0: bis 5 Uhr gesperrt. Das war's vom Verkehr. Kommen Sie gut und sicher durch diese Nacht.
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0: Von NDR Info in Hamburg und ab jetzt mit Philipp Kaver. Bis 6 Uhr früh begleite ich Sie mit allem, was aktuell wichtig ist. Willkommen in dieser Nacht auf Montag. Die Bundesregierung steht unter Druck. Besonders in der CDU ist die Stimmung auf dem Tiefpunkt. Wie also verarbeitet die Parteiführung die Niederlagen bei den jüngsten Landtagswahlen? Auf einer zweitägigen Klausur sucht das Parteipräsidium nach den richtigen Fragen und Antworten. Es geht um die Brandmauer, die Kommunikation des Kanzlers. Es geht auch um Reformen und Befindlichkeiten. Generalsekretärin Hoppermann hatte vorab gesagt, die Präsidiumsklausur sei keine Wunderwaffe. Mein NDR-Kollege Detlef Karg hat unsere Hauptstadtkorrespondentin Birte Sönnigsen gefragt, ob es denn schon Klartext gegeben hat bei diesem Treffen.
2: Ja, öffentlich erstmal gar nicht so viel. Es wirkte fast wie so ein kleiner Wettbewerb heute vorm Konrad-Adenauer-Haus der CDU-Parteizentrale. Wer schafft es am schnellsten aus der Dienstlimousine in die Parteizentrale, ohne was zu sagen? Da hat eigentlich keiner was gesagt, bevor er da reingestürmt ist. Die Generalsekretärin Franziska Hoppermann, die musste dann, hat aber keine Minute gedauert, ihr Statement. Und sie hat eben gesagt, die Partei hat die Warnsignale der Landtagswahlen deutlich wahrgenommen. Die CDU hat ja 3 Wahlniederlagen in Folge einstecken müssen und ist auch erstmals aus einem Landtag geflogen in Mecklenburg-Vorpommern. Und Hoppermann sagt eben, es geht darum, Vertrauen wieder zu gewinnen für die Politik der CDU, will dabei aber auch die Modernisierung des Landes nicht aus dem Blick verlieren. Es gehe jetzt eben darum, vor allem Vertrauen zurückzugewinnen. Und jetzt wird seit einigen Stunden konzentriert, wie wir hören, hinter verschlossenen Türen darüber gesprochen, wie das denn gelingen soll. Und zwar auch sehr konkret über Inhalte wird da wohl gesprochen.
3: Ja, Sie haben selber schon die Frage formuliert, Vertrauen zurückgewinnen durch die CDU. Wie soll das gehen? Harte Kante gegen die SPD. Was will man eigentlich machen?
2: Da gibt's bisher nicht die eine Antwort, denn da gibt's unterschiedliche Ideen in der CDU-Führung. Grob gesagt, ich sag mal 2 Richtungen. Die einen, zum Beispiel der hessische Ministerpräsident Boris Rhein, der sagt, die CDU muss sich jetzt konservativer aufstellen. Und auf der anderen Seite ist zum Beispiel Bildungsministerin Karin Prien, die sagt, der Ansatz CDU pur, der ist gescheitert. Also sagt sie auch, das, was Boris Rhein da vorschlägt, konservativer zu werden, das lehnt sie ab. Im Gegenteil, sie sagt, das ist Teil des Problems, dass die CDU in den vergangenen Jahren zu konservativ geworden sei. Und bisher ist da keine klare Linie zu erkennen. Einig zu sein scheinen sich aber die meisten, dass sie das Leben der Menschen wieder mehr in den Blick nehmen wollen und dass das bezahlbar werden soll. Also da geht es um Lebenshaltungskosten, um Spritpreise, um Energiekosten, all sowas. Da könnte es wohl konkrete Ideen geben. Die Frage ist dann auch, wie lässt sich das finanzieren und was sagt eigentlich der Koalitionspartner dazu? Vor allem die SPD und der SPD-Finanzminister, aber auch mit der CSU muss ja dann noch drüber gesprochen werden. Also das dürfte nicht besonders leicht werden. Da braucht es dann nicht nur einen klaren Kurs der CDU, einen klaren Kompass, sondern eigentlich auch gute Führung und gute Verhandlungsqualitäten.
3: Da ist ja eigentlich immer auch die AfD als Elefant im Raum und die Brandmauer. Kann die vielleicht doch ein wenig bröckeln?
2: Ja, das ist vielleicht auch die Gretchenfrage dieser Klausur, der Umgang mit der AfD. Es gibt ja da ganz klare Aussagen, ein klares Bekenntnis vom Bundeskanzler und CDU-Parteichef Friedrich Merz. Der hat ja immer wieder versichert, dass die CDU nicht mit der AfD kooperieren wird. Merz hatte, bevor er Kanzler wurde, auch mal angekündigt, dass diejenigen aus der Partei ausgeschlossen werden, die mit der AfD zusammenarbeiten. Und daran könnte er auch noch mal gemessen werden. Denn es ist fraglich, ob sich wirklich alle an diese Vorgabe ihres Parteichefs halten, bei all dem Frust, der sich in der Partei angestaut hat oder in Teilen der Partei und dem Autoritätsverlust, den wir ja beim Kanzler durchaus spüren. Es gibt sicher CDU-Mitglieder, die sich das Ende der Brandmauer wünschen. Anders sieht es etwa die Bundesbildungsministerin Karin Prien, aber auch der Ministerpräsident von Rheinland-Pfalz, Gordon Schnieder. Der hat bei uns in der ARD auch gesagt, mit Blick auf eine mögliche Wahl des AfD-Spitzenkandidaten Ulrich Siegmund, der will sich ja in Sachsen-Anhalt zum Ministerpräsidenten wählen lassen und setzt da auch auf Stimmen der CDU. Und da sagt eben Gordon Schnieder, nein, wir wählen keine Extremisten. Wer dort ihm eine Stimme gibt, der muss sich überlegen, ob die die CDU noch seine politische Heimat ist. Und ich sage, nein, das ist sie nicht. Das war die klare Ansage von Gordon Schnieder, dem Ministerpräsidenten von Rheinland-Pfalz.
3: Das sagt Gordon Schnieder, aber Sie haben ja auch gerade schon die Autorität von Friedrich Merz angesprochen. Wird er weiter der entschlossene Taktgeber sein oder ist er nachdenklich, vielleicht auch angreifbar, verletzlich geworden?
2: Die letzten Wochen und Monate sind sicher auch an Friedrich Merz nicht spurlos vorbeigegangen. Aber er versucht weiterzumachen, nach vorne zu schauen, sich nicht unterkriegen zu lassen. Am Ende bleibt Friedrich Merz eben Friedrich Merz und das wird sich vermutlich auch nicht mehr so groß ändern.
0: Informationen und Einschätzungen von Birte Sönnigsen. Und wie geht die SPD mit den Wahlen in Sachsen-Anhalt und Berlin um? Die SPD-Fraktion ist nach der Wahl des AfD-Landtagspräsidenten am Dienstag zum Berliner Bebelplatz gezogen, dem Ort der Bücherverbrennung in der NS-Zeit. Matthias Miersch ist der SPD-Fraktionsvorsitzende. Im ARD-Bericht aus Berlin hat Anna Engelke ihn gefragt, ob die Fraktion damit auch gegen die Wählerinnen und Wähler der AfD in Sachsen-Anhalt demonstriert hat.
4: Nein, wir haben dagegen demonstriert, dass erstmals seit Bestehen der Bundesrepublik Deutschland ein Landtagspräsident einer Partei gewählt worden ist, die gesichert rechtsextrem ist. Das ist eine Zäsur und aus dieser Fraktionssitzung heraus, und es war keine geplante Aktion, sondern wir haben gesehen, wir müssen raus aus diesem Fraktionssaal, wir müssen ein Zeichen setzen und deswegen haben wir uns dazu entschieden.
5: Sie haben alleine demonstriert, haben Sie gegen Ihren Koalitionspartner die CDU demonstriert?
4: Nein, natürlich nicht. Sie müssen sich vorstellen, wir haben einen Fraktionssaal, wir gehen täglich, wenn wir in den Fraktionssaal gehen, vor oder an den Namen vorbei der Kolleginnen und Kollegen, die damals gegen das Ermächtigungsgesetz gestimmt haben. Otto Wels, ein großer Sozialdemokrat, dessen Foto dort hängt. Und insofern war unser Gedankengut, dass wir gesagt haben, das darf so einfach jetzt nicht stehen bleiben. Wir müssen ein Zeichen setzen. Und da spielte kein Koalitionspartner eine Rolle, sondern unsere Haltung, die wir seit über 160 Jahren in dieser Partei vertreten.
5: Sie haben in einem Interview mit der Zeit eine Botschaft an den Koalitionspartner formuliert, und zwar, dass sie aus der Wahl des AfD-Landtagspräsidenten in Sachsen-Anhalt Konsequenzen zieht. Was für welche?
4: Ja, wir sehen augenblicklich, dass in der CDU in Sachsen-Anhalt offenkundig ja große Diskussionen laufen. Es gab eine Empfehlung des Fraktionsvorsitzenden, sich zu enthalten. Offenbar ist die Mehrheit der Fraktionen dieser Empfehlung nicht gefolgt. Wir haben jetzt erste Stimmen, die damit liebäugeln, aus dieser Fraktion auszutreten. Und deswegen müssen wir natürlich erwarten, das haben wir so auch im Koalitionsvertrag festgelegt, dass es eine ganz klare Linie gibt, dass hier nicht in irgendeiner Form mit der AfD kooperiert oder koaliert wird.
5: Was erwarten Sie da von dem CDU-Chef?
4: Das habe ich hier im Moment überhaupt nicht zu sagen, sondern ich nehme Friedrich Merz vollkommen ab, was er immer wieder gesagt hat, dass es keine Form von Zusammenarbeit gibt. Und insofern wird es Aufgabe der CDU auf Bundes-, aber vor allen Dingen auch der CDU in Sachsen-Anhalt sein, da ganz klar vorzugehen.
5: Aber gesetzt den Fall jetzt, wir haben die Wahl des AfD-Ministerpräsidenten im Dezember und da steht im Raum, dass möglicherweise die CDU mitgestimmt hat. Was hätte das dann für Konsequenzen?
4: An den Spekulationen will ich mich nicht beteiligen, weil ich jetzt erstmal davon ausgehe, dass alle sehr vernünftig auch damit umgehen. Vor allen Dingen mit dem, was jetzt in dieser letzten Woche auch vorgefallen ist. Und insofern verweise ich nochmal ganz klar, und das wissen alle, auf den Koalitionsvertrag, wo wir eine sehr eindeutige Klausel aufgenommen haben, dass es hier keinerlei Zusammenarbeit geben kann, auf allen Ebenen.
5: Sollte denn Friedrich Merz direkt intervenieren in Sachsen-Anhalt?
4: Da habe ich Ihnen von hier aus garantiert keine Weisungen bzw. Ratschläge zu erteilen.
5: Dann gucken wir auf die Regierungsbildung hier in Berlin. Das sind die Linken zusammen mit den Grünen und der SPD, ihrer Partei. Jetzt haben sich namhafte Sozialdemokraten zu Wort gemeldet und haben gesagt, koaliert nicht mit denen. Also namhafte Sozialdemokraten wie Wolfgang Thierse, wie Franziska Giffey. Werden Sie diesem Aufruf folgen?
4: Ja, das ist jetzt Sache der Berliner SPD als erstes. Und man muss diese Stimmen natürlich ernst nehmen, aber man muss auch zur Kenntnis nehmen, dass Steffen Krach und das Verhandlungsteam ja augenblicklich mit den Grünen und mit den Linken genau dieses Problem angehen. Wir haben antisemitische Stimmen in der Linken und das kann man nicht tolerieren. Allerdings kann man auch nicht die Linke da verhaften. Und insofern ist jetzt ein Mechanismus zunächst vereinbart worden, wie man bestimmte Personen gegebenenfalls auch prüft und überprüft, ob sie auch Mitglied der Fraktion sein können. Das hat man bei einer Person schon verneint. Und insofern, glaube ich, muss man jetzt auch der Berliner SPD die Zeit lassen, genau dieses weiter zu verhandeln. Wir sind noch nicht mal in den Sondierungen und diese Freiheit braucht die Partei. Allerdings, klar ist, das ist ein sehr, sehr wichtiger und gravierender Punkt.
5: Wolfgang Thierse und auch Franziska Giffey, die verweisen ja eben auf die mangelnde Abgrenzung zu Antisemitismus. Und sie bekommen ja auch jetzt die Kritik aus der Linken an dieser Vereinbarung, die es jetzt gibt zwischen den drei Parteien hier in Berlin mit. Das ist ja möglicherweise, nährt das Zweifel.
4: Ja, das muss die Linke jetzt klären. Das ist eine ganz, ganz entscheidende Sache. Da darf es bei uns überhaupt kein Vertun geben. Insofern gibt es die ersten Vereinbarungen. Die müssen auch vollständig akzeptiert werden. Und es wird weitergehen müssen, sodass man im Zweifel dann sagen kann, das ist eine Partei, mit der man auch politische Verantwortung übernehmen kann, weil sie sich deutlich von diesen Dingen abgegrenzt hat.
0: Sagt Matthias Miersch, der SPD-Fraktionsvorsitzende im Bundestag.
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0: Zum vierten Mal hat in Hamburg die Woche der Pressefreiheit begonnen. Themen sind Desinformation, Deepfakes und Herausforderungen für die Demokratie. Solche Herausforderungen kommen auch aus den USA. Als Donald Trump damit anfing, in seiner ersten Amtszeit kritische Journalisten zu diffamieren, gab es Kritik. Und jetzt in seiner zweiten Amtszeit ist die freie Presse noch stärker in Bedrängnis. Darüber habe ich kurz vor der Sendung mit Gudrun Engel gesprochen. Sie leitet das ARD-Studio in Washington. Wie in Deutschland ist auch in den USA die Pressefreiheit verfassungsrechtlich verankert. Im ersten Zusatzartikel zur Verfassung heißt es, das Parlament dürfe kein Gesetz beschließen, das die Rede- oder Pressefreiheit einschränkt. Als erstes wollte ich deshalb von ihr wissen, wie sieht die Realität aus in Trumps zweiter Amtszeit? Welche Einschränkungen gibt es?
6: Es gibt tatsächlich keine Einschränkungen gesetzlicher Natur, aber die Rhetorik hat sich sehr stark verändert gegenüber den Medien. Das Misstrauen wird stärker, es wird auch gesät von einem Präsidenten, der natürlich sagt, Media is the enemy of the people, also die Medien sind die Feinde des Volkes. Das verfängt sehr stark, das sät Zweifel, natürlich vor allem bei seinen Anhängern, aber auch bei allen anderen und das merken wir schon.
0: Mehrere Medienhäuser sehen sich Schadensersatzklagen ausgesetzt mit massiven Forderungen zum Teil. Da werden auch Fördermittel gekürzt. Wie frei können Journalistinnen und Journalisten in den USA heute noch arbeiten?
6: Also was das angeht, hat sich für uns nichts geändert. Im Gegenteil, ich habe so ein bisschen das Gefühl, dass bei den meisten Kolleginnen und Kollegen so ein bisschen dieses jetzt erst recht im Vordergrund steht. Also das heißt, es gibt in der Form keine Einschränkungen, aber der wirtschaftliche Druck auf das System wird natürlich durch solche Klagen erhöht. Und gerade in einem Land wie den USA, wo die meisten Medienunternehmen eben ja wirtschaftlich gesteuert sind, ist das ein Problem.
0: Wenn Sie sagen, jetzt erst recht, haben all diese Vorfälle auch den Umgang von JournalistInnen untereinander verändert, in dem Sinne, dass es eine größere Solidarität gibt. Ich meine, sogar Fox News geht auf Distanz zum Teil.
6: Ich würde mir mehr Solidarität wünschen und frage mich manchmal, wo die ist. Wir erleben unter uns weiblichen Kolleginnen eine relativ große Solidarität, weil wir ja immer wieder auch gezielt vom Präsidenten beschimpft und angegangen werden. Es gab da ja viele Beschimpfungen von, warum lächelst du nie, bist wie Quiet Piggy und du bist hässlich, nicht nur außen, sondern auch innen. Und da merke ich, dass wir Frauen, weil wir vor allem Ziel dieser Angriffe sind, uns viel austauschen oder mehr austauschen, als das früher der Fall war.
0: Die US-Regierung hat auch versucht, die Visa für ausländische Journalisten zu verkürzen auf 240 Tage. Betrifft das auch ARD-Kollegen?
6: Das betrifft uns tatsächlich alle. Im Moment ist das Ganze ausgesetzt. Also es sollte eigentlich am 15. September in Kraft treten. Ist gerade ausgesetzt, weil ein Gericht in Boston das gestoppt hat. Aber wenn das in Kraft tritt, dann wird das alle Journalisten treffen und auch alle bei der ARD.
0: Trump greift Medien immer wieder öffentlich an. Sie haben es gesagt. Was macht das denn mit dem Vertrauen der Amerikanerinnen und Amerikaner in die Presse?
6: Das ist tatsächlich das, was wir am stärksten merken und die größte Veränderung für uns. Wir konnten früher problemlos mit Amerikanerinnen und Amerikanern überall ins Gespräch kommen. Und man konnte über alles sprechen, also wirklich über alles, über Religion, über Geld, über Politik, egal. Sie waren offen und haben das geteilt. Und das hat sich massiv verändert. Es wird immer schwieriger, Gesprächspartner zu finden, weil die Leute entweder großes Misstrauen gegenüber den Medien insgesamt haben und nicht mit uns sprechen wollen oder weil sie nichts sagen wollen, von dem sie wollen, dass ihre Nachbarn mitbekommen, dass das ihre Meinung ist.
0: Mehrere US-Sender hatten vorübergehend die Berichterstattung über Trump eingestellt, weil er einzelne Medien aus dem Weißen Haus ausgeschlossen hatte, was ein Bundesgericht inzwischen ja gestoppt hat. Jetzt prüft aber das Justizministerium rechtliche Schritte gegen die Sender. Mit welcher Begründung?
6: Ja, es ist völlig grotesk. Es zeigt nämlich die Widersprüchlichkeit, dass man einerseits sagt, man will nicht, dass die Leute berichten und sie versucht auszuschließen. Und wenn man dann merkt, ja, dann berichten die aber nicht, dann gefällt einem das auch wieder nicht. Und man sagt, ja, aber die müssen ja berichten. Das ist ja ihre Aufgabe und ihre Pflicht. Also wir sehen bei allem, was Donald Trump tut, da eine große Widersprüchlichkeit. Auf der einen Seite versucht er mit diesen Aktionen den starken Mann zu machen gegenüber vor allem seinen Anhängern. Auf der anderen Seite geht er aber natürlich an jedes Mal ans Telefon, wenn ihn ein Journalist anruft. Und er ist ja quasi ein laufender Lautsprecher. Also er spricht viel, viel mehr mit den Journalisten, als sein Vorgänger das getan hat. Und gleichzeitig versucht er uns aber mit in den Schmutz zu ziehen. Also es passt nicht so richtig gut zusammen.
0: Informationen und Einordnungen von Gudrun Engel. Sie leitet das ARD-Studio in Washington. Und die Hamburger Woche der Pressefreiheit, sie geht noch bis zum 17. Oktober, also kommenden Samstag. In Polen ist gestern das Terrorabwehrzentrum des Inlandsgeheimdienstes zusammengekommen. Grund für die Dringlichkeitssitzung war ein möglicher Attentatsversuch auf Ministerpräsident Donald Tusk und auf seinen Verteidigungsminister. Noch ist nicht viel bekannt, inzwischen aber wurde ein Mann verhaftet, der hinter den Plänen stecken soll. Von einer ausländischen Beteiligung ist bisher nicht die Rede. Paulina Milling berichtet.
7: Die Meldung sorgte in Polen für Aufsehen. Es soll einen möglichen Anschlagsplan auf Regierungschef Donald Tusk und Verteidigungsminister Władysław Kosiniak-Kamysz gegeben haben. Wenig später bestätigte Sprecherin des Innenministeriums Karolina Gałęcka diese Information offiziell. Diese Meldung über einen möglichen Anschlag auf Premierminister Donald Tusk sowie auf Vizepremier und Verteidigungsminister Władysław Kosiniak-Kamysz ging über den Staatsschutz bei der Polizei ein. Was man bisher weiß, geschah dies offenbar per Mail. Details zu dem eingegangenen Hinweis machten die polnischen Sicherheitsbehörden nicht öffentlich. Es werde derzeit ermittelt, hieß es. Ich betone die Angelegenheit des Tod ernst. Derzeit sprechen wir über Drohungen gegen die wichtigsten Personen im Staat, Drohungen, die die Sicherheit und Leben des Premier- und Vizepremierministers betreffen, sagte Jacek Dobrzyński, Sprecher des Koordinators der polnischen Geheimdienste. Vertreter verschiedener Sicherheitsbehörden kamen in Warschau zusammen. Inlandsgeheimdienst, Staatsschutz und Polizei berieten im Zentrum für die Terrorismusabwehr über weitere Maßnahmen. Zu den Ergebnissen dieses Treffens ist nichts an die Öffentlichkeit gedrungen. Mehrfach betonte Sprecher des polnischen Geheimdienstkoordinators Dobrzyński das folgende Detail. Wir sprechen von einer hohen Wahrscheinlichkeit, dass diese Drohungen umgesetzt werden könnten. Worauf diese Einschätzung basiert, wurde ebenfalls bislang nicht mitgeteilt. Regierungssprecher Adam Szłapka erklärte, der aktuelle Hinweis sei wesentlich beunruhigender gewesen als ähnliche Signale in der Vergangenheit. Die polnischen Sicherheitskräfte zeigten zwar eine gewisse Transparenz im Umgang mit den Informationen, dennoch blieben zunächst viele wichtige Fragen offen. Etwa darüber, woher der Hinweis kam, sowie warum man die Wahrscheinlichkeit eines Anschlags als sehr hoch eingeschätzt hat. Inzwischen hat sich Premierminister Donald Tusk beim Nachrichtendienst X geäußert. Er schrieb, der Mann, der mit einem Anschlag gedroht habe, sei durch die Polizei festgenommen worden.
0: 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Ob Hund, Katze, Kaninchen oder Kanarienvogel, Haustiere gehören in Deutschland bei vielen dazu. In fast der Hälfte aller Haushalte lebt mindestens ein Vierbeiner oder zwei Flügler und manchmal sind es auch mehrere. Allerdings, manchmal sind mehrere auch zu viel oder überfordern die Besitzer, wie etwa im vergangenen Jahr im mecklenburgischen Neubrandenburg. Dort hatte ein junger Mann zwei Degus gekauft, eine Art Ratte. Innerhalb kurzer Zeit vermehrten sich die Tiere und irgendwann waren es fast 400. Und Fälle wie diese mehren sich in Mecklenburg-Vorpommern, wie Heike Becker berichtet.
8: Es ist nicht immer das Sammeln von Tieren, das auch Animal Hoarding genannt wird, das Tierärzte auf den Plan ruft. Guntram Wagner leitet das Veterinäramt der mecklenburgischen Seenplatte.
9: Animal Hoarding sind ganz seltene Fälle. Das sind ja Leute, die eigentlich aus Tierschutzgedanken heraus Tiere sammeln und aber völlig überfordert sind und das gar nicht merken. Was wir so haben, das sind so aus dem Ruder gelaufene Zuchten.
8: Erst kürzlich gab es bei Maicho einen Fall. In einem Zimmer wurden 46 Katzen und 30 Hunde mit Welpen gehalten. Die meisten der Tiere waren noch nie an der frischen Luft oder haben irgendwelche Zuneigung oder Pflege erfahren.
9: Es gibt eben immer wieder spektakuläre Fälle wie den, wo es dann darauf ankommt, dass die Tierheime wirklich parat stehen und die Tiere aufnehmen können. Wo ich sagen muss, also es ist ein ganz großes Dankeschön auch an die Ehrenamtler dort, die uns da zur Seite stehen und uns immer helfen. Also insbesondere auch das Malchower Tierheim muss man da mal ganz besonders nennen. Aber nicht nur. Ohne die ginge es nicht.
8: Bundesweit gibt es immer mehr Fälle von vernachlässigten Tieren. Deutschlandweit sind sie in der Zeit von 2020 bis 2025 um 150% gestiegen. Das trifft auch auf die Mecklenburgische Seenplatte zu.
9: Wir sind bei plus 20%. Jedes Jahr Tierschutzfälle. Also ich glaube, dieses Jahr sind wir so bei 700 Anzeigen.
8: Es sind häufig Nachbarn oder auch andere Institutionen, wie beispielsweise Jugendämter, die das Veterinäramt über unhaltbare Zustände informieren. Dann sind die Veterinäre gefragt, die in der Regel nie allein zu solchen Fällen gehen. Mitunter sind sie nicht nur verbalen, sondern auch tätlichen Angriffen ausgesetzt.
9: Wenn wir erkennen, dass die Tiere weggenommen werden müssen, dann werden sie auch weggenommen.
8: Das Veterinäramt der Mecklenburgischen Seenplatte hat Verträge mit Tierheimen in der Region. Dort kommen die Tiere in der Regel unter. Tierheime haben deutlich bessere Möglichkeiten, die Vierbeiner wieder zu vermitteln. Wie im Malchower Fall, die über 30 Hunde haben neue Besitzer gefunden, die Katzen sind kastriert und suchen ein neues Zuhause. Wer Tiere vernachlässigt oder misshandelt, verstößt gegen das Tierschutzgesetz. Sie werden mit Freiheitsstrafen oder Geldbußen geahndet.
10: Sport. Mit Stefanie Labor und einem neuen Spitzenreiter in der Fußball-Bundesliga. Der SC Freiburg hat sich die Top-Position nach dem 5. Spieltag zurückerobert. Die Breisgauer gewannen am Abend ihr Heimspiel gegen Aufsteiger Schalke mit 2:1. Daniel Günther war dabei.
11: Spitzenreiter, Spitzenreiter, sangen die Fans des SC Freiburg nach dem Abpfiff. Aber dieses 2:1 gegen Schalke war hart umkämpft. Bärenschlag die Freiburger in den ersten 20 Minuten. Nach 10 Minuten fiel das 1:0 durch Maximilian Eggestein. Doch Schalke glich nach einer halben Stunde mit seinem ersten Torschuss aus. Gantenbein traf bei seiner Bundesliga-Premiere aus 16 Metern. Und als dann nach 64 Minuten Freiburg Suzuki mit Gelb-Rot vom Platz flog, sprach viel für Schalke. Doch das Tor schoss Freiburg. Es war ein Kopfballtreffer des Japaners Goto. Und so schlägt Freiburg Schalke mit 2:1 und ist Tabellenführer der Fußball-Bundesliga.
10: Am Tabellenende steht derweil Borussia Mönchengladbach nach dem 1:2 in Köln. Das 101. Rhein-Derby war ein hitziges auf dem Rasen und auf den Rängen. Nationalspieler Said Elmala zeigte sich davon unbeeindruckt. Er erzielte den Siegtreffer.
12: Wir haben gebrannt auf das Spiel. Das fühlt sich einfach gerade sehr, sehr gut an, gewonnen zu haben. Und ja, dass ich das entscheidende Tor schießen konnte, hat mich umso mehr gefreut. Aber mir geht es eigentlich grundsätzlich um den Sieg. Und das haben wir geschafft.
10: Geschafft hat Hertha BSC den 7. Sieg im 7. Spiel in der 2. Liga. Die Berliner schlugen Fürth mit 2:1. St. Pauli gewann daheim gegen Karlsruhe 2:0 und Bochum unterlag Bielefeld mit 0:1. Die Eisbären Berlin haben in der deutschen Eishockeyliga den 6. Sieg in Serie gefeiert und damit ihre Tabellenführung ausgebaut. Der Meister gewann bei den Fishtown Pinguins mit 3:0 und profitierte zudem vom nächsten Ausrutscher der Nürnberg Ice Tigers. Die starke in die Saison gestarteten Franken unterlagen Köln mit 2:4. Tabellenzweiter ist aktuell Mannheim nach dem 2:1 gegen die Straubing Tigers. Die übrigen DEL-Ergebnisse finden Sie auf sportschau.de. Und wir schauen noch in die Handball-Bundesliga. Rekordmeister Kiel bleibt Spitzenreiter Flensburg-Handewitt dicht auf den Fersen. Die Zebras besiegten den HC Hamburg 26:19. Die Füchse Berlin unterlagen Lemgo-Lippe 36:37 und Erlangen gewann gegen Melsungen 33:32. Erstmals in seiner Karriere hat Max Verstappen den großen Preis von Singapur gewonnen. Dem Red Bull-Piloten gelang ein Start-Ziel-Sieg. Lena Bergmann hat das Rennen beobachtet.
13: Beim Start war Charles Leclerc im Ferrari nah dran am Red Bull, doch Max Verstappen behauptete sich. Ohne Regenchaos und größere Unfälle war dem Niederländer das perfekte Wochenende danach nicht mehr zu nehmen. Pünktlich zu seinem 250. Rennstart feiert Verstappen seinen Premierensieg in Singapur vor Charles Leclerc und Kimi Antonelli. Für den Mercedes-Pilot ist der Weltmeistertitel damit schon zum Greifen nah. Sensationell fuhr Nico Hülkenberg, der Audi-Pilot, verteidigte Platz 8 gegenüber dem überlegenen Silberpfeil von George Russell. In 2 Wochen geht es für die Formel 1 dann nach Austin, für den großen Preis der USA.
10: Knapp 4000 Kilometer nordöstlich von Singapur hat Alexander Zverev seinen 60. Sieg des Jahres eingetütet. Beim Hartplatzturnier in Shanghai gewann der Hamburger gegen den Franzosen Quentin Alice mit 2:1 Sätzen. Im Achtelfinale trifft er Mittwoch früh deutscher Zeit auf den Kasachen Alexander Bublik. Mit einem Halbfinaleinzug wäre Zverev zum Jahresende sicher die Nummer 1 der Tenniswelt.
0: Das war der Sport mit Stefanie Lavoie. Sollten Sie gerade auf dem Weg ins Bett sein zu dieser späten Stunde, dann haben Sie mit großer Wahrscheinlichkeit nochmal Ihr Handy gecheckt. Oder wenn Sie zu den ganz frühen Aufstehern gehören, dann sicher erst recht. Wie soziale Medien uns glücklich machen oder eben gerade nicht, um diese Fragen geht es nach den nächsten Nachrichten. Die gibt es hier in einer knappen halben Minute um dann 2:30 Uhr.

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1: Um 2.30 Uhr mit Ronald Lessig. Nach drei verlorenen Landtagswahlen berät die CDU auch heute über ihren weiteren Kurs, auch angesichts des angeschlagenen Kanzlers und Parteichefs Merz. Matthias Deiß aus dem ARD-Hauptstadtstudio erläutert, wie viel Rückhalt Merz noch in seiner Partei hat.
2: Also kaum einer geht in der Partei noch davon aus, dass es eine zweite Amtszeit für Merz geben wird. Die Erwartungshaltung des Präsidiums ist, dass er die versprochenen Reformen nun auch umsetzt. Dann kann er im Amt bleiben, auch weil zuletzt keiner seiner Konkurrenten die Hand gehoben hat, als seine Kanzlerschaft vor wenigen Wochen wackelte.
1: Die USA drohen einem Bericht der Financial Times Deutschland zufolge damit, die Waffenlieferungen an die Ukraine einzustellen. So soll ein Ende der Angriffe auf russische Ölraffinerien erzwungen werden. Die Zeitung beruft sich auf Informationen aus Europa. Demnach will die US-Regierung die Beschaffungssysteme für Waffensysteme aussetzen. Präsident Trump hatte eine gegenseitige ukrainisch-russische Feuerpause für Energieanlagen verkündet. Bisher hat das aber keine der beiden Kriegsparteien bestätigt. Die CDU-Kreisvorsitzende in Köln, Staatsministerin Serap Güler, hat einen anderen Umgang mit der AfD im Stadtrat angekündigt. Sie sagte dem Kölner Stadtanzeiger, es gebe einen Unterschied zwischen einer Zusammenarbeit und dem Selbstmord aus Angst vor dem Tod, eigene Anträge zurückzuziehen, weil denen die AfD zustimmen könnte. Sei Letzteres. Die CDU Köln werde sich hier nicht mehr einschränken. Einem Antrag der AfD werde die Partei aber niemals zustimmen, so Güler. Die CDU und die AfD trennten Welten. Güler ist Staatsministerin im Auswärtigen Amt. Wie wichtig ist freie Berichterstattung für unsere Demokratie? Und wie können wir uns vor Desinformation schützen? Darüber ist beim NDR diskutiert worden zum Auftakt der 4. Hamburger Woche der Pressefreiheit. Sie wird unter anderem von NDR Info und der Körber-Stiftung mitorganisiert. Aus Hamburg Lea Schnitzlein.
3: Innenministerin Daniela Behrens von der SPD hat gestern bei der Auftaktveranstaltung dazu aufgerufen, bestehende Gesetze gegen Desinformation konsequenter durchzusetzen. Die Journalistin Viktoria Reichelt hat in der Diskussionsrunde deutlich gemacht, wie wichtig Medienkompetenz für alle Altersstufen sei. Die Hamburger Woche der Pressefreiheit will den Dialog zwischen Medien und Gesellschaft stärken. Bis zum kommenden Sonnabend soll ein Programm mit mehr als 80 Veranstaltungen die Bedeutung von Pressefreiheit und Demokratie unterstreichen. Einen Überblick über das Programm gibt es auf ndr.de/pressefreiheit.
1: Das Wetter in Deutschland. Überwiegend trocken, teilweise Nebel, in Vorpommern noch Regen bei 11 bis 0 Grad. Tagsüber fast überall trocken, gebietsweise heiter, in Vorpommern noch Regen bei 11 bis 18 Grad. Morgen teilweise heiter, teilweise wolkig, von Westen später Regen, 13 bis 20 Grad. Und am Mittwoch häufig trocken, Richtung Süden ein paar Schauer, 15 bis 22 Grad. Das waren die Nachrichten.
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4: Können wir kurz halten, uns liegen keine aktuellen Meldungen zu Staus oder Sperrungen vor. Weiterhin gute Fahrt.
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4: Mit Philipp Kaver. Ob TikTok, Instagram oder diverse Messenger, soziale Medien gehören für viele Menschen zum Alltag. Sie halten so Kontakt zu Freunden, finden Gleichgesinnte oder verfolgen, was andere beschäftigt. Doch dieselben Plattformen lösen auch Stress aus. Streit und abwertende Kommentare gehören zur Erfahrung vieler Nutzer. Dr. Annika Baumann untersucht prosoziales und antisoziales Verhalten im digitalen Raum. Warum die Zeit am Bildschirm nicht allein entscheidend ist und welche Erfahrungen in sozialen Medien unser Wohlbefinden beeinflussen können. Meine Kollegin Jessica Wiener vom RBB hat mit ihr gesprochen und wollte zunächst wissen, wie viel Zeit die Forscherin denn selbst auf Social Media verbringt.
5: Sehr gute Frage und tatsächlich auch viel zu viel, denn wie ihr wahrscheinlich auch wisst, die Mechanismen, die auf sozialen Medien greifen, sowas wie dieses Endless Scrolling, davor sind wir Erwachsene natürlich auch nicht gefeit. Das heißt, das zieht mich auch viel zu sehr teilweise in den Bann. Und je nachdem, ob ich gerade Instagram von meinem Smartphone gelöscht habe oder nicht, ist es mal mehr, mal weniger, aber es ist tatsächlich viel zu viel. Hat Ihre Forschung Ihren eigenen Umgang mit Social Media verändert?
6: Tatsächlich ja, bis zu einem gewissen Grad. Wobei ich auch sagen muss, Wissen alleine reicht natürlich nicht. Ich weiß zum Beispiel um diese verschiedenen Mechanismen, die eben auf Social Media da sind, wie sie uns in den Bann ziehen. Und trotzdem, wie schon eingangs erwähnt, kann ich mich davor auch teilweise nicht schützen. Das heißt, Wissen alleine ist das eine, das ist quasi der Anfang. Aber dann geht es auch darum, sozusagen das Handeln entsprechend anzupassen, um halt für sich einen Weg zu finden, wie man gut mit Plattformen umgehen kann.
5: Sie sprechen in Ihrer Forschung von Wohlbefinden. Was genau meinen Sie damit?
6: Eine sehr gute Frage. Tatsächlich, Wohlbefinden ist ein relativ kompliziertes Konstrukt oder Konzept, weil da verschiedene Aspekte reinfließen. In der Wissenschaft selber unterscheidet man da halt verschiedene Dimensionen. Das eine ist zum einen das sogenannte hedonistische Wohlbefinden. Grob geht es darum, wie gut fühle ich mich? Das heißt, hat man möglichst viele positive Gefühle, möglichst wenig negative Gefühle und wie zufrieden ist man generell mit dem Leben? Dann gibt es noch eine weitere Dimension, das sogenannte eudaimonische Wohlbefinden. Und hier geht es im Kern darum, dass man gut funktioniert. Das heißt, wie autonom kann ich handeln? Meine persönliche Entwicklung, geht die in die richtige Richtung? Habe ich ein hohes Maß an Selbstakzeptanz? Wie bewältige ich den Alltag? Und habe ich Sinn und Orientierung im Leben? Und damit reingreift auch noch ein dritter ganz wichtiger Aspekt. Wir Menschen sind ja soziale Wesen. Das heißt, es gibt natürlich auch das soziale Wohlbefinden. Das heißt, bin ich sozial eingebunden? Bin ich Teil einer Gemeinschaft? Habe ich ein Zugehörigkeitsgefühl und halt gute Beziehungen in meinem Leben zu anderen Menschen?
5: Gibt es denn aus Ihrer Forschung Hinweise darauf, dass sich verschiedene Plattformen unterscheiden? Also ob Menschen TikTok, Instagram, Snapchat und Co. unterschiedlich erleben?
6: Also das ist tatsächlich ein ganz wichtiger Aspekt, denn neben dem Wohlbefinden ist natürlich auch Social-Media-Nutzung, wie gesagt, ein sehr komplexes Konstrukt, wo eben verschiedene Aspekte reinfallen. Und eins von den Aspekten, neben Inhalten und Kontext der Nutzung und so weiter und so fort, ist ein ganz wichtiger anderer Faktor, was für eine Plattform nutze ich? Das heißt, es macht halt einen großen Unterschied, ob ich beispielsweise eine Plattform wie X nutze, wo halt bestimmte Inhalte eher auf Basis von Text dargestellt wird, im Vergleich zu eher visuell geprägten Medien, wie zum Beispiel Instagram, wo mir beispielsweise eher Bildern begegnen, die zum Beispiel Körper darstellen, die darauf folgen können, was mein eigenes Empfinden gegenüber meinem eigenen Körper, was es beeinflussen kann. Das heißt, das ist ein ganz wichtiger Aspekt, dass man unterscheiden muss, was für eine Plattform wird denn gerade genutzt und die kann dann auch unterschiedlich auf das Wohlbefinden wirken.
5: Und ist das dann schon entscheidend, ob mir das gut tut oder ob es mir schlecht geht? Also ob ich Bilder sehe jetzt auf Instagram oder ob ich Texte lese?
6: Da kann man wieder sagen, die Inhalte sind das Wichtige. Das heißt, beispielsweise bei einer textbasierten Plattform, wenn ich da halt positive Inhalte sehe von Menschen, die sich gegenseitig geholfen haben beispielsweise, fühle ich mich natürlich positiv. Genauso, wenn ich halt, weiß ich nicht, klassisches Beispiel auf Instagram, Inhalte sehe wie Katzenbabys, ist immer so ein klassisches Beispiel, fühle ich mich tendenziell eben besser, als wenn ich irgendwelche negativen Nachrichten mit denen konfrontiert bin, die eben nicht dazu führen, dass ich mich dann besser fühle. Vielleicht informierter, aber nicht unbedingt besser.
5: Einer Ihrer Forschungsschwerpunkte ist sogenanntes prosoziales Verhalten. Was versteht man darunter?
6: Also prosoziales Verhalten bedeutet grundsätzlich, dass halt Menschen im positiven Sinne miteinander agieren. Das heißt, wir helfen uns gegenseitig und zwar idealerweise nicht aus dem Aspekt von wegen, ich helfe dir, damit du mir später helfst, sondern einfach, weil ich intrinsisch motiviert bin, anderen zu helfen. Und das ist ein ganz wichtiger Aspekt, weil hier zeigt auch die Forschung, dass das für einen selber, demjenigen, der halt hilft, einen unfassbar positiven Einfluss auf das eigene Wohlbefinden hat.
5: Da sind wir bei dem Thema aktive soziale Interaktion gegenüberstehend zu passivem Konsum.
6: Tendenziell war immer das Narrativ da, passive Nutzung ist schlecht, aktive Nutzung ist gut. Aber auch da muss man halt wieder tatsächlich tiefer reingucken, weil auch da hängt es davon ab, wie nutze ich denn Social Media aktiv? Es ist nicht pauschal gut, nur weil ich es aktiv nutze und mit anderen interagiere. Beispielsweise, wenn ich es aktiv nutze und halt, weiß ich nicht, Hasskommentare schreibe, als konkretes Beispiel, ist das nicht positiv. Gleichzeitig, wenn ich aber halt passiv durch meinen Feed scrolle und dadurch inspiriert werde, zum Beispiel auch irgendwas finde, was meine Identitätsentwicklung vorantreibt, mir Entertainment beschert oder eben Teilhabe, Informationen mir gibt und soziale Verbundenheit fördert, ist das wiederum positiv. Deswegen lässt sich das pauschal auch hier wieder nicht beantworten, sondern wir müssen tiefer reingucken und es zählt, was man tut und was man sieht.
5: Eine Frage, die ich bekommen habe, ist, ob soziale Medien bei Einsamkeit oder Isolation helfen kann.
6: Ist tatsächlich ein ganz wichtiger Aspekt. Auch hier sehen wir innerhalb der Forschung leider bin ich da wieder, es ist komplex, weil es ist auch wieder hier mit heterogenen Ergebnissen natürlich gekennzeichnet. Das heißt, es hängt halt wieder ein bisschen davon ab, was tut man und wie intensiv tut man es. Tendenziell kann es natürlich sein, gerade zum Beispiel bei vulnerablen Bevölkerungsgruppen, dass soziale Medien einen Zugang zu Gemeinschaften fördern, die halt beispielsweise im ländlichen Raum nicht zugänglich sind. Gleichzeitig kann es aber eben auch sein, dass wenn wir soziale Medien intensiv nutzen, um halt unsere Einsamkeit zu bekämpfen und gleichzeitig dadurch das ersetzt wird durch reale Interaktionen mit Menschen, denen wir von Angesicht zu Angesicht sitzen, dann hat es wiederum einen negativen Einfluss. Das heißt, auch hier hängt es wiederum davon ab, wie konkret werden soziale Medien dann verwendet, um halt zum Beispiel das Gefühl von Einsamkeit zu bewältigen. Es kann zum gewissen Grad positive Effekte haben, eben wenn ich soziale Verbundenheit habe, wenn ich halt mit Gemeinschaften interagieren kann, die mir halt in meinem realen Leben eben nicht zugänglich sind. Und gleichzeitig, wenn es aber bis zu diesem Punkt geht, wo eben reale Interaktionen durch virtuelle Interaktionen ersetzt werden, kann es wiederum negative Einflüsse haben. Das heißt, bis zu einem gewissen Grad gibt es positive Effekte, aber es darf nicht zu viel werden, weil das ist auch ein konsistentes Muster, was wir in der Forschung sehen. Wenn wir Social Media tatsächlich zu intensiv nutzen, das heißt eine wirklich viel zu hohe Bildschirmzeit haben und entsprechend reale Dinge in den Hintergrund geraten, ist das, wie wir es relativ konsistent dann sehen, negativ.
7: Von dem Negativen will ich noch mal kurz zum Positiven kommen. Eine positive Nutzung ist ja unter anderem, dass man durchaus auch was lernen kann auf Social Media. Tauchen solche Erfahrungen auch in Ihrer Forschung auf?
6: Auf jeden Fall ja. Tatsächlich ist ja ein wichtiger Aspekt, den man auch sozialen Medien zuschreibt, eben der Zugang zu Informationen. Das heißt, es ist ein ganz wichtiger Aspekt, dass man da halt einfach auch ja zu mehr und breiteren Informationen zukommt, zum Beispiel auch neue Hobbys finden kann, um jetzt mal wieder ein positives Beispiel auch zu nennen. Gleichzeitig ist natürlich auch ein Aspekt, der uns umtreibt, das Thema von Fake News. Das heißt, Informationen, die halt einfach nicht stimmen, weil im Endeffekt, manchmal weiß man ja nie direkt, wer genau gibt diese Informationen, was für eine Person steht dahinter. Wenn wir zum Beispiel bestimmte Influencer uns angucken, ist die Expertise tatsächlich da, um halt die Informationen zu verbreiten und sind sie korrekt? Das heißt, man muss halt teilweise die Informationen natürlich auch kritisch reflektieren und halt im Zweifel auch nochmal recherchieren, um weitere Quellen heranzuziehen.
7: Da sind wir schon beim Thema Influencer. Für viele sind Influencerinnen, Creator oder Streamer fester Bestandteil ihres Alltags. Welche Rolle spielen solche Personen für unser Wohlbefinden, die ja oft auch meist positive Sachen nur teilen?
6: Also tatsächlich, Influencer sind natürlich ein weit verbreitetes Phänomen und sie werden uns ja auf sozialen Medien dank Algorithmen auch immer wieder präsentiert, neue wie alte. Und ja, es gibt natürlich auch da positive Aspekte, das heißt, sie geben uns auch Informationen, sie können die Kreativität fördern und tatsächlich hat man auch teilweise das Gefühl, da sitzt uns eine Person gegenüber, die wir kennen. In der Forschung nennen wir das sogenannte parasoziale Beziehungen, was bedeutet, dass wir halt in gewisser Weise eine einseitige Beziehung zu einer Person aufbaut, wo wir persönlich das Gefühl haben, ich kenne die Person in- und auswendig, sie ist mir wirklich nah, was ja auch natürlich ist, weil Influencer teilen ja sehr viele Informationen, teilweise über ihr eigenes Leben und sind halt sehr präsent in unserem Feed mitunter. Gleichzeitig ist es eben einseitig, das heißt, in der Regel weiß der Influencer natürlich nichts über uns. Das kann dann kritisch werden, wenn halt beispielsweise es in Richtung von Werbung geht. Das heißt, wir kennen das ja alle, dass halt auf sozialen Medien sehr viel Werbung tatsächlich geschalten wird und natürlich auch Influencer-Accounts teilweise eigentlich verpflichtend Werbung kennzeichnen müssen. Manchmal ist das aber nicht so deutlich sichtbar. Das heißt, in so einem Fall kann es dann tatsächlich kritisch werden. Grundsätzlich sind tatsächlich aber Influencer ein wichtiger Aspekt unseres Feeds und haben auch positive Effekte. Aber gerade bei so kritischen Aspekten wie zum Beispiel Werbung, die nicht gut genug oder nicht gekennzeichnet ist, kann es dann wiederum kritisch werden. Und natürlich auch, wenn im Falle der parasozialen Beziehung eben diese zu intensiv wird.
7: Also eigentlich bedeutet das so ein bisschen Augen auf bei dem, wem man folgt, beziehungsweise was da transportiert wird.
6: Grundsätzlich ja, wobei ich da auch immer aufpassen würde, dass eben nicht zu viel Verantwortung auf den Nutzenden gesetzt wird, weil ja, bis zu einem gewissen Grad können wir natürlich unseren Feed quasi so gestalten, dass er halt die Inhalte uns zeigt, die wir gerne sehen wollen, aber eben auch die Möglichkeiten sind teilweise begrenzt. Das heißt, hier sehe ich auch eine starke Verantwortung bei den Plattformen, dass wir hier eine Umgebung schaffen müssen, die eben positiv ist. Das heißt, die Möglichkeit zu geben, unseren Feed so zu gestalten, wie er uns gut tut.
7: Einfach Wissen, Fragen an die Forscherin, wie machen soziale Medien uns glücklich oder eben nicht? Darüber sprechen wir heute mit Dr. Annika Baumann vom Weizenbaum-Institut. Sie leitet die Forschungsgruppe Wohlbefinden in der digitalen Welt und untersucht unter anderem, wie soziale Medien unser Wohlbefinden beeinflussen und welche Rolle digitale Interaktionen dabei spielen. Frau Baumann, Sie forschen ja nicht nur zu prosozialem Verhalten, sondern auch zu antisozialem Verhalten im Netz. Was fällt darunter?
6: Das antisoziale Verhalten ist sozusagen das Gegenstück zum prosozialen Verhalten. Das heißt, in diesem Fall ist es so, dass wir eine negative Interaktion zwischen Menschen sehen, wo wir sehen, dass andere Leute sich gegenseitig beschimpfen, Trolling-Behavior, Cyberbullying, all diese Schlagworte, die dann darunter fallen. Und auch hier, es ist natürlich ein relativ weit gefasstes Konstrukt, wo halt verschiedene Sachen runterfallen. Aber konkretes Beispiel, wie gesagt, Themen wie Hasskommentare, Cyberbullying und Co. fallen darunter.
7: Ich will nochmal auf die Macht der Algorithmen kommen. Sie haben es vorhin schon angesprochen. Wie viel Macht liegt denn da, beziehungsweise wie viel Herrschaft habe ich über meinen Feed eigentlich noch?
6: Sehr gute Frage. Und tatsächlich ist es so, Algorithmen sind natürlich relativ stark eingebunden in den Plattformen. Das heißt, wir sehen es am Feed, wie halt unser Feed kuriert wird und im Endeffekt wird da die Reihenfolge zum Beispiel festgelegt. Ich weiß gar nicht, ob es gerade noch existiert, die Option, dass man halt eigentlich auch einen Feed haben kann, der halt entsprechend dessen, wann halt die Posts erstellt worden sind, hochgeladen worden sind, sozusagen zusammengestellt wird. Aber der Default ist auf jeden Fall, dass halt dieser Algorithmus entscheidet, was sehe ich und vor allen Dingen nicht nur die Inhalte, die ich abonniert habe, sondern eben auch Inhalte, die ich eigentlich gar nicht abonniert habe, wo aber der Algorithmus denkt, hey, das sollte eigentlich zu dir passen. Das ist ja genau das, was dich interessiert. Und das heißt, man hat dann sozusagen schnell das Gefühl von Kontrollverlust, wenn man halt Inhalte sieht, die man halt zum Beispiel gar nicht abonniert hat oder zwischendurch Werbung geschalten wird. Anderer wichtiger Aspekt bei Kommentaren, da ist es auch so, die Reihenfolge wird halt auch durch Algorithmen bestimmt. Das heißt, in der Regel findet man da die Kommentare ganz oben, die halt besonders starke Emotionen auslösen, wodurch man wiederum stärker auch an die Plattform gebunden wird. Das heißt, Algorithmen sind ein ganz wichtiger Aspekt dessen, wie wir an soziale Medien auch gebunden werden.
7: Kann ich mich als Nutzerin, Nutzer dem irgendwie entziehen oder bin ich dem komplett ausgeliefert?
6: Das hängt davon ab, was für Optionen die Plattformen bieten. Wie gesagt, wenn es die Möglichkeit gibt, so eine Timeline zu erstellen, einen Feed zu erstellen, der halt chronologisch aufgebaut ist, das muss man aber, soweit ich noch weiß, wenn die Option existiert, jedes Mal umstellen. Das ist sehr mühselig. Und das heißt, wir haben hier sogenannte Dark Patterns. Diese Dark Patterns wollen uns durch ein bestimmtes Design einer Plattform dazu drängen, ein bestimmtes Verhalten zu zeigen. Und in dem Fall ist es beispielsweise so, dass eben gewollt es so ist, dass es möglichst mitunter komplex ist, bestimmte Einstellungen vorzunehmen oder diese zu finden, weil die so versteckt sind in unseren Einstellungen, dass wir das einfach nicht machen, weil es halt zu kompliziert ist, weil zu viele Hürden da existieren. Und da sehe ich tatsächlich auch wieder einen Aspekt, wo eben die Plattformen in der Verantwortung sind, uns eine Umgebung zu schaffen, die wir so gestalten können, wie wir es wollen.
7: Ein anderes großes Ding ist ja natürlich künstliche Intelligenz. Die begegnet uns immer häufiger auf Social Media. Viele Bilder, Videos oder Inhalte lassen sich kaum noch von echten unterscheiden. Bei mir zum Beispiel ist es tatsächlich so, ich zweifle mittlerweile alles an, was ich sehe, weil ich überhaupt dem nicht mehr Glauben schenken kann. Manchmal erkennt man es sehr deutlich, manchmal ist es aber tatsächlich sehr schwierig. Was macht denn das mit uns?
6: Ja, das ist natürlich ein ganz wichtiger Aspekt und ich sehe hier viele Parallelen zu Social Media. Social Media hat uns komplett überrollt und gerade passiert genau das Gleiche mit generativer KI. Das heißt, es ist gar nicht so lange her, dass halt vor allen Dingen mit ChatGPT es quasi gesellschaftlich zur Verfügung gestellt wurde und nach immer mehr Menschen es genutzt haben, verständlicherweise. Die Tools sind sehr mächtig. Und gleichzeitig sehen wir jetzt im Rahmen von sozialen Medien, dass plötzlich überall Inhalte hochgeladen werden, die eben durch KI erstellt worden sind. Es gibt theoretisch ein Transparenzgesetz, wo festgeschrieben ist, dass halt deutlich gemacht werden muss, dass die Inhalte durch KI erstellt worden sind. Das ist natürlich auch teilweise wieder ein bisschen versteckt. Das sieht man dann teilweise zum Beispiel bei Instagram dann da, wo normalerweise der Musiktitel ist, sieht man dann halt so einen kleinen Hinweis, hey, durch KI erstellt.
7: müsste aber wahrscheinlich ein bisschen transparenter sein, damit man das tatsächlich auch richtig wahrnehmen kann und nicht jedes Mal, wie in Ihrem Fall, davor steht und sich fragt, ist das jetzt wirklich passiert oder ist das durch KI generiert?
6: Also man wird schon unsicherer durch diese Inhalte, die eben nicht immer gekennzeichnet sind. Auch wenn es diese Transparenzgesetze gibt, das muss doch auch was mit unserem Wohlbefinden machen, wenn wir uns immer unsicherer fühlen, oder?
7: Ist tatsächlich natürlich auch ein wichtiger Aspekt, wo den Inhalten, die man begegnet und man das Gefühl hat, man muss es jedes Mal hinterfragen, ob es jetzt real ist oder nicht, macht es natürlich was mit uns. Weil im Endeffekt nimmt es viele kognitive Kapazitäten, die wir halt woanders viel besser hätten einsetzen können. Und entsprechend ist es ein wichtiger Aspekt, der eben auch auf unser Wohlbefinden tendenziell wirken kann.
6: So, vielleicht sagt man jetzt auch mal, boah, ich habe keinen Bock mehr. Ich mache jetzt mal eine Pause von Social Media. Frau Baumann, was sagt denn die Forschung dazu? Hilft das tatsächlich, einfach mal offline zu gehen?
7: Also auch da, die Forschung ist sich je nachdem mal wieder ein bisschen uneinig. Mal kann es helfen, mal kann es nicht helfen. Grundsätzlich würde ich da tatsächlich empfehlen, wenn man es einfach mal umsetzen möchte, zu schauen, dass man soziale Medien zum Beispiel erstmal reduziert, weil es kann auch dazu führen, wenn ich halt, ich sag mal, in Anführungsstrichen Cold Turkey gehe mit Social Media und es von einem Tag auf den anderen plötzlich gar nicht mehr nutze, dass ich in ein Loch falle, weil halt wir natürlich auch über Social Media mit Menschen kommunizieren. Wir haben da bestimmte Accounts, mit denen wir halt uns einfach interagieren und austauschen wollen oder bestimmte Inhalte, die uns eben auch gut tun. Das heißt halt einfach zu sagen, okay, ich nutze es jetzt plötzlich von einem Tag auf den anderen gar nicht mehr, kann auch dazu führen, dass es negative Auswirkungen auf uns haben kann. Gleichzeitig kann man es, wenn man halt Interesse daran hat, es gut umzusetzen und man das Gefühl hat, okay, Social Media gibt mir halt gar nichts, kann man es natürlich auch machen und es einfach mal schauen, wie geht es mir denn damit? Wenn was verliert man im Zweifel? Nicht viel. Das heißt, es kann positiv sein, es kann negativ sein, je nachdem. Es hängt wieder von der Person ab. Vielleicht im Idealfall, wenn man sich unsicher ist, ist ein guter Mittelweg zu gucken, dass man erstmal die Zeit reduziert und halt nach und nach sich eher auf die Aspekte fokussiert, die mir bei Social Media gut tun. Wie gesagt, sowas wie mit anderen zu interagieren, nur noch die Accounts zu haben, die mir auch tatsächlich gut tun. Ohne halt in diese Gefahr zu laufen, wenn ich es halt komplett einstelle, dass mir auch wichtige Aspekte, die mir eben gut tun im Falle von Social Media, wegfallen könnten.
6: Abschließend die Frage, wenn jetzt hier die Schülerinnen und Schüler Sie fragen würden, was kann ich ganz konkret tun, damit Social Media mir eben gut tut und nicht schlecht tut? Was raten Sie da?
7: Grundsätzlich zum einen würde ich hier auch wieder sagen, es liegt nicht nur an euch. Ihr habt nicht alleine die Verantwortung dafür, dass euch Social Media gut tut oder nicht. Ihr habt gewisse Stellschrauben und Möglichkeiten, um es sozusagen zu erreichen, bis halt im Idealfall die Plattformen so gestaltet sind, dass sie uns eine Umgebung bereitstellen, die halt das ermöglicht oder halt von Anfang an per Default ermöglicht. Ansonsten würde ich sagen, wenn ihr tatsächlich für euch selber einen Weg finden wollt, ist eine Möglichkeit zu gucken, wirklich mal reflektiert die Plattform zu nutzen, kritisch zu hinterfragen, was davon tut mir eigentlich tatsächlich gut, was davon tut mir weniger gut. Das bedeutet natürlich auch, man muss halt tief in sich reinhören, das ist auch nicht unbedingt einfach. Aber ein wichtiger Aspekt, um halt zum Beispiel bestimmten Accounts zu entfolgen, wo man das Gefühl hat, danach geht es mir einfach nicht gut, wenn ich die Inhalte gesehen habe. Und gleichzeitig natürlich, wenn man halt das Gefühl hat, oh, da ist ein Account, eigentlich finde ich die Inhalte voll toll, ich lerne was dabei und ich fühle mich danach gut, ich fühle mich inspiriert, dass man die halt einfach stärker auch sichtbar macht. Man kann ja zum Beispiel Favoriten aufnehmen in den Accounts oder halt nur noch Accounts zu folgen von Freunden und nicht mehr unbedingt Influencern, wo man das Gefühl hat, auch die tun mir nicht gut. Das heißt, die Möglichkeiten, die Plattformen einen bieten, um halt die eigene Umgebung zu gestalten, diese auszunutzen, soweit es geht. Aber wie gesagt, Appell, große Verantwortung liegt eben auch auf den Plattformen, dass hier eine Umgebung geschaffen wird, die einfach für uns gut ist.
4: Sagt die Verhaltensforscherin Dr. Annika Baumann vom Weizenbaum-Institut.

0: von einer Farce.
1: Viel Chaos, wüste Drohungen, ein paar Schmeicheleien, Irrungen und Wirrungen am laufenden Meter. Und alles nur, um eine Wahrheit zu verschleiern. Dieser amerikanische Präsident suchte von Anbeginn seiner Amtszeit ein Geschäft mit Putin, einen Ausgleich mit Russland. Egal, ob es auf Kosten der Ukraine und der NATO-Verbündeten in Europa ginge.
0: Die Rheinzeitung aus Koblenz sieht dahinter vor allem kurzfristige innenpolitische Interessen.
1: Trump ist herzlich egal, dass er der Ukraine und Europa in den Rücken fällt. Er hat einzig die US-Zwischenwahlen im November im Blick. Mehr Diesel aus Russland soll helfen, die hohen Spritpreise für Farmer und Trucker vor den Wahlen zu senken. Vor den Midterms steht er stark unter Druck. Umfragen sehen die Republikaner deutlich im Rückstand. Der Deal mit Putin aber zeigt, dass Trump jedes Mittel recht ist, um die Stimmung noch zu drehen.
0: Die Hannoversche Allgemeine Zeitung glaubt, dass auch die anderen Äußerungen Trumps in dieses Schema passen.
1: Als Zelensky den Diesel-Deal kritisierte, forderte Trump prompt einen neuen Präsidenten in Kiew. Schuld an den Preisen seien ohnehin die ukrainischen Angriffe auf russische Raffinerien. Wir kennen das schon. Das Opfer wird zum Täter erklärt. Diktator hatte Trump Zelensky ohnehin längst genannt. Seine Ablösung zu fordern ist allerdings eine neue Eskalationsstufe und verrät vor allem, wie groß der Druck auf Trump selbst ist.
0: Der Südkurier aus Konstanz schaut auf die Reaktion des ukrainischen Präsidenten und darauf, welche Folgen dieses Wochenende für sein Land haben könnte.
1: Zelensky ist ein gewiefter Typ. Er nimmt Trump mit seiner Forderung nach einem neuen Präsidenten in Kiew einfach beim Wort und bietet Wahlen an. Seine Gegenforderung nach einer Feuerpause dürfte bei Russlands Präsident Putin auf taube Ohren stoßen. Der Kriegsherr Moskau hat keinerlei Interesse an einer Bewegung, die als nachlassende Kampfbereitschaft gedeutet werden könnte. Vielmehr ist Putin seit Wochen dabei, den Luftkriegsterror gegen Kiew zu verstärken und dabei alles zu unternehmen, um die Strom- und Wärmenetze zum einbrechenden Winter hin zu zerstören. Deutschland und Europa müssen darauf reagieren, angesichts von Trumps Fahnenflucht als Helfer erst recht.
0: Die Frankfurter Allgemeine sieht das ähnlich, übt aber auch deutliche Kritik an Europa.
1: In Kiew sollte man sich fragen, ob man nicht zu sehr auf Trump setzt. Die wahren Verbündeten der Ukraine sind die Europäer. In einer Hinsicht sind sie aber kaum besser als Trump. Die EU ist immer noch der viertgrößte Käufer von fossilen Brennstoffen aus Russland, beim Gas sogar der größte. Wenn Außenminister Wadephul nun sagt, es brauche nicht weniger, sondern mehr Druck auf Putin, dann sollte er diese Debatte auch in Brüssel führen.
0: Die Neue Osnabrücker Zeitung sieht darin aber auch eine Gefahr.
1: Ohne die Amerikaner wird es für Europa immer schwieriger, genug Unterstützung für Kiew zu leisten. Die Kosten, die dadurch entstehen, liefern den Parteien vom rechten und linken Rand in Deutschland immer mehr Munition. Sie greifen Friedrich Merz an, weil der das Geld in einem endlosen Krieg versenke, mit dem wir nichts zu tun hätten. Für Merz ist die Ukraine-Hilfe Selbsthilfe. Sie kauft uns Zeit, militärisch stark zu werden, um unsere Freiheit zu schützen. Und sie ist eine Antwort auf die Frage, wie Deutschland und Europa in einer Welt überleben wollen, in der das Recht der Stärkeren auf dem Vormarsch ist.
0: Das waren die Standpunkte. Zusammengestellt hat sie diesmal Johannes Zuber.
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1: Um 3 Uhr mit Ronald Lessig. Das Präsidium der CDU berät seit gestern darüber, welche Konsequenzen die Partei aus den letzten Landtagswahlen ziehen sollte. Die Christdemokraten mussten im September mehrere Wahlniederlagen einstecken und stehen auch in aktuellen Umfragen schlecht da. Thorsten Lange aus der Nachrichtenredaktion zu der Frage, welche Themen diskutiert wurden.
2: Bleibt die CDU bei dem straffen Reformkurs und der Priorität auf mehr Wirtschaftswachstum oder ergänzt sie diesen Kurs mit Entlastungen für die Bürger? Diese Frage hat nach Angaben von Beobachtern breiten Raum eingenommen in den bisherigen Beratungen. Der rheinland-pfälzische Ministerpräsident Schnieder etwa hat vorgeschlagen, die Stromsteuer für alle zu senken. Auch grundsätzlichere Fragen wurden angeschnitten. So soll Hessens Ministerpräsident Rhein für einen konservativeren Kurs plädiert haben. Familienministerin Prien eher für einen linkeren.
1: Die Außenminister von Saudi-Arabien Bin Farhan und des Iran Araghchi beraten über die neue Eskalation in der Region. So meldet es die staatliche saudische Nachrichtenagentur. Araghchi teilte mit, seine Regierung sei bereit, einen Dialog zwischen Saudi-Arabien und dem Jemen zu unterstützen. In den vergangenen Tagen waren immer wieder Flughäfen mehrerer saudischer Städte beschossen worden. Am Samstag wurden bei einer Attacke in Riad 13 Menschen getötet und mehr als 300 verletzt. Saudi-Arabien macht die jemenitische Houthi-Miliz verantwortlich. Diese ist ein Verbündeter des Iran. In Mecklenburg-Vorpommern rückt wohl eine rot-rot-grüne Regierung näher. SPD, Linke und Grüne wollen heute mit Koalitionsverhandlungen beginnen. In den Vorgesprächen hatten sie sich auf mehrere Ziele verständigt, darunter den Erhalt von Krankenhausstandorten, eine stärkere Bürgerbeteiligung und weiterhin beitragsfreie Kitas. Bei der Landtagswahl war die AfD stärkste Kraft geworden. Sie hat aber keine Mehrheit im Schweriner Landtag und auch keine möglichen Koalitionspartner. In der Fußball-Bundesliga hat Freiburg die Tabellenspitze übernommen. Die Breisgauer gewannen gegen Schalke mit 2:1. Aus der Sportredaktion Lars Bente.
3: Dabei war Freiburg ab der 64. Minute beim Stand von 1:1 wegen einer gelb-roten Karte gegen Suzuki in Unterzahl. Trotzdem gelang doch noch das 2:1 durch Gotto. Die Freiburger damit zurück auf Tabellenplatz 1, punktgleich mit Borussia Dortmund. Der BVB hat aber die schlechtere Tordifferenz. Punktlos am Tabellenende steht weiterhin Mönchengladbach. Die Borussia hat auch unter dem neuen Trainer Blessin verloren, und zwar das rheinische Derby beim 1. FC Köln. FC-Nationalspieler El Mala sorgte für den 2:1-Siegtreffer der Kölner. Die Partie musste zwischenzeitlich wegen Ausschreitungen auf den Rängen unterbrochen werden.
1: Das waren die Nachrichten. Das Wetter in Deutschland. Tagsüber bis auf einzelne Schauer trocken bis 18 Grad. Es ist 3:03 Uhr.
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4: Die A1 Osnabrück Richtung Bremen ist zwischen Vechta und Kloppenburg wegen Brückenarbeiten in beiden Richtungen gesperrt. Eine Umleitung ist eingerichtet. Nochmal die A1, diesmal Lübeck Richtung Hamburg. Zwischen Kreuz Hamburg Ost und Dreieck Norderelbe wegen Bauarbeiten Sperrung bis ca. 5 Uhr. Auch hier ist für Sie eine Umleitung eingerichtet. Die A8 Salzburg Richtung München ist zwischen Rohrdorf und Rosenheim gesperrt. Der Grund sind Brückenarbeiten. Bis ca. 5 Uhr ist hier dicht. Die A23 Heide Richtung Hamburg ist zwischen Heide West und Heide Süd wegen Überflutungen gesperrt. Und letzte Meldung, die A40 Duisburg Richtung Essen ist zwischen Mülheim-Winkhausen und Mülheim-Heißen wegen Brückenarbeiten in beiden Richtungen bis 5 Uhr gesperrt. Soweit der Verkehr. Kommen Sie gut und sicher an Ihr Ziel.
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4: Willkommen aus Hamburg, aus den Studios von NDR Info. Ich bin Philipp Kaver und zu Beginn dieser Stunde blicken wir auf die Lage bei der CDU. Die Partei ist von Themen umzingelt, die allesamt schwierig sind. Schlechte Umfragewerte, Stress mit dem Koalitionspartner SPD, womöglich gar CDU-Stimmen für einen AfD-Landtagspräsidenten in Sachsen-Anhalt. Noch bis heute berät das CDU-Präsidium über die politischen Schwerpunkte der kommenden Monate. Der Christdemokrat Gordon Schnieder ist Ministerpräsident von Rheinland-Pfalz. Im ARD-Bericht aus Berlin hat Anna Engelke ihn gefragt, bei welchem Punkt die CDU in die Offensive kommen könnte.
5: Ich glaube, wir müssen uns noch mal anschauen, wie die letzten Monate verlaufen sind. Wir haben einen hervorragenden Koalitionsvertrag. Und da nehme ich immer gerne ein Beispiel raus, weil das die Menschen trifft. Wir haben versprochen, günstige Energie für alle. Wir haben den Industriestrompreis auch beihilferechtlich durchgesetzt, aber wir haben es nicht geschafft, den gesamten Mittelstand mitzunehmen. Und wir haben es auch nicht geschafft, diese günstige Energie dann für alle, nämlich auch für die Menschen im Land, umzusetzen. Und das macht Vertrauen kaputt, weil es versprochen war. Und das sind Punkte, über die wir offen reden müssen und sagen, das sind Dinge, die noch offen sind, in die wir jetzt auch in die Umsetzung gehen müssen.
6: Wenn Sie das Beispiel nennen, also wie kann das funktionieren mit günstigerer Energie?
5: Wir müssen der Stromsteuer so weit runter, wie das möglich ist, und zwar für alle.
6: Wir also da ist Ihre Forderung zu sagen, für die Industrie schön und gut, aber jetzt auch, wie es im Koalitionsvertrag steht.
5: So wie es im Koalitionsvertrag zugesagt war, das ist ein Versprechen, das ist zu halten und ich werde nicht müde werden, das auch künftig einzufordern.
6: Im Koalitionsvertrag steht auch die Reform der Rente. Dazu gibt es ja einen Vorschlag der Kommission, der SPD-Fraktionsvorsitzende Matthias Mirsch. Und der hat jetzt vorgeschlagen, für den Gesetzentwurf, für die Erarbeitung des Gesetzentwurfs für die Rente, alle Ministerpräsidenten mit einzubeziehen. Was halten Sie von der Idee?
5: Also es ist nicht meine Aufgabe und auch nicht die der Kollegen und Kolleginnen, Ministerpräsidenten, die Arbeit des Fraktionsvorsitzenden der SPD zu erledigen. Es gab einen Koalitionsausschuss, es gibt einen Koalitionsvertrag. Auf der Ebene hat man sich verständigt, das Paket ist eingebracht und es findet sich jetzt im parlamentarischen Verfahren. Und ich bin auch der Überzeugung, und das merken wir auch in Umfragen, die Menschen wissen, dass das System neu gestaltet werden muss, weil es so nicht mehr funktioniert, weil es eben nicht dafür sorgt, dass wir mittel- und langfristig wirklich eine gute Altersversorgung haben, dass wir die Beiträge so nicht halten können. Wir brauchen also Beitragsstabilität, bestenfalls Senkung, und wir brauchen die klare Perspektive, Altersversorgung wird gesichert und sie wird besser. Deswegen müssen wir daran. Und dann kann man durchaus über Einzelheiten reden, das, was auch Ministerpräsidenten getan haben, wo ich auch gesagt habe, Nachjustierung muss auch immer möglich sein im parlamentarischen Verfahren. Da gehen wir ran, aber jetzt sind erstmal die Fraktionen gefordert und da ist auch der Herr Mirsch sehr persönlich gefordert, das mit seiner Fraktion jetzt auch auf die Reihe zu bringen.
6: Gucken wir nach Sachsen-Anhalt. Sie haben in einem Namensbeitrag in der FAZ geschrieben, Sie seien fassungslos über die Wahl des Landtagspräsidenten in Sachsen-Anhalt. Es ist ja ein Namensartikelschreiben leicht gemacht. Helmut Kohl hätte vermutlich die CDU-Landtagsabgeordneten in Sachsen-Anhalt angerufen. Wäre das eine Sache, die Sie sich jetzt vornehmen, auch mit Blick auf die nächste Wahl, die ansteht, die des Ministerpräsidenten?
5: Also wir haben zwei Punkte oder ich habe zwei Punkte in dem Namensartikel angeschrieben. Das eine war die Wahl, dass wir jetzt einen Landtagspräsidenten der AfD haben, wo man auch da nochmal klar machen muss, es gab eine Mehrheit von AfD und BSW, ihn dort in die Position zu bringen. Aber es macht mich fassungslos, dass aus der demokratischen Mitte dort Persönlichkeiten mitgewählt haben. Und ich sage das für mich, dass es eben auch aus den Reihen der CDU wohl wahrscheinlich war. Ich habe da eine klare Abgrenzung zu den Populisten und Extremisten von rechts, genauso wie zu den Reaktionären und Radikalen. Und hier in Berlin offen judenfeindlichen Linken, die wir haben. Ich arbeite mit denen nicht zusammen, weil ich auf der Funktionärsebene dort keinen Bürgerlichen mehr sehe. Das sind Populisten, das sind Extremisten, mit denen habe ich nie zusammengearbeitet, werde ich auch nie zusammenarbeiten. Und das gilt für mich in Rheinland-Pfalz, auch als CDU-Landesvorsitzender, bis auf die kommunale Ebene. Aber nochmal, es ist keine Wählerschelte, sondern ich muss mir überlegen, wie kriege ich das Vertrauen der Menschen in diesem Land zurück.
6: Gucken wir trotzdem weiter nach Sachsen-Anhalt, bleiben wir dort. Die Ministerpräsidentenwahl ist Anfang Dezember und Ulrich Siegmund geht auch rum und sagt, er hat schon nötige CDU-Stimmen im Sack. Wer ist jetzt quasi verantwortlich bei der CDU-Bundespartei, um dahin zu gehen und zu sagen, Leute, macht das nicht? Ist das der Bundeskanzler, der CDU-Chef?
5: Also erstmal ist ja jeder selber gefordert und ich sage das aus meiner Sicht auch sehr deutlich. Wer dort Stimmen mitgibt, um solche Persönlichkeiten in ein solches Staatsamt zu heben, der muss sich überlegen, ob die CDU noch seine politische Heimat ist. Und ich sage, nein, das ist sie nicht. Wenn ich das wüsste, wer es ist, würde ich auch direkt damit diskutieren, ob so jemand in der Partei bleiben kann. Das sind geheime Wahlen. Jetzt ist man vor Ort aufgefordert. Und ich glaube, da muss auch noch mal die Vernunft rein, dass man das nicht tut. Wir Demokraten, auch gerade aus der christlich-demokratischen Überzeugung heraus, wir wählen keine Extremisten in solche Ämter. Und das ist die Botschaft, die ich auch da nach Sachsen-Anhalt gebe.
4: Sagt der CDU-Ministerpräsident von Rheinland-Pfalz, Gordon Schnieder, im ARD-Bericht aus Berlin. Nach einem Bericht der Zeitschrift Nature dürfte die Grippesaison auf der Nordhalbkugel einen Monat früher beginnen als sonst. Noch können Forschende nicht genau sagen, wie sich die Fallzahlen in diesem Winter entwickeln werden. In Deutschland ist man allerdings angesichts der derzeit niedrigen Impfquoten besorgt. Frank Bäumer aus der ARD-Wissenschaftsredaktion.
7: Grippe und andere Erkältungsviren wechseln mit den Jahreszeiten von der Nord- auf die Südhalbkugel und umgekehrt. Wissenschaftlerinnen und Wissenschaftler und die Weltgesundheitsorganisation WHO beobachten diese weltweiten Entwicklungen von Grippe und anderen saisonalen Atemwegserkrankungen. Sie können so vorhersagen, was im Winter auf uns in Deutschland möglicherweise zukommt. In der Zeitschrift Nature warnen nun Forscher vor einem deutlich früheren Beginn der Grippesaison in den USA und in Japan. Was bedeutet der deutlich frühere Start der Grippesaison in einigen Ländern auf der Nordhalbkugel nun für Deutschland? Auch das haben diese Woche führende Wissenschaftler zusammen mit dem zuständigen Robert-Koch-Institut RKI zusammengefasst. Beteiligt war auch die Virologin Ulrike Protzer von der TU München.
8: Dafür ist dieses Jahr die Grippewelle in Japan, wo sie letztes Jahr nicht so schwer war, sehr früh und sehr, sehr schwer gekommen, sodass da also tatsächlich Schulen geschlossen werden mussten. Und das war schon echt heftig am Anfang deren Saison. Wie das bei uns dann ganz genau ankommt, ich glaube, da würden wir uns anmaßen, etwas zu beurteilen, was wir nicht können. Die Glaskugel haben wir halt noch nicht.
7: Zwar dokumentiert das Influenza-Monitoring der WHO die Entwicklung weltweit sehr gut. Es ermöglicht Prognosen und manchmal auch Warnhinweise. Eine exakte Vorhersage, wie die Grippewelle in Deutschland ablaufen wird, lässt sich daraus jedoch seriös nicht ableiten. Was US-Wissenschaftler jedoch sagen können, das derzeit häufigste Grippevirus H1N1 ist wieder mutiert, hat sich also leicht verändert. Dass die Grippeviren mutieren, ist jedoch völlig normal. Die Impfstoffe werden deshalb jedes Jahr angepasst. Die Virusmutation sei auch deshalb kein Grund zur Sorge, sagt Virologin Ulrike Protzer.
8: Wenn man jetzt auf die momentane Zusammensetzung der Impfstoffe guckt, dann ist das, was gerade auf der Südhalbkugel passiert oder passiert ist, die Saison geht ja da jetzt so langsam dem Ende entgegen, eigentlich gut abgedeckt. Obwohl die prädominanten Stämme in Australien und in Japan sehr unterschiedliche waren, sind die beide trotzdem in unserem Impfstoff mit abgedeckt.
7: In Deutschland hat die jährliche Grippesaison noch nicht begonnen. Das ist üblicherweise erst zum Jahreswechsel der Fall. Zwar sind derzeit tatsächlich viele Menschen krank, das zeigen Zahlen des Robert-Koch-Instituts. Die meisten Atemwegserkrankungen sind jedoch aktuell hauptsächlich auf Rhinoviren und Parainfluenzaviren zurückzuführen. Gegen beides gibt es keine Impfung, anders als gegen die echte Grippe, die Influenza. Und hier schlagen die Wissenschaftlerinnen und Wissenschaftler Alarm. Immer weniger Menschen lassen sich gegen Influenza impfen. Besonders Risikogruppen seien unzureichend geschützt, so Reinhard Berner, Vorsitzender der Ständigen Impfkommission des RKI.
9: Also für Influenza liegen wir in einer Größenordnung zwischen 30% und 40% bei den Menschen mit Grunderkrankung. Das ist viel zu wenig. Bei den Kindern mit Grunderkrankung liegen wir noch schlechter. Da sind wir seit 10, 15, 20 Jahren. Kommen wir nicht über die 10% hinaus. Das heißt also, wir nehmen in Kauf, dass 90% unserer gefährdeten Kinder nicht geschützt sind oder 2/3 der erwachsenen Menschen sozusagen, die ein Risiko für eine schwere Infektion haben, dass die nicht geschützt sind.
7: Die Ständige Impfkommission empfiehlt Risikogruppen und älteren Menschen deshalb dringend die Impfung gegen Influenza, gegen RS-Viren und gegen Covid-19, also Corona. Vorerkrankte Menschen und viele Ältere haben ein erhebliches Risiko, im Falle einer Infektion mit Grippe oder Corona schwer zu erkranken und im Krankenhaus zu landen. Wie genau die kommende Grippe-, Corona- und RSV-Saison verlaufen wird, das können die Wissenschaftlerinnen und Wissenschaftler nicht vorhersagen. Aktuell gehen sie davon aus, dass sie ähnlich verlaufen wird wie in den letzten Jahren, mit Höhepunkten der Influenza- und RSV-Welle um Weihnachten sowie im Januar und Februar.
10: Frank Bäumer berichtete über die steigende Zahl der Grippefälle. Zu deutlich längeren Fehlzeiten führen psychische Erkrankungen. Die Ausfälle haben in den vergangenen 10 Jahren deutlich zugenommen. Das hat eine Auswertung der AOK jetzt wieder gezeigt. Fachleute vermuten, dass das auch mit der zunehmenden Digitalisierung der Arbeitswelt zu tun hat. Laut einer neuen Studie leiden unter der Digitalisierung vor allem Beschäftigte, die überwiegend körperlich arbeiten. Wie gehen die Unternehmen damit um? Thomas Sambol aus der Redaktion ARD Gesund hat in Handwerksbetrieben nachgefragt.
11: Individuell angepasste Sitzhilfen für Kinder mit schweren Behinderungen, das ist die Spezialität der Firma Strehl im niedersächsischen Bremervörde. Dafür werden in der Firmenwerkstatt Gipsmodelle hergestellt. Früher mussten das seine Mitarbeiter noch eigenhändig machen, erinnert sich Gründer und Geschäftsführer Björn Strehl. Und das war eine ganz schöne Schufterei.
12: Denn so ein nasses Gipsmodell wiegt auch schon mal locker 17 bis 20 Kilo. Und die Modelliererei ist sehr staubig. Schwerer Gips, nicht ganz ungiftiger Staub. Und man muss sich stark konzentrieren. Also nichts, was so richtig Freude macht. Und so haben wir uns dazu entschieden, einen Roboter anzuschaffen, der diese Modellarbeit vornimmt.
11: Das anstrengende Arbeiten im Gipsstaub ist jetzt zwar Geschichte. Die Umstellung auf digitale Robotertechnik fiel aber nicht jedem leicht.
12: Also ein eingefleischter Handwerker, der am liebsten tatsächlich handwerklich arbeitet, den werden Sie selten dafür begeistern können, auf einmal digital vom Bildschirm eine Form zu modellieren oder eine Form zu entwerfen, um diese dann einer Maschine zu übergeben. Mit hohen Widerständen haben wir kämpfen müssen. Und wenn man sich mit diesen Programmen nicht auskennt, wenn man die Maschine nicht kennt, dann kann das schon diesen berühmten Technostress geben.
11: Den hat eine aktuelle Studie unter Beteiligung des IFO-Instituts untersucht. Forschende haben zwei Gruppen miteinander verglichen. Beschäftigte mit Bürojobs und Beschäftigte mit überwiegend körperlicher Arbeit. Das Ergebnis? Menschen mit überwiegend geistiger Arbeit melden sich nicht häufiger krank, wenn komplexere Soft- und Hardware-Systeme im Arbeitsalltag Einzug halten. Anders ist das bei Menschen, die einer körperlichen Arbeit nachgehen. Studienautor Oliver Schlenker erklärt, dass das wahrscheinlich an mangelnder Erfahrung in diesem Bereich liegt.
13: Es geht nicht darum, dass besonders diese körperlichen Tätigkeiten im Vordergrund stehen, sondern dass bisher die Arbeitsplätze noch recht wenig digitalisiert sind. Und das ist eben gerade ein Paradebeispiel, wann uns was Neues, neue Technologien dann auch stressen können.
11: Dass körperlich arbeitende Menschen durch Digitalisierung mehr Krankentage haben, verstärkt die Tendenz, dass es ihnen gesundheitlich schlechter geht. Denn gerade Beschäftigte mit körperlichen Tätigkeiten und niedriger formaler Bildung haben sowieso häufiger gesundheitliche Probleme, wie zum Beispiel chronische Rückenschmerzen, Gelenkverschleiß, Herz-Kreislauf-Erkrankungen und psychischen Stress. Die Ungleichheit wird also noch weiter verschärft. Gezielte Digitaltrainings und die Unterstützung des Arbeitgebers können aber helfen, meint auch Martin Enkelmann von Aktivindustrie in Flensburg, wo unter anderem auch Metallbauer und Elektrotechniker arbeiten.
14: Zwischenzeitlich muss man auch Hybridlösungen anwenden, die auch möglich sind. Also von der Papierform über ein digitales Papier dann zum Schluss zu einer rein digitalen Auswertung oder Eingabe. Solche Schritte sind eben auch notwendig, um die Akzeptanz in allen Bereichen zu erhöhen. Der Knackpunkt liegt in der Schulung. Schlecht eingeführte Technik oder schlechte Technik führt zu Stress. Und nicht jeder Mitarbeiter ist dafür gemacht. Es muss schon eine Bereitschaft geben, um sich dort einfach zu verändern.
11: Eine umfassende Schulung und viel Überzeugungsarbeit sind auch für Björn Strehl entscheidende Faktoren, um die Digitalisierung seines Reha-Technikbetriebes und die Gesundheit seiner Beschäftigten unter einen Hut zu bringen. Er hat zwar niemanden entlassen, der die Digitalisierung nicht mitmachen wollte oder konnte. Beschäftigte wären dann an anderer Stelle eingesetzt worden, sagt er. Aber
12: ja, wir haben tatsächlich Kollegen verloren, die in der Robotik gearbeitet haben, weil sie mit diesem Programm, das wirklich nicht einfach zu lernen ist, einfach nicht zurechtgekommen sind und dann eine hohe Fehlerquote haben, dadurch sie selber unzufrieden wurden. Ja, und am Ende hat es zur freiwilligen Kündigung geführt. Das ist immer das Schlimmste, wenn sowas passiert.
11: Möglicherweise werde das Thema Digitalisierung und Gesundheit auch noch zu wenig beachtet, meint er. Für die Untersuchung nutzten die Forschenden Daten aus Betriebs- und Beschäftigungsbefragungen sowie Sozialversicherungsdaten, allerdings aus den Jahren 2011 bis 2019. Damals war KI in den Unternehmen noch kein großes Thema. Studienautor Oliver Schlenker vermutet aber, dass sich der Technostress durch KI verstärkt.
13: Das bedeutet, unsere Ergebnisse können Sie jetzt nicht eins zu eins auf KI anwenden, aber es ist doch ein Hinweis darauf, dass eben Digitalisierung diese negativen gesundheitlichen Folgen auch haben kann oder damit zusammenhängt.
11: Wie Mitarbeitende unter KI gesundheitlich leiden und welche Beschäftigungsgruppe besonders, damit beschäftigt sich das IFO-Institut im Moment in einer Folgearbeit.
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10: Der Autokonzern Stellantis, zu dem auch die französische Marke Citroën gehört, legt die legendäre Ente neu auf. Ab heute soll das Auto auf der Pariser Automobilmesse der Weltöffentlichkeit vorgestellt werden. Julia Borota über die Kultente, ihre Fans und ihre elektrisch betriebenen Nachfolgerinnen.
15: Das knuffige Modell, das in Frankreich nicht Ente, sondern Deux Chevaux, also zwei Pferde genannt wird, hat hier einen ähnlichen Kultstatus wie der VW Käfer in Deutschland. Die Deux Chevaux wird schon seit 1990 nicht mehr produziert. Ihr Revival als elektrische Ente Schwierig für echte Entenfans, denn die erkennen ihre Original-Duchevaux am Sound. Und dann ist da natürlich auch noch der Duft. Für die ganz Nostalgischen ist es einfach Kult, wie der Benzingeruch die Fahrerkabine durchströmt, sobald man den Schlüssel im Zündschloss umdreht, wie sich die Duchevaux mit ihrer berühmten Federung in der Kurve schwungvoll zur Seite neigt.
16: Avec ses quatre places, ses quatre à cinq litres au cent, c'est soixante à l'heure.
15: Das alles wird es nun mit dem elektrischen Modell nicht mehr geben und deshalb ist die geplante Elektroente für viele Oldtimer-Fans auch einfach indiskutabel. Andere aber freuen sich über diesen Coup von Stellantis und sehen darin eine Hommage an ein Fahrzeug, das 1948 geschaffen wurde, um die Menschen für kleines Geld mobil zu machen. Die neue Duchevaux wird auf den Wiedererkennungseffekt setzen. Gewölbte, geriffelte Motorhaube, Heck mit Fenster und Kofferraum in einer Linie, leicht hervorstehende Scheinwerfer. Pierre-Olivier Marie, Autoexperte beim Fachblatt Caradisiac, findet den Ansatz vielversprechend. So ein altes Modell wieder aufzulegen, gebe den oftmals als seelenlos verschrienen E-Autos das gewisse Etwas, sagt Marie. Die neue Duchevaux soll ab 2028 in Italien produziert werden. Stellantis geht damit denselben Schritt, wie es schon Renault erfolgreich mit dem neu aufgelegten elektrisch betriebenen R5 getan hat. Der Preis für die Elektroente soll allerdings deutlich niedriger liegen als beim Elektro R5. Und zwar bei unter 15.000 Euro. Ob die neue Ente auch in die niedrigste Steuerklasse eingruppiert wird, ist noch nicht bekannt. Doch das wäre ein Verkaufsargument wie seinerzeit bei der Original-Duchevaux. Denn die wird in Frankreich ja nur deshalb zwei Pferde genannt, weil sie in der niedrigsten PS, also Pferdestärkensteuerklasse, 2 eingruppiert war.
17: C'est un art de vivre. Salut.
10: Die neue Elektroente. Heute wird sie vorgestellt an diesem Montag auf der Automobilmesse in Paris.
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10: Heute vor 40 Jahren endete in Island der Gipfel von US-Präsident Ronald Reagan und dem Generalsekretär des ZK der Sowjetunion Michail Gorbatschow. Ein Gipfel ohne Beschlüsse und trotzdem gilt das Treffen als historischer Wendepunkt. Reinhard Bartusch blickt zurück.
18: Kein Abkommen, keine feierliche Unterschrift. Das Gipfeltreffen von Reykjavik endet, ohne das atomare Wettrüsten der Supermächte USA und Sowjetunion zu stoppen. Enttäuschung aller Orten, besonders in der Bundesrepublik.
19: Ich war sehr enttäuscht. Erst haben sie gemeint, hier, es ging alles gut, nicht? Waren so zuversichtlich. Auch im Fernsehen haben sie es ja gesagt und nachher so eine Enttäuschung.
20: War sowieso klar, ich meine, bleibt immer so, wie es ist.
21: Es ist ein schönes Bild, dass sie sich getroffen haben, aber ansonsten war das doch wohl nichts Besonderes.
22: Also ich habe damit gerechnet, dass da nichts rauskommt.
18: Dabei sollen sie so nah dran gewesen sein. US-Präsident Ronald Reagan und der sowjetische Generalsekretär der KPDSU, Michail Gorbatschow. Nah an einem Durchbruch zur nuklearen Abrüstung.
23: Beseitigung aller Mittelstreckenraketen in Europa.
24: Reduzierung aller strategischen Nuklearwaffen in den kommenden 5 Jahren um 50%.
23: Beseitigung aller ballistischen Raketen in der sich daran anschließenden 2. Fünfjahresperiode.
18: Dazu kommt es nun nicht. Doch nicht alle Beobachter sehen darin ein Scheitern, so auch Bundesaußenminister Hans-Dietrich Genscher am Tag nach dem Gipfel.
25: Ich würde mich dieser Bewertung nicht zu eigen machen. Es ist in Reykjavik keine Tür zugeschlagen worden. Im Gegenteil, beide Seiten haben ja das Interesse zum Ausdruck gebracht, dass man aufbaut auf dem, was in Reykjavik an wirklich beachtlichen, substanziellen Annäherungen erzielt worden ist.
18: Die Supermächte reden nicht mehr nur über Rüstungskontrolle, sondern erstmals auch über reale Abrüstung. Gerade in Deutschland, durch das 1986 noch die Frontlinie des Kalten Krieges verläuft, das zum Zielgebiet atomarer Mittelstreckenraketen werden könnte, ist die Hoffnung groß. Doch ein Konzept namens SDI steht dem im Weg.
26: Particle beam weapons with pulsing rays join the attack.
27: SDI is what brought the Soviets back to arms control talks at Geneva and Iceland. SDI is the key to a world without nuclear weapons.
18: Erst SDI, Strategic Defense Initiative, hätte die Sowjets an den Verhandlungstisch gezwungen, sagt Reagan. Im All stationiert soll es feindliche Atomraketen abwehren können. Die Sowjets sehen darin eine Verschiebung im Gleichgewicht der Abschreckung. Gorbatschow macht zur Bedingung, dass die USA an SDI nur im Labor forschen sollten. Reagans Antwort:
1: This we could not and will not do.
18: Immerhin scheint die Chemie zwischen Reagan und Gorbatschow zu stimmen. Nancy Reagan spricht später von einer unverwechselbaren Wärme. Und tatsächlich vereinbaren beide Seiten 1987 die Vernichtung aller boden- bzw. landgestützten Nuklearraketen mit mittlerer und kürzerer Reichweite im sogenannten INF-Vertrag, der übrigens wie alle anderen bilateralen Abkommen zur Rüstungskontrolle inzwischen nicht mehr gilt. Zum Ende des Treffens in Reykjavik äußert Michail Gorbatschow sein Bedauern.
2: Als wir dann am Abend neben dem Auto standen, sagte ich, wir sind bereits einen großen Schritt vorwärts gekommen. Gehen wir zurück an den Konferenztisch. Ich unterschreibe alles, wenn Sie einverstanden sind, SDI zu begrenzen. Er antwortete nein. Na gut, dann auf Wiedersehen.
18: Damit endete am 12. Oktober 1986 das Gipfeltreffen von Reagan und Gorbatschow in einem schlichten weißen Holzhaus am Rande von Reykjavik. Heute vor 40 Jahren.
10: Das war der Stichtag von Reinhard Bartusch.
3: Sport. Mit Stefanie Lavoie und dem neuen Tabellenführer der Fußball-Bundesliga. Freiburg ist zurück an der Spitze. Der SC besiegte zum Abschluss des 5. Spieltages Aufsteiger Schalke mit 2:1. Und das in Unterzahl, nachdem Suzuki in der 64. Minute die gelb-rote Karte gesehen hatte. Für Trainer Julian Schuster ist die Tabellenposition eher unwichtig.
4: Was viel, viel schöner ist, wirklich die Art und Weise, vor allem dann in Unterzahl eben auch zu gewinnen. Darüber bin ich viel, viel glücklicher, eben das eben auch zu sehen, diese Erfahrung gemacht zu haben. Ich glaube, da zeigt sich einfach auch eine Mannschaft, wie sie sich in solchen Momenten dann eben auch verhält. Darüber bin ich sehr stolz.
3: Freiburg verdrängte Dortmund auf Rang 2. Die Bayern sind Dritter. Beide hatten ihre Partien an diesem Wochenende nicht gewinnen können. Am Tabellenende steht Gladbach. Im 101. Rhein-Derby unterlag die Borussia Köln mit 1:2. Burkhard Hupe berichtet.
5: Fehlstart für den neuen Gladbacher Trainer Alexander Blessin. Nach der Derby-Niederlage bleibt die Borussia punktlos am Tabellenende. Und nicht nur das. Beim 1:2 in Köln-Müngersdorf offenbarten die Gladbacher weiter erhebliche Mängel in Sachen Tempo, Organisation und Durchschlagskraft. Das zwischenzeitliche 1:1 durch Scalys Kopfball bedeutete zwar den ersten Auswärtstreffer der Saison, weil aber der Kölner Said Elmallah Mitte der zweiten Hälfte mit einem Sololauf und mit einem wunderschönen Treffer aus 20 Metern seine starke Leistung krönte, und weil Köln sehr viel mehr vom Spiel hatte, ging das 2:1 der Gastgeber unter dem Strich in Ordnung.
3: Bitter für Köln, Elias Skiri fällt wohl für den Rest des Jahres aus. Der Abräumer hat sich im rheinischen Derby einen Bänderriss zugezogen. Eine Etage darunter ist Hertha BSC unangefochtener Spitzenreiter. Die Berliner besiegten Fürth mit 2:1. St. Pauli war zu Hause mit 2:0 gegen Karlsruhe erfolgreich und Bochum unterlag Bielefeld mit 0:1. Zu Saisonbeginn sah es gar nicht danach aus. Jetzt holen Max Verstappen und Red Bull mächtig auf. Beim großen Formel-1-Preis von Singapur triumphiert der Niederländer zum zweiten Mal in Folge und vergoldet ein besonderes Jubiläum. Der Kampf die WM scheint entschieden, doch dahinter bleibt es spannend. Lena Bergmann.
6: Premieren gibt es für einen viermaligen Weltmeister nur noch wenige. Pünktlich zu seinem 250. Rennen hat Max Verstappen sich eine geschenkt, den ersten Sieg in Singapur und der letzte, der für die Sammlung noch gefehlt hat. Eine Premiere wünscht sich auch Kimi Antonelli, und zwar die seines ersten WM-Titels. Beim nächsten Rennen in Austin in 2 Wochen könnte sich der Mercedes-Fahrer rein rechnerisch bereits zum jüngsten Formel-1-Champion aller Zeiten krönen. Nach seinem Sprung aufs Podium in Singapur hat Antonelli mehr als 100 Punkte Vorsprung. Seine engsten Verfolger, Teamkollege George Russell und Ferrari-Pilot Lewis Hamilton, ließen Punkte liegen, wie auch McLaren. Der britische Rennstall ist kurz davor, Platz 3 in der Teamwertung an Red Bull zu verlieren. Erfreulich Ärgerlich war das Wochenende dagegen für Audi. Der deutsche Fahrer Nico Hülkenberg konnte sowohl im Sprint als auch im Rennen punkten.
3: In der Handball-Bundesliga bleibt Rekordmeister THW Kiel dem Spitzenreiter aus Flensburg dicht auf den Fersen. Die Kieler besiegten den HC Hamburg 26-19. Die Füchse Berlin unterlagen Lemgo Lippe 36-37 und Erlangen gewann gegen Melsungen 33-32. Die Löwen Braunschweig haben in der Basketball-Bundesliga ihre erste Saisonniederlage kassiert. Der Bayern-Verfolger unterlag den Riesen Ludwigsburg nach Verlängerung mit 98-107. Die Skyliners aus Frankfurt besiegten derweil die Hamburg Towers mit 89-78.
10: Das Wichtigste vom Sport war das mit Stefanie Lavoie.
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7: Um 3.30 Uhr mit Ronald Lessig. Nach drei verlorenen Landtagswahlen berät die CDU auch heute über ihren weiteren Kurs, auch angesichts des angeschlagenen Kanzlers und Parteichefs Merz. Matthias Deiß aus dem ARD-Hauptstadtstudio erläutert, wie viel Rückhalt Merz noch in seiner Partei hat.
8: Also kaum einer geht in der Partei noch davon aus, dass es eine zweite Amtszeit für Merz geben wird. Die Erwartungshaltung des Präsidiums ist, dass er die versprochenen Reformen nun auch umsetzt. Dann kann er im Amt bleiben, auch weil zuletzt keiner seiner Konkurrenten die Hand gehoben hat, als seine Kanzlerschaft vor wenigen Wochen wackelte.
7: Die USA drohen einem Bericht der Financial Times zufolge damit, die Waffenlieferungen an die Ukraine einzustellen. So soll ein Ende der Angriffe auf russische Ölraffinerien erzwungen werden. Die Zeitung beruft sich auf Informationen aus Europa. Demnach will die US-Regierung die Beschaffungssysteme für Waffensysteme aussetzen. Präsident Trump hatte eine gegenseitige ukrainisch-russische Feuerpause für Energieanlagen verkündet. Bisher hat das aber keine der beiden Kriegsparteien bestätigt. CSU-Chef Söder hat Bundeskanzler Merz dazu aufgerufen, regelmäßig mit Gewerkschaften und Arbeitgebern über die geplanten Reformen zu sprechen. In der ARD-Sendung Karin Mioska sagte Söder, es dürfe nicht immer nur Koalitionsausschüsse mit den Spitzen von Union und SPD geben, um sich über Themen abzustimmen. Dem CSU-Chef geht es dabei auch um das Tempo bei Gesetzgebungen. Durch Druck von außen könnten Verzögerungen entstehen, sagte er. Als Beispiel nannte er die jüngste heftige Kritik des DGB an den Reformplänen zur Rente. Wie wichtig ist freie Berichterstattung für unsere Demokratie? Und wie können wir uns vor Desinformation schützen? Darüber ist beim NDR diskutiert worden, zum Auftakt der vierten Hamburger Woche der Pressefreiheit. Sie wird unter anderem von NDR Info und der Körber-Stiftung mitorganisiert. Aus Hamburg Lea Schnitzlein.
9: Innenministerin Daniela Behrens von der SPD hat gestern bei der Auftaktveranstaltung dazu aufgerufen, bestehende Gesetze gegen Desinformation konsequenter durchzusetzen. Die Journalistin Viktoria Reichelt hat in der Diskussionsrunde deutlich gemacht, wie wichtig Medienkompetenz für alle Altersstufen sei. Die Hamburger Woche der Pressefreiheit will den Dialog zwischen Medien und Gesellschaft stärken. Bis zum kommenden Sonnabend soll ein Programm mit mehr als 80 Veranstaltungen die Bedeutung von Pressefreiheit und Demokratie unterstreichen. Einen Überblick über das Programm gibt es auf ndr.de/pressefreiheit.
7: Das Wetter in Deutschland. Tagsüber fast überall trocken, gebietsweise heiter, in Vorpommern noch Regen bei 11 bis 18 Grad. Morgen teils heiter, teils wolkig, von Westen Regen bei 13 bis 20 Grad und am Mittwoch häufig trocken Richtung Süden einige Schauer bis 22 Grad. Das waren die Nachrichten.
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10: Da starten wir auf der A1 Osnabrück Richtung Bremen. Zwischen Vechta und Kloppenburg ist die A1 wegen Brückenarbeiten in beiden Richtungen gesperrt. Eine Umleitung ist eingerichtet. Eine Umleitung gibt's ebenfalls auf der A1 Lübeck in Richtung Hamburg. Zwischen Kreuz Hamburg Ost und Dreieck Norderelbe. Dort sind Bauarbeiten noch bis 5 Uhr. Sorgen die dafür, dass hier gesperrt ist. Die A8 Salzburg Richtung München ist zwischen Rohrdorf und Rosenheim wegen Brückenarbeiten bis etwa 5 Uhr noch gesperrt. Die A23 Heide Richtung Hamburg ist zwischen Heide West und Heide Süd wegen Überflutungen gesperrt. Und letzte Meldung, die A40 Duisburg Richtung Essen ist zwischen Mülheim-Winkhausen und Mülheim-Heißen gesperrt. Der Grund sind Brückenarbeiten in beiden Richtungen. Sperrung hier noch bis 5 Uhr. Ihnen allen unterwegs eine gute und sichere Fahrt.
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10: Im Studio für Sie weiterhin Philipp Kaver. Jetzt blicken wir auf einen Staat in Mittelamerika, der selten im Fokus steht, Guatemala. Korruption ist dort weit verbreitet. Die Folge? Viel Armut. Zahlreiche Guatemalteken sind deshalb in den vergangenen Jahren aus dem Land geflohen, meist Richtung USA. Im Zentrum des Korruptionsskandals steht die frühere Generalstaatsanwältin Consuelo Porras, die im Mai aus dem Amt geschieden ist. Viele Hoffnungen ruhten auf dem sozialdemokratischen Präsidenten Bernardo Arevalo. Doch seine Bemühungen, den Rechtsstaat zu stärken, wurden ausgebremst. In einem Dreivierteljahr stehen erneut Wahlen in Guatemala an. Jenny Barke hat ein Land im Umbruch besucht.
11: Für viele Guatemalteken ist es ein Symbol für den Wandel. Anfang August dieses Jahres werden Luis Pacheco und Héctor Chaclán nach 16 Monaten Haft entlassen. Die beiden sind indigene Anführer einer traditionellen selbstverwalteten Region im westlichen Hochland Guatemalas, vertreten indigene Rechte auf Territorium, kulturelle Identität und Autonomie. Und 2023, da riefen sie zu Protesten dafür auf, dass der rechtmäßig gewählte Präsident Bernardo Arevalo auch wirklich antreten kann. 2 Jahre später, als Luis Pacheco unter Arevalo schon Vizeminister für nachhaltige Entwicklung war, also Teil der Regierung Arevalos, wurden Chaclán und er wegen dieser Proteste festgenommen.
12: Ich erinnere mich an eine Nachbarin, die in unseren ersten Tagen in Haft zusammen mit Héctors Frau ein Tütchen Süßigkeiten gebracht hat und schrieb: Ich schicke euch das Wenige, das ich habe, aber glaubt daran, dass ihr da wieder herauskommt. Und dieser Glaube zeigt sich gerade jetzt.
11: Für die Festnahme verantwortlich war die Staatsanwaltschaft unter Generalstaatsanwältin Consuelo Porras. Ihre Anklage: Terrorismus, Bildung einer kriminellen Vereinigung und Behinderung der Strafverfolgung. Menschenrechtsorganisationen wie Amnesty International hingegen sprechen von einem Racheakt. Als Luis Pacheco und Héctor Chaclán in ihre Heimatstadt einfahren, werden sie von hupenden Autos, Feuerwerk, jubelnden Menschen empfangen. Die beiden Männer stehen für die Kriminalisierung des Protests, aber auch für die Hoffnung auf einen Neuanfang.
12: Es war eine große Herausforderung, uns diesem bösartigen Verfahren zu stellen, mit dem sie uns zermürben und zerbrechen wollten. Das ist ihnen nicht gelungen, weil wir bewiesen haben, dass wir unschuldig sind, obwohl sie Dokumente gefälscht und Beweise erfunden haben.
11: Sie, damit sind die Generalstaatsanwältin Consuelo Porras und ihr treue Richter und Anwälte gemeint. Porras wird vorgeworfen, in ihrer Amtszeit das Justizsystem instrumentalisiert zu haben. Die Europäische Union, die USA und Kanada haben sie wegen Korruption und Untergrabung demokratischer Prozesse mit schweren Sanktionen belegt. Ins Amt kam sie 2018, ernannt vom damaligen Präsidenten Jimmy Morales. In Guatemala bestimmt der Präsident den Generalstaatsanwalt für 4 Jahre. Dabei kann er aus einer Liste von 6 Kandidaten auswählen, die eine Kommission zusammenstellt. Obwohl die Kommission seit Jahren dafür kritisiert wird, dass sie Lobbyismus und Sonderinteressen den Vorrang gibt, bleibt sie weiterhin das vorauswählende Gremium. 2022 wurde Porras vom damaligen Präsidenten Alejandro Yamatei wiedergewählt. Innerhalb von 8 Jahren hat sie den Justizapparat in Guatemala umgebaut, erklärt die guatemaltekische Menschenrechtsanwältin Claudia González.
13: Sofort nach ihrer Wiederwahl für eine zweite Amtszeit 2022 begann sie, ihr nicht getreue Staatsanwälte abzusetzen und zu kriminalisieren. Durch geschicktes Manövrieren schaffte sie es außerdem, einen Wechsel der Richter im obersten Gerichtshof zu verhindern, sodass sie und ihre Leute das Justizsystem missbrauchen konnten, um politische Gegner auszuschalten.
11: 2023 hat überraschend Bernardo Arevalo die Präsidentschaftswahl gewonnen. Er, der Korruption und dem Pakt der Korrupten, Guatemalas Elite, den Kampf angesagt hat. Eine Gefahr für Porras. Sie und ihr Gefolge gingen gegen Arévalo und seine Partei Semilla vor. Internationale Interventionen und monatelange Proteste ermöglichten schließlich, dass Arévalo doch im Januar 2024 die Präsidentschaft antreten konnte. Doch sein Versprechen, die Korruption zu beseitigen, konnte er nicht einhalten, denn Porras, die für die Guatemalteken zum Gesicht der Korruption geworden ist, blieb bis zum Ende ihrer Amtszeit im Mai dieses Jahres. Jetzt, mit dem Wechsel an der Spitze der Generalstaatsanwaltschaft, kommt einiges in Bewegung. Gabriel García Luna heißt der Mann, den Präsident Bernardo Arévalo ausgewählt hat.
14: Unser neuer Generalstaatsanwalt Gabriel Eduardo García Luna bringt die von allen ersehnte Veränderung. Es ist ein wichtiger Meilenstein für unseren gemeinsamen Kampf, für den Fortschritt Guatemalas.
11: Eine der Aufgaben von García Luna: die Fälle neu prüfen lassen, mit denen Consuelo Porras und ihr Gefolge Gegner kriminalisierten. Im Fall der beiden indigenen Anführer Pacheco und Chaclan ist das schon passiert. Nach erneuter Prüfung beantragte die Staatsanwaltschaft, das Verfahren einzustellen. Den Vorwürfen fehle jede rechtliche Grundlage, heißt es in ihrer Begründung. Das zuständige Gericht folgte dem Antrag und erkannte dabei auch ausdrücklich die Legitimität der Proteste von 2023 an. Viele Guatemalteken setzen nun große Hoffnung in den neuen Generalstaatsanwalt García Luna. Auch Eleonora Moraes von der guatemaltekischen Menschenrechtsorganisation FADS.
15: Sí, a mí sí me da esperanza. Que quisiera uno que fuera más rápido.
16: Ich würde mir trotzdem wünschen, dass es schneller ginge, aber angesichts der Komplexität, mit der er es dort zu tun hat, kann ich nachvollziehen, dass es dauern wird. Es gibt so viele korrupte Richter. Er und seine Staatsanwälte müssen jeden Fall sehr genau vorbereiten, damit sie Erfolg haben.
11: Die Jahre der Amtszeit von Porras haben Spuren hinterlassen. Das zeigt auch ein aktueller Bericht über die Fluchtbewegungen aus Guatemala. Demnach sind über 100 RichterInnen, StaatsanwältInnen, JournalistInnen und MenschenrechtsaktivistInnen, Studierende und indigene Führungspersönlichkeiten in den vergangenen 10 Jahren ins Exil gegangen. Eine der wichtigsten Exilgemeinden hat sich in Mexiko gebildet. An einem Vormittag Ende September schildert die Juristin Virginia La Parra beim Interview in einem Café in Mexiko-Stadt, warum sie fliehen musste.
17: Entonces, no pierdo la esperanza, pero sí soy muy consciente que mi situación es particularmente difícil. Nadie más tiene condenas. Yo tengo dos.
13: Ich verliere die Hoffnung nicht, aber mir ist sehr bewusst, wie schwierig meine Lage ist. Ich bin 2-mal verurteilt worden. Das ist niemandem sonst passiert.
11: Virginia La Parra steht wie kaum eine andere für die Kriminalisierung der Justiz in Guatemala unter Ex-Generalstaatsanwältin Porras. La Parra war Leiterin einer Sonderstaatsanwaltschaft zur Korruptionsbekämpfung in Quetzaltenango, der zweitgrößten Stadt des Landes. Damals ging sie gegen einen Richter mit einem Disziplinarverfahren vor.
13: Es ging in diesem Fall um den Handel mit Informationen. Richter, Anwälte, Abgeordnete, Bürgermeister, Gemeinderäte und Unternehmer kauften Informationen für andere Personen. Und zwar von Leuten aus der Staatsanwaltschaft. Auch der von mir angezeigte Richter gehörte dazu.
11: Der Richter, den Virginia La Parra angezeigt hatte, wurde zunächst sanktioniert. Doch dann geriet das Justizsystem zunehmend in die Kontrolle derer, gegen die zuvor ermittelt worden war. Der beschuldigte Richter startete den Gegenangriff. Er zeigte nun Juristin La Parra strafrechtlich an und hatte die Generalstaatsanwaltschaft unter Consuelo Porras auf seiner Seite. 2022 wurde Virginia La Parra wegen Amtsmissbrauchs verurteilt. 2 Jahre musste sie Haft unter menschenunwürdigen Bedingungen und psychische Folter ertragen, erzählt sie. Nach einer Rüge der UN-Arbeitsgruppe gegen willkürliche Verhaftungen kam sie zwar vor 2 Jahren unter Auflagen frei, doch es folgte eine weitere Verurteilung. La Parra flüchtete daraufhin ins Exil. Ihre Töchter musste sie in Guatemala zurücklassen. In Mexiko kann sie nicht mehr als Juristin arbeiten. Während Virginia La Parra in Mexiko von den vergangenen Jahren spricht, wirkt sie in sich gekehrt.
17: Y además recordemos que esta criminalización, la prisión y el exilio tienen una.
13: Wir dürfen nicht vergessen, dass diese Machenschaften ein wichtiges Symbol aussenden. Man wird kriminalisiert, inhaftiert, muss ins Exil. Das prägt sich in das Gedächtnis der Menschen ein, der Beamten. Wer das Richtige tut, den kann es das Leben kosten. Ich lebe zwar noch, aber es hat mich mein Leben gekostet. Alles, was ich aufgebaut habe, ist verloren. Es erfordert sehr viel Engagement und Überzeugung, diese Konsequenzen zu ertragen. Wer will schon sein ganzes Leben verlieren?
11: La Parra ist nicht die einzige juristisch Verfolgte, die im Exil festsitzt. Zu Besuch in der Casa Centroamérica in Mexiko-Stadt. Ein kleines Haus, die Bibliothek führt mittelamerikanische Literatur. In der Küche kommen mittelamerikanische Exilanten zusammen und kochen Speisen, die sie aus der Heimat vermissen. Im Saal finden regelmäßig Gespräche, Vorträge, Feiern statt. Alles, um Trost zu spenden und Gemeinschaft zu bilden. Nicht nur Guatemalteken kommen hier regelmäßig zusammen. Auch die Diktatur in Nicaragua unter Daniel Ortega, das autoritäre Regime in El Salvador unter Nayib Bukele, zwingt viele ins Exil. Gabriel Wehr ist Leiter der Casa Centroamérica. Er und sein Team helfen Menschen, unterstützen bei den Vorbereitungen auf das Exil und in Mexiko anzukommen, eine Wohnung und Arbeit zu finden, sie und ihre Familienangehörigen psychologisch zu betreuen. Dass so viele Guatemalteken das Land verlassen mussten, habe die Demokratie nachhaltig geschädigt, sagt Gabriel Wehr.
19: Ich glaube, da definitivamente
14: in den öffentlichen Institutionen sind viel Wissen und viele Fähigkeiten verloren gegangen, die über Jahrzehnte aufgebaut worden sind. In der Zivilgesellschaft, weil viele Organisationen und Bewegungen dezentralisiert wurden oder sogar geschlossen worden, so auch Medien. Und der dritte Aspekt betrifft eher die Gesellschaft im Allgemeinen. Familien wurden getrennt, sind zerbrochen.
11: Gabriel Wehr musste selbst vor 4 Jahren aus Guatemala fliehen. Ihm drohte damals ebenfalls die Verfolgung, weil er auf die Straße gegangen war und sich gegen das korrupte System gewehrt hat. Obwohl Generalstaatsanwältin Porras nun weg ist, traut er sich nicht nach Guatemala zurück.
14: Ich weiß nicht, was in Zukunft passieren wird, aber um meines Seelenfriedens und meiner psychischen Gesundheit willen, werde ich vorerst in Mexiko bleiben, ohne mich auf ein Datum festzulegen.
11: Knapp 5 Monate nach dem Ende von Porras Amtszeit geht es vielen Exilanten wie ihm. Sie haben zwar gehofft, dass neue Zeiten beginnen, doch auch der neue Generalstaatsanwalt García Luna, der integer scheint, kann den Pakt der Korrupten, von dem Porras ein maßgeblicher Teil war, nicht einfach auflösen. Zu tief sind die Wurzeln dieses Netzwerks in allen gesellschaftlichen und staatlichen Ebenen verankert. Das bedeutet, dass Exilanten wie die Juristin La Parra noch immer Gefahr laufen, sofort verhaftet zu werden, wenn sie wieder nach Guatemala einreisen würden. Mächtige Richter leiten weiterhin Verfahren im Sinne des korrupten Systems, für das Porras stand. Guatemala ist ein Land, in dem die ungleiche Macht- und Besitzverteilung seit Jahrhunderten zementiert ist. Wie tief diese Wurzeln liegen, lässt sich an einem Dienstag vor wenigen Wochen symbolisch gut erkennen. Es ist der 15. September, Guatemalas Unabhängigkeitstag. Hunderte Menschen ziehen mit Marschmusik durch das koloniale Zentrum von Guatemala-Stadt. Michael Mörd kann darüber nur den Kopf schütteln. Der deutsche Menschenrechtsanwalt ist Wahl-Guatemalteke, lebt seit über 30 Jahren im Land.
20: Im Vorwurf der Unabhängigkeitserklärung Guatemalas wird gesagt, bevor das Volk die Macht ergreift und die Unabhängigkeit erklärt, erklären wir sie lieber selber. Das war die Unabhängigkeitserklärung, die wir heute Eliten nennen. Die haben Angst vor einem Aufstand gehabt und haben deswegen die Unabhängigkeit erklärt. Und das erzählt die ganze Geschichte von Guatemala.
11: Nach Recherchen des Investigativmagazins Inside Crime lenken und leiten bis heute nur wenige mächtige Familien die wirtschaftlichen Geschicke des Landes. Sie stehen für die großen Monopole bei Zement, Zucker, Alkohol. Auch Teile des Militärs sind Ermittlungen zufolge in den Drogenhandel und die damit verbundene Geldwäsche verstrickt. Es ist ein über Jahrhunderte gewachsenes Geflecht. Die komplexe Gemengelage wurde in einem jahrzehntelangen Bürgerkrieg weiter verfestigt. Während des Kalten Krieges unterstützten die USA das Militär als Bollwerk gegen den angeblichen Kommunismus. Die Armee ging brutal gegen die eigene Bevölkerung vor. Mörth war in den 1990er Jahren an der Aufklärung der Bürgerkriegsverbrechen beteiligt. Doch die wirtschaftlichen Eliten, das Militär, die mit ihnen verflochtenen Machtstrukturen überdauerten Bürgerkrieg und Aufklärung und prägen Guatemala bis heute.
20: Guatemala hat viele Möglichkeiten gehabt, aber viele Gelegenheiten eben aus den Händen ringen lassen, weil im Grunde sind wir noch, auch wenn das Guatemala von heute nicht gleich ist mit dem Guatemala von vor 30 oder 40 Jahren, aber es hat sich qualitativ, außer dass keine Massaker mehr stattfinden, aber was die soziale Gerechtigkeit angeht, nicht geändert. Wir haben die gleichen Probleme wie damals.
11: Nach seiner Wahl 2023 hätte Arevalo nach Auffassung vieler Guatemalteken die Chance gehabt, gegen die Korruption vorzugehen. Dafür hätte er Porras und ihr Gefolge direkt absetzen müssen, so Manfredo Marroquin. Nun seien viele enttäuscht, wie wenig er bisher erreicht habe, sagt der Politikwissenschaftler, der sich seit 30 Jahren für die Aktion Ciudadana, dem guatemaltekischen Ableger von Transparency International, engagiert.
1: Bernardo Arevalo hatte direkt nach seiner Wahl die volle Unterstützung der Bevölkerung. Das ist keine Kleinigkeit. Für ihn und gegen das korrupte System sind die Menschen auf die Straße gegangen. 90 Tage lang. In welchem Land der Welt hat es das gegeben? Mit dieser Unterstützung hätte er alles erreichen können.
11: Marroquin kritisiert. Es hätte zwar ein Risiko gegeben, dass das Porras-treue Verfassungsgericht Arevalo des Amtes enthebt, wenn er die Staatsanwältin sofort eigenmächtig absetzt, aber der Rückenwind der Bevölkerung war ihm sicher. Doch den habe er verspielt.
1: Denn seine Priorität war es, an die Macht zu kommen und dort zu bleiben. Damit haben er und seine Regierung ihrer Stabilität den Vorrang gegeben, wollten den Baum nicht allzu sehr schütteln, um ihre Regierung nicht zu gefährden. Aber genau das wollten die Menschen, dass er den Baum endlich schüttelt, damit alle faulen Früchte herunterfallen.
11: Jetzt ist das letzte Amtsjahr von Bernardo Arevalo angebrochen. Nach einem Ranking von CB Global Data vom September liegt seine Beliebtheit unter allen Präsidenten Lateinamerikas auf dem letzten Platz. Schon jetzt zeigt sich, wie umkämpft die Machtpositionen im Land sind. Gerade hat das Parlament einen neuen Chef des Bundesrechnungshofs gewählt, der eine indirekte, aber politisch entscheidende Rolle bei den Wahlen im Allgemeinen und der Präsidentschaftswahl im Besonderen spielt. Die Contraloría de Cuentas stellt möglichen Kandidaten eine Unbedenklichkeitsbescheinigung aus und entscheidet damit, wer sich überhaupt zur Wahl stellen darf. Gewählt wurde Elfego Castañón. Castañón war schon zuvor in der Contraloría tätig und gilt als integer. Seine Wahl hat viele überrascht. Die Sorge war groß, dass ein politisch abhängiger Kandidat gewinnt, der im Sinne des Pakts der Korrupten Entscheidungen trifft. Und damit jemand, der bestimmte Kandidaten von der Präsidentschaftswahl im kommenden Sommer ausschließen würde. Die Wahl 2027 gilt als Richtungsentscheidung. Castañón gibt Guatemalas Demokraten Hoffnung. Gabriel Wehr von der Casa Centroamérica in Mexiko-Stadt zeigt sich trotzdem skeptisch, ob Guatemala damit auf einem demokratischen Weg ist. Denn Einmischung gäbe es nicht nur durch die Contraloría.
21: Ich glaube, die Aussichten auf einen transparenten und fairen Wahlprozess sind derzeit nicht besonders gut. Neben dem Pakt der Korrupten, der alles tun wird, um wieder an die Macht zu kommen, gibt es noch einen weiteren Akteur, die Vereinigten Staaten. Die derzeitige US-Regierung mischt sich offen in viele lateinamerikanische Wahlen ein, in Kolumbien, in Honduras. Guatemala wird da keine Ausnahme sein.
11: Und eine weitere Befürchtung steht im Raum. Sollte wieder eine dem korrupten Pakt nahestehende Regierung an die Macht kommen, dann könnte sie den neuen Generalstaatsanwalt wieder absetzen, der versucht, mit der juristischen Willkür aufzuräumen. Für Guatemala steht damit bei der Wahl 2027 auch die Frage im Raum, ob der begonnene Kurswechsel Bestand haben wird.
10: Jenny Barke war es über die Lage in Guatemala.
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10: Es war ein turbulentes Wochenende im Verhältnis der USA zur Ukraine. Am Freitag verkündet US-Präsident Trump, dass Russland Millionen Tonnen Diesel liefern will. Dann fordert er am Samstag, dass die Ukraine einen neuen Präsidenten bekommen solle. Und schließlich verkündet er am Sonntag eine Energiewaffenruhe, also dass Russland und die Ukraine angeblich nicht mehr gegenseitig ihre Energiesektoren angreifen. An all dem finden die deutschsprachigen Medien kaum etwas Gutes. Exemplarisch schreibt die Neue Zürcher Zeitung von einer Farce.
2: Viel Chaos, wüste Drohungen, ein paar Schmeicheleien, Irrungen und Wirrungen am laufenden Meter. Und alles nur, um eine Wahrheit zu verschleiern. Dieser amerikanische Präsident suchte von Anbeginn seiner Amtszeit ein Geschäft mit Putin, einen Ausgleich mit Russland. Egal, ob es auf Kosten der Ukraine

0: Schuld an den Preisen seien ohnehin die ukrainischen Angriffe auf russische Raffinerien. Wir kennen das schon. Das Opfer wird zum Täter erklärt. Diktator hatte Trump Selenskyj ohnehin längst genannt. Seine Ablösung zu fordern, ist allerdings eine neue Eskalationsstufe und verrät vor allem, wie groß der Druck auf Trump selbst ist.
1: Der Südkurier aus Konstanz schaut auf die Reaktion des ukrainischen Präsidenten und darauf, welche Folgen dieses Wochenende für sein Land haben könnte.
0: Selenskyj ist ein gewiefter Typ. Er nimmt Trump mit seiner Forderung nach einem neuen Präsidenten in Kiew einfach beim Wort und bietet Wahlen an. Seine Gegenforderung nach einer Feuerpause dürfte bei Russlands Präsident Putin auf taube Ohren stoßen. Der Kriegsherr Moskau hat keinerlei Interesse an einer Bewegung, die als nachlassende Kampfbereitschaft gedeutet werden könnte. Vielmehr ist Putin seit Wochen dabei, den Luftkriegsterror gegen Kiew zu verstärken und dabei alles zu unternehmen, um die Strom- und Wärmenetze zum einbrechenden Winter hin zu zerstören. Deutschland und Europa müssen darauf reagieren, angesichts von Trumps Fahnenflucht als Helfer erst recht.
1: Die Frankfurter Allgemeine sieht das ähnlich, übt aber auch deutliche Kritik an Europa.
0: In Kiew sollte man sich fragen, ob man nicht zu sehr auf Trump setzt. Die wahren Verbündeten der Ukraine sind die Europäer. In einer Hinsicht sind sie aber kaum besser als Trump. Die EU ist immer noch der viertgrößte Käufer von fossilen Brennstoffen aus Russland, beim Gas sogar der größte. Wenn Außenminister Wadephul nun sagt, es brauche nicht weniger, sondern mehr Druck auf Putin, dann sollte er diese Debatte auch in Brüssel führen.
1: Die Neue Osnabrücker Zeitung sieht darin aber auch eine Gefahr.
0: Ohne die Amerikaner wird es für Europa immer schwieriger, genug Unterstützung für Kiew zu leisten. Die Kosten, die dadurch entstehen, liefern den Parteien vom rechten und linken Rand in Deutschland immer mehr Munition. Sie greifen Friedrich Merz an, weil der das Geld in einem endlosen Krieg versenke, mit dem wir nichts zu tun hätten. Für Merz ist die Ukraine-Hilfe Selbsthilfe. Sie kauft uns Zeit, militärisch stark zu werden, um unsere Freiheit zu schützen. Und sie ist eine Antwort auf die Frage, wie Deutschland und Europa in einer Welt überleben wollen, in der das Recht der Stärkeren auf dem Vormarsch ist.
1: Das waren die Standpunkte. Zusammengestellt hat sie Johannes Zuber. 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
1: In der ARD-Infonacht folgen in einer halben Minute für Sie die nächsten Nachrichten, dann um 4 Uhr. Heute ist Montag, der 12. Oktober.

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1: Um 4 Uhr mit Ronald Lessig. Das Präsidium der CDU berät seit gestern darüber, welche Konsequenzen die Partei aus den letzten Landtagswahlen ziehen sollte. Die Christdemokraten mussten im September mehrere Wahlniederlagen einstecken und stehen auch in aktuellen Umfragen schlecht da. Thorsten Lange aus der Nachrichtenredaktion zu der Frage, welche Themen diskutiert wurden.
2: Bleibt die CDU bei dem straffen Reformkurs und der Priorität?

0: Hält auf mehr Wirtschaftswachstum oder ergänzt sie diesen Kurs mit Entlastungen für die Bürger? Diese Frage hat nach Angaben von Beobachtern breiten Raum eingenommen in den bisherigen Beratungen. Der rheinland-pfälzische Ministerpräsident Schnieder etwa hat vorgeschlagen, die Stromsteuer für alle zu senken. Auch grundsätzlichere Fragen wurden angeschnitten. So soll Hessens Ministerpräsident Rhein für einen konservativeren Kurs plädiert haben, Familienministerin Prien eher für einen linkeren.
1: In Mecklenburg-Vorpommern rückt wohl eine rot-rot-grüne Regierung näher. SPD, Linke und Grüne wollen heute mit Koalitionsverhandlungen beginnen. In den Vorgesprächen hatten sie sich auf mehrere Ziele verständigt, darunter den Erhalt von Krankenhausstandorten, eine stärkere Bürgerbeteiligung und weiterhin beitragsfreie Kitas. Bei der Landtagswahl war die AfD stärkste Kraft geworden. Sie hat aber keine Mehrheit im Schweriner Landtag und auch keine möglichen Koalitionspartner. Die Außenminister von Saudi-Arabien bin Fakhan und des Iran Araghchi beraten über die neue Eskalation in der Region. So meldet es die staatliche saudische Nachrichtenagentur. Araghchi teilte mit, seine Regierung sei bereit, einen Dialog zwischen Saudi-Arabien und dem Jemen zu unterstützen. In den vergangenen Tagen waren Flughäfen mehrerer saudischer Städte beschossen worden. Am Samstag wurden in Riad 13 Menschen getötet und mehr als 300 verletzt. Saudi-Arabien macht die mit dem Iran verbündete Husi-Miliz verantwortlich. In der Fußball-Bundesliga hat Freiburg die Tabellenspitze übernommen. Die Breisgauer gewannen gegen Schalke mit 2:1. Aus der Nachrichtenredaktion Lars Bente.
2: Dabei war Freiburg ab der 64. Minute beim Stand von 1:1 wegen einer gelb-roten Karte gegen Suzuki in Unterzahl. Trotzdem gelang doch noch das 2:1 durch Gotto. Die Freiburger damit zurück auf Tabellenplatz 1, punktgleich mit Borussia Dortmund. Der BVB hat aber die schlechtere Tordifferenz. Punktlos am Tabellenende steht weiterhin Mönchengladbach. Die Borussia hat auch unter dem neuen Trainer Blessin verloren, und zwar das rheinische Derby beim 1. FC Köln. FC-Nationalspieler Elmaler sorgte für den 2:1-Siegtreffer der Kölner. Die Partie musste zwischenzeitlich wegen Ausschreitungen auf den Rängen unterbrochen werden.
1: Das waren die Nachrichten. Das Wetter in Deutschland. Tagsüber fast überall trocken, in Vorpommern noch etwas Regen bei 11 bis 18 Grad. Morgen heiter, im Westen Regen bis 20 Grad. Es ist 4:03 Uhr.
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4: Die A1 Osnabrück Richtung Bremen ist zwischen Vechta und Kloppenburg wegen Brückenarbeiten in beiden Richtungen gesperrt. Es gibt hier eine Umleitung. Die A1 Lübeck Richtung Hamburg ist zwischen Kreuz Hamburg Ost und Dreieck Norderelbe wegen Bauarbeiten noch circa eine Stunde lang gesperrt. Auch hier ist eine Umleitung für Sie eingerichtet. Dann die A5 Karlsruhe Richtung Basel zwischen Dreieck Weil am Rhein und Grenzübergang Weil am Rhein Basel 1 Kilometer Lkw-Stau. Autobahn 23 Heide Richtung Hamburg ist zwischen Heide West und Heide Süd wegen Überflutungen gesperrt. Und die A40 Duisburg Richtung Essen ist zwischen Mülheim-Winkhausen und Mülheim-Heißen wegen Brückenarbeiten in beiden Richtungen bis 5 Uhr, also noch eine knappe Stunde gesperrt. Das war's. Ich wünsche Ihnen, da wo es geht, eine gute Fahrt.
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4: Die kommt von NDR Info in Hamburg. Mein Name ist Philipp Kaber. Es ist Montag, der 12. Oktober. Guten Morgen. Die Bundesregierung steht unter Druck. Besonders in der CDU ist die Stimmung auf dem Tiefpunkt. Wie also verarbeitet die Parteiführung die Niederlagen bei den jüngsten Landtagswahlen? Auch heute, am zweiten Tag der Klausurtagung, sucht das Parteipräsidium weiter nach den richtigen Fragen und Antworten. Es geht um die Brandmauer, die Kommunikation des Kanzlers, es geht auch um Reformen und Befindlichkeiten. Generalsekretärin Hoppermann hatte vorab gesagt, die Präsidiumsklausur sei keine Wunderwaffe. Mein NDR-Kollege Detlef Karg hat unsere Hauptstadtkorrespondentin Birte Sönnigsen gefragt, ob es denn schon Klartext gegeben hat bei diesem Treffen.
5: Ja, öffentlich erstmal gar nicht so viel. Es wirkte fast wie so ein kleiner Wettbewerb heute vorm Konrad-Adenauer-Haus der CDU-Parteizentrale. Wer schafft es am schnellsten aus der Dienstlimousine in die Parteizentrale, ohne was zu sagen? Da hat eigentlich keiner was gesagt, bevor er da reingestürmt ist. Die Generalsekretärin Franziska Hoppermann, die musste dann, hat aber keine Minute gedauert, ihr Statement. Und sie hat eben gesagt, die Partei hat die Warnsignale der Landtagswahlen deutlich wahrgenommen. Die CDU CDU hat ja 3 Wahlniederlagen in Folge einstecken müssen und ist auch erstmals aus einem Landtag geflogen in Mecklenburg-Vorpommern. Und Hoppermann sagt eben, es geht darum, Vertrauen wieder zu gewinnen für die Politik der CDU, will dabei aber auch die Modernisierung des Landes nicht aus dem Blick verlieren. Es gehe jetzt eben darum, vor allem Vertrauen zurückzugewinnen. Und jetzt wird seit einigen Stunden konzentriert, wie wir hören, hinter verschlossenen Türen darüber gesprochen, wie das denn gelingen soll. Und zwar auch sehr konkret über Inhalte wird da wohl gesprochen.
6: Ja, Sie haben selber schon die Frage formuliert, Vertrauen zurückgewinnen durch die CDU. Wie soll das gehen? Harte Kante gegen die SPD. Was will man eigentlich machen?
5: Da gibt es bisher nicht die eine Antwort, denn da gibt es unterschiedliche Ideen in der CDU-Führung. Grob gesagt, ich sag mal 2 Richtungen. Die einen, zum Beispiel der hessische Ministerpräsident Boris Rhein, der sagt, die CDU muss sich jetzt konservativer aufstellen. Und auf der anderen Seite ist zum Beispiel Bildungsministerin Karin Prien, die sagt, der Ansatz CDU pur, der ist gescheitert. Also sagt sie auch, das, was Boris Rhein da vorschlägt, konservativer zu werden, das lehnt sie ab. Im Gegenteil, sie sagt, das ist Teil des Problems, dass die CDU in den vergangenen Jahren zu konservativ geworden sei. Und bisher ist da keine klare Linie zu erkennen. Einig zu sein scheinen sich aber die meisten, dass sie das Leben der Menschen wieder mehr in den Blick nehmen wollen und dass das bezahlbar werden soll. Also da geht es um Lebenshaltungskosten, um Spritpreise, um Energiekosten, all sowas. Da könnte es wohl konkrete Ideen geben. Die Frage ist dann auch, wie lässt sich das finanzieren und was sagt eigentlich der Koalitionspartner dazu? Vor allem die SPD und der SPD-Finanzminister, aber auch mit der CSU muss ja dann noch drüber gesprochen werden. Also das dürfte nicht besonders leicht werden. Da braucht es dann nicht nur einen klaren Kurs der CDU, einen klaren Kompass, sondern eigentlich auch gute Führung und gute Verhandlungsqualitäten.
6: Da ist ja eigentlich immer auch die AfD als Elefant im Raum und die Brandmauer. Kann die vielleicht doch ein wenig bröckeln?
5: Ja, das ist vielleicht auch die Gretchenfrage dieser Klausur, der Umgang mit der AfD. Es gibt ja da ganz klare Aussagen, ein klares Bekenntnis vom Bundeskanzler und CDU-Parteichef Friedrich Merz. Der hat ja immer wieder versichert, dass die CDU nicht mit der AfD kooperieren wird. Merz hatte, bevor er Kanzler wurde, auch mal angekündigt, dass diejenigen aus der Partei ausgeschlossen werden, die mit der AfD zusammenarbeiten. Und daran könnte er auch noch mal gemessen werden. Denn es ist fraglich, ob sich wirklich alle an diese Vorgabe ihres Parteichefs halten, bei all dem Frust, der sich in der Partei angestaut hat oder in Teilen der Partei und dem Autoritätsverlust, den wir ja beim Kanzler durchaus spüren. Es gibt sicher CDU-Mitglieder, die sich das Ende der Brandmauer wünschen. Anders sieht es etwa die Bundesbildungsministerin Karin Prien, aber auch der Ministerpräsident von Rheinland-Pfalz, Gordon Schnieder, der hat bei uns in der ARD auch gesagt, mit Blick auf eine mögliche Wahl des AfD-Spitzenkandidaten Ulrich Siegmund, der will sich ja in Sachsen-Anhalt zum Ministerpräsidenten wählen lassen und setzt da auch auf Stimmen der CDU. Und da sagt eben Gordon Schnieder, nein, wir wählen keine Extremisten. Wer dort ihm eine Stimme gibt, der muss sich überlegen, ob die CDU noch seine politische Heimat ist. Und ich sage, nein, das ist sie nicht. Das war die klare Ansage von Gordon Schnieder, dem Ministerpräsidenten von Rheinland-Pfalz.
6: Das sagt Gordon Schnieder, aber Sie haben ja auch gerade schon die Autorität von Friedrich Merz angesprochen. Wird er weiter der entschlossene Taktgeber sein oder ist er nachdenklich, vielleicht auch angreifbar, verletzlich geworden?
5: Die letzten Wochen und Monate sind sicher auch an Friedrich Merz nicht spurlos vorbeigegangen, aber er versucht weiterzumachen, nach vorne zu schauen, sich nicht unterkriegen zu lassen. Am Ende bleibt Friedrich Merz eben Friedrich Merz und das wird sich vermutlich auch nicht mehr so groß ändern.
4: Einschätzungen unserer Hauptstadtkorrespondentin Birte Sönnigsen. Und wie geht die SPD mit den Wahlen in Sachsen-Anhalt und Berlin um? Die SPD-Fraktion ist nach der Wahl des AfD-Landtagspräsidenten am Dienstag zum Berliner Bebelplatz gezogen, dem Ort der Bücherverbrennung in der NS-Zeit. Matthias Miersch ist der SPD-Fraktionsvorsitzende. Im ARD-Bericht aus Berlin hat Anna Engelke ihn gefragt, ob die Fraktion damit auch gegen die Wählerinnen und Wähler der AfD in Sachsen-Anhalt demonstriert hat.
7: Nein, wir haben dagegen demonstriert, dass erstmals seit Bestehen der Bundesrepublik Deutschland ein Landtagspräsident einer Partei gewählt worden ist, die gesichert rechtsextrem ist. Das ist eine Zäsur und aus dieser Fraktionssitzung heraus, und es war keine geplante Aktion, sondern wir haben gesehen, wir müssen raus aus diesem Fraktionssaal, wir müssen ein Zeichen setzen und deswegen haben wir uns dazu entschieden.
8: Sie haben alleine demonstriert, haben Sie gegen Ihren Koalitionspartner die CDU demonstriert?
7: Nein, natürlich nicht. Sie müssen sich vorstellen, wir haben einen Fraktionssaal. Wir gehen täglich, wenn wir in den Fraktionssaal gehen, vor oder an den Namen vorbei der Kolleginnen und Kollegen, die damals gegen das Ermächtigungsgesetz gestimmt haben. Otto Wels, ein großer Sozialdemokrat, dessen Foto dort hängt. Und insofern war unser Gedankengut, dass wir gesagt haben, das darf so einfach jetzt nicht stehen bleiben. Wir müssen ein Zeichen setzen. Und da spielte kein Koalitionspartner eine Rolle, sondern unsere Haltung, die wir seit über 160 Jahren in dieser Partei vertreten.
8: Sie haben in einem Interview mit der Zeit eine Botschaft an den Koalitionspartner formuliert, und zwar, dass sie aus der Wahl des AfD-Landtagspräsidenten in Sachsen-Anhalt Konsequenzen zieht. Was für welche?
7: Ja, wir sehen augenblicklich, dass in der CDU in Sachsen-Anhalt offenkundig ja große Diskussionen laufen. Es gab eine Empfehlung des Fraktionsvorsitzenden, sich zu enthalten. Offenbar ist die Mehrheit der Fraktionen dieser Empfehlung nicht gefolgt. Wir haben jetzt erste Stimmen, die damit liebäugeln, aus dieser Fraktion auszutreten. Und deswegen müssen wir natürlich erwarten, das haben wir so auch im Koalitionsvertrag festgelegt, dass es eine ganz klare Linie gibt, dass hier nicht in irgendeiner Form mit der AfD kooperiert oder koaliert wird.
8: Was erwarten Sie da von dem CDU-Chef?
7: Das habe ich hier im Moment überhaupt nicht zu sagen, sondern ich nehme Friedrich Merz vollkommen ab, was er immer wieder gesagt hat, dass es keine Form von Zusammenarbeit gibt. Und insofern wird es Aufgabe der CDU auf Bundes-, aber vor allen Dingen auch der CDU in Sachsen-Anhalt sein, da ganz klar vorzugehen.
8: Aber gesetzt den Fall jetzt, wir haben die Wahl des AfD-Ministerpräsidenten im Dezember und da steht im Raum, dass möglicherweise die CDU mitgestimmt hat. Was hätte das dann für Konsequenzen?
7: An den Spekulationen will ich mich nicht beteiligen, weil ich jetzt erstmal davon ausgehe, dass alle sehr vernünftig auch damit umgehen. Vor allen Dingen mit dem, was jetzt in dieser letzten Woche auch vorgefallen ist. Und insofern verweise ich nochmal ganz klar, und das wissen alle, auf den Koalitionsvertrag, wo wir eine sehr eindeutige Klausel aufgenommen haben, dass es hier keinerlei Zusammenarbeit geben kann, auf allen Ebenen.
8: Sollte denn Friedrich Merz direkt intervenieren in Sachsen-Anhalt?
7: Da habe ich ihm von hier aus garantiert keine Weisung bzw. Ratschläge zu erteilen.
8: Dann gucken wir auf die Regierungsbildung hier in Berlin. Das sind die Linken zusammen mit den Grünen und der SPD, ihrer Partei. Jetzt haben sich namhafte Sozialdemokraten zu Wort gemeldet und haben gesagt, koaliert nicht mit denen. Also namhafte Sozialdemokraten wie Wolfgang Thierse, wie Franziska Giffey. Werden Sie diesem Aufruf folgen?
7: Ja, das ist jetzt Sache der Berliner SPD als erstes. Und man muss diese Stimmen natürlich ernst nehmen, aber man muss auch zur Kenntnis nehmen, dass Steffen Krach und das Verhandlungsteam ja augenblicklich mit den Grünen und mit den Linken genau dieses Problem angehen. Wir haben antisemitische Stimmen in der Linken und das kann man nicht tolerieren. Allerdings kann man auch nicht die Linke da verhaften. Und insofern ist jetzt ein Mechanismus zunächst vereinbart worden, wie man bestimmte Personen gegebenenfalls auch prüft und überprüft, ob sie auch Mitglied der Fraktion sein können. Das hat man bei einer Person schon verneint. Und insofern, glaube ich, muss man jetzt auch der Berliner SPD die Zeit lassen, genau dieses weiter zu verhandeln. Wir sind noch nicht mal in den Sondierungen. Und diese Freiheit braucht die Partei. Allerdings, klar ist, das ist ein sehr, sehr wichtiger und gravierender Punkt.
8: Wolfgang Thierse und auch Franziska Giffey, die verweisen ja eben auf die mangelnde Abgrenzung zu Antisemitismus. Und sie bekommen ja auch jetzt die Kritik aus der Linken an dieser Vereinbarung, die es jetzt gibt zwischen den drei Parteien hier in Berlin mit. Das ist ja möglicherweise, nährt das Zweifel.
7: Ja, das muss die Linke jetzt klären. Das ist eine ganz, ganz entscheidende Sache. Da darf es bei uns überhaupt kein Vertun geben. Insofern gibt es die ersten Vereinbarungen. Die müssen auch vollständig akzeptiert werden. Und es wird weitergehen müssen, sodass man im Zweifel dann sagen kann, das ist eine Partei, mit der man auch politische Verantwortung übernehmen kann, weil sie sich deutlich von diesen Dingen abgegrenzt hat.
4: Sagt Matthias Miersch, der SPD-Fraktionsvorsitzende im Bundestag. In einer halben Minute ist es 4.15 Uhr.
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4: Zum Ende dieser Nacht lassen die Schauer nach und es lockert gebietsweise auf. Eine Ausnahme bildet der unmittelbare Küstenstreifen. Stellenweise gibt es Nebel, bei längerem Aufklaren vereinzelt bis 0 Grad und leichter Frost in Bodennähe.
9: Die neue Woche beginnt dann unterschiedlich bewölkt mit einigen Auflockerungen oder sonnigen Abschnitten an diesem Montag. Nur noch vereinzelt Schauer, nach Nebel meist trockenes und ruhiges Herbstwetter. Höchstwerte zwischen 12 Grad an der Ostsee und 19 Grad am Oberrhein. Meist schwacher Wind dabei um West, am ehesten an der Ostsee, anfangs noch mäßiger Nordwestwind. Am Dienstag erwartet uns dann von der Ostsee bis in den Süden Sonne. Von Nordwesten dagegen zieht es sich zu und es kann auch regnen. Und noch die Städtetemperaturen, einige aktuelle Deutschlandwerte. Berlin, Hannover und München aktuell 8 Grad. Kiel meldet 4 Grad. In Köln und Stuttgart werden derzeit 6 Grad gemessen und in Leipzig sind es 9 Grad.
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9: Zum vierten Mal hat in Hamburg die Woche der Pressefreiheit begonnen. Themen sind Desinformation, Deepfakes und Herausforderungen für die Demokratie. Viele Herausforderungen kommen aus den USA. Schon in seiner ersten Amtszeit hat Donald Trump kritische Journalisten diffamiert. Jetzt, in seiner zweiten Amtsperiode, ist die freie Presse noch stärker in Bedrängnis. Darüber habe ich mit Gudrun Engel gesprochen. Sie leitet das ARD-Studio in Washington. Wie in Deutschland ist auch in den USA die Pressefreiheit verfassungsrechtlich verankert. Im ersten Zusatzartikel zur Verfassung heißt es, das Parlament dürfe kein Gesetz beschließen, das die Rede- oder Pressefreiheit einschränkt. Als erstes wollte ich deshalb von ihr wissen, wie sieht die Realität aus in Trumps zweiter Amtszeit? Welche Einschränkungen gibt es?
10: Es gibt tatsächlich keine Einschränkungen gesetzlicher Natur, aber die Rhetorik hat sich sehr stark verändert gegenüber den Medien. Das Misstrauen wird stärker, es wird auch gesät von einem Präsidenten, der natürlich sagt, Media is the enemy of the people, also die Medien sind die Feinde des Volkes. Das verfängt sehr stark, das sät Zweifel. Natürlich vor allem bei seinen Anhängern, aber auch bei allen anderen. Und das merken wir schon.
9: Mehrere Medienhäuser sehen sich Schadensersatzklagen ausgesetzt mit massiven Forderungen zum Teil. Da werden auch Fördermittel gekürzt. Wie frei können Journalistinnen und Journalisten in den USA heute noch arbeiten?
10: Also was das angeht, hat sich für uns nichts geändert. Im Gegenteil, ich habe so ein bisschen das Gefühl, dass bei den meisten Kolleginnen und Kollegen so ein bisschen dieses jetzt erst recht im Vordergrund steht. Also das heißt, es gibt in der Form keine Einschränkungen, aber der wirtschaftliche Druck auf das System wird natürlich durch solche Klagen erhöht. Und gerade in einem Land wie den USA, wo die meisten Medienunternehmen eben ja wirtschaftlich gesteuert sind, ist das ein Problem.
9: Wenn Sie sagen, jetzt erst recht, haben all diese Vorfälle auch den Umgang von JournalistInnen untereinander verändert, in dem Sinne, dass es eine größere Solidarität gibt? Ich meine, sogar Fox News geht auf Distanz zum Teil.
10: Ich würde mir mehr Solidarität wünschen und frage mich manchmal, wo die ist. Wir erleben unter uns weiblichen Kolleginnen eine relativ große Solidarität, weil wir ja immer wieder auch gezielt vom Präsidenten beschimpft und angegangen werden. Es gab da ja viele Beschimpfungen von, warum lächelst du nie, bist be quiet, Piggy, und du bist hässlich, nicht nur außen, sondern auch innen. Und da merke ich, dass wir Frauen, weil wir vor allem Ziel dieser Angriffe sind, uns viel austauschen oder mehr austauschen, als es früher der Fall war.
9: Die US-Regierung hat auch versucht, die Visa für ausländische Journalisten zu verkürzen auf 240 Tage. Betrifft das auch ARD-Kollegen?
10: Das betrifft uns tatsächlich alle. Im Moment ist das Ganze ausgesetzt. Also es sollte eigentlich am 15. September in Kraft treten. Ist gerade ausgesetzt, weil ein Gericht in Boston das gestoppt hat. Aber wenn das in Kraft tritt, dann wird das alle Journalisten treffen und auch alle bei der ARD.
9: Trump greift Medien immer wieder öffentlich an. Sie haben es gesagt. Was macht das denn mit dem Vertrauen der Amerikanerinnen und Amerikaner in die Presse?
10: Das ist tatsächlich das, was wir am stärksten merken und die größte Veränderung für uns. Wir konnten früher problemlos mit Amerikanerinnen und Amerikanern überall ins Gespräch kommen. Und man konnte über alles sprechen, also wirklich über alles, über Religion, über Geld, über Politik, egal. Sie waren offen und haben das geteilt. Und das hat sich massiv verändert. Es wird immer schwieriger, Gesprächspartner zu finden, weil die Leute entweder großes Misstrauen gegenüber den Medien insgesamt haben und nicht mit uns sprechen wollen oder weil sie nichts sagen wollen, von dem sie wollen, dass ihre Nachbarn mitbekommen, dass das ihre Meinung ist.
9: Mehrere US-Sender hatten vorübergehend die Berichterstattung über Trump eingestellt, weil er einzelne Medien aus dem Weißen Haus ausgeschlossen hatte, was ein Bundesgericht inzwischen ja gestoppt hat. Jetzt prüft aber das Justizministerium rechtliche Schritte gegen die Sender. Mit welcher Begründung?
10: Ja, es ist völlig grotesk. Es zeigt nämlich die Widersprüchlichkeit, dass man einerseits sagt, man will nicht, dass die Leute berichten und sie versucht auszuschließen. Und wenn man dann merkt, ja, dann berichten die aber nicht, dann gefällt einem das auch wieder nicht. Und man sagt, ja, aber die müssen ja berichten. Das ist ja ihre Aufgabe und ihre Pflicht. Also wir sehen bei allem, was Donald Trump tut, da eine große Widersprüchlichkeit. Auf der einen Seite versucht er, mit diesen Aktionen den starken Mann zu machen, gegenüber vor allem seinen Anhängern. Auf der anderen Seite geht er aber natürlich an jedes Mal ans Telefon, wenn ihn ein Journalist anruft. Und er ist ja quasi ein laufender Lautsprecher. Also er spricht viel, viel mehr mit den Journalisten, als sein Vorgänger das getan hat. Und gleichzeitig versucht er, uns aber mit in den Schmutz zu ziehen. Also es passt nicht so richtig gut zusammen.
9: Informationen und Einordnungen von Gudrun Engel. Sie leitet das ARD-Studio in Washington. Und die Hamburger Woche der Pressefreiheit, die geht noch bis zum kommenden Samstag. Es ist 4.21 Uhr. 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In Polen ist gestern das Terrorabwehrzentrum des Inlandsgeheimdienstes zusammengekommen. Grund für die Dringlichkeitssitzung war ein möglicher Attentatsversuch auf Ministerpräsident Donald Tusk und auf seinen Verteidigungsminister. Noch ist nicht viel bekannt. Inzwischen aber wurde ein Mann verhaftet, der hinter den Plänen stecken soll. Von einer ausländischen Beteiligung ist bisher nicht die Rede. Paulina Milling berichtet.
11: Die Meldung sorgte in Polen für Aufsehen. Es soll einen möglichen Anschlagsplan auf Regierungschef Donald Tusk und Verteidigungsminister Władysław Kosiniak-Kamysz gegeben haben. Wenig später bestätigte Sprecherin des Innenministeriums Karolina Gałęcka diese Information offiziell. Diese Meldung über einen möglichen Anschlag auf Premierminister Donald Tusk sowie auf Vizepremier und Verteidigungsminister Władysław Kosiniak-Kamysz ging über den Staatsschutz bei der Polizei ein. Was man bisher weiß, geschah dies offenbar per Mail. Details zu dem eingegangenen Hinweis machten die polnischen Sicherheitsbehörden nicht öffentlich. Es werde derzeit ermittelt, hieß es. Ich betone die Angelegenheit des Todes ernst. Derzeit sprechen wir über Drohungen gegen die wichtigsten Personen im Staat, Drohungen, die die Sicherheit und Leben des Premier- und Vizepremierministers betreffen, sagte Jacek Dobrzyński, Sprecher des Koordinators der polnischen Geheimdienste. Vertreter verschiedener Sicherheitsbehörden kamen in Warschau zusammen. Inlandsgeheimdienst, Staatsschutz und Polizei berieten im Zentrum für die Terrorismusabwehr über weitere Maßnahmen. Zu den Ergebnissen dieses Treffens ist nichts an die Öffentlichkeit gedrungen. Mehrfach betonte Sprecher des polnischen Geheimdienstkoordinators Dobrzyński das folgende Detail. Wir sprechen von einer hohen Wahrscheinlichkeit, dass diese Drohungen umgesetzt werden könnten. Worauf diese Einschätzung basiert, wurde ebenfalls bislang nicht mitgeteilt. Regierungssprecher Adam Szłapka erklärte, der aktuelle Hinweis sei wesentlich beunruhigender gewesen als ähnliche Signale in der Vergangenheit. Die polnischen Sicherheitskräfte zeigten zwar eine gewisse Transparenz im Umgang mit den Informationen, dennoch blieben zunächst viele wichtige Fragen offen. Etwa darüber, woher der Hinweis kam, sowie warum man die Wahrscheinlichkeit eines Anschlags als sehr hoch eingeschätzt hat. Inzwischen hat sich Premierminister Donald Tusk beim Nachrichtendienst X geäußert. Er schrieb, der Mann, der mit einem Anschlag gedroht habe, sei durch die Polizei festgenommen worden.
9: Soweit der Bericht von Paulina Milling aus Polen. Haustiere gehören in Deutschland bei vielen dazu. In fast der Hälfte aller Haushalte lebt mindestens ein Vierbeiner oder Zweiflügler, oft auch mehrere. Allerdings sind mehrere manchmal auch zu viel oder überfordern die Besitzer. Wie etwa im vergangenen Jahr im mecklenburgischen Neubrandenburg. Dort hatte ein junger Mann zwei Degus gekauft, das sind Nagetiere. Innerhalb kürzester Zeit vermehrten die sich und irgendwann waren es fast 400. Fälle wie diese mehren sich in Mecklenburg-Vorpommern, wie Heike Becker berichtet.
12: Es ist nicht immer das Sammeln von Tieren, das auch Animal Hoarding genannt wird, das Tierärzte auf den Plan ruft. Guntram Wagner leitet das Veterinäramt der Mecklenburgischen Seenplatte.
13: Animal Hoarding sind ganz seltene Fälle. Das sind ja Leute, die eigentlich aus Tierschutzgedanken heraus Tiere sammeln und aber völlig überfordert sind und das gar nicht merken. Was wir so haben, das sind so aus dem Ruder gelaufene Zuchten.
12: Erst kürzlich gab es bei Maicho einen Fall. In einem Zimmer wurden 46 Katzen und 30 Hunde mit Welpen gehalten. Die meisten der Tiere waren noch nie an der frischen Luft oder haben irgendwelche Zuneigung oder Pflege erfahren.
13: Es gibt eben immer wieder spektakuläre Fälle wie den, wo es dann darauf ankommt, dass die Tierheime wirklich parat stehen und die Tiere aufnehmen können. Wo ich sagen muss, also es ist ein ganz großes Dankeschön auch an die Ehrenamtler dort, die uns da zur Seite stehen und uns immer helfen. Also insbesondere auch das Malchower Tierheim muss man da mal ganz besonders nennen, aber nicht nur. Ohne die ginge es nicht.
12: Bundesweit gibt es immer mehr Fälle von vernachlässigten Tieren. Deutschlandweit sind sie in der Zeit von 2020 bis 2025 um 150% gestiegen. Das trifft auch auf die Mecklenburgische Seenplatte zu.
13: Wir sind bei plus 20% jedes Jahr Tierschutzfälle. Also ich glaube, dieses Jahr sind wir so bei 700 Anzeigen.
12: Es sind häufig Nachbarn oder auch andere Institutionen, wie beispielsweise Jugendämter, die das Veterinäramt über unhaltbare Zustände informieren. Dann sind die Veterinäre gefragt, die in der Regel nie allein zu solchen Fällen gehen. Mitunter sind sie nicht nur verbalen, sondern auch tätlichen Angriffen ausgesetzt.
13: Wenn wir erkennen, dass die Tiere weggenommen werden müssen, dann werden sie auch weggenommen.
12: Das Veterinäramt der Mecklenburgischen Seenplatte hat Verträge mit Tierheimen in der Region. Dort kommen die Tiere in der Regel unter. Tierheime haben deutlich bessere Möglichkeiten, die Vierbeiner wieder zu vermitteln. Wie im Malchower Fall, die über 30 Hunde haben neue Besitzer gefunden, die Katzen sind kastriert und suchen ein neues Zuhause. Wer Tiere vernachlässigt oder misshandelt, verstößt gegen das Tierschutzgesetz. Sie werden mit Freiheitsstrafen oder Geldbußen geahndet.
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14: Mit Stefanie Labor und einem neuen Spitzenreiter in der Fußball-Bundesliga. Der SC Freiburg hat sich die Top-Position nach dem 5. Spieltag zurückerobert. Die Breisgauer gewannen am Abend ihr Heimspiel gegen Aufsteiger Schalke mit 2:1. Daniel Günther war dabei.
15: Spitzenreiter, Spitzenreiter, sangen die Fans des SC Freiburg nach dem Abpfiff. Aber dieses 2:1 gegen Schalke war hart umkämpft. Bärenschlag die Freiburger in den ersten 20 Minuten. Nach 10 Minuten fiel das 1:0 durch Maximilian Eggestein. Doch Schalke glich nach einer halben Stunde mit seinem ersten Torschuss aus. Gantenbein traf bei seiner Bundesliga-Premiere aus 16 Metern. Und als dann nach 64 Minuten Freiburg Suzuki mit Gelb-Rot vom Platz flog, sprach viel für Schalke. Doch das Tor schoss Freiburg. Es war ein Kopfballtreffer des Japaners Goto. Und so schlägt Freiburg Schalke mit 2:1 und ist Tabellenführer der Fußball-Bundesliga.
14: Am Tabellenende steht derweil Borussia Mönchengladbach nach dem 1:2 in Köln. Das 101. Rhein-Derby war ein hitziges auf dem Rasen und auf den Rängen. Nationalspieler Said Elmala zeigte sich davon unbeeindruckt. Er erzielte den Siegtreffer.
16: Wir haben gebrannt auf das Spiel. Das fühlt sich einfach gerade sehr, sehr gut an, gewonnen zu haben. Und ja, dass ich das entscheidende Tor schießen konnte, hat mich umso mehr gefreut. Aber mir geht es eigentlich grundsätzlich um den Sieg und das haben wir geschafft.
14: Geschafft hat Hertha BSC den 7. Sieg im 7. Spiel in der 2. Liga. Die Berliner schlugen Fürth mit 2:1. St. Pauli gewann daheim gegen Karlsruhe 2:0 und Bochum unterlag Bielefeld mit 0:1. Die Eisbären Berlin haben in der deutschen Eishockeyliga den 6. Sieg in Serie gefeiert und damit ihre Tabellenführung ausgebaut. Der Meister gewann bei den Fishtown Pinguins mit 3:0 und profitierte zudem vom nächsten Ausrutscher der Nürnberg Ice Tigers. Die stark in die Saison gestarteten Franken unterlagen Köln mit 2:4. Tabellenzweiter ist aktuell Mannheim nach dem 2:1 gegen die Straubing Tigers. 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Und wir schauen noch in die Handball-Bundesliga. Rekordmeister Kiel bleibt Spitzenreiter Flensburg-Handewitt dicht auf den Fersen. Die Zebras besiegten den HC Hamburg 26:19. Die Füchse Berlin unterlagen Lemgo Lippe 36:37 und Erlangen gewann gegen Melsungen 33:32. Erstmals in seiner Karriere hat Max Verstappen den großen Preis von Singapur gewonnen. Dem Red Bull-Piloten gelang ein Start-Ziel-Sieg. Lena Bergmann hat das Rennen beobachtet.
17: Beim Start war Charles Leclerc im Ferrari nah dran am Red Bull, doch Max Verstappen behauptete sich. Ohne Regenchaos und größere Unfälle war dem Niederländer das perfekte Wochenende danach nicht mehr zu nehmen. Pünktlich zu seinem 250. Rennstart feiert Verstappen seinen Premierensieg in Singapur vor Charles Leclerc und Kimi Antonelli. Für den Mercedes-Pilot ist der Weltmeistertitel damit schon zum Greifen nah. Sensationell fuhr Nico Hülkenberg. Der Audi-Pilot verteidigte Platz 8 gegenüber dem überlegenen Silberpfeil von George Russell. In 2 Wochen geht es für die Formel 1 dann nach Austin, für den großen Preis der USA.
14: Knapp 4000 Kilometer nordöstlich von Singapur hat Alexander Zverev seinen 60. Sieg des Jahres eingetütet. Beim Hartplatzturnier in Shanghai gewann der Hamburger gegen den Franzosen Quentin Alice mit 2:1 Sätzen. Im Achtelfinale trifft er Mittwoch früh deutscher Zeit auf den Kasachen Alexander Bublik. Mit einem Halbfinaleinzug wäre Zverev zum Jahresende sicher die Nummer 1 der Tenniswelt.
9: Und das war der Sport mit Stefanie Lavoie.
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1: Um 4.30 Uhr mit Ronald Lessig. SPD, Linke und Grüne wollen in Mecklenburg-Vorpommern zusammen regieren. Heute beginnen die Verhandlungen über eine Koalition. Aus der Nachrichtenredaktion Volko Damm.
18: Schon in den Vorgesprächen haben SPD, Linke und Grüne sich auf mehrere Ziele verständigt. Unter anderem sollen Kitas beitragsfrei bleiben, es soll neue Wohnheimplätze für Azubis und Studierende geben und einen parlamentarischen Untersuchungsausschuss zu rechtsextremen Netzwerken. Viel Zeit bleibt aber nicht für die Koalitionsverhandlungen. Nächste Woche Dienstag kommt der Landtag zur sogenannten konstituierenden Sitzung zusammen. Danach gibt es 4 Wochen Zeit, um den Ministerpräsidenten oder die Ministerpräsidentin zu wählen. SPD-Politikerin Schwesig strebt eine weitere Amtszeit an.
1: Das CDU-Präsidium berät heute weiter über ihren künftigen Kurs. Angesichts der Verluste bei den vergangenen 3 Landtagswahlen sagte Sachsens Ministerpräsident Kretschmer, seine Partei habe die Herausforderungen klar erkannt.
19: Also die Stimmung war sehr ernsthaft, getragen von dem Willen, etwas für dieses Land zu bewegen. Wir sehen die Sorgen, wir sehen die Umfragewerte und wir sehen vor allen Dingen, dass Deutschland in keinem guten Zustand ist. Und die Frage ist, wie kommen wir da raus? Was uns eint, ist das gemeinsame Verständnis, es geht nur mit wirtschaftlichem Wachstum. Dieses Land muss wieder auf die Beine kommen. Das wird dann viele Probleme auch im Sozialbereich lösen. Und das ist die Grundvoraussetzung, dass auch Vertrauen zurückkommt.
1: Der Ministerpräsident von Sachsen, Kretschmer, im ZDF. Die Außenminister der EU-Staaten wollen heute neue Sanktionen gegen Russland beschließen. Betroffen sind etwa 1600 Personen und Organisationen. Es geht um Reisebeschränkungen oder das Einfrieren von Vermögenswerten. Eine von US-Präsident Trump gestern verkündete russisch-ukrainische Feuerpause für Energieanlagen hat es offenbar nicht gegeben. Kiew wirft Russland vor, Charkiw mit Gleitbomben angegriffen und ein Heizkraftwerk bombardiert zu haben. Moskau meldet einen ukrainischen Drohnenangriff. Vorübergehend wurden die Flughäfen der Hauptstadt geschlossen. Die Außenbeauftragte der EU, Kallas, warnt vor gravierenden Umweltschäden durch die russische Schattenflotte. Dem Redaktionsnetzwerk Deutschland sagte sie, die Schiffe seien ökologische Zeitbomben, alt, schlecht gewartet und unzureichend versichert. Die nächste größere Ölkatastrophe an europäischen Küsten könnte durch die Schattenflotte verursacht werden. Kallas warb für weitere diplomatische Maßnahmen. Afrikanische Länder hätten auf EU-Bitte hin hunderte Schiffe aus ihren Registern gestrichen. Der Verlust der Flagge führe dazu, dass bei Tankern mehr Inspektionen durchgeführt würden. Behörden, Banken oder Händler zögerten auch, mit diesen Tankern Geschäfte zu machen. Das Wetter in Deutschland. Tagsüber fast überall trocken, gebietsweise heiter, in Vorpommern noch Regen bei 11 bis 18 Grad. Morgen teilweise heiter, teilweise wolkig, von Westen Regen, 13 bis 20 Grad und am Mittwoch häufig trocken, Richtung Süden noch einige Schauer, 15 bis 22 Grad. Das waren die Nachrichten.
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9: Die A1 Osnabrück Richtung Bremen ist zwischen Vechta und Kloppenburg wegen Brückenarbeiten in beiden Richtungen gesperrt. Eine Umleitung ist eingerichtet. Die A1 Lübeck Richtung Hamburg ist zwischen Kreuz Hamburg Ost und Dreieck Norderelbe wegen Bauarbeiten noch eine halbe Stunde lang gesperrt. Auch hier ist eine Umleitung für Sie eingerichtet. Autobahn 5 Karlsruhe Richtung Basel zwischen Dreieck Weil am Rhein und Grenzübergang Weil am Rhein Basel 1 Kilometer Lkw-Stau. Die A23 Heide Richtung Hamburg ist zwischen Heide West und Heide Süd wegen Überflutungen gesperrt. Die A24 Hamburg Richtung Berlin ist zwischen Neuruppin und Neuruppin Süd nach einem Unfall gesperrt. Und eine Meldung noch von der A40 Duisburg Richtung Essen zwischen Mülheim-Winkhausen und Mülheim-Heißen. Dort gibt es Brückenarbeiten, Sperrung hier noch eine halbe Stunde lang, also bis 5 Uhr etwa. Kommen Sie gut durch. Gute Fahrt.
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9: Mit Philipp Kaver. Sonderangebote boomen. Seit viele Lebensmittelpreise sich massiv verteuert haben, suchen Verbraucher gezielt nach solchen Angeboten. Die Umsätze mit Aktionsware in Supermärkten und Discountern sind zuletzt stark gestiegen. Kein Wunder, 3 von 4 Deutschen achten auf solche Sonderangebote. Aber wenn man nach Feierabend im Laden steht, sind viele Schnäppchen oft schon ausverkauft. Zufall oder Strategie? Moritz Hartnagel aus der ARD-Verbraucherredaktion hat im Selbstversuch mal getestet, wie oft Angebote schon nach kurzer Zeit vergriffen sind.
20: Dienstagabend 17.45 Uhr. Ich gehe bei Edeka einkaufen. Groß in der Werbung, Funny Frisch Chips für nur 99 Cent, 1 Euro günstiger als sonst. Doch im Markt finde ich nur gähnende Leere, ein ausgeräumtes Regal. Eine Erfahrung, die auch schon viele andere gemacht haben.
21: Samstags, wenn man da abends kommt oder spätabends kommt, sind die Sachen weg.
22: Ich gehe davon aus, wenn man wirklich dann seine Schnäppchen haben will, dass man eigentlich schon relativ früh auf der Matte stehen muss.
23: Die Angebote zählen halt nur für 15, keine Ahnung, 20 Artikel und dann ist es halt vorbei.
20: 4 Wochen lang habe ich in jeweils 2 Filialen von Aldi, Lidl, Kaufland, Rewe und Edeka Stichproben gemacht. Immer am 2. Tag einer Angebotswoche, um herauszufinden, wie viele Sonderangebote sind dann noch verfügbar. Ein weiterer Dienstag, früher Nachmittag, diesmal bin ich bei Kaufland auf Schnäppchenjagd. Aber im Markt sieht's eher aus wie am späten Samstagabend, leere Kartons, viele Produkte sind vergriffen, egal ob Butter von Weihenstephan oder Senseo Kaffeepads, bei mehr als 30 Sonderangeboten gehe ich leer aus.
24: Und wie finden Sie das?
25: Nicht gut, weil wenn das Sonderangebot für die ganze Woche gilt, sollte ich es auch noch Samstag 19 Uhr bekommen.
22: Ist auch nicht ganz fair, ne? Theoretisch. Also, weil jeder hat ja auch andere Arbeitszeiten, wenn man versucht, das irgendwie für alle gleich gerecht zu machen.
26: Also ich glaube, die kaufen davon nur ein bisschen was, damit die Leute dann in den Laden kommen und dann nicht unverrichteter Dinge wieder zurückfahren, sondern den normalen Einkauf zu normalen Preisen dann da auch machen.
20: Ein schwerer Vorwurf. Bestellen Lebensmittelhändler absichtlich zu wenig Ware? Das habe ich Marco Schwertfeger gefragt, Handelsmarketing-Experte an der Hochschule für Wirtschaft und Recht Berlin. Er erklärt die Sicht des Lebensmittelhändlers.
27: Es gibt durchaus Produkte, da nehme ich den Preisabstand so extrem, also ich mache meine Werbung so extrem von der Preisreduktion, dass ich als Händler damit Verlust mache. Ja, und das ist natürlich auch nicht etwas, was ich unbedingt möchte. Das heißt, wenn eben die 2 Kartons oder 3 Kartons weg sind, dann habe ich auch nicht unbedingt noch ein Interesse, den 30. oder 40. Karton reinzuräumen.
20: Aus Sicht des Händlers verständlich, aber ist das rechtlich zulässig? Darf ein Supermarkt Angebote bewerben, die dann im Markt in kurzer Zeit vergriffen sind? Mit solchen Fragen beschäftigt sich Manuela Mühlow von der Wettbewerbszentrale in Bad Homburg.
28: Das ist natürlich erstmal ärgerlich, wenn man in den Supermarkt geht und ein Produkt erwerben möchte, was groß beworben wurde und dann nicht mehr verfügbar ist. Wenn der Unternehmer aber von Anfang an weiß oder die berechtigte Annahme hat, dass sein Angebot nicht reicht für alle Nachfragenden, dann muss er eben schon in der Werbung darauf hinweisen.
20: Mit Hinweisen wie nur solange der Vorrat reicht. Fehlt so ein Hinweis in der Werbung und ist das Produkt trotzdem innerhalb von 2 Tagen ausverkauft, muss der Händler nachweisen, dass er angemessen kalkuliert hat. Andernfalls kann es sich um ein unzulässiges Lockvogelangebot handeln.
28: Dann könnten wir eine Abmahnung aussprechen und den Unternehmer zur Unterlassung auffordern.
20: Einen Anspruch auf die reduzierte Ware haben Kunden allerdings nicht. Natürlich habe ich auch die Lebensmittelhändler mit den Ergebnissen meiner Stichproben konfrontiert. Die rechtfertigen sich mit unerwartet hoher Nachfrage und verweisen darauf, dass die vergriffenen Artikel nur einen kleinen Teil aller Angebote ausmachen würden. Das stimmt auch. So hat Kaufland zum Beispiel über 300 Sonderangebote pro Woche. Selbst wenn dann mal 30 davon vergriffen sind, sind das gerade mal 10%. Im Einzelfall aber natürlich trotzdem ärgerlich.
9: Moritz Hartnagel über die Verfügbarkeit von Sonderangeboten.
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9: Der Klimawandel, strengere gesetzliche Vorgaben und auch das veränderte Kundenverhalten zwingen traditionelle Energieversorger zu neuen Geschäftsmodellen. Adi Rösch ist Chef der Lausitzer Energieaktiengesellschaft, kurz LEAG. Noch ist das ein Kohlekonzern mit 6.500 Mitarbeitern. Rösch will aus der LEAG aber ein grünes Energieunternehmen machen, mit Milliardeninvestitionen. Wie ihm das gelingen will, darüber hat er mit meinem Kollegen Ralf Geißler im MDR-Interview der Woche gesprochen. Die erste Frage war, ob angesichts der derzeitigen Energiekrise der bis 2038 beschlossene Ausstieg aus der Kohle eine wirklich gute Idee ist.
0: Also wir haben natürlich jetzt geopolitischen Krisen und auch nicht die erste. Und wir werden die in meiner Einschätzung auch weiter haben. Trotzdem, wir als LEAG halten fest an unserem Plan, bis 2038 aus der Kohle ausgestiegen zu sein. Ich sage immer wieder gerne, im Augenblick ist natürlich die Braunkohle auch der Backbone der Energiewende, weil wenn es um steuerbare Kapazitäten geht, da haben wir natürlich Vorteile. Und wir sind tatsächlich natürlich, was die Volatilität der Preise angeht, nicht abhängig von Weltmärkten, sondern bei uns liegt die Kohle vor der Tür in der Lausitz. Also insofern, das wäre sicher ein Argument. Aber wir arbeiten fest daran, die Transformation umzusetzen. Deswegen 2038 ist die LEAG dann aus der Braunkohle ausgestiegen.
2: Das heißt, selbst wenn die Politik käme und sagte, Herr Rösch, können wir noch mal reden, können wir nicht doch 2045 machen, da hätten Sie jetzt nicht so viel Lust drauf?
0: Also wir sind mitten in der Transformation und die hat richtig Dynamik aufgenommen in den letzten 2 Jahren. Wir haben im Augenblick fast 6 Milliarden, was wir bis 2030 in unsere neuen Geschäftsfelder in der Gigawatt Factory investieren. Da ist unser Fokus drauf und da würde ich auch gerne, dass wir dann bis 2030 so weit sind, dass wir unsere Gigabatterien, und da haben wir jetzt schon fast 1500 Megawatt im Bau, und wir wollen nochmal 3000 Megawatt jetzt beauftragen. Da würde ich mich gern drauf konzentrieren und gleichzeitig damit auch versorgen, dass die erneuerbaren Energien einen Ausgleich haben, zum Beispiel dann in den Abendstunden im Sommer, was auch den Netzen hilft und natürlich auch den Preisen im Strommarkt.
2: Auf diese grüne Transformation will ich gleich nochmal kommen. Ich habe noch eine letzte Frage zur Kohle. Die Kohle wird ja auch immer teurer, weil auf europäischer Ebene da der CO2-Preis draufkommt, aus Klimaschutzgründen. Verdienen Sie denn überhaupt noch was mit den Kohlekraftwerken und mit dem Kohleabbau?
0: Also ich würde erst mal sagen, die Stromgestehungskosten, wie das so schön heißt, also wie teuer ist eine Megawattstunde aus Kohle, die hat sich nicht stark verteuert in den letzten Jahren, man könnte fast sagen Jahrzehnten. Da liegen wir irgendwo zwischen 30 bis 40 Euro pro Megawattstunde. Da wären viele Industriekunden froh, wenn sie dafür Strom bekämen. Aber richtig ist, der CO2-Preis hat sich seit dem Kohleausstieg massiv erhöht. Und das drückt natürlich dann auf unsere Margen. Aber die geopolitische Situation, die dazu führt, dass wir gerade jetzt hier im Sommer wieder mehr Strom auch aus den Braunkohlekraftwerken brauchen, die hilft uns natürlich. Im Augenblick können wir deswegen finanziell da mitleben.
2: Aber das heißt trotzdem, Sie fahren die Kraftwerke häufiger runter als früher, weil es eben Zeiten gibt, wenn viel Wind ist, wenn viel Sonne scheint, wo es sich nicht lohnt.
0: Also wir fahren tatsächlich mehr oder weniger nach dem Strommarkt und deswegen im Sommer dann in den Mittagsstunden so weit wie möglich nach unten. Wir können inzwischen alle unsere 4 Kraftwerke in der Lausitz auf 0 Megawatt fahren. Wenn die Preise das uns erlauben, dann gehen wir dann auch raus. Ja.
2: Sie haben die Batteriespeicher schon angesprochen, die Sie bauen. Wie grün kann ein Kohleunternehmen werden?
0: Also unser Ziel ist, dass wir natürlich nach 2038 komplett grün sind, weil auch die Reservekraftwerke, für die wir uns jetzt angeboten haben in der ersten Auktion, die werden ja dann 2045 wasserstofffähig sein müssen. Also insofern wollen wir als LEAG dann auch komplett grün, wenn man den Begriff nehmen möchte, ich würde es eher CO2-frei nennen, wollen wir dann auch als LEAG CO2-frei Strom erzeugen.
2: Sie haben einen riesigen Speicher bauen lassen in Jenschwalde, glaube ich, direkt neben dem Kohlekraftwerk. Das sind immer so Zahlen, ich glaube, es sind 1000 Megawatt Speicher. Kann man es ein bisschen konkreter machen? Also wie lange kann der denn eine Großstadt zum Beispiel versorgen?
0: Also wichtig ist auf der einen Seite die Kapazität, das sind die 1000 Megawatt, aber dann auch die Leistung. Und wir haben einen 4-Stunden-Zyklus. Das heißt, die Batterie kann dann 4 Stunden entladen werden und Strom liefern. Das heißt, wir kommen nachher auf 4000 Megawattstunden. Und wenn Sie das jetzt für Berlin nehmen, dann wären wir in der Lage, für diese 4 Stunden dann auch Berlin zu einem Drittel zu versorgen.
2: Momentan profitieren die Speicher ja meines Wissens noch von der Befragung bei den Netzentgelten. Lohnt sich das für Sie auch noch, wenn es sozusagen dieses politische Gadget, also diese Subventionierung nicht mehr geben wird ab 2029?
0: Also wir sind da sicher ein Unternehmen, das im Augenblick, was die Batterien angeht, meiner Meinung nach mit ganz vorne ist. Und unsere Projekte, die wir im Augenblick in der Umsetzung haben, die werden alle vor dem Entfall der Befreiung fertig sein und auch dann dementsprechend ans Netz Strom liefern können. Und auch die noch jetzt zu beauftragenden Batterieprojekte werden auch vor dem August 2029, das ist ja der Termin, sollen die dann auch schon am Netz sein. Also im Augenblick Rückblick, alle Projekte, die wir planen, werden noch weiter vom Netzentgelt befreit.
2: Aber das heißt ja so ein bisschen, danach wird es sich wahrscheinlich nicht mehr lohnen, oder doch?
0: Das müssen wir abwarten, wie sich die Märkte entwickeln. Ich denke, das sind wir auch gut beraten. Wir haben das erlebt. Wir hatten vor 2 Jahren ja auch erkannt, dass in dem PV-Markt die Preise durch die Überproduktion im Sommer nach unten gegangen sind. Heute sehen wir da wieder Möglichkeiten, haben deswegen auch als LEAG entschieden, dass wir weitere PV- und Windparks jetzt in die Projektentwicklung nehmen. Ich glaube, da sind wir als Unternehmen gefragt, dass wir kurzfristig auf die Marktsituation reagieren. Und da ist es jetzt schwierig zu sagen, was wird nach 2029 die Batteriepreise oder die Märkte für die Batterien dann darstellen. Das werden wir als LEAG dann kurzfristig entscheiden.
2: Jetzt bedeutet ja dieser Strukturwandel auch für Ihre Beschäftigten viel, ne? Das sind momentan Braunkohle-Leute. In Zukunft machen Sie Batterien, Solar, Windkraft auch ein bisschen und diese Gaskraftwerke. Wie viele Beschäftigte werden Sie am Ende damit rüber retten können?
0: Also das ist sicherlich auch eine große Herausforderung für uns als LEAG, weil wir sind schon das strukturbildende Unternehmen in der Lausitz oder in der Region insgesamt. Wir haben heute 6.500 Mitarbeiter. Ich glaube, das ist auch kein großes Geheimnis, dass erneuerbare Energien oder auch Gaskraftwerke natürlich, was die Mitarbeiteranzahl angeht, erheblich geringere Anzahl an Mitarbeitern brauchen wie ein Braunkohlekraftwerk, wo ja insbesondere der Tagebau noch dabei ist, wo wir den Rohstoff ja selbst fördern. Und der ist sehr arbeitsintensiv, dreischichtig. Also mit viel Stolz und Tradition meiner Mitarbeiter seit Jahrzehnten holen sie da die Kohle, die uns dann auch ermöglicht, die Stromversorgung abzusichern. Wir werden definitiv nicht mit 6.500 Mitarbeitern dann 2038 landen. Wie groß die Zahl ist, da gibt es unterschiedliche Pläne von uns. Die hängen sehr stark davon ab, dass wir auch die bestehenden Kraftwerkstandorte dann wieder mit neuen Industrieunternehmen ansiedeln können, weil wir haben perfekte Infrastruktur und das ist ein Teil unseres Planes. Deswegen ist das auf einer gewissen Unsicherheit. Deswegen fange ich da auch nicht an zu spekulieren, wie viele Mitarbeiter wir dann 2038 haben. Aber eins ist klar, es werden schon weniger sein wie heute.
2: Sie gehören ja zur tschechischen EP Holding. Wie viel von den Gewinnen, die Sie machen, bleiben denn in der Region?
0: Also erstmal bleibt alles im Unternehmen. Also wir haben feiern gerade jetzt 10 Jahre LEAG. Also vor 10 Jahren hat die EP-Gruppe die LEAG übernommen. Es ist noch nie irgendwie ein Gewinn ausgeschüttet worden nach Tschechien. Alles, was wir erwirtschaftet haben, investieren wir wieder. Und das sind genau die Gelder, die wir jetzt investieren in die Großbatterien und auch in die Renewables und auch in die Gaskraftwerke. Wir reden da über ein Volumen von fast 6 Milliarden bis 2030. Und das kommt aus unseren eigenen Mitteln. Und wie gesagt, die Gewinne werden von der LEAG wieder eingesetzt in neue Investitionen. Zusätzlich haben wir natürlich noch unsere Verpflichtung aus der Vergangenheit. Also wir haben ja auch in der EU dann eine Kompensation für den Kohleausstieg bekommen und der fixe Anteil davon geht direkt dann in die Vorsorgevereinbarung für die Länder Brandenburg und Sachsen. Also die sind zweckgebunden, die kann ich jetzt nicht direkt für mein operatives Geschäft einsetzen. Trotzdem für uns natürlich sehr gut, weil da damit die Verpflichtung unterstützt werden, die wir mit dem Abschalten dann der Kohlekraftwerke und der Tagebaue dann 2028, 29, 30 und dann letztendlich 38 haben werden.
2: Vorsorgevereinbarung heißt, Sie müssen die Braunkohle-Tagebaulöcher ja wieder rekultivieren irgendwie. Das wird auch Geld kosten. Reicht das Geld dafür aus? Es gibt ja immer wieder Zweifler, gerade aus dem grünen Bereich, die sagen, das Geld wird nicht reichen, um aus diesen Tagebaulöchern wieder Landschaften zu machen.
0: Also erstmal ist ja Rekultivierung für uns als Tagebauunternehmen sowieso normaler Business, wenn man so schön neudeutsch sagen will. Das machen wir schon immer. Zum Beispiel in Welzow Süd haben wir einen ganz schönen Wolkenberg-Weinhang inzwischen, also wo tatsächlich aus der Lausitz dann auch Wein produziert wird und auch relativ gut schmeckt, kann ich nur sagen. Besonders im Sommer mit dem Feierabend. So heißt der Wein übrigens. Aber das Geld, das wir da dafür brauchen, das ist mehrmals geprüft worden, war ja auch Teil dann von der EU-Kompensation. Und diese Gelder geben wir jetzt schon aus in Jenschwalde Nord, der erste Tagebau, den wir stillgelegt haben. Wir wollen dort 2030 fertig sein und dann gibt es dort dann auch wieder 3 Seen, weil wir können natürlich nicht mehr die Landschaft auffüllen, weil die Kohle ist ja dann verwendet worden. Aber insofern zum Beispiel dort, das ist ein Projekt, das fast 1 Milliarde ist, das werden wir bis 2030 dann schon fertig haben. Und dann kommen ja noch die anderen Tagebaue ganz am Ende dann auch in Sachsen, Nochtenreichwalde, wo wir dann nach 2038 mit der Rekultivierung beginnen. Und da bereiten wir uns natürlich auch finanziell darauf vor, ganz klar.
9: Sagt Adi Rösch, er ist Chef des Energiekonzerns LEAG.
4: Kultur.
9: Zum feierlichen Abschluss der Frankfurter Buchmesse ist gestern in der Paulskirche der Friedenspreis des deutschen Buchhandels verliehen worden. Geehrt wurde in diesem Jahr der französisch-britische Jurist Philippe Sands.
4: Am Sonntagvormittag in der Paulskirche in Frankfurt. Bachs Arie Erbarme dich. Um Reue geht es darin und Schuld. Zentrale Themen in den Werken von Philippe Sands. Der Börsenverein des deutschen Buchhandels würdigte Sands mit dem Preis als eine der, so wörtlich, wichtigsten intellektuellen Stimmen unserer Zeit. Beharrlich setze er sich für Gerechtigkeit, Frieden und die Verteidigung des Völkerrechts ein, zitierte Sebastian Gogolz, der Vorsteher des Börsenvereins, bei der Preisverleihung aus der Begründung der Jury.
5: Philippe Sands ist weit mehr als ein Chronist völkerrechtlicher Missstände und Verbrechen. Er ist engagierter Autor und Humanist, der trotz wachsender Widerstände unermüdlich für Menschenrechte eintritt und um Gerechtigkeit und Verständigung ringt.
4: Sands, 1960 in London geboren, stammt aus einer jüdischen Familie, die von den Nationalsozialisten verfolgt wurde. In seinem Buch Rückkehr nach Lemberg verbindet er seine Familiengeschichte mit der Entstehung des modernen Völkerstrafrechts. Als Anwalt vertritt er Fälle vor internationalen Gerichten. In ihrer Laudatio würdigte die Historikerin Mirjam Zadoff, die Leiterin des NS-Dokumentationszentrums München und Mitglied im Stiftungsrat des Friedenspreises, Sands Einsatz gerade in einer Zeit, in der das Völkerrecht zunehmend unter Druck gerät.
6: Im aktuellen Spiegelkabinett der Desinformation verlieren wir Vertrauen und Urteilsfähigkeit. Die Lektionen des 20. Jahrhunderts verblassen. Und der Juristin Philippe Sands sorgt sich vor einem neuen Zeitalter der Straffreiheit für politische Führer.
4: In seiner Dankesrede schlug auch Sands den Bogen von der NS-Vergangenheit zur Gegenwart. Er berichtete vom langen Schweigen in seiner Familie. Das Schweigen habe seine Kindheit geprägt. Er mahnte Deutschland, wer aus der Geschichte gelernt habe, müsse auch heute angesichts von Völkerrechtsverbrechen Verantwortung übernehmen und die Stimme erheben.
7: Zu Israel, zum Gazastreifen und zum Westjordanland ist das Schweigen laut.
4: So Philippe Sands.
7: Deutschland kennt sich aus mit ethnischer Säuberung. Warum dann das Schweigen?
4: Sands verurteilte die Hamas-Angriffe vom 7. Oktober 2023 und betonte zugleich Israels Recht auf Selbstverteidigung. Aber auch dafür, so der Preisträger, gelte das Völkerrecht. Er forderte, Völkerrechtsverbrechen überall nach denselben Maßstäben zu beurteilen, auch dann, wenn sie Verbündeten vorgeworfen werden. Die Debatte über die Bezeichnung Völkermord sei, so wörtlich, ein Ablenkungsmanöver.
8: Peace requires justice.
7: Frieden braucht Gerechtigkeit. Gerechtigkeit braucht Regeln. Regeln brauchen das Recht. Und das Recht und Gesetze gelten universell, nicht selektiv.
4: Der Friedenspreis wird seit 1950 vom Börsenverein des deutschen Buchhandels verliehen. Er ist mit 25.000 Euro dotiert und zeichnet Persönlichkeiten aus, die sich für Frieden, Menschlichkeit und Völkerverständigung einsetzen.
9: Der Friedenspreis des deutschen Buchhandels für Philippe Sands. Ein Bericht von Antje Bonhage. Die weltgrößte Buchmesse ist also zu Ende, die Frankfurter Buchmesse. 236.000 Besucherinnen und Besucher sind in diesem Jahr gekommen, etwas weniger als im vergangenen Jahr. Insgesamt haben 4.000 Aussteller Bücher sowie andere Produkte und Dienstleistungen rund um das Buch präsentiert. Lars Hoffmann mit einer Messebilanz.
10: Bei vielen Besuchern fällt das Fazit positiv aus. Trotz teilweise langer Schlangen, etwa beim Büchersignieren.
11: Also ich fand es richtig cool, das erste Mal, dass ich da war und ich war alle 3 Tage da und es hat mir sehr viel Spaß gemacht.
13: War super. Also das neue Konzept finde ich richtig toll. Wir sind schon seit einigen Jahren immer wieder hier und jetzt mit den neuen Hallen und der Aufteilung ist richtig geil.
10: Das neue Konzept. Die großen Verlage, die Publikumsmagneten waren über alle Hallen verteilt, damit sich die zehntausenden Besucher nicht in einzelnen Hallen knubbeln. Stefan Mödritscher von den Ullstein Buchverlagen sagt, obwohl zum Beispiel Krimi-Autorin Nele Neuhaus stundenlang Autogramme am Stand gegeben habe, sei es nicht überfüllt gewesen.
24: Es hat sich ein wenig entzerrt, haben wir den Eindruck. Also der Besucherfluss war besser, als es vielleicht in den letzten Jahren war.
10: Voll war es trotzdem. Zum Beispiel vor der Literaturbühne von ARD, ZDF und Dreisat. Prominente Autorinnen und Promis haben sich hier die Klinke in die Hand gegeben. Star-Autorin Caroline Wahl, Ex-Fußballer Christoph Kramer, Bestseller-Autorin Charlotte Link oder der Kinderbuchautor Paul Maar.
29: Ich hatte heute Nacht kurz Angst, weil ich irgendwie gespürt habe, dass die Stimme wieder geht.
30: Also Catering vom Verlag ist kacke.
31: Der neue Bestseller wird angekündigt. Ich sitze aber tatsächlich noch zu Hause und arbeite daran.
32: Das Wort heißt Perzi-Nockel, Perzi-Nackel.
10: Vor allem war es aber eine inhaltliche, politische Messe. Angefangen mit der Rede der tschechischen Autorin Radka Denemarkova bei der Eröffnungsfeier. Da griff sie den rechtspopulistischen tschechischen Kulturminister direkt an, der ihr daraufhin drohte, jegliche Unterstützung für sie zu streichen. Denemarkova machte aber am Ende der Buchmesse nochmal klar, dass sie sich nicht unterkriegen lasse.
1: Diese Frankfurter Buchmesse, da sieht man die Menschen, sie haben begriffen, jede kann die Geschichte beeinflussen. Und das ist eigentlich sehr schön, diese Solidarität und Mut bei den Menschen, wo ich das nie erwartet habe.
10: Und auch der Auftritt des neuen Friedenspreisträgers Philipp Sands war politisch. In seiner Rede in der Paulskirche kritisierte er unter anderem, dass Deutschland zu israelischen Völkerrechtsverletzungen etwa im Gazastreifen schweige. Das dürfe genauso wenig verschwiegen werden wie die Völkerrechtsverletzungen der Hamas vom 7. Oktober 2023 beim Überfall auf Israel.
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9: Es war ein turbulentes Wochenende im Verhältnis der USA zur Ukraine. Am Freitag verkündet US-Präsident Trump, dass Russland Millionen Tonnen Diesel liefern will. Dann fordert er am Samstag, dass die Ukraine einen neuen Präsidenten bekommen solle. Und schließlich verkündet er am Sonntag eine Energiewaffenruhe, also dass Russland und die Ukraine angeblich nicht mehr gegenseitig ihre Energiesektoren angreifen. An all dem finden die deutschsprachigen Medien kaum etwas Gutes. Exemplarisch schreibt die Neue Zürcher Zeitung von einer Farce. Viel

0: dass Trump jedes Mittel recht ist, um die Stimmung noch zu drehen.
1: Die Hannoversche Allgemeine Zeitung glaubt, dass auch die anderen Äußerungen Trumps in dieses Schema passen.
0: Als Zelensky den Diesel-Deal kritisierte, forderte Trump prompt einen neuen Präsidenten in Kiew. Schuld an den Preisen seien ohnehin die ukrainischen Angriffe auf russische Raffinerien. Wir kennen das schon. Das Opfer wird zum Täter erklärt. Diktator hatte Trump Zelensky ohnehin längst genannt. Seine Ablösung zu fordern, ist allerdings eine neue Eskalationsstufe und verrät vor allem, wie groß der Druck auf Trump selbst ist.
1: Der Südkurier aus Konstanz schaut auf die Reaktion des ukrainischen Präsidenten und darauf, welche Folgen dieses Wochenende für sein Land haben könnte.
0: Zelensky ist ein gewiefter Typ. Er nimmt Trump mit seiner Forderung nach einem neuen Präsidenten in Kiew einfach beim Wort und bietet Wahlen an. Seine Gegenforderung nach einer Feuerpause dürfte bei Russlands Präsident Putin auf taube Ohren stoßen. Der Kriegsherr Moskau hat keinerlei Interesse an einer Bewegung, die als nachlassende Kampfbereitschaft gedeutet werden könnte. Vielmehr ist Putin seit Wochen dabei, den Luftkriegsterror gegen Kiew zu verstärken und dabei alles zu unternehmen, um die Strom- und Wärmenetze zum einbrechenden Winter hin zu zerstören. Deutschland und Europa müssen darauf reagieren, angesichts von Trumps Fahnenflucht als Helfer erst recht.
1: Die Frankfurter Allgemeine Zeitung sieht das ähnlich, übt aber auch deutliche Kritik an Europa.
0: In Kiew sollte man sich fragen, ob man nicht zu sehr auf Trump setzt. Die wahren Verbündeten der Ukraine sind die Europäer. In einer Hinsicht sind sie aber kaum besser als Trump. Die EU ist immer noch der viertgrößte Käufer von fossilen Brennstoffen aus Russland, beim Gas sogar der größte. Wenn Außenminister Wadephul nun sagt, es brauche nicht weniger, sondern mehr Druck auf Putin, dann sollte er diese Debatte auch in Brüssel führen.
1: Die neue Osnabrücker Zeitung sieht darin aber auch eine Gefahr.
0: Ohne die Amerikaner wird es für Europa immer schwieriger, genug Unterstützung für Kiew zu leisten. Die Kosten, die dadurch entstehen, liefern den Parteien vom rechten und linken Rand in Deutschland immer mehr Munition. Sie greifen Friedrich Merz an, weil der das Geld in einem endlosen Krieg versenke, mit dem wir nichts zu tun hätten. Für Merz ist die Ukraine-Hilfe Selbsthilfe. Sie kauft uns Zeit, militärisch stark zu werden, um unsere Freiheit zu schützen. Und sie ist eine Antwort auf die Frage, wie Deutschland und Europa in einer Welt überleben wollen, in der das Recht der Stärkeren auf dem Vormarsch ist.
1: Und das waren die Standpunkte. Zusammengestellt hat sie heute Johannes Zuber. 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Eine neue Woche hat begonnen. Heute ist Montag, der 12. Oktober. Und in einer halben Minute folgen hier für Sie die nächsten Nachrichten. Dann um 5 Uhr.

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1: Um 5 Uhr mit Ronald Lessig. Das Präsidium der CDU berät seit gestern darüber, welche Konsequenzen die Partei aus den letzten Landtagswahlen ziehen sollte. Die Christdemokraten mussten im September mehrere Wahlniederlagen einstecken und stehen auch in aktuellen Umfragen schlecht da. Thorsten Lange aus der Nachrichtenredaktion zu der Frage, welche Themen diskutiert werden.
2: Bleibt die CDU bei dem straffen Reformkurs und der Priorität auf mehr Wirtschaftswachstum oder ergänzt sie diesen Kurs mit Entlastungen für die Bürger? Diese Frage hat nach Angaben von Beobachtern breiten Raum eingenommen in den bisherigen Beratungen. Der rheinland-pfälzische Ministerpräsident Schnieder etwa hat vorgeschlagen, die Stromsteuer für alle zu senken. Auch grundsätzlichere Fragen wurden angeschnitten. So soll Hessens Ministerpräsident Rhein für einen konservativeren Kurs plädiert haben. Familienministerin Prien eher für einen linkeren.
1: In Mecklenburg-Vorpommern rückt wohl eine rot-rot-grüne Regierung näher. SPD, Linke und Grüne wollen heute mit Koalitionsverhandlungen beginnen. In den Vorgesprächen hatten sie sich auf mehrere Ziele verständigt, darunter den Erhalt von Krankenhausstandorten, eine stärkere Bürgerbeteiligung und weiterhin beitragsfreie Kitas.

0: Landtagswahl war die AfD stärkste Kraft geworden. Sie hat aber keine Mehrheit im Schweriner Landtag und auch keine möglichen Koalitionspartner. Die Außenminister von Saudi-Arabien bin Fahran und des Iran Araghchi beraten über die neue Eskalation in der Region. So meldet es die staatliche saudische Nachrichtenagentur. Araghchi teilte mit, seine Regierung sei bereit, einen Dialog zwischen Saudi-Arabien und dem Jemen zu unterstützen. In den vergangenen Tagen waren Flughäfen mehrerer saudischer Städte beschossen worden. Am Samstag wurden in Riad 13 Menschen getötet und mehr als 300 verletzt. Saudi-Arabien macht die mit dem Iran verbündete Houthi-Miliz verantwortlich. In der Fußball-Bundesliga hat Freiburg die Tabellenspitze übernommen. Die Breisgauer gewannen gegen Schalke mit 2:1 aus der Sportredaktion Lars Bente.
1: Dabei war Freiburg ab der 64. Minute beim Stand von 1:1 wegen einer gelb-roten Karte gegen Suzuki in Unterzahl. Trotzdem gelang doch noch das 2:1 durch Gotto. Die Freiburger damit zurück auf Tabellenplatz 1, punktgleich mit Borussia Dortmund. Der BVB hat aber die schlechtere Tordifferenz. Punktlos am Tabellenende steht weiterhin Mönchengladbach. Die Borussia hat auch unter dem neuen Trainer Blessin verloren, und zwar das rheinische Derby beim 1. FC Köln. FC-Nationalspieler El Mahler sorgte für den 2:1-Siegtreffer der Kölner. Die Partie musste zwischenzeitlich wegen Ausschreitungen auf den Rängen unterbrochen werden.
0: Das waren die Nachrichten. Das Wetter in Deutschland. Heute überall trocken bei 11 bis 18 Grad, morgen teils heiter, von Westen später Regen bis 20 Grad. Es ist 5:03 Uhr.
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3: Und unser Blick auf die Straßen beginnt auf der A1 Osnabrück Richtung Bremen. Zwischen Vechta und Kloppenburg ist die A1 wegen Brückenarbeiten in beiden Richtungen gesperrt. Eine Umleitung ist eingerichtet. Die A1 Lübeck Richtung Hamburg ist zwischen Kreuz Hamburg Ost und Dreieck Norderelbe wegen Bauarbeiten gesperrt. Auch hier gibt es für Sie eine Umleitung. A5 Karlsruhe Richtung Basel, zwischen Dreieck Weil am Rhein und Grenzübergang Weil am Rhein-Basel 1 Kilometer LKW-Stau. Autobahn 6 Heilbronn Richtung Nürnberg ist zwischen Raststätte Kammersteiner Land Süd und Schwabach Süd nach einem LKW-Unfall gesperrt. Jetzt die A23 Heide Richtung Hamburg, zwischen Heide West und Heide Süd Sperrung wegen Überflutungen. Die A24 Hamburg Richtung Berlin ist zwischen Neuruppin und Neuruppin Süd nach einem Unfall gesperrt. Und letzte Meldung, die A40 Duisburg Richtung Essen ist zwischen Mülheim-Winkhausen und Mülheim-Heißen wegen Brückenarbeiten in beiden Richtungen gesperrt. Davos geht Ihnen eine gute Fahrt.
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3: Von NDR Info aus Hamburg und mit Philipp Kaveh im Studio. Ich wünsche Ihnen einen guten Wochenanfang. Tag 2 heute der Klausurtagung des CDU-Präsidiums. Die Partei ist von Themen umzingelt, die allesamt schwierig sind. Schlechte Umfragewerte, Stress mit dem Koalitionspartner SPD, womöglich gar CDU-Stimmen für einen AfD-Landtagspräsidenten in Sachsen-Anhalt. Das Präsidium berät über die politischen Schwerpunkte der kommenden Monate. Der Christdemokrat Gordon Schnieder ist Ministerpräsident von Rheinland-Pfalz. Im ARD-Bericht aus Berlin hat Anna Engelke ihn gefragt, bei welchem Punkt die CDU in die Offensive kommen könnte.
4: Ich glaube, wir müssen uns noch mal anschauen, wie die letzten Monate verlaufen sind. Wir haben einen hervorragenden Koalitionsvertrag. Und da nehme ich immer gerne ein Beispiel raus, weil das die Menschen trifft. Wir haben versprochen, günstige Energie für alle. Wir haben den Industriestrompreis auch beihilferechtlich durchgesetzt, aber wir haben es nicht geschafft, den gesamten Mittelstand mitzunehmen, und wir haben es auch nicht geschafft, diese günstige Energie dann für alle, nämlich auch für die Menschen im Land, umzusetzen. Und das macht Vertrauen kaputt, weil es versprochen war. Und das sind Punkte, über die wir offen reden müssen und sagen, das sind Dinge, die noch offen sind, in die wir jetzt auch in die Umsetzung gehen müssen.
5: Wenn Sie das Beispiel nennen, also wie kann das funktionieren mit günstigerer Energie?
4: Wir müssen der Stromsteuer so weit runter, wie das möglich ist, und zwar für alle.
5: Wir also da ist Ihre Forderung zu sagen, für die Industrie schön und gut, aber jetzt auch, wie es im Koalitionsvertrag steht.
4: So wie es im Koalitionsvertrag zugesagt war, das ist ein Versprechen, das ist zu halten, und ich werde nicht müde werden, das auch künftig einzufordern.
5: Im Koalitionsvertrag steht auch die Reform der Rente. Dazu gibt es ja einen Vorschlag der Kommission, der SPD-Fraktionsvorsitzende Matthias Mirsch. Und der hat jetzt vorgeschlagen, für den Gesetzentwurf, für die Erarbeitung des Gesetzentwurfs für die Rente, alle Ministerpräsidenten mit einzubeziehen. Was halten Sie von der Idee?
4: Also es ist nicht meine Aufgabe und auch nicht die der Kollegen und Kolleginnen, Ministerpräsidenten, die Arbeit des Fraktionsvorsitzenden der SPD zu erledigen. Es gab einen Koalitionsausschuss, es gibt einen Koalitionsvertrag. Auf der Ebene hat man sich verständigt, das Paket ist eingebracht und es findet sich jetzt im parlamentarischen Verfahren. Und ich bin auch der Überzeugung, und das merken wir auch in Umfragen, die Menschen wissen, dass das System neu gestaltet werden muss, weil es so nicht mehr funktioniert, weil es eben nicht dafür sorgt, dass wir mittel- und langfristig wirklich eine gute Altersversorgung haben, dass wir die Beiträge so nicht halten können. Wir brauchen also Beitragsstabilität, bestenfalls Senkung, und wir brauchen die klare Perspektive, Altersversorgung wird gesichert und sie wird besser. Deswegen müssen wir daran. Und dann kann man durchaus über Einzelheiten reden, das, was auch Ministerpräsidenten getan haben, wo ich auch gesagt habe, Nachjustierung muss auch immer möglich sein im parlamentarischen Verfahren. Da gehen wir ran, aber jetzt sind erstmal die Fraktionen gefordert, und da ist auch der Herr Mirsch sehr persönlich gefordert, das mit seiner Fraktion jetzt auch auf die Reihe zu bringen.
5: Gucken wir nach Sachsen-Anhalt. Sie haben in einem Namensbeitrag in der FAZ geschrieben, Sie seien fassungslos über die Wahl des Landtagspräsidenten in Sachsen-Anhalt. Es ist ja ein Namensartikelschreiben leicht gemacht. Helmut Kohl hätte vermutlich die CDU-Landtagsabgeordneten in Sachsen-Anhalt angerufen. Wäre das eine Sache, die Sie sich jetzt vornehmen, auch mit Blick auf die nächste Wahl, die ansteht, die des Ministerpräsidenten?
4: Also wir haben zwei Punkte, oder ich habe zwei Punkte in dem Namensartikel angeschrieben. Das eine war die Wahl, dass wir jetzt einen Landtagspräsidenten der AfD haben, wobei man auch da nochmal klar machen muss, es gab eine Mehrheit von AfD und BSW, ihn dort in die Position zu bringen. Aber es macht mich fassungslos, dass aus der demokratischen Mitte dort Persönlichkeiten mitgewählt haben. Und ich sage das für mich, dass es eben auch aus den Reihen der CDU wohl wahrscheinlich war. Ich habe da eine klare Abgrenzung zu den Populisten und Extremisten von rechts, genauso wie zu den Reaktionären und Radikalen und hier in Berlin offen judenfeindlichen Linken, die wir haben. Ich arbeite mit denen nicht zusammen, weil ich auf der Funktionärsebene dort keinen Bürgerlichen mehr sehe. Das sind Populisten, das sind Extremisten, mit denen habe ich nie zusammengearbeitet, werde ich auch nie zusammenarbeiten. Und das gilt für mich in Rheinland-Pfalz, auch als CDU-Landesvorsitzender, bis auf die kommunale Ebene. Aber nochmal, es ist keine Wählerschelte, sondern ich muss mir überlegen, wie kriege ich das Vertrauen der Menschen in diesem Land zurück.
5: Gucken wir trotzdem weiter nach Sachsen-Anhalt, bleiben wir dort. Die Ministerpräsidentenwahl ist Anfang Dezember. Und Ulrich Siegmund geht auch rum und sagt, er hat schon nötige CDU-Stimmen im Sack. Wer ist jetzt quasi verantwortlich bei der CDU-Bundespartei, um dahin zu gehen und zu sagen, Leute, macht das nicht? Ist das der Bundeskanzler, der CDU-Chef?
4: Also erstmal ist da jeder selber gefordert. Und ich sage das aus meiner Sicht auch sehr deutlich. Wer dort Stimmen mitgibt, um solche Persönlichkeiten in ein solches Staatsamt zu heben, der muss sich überlegen, ob die CDU noch seine politische Heimat ist. Und ich sage, nein, das ist sie nicht. Wenn ich das wüsste, wer es ist, würde ich auch direkt damit diskutieren, ob so jemand in der Partei bleiben kann. Das sind geheime Wahlen. Jetzt ist man vor Ort aufgefordert. Und ich glaube, da muss auch noch mal die Vernunft rein, dass man das nicht tut. Wir Demokraten, auch gerade aus der christlich-demokratischen Überzeugung heraus, wir wählen keine Extremisten in solche Ämter. Und das ist die Botschaft, die ich auch da nach Sachsen-Anhalt gebe.
3: Sagt der CDU-Ministerpräsident von Rheinland-Pfalz, Gordon Schnieder, im ARD-Bericht aus Berlin. Auf den internationalen Flughafen in Riad hat es einen weiteren Angriff gegeben. Damit sind in der saudi-arabischen Hauptstadt seit dem Wochenende insgesamt 13 Menschen getötet worden. Mehr als 300 wurden verletzt. Saudi-Arabien macht die Houthi-Miliz für die Angriffe verantwortlich. Die USA haben den Angriff verurteilt. Und es bleibt die Frage, ob die Vereinigten Staaten in diesen Konflikt eingreifen werden. Zuletzt hatte Washington immer wieder Hilfsgesuche von Saudi-Arabien abgelehnt. Einzelheiten von unserer Korrespondentin Anna Osius.
6: Im Husi-Fernsehsender Al-Mazira werden weitere Drohungen verbreitet. Sollte der saudi-arabische Feind seine Einmischung im Jemen nicht einstellen, stehe Schlimmeres bevor, heißt es in einer verlesenen Erklärung. Die Husi warnten zudem auf X alle Fluggesellschaften, Experten, Arbeiter und Reisenden, saudische Flughäfen zu meiden. Diese Gebiete seien, mit Ausnahme der heiligen Städten Mekka und Medina, zu einem Gefechtsfeld der Husi geworden. Wackelige Handyvideos in sozialen Netzwerken zeigen den Albtraum, den Reisende am Flughafen in der saudischen Hauptstadt Riad am Wochenende offenbar erleben mussten. Menschen eilen durch eine zerstörte Abflughalle voller Rauch, Blutflecken auf dem Boden. Viel ist es nicht, was nach außen dringt. Saudi-Arabien versucht anscheinend, den Vorfall medial klein zu halten. Dabei ist der Raketenangriff der bislang schwerste auf das Königreich seit Beginn des US-Iran-Kriegs. Viele Tote, Mehr als 300 Verletzte, immer noch schweben Zivilisten in Lebensgefahr. Auch am Sonntag wieder ein Angriff auf den Flughafen. Das von Saudi-Arabien angeführte Militärbündnis macht die Husi-Miliz aus dem Jemen für die jüngsten Attacken verantwortlich. Es handele sich um ein Kriegsverbrechen, heißt es. Und jetzt drohe sich der Konflikt zu verschärfen, sagt Ahmed Sayed Ahmed vom Al-Ahram-Forschungsinstitut in Kairo. Meiner Ansicht nach wird dies zu einer weiteren Eskalation führen, da Saudi-Arabien gemeinsam mit anderen Staaten massiv auf die Husi reagieren wird. Das bedeutet, dass sich der Konflikt in der kommenden Zeit weiterentwickeln wird. Die Husi sind mit dem Iran verbündet. Sie kontrollieren Teile des Jemen. Saudi-Arabien unterstützt eine Gegenoffensive, um die Husi im Nachbarland zurückzudrängen. Die Miliz antwortet mit Raketen und Drohnen. Das ganze Wochenende über gab es immer wieder Beschuss Richtung Saudi-Arabien. Aber warum schafft es das eigentlich so reiche Königreich nicht, seine Flughäfen besser zu schützen? Saudi-Arabien verfügt über eine reguläre staatliche Armee, die einen Krieg gegen Milizen führt, sagt der jordanische Sicherheitsexperte Omar Al-Radad bei France 24. Daher ist es normal, dass es einigen Raketen und Drohnen gelingt, die Verteidigungssysteme zu durchbrechen. Es ist für die Luftverteidigung unmöglich, jedes einzelne anfliegende Geschoss, sei es eine Rakete oder eine Drohne, vollständig abzufangen, zumal diese auf zivile Ziele gerichtet sind. Und Saudi-Arabien hat eine Fläche von mehr als 2 Millionen Quadratkilometern. Weil sie es alleine nicht schaffen können, ihr riesiges Land zu schützen, sind die Saudis auf der Suche nach Verbündeten. Doch der eigentlich engste Partner von Riad, die USA, zeigen sich bislang zurückhaltend. Könnte sich das durch den jüngsten verheerenden Angriff ändern? Unter den Toten soll auch ein US-Bürger sein. US-Präsident Trump sagte, weitere Schritte würden geprüft. Doch an einer richtig großen Intervention hätten die USA wenig Interesse, sagen Beobachter, auch weil die Husi dann ihren Einfluss an der strategisch wichtigen Meerenge Bab el-Mandab geltend machen könnten. Sollte sich Amerika durch Luftangriffe direkt einschalten, könnten die Husi amerikanische Handelsschiffe direkt ins Visier nehmen, so wie sie es bereits in den letzten Jahren getan haben. Dies würde die Energiekrise weiter verschärfen, zumal das Bab el-Mandab und die Straße von Hormuz für 30% des weltweiten Handels mit Öl und Gas von Bedeutung sind. Dies hätte gefährliche Auswirkungen für die globale Energiesicherheit. Die Saudis fühlen sich von den USA alleingelassen und suchen sich neue Verbündete. Doch auch die Militärallianz mit Pakistan und der Türkei scheint ihr Versprechen bislang nicht zu halten. Die neuen Partner wirken zurückhaltend. Man hoffe, dass die Angelegenheit friedlich beigelegt werden könne, heißt es vorerst beschwichtigend aus Islamabad.
3: Anna Osius berichtete über die erneuten Houthi-Angriffe in Saudi-Arabien. Es ist jetzt 5.14 Uhr.
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3: Zum Ende dieser Nacht lassen die Schauer nach und es lockert gebietsweise auf. Eine Ausnahme bildet der unmittelbare Küstenstreifen. Stellenweise gibt es Nebel, bei längerem Aufklaren vereinzelt bis 0 Grad und leichter Frost möglich in Bodennähe. Die neue Woche beginnt dann unterschiedlich bewölkt mit einigen Auflockerungen oder sonnigen Abschnitten an diesem Montag. Nur noch vereinzelt Schauer, nach Nebel meist trockenes und ruhiges Herbstwetter. Höchstwerte zwischen 12 Grad an der Ostsee und 19 Grad am Oberrhein, meist schwacher Wind um West. Am ehesten an der Ostsee anfangs noch mäßiger Nordwestwind. Und wir schauen auf morgen, den Dienstag, dann erwartet uns von der Ostsee bis in den Süden Sonne, von Nordwesten dagegen zieht es sich zu und es kann auch regnen. Und noch die Städtetemperaturen, einige aktuelle Deutschlandwerte. Berlin und Hannover melden 8 Grad, in München und Aachen sind es aktuell 7 Grad, Hamburg derzeit bei 5 Grad, Frankfurt am Main 6 Grad und in Dresden werden 9 Grad gemessen.
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3: Der Autokonzern Stellantis, zu dem auch die französische Marke Citroën gehört, legt die legendäre Ente neu auf. Ab heute soll das Auto auf der Pariser Automobilmesse vorgestellt werden. Julia Borota über die Kultente, ihre Fans und ihre elektrisch betriebene Nachfolgerin.
7: Das knuffige Modell, das in Frankreich nicht Ente, sondern Deux Chevaux, also zwei Pferde genannt wird, hat hier einen ähnlichen Kultstatus wie der VW Käfer in Deutschland. Die Deux Chevaux wird schon seit 1990 nicht mehr produziert. Ihr Revival als elektrische Ente schwierig für echte Entenfans, denn die erkennen ihre Original Deux Chevaux am Sound. Und dann ist da natürlich auch noch der Duft. Für die ganz Nostalgischen ist es einfach Kult, wie der Benzingeruch die Fahrerkabine durchströmt, sobald man den Schlüssel im Zündschloss umdreht. Wie sich die De Chevaux mit ihrer berühmten Federung in der Kurve schwungvoll zur Seite neigt.
8: Avec ses quatre places, ses quatre à 5 litres au 100, c'est 60 à l'heure.
7: Das alles wird es nun mit dem elektrischen Modell nicht mehr geben und deshalb ist die geplante Elektroente für viele Oldtimer-Fans auch einfach indiskutabel. Andere aber freuen sich über diesen Coup von Stellantis und sehen darin eine Hommage an ein Fahrzeug, das 1948 geschaffen wurde, um die Menschen für kleines Geld mobil zu machen. Die neue De Chevaux wird auf den Wiedererkennungseffekt setzen. Gewölbte, geriffelte Motorhaube, Heck mit Fenster und Kofferraum in einer Linie, leicht hervorstehende Scheinwerfer. Pierre-Olivier Marie, Autoexperte beim Fachblatt Caradisiaque, findet den Ansatz vielversprechend. So ein altes Modell wieder aufzulegen, gebe den oftmals als seelenlos verschrienen E-Autos das gewisse Etwas, sagt Marie. Die neue De Chevaux soll ab 2028 in Italien produziert werden. Stellantis geht damit denselben Schritt, wie es schon Renault erfolgreich mit dem neu aufgelegten elektrisch betriebenen R5 getan hat. Der Preis für die Elektroente soll allerdings deutlich niedriger liegen als beim Elektro R5. Und zwar bei unter 15.000 Euro. Ob die neue Ente auch in die niedrigste Steuerklasse eingruppiert wird, ist noch nicht bekannt. Doch das wäre ein Verkaufsargument wie seinerzeit bei der Original De Chevaux. Denn die wird in Frankreich ja nur deshalb zwei Pferde genannt, weil sie in der niedrigsten PS, also Pferdestärkensteuerklasse 2, eingruppiert war.
9: C'est un art de vivre. Salut.
3: Die Elektroente. Heute wird sie in Paris vorgestellt auf der Automobilmesse. Nach einem Bericht der Zeitschrift Nature dürfte die Grippesaison auf der Nordhalbkugel einen Monat früher beginnen als sonst. Noch können Forschende nicht genau sagen, wie sich die Fallzahlen in diesem Winter entwickeln werden. In Deutschland ist man allerdings angesichts der derzeit niedrigen Impfquoten besorgt. Frank Bäumer aus der ARD-Wissenschaftsredaktion.
10: Grippe und andere Erkältungsviren wechseln mit den Jahreszeiten von der Nord- auf die Südhalbkugel und umgekehrt. Wissenschaftlerinnen und Wissenschaftler und die Weltgesundheitsorganisation WHO beobachten diese weltweiten Entwicklungen von Grippe und anderen saisonalen Atemwegserkrankungen. Sie können so vorhersagen, was im Winter auf uns in Deutschland möglicherweise zukommt. In der Zeitschrift Nature warnen nun Forscher vor einem deutlich früheren Beginn der Grippesaison in den USA und in Japan. Was bedeutet der deutlich frühere Start der Grippesaison in einigen Ländern auf der Nordhalbkugel nun für Deutschland? Auch das haben diese Woche führende Wissenschaftler zusammen mit dem zuständigen Robert-Koch-Institut RKI zusammengefasst. Beteiligt war auch die Virologin Ulrike Protzer von der TU München.
11: Dafür ist dieses Jahr die Grippewelle in Japan, wo sie letztes Jahr nicht so schwer war, sehr früh und sehr, sehr schwer gekommen, sodass da also tatsächlich Schulen geschlossen werden mussten. Und das war schon echt heftig am Anfang deren Saison. Wie das bei uns dann ganz genau ankommt, ich glaube, da würden wir uns anmaßen, etwas zu beurteilen, was wir nicht können. Die Glaskugel haben wir halt noch nicht.
10: Zwar dokumentiert das Influenza-Monitoring der WHO die Entwicklung weltweit sehr gut. Es ermöglicht Prognosen und manchmal auch Warnhinweise. Eine exakte Vorhersage, wie die Grippewelle in Deutschland ablaufen wird, lässt sich daraus jedoch seriös nicht ableiten. Was US-Wissenschaftler jedoch sagen können, das derzeit häufigste Grippevirus H1N1 ist wieder mutiert, hat sich also leicht verändert. Dass die Grippeviren mutieren, ist jedoch völlig normal. Die Impfstoffe werden deshalb jedes Jahr angepasst. Die Virusmutation sei auch deshalb kein Grund zur Sorge, sagt Virologin Ulrike Protzer.
11: Wenn man jetzt auf die momentane Zusammensetzung der Impfstoffe guckt, dann ist das, was gerade auf der Südhalbkugel passiert oder passiert ist, die Saison geht ja da jetzt so langsam dem Ende entgegen, eigentlich gut abgedeckt. Obwohl die prädominanten Stämme in Australien und in Japan sehr unterschiedliche waren, sind die beide trotzdem in unseren Impfstoffen mit abgedeckt.
10: In Deutschland hat die jährliche Grippesaison noch nicht begonnen. Das ist üblicherweise erst zum Jahreswechsel der Fall. Zwar sind derzeit tatsächlich viele Menschen krank, das zeigen Zahlen des Robert-Koch-Instituts. Die meisten Atemwegserkrankungen sind jedoch aktuell hauptsächlich auf Rhinoviren und Parainfluenza-Viren zurückzuführen. Gegen beides gibt es keine Impfung, anders als gegen die echte Grippe, die Influenza. Und hier schlagen die Wissenschaftlerinnen und Wissenschaftler Alarm. Immer weniger Menschen lassen sich gegen Influenza impfen. Besonders Risikogruppen seien unzureichend geschützt, so Reinhard Berner, Vorsitzender der Ständigen Impfkommission des RKI.
12: Also für Influenza liegen wir in einer Größenordnung zwischen 30% und 40% bei den Menschen mit Grunderkrankung. Das ist viel zu wenig. Bei den Kindern mit Grunderkrankung liegen wir noch schlechter. Da sind wir seit 10, 15, 20 Jahren, kommen wir nicht über die 10% hinaus. Das heißt also, wir nehmen in Kauf, dass 90% unserer gefährdeten Kinder nicht geschützt sind oder 2/3 der erwachsenen Menschen sozusagen, die ein Risiko für eine schwere Infektion haben, dass die nicht geschützt sind.
10: Die Ständige Impfkommission empfiehlt Risikogruppen und älteren Menschen deshalb dringend die Impfung gegen Influenza, gegen RS-Viren und gegen Covid-19, also Corona. Vorerkrankte Menschen und viele Ältere haben ein erhebliches Risiko, im Falle einer Infektion mit Grippe oder Corona schwer zu erkranken und im Krankenhaus zu landen. Wie genau die kommende Grippe-, Corona- und RSV-Saison verlaufen wird, das können die Wissenschaftlerinnen und Wissenschaftler nicht vorhersagen. Aktuell gehen sie davon aus, dass sie ähnlich verlaufen wird wie in den letzten Jahren, mit Höhepunkten der Influenza- und RSV-Welle um Weihnachten sowie im Januar und Februar.
3: 5.22 Uhr ist es, 6:08. Knapp 3 Wochen nach der Landtagswahl in Mecklenburg-Vorpommern sollen heute Vormittag die Koalitionsverhandlungen zwischen SPD, der Linken und Bündnis 90 Die Grünen beginnen. In den Sondierungsgesprächen haben sich die Parteispitzen schon auf erste gemeinsame Ziele geeinigt. Den Koalitionsverhandlungen mussten aber zunächst noch die Parteigremien zustimmen. Was sich die Parteien vorgenommen haben, berichtet Caroline Kock.
13: Nach der Landtagswahl im vergangenen Monat war die Ausgangslage klar. Die AfD ist die stärkste Kraft in Mecklenburg-Vorpommern, die SPD kam auf Platz 2. Um weiter zu regieren, brauchen die Sozialdemokraten die Linken und die Grünen als Partner, also wurde in den vergangenen Wochen sondiert. Nach Abschluss dieser Gespräche wollen die drei Parteien nun vor allem Zusammenhalt demonstrieren. Mecklenburg-Vorpommerns SPD-Chefin Manuela Schwesig machte klar, man wolle für alle da sein, für die eigenen Wählerinnen und Wähler, aber auch für die, die skeptisch sind.
14: Wir sehen es auch als unsere Aufgabe, das Land zusammenzuhalten und jetzt nicht im Parteiklein-Klein zu gucken, wer steht wo, sondern zu sagen, es muss mehr sein als ein Zusammenschluss von drei Parteien, sondern eine Koalition für alle Menschen im ganzen Land.
13: In einigen Punkten sei man sich bereits einig. Es soll mehr Bürgerbeteiligung geben, mehr Investitionen in Bildung und soziale Gerechtigkeit sowie mehr Schutz für Umwelt und Natur. Eine Zusammenarbeit mit der AfD, die die einzige Oppositionsfraktion im Landtag sein würde, schließen alle drei Parteien aus. Obwohl die Linke in den vergangenen 5 Jahren bereits gemeinsam mit der SPD regiert hat, spricht der Landesvorsitzende Hennes Herbst von einem neuen Politikstil, den Mecklenburg-Vorpommern brauche.
15: Es darf kein Weiter-so geben und alle müssen sich hier hinterfragen. Ich glaube schon, dass wir darüber nachdenken müssen, wie schaffen wir es eigentlich, dass wir Prozesse haben, dass wir Regierungshandeln haben, aber auch Debatten im Landtag haben. Wie schaffen wir es, das noch für mehr Menschen zu öffnen, alle Menschen im Land, in Mecklenburg-Vorpommern anzusprechen? Und da zähle ich natürlich ganz stark auf Bürgerbeteiligung ab, auf mehr Demokratie. Und genau das meine ich mit diesem neuen Stil, den es braucht.
13: Die Landesvorstände von SPD und Linken hatten noch am Freitagabend hinter verschlossenen Türen über die möglichen Koalitionsverhandlungen abgestimmt und sich dafür ausgesprochen. Die Bündnisgrünen berieten am Samstag auf einem kleinen Parteitag darüber. Als mögliches Konfliktpotenzial bei der Sondierung galt im Vorfeld das Verhältnis der SPD zu Russland, Nord Stream 2 und der landeseigenen Klimaschutzstiftung. Die Grünen, damals noch in der Opposition, hatten Ministerpräsidentin Manuela Schwesig immer wieder stark für ihren Kurs kritisiert. Man habe nun gemeinsam nach hinten geschaut, erklärte die neue Vorsitzende der Grünen Landtagsfraktion Claudia Müller ihren Delegierten auf dem Parteitag.
16: Also ja, wir haben auch gemeinsam über Russland und Nord Stream gesprochen. Man kann sagen, wir haben uns ausgesprochen in der Gruppe, aber auch ganz persönlich. Und ich will auch sagen, dass das als Grundlage wahnsinnig wichtig war und für mich damit auch das Thema an dieser Stelle persönlich beendet ist.
13: Am Ende haben die Bündnisgrünen einstimmig entschieden, auch sie wollen in Koalitionsverhandlungen gehen. Die sollen am Vormittag im Schweriner Schloss beginnen, mit 7 Arbeitsgruppen, unter anderem zu Finanzen und Digitalisierung, Landwirtschaft und Klimaschutz sowie Wirtschaft und Energie. Ein Hinweis auf die künftige Aufteilung der Ministerien soll das jedoch nicht sein, heißt es von den möglichen Koalitionären.
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17: mit Stefanie Lavoie und dem neuen Tabellenführer der Fußball-Bundesliga. Freiburg ist zurück an der Spitze. Der SC besiegte zum Abschluss des fünften Spieltages Aufsteiger Schalke mit 2:1. Und das in Unterzahl, nachdem Suzuki in der 64. Minute die gelb-rote Karte gesehen hatte. Für Trainer Julian Schuster ist die Tabellenposition eher unwichtig.
18: Was viel, viel schöner ist, wirklich die Art und Weise, vor allem dann in Unterzahl eben auch zu gewinnen. Darüber bin ich viel, viel glücklicher, eben das eben auch zu sehen, diese Erfahrung gemacht zu haben. Ich glaube, da zeigt sich einfach auch eine Mannschaft, wie sie sich in solchen Momenten dann eben auch verhält. Darüber bin ich sehr stolz.
17: Freiburg verdrängte Dortmund auf Rang 2. Die Bayern sind Dritter. Beide hatten ihre Partien an diesem Wochenende nicht gewinnen können. Am Tabellenende steht Gladbach. Im 101. Rhein-Derby unterlag die Borussia Köln mit 1:2. Burkhard Hupe berichtet.
19: Fehlstart für den neuen Gladbacher Trainer Alexander Blessin. Nach der Derby-Niederlage bleibt die Borussia punktlos am Tabellenende und nicht nur das. Beim 1:2 in Köln-Müngersdorf offenbarten die Gladbacher weiter erhebliche Mängel in Sachen Tempo, Organisation und Durchschlagskraft. Das zwischenzeitliche 1:1 durch Scalys Kopfball bedeutete zwar den ersten Auswärtstreffer der Saison, weil aber der Kölner Said Elmalla Mitte der zweiten Hälfte mit einem Sololauf und mit einem wunderschönen Treffer aus 20 Metern seine starke Leistung krönte, und weil Köln sehr viel mehr vom Spiel hatte, ging das 2:1 der Gastgeber unter dem Strich in Ordnung.
17: Bitter für Köln, Elias Skiri fällt wohl für den Rest des Jahres aus. Der Abräumer hat sich im rheinischen Derby einen Bänderriss zugezogen. Eine Etage darunter ist Hertha BSC unangefochtener Spitzenreiter. Die Berliner besiegten Fürth mit 2:1. St. Pauli war zu Hause mit 2:0 gegen Karlsruhe erfolgreich und Bochum unterlag Bielefeld mit 0:1. Zu Saisonbeginn sah es gar nicht danach aus. Jetzt holen Max Verstappen und Red Bull mächtig auf. Beim großen Formel-1-Preis von Singapur triumphiert der Niederländer zum zweiten Mal in Folge und vergoldet ein besonderes Jubiläum. Der Kampf um die WM scheint entschieden, doch dahinter bleibt es spannend. Lena Bergmann.
20: Premieren gibt es für einen viermaligen Weltmeister nur noch wenige. Pünktlich zu seinem 250. Rennen hat Max Verstappen sich eine geschenkt, den ersten Sieg in Singapur und der letzte, der für die Sammlung noch gefehlt hat. Eine Premiere wünscht sich auch Kimi Antonelli, und zwar die seines ersten WM-Titels. Beim nächsten Rennen in Austin in 2 Wochen könnte sich der Mercedes-Fahrer rein rechnerisch bereits zum jüngsten Formel-1-Champion aller Zeiten krönen. Nach seinem Sprung aufs Podium in Singapur hat Antonelli mehr als 100 Punkte Vorsprung. Seine engsten Verfolger, Teamkollege George Russell und Ferrari-Pilot Lewis Hamilton, ließen Punkte liegen, wie auch McLaren. Der britische Rennstall ist kurz davor, Platz 3 in der Teamwertung an Red Bull zu verlieren. Erfreulich war das Wochenende dagegen für Audi. Der deutsche Fahrer Nico Hülkenberg konnte sowohl im Sprint als auch im Rennen punkten.
17: In der Handball-Bundesliga bleibt Rekordmeister THW Kiel dem Spitzenreiter aus Flensburg dicht auf den Fersen. Die Kieler besiegten den HC Hamburg 26:19. Die Füchse Berlin unterlagen Lemgo Lippe 36:37 und Erlangen gewann gegen Melsungen 33:32. Die Löwen Braunschweig haben in der Basketball-Bundesliga ihre erste Saisonniederlage kassiert. Der Bayern-Verfolger unterlag den Riesen Ludwigsburg nach Verlängerung mit 98:107. Die Skyliners aus Frankfurt besiegten derweil die Hamburg Towers mit 89:78.
3: Und das war der Sport mit Stefanie Lavoie.
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0: Um 5.30 Uhr mit Ronald Lessig. Nach 3 verlorenen Landtagswahlen berät die CDU auch heute über ihren weiteren Kurs. Auch angesichts des angeschlagenen Kanzlers und Parteichefs Merz. Matthias Deiß aus dem ARD-Hauptstadtstudio erläutert, wie viel Rückhalt Merz noch in seiner Partei hat.
21: Also kaum einer geht in der Partei noch davon aus, dass es eine zweite Amtszeit für Merz geben wird. Die Erwartungshaltung des Präsidiums ist, dass er die versprochenen Reformen nun auch umsetzt. Dann kann er im Amt bleiben, auch weil zuletzt keiner seiner Konkurrenten die Hand gehoben hat, als seine Kanzlerschaft vor wenigen Wochen wackelte.
0: SPD, Linke und Grüne wollen in Mecklenburg-Vorpommern zusammen regieren. Heute beginnen die Verhandlungen über eine Koalition. Aus der Nachrichtenredaktion Volko Damm.
1: Schon in den Vorgesprächen haben SPD, Linke und Grüne sich auf mehrere Ziele verständigt. Unter anderem sollen Kitas beitragsfrei bleiben, es soll neue Wohnheimplätze für Azubis und Studierende geben und einen parlamentarischen Untersuchungsausschuss zu rechtsextremen Netzwerken. Viel Zeit bleibt aber nicht für die Koalitionsverhandlungen. Nächste Woche Dienstag kommt der Landtag zur sogenannten konstituierenden Sitzung zusammen. Danach gibt es 4 Wochen Zeit, um den Ministerpräsidenten oder die Ministerpräsidentin zu wählen. SPD-Politikerin Schwesig strebt eine weitere Amtszeit an.
0: Die Außenminister der EU-Staaten wollen heute neue Sanktionen gegen Russland beschließen. Betroffen sind etwa 1600 Personen und Organisationen. Es geht um Reisebeschränkungen oder das Einfrieren von Vermögenswerten. Eine von US-Präsident Trump gestern verkündete russisch-ukrainische Feuerpause für Energieanlagen hat es offenbar nicht gegeben. Kiew wirft Russland vor, Charkiw mit Gleitbomben angegriffen und ein Heizkraftwerk bombardiert zu haben. Moskau meldet einen ukrainischen Drohnenangriff. Vorübergehend wurden die Flughäfen der Hauptstadt geschlossen. Die Außenbeauftragte der EU, Kallas, warnt vor gravierenden Umweltschäden durch die russische Schattenflotte. Dem Redaktionsnetzwerk Deutschland sagte sie, die Schiffe seien ökologische Zeitbomben, alt, schlecht gewartet und unzureichend versichert. Die nächste große Ölkatastrophe an europäischen Küsten könnte durch die Schattenflotte verursacht werden. Kallas warb für weitere diplomatische Maßnahmen. Afrikanische Länder hätten auf EU-Bitte hin hunderte Schiffe aus ihren Registern gestrichen. Der Verlust der Flagge führe dazu, dass bei Tankern mehr Inspektionen durchgeführt würden. Behörden, Banken oder Händler zögerten auch, mit diesen Tankern Geschäfte zu machen. Das Wetter in Deutschland. Tagsüber fast überall trocken, gebietsweise heiter, in Vorpommern noch etwas Regen, bei 11 bis 18 Grad. Morgen teils heiter, teils wolkig, von Westen später Regen, 13 bis 20 Grad und am Mittwoch häufig trocken, Richtung Süden einige Schauer, 15 bis 22 Grad. Das waren die Nachrichten.
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3: A5 Karlsruhe Richtung Basel zwischen Dreieck Weil am Rhein und Grenzübergang Weil am Rhein-Basel 1 Kilometer Lkw-Stau. Die A6 Heilbronn Richtung Nürnberg ist zwischen Raststätte Kammersteiner Land Süd und Schwabach Süd nach einem Lkw-Unfall gesperrt. Und die A24 Hamburg Richtung Berlin ist zwischen Neuruppin und Neuruppin Süd nach einem Unfall gesperrt. Gute Fahrt in die neue Woche, das wünscht Ihnen Philipp Kaber. Es ist 5.33 Uhr und heute ist Montag, der 12. Oktober.
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3: Vizekanzler und Finanzminister Lars Klingbeil von der SPD hat bereits eine lange To-Do-Liste auf dem Schreibtisch. In dieser Woche kümmert er sich aber noch um weitere Problemfelder außerhalb Deutschlands. Er reist heute an diesem Montag nach Neu-Delhi und dann weiter zur IWF-Tagung nach Bangkok. Es geht um neue Handelspartnerschaften und die hohe Staatsverschuldung der Industrieländer, berichtet ARD-Hauptstadtkorrespondentin Lissy Kaufmann.
5: Manche verreisen, um ihre Probleme kurz hinter sich zu lassen. Finanzminister Lars Klingbeil verreist, um unterwegs zumindest mit einem dieser Probleme konfrontiert zu werden, den Staatsschulden. Die werden ein zentrales Thema sein bei der Tagung des Weltwährungsfonds in Bangkok. Das hat die IWF-Chefin Kristalina Georgieva schon vergangene Woche deutlich gemacht. Die globale Staatsverschuldung steht kurz davor, den höchsten Stand seit dem Zweiten Weltkrieg zu erreichen. Die größten Sünder sind die Industrieländer. Die Industrieländer. Georgieva meint damit vor allem die USA. Sie haben Rekordschulden angehäuft. Mittlerweile gibt das Land mehr Geld für Zinsen aus als für Verteidigung. Das hat Folgen, auch für Deutschland, erklärt Sebastian Horn vom Kieler Institut für Weltwirtschaft.
22: Wenn der amerikanische Staat immer mehr Geld benötigt, gleichzeitig Zweifel an der Schuldentragfähigkeit wachsen und damit die Finanzierungskosten steigen, dann werden auch die Zinsen für Unternehmen, für Haushalte, für Staaten überall auf der Welt teurer. Und das betrifft Deutschland natürlich genauso.
5: Auch in der EU steigen die Schulden und damit die Zinslast, allen voran in Frankreich und Italien. Deutschland steht vergleichsweise noch gut da, doch auch die Bundesregierung sollte die Warnzeichen ernst nehmen, angesichts neuer Milliardenschulden für Infrastruktur und Verteidigung, sagt der Wirtschaftsprofessor Sebastian Horn.
22: Denn jeder Euro, der dann zunehmend für den Schuldendienst investiert werden muss, der steht für andere Bereiche im Haushalt nicht mehr zur Verfügung und damit sinkt natürlich langfristig vor allem auch der politische Gestaltungsspielraum.
5: IWF-Chefin Georgieva warnt davor, sich allein auf Wirtschaftswachstum zu verlassen. Die Hausaufgabe für die Industrieländer lautet: Schulden abbauen, Reformen durchziehen. Und zwar bald.
4: You have the tools, now have the wisdom to use them.
5: Sie haben Instrumente dafür, haben Sie jetzt auch die Weisheit, sie zu nutzen, so Georgieva. Ähnlich sieht man das in der deutschen Wirtschaft. Die hat gerade mit mehreren Problemen zu kämpfen, erklärt der Außenwirtschaftschef der DIHK, Volker Dreyer.
6: Wir sehen, dass Lieferketten durch die Krise im Nahen Osten erheblich gestört sind, dass inflationäre Tendenzen neben dem Thema Staatsverschuldung auch über die Lieferkettenverstopfungen zunehmen. Und das Ganze ist wirklich eine Gemengelage, die vielfach Anlass zur Sorge gibt.
5: Hinzu kommt die Abhängigkeit von China, ein Land, das sich nicht an internationale Handelsregeln hält. Und dann ist da noch ein US-Präsident, der Handelskonflikte anzettelt. Deutschland und die EU suchen deshalb neue Partner. Wohl auch deshalb macht Vizekanzler Lars Klingbeil bei seiner Reise einen Abstecher in Neu-Delhi. Indien und die EU haben sich vor wenigen Monaten auf ein neues Handelsabkommen geeinigt.
8: We did it. We delivered the mother of all deals.
5: Wir haben's geschafft. Wir haben uns auf die Mutter aller Abkommen geeinigt, so EU-Kommissionspräsidentin von der Leyen im Januar. Irgendwann soll eine neue Freihandelszone entstehen mit fast 2 Milliarden Menschen. Noch muss das Abkommen fertiggestellt und unterzeichnet werden. Der Weg aber stimmt, findet Volker Dreyer von der Deutschen Industrie- und Handelskammer.
6: Die Reise des Vizekanzlers ist da sehr hilfreich, für die Bedeutung aufmerksam zu machen, aber natürlich in Indien aufmerksam zu machen auf die vielen Handelsbarrieren, die es dort gibt.
5: Mit dem Abkommen sollen sie bald abgebaut werden und mit ihnen nach und nach auch die Abhängigkeit von China.
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3: Das Bundesverfassungsgericht prüft in dieser Woche die Erbschaftssteuer gleich in 2 Fällen. Kläger sind ein Erbe, der sich benachteiligt fühlt. Um dessen Klage geht es morgen. Heute heißt der Kläger Bayern. Bayern meint, die Bundesländer müssen bei der Gesetzgebung ein Mitspracherecht haben. Vor allem bei den Freibeträgen, also den Beträgen, auf die keine Erbschaftssteuer gezahlt werden muss. Klaus Hempel berichtet.
23: Die bayerische Landesregierung möchte erreichen, dass die Bundesländer bei der Erbschaftssteuer eigene Regelungen treffen können. Vor allem, was den Freibetrag betrifft. Das ist der Betrag, auf den keine Steuern gezahlt werden muss. Der Freibetrag liegt für Witwen oder Witwer, die erben, bei 500.000 Euro. Für Kinder liegt er bei 400.000 Euro. Die Landesregierung in München will erreichen, dass die Länder die Freibeträge selbst festlegen dürfen. Ihr Hauptargument: Die bundesweit gleichen Freibeträge würden zu Ungerechtigkeiten führen. Ein Haus in Bayern sei oft mehr wert als in anderen Regionen Deutschlands. Deshalb sei es wichtig, dass Bayern die Freibeträge selbst festlegen darf, so Ministerpräsident Markus Söder, CSU.
24: Wir werden benachteiligt jetzt auch bei der jetzigen Regelung wegen den Freibeträgen, weil wenn Sie beispielsweise in Garmisch ein Haus der Großeltern vererben oder der Eltern, dann hat es ganz andere Werte, natürlich Grundstückspreise bei uns, also viel, viel teurer als jetzt, was weiß ich, ein Haus, das in anderen Teilen Deutschlands wert wird.
23: Die Freibeträge, so die Kritik aus München, seien das letzte Mal vor 17 Jahren angehoben worden. Seitdem seien die Preise deutlich gestiegen, gerade von Immobilien, die vererbt werden. Mit ihrer Klage will die bayerische Landesregierung auch erreichen, dass die Länder die Steuersätze selbst festlegen dürfen. Bayerns Wirtschaftsminister Hubert Aiwanger von den Freien Wählern würde die Erbschaftssteuer am liebsten ganz abschaffen. Von all dem hält Michael Schrodi, SPD, parlamentarischer Staatssekretär im Bundesfinanzministerium, nichts. Er ist zuversichtlich, dass das Bundesverfassungsgericht die Klage abweisen wird und verweist dabei auf die Verfassung.
25: In der Verfassung steht, dass es eine Wirtschafts- und Rechtseinheit in Deutschland geben soll, genauso wie die Gleichwertigkeit von Lebensverhältnissen. Daher ist diese Klage sowohl politisch wie auch verfassungsrechtlich abzulehnen.
23: Auch der Berliner Staatsrechtler Alexander Thiele hält bundesweit einheitliche Regelungen bei der Erbschaftssteuer für legitim und sinnvoll. Das Argument, dass in Bayern Bayern die Immobilienpreise besonders hoch seien, überzeugt ihn nicht.
7: Wenn das Haus, was mir übertragen wird, von mir bewohnt wird, dann zahle ich ja ohnehin keine Steuern. Es werden also nur solche Häuser besteuert, die tatsächlich eine Vermögensanlage sind. Und da kann man schon die Frage aufwerfen, warum das besonders privilegiert werden sollte.
23: Ein Urteil über die Klage ist erst im nächsten Jahr zu erwarten. Morgen wird beim Bundesverfassungsgericht zum Thema Erbschaftssteuer weiterverhandelt. Dann geht es um die Frage, ob Erben von Unternehmen gegenüber Privatleuten bevorzugt behandelt werden dürfen, wie es nach den derzeitigen Regelungen der Fall ist. Dieser Verhandlungstag dürfte für besonders große Aufmerksamkeit sorgen, auch im politischen Berlin. Neben den Linken und Grünen meint auch die SPD, dass hohe Vermögen stärker bei der Erbschaftssteuer herangezogen werden müssen, um für mehr Gerechtigkeit zu sorgen. Mit einer Erbschaftssteuerreform ist erst nach dem Urteil über die Vererbung von Betriebsvermögen zu rechnen.
3: 5.42 Uhr ist es.
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3: An vielen deutschen Universitäten ist heute Vorlesungsstart. In den Niederlanden hingegen läuft das Semester schon seit ein paar Wochen. Und da gibt es in einem Studiengang an der Universität Amsterdam ziemlich große Änderungen. Im Bachelorstudiengang Interdisziplinäre Sozialwissenschaften, da sind Laptops, Handys und Tablets verboten, und zwar in allen Vorlesungen. Die Fakultät will so für mehr Konzentration sorgen und zieht nach den ersten Wochen ein positives Fazit. Unter den Studierenden sind die Meinungen dagegen sehr unterschiedlich, wie Sarah Lopez berichtet.
9: An der Universität Amsterdam hat eine neue Regel zum Vorlesungsstart bei einigen Studierenden für Verwirrung gesorgt. Zum Beispiel bei der 23-jährigen Clara.
10: Alle waren natürlich erstmal so ein bisschen verdutzt. Man hat erstmal so gestutzt, okay, was macht man da jetzt? Ich musste mir erstmal einen Block kaufen, also hat sie auch schon nicht mehr.
9: In allen Vorlesungen des Bachelorstudiengangs Interdisziplinäre Sozialwissenschaften sind Laptops, Tablets und Handys jetzt verboten. Die Studierenden müssen ihre Notizen also handschriftlich machen. Die Fakultät will so für mehr Konzentration sorgen, denn zuletzt habe die oft gefehlt, sagt die Dozentin Cyriline Ewertze.
11: Ich erinnere mich, wie ich ganz hinten in einem Hörsaal saß. Ich habe Bildschirme voll mit Social Media gesehen. Das hat die Studierenden sehr abgelenkt. Ob das jetzt WhatsApp war oder Online-Shopping. Und das hat auch die Sitznachbarn abgelenkt, die das nicht gemacht haben.
9: Das neue Verbot gilt für alle Vorlesungen. In Seminaren können die Dozenten entscheiden, wann elektronische Geräte erlaubt sind, bei Gruppenarbeiten zum Beispiel. Wenn aber über ein Buch diskutiert wird, dann nicht. Und wer sagt, dass er den Laptop wirklich braucht, kann den auch in der Vorlesung verwenden, wenn er sich in die erste Reihe setzt. Das machen zum Beispiel Studierende mit Beeinträchtigung. Nach den ersten Wochen findet die Studentin Clara die neue Regel sehr gut.
10: Weil es mich zwingt, mehr aufmerksam zu sein. Das fällt mir schon oft, dass wenn ich am Laptop bin, dann schickt man mal eine E-Mail oder man macht New York Times Puzzle oder so. Es ist natürlich dann manchmal ein bisschen nerviger danach, alles nochmal zusammenzufassen auf dem Laptop. Aber ich würde sagen, dass auch die Stimmung im Klassenzimmer ist auch irgendwie besser, weil alle fokussiert sind und man hört zu und es ist einfach ein bisschen entspannter.
9: Ähnlich sieht das die 21-jährige Migle.
12: Ich habe das Gefühl, dass wir uns gegenseitig besser wahrnehmen. Es ist einfacher, sich die Namen der anderen Studierenden zu merken und was sie in der Vorlesung gesagt haben. Es ist eine entspanntere Atmosphäre und leichter, jemanden später darauf anzusprechen, was er gesagt hat, weil man mehr im Moment ist.
9: Aber natürlich gibt es auch Studierende, die lieber weiter ihre Laptops nutzen würden und die neue Regel bevormundend finden, sagt Dozentin Cyriline Ewertze.
11: Ich verstehe, dass sich das ein bisschen anfühlt, als würde einem gesagt, was man machen soll. So ist es ja auch irgendwie. Aber wir glauben, dass es das Richtige ist.
9: Wer gegen die neue Regel verstößt und zum Beispiel in der vierten Reihe auf dem Laptop tippt, wird an das Verbot erinnert. Strafen gibt es keine und auch keine Kontrollen, ob jemand unter dem Tisch schnell noch eine Nachricht bei WhatsApp schreibt. Das sei aber auch nicht notwendig, sagen die Dozenten an der Universität Amsterdam. Es gebe schon jetzt einen starken Effekt.
11: Während der Vorlesung habe ich ein viel besseres Gefühl, wo die Studierenden gerade sind. Haben sie mich verstanden? Muss ich langsamer sein? Und in den Seminaren merke ich, dass sie wirklich zugehört haben und den Inhalt besser verstanden haben als früher. Wenn ich eine Frage stelle, dann beantworten sie die in ihren eigenen Worten.
9: Mit der Hand schreiben die Studierenden Studierenden in der Regel langsamer als auf einer Tastatur, haben also nicht genug Zeit, den genauen Wortlaut der Dozenten mitzuschreiben, sondern nur die wichtigsten inhaltlichen Punkte. Die Dozenten des Studiengangs Interdisziplinäre Sozialwissenschaften an der Universität Amsterdam hoffen, dass die neue Regel auch für bessere Ergebnisse bei den Klausuren sorgt. Das wird sich in den nächsten Wochen zeigen.
3: Montag ist heute der 12. Oktober und wir schauen jetzt in den Vatikan. Papst Leo XIV. Wird sich in den kommenden Tagen einer Lungenoperation unterziehen. Das hat das katholische Kirchenoberhaupt gestern nach dem Mittagsgebet auf dem Petersplatz angekündigt. Wann genau die Operation stattfindet, ist bislang nicht bekannt. Aus Rom, Anna Giordano.
13: Bislang galt Leo XIV. Als eher sportlicher Papst, der sich unter anderem mit Tennis und Schwimmen fit gehalten hat. In seiner Wohnung im Apostolischen Palast soll sich auch ein Fitnessstudio befinden. Es kam also überraschend für viele Gläubige, als Leo XIV. Gestern beim Angelusgebet eine bevorstehende Operation angekündigt hat. Die Ärzte hätten einen Knoten in seiner Lunge entdeckt. Er sei gut lokalisierbar und befinde sich in einem frühen Stadium, sagte der Papst vor rund 25.000 Menschen auf dem Petersplatz. Er sei dem Rat der Ärzte gefolgt und werde den Eingriff schon in den kommenden Tagen durchführen lassen. Wann genau die OP stattfindet, ist vom Vatikan nicht bekannt gegeben worden. Fest steht aber, dass sie im Gemelli-Klinikum in Rom durchgeführt wird und dass der Papst sich danach eine Woche lang erholen wird. Im November hat Leo XIV. Eine fast zweiwöchige Reise nach Uruguay, Argentinien und Peru geplant. Auf dem Petersplatz hat er gestern angedeutet, dass er diese trotz der Umstände durchführen wird. Bischöfe weltweit schickten dem Papst gute Wünsche und kündigten an, für ihn zu beten. Auch Italiens Ministerpräsidentin Giorgia Meloni und Staatspräsident Sergio Mattarella versicherten dem Papst ihren Beistand. Robert Francis Prevost, wie das Oberhaupt der Katholiken mit bürgerlichem Namen heißt, wurde im Mai 2025 in das Amt gewählt und gilt mit 71 Jahren als relativ junger Papst.
3: Kultur. Wie kann man Menschen im digitalen Zeitalter für Bücher begeistern? Die Regierung im Stadtstaat Singapur hat eine besondere Idee. Sie bezahlt Menschen dafür, wenn sie zum Buch greifen, statt nur im Netz zu scrollen. Dafür gibt es virtuelle Münzen, die man in echtes Geld umtauschen kann. Reich wird man damit nicht, aber darum geht es auch nicht, berichtet Singapur-Korrespondentin Jennifer Johnston.
14: Die Singapurerin Shima Beck läuft mit ihrem einjährigen Sohn an der Hand an Bücherregalen vorbei. Er greift sich begeistert ein Buch über Meerestiere heraus. Für ihre tägliche Lesepause sind sie und ihr Sohn heute in der zentralen öffentlichen Bücherei. Früher hat die 38-Jährige viel gelesen, doch mit der Geburt ihres Sohnes war keine Zeit mehr. Erst die staatliche Leseinitiative ReadSG hat sie motiviert, wieder zu starten.
15: Das Lesen hilft mir, einen Moment abzuschalten und das tut wirklich gut. Ich habe es echt vermisst.
14: In einer App der Regierung trackt sie, wie viele Minuten und was sie gelesen hat. Für 15 Minuten am Tag gibt es 20 virtuelle Münzen. Die Empfehlung, täglich 15 Minuten zu lesen, orientiert sich an dem ursprünglich aus Japan stammenden Ziel, 10.000 Schritte täglich zu gehen.
16: When I first started on day one, I was hoping to only do 15 minutes.
15: Als ich am ersten Tag angefangen habe, wollte ich eigentlich nur 15 Minuten lesen. Aber dann war es wie ein Muskelgedächtnis. Plötzlich dachte ich, wow, ich habe das Lesen vermisst. Und am Ende habe ich 30 Minuten gelesen. Ich finde, das war ein wirklich guter Anfang. Und ich glaube, wenn ich das jeden Tag mache, wird es ganz natürlich.
14: Genau das ist das Ziel der Singapurer Regierung. Lesen spielerisch zur Gewohnheit machen und das passive Scrollen durch Social-Media-Plattformen zu reduzieren, wie sie in ihrem Kampagnenvideo erklären.
18: In today's world of bite-sized digital content, we seem to read more.
14: Es gehe darum, wieder lange Texte zu lesen, sich auf ein Thema zu fokussieren, statt flüchtig von Thema zu springen. Das Ganze funktioniert auf Vertrauensbasis, was Shima Beck erst gewundert hat.
16: At first I thought I would have to take a picture.
15: Am Anfang dachte ich, ich muss vielleicht ein Foto machen, um zu beweisen, ich habe von einer Seite zur nächsten geblättert. Oder ich muss einen Screenshot machen. Aber man muss einfach nur angeben, wie viele Minuten man gelesen hat und was. Das war's. Ich denke, je einfacher das Ganze ist, desto eher nutze ich es.
14: Aus der Psychologie weiß man zudem, dass aktive Bestätigungen die Hemmschwelle fürs Lügen drastisch erhöhen. Was man liest, steht jedem Nutzenden frei. Bücher, E-Books, Zeitungen, Comics, alles ist erlaubt. 50 Tage muss Shima durchhalten, um einen Singapur-Dollar zu verdienen, umgerechnet etwa 70 Cent. Auch dieser geringe Betrag macht systematischen Betrug wenig attraktiv. Doch bringen 70 Cent Nichtleser wirklich zurück zum Buch? Ums Geld gehe es hier weniger, sagt Tanvi Gupta, die auf ihrem Instagram-Kanal regelmäßig ihre Lieblingsbücher vorstellt.
0: Singapurer lieben es, Dinge zu sammeln. Sie lieben Spiele. Dieser Endorphin-Kick, das Dopamin, das ausgeschüttet wird, wenn man etwas erfolgreich abhakt oder sammelt. Ich denke, deshalb funktioniert Gamification hier so gut.
14: Shima Beck will zudem ein gutes Vorbild für ihren Sohn sein.
1: Wenn ich lese und er sieht, dass ich ein Buch in der Hand habe, nimmt er sich auch eines von seinen Büchern und setzt sich neben mich. Und dann holt er noch ein paar dazu, gibt sie mir und bittet mich, ihm vorzulesen. Wenn ich selbst lese, kann ich ihn also auch dazu ermutigen zu lesen.
14: Ihr Sohn legt ihr in diesem Moment tatsächlich immer mehr Bücher auf den Schoß und schaut sie auffordernd an.
3: Aus Singapur berichtete Jennifer Johnston über eine Aktion der Regierung, die Menschen wieder fürs Lesen begeistern soll.
2: Standpunkte.
3: Ein turbulentes Wochenende war das im Verhältnis der USA zur Ukraine. Am Freitag verkündet US-Präsident Trump, dass Russland Millionen Tonnen Diesel liefern will. Dann fordert er am Samstag, dass die Ukraine einen neuen Präsidenten bekommen solle. Und schließlich verkündet er am Sonntag eine Energiewaffenruhe, also dass Russland und die Ukraine angeblich nicht mehr gegenseitig ihre Energiesektoren angreifen. An all dem finden die deutschsprachigen Medien kaum etwas Gutes. Exemplarisch schreibt die Neue Zürcher Zeitung von einer Farce.
17: Viel Chaos, wüste Drohungen, ein paar Schmeicheleien, Irrungen und Wirrungen am laufenden Meter. Und alles nur, um eine Wahrheit zu verschleiern. Dieser amerikanische Präsident suchte von Anbeginn seiner Amtszeit ein Geschäft mit Putin, einen Ausgleich mit Russland. Egal, ob es auf Kosten der Ukraine und der NATO-Verbündeten in Europa ginge.
3: Die Rheinzeitung aus Koblenz sieht dahinter vor allem kurzfristige innenpolitische Interessen.
17: Trump ist herzlich egal, dass er der Ukraine und Europa in den Rücken fällt. Er hat einzig die US-Zwischenwahlen im November im Blick. Mehr Diesel aus Russland soll helfen, die hohen Spritpreise für Farmer und Trucker vor den Wahlen zu senken. Vor den Midterms steht er stark unter Druck. Umfragen sehen die Republikaner deutlich im Rückstand. Der Deal mit Putin aber zeigt, dass Trump jedes Mittel recht ist, um die Stimmung noch zu drehen.
3: Die Hannoversche Allgemeine Zeitung glaubt, dass auch die anderen Äußerungen Trumps in dieses Schema passen.
17: Als Zelensky den Diesel-Deal kritisierte, forderte Trump prompt einen neuen Präsidenten in Kiew. Schuld an den Preisen seien ohnehin die ukrainischen Angriffe auf russische Raffinerien. Wir kennen das schon. Das Opfer wird zum Täter erklärt. Diktator hatte Trump Zelensky ohnehin längst genannt. Seine Ablösung zu fordern, ist allerdings eine neue Eskalationsstufe und verrät vor allem, wie groß der Druck auf Trump selbst ist.
3: Der Südkurier aus Konstanz schaut auf die Reaktion des ukrainischen Präsidenten und darauf, welche Folgen dieses Wochenende für sein Land haben könnte.
17: Zelensky ist ein gewiefter Typ. Er nimmt Trump mit seiner Forderung nach einem neuen Präsidenten in Kiew einfach beim Wort und bietet Wahlen an. Seine Gegenforderung nach einer Feuerpause dürfte bei Russlands Präsident Putin auf taube Ohren stoßen. Der Kriegsherr Moskau hat keinerlei Interesse an einer Bewegung, die als nachlassende Kampfbereitschaft gedeutet werden könnte. Vielmehr ist Putin seit Wochen dabei, den Luftkriegsterror gegen Kiew zu verstärken und dabei alles zu unternehmen, um die Strom- und Wärmenetze zum einbrechenden Winter hin zu zerstören. Deutschland und Europa müssen darauf reagieren. Angesichts von Trumps Fahnenflucht als Helfer erst recht.
3: Die Frankfurter Allgemeine sieht das ähnlich, übt aber auch deutliche Kritik an Europa.
17: In Kiew sollte man sich fragen, ob man nicht zu sehr auf Trump setzt. Die wahren Verbündeten der Ukraine sind die Europäer. In einer Hinsicht sind sie aber kaum besser als Trump. Die EU ist immer noch der viertgrößte Käufer von fossilen Brennstoffen aus Russland. Beim Gas sogar der größte. Wenn Außenminister Wadefuhl nun sagt, es brauche nicht weniger, sondern mehr Druck auf Putin, dann sollte er diese Debatte auch in Brüssel führen.
3: Das waren die Standpunkte. Zusammengestellt hat sie Johannes Zuber.
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3: Heute vor 40 Jahren endete der Gipfel von Reagan und Gorbatschow in Island ohne Beschlüsse. Trotzdem gilt dieses Treffen als historischer Wendepunkt. Reinhard Bartusch blickt zurück.
4: Das Gipfeltreffen von Reykjavik endet, ohne das atomare Wettrüsten der Supermächte USA und Sowjetunion zu stoppen. Dabei sollen sie so nah dran gewesen sein, US-Präsident Ronald Reagan und der sowjetische Generalsekretär der KPDSU, Michail Gorbatschow.
8: Beseitigung aller Mittelstreckenraketen in Europa.
19: Reduzierung aller strategischen Nuklearwaffen in den kommenden 5 Jahren.
8: Beseitigung aller ballistischen Raketen in der sich daran anschließenden 2. 5-Jahres-Periode.
4: Dazu kommt es nun nicht. Die Supermächte reden erstmals auch über reale Abrüstung. Doch ein Konzept namens SDI steht

0: zurück an den Konferenztisch. Ich unterschreibe alles, wenn Sie einverstanden sind, SDI zu begrenzen. Er antwortete nein. Na gut, dann auf Wiedersehen.
1: Damit endete am 12. Oktober 1986 das Gipfeltreffen von Reagan und Gorbatschow in einem schlichten weißen Holzhaus am Rande von Reykjavik. Heute vor 40 Jahren.
2: Das war der Stichtag von Reinhard Bartusch. Und soweit die ARD-Infonacht mit Philipp Kaber. Es ist Montag heute, der 12. Oktober. Es wird jetzt 5 Uhr und 58 Minuten.
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4: In dieser Woche wieder mit Andreas Bönisch. Einen schönen guten Morgen. Wohin steuert die CDU? Muss die Partei konservativer werden? Nun, für den rheinland-pfälzischen Ministerpräsidenten Gordon Schnieder ist der Kurs, was die AfD anbelangt, klar.
5: Wir wählen keine Extremisten in solche Ämter. Wer dort Stimmen mitgibt, um solche Persönlichkeiten in ein solches Staatsamt zu heben, der muss sich überlegen, ob die CDU noch seine politische Heimat ist. Und ich sage, nein, das ist sie nicht.
4: Über die Suche nach dem richtigen politischen Weg auf der CDU-Führungsklausur, die gerade in Berlin stattfindet, berichten wir gleich im Infodate am Morgen. Und was die CDU tun kann, um verloren gegangenes Vertrauen zurückzugewinnen, darüber spreche ich nach den Nachrichten um 6:30 mit der Politikwissenschaftlerin Ursula Münch.
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4: Es geht oft los mit Wolken, örtlich ist es auch ein bisschen neblig. Im Laufe des Tages scheint dann die Sonne, es soll trocken bleiben. Die Höchsttemperaturen dazu 12 Grad auf der Ostalb und im Hunsrück, 17 Grad in der Vorderpfalz und bis 19 Grad heute am Oberrhein. Morgen erst noch ein bisschen Sonnenschein, später dann trüb und regnerisch. Höchstwerte morgen 13 bis 19 Grad.
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8: Nein, das ist ein Fake. 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Danach verändert sich die Höhe des 330 Meter hohen Bauwerks im Sommer nur um wenige Millimeter. Also weniger als einen Zentimeter und nicht 20 oder 30.
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4: Heute ist Montag, der 12. Oktober. Es wird 6 Uhr.
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4: Mit Andreas Bönisch. Guten Morgen. Die CDU steckt fest im Tal der Tränen. Mehreren Umfragen zufolge ist sie inzwischen unter die Marke von 20% gesunken. Damit es wieder aufwärts geht, beraten die Spitzen der CDU heute in Berlin den zweiten Tag über den künftigen Kurs der Partei. Dabei soll unter anderem geklärt werden, wie die CDU-Volkspartei bleiben kann und wie sie künftig mit der AfD umgehen will. Die Einzelheiten von unserer Hauptstadtkorrespondentin Birte Sönnigsen.
9: Einig scheint die CDU-Führung zu sein, dass sie sich in Zukunft mehr um die Alltagsprobleme der Menschen kümmern will. Die CDU-Führung arbeitet an einem konkreten Plan, wie die Menschen im Alltag entlastet werden könnten. Davon muss sie dann aber noch die Koalitionspartner überzeugen. CSU und vor allem die SPD, die gerade selbst im Umfragetief hängt. Das dürfte die Zusammenarbeit in der Koalition nicht leichter machen, wo ohnehin noch die großen Reformen, Rente, Pflege, Gesundheit und der Haushalt warten.
4: Bayerns Ministerpräsident Söder hat die Abweichler in der CDU Sachsen-Anhalt zum Parteiaustritt aufgefordert. In der ARD-Sendung Karin Mioska sagte er zur Wahl des neuen AfD-Landtagspräsidenten Rausch, der möglicherweise mit Stimmen der CDU ins Amt kam, wer AfD wähle, habe in der Union keine Zukunft. Die Linke fordert ein Verbot von Zwangsräumungen, wenn Mieter danach obdachlos wären. Das sagte Parteichef Pantisano in der Neuen Osnabrücker Zeitung. Aus der Nachrichtenredaktion berichtet Kevin Frisch.
10: Wohnen sei ein Menschenrecht, sagt der linken Chef. Niemand dürfe auf die Straße gesetzt werden, ohne dass bezahlbarer Ersatz bereitsteht, so Pantisano. Wohnungen seien nicht dazu da, Menschen mit immer höheren Mieten auszupressen. Hintergrund ist der Fall der 87-jährigen Marie Carmen in Spanien. Sie war unter Polizeieinsatz aus der Wohnung geholt worden, in der sie seit 70 Jahren gelebt hatte. Kurz danach starb sie im Krankenhaus. Der Fall war in Spanien zum Auslöser des Kampfes für bezahlbaren Wohnraum geworden.
4: 3/4 der Bevölkerung wollen, dass erneuerbare Energien wie die aus Sonne und Wind schneller ausgebaut werden.

0: Damit soll Deutschland unabhängiger von Öl- und Gasimporten werden. Das zeigt eine repräsentative Forsa-Umfrage im Auftrag der Klimaallianz Deutschland. Janina Schreiber aus der SWR-Umweltredaktion berichtet.
1: Anhängerinnen und Anhänger der Linken und Grünen unterstützen mehr Tempo beim Ausbau von Wind- und Sonnenenergie nahezu geschlossen. Bei SPD-Wählenden sind es 97%, bei Unionswählenden 84%. Lediglich AfD-Wählerinnen und Wähler befürworten das nur zu 23%. Am Freitag hatte ein breites Bündnis aus Kommunalpolitikerinnen und Politikern sowie Umwelt- und Branchenverbänden gegen die Reform zentraler Energiegesetze im Berliner Regierungsviertel protestiert. Ihre Befürchtung ist, dass, weil Förderungen wegfallen könnten, weniger Windräder gebaut und weniger kleine Solaranlagen installiert werden. In dieser Woche sollen Neuerungen im Erneuerbare-Energien-Gesetz von Bundestag und Bundesrat verabschiedet werden.
0: Die Ukraine hat Russland in der Nacht vorgeworfen, gegen die von den USA angekündigte Waffenruhe im Energiebereich zu verstoßen. Das russische Militär habe ein Heizkraftwerk schwer getroffen. Aus Russland gibt es bis jetzt dazu keine Reaktion. Zuvor hatte US-Präsident Trump gesagt, beide Seiten hätten sich bereit erklärt, Angriffe auf den Energiesektor einzustellen. Der britische Premierminister Burnham hat als erster Regierungschef seines Landes eine Einmischung Russlands beim Brexit-Referendum vor 10 Jahren bestätigt. Er habe in der Regierungszentrale nachgefragt und die klare Antwort erhalten, dass es sie gab, sagte Burnham in einem Podcast. Spekulationen darüber gibt es schon seit langem. Die Briten hatten bei einem Referendum vor 10 Jahren mit einer knappen Mehrheit für den EU-Austritt gestimmt. Papst Leo XIV. Muss ins Krankenhaus. In seiner Lunge sei ein Knoten entdeckt worden, der operiert werden muss, sagte das Oberhaupt der katholischen Kirche im Vatikan. Aus Rom berichtet unsere Korrespondentin Anna Giordano.
2: Bislang galt Leo XIV. Als eher sportlicher Papst, der sich unter anderem mit Tennis und Schwimmen fit gehalten hat. In seiner Wohnung im Apostolischen Palast soll sich auch ein Fitnessstudio befinden. Es kam also überraschend für viele Gläubige, als Leo XIV. Gestern beim Angelusgebet eine bevorstehende Operation angekündigt hat. Er sei dem Rat der Ärzte gefolgt und werde den Eingriff schon in den kommenden Tagen durchführen lassen. Im November hat Leo XIV. Eine fast 2-wöchige Reise nach Uruguay, Argentinien und Peru geplant. Auf dem Petersplatz hat er gestern angedeutet, dass er diese trotz der Umstände durchführen wird.
0: Bei den Oberbürgermeisterwahlen in Offenburg im Ortenaukreis und in Ehingen im Alb-Donau-Kreis hat sich noch kein Kandidat durchgesetzt. Alle Bewerber haben die absolute Mehrheit verfehlt. In gut 2 Wochen gibt es in beiden Städten deshalb eine Stichwahl. Die bisherigen Amtsinhaber sind nicht mehr angetreten. In Stuttgart ist gestern das 179. Cannstatter Volksfest zu Ende gegangen. Mit rund 2,5 Millionen Besuchern waren zwar weniger Menschen vor Ort als die vergangenen Jahre. Veranstalter, Schausteller und Festwirte zeigten sich in ihrer Abschlussbilanz trotzdem sehr zufrieden. SWR-Reporterin Melanie Holstein berichtet.
3: Auch für die Schausteller und Festwirte sei das Fest ein Erfolg gewesen. Mit rund 500 erfassten Straftaten bewege man sich insgesamt auf dem Vorjahresniveau, so Kai Strobel, stellvertretender Leiter des Reviers in Bad Cannstatt. Auch die Vasenboje, die Anlaufstelle für Mädchen und Frauen, verzeichnete insgesamt zwar weniger gemeldete Vorfälle, dafür aber einen höheren Anteil sogenannter kritischer Fälle wie etwa sexualisierte Gewalt, Übergriffe und K.O.-Tropfen.
0: Der SC Freiburg ist neuer Tabellenführer der Fußball-Bundesliga. Das Team von Trainer Julian Schuster besiegte gestern Abend Schalke mit 2:1. Unser Sportreporter Daniel Günther berichtet.
4: Spitzenreiter, Spitzenreiter, sangen die Fans des SC Freiburg nach dem Abpfiff. Aber dieses 2:1 gegen Schalke war hart umkämpft. Bärenstark die Freiburger in den ersten 20 Minuten. Nach 10 Minuten fiel das 1:0 durch Maximilian Eggestein. Doch Schalke glich nach einer halben Stunde mit seinem ersten Torschuss aus. Gantenbein traf bei seiner Bundesliga-Premiere aus 16 Metern. Und als dann nach 64 Minuten Freiburgs Suzuki mit Gelb-Rot vom Platz flog, sprach viel für Schalke. Doch das Tor schoss Freiburg. Es war ein Kopfballtreffer des Japaners Goto. Und so schlägt Freiburg Schalke mit 2:1 und ist Tabellenführer der Fußball-Bundesliga.
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0: Geht oft los mit Wolken, örtlich auch ein bisschen Nebel. Im Laufe des Tages scheint dann oft die Sonne, es soll trocken bleiben. Die Höchsttemperaturen heute 12 bis 19 Grad.
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0: Laufen, das geht fast immer. Man braucht nur sich selbst, dazu gute Laufschuhe sowie Trainingsklamotten. Und los geht's. Das Schöne am Laufen ist ja, dass jeder auf seinem Niveau einsteigen und sich dann steigern kann, soweit die Füße eben tragen. Der Hype ums Laufen, wie viel ist gesund? Damit beschäftigen wir uns in dieser Woche bis Freitag. Und zum Auftakt hat sich SWR-Reporter Stefan Schlegel in Freiburg umgehört, wie es die Menschen dort mit dem Laufen halten.
6: Joggen Sie?
7: Nein.
6: Haben Sie es jemals versucht?
7: Nein.
6: Warum nicht?
7: Weil mir das nicht liegt.
6: Woher wissen Sie das, wenn Sie es noch nie probiert haben?
7: Naja, mir reicht es ja schon, wenn ich mal auf die Straßenbahn rennen muss und ich bin schon außer Atem.
8: Ich mache Kraftsport, aber ich bin sehr, sehr lauffaul.
9: Zweimal die Woche, jeweils eine halbe Stunde.
6: Macht Ihnen das Spaß?
9: Ja, also es ist für mich einfach so ein Ritual. Also es gehört dazu, eine Gewohnheit. Ich muss es machen.
10: Ich bin gerne in der Natur, mit Freunden oder mit meiner Frau. Möglichkeit, sich auszutauschen.
6: Und Sie quatschen aber auch beim Joggen?
10: Ja, wir laufen so, dass wir uns unterhalten können.
0: Passionierte Läufer in Freiburg und auch Menschen, die gar nichts davon halten, haben wir eben gehört. Trotzdem, Laufen liegt im Trend. Und woher dieser Hype kommt, darüber will ich jetzt zum Auftakt unserer Serie sprechen. Ich frage nach bei Jan Fitschen. Er ist ehemaliger Leistungssportler, hat unter anderem den Europameistertitel über 10 Kilometer geholt und gibt heute sein Wissen als Profi an andere weiter, unter anderem in seinem Podcast »Laufen ist einfach«. Jan, laufen tun wir ja irgendwie alle, egal ob zur Arbeit, zur Uni, zur Schule oder eben zur Straßenbahn, was der Freiburgerin da eben schon fast zu viel war. Sind wir also im Prinzip alle Läufer?
11: Ja, so ein Stück weit schon, ne? Also zumindest von der Grundbewegung her ist das einfach das Ding, was dafür sorgt, dass wir irgendwo hinkommen. Aber meistens verstehen wir unter Laufen, ich laufe zur Arbeit, dann jogge ich ja nicht, dann gehe ich dahin. Ne? Deswegen so ein bisschen differenzieren zwischen Gehen und Laufen darf man eigentlich schon noch. Mhm.
0: Wann wird denn das Laufen dann zu einer sportlichen Betätigung? Ab einer bestimmten Dauer oder einer bestimmten Laufgeschwindigkeit?
11: Also an sich ist Gehen auch schon eine sportliche Betätigung, ne? Also Hauptsache, du bewegst dich, ja? Und na klar, je schneller du dich bewegst, desto intensiver wird diese Bewegung. Und sobald du einfach wirklich beide Füße gleichzeitig in der Luft hast, da spricht man so rein technisch gesehen vom Laufen, ne? Wenn man diese Flugphase drin hat, aber auch Gehen, ne? Also Wettkampfgeher, die gehen 15 km/h und schneller, das kann auch schon ganz schön knallen.
0: Da muss man erstmal mitkommen, ne? Also da ist man hoffnungslos unterlegen, wenn man das nicht trainiert.
11: Ja.
0: Das Laufen, Jan, etwa ein Viertel der Bevölkerung in Deutschland läuft regelmäßig, also mindestens einmal im Monat. Woher kommt diese Begeisterung?
11: Ich glaube, das liegt tatsächlich daran, dass Laufen wirklich so in uns drin verankert ist. Laufen ist einfach, wie du es vorhin schon gesagt hast, du brauchst ganz wenig Material, du brauchst ganz wenig Zeit auch dafür, du brauchst auch ganz wenig Vorwissen, um damit anzufangen. Und wenn du erstmal so diese Hürde überwunden hast und 20, 30 Minuten am Stück irgendwann schaffst, ohne dass es sau anstrengend ist, dann merkst du halt, wie gut dir das tut und dann bleibst du auch dabei.
0: Es gibt ja ganz unterschiedliche Motivationen zu laufen. Die einen wollen den Marathon schaffen, andere vernetzen sich in lokalen Laufgruppen für das gemeinsame Lauferlebnis oder man sucht allein das Naturerlebnis beim Laufen. Welche Arten des Laufens sind denn gerade besonders angesagt?
11: Tatsächlich beides. Das ist total witzig. Also diese Running Crews, diese Laufgruppen, da hast du wirklich die 20-Jährigen, die dann mit lauter Musik irgendwo durch die City rennen, wo vielleicht das Laufen selber auch nur so ein bisschen der Vorwand ist, um sich zu treffen, um danach irgendwie gemeinsam Kaffee trinken zu gehen und viel zu quatschen. Ja, teilweise findet das Dating beim Lauftreff statt. Ne? Das ist so das eine Ding. Auf der anderen Seite aber natürlich auch die Leute, die sagen, hey, ich will bewusst meine Ruhe haben. Diese halbe Stunde, Stunde, vielleicht zwei Stunden, das ist Me-Time. Da bin ich nur bei mir selbst, total abschalten, in so eine Meditation reinkommen, einfach wirklich, wirklich runterfahren. Also beides einfach hat absolut seine Berechtigung. Ich finde es auch sehr schön, muss ich sagen, das zu mischen. Manchmal alleine und manchmal auch mit anderen Leuten zusammen unterwegs zu sein.
0: Es gibt ja auch viele Prominente, die laufen. Zum Beispiel Marathon. In Berlin dieses Jahr waren Fernsehmoderator Kai Pflaume und auch Klimaaktivistin Luisa Neubauer dabei. In Hannover ist ebenfalls in diesem Jahr die frühere Grünen-Chefin Ricarda Lang ihren ersten Halbmarathon gelaufen. Die war auch gerade zu Gast bei dir im Podcast. Warum laufen so viele Promis?
11: Ja, das ist total lustig. Also mit dem Kai habe ich auch schon einen Podcast gemacht und mit Ricarda jetzt, das war so ein herrliches Beispiel dafür, wie das mit so einem Laufeinstieg auch funktionieren kann. Ne, die hat wirklich von Anfang an gesagt, hey, pass mal auf, ich werde jetzt irgendwie 30, ich möchte was ändern, ne, ich möchte abnehmen, ich möchte eben auch sportlicher werden. Und dann hat die mit einer Ernährungsumstellung angefangen, hat dann erst mit Yoga angefangen, weil sie gesagt hat, naja, bei meinem bisherigen Gewicht ist das mit Laufen nicht perfekt. Irgendwann dann über ihren Mann eben doch mal ein bisschen joggen, dann ein bisschen mehr joggen und dann, genau wie ich es gerade gesagt habe, ja, auf einmal merkst du, ja, so ein Halbmarathon wäre schon cool, ne? Und diese Promi-Vorbilder helfen natürlich unheimlich, ne? Dann kann man sich auch so ein bisschen sagen, naja, ich meine, der Kai Pflaume mit seinem Riesenjob ist ständig unterwegs, der kriegt das hin, warum soll ich das nicht auch schaffen? Ricarda Lang, ne, die hat auch viel um die Ohren und kriegt das trotzdem hin mit den 2, 3, vielleicht 4 Trainingseinheiten pro Woche. Na, und so reißen die natürlich andere Leute auch wieder mit. Das finde ich total toll.
0: Vielen Dank, Jan Fitschen, ehemaliger Laufleistungssportler. Er hat unter anderem den Europameistertitel über 10 Kilometer geholt. Der Hype ums Laufen, wie viel ist gesund? Das ist die SWR aktuell Serie der Woche. Und morgen früh zwischen 6 und 9 spreche ich dann darüber, welche medizinisch positiven Effekte das Laufen hat.
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0: Ist eine wichtige Auslandsreise des Vizekanzlers und Bundesfinanzministers Lars Klingbeil. Der SPD-Politiker fliegt heute nach Indien und danach weiter nach Thailand. Dort wird er in Bangkok an der Tagung des Internationalen Währungsfonds IWF teilnehmen. Es geht um Staatsverschuldung. Lissi Kaufmann meint, für Klingbeil könnte das wie Urlaub sein.
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12: Der Herbst ist da. Eine prima Zeit, um Trübsal und Probleme zu Hause zu lassen und in wärmere Gefilde zu entfliehen. Auch Vizekanzler und Finanzminister Klingbeil flieht, wird unterwegs allerdings mit Problemen konfrontiert, die er von zu Hause kennt. Die Schulden, Sondervermögen für Infrastruktur, Rekordausgaben für die Verteidigung, das kostet. Die IWF-Chefin hat bereits den Zeigefinger gehoben und den Industriestaaten eine Standpauke gehalten. Sie müssen dringend Schulden abbauen und reformieren. Hausaufgaben also und keine ganz leichten Themen. Meine Vermutung aber, für Klingbeil wird die Reise trotzdem erholsamer sein als die Arbeit zu Hause. Wer daheim mit Reformstau, toxischer Uneinigkeit mit dem Koalitionspartner und schwindendem Rückhalt in den eigenen Reihen zu kämpfen hat, für den ist so eine IWF-Tagung wie Urlaub.
0: Anmerkungen von Lissi Kaufmann. Die Außenminister der Europäischen Union treffen sich heute in Luxemburg. Unter anderem wollen sie weitere Sanktionen gegenüber russischen Unternehmen und Personen beschließen. Katrin Schmidt.
13: Laut der EU-Außenbeauftragten Kallas wird die Europäische Ministerrunde heute so viele neue Personen und Organisationen auf einmal sanktionieren, wie noch nie seit Kriegsbeginn. Von den Strafmaßnahmen, die von einem Einreise- und Geschäftsverbot bis zum Einfrieren des Vermögens in der EU reichen, sind demnach dann fast 1600 weitere Verantwortliche und Organisationen betroffen. Vor allem aus dem russischen Militär und der Rüstungsindustrie. Aus Diplomatenkreisen heißt es, dass auch 77 Namen im Zusammenhang mit den jüngsten Duma-Wahlen in Russland der Sanktionsliste zugefügt werden, darunter 3 Mitglieder der Wahlkommission. Mit dieser neuesten Runde wird die Zahl der in der EU sanktionierten Menschen und Einrichtungen aus Russland auf insgesamt rund 4.500 steigen.
0: In Stuttgart wird am Mittag symbolisch mit dem Bau des Pfaffensteigtunnels am Stuttgarter Flughafen begonnen. Über den Tunnel sollen ab Ende 2033 Züge der sogenannten Gäubahn direkt in den neuen S21-Tiefbahnhof fahren können. Frieda Kümmerer.
14: Tatsächlich wird bereits seit Februar am Pfaffensteigtunnel gearbeitet. Der Tunnel gilt als Folgeprojekt von Stuttgart 21. Über ihn sollen Fahrgäste aus Zürich, Konstanz, Singen und Horb direkt in den neuen Tiefbahnhof fahren können. Der 11 Kilometer lange Tunnel soll hinter Böblingen zum Stuttgarter Flughafen abbiegen. Dort gibt's noch einen kurzen Halt, bevor sich die Züge in die Strecke zum S21-Tiefbahnhof einfädeln. Kritiker sehen in dem Projekt eine zu teure und umweltschädliche Lösung für den Bahnanschluss. Die Bahn hingegen verweist darauf, dass der geplante Deutschlandtakt auf der Gäubahn nur mit dem Pfaffensteigtunnel klappen wird.
0: Im oberschwäbischen Bad Saulgau wird heute das sogenannte MINT-Exzellenzgymnasium Baden-Württemberg eröffnet. Ein in dieser Form neues Bildungsangebot. Hochbegabte Schülerinnen und Schüler aus ganz Baden-Württemberg sollen in der neuen Internatsschule des Landes besonders gefördert werden. Thomas Wagner.
15: Um die 60 Millionen Euro hat das Land Baden-Württemberg in die Komplettsanierung des rund 120 Jahre alten Schulgebäudes in Bad Saulgau investiert. Dort sollen zukünftig Oberstufenschülerinnen und Schüler aus ganz Baden-Württemberg gefördert werden, die besonders in Mathe und Naturwissenschaften überdurchschnittlich gute Lernergebnisse erzielt haben. Neben verdichtetem Unterricht in kleinen Lerngruppen peile man auch die Zusammenarbeit mit Hightech-Unternehmen, Universitäten und Forschungseinrichtungen an, so Schulleiter Alexander Kirmse.
0: Zum heutigen Start des Wintersemesters an den Universitäten warten in Mainz mehr als 300 Studenten auf einen Platz in einem Wohnheim. Das hat das Studierendenwerk Mainz mitgeteilt. Die Wohnsituation für sie sei weiterhin sehr angespannt, heißt es. Judith Seitz.
16: Deswegen fördert das Bildungsministerium aktuell den Bau eines neuen Wohnheims im Stadtteil Lerchenberg mit 56 Millionen Euro. Das soll aber erst in 2 Jahren fertig werden. Auch das Studierendenwerk plant ein neues Wohnheim auf dem Campus. Derzeit läuft der Architektenwettbewerb. Für Wohnheimzimmer ist die Miete in den vergangenen 10 Jahren laut Bildungsministerium um 18% auf rund 405 Euro im Monat gestiegen. Das ist ein Problem, findet die Allgemeine Studierendenvertretung AStA. Selbst wenn Studierende ein Wohnheimzimmer bekommen hätten, müssten sie neben ihrem Vollzeitstudium häufig arbeiten gehen, um es sich leisten zu können.
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0: 6.17 Uhr.
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0: Die CDU fällt und fällt und fällt immer tiefer. In etlichen Meinungsumfragen ist sie inzwischen unter die Marke von 20% gerutscht. Der Parteichef, Bundeskanzler Friedrich Merz, ist so unbeliebt wie kein Kanzler vor ihm. Es muss sich also was ändern, um den Abwärtstrend aufzuhalten. Nur wie? Mit genau dieser Frage beschäftigt sich seit gestern eine CDU-Führungsklausur. Unsere Hauptstadtkorrespondentin Birte Sönnigsen berichtet, wie führende Politikerinnen und Politiker der Partei die Krise bewältigen wollen.
17: CDU-Generalsekretärin Franziska Hoppermann steht im Regen vor der Parteizentrale in Berlin.
18: Ich fühle mich ganz zu Hause bei diesem Hamburger Wetter hier.
17: Keine Minute dauert ihr Statement zum Auftakt der Klausur.
18: Wir haben die Warnsignale der vergangenen Landtagswahlen deutlich wahrgenommen. Es geht darum, Vertrauen für uns und unsere Politik zurückzugewinnen.
17: Nach 3 verlorenen Landtagswahlen und miserablen Umfragewerten sucht die CDU nach einem Ausweg aus der Krise.
18: Um zur alter Stärke zurückzufinden, und unseren Anspruch als Volkspartei zu untermauern.
17: Doch es gibt unterschiedliche Vorstellungen in der CDU-Spitze, mit welchem Kurs das gelingen kann. Die einen, wie Hessens Ministerpräsident Boris Rhein, setzen darauf, die CDU noch konservativer aufzustellen. Anders sieht es etwa Bundesfamilienministerin Karin Prien. Sie sagt, der Ansatz CDU pur sei gescheitert, die CDU in den letzten Jahren zu konservativ geworden. Für Prien ist auch klar, dass sich ihre Partei deutlich von der AfD, aber auch von der Linkspartei abgrenzen muss.
19: Dazu gibt es aus meiner Sicht keine Alternative, sonst wird es die CDU, wird es die Union in dieser Form auf Dauer nicht mehr geben.
17: Die CDU ringt um ihre Zukunft als Volkspartei und muss auch eine Antwort auf die Frage finden, wie sie in Zukunft mit der AfD umgehen will, die seit vergangener Woche zum ersten Mal einen Landtagspräsidenten stellt, in Sachsen-Anhalt. Das treibt auch Gordon Schnieder, Ministerpräsident von Rheinland-Pfalz, um.
20: Es macht mich fassungslos, dass aus der demokratischen Mitte dort Persönlichkeiten mitgewählt haben. Und ich sage das für mich, dass es eben auch aus den Reihen der CDU wohl wahrscheinlich war.
17: Etwas, das sich aus Sicht von Schnieder nicht wiederholen sollte, wenn sich AfD-Spitzenkandidat Ulrich Siegmund zum Ministerpräsidenten wählen lassen will.
20: Wir wählen keine Extremisten in solche Ämter. Wer dort Stimmen mitgibt, um solche Persönlichkeiten in ein solches Staatsamt zu heben, der muss sich überlegen, ob die CDU noch seine politische Heimat ist. Und ich sage, nein, das ist sie nicht.
17: Einig scheint die CDU-Führung zu sein, dass sie sich in Zukunft mehr um die Alltagsprobleme der Menschen kümmern will.
20: Wir reden seit Monaten nur über Sparpakete und über Reformen. Wir müssen noch mal in den Lebensalltag der Menschen zurückkehren. Dass viele nicht wissen, wie sie vor dem Winter jetzt das Heizöl bezahlen sollen. Dass die Lebenshaltungskosten steigen, aber die Löhne in den letzten Jahren nicht mitgestiegen sind.
17: Darüber werde bei dieser Klausur ernsthaft gesprochen, sagt der sächsische Ministerpräsident Michael Kretschmer.
21: Es ist vollkommen klar, ohne wirtschaftliches Wachstum geht es nicht. Und das Zweite ist, die Menschen haben eine klare Agenda. Die Leute haben abgestimmt, dass die Energiepreise zu hoch sind, dass die Lebenshaltungskosten so hoch sind.
17: Die CDU-Führung arbeitet an einem konkreten Plan, wie die Menschen im Alltag entlastet werden könnten. Davon muss sie dann aber noch die Koalitionspartner überzeugen. CSU und vor allem die SPD, die gerade selbst im Umfragetief hängt. Das dürfte die Zusammenarbeit in der Koalition nicht leichter machen, wo ohnehin noch die großen Reformen, Rente, Pflege, Gesundheit und der Haushalt warten. Michael Kretschmer formuliert im ZDF klare Ansprüche an den Koalitionspartner.
21: Die SPD, die kann hier nicht in Berlin demonstrieren gehen und große Sprüche machen, sondern die muss mitliefern in dieser Koalition.
17: Heute will erstmal die CDU vorstellen, mit welchen Ideen sie aus der Krise kommen will. Dann wird keiner im Regen stehen. Die Pressekonferenz mit Friedrich Merz findet dann im Konrad-Adenauer-Haus statt.
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0: Es ist eine weitere Eskalation der Kämpfe zwischen Saudi-Arabien und der vom Iran unterstützten Houthi-Miliz im Jemen. Der Angriff der Rebellen auf den Flughafen in der saudischen Hauptstadt Riad. Dabei wurden am Samstag 12 Menschen getötet und mehr als 300 verletzt. Unsere Nahost-Korrespondentin Anna Osius berichtet über die sich zuspitzende Lage in dem Konflikt.
1: Im Husi-Fernsehsender Al-Masira werden weitere Drohungen verbreitet. Sollte der saudi-arabische Feind seine Einmischung im Jemen nicht einstellen, stehe Schlimmeres bevor, heißt es in einer verlesenen Erklärung. Die Husi warnten zudem auf X alle Fluggesellschaften, Experten, Arbeiter und Reisenden, saudische Flughäfen zu meiden. Diese Gebiete seien, mit Ausnahme der heiligen Städten Mekka und Medina, zu einem Gefechtsfeld der Husi geworden. Wackelige Handyvideos in sozialen Netzwerken zeigen den Albtraum, den Reisende am Flughafen in der saudischen Hauptstadt Riad am Wochenende offenbar erleben mussten. Menschen eilen durch eine zerstörte Abflughalle voller Rauch, Blutflecken auf dem Boden. Viel ist es nicht, was nach außen dringt. Saudi-Arabien versucht anscheinend, den Vorfall medial klein zu halten. Dabei ist der Raketenangriff der bislang schwerste auf das Königreich seit Beginn des US-Iran-Kriegs. Viele Tote, mehr als 300 Verletzte, immer noch schweben Zivilisten in Lebensgefahr. Auch am Sonntag wieder ein Angriff auf den Flughafen. Das von Saudi-Arabien angeführte Militärbündnis macht die Husi-Miliz aus dem Jemen für die jüngsten Attacken verantwortlich. Es handele sich um ein Kriegsverbrechen, heißt es. Und jetzt drohe sich der Konflikt zu verschärfen, sagt Ahmed Sayed Ahmed vom Al-Ahram-Forschungsinstitut in Kairo. Meiner Ansicht nach wird dies zu einer weiteren Eskalation führen, da Saudi-Arabien gemeinsam mit anderen Staaten massiv auf die Husi reagieren wird. Das bedeutet, dass sich der Konflikt in der kommenden Zeit weiterentwickeln wird. Die Husi sind mit dem Iran verbündet. Sie kontrollieren Teile des Jemen. Saudi-Arabien unterstützt eine Gegenoffensive, um die Husi im Nachbarland zurückzudrängen. Die Miliz antwortet mit Raketen und Drohnen. Das ganze Wochenende über gab es immer wieder Beschuss Richtung Saudi-Arabien. Aber warum schafft es das eigentlich so reiche Königreich nicht, seine Flughäfen besser zu schützen? Saudi-Arabien verfügt über eine reguläre staatliche Armee, die einen Krieg gegen Milizen führt, sagt der jordanische Sicherheitsexperte Omar Al-Radad bei France 24. Daher ist es normal, dass es einigen Raketen und Drohnen gelingt, die Verteidigungssysteme zu durchbrechen. Es ist für die Luftverteidigung unmöglich, jedes einzelne anfliegende Geschoss, sei es eine Rakete oder eine Drohne, vollständig abzufangen, zumal diese auf zivile Ziele gerichtet sind. Und Saudi-Arabien hat eine Fläche von mehr als 2 Millionen Quadratkilometern. Weil sie es alleine nicht schaffen können, ihr riesiges Land zu schützen, sind die Saudis auf der Suche nach Verbündeten. Doch der eigentlich engste Partner von Riad, die USA, zeigen sich bislang zurückhaltend. Doch auch die Militärallianz mit Pakistan und der Türkei scheint ihr Versprechen bislang nicht zu halten. Man hoffe, dass die Angelegenheit friedlich beigelegt werden könne, heißt es vorerst beschwichtigend aus Islamabad.
0: 6.25 Uhr.
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2: Hallo nach da draußen. Zum Abschluss des 5. Spieltags der Fußball-Bundesliga hat der SC Freiburg sein Heimspiel gegen Schalke 04 mit 2:1 gewonnen. Damit grüßt der Sportclub von der Tabellenspitze. Daniel Günther berichtet.
4: Spitzenreiter, Spitzenreiter, sangen die Fans des SC Freiburg nach Abpfiff. Aber was war das für ein hartes Stück Arbeit für den Sportclub gegen starke Schalker. Der Siegtreffer für Freiburg durch Goto fiel in Unterzahl. Und die Moral seiner Mannschaft für Trainer Julian Schuster fast noch wichtiger als die Tabellenführung.
22: Was viel, viel schöner ist, wirklich die Art und Weise, vor allem dann in Unterzahl eben auch zu gewinnen. Darüber bin ich viel, viel glücklicher, eben das eben auch zu sehen, diese Erfahrung gemacht zu haben. Ich glaube, da zeigt sich einfach auch eine Mannschaft, wie sie sich in solchen Momenten dann eben auch verhält. Darüber bin ich sehr stolz.
4: Die ersten 20 Minuten von Freiburg überragend. In dieser Phase fiel dann das 1:0 durch Maximilian Eggestein. Aber Schalke glich mit seinem ersten Torschuss nach einer halben Stunde durch Gantenbein aus und war dann in der zweiten Halbzeit sogar lange die bessere Mannschaft. Und deshalb hadert Schalkes Trainer Miron Muslic.
23: Wir sind sehr, sehr enttäuscht. Ich finde, wir haben ein richtig gutes Auswärtsspiel heute gemacht. Freiburg war sehr dominant die ersten 20, 25 Minuten. Mit dem Ausgleich fassen wir neuen Mut, finden dann richtig gut ins Spiel, lassen dann keine Torchance mehr zu in der ersten Halbzeit und sind sehr, sehr dominant in der zweiten Halbzeit.
4: Trainerkollege Julian Schuster dann einfach mit dem glücklichen Händchen. Er wechselte den Vorbereiter Vincenzo Grifo ein, seine Flanke genau auf den Kopf des ebenfalls eingewechselten Keske Goto. Und so schlägt Freiburg Schalke mit 2:1 und ist neuer Tabellenführer der Fußball-Bundesliga.
2: Im ersten Sonntagsspiel der Bundesliga hat der 1. FC Köln zu Hause mit 2:1 gegen Borussia Mönchengladbach gewonnen. In Liga 2 hat der Karlsruher SC beim FC St. Pauli gegen St. Pauli mit 0:2 sein Heimspiel verloren und steht nach dem 7. Spieltag auf dem vorletzten Tabellenplatz. Damit sind wir beim Triathlon und der Ironman WM auf Hawaii. Da hat die Heidelbergerin Laura Philipp mal so richtig mit der Silbermedaille abräumen können. Robin Niehaus mit den Einzelheiten.
3: Laura Philipp hat bei der Ironman-Weltmeisterschaft auf Hawaii den 2. Platz belegt. Die Silbermedaille ist das beste Ergebnis, das die 39-Jährige je auf Hawaii eingefahren hat. Ihren Weltmeistertitel gewann Philipp 2024 in Nizza.
7: Also ich bin extrem glücklich, es fühlt sich fast wie ein Sieg an.
3: Vor ihr lief beim Rennen der Frauen nur die US-Amerikanerin Taylor Knipp ins Ziel. Sie wurde nach 8 Stunden und 36 Minuten Weltmeisterin. Bei den Herren sicherte sich der Franzose Vincent Louis nach 7 Stunden und 47 Minuten den WM-Titel. Der dreimalige deutsche Weltmeister Patrick Lange konnte sein letztes WM-Rennen nicht beenden. Der 40-Jährige stieg nach knapp 3,5 Stunden während des Radfahrens aufgrund von Krämpfen aus.
2: Schauen wir auf die deutsche Eishockey-Liga. Da haben die Schwenninger Wild Wings ihr Heimspiel gegen den EHC München mit 3:4 verloren. Die Adler Mannheim, die gewannen auf eigenem Eis gegen die Straubing Tigers mit 2:1. In der Tabelle sind die Adler Zweiter, die Wild Wings Letzter. Tennisprofi Alexander Zverev hat durch einen Dreisatzerfolg über den Franzosen Quentin Alice in Shanghai das Achtelfinale erreicht. Anke Feller berichtet.
8: Mit dem Erfolg hat Zverev seinen Rückstand auf den Weltranglisten-Ersten Jannik Sinner weiter verkürzt. Der Italiener hat seine Saison wegen Knieproblemen bereits beendet und wird bis Jahresende Punkte verlieren. Für Zverev geht es damit nur noch um den Zeitpunkt, wann er die Spitze der Weltrangliste übernimmt. Schon mit einem Halbfinaleinzug in Shanghai würde er zum Jahresende sicher die Nummer 1 der Welt werden. Als erster deutscher Profi seit Boris Becker.
2: Und Max Verstappen hat erstmals den großen Preis von Singapur gewonnen und seinen 2. Sieg nacheinander in der Formel 1 gefeiert. So viel vom Sport. Es ist gleich 6.29 Uhr.
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0: Ist die CDU noch eine Volkspartei? Nun, Zweifel sind angebracht, denn seitdem Friedrich Merz Bundeskanzler ist, geht es in den Umfragen immer weiter bergab. Für den sächsischen Ministerpräsidenten Michael Kretschmer steht deshalb Folgendes fest.
21: Es ist vollkommen klar, ohne wirtschaftliches Wachstum geht es nicht. Und das Zweite ist, die Menschen haben eine klare Agenda. Die Leute haben abgestimmt, dass die Energiepreise zu hoch sind, dass die Lebenshaltungskosten so hoch sind.
0: Viel zu bereden also für die CDU-Führungsklausur, die heute weitergeht. Über die richtige Strategie für die CDU spreche ich nach den Nachrichten mit der Politikwissenschaftlerin Ursula Münch. Ich bin Andreas Bönisch, wünsche Ihnen einen schönen Montagmorgen.
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0: Heute oft Wolken, noch ein bisschen Nebel in der Früh, aber im Laufe des Tages scheint dann oft die Sonne. Es soll trocken bleiben. Die Höchsttemperaturen dazu zwischen 12 und 19 Grad.
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0: Um 6.30 Uhr.
9: Mit Laura Koppenhöfer. Russland setzt offenbar seine Angriffe auf die ukrainische Energieinfrastruktur fort. Die CDU stellt ihre Klausurergebnisse zum neuen Parteikurs vor. Der SC Freiburg steht zum ersten Mal seit Jahren an der Tabellenspitze der Fußball-Bundesliga. Das Wetter ruhig, trocken und mild bis 18 Grad. Die Ukraine wirft Russland vor, gegen eine von den USA angekündigte Waffenruhe im Energiebereich zu verstoßen. Das russische Militär habe in der Nacht ein Heizkraftwerk getroffen. Zuvor hatte US-Präsident Trump behauptet, sowohl die Ukraine als auch Russland hätten sich bereit erklärt, Angriffe auf den Energiesektor einzustellen. Aus Moskau kam dazu keine Bestätigung, Kiew signalisierte Zustimmung. Von dort berichtet Nils Buhler.
24: US-Präsident Donald Trumps Erklärung einer Energiewaffenruhe sei eine gute Nachricht für alle, teilte der ukrainische Präsident Zelensky auf seinem Telegram-Kanal mit. Es sei nun wichtig, dass sie in die Realität umgesetzt wird. Zelensky zeigte sich skeptisch, ob Russland zu einer Waffenruhe zustimmt. Der russische Machthaber Putin habe in der Vergangenheit ukrainische Vorschläge zur Deeskalation stets abgelehnt. Bevor US-Präsident Trump die Waffenruhe verkündete, soll Zelensky keine Kenntnis von einer entsprechenden Vereinbarung gehabt haben. Das erfuhr die ARD aus dem Umfeld des ukrainischen Präsidenten.
6: Im Zusammenhang mit russischen Öl- und Gasimporten spricht sich eine klare Mehrheit in Deutschland dafür aus, erneuerbare Energien, zum Beispiel aus Wind und Sonne, schneller auszubauen. Das zeigt eine repräsentative Forsa-Umfrage im Auftrag der Klimaallianz Deutschland. In dieser Woche sollen Änderungen am Erneuerbare-Energien-Gesetz von Bundestag und Bundesrat verabschiedet werden. Kritiker befürchten, dass weniger Windräder und kleine Solaranlagen installiert werden, wenn Förderungen wegfallen. Die CDU will heute nach dem Abschluss ihrer Klausur die Ergebnisse vorstellen. Im Vordergrund steht die Frage nach einem neuen Parteikurs als Konsequenz aus den Niederlagen bei den letzten Landtagswahlen. Hauptstadtkorrespondentin Sabine Henkel berichtet.
10: Es geht darum, wie sich die CDU ausrichten soll. Von einer Neuaufstellung war im Vorfeld die Rede. Wie die allerdings aussehen könnte, da gehen die Meinungen auseinander. Einige Präsidiumsmitglieder fordern mehr konservative Politik, etwa der hessische Ministerpräsident Boris Rhein. Andere wollen mehr in die Mitte rücken. Die stellvertretende Parteivorsitzende Karin Prien erklärte CDU-Pur-Politik für gescheitert. Auch um die Frage, wie die CDU mit der AfD umgehen soll, wird gerungen. Ob es heute konkrete Beschlüsse zur inhaltlichen Ausrichtung geben wird, ist nicht klar. Die Forderung, die Leute im Land zu entlasten, die Lebenshaltungskosten zu senken, wie etwa die Stromsteuer, wäre nicht einfach umzusetzen. Denn alles müsste gegenfinanziert werden.
6: An den Unis in Mainz und Trier starten heute die Vorlesungen des Wintersemesters. Für die Studierenden bleibt der angespannte Wohnungsmarkt ein Problem. In Mainz warten nach Angaben des Studierendenwerks über 300 junge Menschen auf einen Wohnheimplatz. Auch die Uni Trier gab an, dass nicht alle bis zum Semesterstart eine Unterkunft gefunden hätten. Der SC Freiburg ist neuer Tabellenführer der Fußball-Bundesliga. Die Badener besiegten Schalke mit 2:1, obwohl sie nach Gelb-Rot fast eine halbe Stunde in Unterzahl spielen mussten. Freiburgs Trainer Julian Schuster lobte auch deshalb nach dem Spiel die Moral seiner Mannschaft.
11: Die Erfahrung, als Team gemacht zu haben, in Unterzahl ein Spiel gewinnen zu können, in Unterzahl auch so pressen zu können, das ist eine viel wichtigere und größere Tatsache als das, was die Tabelle zeigt.
6: Der Trainer von Freiburg, Julian Schuster. Und das waren die Nachrichten.
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0: 6:34 im Studio, Andreas Böhnisch. Die Lage für die CDU ist dramatisch. Sie hat im September 3 Wahlen krachend verloren. In Mecklenburg-Vorpommern flog die CDU sogar aus dem Landtag. So etwas ist noch nie passiert seit dem Bestehen der Bundesrepublik Deutschland. Ja, und dann letzte Woche noch die Wahl des AfD-Politikers Tobias Rausch zum Landtagspräsidenten in Sachsen-Anhalt. Wohl mit Stimmen von CDU-Abgeordneten. Wie geht's jetzt weiter? Nun, die CDU sucht seit gestern auf einer Führungsklausur nach Lösungen. Darüber, welchen Kurs die Partei einschlagen sollte, will ich mit Ursula Münch sprechen, Professorin für Politikwissenschaft an der Universität der Bundeswehr in München und Direktorin der Akademie für politische Bildung im bayerischen Tutzing. Schönen guten Morgen, Frau Münch.
12: Guten Morgen, Herr Böhnisch.
0: Was kann die CDU tun, damit die Menschen im Land ihr wieder vertrauen?
12: Das Schwierige ist, dass der Vertrauensverlust ja auch in der Vergangenheit passiert ist, Thema Schuldenbremse zum Beispiel. Und wichtig ist jetzt, dass man tatsächlich aus diesen ständigen Ankündigungen jetzt Schritt für Schritt, nicht die riesengroßen Reformen, aber Schritt für Schritt zeigt, dass die Regierung und dass damit der Staat handlungsfähig ist, also tatsächlich umsetzen und weniger ankündigen.
0: Es geht um Inhalte und da hat der rheinland-pfälzische Ministerpräsident Gordon Schnieder gestern Abend im ARD-Bericht aus Berlin im Ersten gefordert, die CDU müsse sich mehr um die Alltagssorgen der Menschen kümmern.
20: Wir reden seit Monaten nur über Sparpakete und über Reformen. Wir müssen nochmal in den Lebensalltag der Menschen zurückkehren. Dass viele nicht wissen, wie sie vor dem Winter jetzt das Heizöl bezahlen sollen. Dass die Lebenshaltungskosten steigen, aber die Löhne in den letzten Jahren nicht mitgestiegen sind.
0: Muss die CDU also wieder sozialer werden, um in der Wählergunst zuzulegen?
12: Das gehört auf jeden Fall zum Spektrum der Union dazu. Sie ist nicht nur konservativ, sondern eben auch christlich und sozial, aber eben auch liberal, gehört unbedingt dazu, muss mehr darüber gesprochen und auch getan werden. Aber natürlich versinkt das manchmal im Regierungsalltag vor all diesen ganz, ganz großen Themen, auch international. Aber es gehört unbedingt dazu, das nicht den Parteien auf der extremen Seite zu überlassen.
0: Wenn das Soziale, wie Sie sagen, zum Profil der CDU dazugehört. Was wird dann aus den anstehenden Reformen bei Rente, Pflege und Gesundheit, wo es ja in erster Linie um Kürzungen geht, also was wehtut für die Bevölkerung?
12: Das ist genau die Schwierigkeit. Die Kunst bestünde darin, deutlich zu machen, dass man da jetzt nicht mit im Grunde mit dem Rasenmäher grundsätzlich über alles drüber hinweggeht und womöglich auch die ganz sozial Schwachen genauso in Mitleidenschaft zieht wie die Bessergestellten. Also dass hier stärker abgeschichtet wird und dass diejenigen, die sich einsetzen, die was tun, dass die jetzt nicht schlecht gestellt werden. Also da im Grunde stärker zu differenzieren und vor allem auch deutlich zu machen, dass es danach besser werden soll. Und zwar jetzt nicht unbedingt für den einzelnen Geldbeutel, aber insgesamt fürs Land eine Tendenz nach oben und auch mit Blick auf nachwachsende Generationen. Also dieses Bessere durch das Einsparen, das stärker herauszustellen und auch glaubwürdig herauszustellen.
0: Schauen wir auf die politische Positionierung der CDU. Liberal oder konservativ? Da hat der rheinland-pfälzische Ministerpräsident Gordon Schnieder ebenfalls gestern in dem Interview jede Zusammenarbeit mit der AfD abgelehnt. Anders positioniert sich da sein Kollege aus Hessen, Boris Rhein, der dafür ist, die AfD politisch nicht länger auszugrenzen. Welcher Kurs ist der richtige für die CDU?
12: Das ist genau die Schwierigkeit, dass man im Grunde sagen muss, das hängt auch von den politischen Ebenen ab. Auf der kommunalen Ebene bleibt schon seit längerem nichts anderes übrig, als zusammenzuarbeiten. Man kann es da begründen, dass es ja Verwaltungsaufgaben sind. Und zum Teil sind Konstellationen womöglich so, dass man ansonsten überhaupt nichts mehr umsetzen kann und im Grunde dieses Verharren bleibt. Aber ich würde auch dazu neigen zu sagen, nein, keine Form der Zusammenarbeit in irgendwelchen Minderheiten. Regierungsüberlegungen. Also davon würde ich dringend abraten, weil das wird nicht klappen, die AfD mit deren Minderheitsregierung oder sich dulden zu lassen oder umgekehrt die AfD zu dulden. Das würden die Parteien links der politischen Mitte nicht mittragen und das wäre ja die Voraussetzung für eine Minderheitsregierung. Also das halte ich für Unfug.
0: Trotzdem müssen wir über die Brandmauer reden, wie viel davon noch übrig ist auf Seiten der CDU. Darüber wird viel diskutiert, nachdem in Sachsen-Anhalt der AfD-Politiker Tobias Rausch zum Landtagspräsidenten gewählt wurde, wohl auch mit Stimmen von CDU-Abgeordneten. Wie groß ist da der politische Schaden für die CDU insgesamt?
12: Der ist immens und vor allem das Hauptproblem ist also der politische Schaden mit Blick auf Mitglieder, mit Blick auf Wählerschaft. Das ganz große Problem für die CDU ist, dass es unter Umständen die Partei tatsächlich spalten kann, weil die ostdeutschen Landesverbände erstens die AfD immer schon weniger dramatisch gesehen haben, als das in westdeutschen Bundesländern der Fall war. Also da kann es tatsächlich zu einem solch massiven Konflikt und zu Verschiebungen kommen, dass es womöglich die CDU als Partei in ihrem Innersten beschädigen kann.
0: Ursula Münch, Professorin für Politikwissenschaft an der Universität der Bundeswehr in München und Direktorin der Akademie für politische Bildung im Bayerischen Tutzingen. Frau Münch, ganz herzlichen Dank für das Interview, für Ihre politische Analyse heute früh bei uns in SWR aktuell.
12: Gern geschehen, Herr Bönisch.
0: Der Zustand der CDU beschäftigt heute auch einige deutsche Tageszeitungen. Eine Auswahl der Meinungen und Tipps, wie es weitergehen kann, hat Laura Koppenhöfer in den SWR aktuell Pressestimmen.
13: Die Frankfurter Allgemeine Zeitung empfiehlt der CDU, aus der Not eine Tugend zu machen. Und weiter? Die kann nicht darin bestehen, die medialen Ratschläge zu befolgen, das Glück in einer Minderheitsregierung zu suchen. Weder links noch rechts von ihr gäbe es das Wohlwollen, das sich die Partei so sehr wünscht. Es bleibt CDU und CSU deshalb nur, die SPD durch Geschlossenheit unter Druck zu setzen. Noch mehr hängt deshalb an den CDU-Ministerpräsidenten. Jetzt haben Sie im CDU-Präsidium eine Gelegenheit, den Worten Taten folgen zu lassen. Die Rhein-Neckar-Zeitung aus Heidelberg greift die Krise der CDU und die Kritik von Ex-CSU-Chef Seehofer an Bundeskanzler Merz auf. Definiert man CDU, CSU, SPD und Grüne als verbliebene politische Mitte, dann verortet sich nicht einmal mehr die Hälfte der Wählerschaft dort. Das ist ein Alarmsignal, es ist eine Armutserklärung. Die klassischen Parteien, die FDP hat sich leider selbst zerlegt, erreichen ihre Klientel nicht mehr, weil aus unterschiedlichsten Gründen das Vertrauen verloren gegangen ist. Auch das Vertrauen in die aktuelle Regierung, dass sie in der Lage ist, die Lebensverhältnisse in Deutschland zum Besseren zu drehen.
0: Soweit die Kommentare aus den deutschen Tageszeitungen zum Zustand der CDU.
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0: Montag früh 6.42 Uhr. Wenn jede Sekunde zählt, muss jeder Handgriff sitzen. Auf der Airbase Ramstein in der Westpfalz, da arbeiten deutsche und amerikanische Feuerwehrleute deshalb eng zusammen. Am Wochenende hat das Air Force Fire Department zum Tag der offenen Tür eingeladen. SWR-Reporterin Alexandra Dietz war dabei, hat Feuerwehrleute aus verschiedenen Bereichen begleitet, die alle ein Ziel haben, im Notfall Menschenleben zu retten.
19: Es kracht und zischt, riesige Flammen schlagen in den Himmel. Dichter Rauch steigt auf. Ein militärisches Transportflugzeug vom Typ C-130 Hercules mit dickem grauen Bauch und vier Turbopropellertriebwerken steht in Brand auf der Airbase in Ramstein. Jetzt muss alles ganz schnell gehen. Auch wenn es dieses Mal nur eine Übung beim Tag der offenen Tür der Militärfeuerwehr auf der Airbase ist, Feuerwehrmann Timothy Sauerwald zeigt vollen Körpereinsatz. Was ich an der Militärfeuerwehr so liebe, kein Tag ist wie der andere. Wir haben eine riesige Bandbreite an Aufgaben, von kleinen Schrammen und medizinischen Notfällen bis hin zu extremen Lagen wie einem echten Gebäudebrand, schweren Verkehrsunfällen oder auch Zwischenfälle mit Flugzeugen. Genau solche Einsätze machen für mich einen perfekten Tag aus. Es ist kein eintöniger Job. Und alles, was mich fachlich und menschlich weiterbringt, bedeutet mir enorm viel. Timothy ist 33. Als stellvertretender Feuerwehrkommandant laufen bei ihm viele Fäden zusammen. Brände, Flugzeugunfälle, Notfälle. Auf alles muss er vorbereitet sein. Rund 80 deutsche Ortskräfte arbeiten mit den mehr als 100 amerikanischen Männern der Militärfeuerwehr zusammen. Die häufigsten Notrufe in der Einsatzzentrale im 6. Stock des Control Towers gehen wegen medizinischer Notfälle ein. Markus Krüger nimmt jährlich mehr als 1000 Anrufe entgegen. Er arbeitet seit mehr als 30 Jahren hier, mit bestem Blick auf die Start- und Landebahn der Airbase Ramstein.
25: Die ganze Sache, die hier abläuft, was man von draußen ganz so mitbekommt, ist schon alles ganz schön faszinierend, wenn man hier die ganze Flieger sieht. Es macht mir immer nur Spaß, auf jeden Fall.
19: Auch eingeklemmte Personen retten die Einsatzkräfte regelmäßig, auch außerhalb der Airbase. Und das wird beim Tag der offenen Tür ebenfalls geübt. Mit hydraulischem Werkzeug, Sägen und gigantischen Greifzangen wird ein Unfallwagen erst an den Türen aufgeschnitten und kurz später ein ganzes Dach vom Auto abgetrennt. Und hier kommt der deutsche Thomas Kennel ins Spiel. Der Gruppenführer kam als Quereinsteiger zur Feuerwehr. Inzwischen hat er 13 Jahre Erfahrung und seinen Traumjob gefunden.
26: Man wird immer herzlich aufgenommen, die Leute unterstützen einen, die greifen einem unter die Arme. Grundsätzlich bin ich froh, hier zu arbeiten, weil es ist halt was ganz Spezielles und nicht Alltägliches, als Deutscher bei einer US-amerikanischen Feuerwehr zu arbeiten und dann noch auf dem Flugplatz Ramstein, der größten US-Basis außerhalb von den USA, mit Flugzeugen. Also meine Träume sind erfüllt. Ich komme hier gerne arbeiten und es macht nach wie vor Spaß.
19: Die Schichten sind lang. Die deutschen Feuerwehrleute bleiben 24 Stunden, die amerikanischen Kollegen sogar 48 Stunden auf der Wache. Unterschiedliche Uniformen, Sprachen und Technik, zweitrangig. Und was alle Männer verbindet, ist der Glaube an ihre Arbeit. Denn wenn es brennt oder jemand in Not gerät, zählt nur eines, dass alle zusammen anpacken und Menschenleben retten.
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0: Um 6:45 Stuttgart bewölkter Himmel bei 5 Grad, Heidelberg bedeckt 4 Grad. In Freiburg ist es klar bei 5 Grad und in Ulm ebenfalls klar bei nur 3 Grad. Also ziemlich frisch heute früh in Baden-Württemberg. Weiter nach Rheinland-Pfalz. Kaiserslautern bedeckt bei 8 Grad. In Wissen an der Sieg leicht bewölkt nur 1 Grad. Koblenz bewölkt bei 3 Grad. Und noch in Cochem an der Mosel bedeckter Himmel bei 6 Grad. Es geht oft los mit Wolken heute bei uns in Baden-Württemberg und Rheinland-Pfalz. Örtlich ist es auch neblig. Im Laufe des Tages scheint dann aber immer häufiger die Sonne. Es soll trocken bleiben. Die Höchsttemperaturen 12 Grad auf der Ostalb und im Hunsrück, 17 Grad in der Vorderpfalz und bis 19 Grad heute am Oberrhein. Die Aussichten. Morgen scheint in Württemberg erst noch die Sonne. In Baden und in Rheinland-Pfalz ist es bereits trüb und es regnet ab und zu. Im Laufe des morgigen Tages wird es dann auch in Württemberg nass. Die Höchstwerte morgen 13 bis 19 Grad. Am Mittwoch anfangs trüb, im Laufe des Tages wird es dann freundlicher und wieder etwas milder bei uns. Die Höchstwerte am Mittwoch bis zu 22 Grad.
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0: Die CDU-Spitze will heute zum Abschluss ihrer Klausur über den künftigen Parteikurs die Ergebnisse ihrer Beratungen vorstellen. Die Top-CDU-Leute haben darüber gesprochen, wie sie die CDU wieder näher an die Lebenswirklichkeit der Menschen heranführen können, sagt Generalsekretärin Franziska Hoppermann. Die Außenministerinnen und Minister der EU-Staaten wollen heute so viele neue Personen und Organisationen auf eine Russland-Sanktionsliste setzen wie nie zuvor. Nach EU-Angaben sollen knapp 1600 Akteure aus dem russischen Militär und der Rüstungsindustrie betroffen sein. Nach der von den USA verkündeten gegenseitigen Feuerpause auf Energieanlagen im Ukraine-Krieg meldet Kiew, Russland halte sich nicht daran. Russischer Beschuss habe ein Heizkraftwerk schwer getroffen. Von Russland gibt es bislang keine Reaktion. Je jünger eine Bundesliga-Saison ist, desto höher die Chance, dass auch mal jemand anders als der FC Bayern München Platz 1 einnimmt. Aktuell ist es der SC Freiburg. Die Freiburger haben am Abend gegen Schalke mit 2:1 gewonnen und sich so an die Spitze katapultiert.
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0: IT-Systeme und Netzwerke sind irgendwie überall. Beim Arbeiten sowieso, aber auch in unserer Freizeit. Wer Musik und Filme streamt, nutzt sie. Hinter Social Media und Messenger-Diensten steckt IT. Online-Einkauf oder die Kartenzahlung geht auch nicht ohne Netzwerk. Und weil wir von IT-Systemen so abhängig sind, können die zunehmenden Angriffe von Hackern unseren Alltag, ja unser Leben, mal ebenso im Handumdrehen lahmlegen. Wie gut also, dass es Menschen gibt, die früh lernen, wie diese Systeme geschützt werden können. Junge Leute testen ab heute ihr IT-Können auf der European Cyber Security Challenge in Bochum. 42 Teams aus 42 Ländern treten gegeneinander an. 14 bis 25 Jahre alt sind die Teilnehmer. Einer von ihnen ist Clemens Köhler. Er ist 18 Jahre alt, kommt aus der Nähe von Reutlingen in Baden-Württemberg, hat in diesem Jahr Abitur gemacht und studiert seit dem Wintersemester Cyber Security an der Ruhr-Uni in Bochum, wo ja auch der Wettkampf stattfindet. Er tritt für das Team Deutschland an. Clemens, wie fühlt sich das für dich an, wenn es heute losgeht?
1: Es fühlt sich cool an, mal wieder einen Wettbewerb zu spielen und ich freue mich darauf, viele Challenges lösen zu können.
0: Für viele klingt Cyber Security Challenge sehr abstrakt. Nimm uns doch bitte mal ein bisschen mit und erklär uns in ganz einfachen Worten, was du da machen wirst, wenn du dann nach Sicherheitslücken suchst.
1: Also man kann es so ein bisschen mit so einer Klausur vergleichen, dass man sozusagen Aufgaben gestellt bekommt und diese dann lösen muss. Und man darf erstmal alles benutzen, also Internetsuche, seine eigenen Notizen aus vorherigen Wettbewerben, um genau zu wissen, wie man die Sicherheitslücke dann auch ausnutzt. Und die Challenges sind auf einem sehr großen Spektrum. Es gibt zum Beispiel Challenges, wo man forensische Analysen machen muss, also das ist so ähnlich wie was die Polizei macht. Und dann gibt es auch Sachen, wo man Infrastruktur angreifen muss und Schwachstellen finden muss und auch Aufgaben so mathematikähnlich, die sind dann aus der Kryptographie, also wo man kryptografische Systeme analysieren muss hinter Systemen.
0: Dann lass uns mal auf zwei unterschiedliche Formate bei dem Wettbewerb schauen. Da gibt es Jeopardy, auf Deutsch Gefahr, und Attack Defense, also Angriff und Verteidigung. Welche Unterschiede gibt es denn da?
1: Also Jeopardy ist wirklich wie so Aufgaben und Klausuren und man hat 12 Stunden Zeit, diese zu lösen. Und bei Attack Defense, das ist, dass Attack Defense wirklich live ist und man tut sich live angreifen und man muss live auch verteidigen seine Systeme und versuchen, die sicher zu halten.
0: Also bei Attack Defense simuliert ihr dann, was IT-Spezialisten in einem Unternehmen machen, wenn ein Computersystem von Hackern unter Beschuss gerät?
1: Ja, genau. Und das hat sehr viel mit der Realität auch zu tun, weil man halt sehr anstrengend ist und sehr schnell auch reagieren muss, um Sachen zu verteidigen und gleichzeitig auch sehr viel analysieren muss, also sehr viel Analyse noch dahinter steckt. Und das dauert nur 8 Stunden, was einfach extrem anstrengend ist und jede Sekunde halt was passieren kann. Das ist wirklich wie ein echter Hackerangriff und verschiedene Teams, die gegeneinander spielen.
0: Wie viel bringt denn diese Challenge, um später im Berufsleben, wenn man als IT-Spezialist arbeitet, Hackerangriffe auch erfolgreich abwehren zu können?
1: Ich würde sagen, so ein Wettbewerb bringt sehr viel, weil man sehr viel Neues auch bei so einem Wettbewerb lernt. Weil auch gerade, wenn man Challenges lösen muss, muss man auch oft sehr viel nachforschen und Sachen im Internet finden und dann dadurch Aufgaben lösen. Also man lernt sehr, sehr viel auf dem Weg auch. Es ist gar nicht so, dass man an eine Challenge immer rangeht und genau weiß, wie was funktioniert, sondern es ist tatsächlich auch sehr viel Arbeit, dann Lösungswege zu finden und über Internet suchen, dann Sachen herauszufinden.
0: Nun haben wir in den vergangenen Monaten immer wieder über Hacks durch künstliche Intelligenz berichtet. Die haben die nächste Stufe quasi erreicht, denn die großen KI-Chatbots, ChatGPT, Gemini und Claude sind schon in viele externe Computersysteme eingedrungen. Welche Rolle spielen diese KI-Hacks auf der European Cyber Security Challenge in Bochum?
1: Also leider tun diese ganzen KI-Chatbots oder KI-Systeme den Wettbewerb etwas kaputt machen, weswegen oft Leute, die wenig Ahnung haben oder nicht so viel sich mit einem Thema auskennen, dadurch relativ gut auch in Wettbewerben platziert werden können und wir das deswegen auch bei diesem Wettbewerb verbieten. Also KI wird tatsächlich bei diesem Wettbewerb nicht verwendet und es ist ausgeschlossen, die zu benutzen und das wird auch sehr stark kontrolliert.
0: Ihr seid 42 Teams aus 42 Ländern bei dem Wettbewerb. Mal abgesehen davon, dass ihr diese verschiedenen Aufgaben lösen müsst und ja auch gewinnen wollt, worum geht's noch?
1: Also was auf jeden Fall vorangetrieben wird, ist es diese Connections zwischen verschiedenen Teams und auch zwischen verschiedenen Leuten. Also ich kenne auch sehr viele verschiedene Leute, die auch sehr viele verschiedene Sachen können und dadurch man auch sehr gute Connections bei Fragen oder sonst was kann man immer mit anderen Leuten sprechen. Und dadurch sich auch gut austauschen und man lernt halt auch kennen, was andere Leute besonders gut können und wie man sich vielleicht selber noch verbessern könnte. Es bringt einem sehr viel, so ein Wettbewerb, auch für die Connections.
0: Und für dich persönlich, was steht da im Vordergrund?
1: Vor allem natürlich Spaß. Der Wettbewerb macht sehr viel Spaß. Und das ist auch eine sehr coole Zeit, immer so einen Wettbewerb zu spielen. Und dann natürlich auch Berufschancen möglicherweise in der Zukunft und einfach mein Wissen auch dadurch zu verbessern. Weil so ein Wettbewerb, da lerne ich auch sehr viel Neues dadurch.
0: Vielen Dank, Clemens Köhler aus der Nähe von Reutlingen. Der 18-Jährige ist mit dabei, wenn ab heute 42 Teams aus 42 Ländern gegeneinander antreten bei der European Cyber Security Challenge in Bochum. Das Ziel ist, dass IT-Systeme besser vor Hackern geschützt werden und natürlich auch, wir haben es gerade gehört, jede Menge Spaß bei dem Wettbewerb. 6.53 Uhr.
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0: mit Alexander Winkler.
3: Guten Morgen. Darf die Bundesregierung alleine über die Erbschaftssteuer entscheiden? Diese Frage verhandelt heute und morgen das Bundesverfassungsgericht. Geklagt hat die bayerische Staatsregierung. Klaus Hempel aus der ARD-Rechtsredaktion erklärt, worum es bei der Entscheidung genau geht.
4: Ja, die bayerische Landesregierung möchte erreichen, dass die Bundesländer bei der Erbschaftssteuer eigene Regelungen treffen können. Vor allem was den Freibetrag bei der Steuer betrifft. Das ist der Betrag, auf den keine Steuer gezahlt werden muss. Dieser Freibetrag, der liegt für Witwen oder Witwer, die erben, bei 500.000 Euro, für Kinder bei 400.000 Euro. Und die Landesregierung in München will erreichen, dass die Länder diese Freibeträge künftig selbst festlegen dürfen. Sie sagt, die bundesweit gleichen Freibeträge, die würden zu Ungerechtigkeiten führen, denn ein Haus in Bayern, das sei oft mehr wert als in anderen Regionen Deutschlands, mit der Folge, dass der, der in Bayern ein Haus erbt, viel öfter Steuern zahlen muss. Außerdem seien die Freibeträge das letzte Mal vor 17 Jahren angehoben worden und auch das sei verfassungswidrig, so die bayerische Landesregierung.
3: In der thailändischen Hauptstadt Bangkok beginnt heute die einwöchige Jahrestagung des Internationalen Währungsfonds IWF und der Weltbank. Das Treffen der Finanzminister und Notenbanker aus aller Welt wird dabei überschattet von Konflikten im Nahen Osten, einem Energiepreisschock und weltweit steigenden Zinsen. Auch der deutsche Finanzminister und Vizekanzler Lars Klingbeil macht sich heute auf den Weg nach Asien. Sein erster Stopp ist allerdings die indische Hauptstadt Neu-Delhi, berichtet Lissi Kaufmann.
7: Indien gilt als Hoffnungsschimmer in Zeiten zunehmender Handelskonflikte mit China und den USA. Erst im Januar haben sich die EU und Indien auf ein neues Handelsabkommen geeinigt. Die deutsche Industrie- und Handelskammer hält Klingbeils Reise für hilfreich. Außenwirtschaftschef Dreyer sagte dem ARD-Hauptstadtstudio, die Reise könne deutlich machen, dass Handelsbarrieren abgebaut werden müssten. Zweiter Stopp der Reise ist dann Bangkok. Bei der IWF-Tagung wird Finanzminister Klingbeil mit einem Problem konfrontiert, das er von zu Hause gut kennt. Die Staatsverschuldung. Die steigt weltweit auf Rekordniveau, warnte IWF-Chefin Georgieva schon im Vorfeld der Tagung. Die Industrieländer müssten ihre Schulden abbauen und Reformen vorantreiben. Der Fingerzeig geht dabei vor allem in Richtung USA, Frankreich und Italien. Aber auch für Deutschland sind es Warnzeichen. Angesichts von Sonderschulden für Infrastruktur und Verteidigung steigt auch in Deutschland die Zinslast. Das schränkt politische Handlungsspielräume ein. Welche Folgen das haben kann, zeigt sich in den USA. Das Land gibt mittlerweile mehr Geld für Zinsen aus als für Verteidigung.
3: Die Preise für Lebensmittel in Deutschland sind in den letzten Jahren massiv gestiegen. Und so ist es kein Wunder, dass ausgerechnet Sonderangebote boomen. Die Umsätze mit Aktionsware in Supermärkten und Discountern, die sind von 2020 bis 2024 um 44% gestiegen. 3 von 4 Deutschen achten auf Sonderangebote. Dabei ist die große Frage, sind das wirklich attraktive Aktionspreise oder nur Preistricks? Genau darum geht's heute Abend in der Doku Die Wahrheit über Sonderangebote im Ersten. Moritz Hartnagel aus der ARD Verbraucherredaktion. Wie viel kann man denn mit solchen klassischen Sonderangeboten überhaupt sparen?
2: Um das herauszufinden, haben wir ein Experiment mit einer Familie gemacht. Unsere Testfamilie hat 4 Wochen lang ausschließlich Sonderangebote im Supermarkt oder beim Discounter gekauft. Das war natürlich extrem zeitaufwendig, denn die Familie musste jede Woche in mehreren Märkten einkaufen gehen, um alles zu bekommen. Denn Kartoffeln gibt's vielleicht gerade bei Aldi im Angebot, für Kaffee muss man zu Kaufland und die Milch gibt's bei Edeka zum Sonderpreis. Die Familie war dementsprechend gegen Ende auch etwas gestresst. Aber das Ergebnis? Man kann bis zu 30% sparen, wenn man gezielt

0: ein wichtiges Datum für die Notenbank Federal Reserve, die Ende des Monats über ihr Zinsniveau entscheidet. Robert Minde, ARD Finanzredaktion, Frankfurt.
1: Und das waren die aktuellen Themen aus der Wirtschaft um 6.58 Uhr.
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3: Mit Andreas Bönisch einen schönen guten Morgen. Deutsche Schüler sind inzwischen schlechter als Mittelmaß. Das hat uns die jüngste PISA-Studie ganz drastisch vor Augen geführt. Gerade in Mathematik und in den Naturwissenschaften, da besteht großer Nachholbedarf. Im baden-württembergischen Bad Saulgau wird heute das sogenannte MINT-Exzellenzgymnasium offiziell eröffnet. Was eine solche Einrichtung bringt, bespreche ich mit einem Bildungsexperten nach den Nachrichten.
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3: Aktuell Stuttgart bewölkter Himmel bei 5 Grad, in Offenburg ebenfalls bewölkt bei 8 Grad. Von Baden-Württemberg nach Rheinland-Pfalz, in Diez an der Lahn leicht bewölkt bei 2 Grad und in Bernkastel-Kues bewölkt bei 6 Grad. Wir haben noch einige Wolken am Himmel, doch die lösen sich dann im Laufe des Tages auf und dann scheint immer öfter die Sonne. Es soll trocken bleiben. Die Höchsttemperaturen heute 12 Grad auf der Ostalb und im Hunsrück. Wir bekommen 17 Grad in der Vorderpfalz und bis 19 Grad heute am Oberrhein. Der Wind, der weht nur schwach.
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3: Wir haben Montag, den 12. Oktober. Es wird 7 Uhr.
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6: Mit Laura Koppenhöfer. Guten Morgen. Russland setzt offenbar seine Angriffe auf die ukrainische Energieinfrastruktur fort. Die globalen Rekordschulden sind das Hauptthema der IWF-Jahrestagung. Der SC Freiburg steht zum ersten Mal seit Jahren an der Tabellenspitze der Fußball-Bundesliga. Das Wetter ruhig, trocken und mild, bis 18 Grad. Die Ukraine wirft Russland vor, gegen eine von den USA angekündigte Waffenruhe im Energiebereich zu verstoßen. Das russische Militär habe in der Nacht ein Heizkraftwerk getroffen. Zuvor hatte US-Präsident Trump behauptet, sowohl die Ukraine als auch Russland hätten sich bereit erklärt, Angriffe auf den Energiesektor einzustellen. Aus Moskau kam dazu keine Bestätigung, Kiew signalisierte Zustimmung. Von dort berichtet Nils Buhler.
7: US-Präsident Donald Trumps Erklärung einer Energiewaffenruhe sei eine gute Nachricht für alle, teilte der ukrainische Präsident Zelensky auf seinem Telegram-Kanal mit. Es sei nun wichtig, dass sie in die Realität umgesetzt wird. Die Ukraine sei bereit, keine Angriffe mehr auf russische Energieinfrastruktur durchzuführen und erwarte dieselbe Bereitschaft von Russland. Zelensky zeigte sich skeptisch, ob Russland zu einer Waffenruhe zustimmt. Der russische Machthaber Putin habe in der Vergangenheit ukrainische Vorschläge zur Deeskalation stets abgelehnt. Man erwarte nun klare Details aus den Gesprächen zwischen Russland und den USA, so Zelensky. Bevor US-Präsident Trump die Waffenruhe verkündete, soll Zelensky keine Kenntnis von einer entsprechenden Vereinbarung gehabt haben. Das erfuhr die ARD aus dem Umfeld des ukrainischen Präsidenten.
6: Der kanadische Regierungschef Carney hat die Dieselvereinbarung von US-Präsident Trump mit Russland scharf kritisiert. So könne man keinen Frieden in Europa schaffen, sagte Carney in einem Telefonat mit dem ukrainischen Präsidenten Zelensky. Mit den Einnahmen könne Russland seinen Krieg gegen die Ukraine noch länger finanzieren. Als Alternative zu russischen Importen bot Carney an, kanadische Öl- und Dieselexporte in die USA auszuweiten. Im Zusammenhang mit russischen Öl- und Gasimporten spricht sich eine klare Mehrheit in Deutschland dafür aus, erneuerbare Energien, zum Beispiel aus Wind und Sonne, schneller auszubauen. Das zeigt eine repräsentative Forsa-Umfrage im Auftrag der Klimaallianz Deutschland. Janina Schreiber aus der SWR Umweltredaktion fasst sie zusammen.
8: Anhängerinnen und Anhänger der Linken und Grünen unterstützen mehr Tempo beim Ausbau von Wind- und Sonnenenergie nahezu geschlossen. Bei SPD-Wählenden sind es 97%, bei Unionswählenden 84%. Lediglich AfD-Wählerinnen und Wähler befürworten das nur zu 23%. Am Freitag hatte ein breites Bündnis aus Kommunalpolitikerinnen und Politikern

0: Politikern sowie Umwelt- und Branchenverbänden gegen die Reform zentraler Energiegesetze im Berliner Regierungsviertel protestiert. Ihre Befürchtung ist, dass, weil Förderungen wegfallen könnten, weniger Windräder gebaut und weniger kleine Solaranlagen installiert werden.
1: Die hohen Energiepreise sind auch zentrales Thema bei der einwöchigen Jahrestagung des Internationalen Währungsfonds, IWF, die heute in der thailändischen Hauptstadt Bangkok beginnt. Die Finanzminister und Notenbanker aus aller Welt beschäftigen außerdem die weltweit steigenden Zinsen und die Rekordschulden selbst von Industrieländern. Aus dem ARD-Studio Südostasien, Florian Barth.
2: Hohe Preise für Benzin, Energie und Düngemittel machen vor allem Entwicklungsländern zu schaffen. Dazu kommen extreme Wetterphänomene wie Dürren und Überschwemmungen. Die Weltbank unterstützt betroffene Staaten mit Krediten, Investitionen und Beratung. Die Weltbank kann zum Beispiel bestehende Hilfsprogramme umwidmen oder zusätzliche Finanzierung mobilisieren. Weltbank und IWF beraten diese Woche auch darüber, wie besonders stark verschuldete Entwicklungsländer die Energie- und Klimakrise überhaupt noch finanzieren können. Auf dem Programm stehen die hohe Staatsverschuldung mancher Länder und die Auswirkungen auf die Finanzstabilität. Schätzungen der Weltbank gehen davon aus, dass Entwicklungsländer ausländischen Gläubigern in diesem Jahr rund 400 Milliarden Dollar zurückzahlen müssen.
1: Die CDU will heute nach dem Abschluss ihrer Klausur die Ergebnisse vorstellen. Im Vordergrund steht die Frage nach einem neuen Parteikurs als Konsequenz aus den Niederlagen bei den letzten Landtagswahlen. Hauptstadtkorrespondentin Sabine Henkel berichtet.
3: Es geht darum, wie sich die CDU ausrichten soll. Von einer Neuaufstellung war im Vorfeld die Rede. Wie die allerdings aussehen könnte, da gehen die Meinungen auseinander. Einige Präsidiumsmitglieder fordern mehr konservative Politik, etwa der hessische Ministerpräsident Boris Rhein. Andere wollen mehr in die Mitte rücken. Die stellvertretende Parteivorsitzende Karin Prien erklärte CDU-Pur-Politik für gescheitert. Auch um die Frage, wie die CDU mit der AfD umgehen soll, wird gerungen. Ob es heute konkrete Beschlüsse zur inhaltlichen Ausrichtung geben wird, ist nicht klar. Die Forderung, die Leute im Land zu entlasten, die Lebenshaltungskosten zu senken, wie etwa die Stromsteuer, wäre nicht einfach umzusetzen. Denn alles müsste gegenfinanziert werden.
1: Papst Leo muss sich einer Lungen-OP unterziehen. Das hat er nach seinem Sonntagsgebet in Rom angekündigt. Bei ihm sei ein Knoten in der Lunge entdeckt worden, der zwar in einem frühen Stadium sei, jedoch dennoch entfernt werden müsse. Der SC Freiburg ist neuer Tabellenführer der Fußball-Bundesliga. Das Team von Trainer Julian Schuster besiegte Schalke mit 2:1. ARD-Sportreporter Daniel Günther fasst das besondere Spiel zusammen.
4: Spitzenreiter, Spitzenreiter, sangen die Fans des SC Freiburg nach dem Abpfiff. Aber dieses 2:1 gegen Schalke war hart umkämpft. Bärenstark die Freiburger in den ersten 20 Minuten. Nach 10 Minuten fiel das 1:0 durch Maximilian Eggestein. Doch Schalke glich nach einer halben Stunde mit seinem ersten Torschuss aus. Gantenbein traf bei seiner Bundesliga-Premiere aus 16 Metern. Und als dann nach 64 Minuten Freiburg Suzuki mit Gelb-Rot vom Platz flog, sprach viel für Schalke. Doch das Tor schoss Freiburg. Es war ein Kopfballtreffer des Japaners Goto. Und so schlägt Freiburg Schalke mit 2:1 und ist Tabellenführer der Fußball-Bundesliga.
1: Und das waren die Nachrichten.
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6: 7:06 im Studio, Andreas Bönisch. Die MINT-Unterrichtsfächer an Schulen stehen für die Bereiche mit Zukunft. Mathematik, Informatik, Naturwissenschaft und Technik sollen deshalb stärker gefördert werden. In Baden-Württemberg gibt es dafür eine neue Einrichtung, das MINT-Exzellenzgymnasium in Bad Saulgau. Der Schulbetrieb hat Mitte September nach den Sommerferien offiziell begonnen. Doch heute ist die richtige Eröffnung mit dem baden-württembergischen Ministerpräsidenten Cem Özdemir von den Grünen und Kultusminister Andreas Jung von der CDU. Anja Braun aus unserer Wissenschaftsredaktion erklärt, was sich die Schulpolitik vom MINT-Exzellenzgymnasium in Bad Saulgau erhofft.
7: Es soll ab diesem Schuljahr besonders leistungsstarke und motivierte Schülerinnen und Schüler mit ausgeprägten Fähigkeiten in Mathematik, Informatik, Naturwissenschaften und Technik fördern. Das Gymnasium setzt in der Oberstufe an, beginnt also in der 10. Klasse und ist verbunden mit einem Internat in Landesträgerschaft. Es ist eng verzahnt mit außerschulischen Forschungszentren, Universitäten, Hochschulen und Unternehmen. So gibt es zum Beispiel verpflichtende Praktika, die Möglichkeit zur Teilnahme an Universitätsvorlesungen, Schülerstudium, Summer Schools und gemeinsame Projekte von Wissenschaft und Wirtschaft. Soweit zumindest die Ausschreibung. Im Stundenplan soll der Schwerpunkt auf Mathematik, Physik, Chemie, Biologie, Informatik und Technik liegen und durch die Module Universität und Wirtschaft ergänzt werden. Der Schulbesuch ist kostenlos, die Internatskosten werden einkommensabhängig gestaffelt. Hier sind zwischen 600 und 1000 Euro pro Monat fällig. Und wer zu den rund 200 Schülerinnen und Schülern gehören will, die hier wohnen und lernen, muss sich zunächst einem Auswahlverfahren unterziehen und seine besondere Begabung im Bereich der MINT-Fächer unter Beweis stellen.
6: Soweit Anja Braun über das MINT-Exzellenzgymnasium in Bad Saulgau. Und mitgehört hat SWR-Bildungsexperte Armin Himmelrath. Was bringt denn eine solche gymnasiale Oberstufe, die den Unterrichtsschwerpunkt auf Mathe und Naturwissenschaften legt?
8: Sie konzentriert sich erstmal auf Jugendliche, die eben in einer bestimmten Altersgruppe sind, eben ab der 10. Klasse. Das sind die, bei denen man vermutlich mehr Fachunterricht machen kann, gar nicht so sehr die Grundlagen legen. Und versucht eben mit diesem Ansatz, diese Jugendlichen so zu fördern, dass sie ihren Talenten gemäß sehr nah an das rankommen, was leistbar ist in Schule. Und dass hier dann eben auch noch zusätzliche Partner mit ins Boot geholt werden aus der Wirtschaft und aus der Wissenschaft. Das sind natürlich schon Punkte, die auch deutlich machen, okay, da schaut man über den Tellerrand des eigenen Curriculums doch deutlich hinaus.
6: Die Jugendlichen müssen auch Praktika absolvieren. Mhm. Ist das der richtige Weg für praxisnahes Lernen?
8: Es ist zumindest eine Variante, wie man neue Aspekte ins schulische Lernen mit hineinbringt. Wir haben ja die Grundsituation, dass Schule im Moment Menschen auf eine Zukunft vorbereitet, von der wir alle nicht wissen, wie die Berufe dann zum Beispiel aussehen werden oder die Bereiche, in denen die heutigen Schülerinnen und Schüler arbeiten. Und um diese Vorbereitung zu schaffen, kann man sich nicht so sehr auf Fachliches alleine konzentrieren, sondern muss natürlich im Blick halten, was in der Gesellschaft passiert. Und wenn man sagt, wir packen so Praktika mit in ein solches Curriculum rein in der Oberstufe, dann haben die Jugendlichen eben die Chance, schon mal reinzuschnuppern in das, was einerseits in der Wirtschaft heute passiert, aber vor allem auch zu sehen, was sich dort verändert und werden damit vorbereitet eben auf eine solche Veränderungsbereitschaft, die sie im Grunde mitbringen müssen.
6: Dieses MINT-Exzellenzgymnasium in Bad Saulgau ist ein Leuchtturmprojekt in Baden-Württemberg und da ist ganz wichtig zu wissen, es werden keine Schulgebühren fällig. Es ist allerdings ein Internat. Die Kosten für die Unterbringung hängen vom Einkommen der Eltern ab. Reicht das aus, damit auch Schülerinnen und Schüler dieses Gymnasium besuchen können, deren Eltern eben nicht so viel Geld haben?
8: Nee, muss man ganz klar sagen, das reicht nicht aus, denn das wird ziemlich sicher dafür sorgen, dass Menschen, die möglicherweise in ärmeren Verhältnissen leben, dass die sich das 2 bis 3 Mal überlegen, ob die das sich überhaupt leisten können, diese 600 bis 1000 Euro, die da im Monat fällig werden. Das Zweite, was dazu kommt, gerade wenn man dann sagt, okay, wir dämpfen das aber oder federn das ab mit Stipendien oder ähnlichen Instrumentarien, auch das sorgt im Regelfall dafür, dass eben Kinder aus ärmeren, aus sozial schwierigeren Haushalten nicht auf solche Schulen oder Bildungseinrichtungen gehen. Das heißt, in dem Moment, wo wir das ganze Ding Internat nennen und dann auch noch Geld notwendig ist, um dort zu leben, ist es klar, dass wir eine gewisse Auswahl haben werden. Das heißt, Chancengerechtigkeit oder Bildungsgerechtigkeit, das ist ganz sicher nicht der Ansatz, den man damit erreicht.
6: Wir haben nun ein MINT-Exzellenzgymnasium in Baden-Württemberg, diese Einrichtung in Bad Saulgau. Und auf der anderen Seite haben wir ganz, ganz, ganz viele andere Schulen für alle anderen Jugendliche. Was braucht denn unser Bildungssystem, damit die PISA-Ergebnisse, wo wir ja krachend durchgefallen sind, wieder besser werden?
8: Ja, die PISA-Ergebnisse zeigen ja, dass ein Viertel der 15-Jährigen eben nicht die ausreichenden Kompetenzen mitbringt in Mathematik. Also jeder Vierte fällt da schon raus bei den MINT-Fächern. Und das ist natürlich viel zu viel. Insofern ist der Ansatz, hier eine extra Förderung anzubieten, natürlich gut. Aber wir brauchen diese Förderung eigentlich natürlich in der Breite. Wir brauchen sie übrigens auch früher deutlich. Und wir brauchen sie auch für andere Fächer. Wir brauchen sie zum Beispiel auch für Deutsch, denn auch ein Drittel der 15-Jährigen hat nicht ausreichende Lese- und Schreibkompetenzen. Also man muss da tatsächlich früher ran. Das hier ist eher so High-End, dieses Gymnasium in Bad Saulgau. Was wir aber brauchen, ist im Grunde eine früh ansetzende Förderung, am besten sogar schon in der Kita, also vor dem schulischen Bereich, wo es darum geht, dass man Kinder individuell so unterstützt, dass sie eben ihre besten Leistungen erzielen können, dass sie ihre Talente entfalten können. Da kann dann ganz am Ende auch ein solches Gymnasium oder eine solche gymnasiale Oberstufe stehen. Aber der Ansatz muss natürlich viel früher kommen und es geht ja auch ein bisschen in die Richtung, in dem eben jetzt gesagt wird, ja, wir machen zum Beispiel Leistungsdiagnostik auch durchaus schon in den Kitas und schauen dann, wie wir die Kinder entsprechend an die Schulreife heranführen und wie wir es schaffen, diese Kinder so individuell zu unterstützen in ihrem Lernen, dass eben idealerweise die PISA-Ergebnisse im nächsten Durchgang dann besser werden.
9: Unser Bildungsexperte Armin Himmelrath war das heute früh hier in SWR aktuell. Herr Himmelrath, ganz herzlichen Dank für Ihre Analyse bei diesem spannenden Thema.
8: Sehr gerne.
9: Das MINT-Exzellenzgymnasium in Bad Saulgau wird heute offiziell eröffnet. Dazu werden der baden-württembergische Ministerpräsident Cem Özdemir und Kultusminister Andreas Jung erwartet.
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9: 7.13 Uhr. Polen ist eines der Länder in Europa, das seit Beginn des Krieges gegen die Ukraine Russland als Aggressor brandmarkt. Und Polen warnt immer wieder davor, zu was die russische Seite fähig sein könnte. Gestern wurde dann über einen möglichen geplanten Anschlag auf den polnischen Regierungschef Donald Tusk und seinen Verteidigungsminister berichtet. Die Informationen stammen vom Geheimdienst des Landes. Inzwischen hat die polnische Polizei einen Verdächtigen festgenommen, über den noch keine Einzelheiten bekannt sind. Über einen angespannten Sonntag in Polen berichtet unsere Warschau-Korrespondentin Paulina Milling.
10: Die Meldung sorgte in Polen für Aufsehen. Es soll einen möglichen Anschlagsplan auf Regierungschef Donald Tusk und Verteidigungsminister Władysław Kosiniak-Kamysz gegeben haben. Wenig später bestätigte Sprecherin des Innenministeriums Karolina Gałęcka diese Information offiziell. Diese Meldung über einen möglichen Anschlag auf Premierminister Donald Tusk sowie auf Vizepremier und Verteidigungsminister Władysław Kosiniak-Kamysz ging über den Staatsschutz bei der Polizei ein. Was man bisher weiß, geschah dies offenbar per Mail. Details zu dem eingegangenen Hinweis machten die polnischen Sicherheitsbehörden nicht öffentlich. Es werde derzeit ermittelt, hieß es. Ich betone, die Angelegenheit ist todernst. Derzeit sprechen wir über Drohungen gegen die wichtigsten Personen im Staat, Drohungen, die die Sicherheit und Leben des Premier- und Vizepremierministers betreffen. Sagte Jacek Dobrzyński, Sprecher des Koordinators der polnischen Geheimdienste. Vertreter verschiedener Sicherheitsbehörden kamen in Warschau zusammen. Inlandsgeheimdienst, Staatsschutz und Polizei berieten im Zentrum für die Terrorismusabwehr über weitere Maßnahmen. Zu den Ergebnissen dieses Treffens ist nichts an die Öffentlichkeit gedrungen. Mehrfach betonte Sprecher des polnischen Geheimdienstkoordinators Dobrzyński das folgende Detail. Wir sprechen von einer hohen Wahrscheinlichkeit, dass diese Drohungen umgesetzt werden könnten. Worauf diese Einschätzung basiert, wurde ebenfalls bislang nicht mitgeteilt. Regierungssprecher Adam Szlapka erklärte, der aktuelle Hinweis sei wesentlich beunruhigender gewesen als ähnliche Signale in der Vergangenheit. Die polnischen Sicherheitskräfte zeigten zwar eine gewisse Transparenz im Umgang mit den Informationen, dennoch blieben zunächst viele wichtige Fragen offen. Etwa darüber, woher der Hinweis kam, sowie warum man die Wahrscheinlichkeit eines Anschlags als sehr hoch eingeschätzt hat. Inzwischen hat sich Premierminister Donald Tusk beim Nachrichtendienst X geäußert. Er schrieb, der Mann, der mit einem Anschlag gedroht habe, sei durch die Polizei festgenommen worden.
9: 7.16 Uhr.
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9: Geht oft los mit Wolken, örtlich ist es auch neblig. Im Laufe des Tages scheint dann immer häufiger die Sonne. Es soll trocken bleiben bei uns heute. Die Höchsttemperaturen 12 Grad auf der Ostalb und im Hunsrück, 17 in der Vorderpfalz bis 19 Grad heute am Oberrhein. Der Wind weht nur schwach. Die Aussichten, morgen scheint in Württemberg erst noch die Sonne. In Baden und in Rheinland-Pfalz ist es bereits trüb und es regnet ab und zu. Und im Laufe des morgigen Tages wird es dann auch in Württemberg nass. Die Höchstwerte morgen 13 bis 19 Grad. Am Mittwoch anfangs noch trüb, im Laufe des Tages dann freundlicher, etwas milder bis 22 Grad.
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9: Nach der von den USA verkündeten gegenseitigen Feuerpause auf Energieanlagen im Ukraine-Krieg meldet Kiew, Russland halte sich nicht daran. Russischer Beschuss habe ein Heizkraftwerk schwer getroffen. Von Russland gibt es bislang keine Reaktion. Wie die Lage in Kiew ist, das bespreche ich in 20 Minuten mit unserem Korrespondenten dort. Nach den Houthi-Angriffen und der Sperrung des Flughafens in der saudi-arabischen Hauptstadt Riad sitzt auch Bundeswirtschaftsministerin Katharina Reiche dort fest. Die CDU-Politikerin hatte in Riad an einer internationalen Konferenz zur Energiesicherheit teilgenommen. Bei Angriffen waren am Wochenende mindestens 12 Menschen getötet und mehr als 300 weitere verletzt worden. Die CDU-Spitze will heute zum Abschluss ihrer Klausur über den künftigen Parteikurs die Ergebnisse ihrer Beratungen vorstellen. Die Top-CDU-Leute haben darüber gesprochen, wie sie die CDU wieder näher an die Lebenswirklichkeit der Menschen heranführen können. Das sagt Generalsekretärin Franziska Hoppermann. 3/4 der Bevölkerung wollen, dass Deutschland erneuerbare Energien, also Strom aus Wind und Sonne, schneller ausbaut, um unabhängiger von Öl- und Gasimporten zu werden. Das zeigt eine repräsentative Forsa-Umfrage. In dieser Woche sollen Bundestag und Bundesrat Neuerungen im Erneuerbare-Energien-Gesetz EEG verabschieden.
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9: Laufen, das geht fast immer. Man braucht nur sich selbst, dazu gute Laufschuhe sowie Trainingsklamotten und los geht's. Das Schöne am Laufen ist, dass jeder auf seinem Niveau einsteigen und sich dann steigern kann, soweit die Füße einen eben tragen.
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9: Der Hype ums Laufen, wie viel ist gesund, damit beschäftigen wir uns bis Freitag. Zum Auftakt hat sich SWR-Reporter Stefan Schlegel in Freiburg umgehört, wie es die Menschen mit dem Laufen so halten.
11: Joggen Sie?
12: Nein.
11: Haben Sie es jemals versucht?
12: Nein.
11: Warum nicht?
12: Weil mir das nicht liegt.
11: Woher wissen Sie das, wenn Sie es noch nie probiert haben?
12: Naja, mir reicht es ja schon, wenn ich mal auf die Straßenbahn rennen muss und ich bin schon außer Atem.
13: Ich mache Kraftsport, aber ich bin sehr, sehr lauffaul.
14: 2-mal die Woche, jeweils eine halbe Stunde.
11: Macht Ihnen das Spaß?
14: Ja, also es ist für mich einfach so ein Ritual. Also es gehört dazu, eine Gewohnheit. Ich muss es machen.
15: Ich bin gerne in der Natur, mit Freunden oder mit meiner Frau. Möglichkeit, sich auszutauschen.
11: Und Sie quatschen aber auch beim Joggen?
15: Ja, wir laufen so, dass wir uns unterhalten können.
9: Passionierte Läufer in Freiburg und auch Menschen, die gar nichts davon halten, die haben wir eben gehört. Trotzdem, Laufen liegt im Trend und woher dieser Hype kommt, darüber will ich zum Auftakt unserer Serie sprechen. Ich frage nach bei Jan Fitschen. Er ist ehemaliger Leistungssportler, hat unter anderem den Europameistertitel über 10 Kilometer geholt und gibt heute sein Wissen als Profi an andere weiter, unter anderem in seinem Podcast Laufen ist einfach. Jan, Laufen tun wir ja irgendwie alle, egal ob zur Arbeit, zur Uni, zur Schule oder eben zur Straßenbahn, was der Freiburgerin da eben schon fast zu viel war. Sind wir also im Prinzip alle Läufer?
16: Ja, so ein Stück weit schon, ne? Also zumindest von der Grundbewegung her ist das einfach das Ding, was dafür sorgt, dass wir irgendwo hinkommen. Aber meistens verstehen wir unter Laufen, ich laufe zur Arbeit, dann jogge ich ja nicht, dann gehe ich dahin, ne? Deswegen so ein bisschen differenzieren zwischen Gehen und Laufen darf man eigentlich schon noch.
9: Wann wird denn das Laufen dann zu einer sportlichen Betätigung? Ab einer bestimmten Dauer oder einer bestimmten Laufgeschwindigkeit?
16: Also an sich ist Gehen auch schon eine sportliche Betätigung, ne? Also Hauptsache, du bewegst dich, ja? Und na klar, je schneller du dich bewegst, desto intensiver wird diese Bewegung. Und sobald du einfach wirklich beide Füße gleichzeitig in der Luft hast, da spricht man so rein technisch gesehen vom Laufen, ne? Wenn man diese Flugphase drin hat, aber auch Gehen, ne? Also Wettkampfgeher, die gehen 15 km/h und schneller, das kann auch schon ganz schön knallen.
9: Da muss man erstmal mitkommen, ne? Also da ist man hoffnungslos unterlegen, wenn man das nicht trainiert.
16: Ja.
9: Das Laufen, Jan, etwa ein Viertel der Bevölkerung in Deutschland läuft regelmäßig, also mindestens einmal im Monat. Woher kommt diese Begeisterung?
16: Ich glaube, das liegt tatsächlich daran, dass Laufen wirklich so in uns drin verankert ist. Laufen ist einfach, wie du es vorhin schon gesagt hast, du brauchst ganz wenig Material, du brauchst ganz wenig Zeit auch dafür, du brauchst auch ganz wenig Vorwissen, um damit anzufangen. Und wenn du erstmal so diese Hürde überwunden hast und 20, 30 Minuten am Stück irgendwann schaffst, ohne dass es sau anstrengend ist, dann merkst du halt, wie gut dir das tut und dann bleibst du auch dabei.
9: Ist es vielleicht auch ein Grund dafür, dass Laufen so im Trend liegt, weil wir ja alle gesund leben wollen?
16: Denke ich schon. Ne? Also das ist ein ganz wichtiger Teil davon, weil zusätzlich zu dieser simplen Art der Bewegung dazu kommt halt auch, im besten Falle machst du das draußen an der frischen Luft. Und auch das ist was, glaube ich, tief in uns drin steckt, dass wir einfach auch draußen diese Eindrücke brauchen, diese Natur brauchen. Nicht nur für den Körper, sondern auch für den Geist, um mal so richtig abzuschalten, runterzufahren. Das ist was wirklich, wirklich wichtig ist, gerade in so einer teilweise hektischen, chaotischen Zeit, in der wir hier leben.
9: Es gibt ja ganz unterschiedliche Motivationen zu laufen. Die einen wollen den Marathon schaffen, andere vernetzen sich in lokalen Laufgruppen für das gemeinsame Lauferlebnis oder man sucht allein das Naturerlebnis beim Laufen. Welche Arten des Laufens sind denn gerade besonders angesagt?
16: Tatsächlich beides, das ist total witzig. Also diese Running Crews, diese Laufgruppen, da hast du wirklich die 20-Jährigen, die dann mit lauter Musik irgendwo durch die City rennen, wo vielleicht das Laufen selber auch nur so ein bisschen der Vorwand ist, um sich zu treffen, um danach irgendwie gemeinsam Kaffee trinken zu gehen und viel zu quatschen. Ja, teilweise findet das Dating beim Lauftreff statt. Ne? Das ist so das eine Ding. Auf der anderen Seite aber natürlich auch die Leute, die sagen, hey, ich will bewusst meine Ruhe haben. Diese halbe Stunde, Stunde, vielleicht zwei Stunden, das ist Me-Time. Da bin ich nur bei mir selbst, total abschalten, in so eine Meditation reinkommen, einfach wirklich, wirklich runterfahren. Also beides einfach hat absolut seine Berechtigung. Ich finde es auch sehr schön, muss ich sagen, das zu mischen. Manchmal alleine und manchmal auch mit anderen Leuten zusammen unterwegs zu sein.
17: Es gibt ja auch viele Prominente, die laufen. Zum Beispiel Marathon. In Berlin dieses Jahr waren Fernsehmoderator Kai Pflaume und auch Klimaaktivistin Luisa Neubauer dabei. In Hannover ist ebenfalls in diesem Jahr die frühere Grünen-Chefin Ricarda Lang ihren ersten Halbmarathon gelaufen. Die war auch gerade zu Gast bei dir im Podcast. Warum laufen so viele Promis?
16: Ja, das ist total lustig. Also mit dem Kai habe ich auch schon einen Podcast gemacht und mit Ricarda jetzt. Das war so ein herrliches Beispiel dafür, wie das mit so einem Laufeinstieg auch funktionieren kann. Ne, die hat wirklich von Anfang an gesagt, hey, pass mal auf, ich werde jetzt irgendwie 30, ich möchte was ändern, ne, ich möchte abnehmen, ich möchte eben auch sportlicher werden. Und dann hat die mit einer Ernährungsumstellung angefangen, hat dann erst mit Yoga angefangen, weil sie gesagt hat, naja, bei meinem bisherigen Gewicht ist das mit Laufen nicht perfekt. Irgendwann dann über ihren Mann eben doch mal ein bisschen joggen, dann ein bisschen mehr joggen und dann, genau wie ich es gerade gesagt habe, ja, auf einmal merkst du, ja, so ein Halbmarathon wäre schon cool, ne? Und diese Promi-Vorbilder helfen natürlich unheimlich, ne? Da kann man sich auch so ein bisschen sagen, naja, ich meine, der Kai Pflaume mit seinem Riesenjob ist ständig unterwegs, der kriegt das hin, warum soll ich das nicht auch schaffen? Ricarda Lang, ne, die hat auch viel um die Ohren. Und kriegt das trotzdem hin mit den 2, 3, vielleicht 4 Trainingseinheiten pro Woche. Na, und so reißen die natürlich andere Leute auch wieder mit. Das finde ich total toll.
17: Und was ist Laufen für dich als ehemaligen Leistungssportler?
16: Also für mich ist das tatsächlich auch so ein Stückchen Freiheit. Ne? Also habe manchmal auch das Gefühl, mein Kopf brummt irgendwie von 1000 verschiedenen Geschichten, die jetzt noch erledigt werden sollen. Und wenn ich dann aber rausgehe und meine Schuhe anziehe und irgendwann diesen Flow habe und dann einfach nur noch mich freue vielleicht jetzt über das Herbstlaub oder auch über die Pfütze, durch die ich einfach mal durchrennen kann, so wie so ein kleines Kind. Das ist ein Stück Freiheit für mich und ich genieße das total, wenn ich das machen kann.
17: Vielen Dank, Jan Fitschen, ehemaliger Leistungssportler in der Leichtathletik. Er hat unter anderem den Europameistertitel über 10 Kilometer geholt. Der Hype ums Laufen, wie viel ist gesund? Das ist die SWR aktuelle Serie der Woche. Und morgen früh zwischen 6 und 9 spreche ich darüber, welche medizinisch positiven Effekte das Laufen hat. 7.25 Uhr.
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18: Hallo nach da draußen. Zum Abschluss des 5. Spieltags der Fußball-Bundesliga hat der SC Freiburg gestern Abend sein Heimspiel gegen Schalke 04 mit 2:1 gewonnen. Damit grüßt der Sportclub von der Tabellenspitze. Daniel Günther berichtet.
4: Spitzenreiter, Spitzenreiter, sangen die Fans des SC Freiburg nach Abpfiff. Aber was war das für ein hartes Stück Arbeit für den Sportclub gegen starke Schalker. Der Siegtreffer für Freiburg durch Goto fiel in Unterzahl. Und die Moral seiner Mannschaft für Trainer Julian Schuster fast noch wichtiger als die Tabellenführung.
19: Was viel, viel schöner ist, wirklich die Art und Weise, vor allem dann in Unterzahl eben auch zu gewinnen. Darüber bin ich viel, viel glücklicher, eben das eben auch zu sehen, diese Erfahrung gemacht zu haben. Ich glaube, da zeigt sich einfach auch eine Mannschaft, wie sie sich in solchen Momenten dann eben auch verhält. Darüber bin ich sehr stolz.
4: Die ersten 20 Minuten von Freiburg überragend. In dieser Phase fiel dann das 1:0 durch Maximilian Eggestein. Aber Schalke glich mit seinem ersten Torschuss nach einer halben Stunde durch Gantenbein aus und war dann in der zweiten Halbzeit sogar lange die bessere Mannschaft. Und deshalb hadert Schalkes Trainer Miron Muslic. Trainerkollege Julian Schuster dann einfach mit dem glücklichen Händchen. Er wechselte den Vorbereiter Vincenzo Grifo ein. Seine Flanke genau auf den Kopf des ebenfalls eingewechselten Keske Goto. Und so schlägt Freiburg Schalke mit 2:1 und ist neuer Tabellenführer der Fußball-Bundesliga.
18: Im ersten Sonntagsspiel der Bundesliga hat der 1. FC Köln zu Hause mit 2:1 gegen Borussia Mönchengladbach gewonnen. Schauen wir auf die zweite Liga. Da hat der Karlsruhe SC beim FC St. Pauli mit 0:2 verloren und steht nach dem 7. Spieltag auf dem vorletzten Tabellenplatz. Damit sind wir beim Triathlon und dem Ironman und der Ironman WM auf Hawaii. Da hat die Heidelbergerin Laura Philipp mal so richtig mit der Silbermedaille abgeräumt. Robin Niehaus mit den Einzelheiten dazu.
20: Laura Philipp hat bei der Ironman-Weltmeisterschaft auf Hawaii den 2. Platz belegt. Die Silbermedaille ist das beste Ergebnis, das die 39-Jährige je auf Hawaii eingefahren hat. Ihren Weltmeistertitel gewann Philipp 2024 in Nizza.
21: Also ich bin extrem glücklich, es fühlt sich fast wie ein Sieg an.
20: Vor ihr lief beim Rennen der Frauen nur die US-Amerikanerin Taylor Knipp ins Ziel. Sie wurde nach 8 Stunden und 36 Minuten Weltmeisterin. Bei den Herren sicherte sich der Franzose Vincent Louis nach 7 Stunden und 47 Minuten den WM-Titel. Der dreimalige deutsche Weltmeister Patrick Lange konnte sein letztes WM-Rennen nicht beenden. Der 40-Jährige stieg nach knapp 3,5 Stunden während des Radfahrens aufgrund von Krämpfen aus.
18: Schauen wir auf die deutsche Eishockey-Liga. Da haben die Schwenninger Wild Wings ihr Heimspiel gegen den EHC München mit 3:4 verloren. Die Adler Mannheim, die gewannen auf eigenem Eis gegen die Straubing Tigers mit 2:1. In der Tabelle sind die Adler Zweiter, die Wild Wings Letzter. Und in der Basketball-Bundesliga, da haben die Riesen Ludwigsburg auswärts bei den Löwen Braunschweig mit 107:98 nach Verlängerung gewonnen, macht in der Tabelle Platz 7 für die Riesen. Tennisprofi Alexander Zverev hat durch einen Dreisatzerfolg über den Franzosen Quentin Alice in Shanghai das Achtelfinale erreicht. Anke Feller berichtet.
22: Mit dem Erfolg hat Zverev seinen Rückstand auf den Weltranglisten-Ersten Jannik Sinner weiter verkürzt. Der Italiener hat seine Saison wegen Knieproblemen bereits beendet und wird bis Jahresende Punkte verlieren. Für Zverev geht es damit nur noch um den Zeitpunkt, wann er die Spitze der Weltrangliste übernimmt. Schon mit einem Halbfinaleinzug in Shanghai würde er zum Jahresende sicher die Nummer 1 der Welt werden. Als erster deutscher Profi seit Boris Becker.
18: Und Max Verstappen hat erstmals den großen Preis von Singapur gewonnen und seinen 2. Sieg nacheinander in der Formel 1 gefeiert. So viel vom Sport. Es ist genau 7:29 Uhr.
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6: Mit Andreas Bönisch, guten Morgen. Russland greift immer wieder die Energieinfrastruktur in der Ukraine an. Die versucht sich, so gut es eben geht, zu verteidigen. Gestern nun gab US-Präsident Donald Trump bekannt, es werde eine Energiewaffenruhe zwischen beiden Seiten geben. Allerdings ist davon heute früh überhaupt nichts zu spüren. Was die Ukraine von der Trump'schen Ankündigung hält, das bespreche ich nach den Nachrichten mit unserem Korrespondenten in Kiew.
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6: Geht los mit Wolken, örtlich auch mit ein bisschen Nebel. Im Laufe des Tages scheint dann aber immer häufiger die Sonne und es soll trocken bleiben. Die Höchsttemperaturen 12 Grad auf der Ostalb und im Hunsrück, 17 Grad heute in der Vorderpfalz und bis 19 Grad bekommen wir am Oberrhein. Dazu nur schwacher Wind.
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6: Um 7.30 Uhr.
1: Mit Laura Koppenhöfer. Putin reagiert bisher nicht auf die von Trump angekündigte Energiewaffenruhe. Die CDU stellt ihre Klausurergebnisse zum neuen Parteikurs vor. Am Stuttgarter Flughafen beginnt der Bau eines weiteren Tunnels für den Tiefbahnhof. Das Wetter ruhig, trocken und später mild bei 12 bis 18 Grad. Die Ukraine wirft Russland vor, gegen die von US-Präsident Trump angekündigte Energiewaffenruhe zu verstoßen. Der ukrainische Präsident Selenskyj hat das russische Militär beschuldigt, ein Heizkraftwerk schwer getroffen zu haben. US-Präsident Trump hatte vorher eine Energiewaffenruhe angekündigt, die sofort gelten sollte. Doch während die Ukraine schnell zustimmte, reagierte Russland bisher überhaupt nicht. Die Außenminister von Saudi-Arabien und Iran sprechen heute über die neue Eskalation in der Region. Das berichtet die staatliche saudische Nachrichtenagentur. Es geht demnach um einen Dialog zwischen Saudi-Arabien und dem Jemen. Von dort aus starten vom Iran unterstützte Houthi-Milizen seit Tagen Luftangriffe auf Saudi-Arabien. Die CDU will heute nach dem Abschluss ihrer Klausur die Ergebnisse vorstellen. Im Vordergrund steht die Frage nach einem neuen Parteikurs als Konsequenz aus den Niederlagen bei den letzten Landtagswahlen. Hauptstadtkorrespondentin Sabine Henkel berichtet.
3: Es geht darum, wie sich die CDU ausrichten soll. Von einer Neuaufstellung war im Vorfeld die Rede. Wie die allerdings aussehen könnte, da gehen die Meinungen auseinander. Einige Präsidiumsmitglieder fordern mehr konservative Politik, etwa der hessische Ministerpräsident Boris Rhein. Andere wollen mehr in die Mitte rücken. Die stellvertretende Parteivorsitzende Karin Prien erklärte CDU-Pur-Politik für gescheitert. Auch um die Frage, wie die CDU mit der AfD umgehen soll, wird gerungen. Ob es heute konkrete Beschlüsse zur inhaltlichen Ausrichtung geben wird, ist nicht klar. Die Forderung, die Leute im Land zu entlasten, die Lebenshaltungskosten zu senken, wie etwa die Stromsteuer, wäre nicht einfach umzusetzen. Denn alles müsste gegenfinanziert werden.
1: Knapp 1,5 Millionen Menschen haben mindestens 5 Jahre lang Grundsicherung bezogen. Das geht aus einer Datenauswertung der Bundesagentur für Arbeit hervor, die die AfD im Bundestag angefragt hat. Die meisten dieser Langzeitbezieher gab es im letzten Jahr in Berlin und Bremen. Der AfD-Arbeitsmarktpolitiker Springer bekräftigte die AfD-Forderung nach 15 Stunden gemeinnütziger Bürgerarbeit pro Woche für alle Erwerbsfähigen, die länger als 6 Monate staatliche Leistungen beziehen. An den Unis in Mainz und Trier starten heute die Vorlesungen des Wintersemesters. Für die Studierenden bleibt der angespannte Wohnungsmarkt ein Problem. In Mainz warten nach Angaben des Studierendenwerks über 300 junge Menschen auf einen Wohnheimplatz. Auch die Uni Trier gab an, dass nicht alle bis zum Semesterstart eine Unterkunft gefunden hätten. In Stuttgart wird am Mittag offiziell der Bau eines weiteren wichtigen Tunnels für das Bahnprojekt Stuttgart 21 begonnen. Durch den Pfaffensteigtunnel am Stuttgarter Flughafen sollen die Züge der sogenannten GOI-Bahn direkt in den neuen Tiefbahnhof fahren können. Frieda Kümmerer berichtet.
0: Der Tunnel gilt als Folgeprojekt von Stuttgart 21. Über ihn sollen Fahrgäste aus Zürich, Konstanz, Singen und Horb direkt in den neuen Tiefbahnhof fahren können. Der 11 Kilometer lange Tunnel soll hinter Böblingen zum Stuttgarter Flughafen abbiegen. Dort gibt es noch einen kurzen Halt, bevor sich die Züge in die Strecke zum S21-Tiefbahnhof einfädeln. Kritiker sehen in dem Projekt eine zu teure und umweltschädliche Lösung für den Bahnanschluss. Die Bahn hingegen verweist darauf, dass der geplante Deutschlandtakt auf der GOI-Bahn nur mit dem Pfaffensteigtunnel klappen wird.
1: Das waren die Nachrichten.
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17: 7.34 Uhr mit Andreas Bönisch. Ihnen einen schönen Montagmorgen. Mehr als 4,5 Jahre dauert der russische Angriffskrieg gegen die Ukraine jetzt schon. Und deshalb hat man da gestern schon hingehört, als US-Präsident Donald Trump erklärte, Russland und die Ukraine hätten sich auf eine Energiewaffenruhe verständigt. Aber es kam wie so oft nach Ankündigungen von Trump, daraus wurde nichts, denn das russische Militär hat in der Nacht erneut Energieanlagen in der Ukraine angegriffen. Ein Heizkraftwerk wurde schwer getroffen. Nils Buhler ist unser Korrespondent in Kiew. Welchen Stellenwert haben Trumps Äußerungen in diesem Krieg überhaupt noch für die Ukraine?
2: Ja, scheinbar hat zumindest diese angekündigte Energiewaffenruhe keine große Bedeutung. Du hast es ja gerade selbst gesagt, es laufen wohl weitere Angriffe auf die Energieinfrastruktur von Seiten Russlands. Laut Präsident Zelensky und seinem Außenminister Sybiha sollen Heizkraftwerke in Kiew und Kharkiv getroffen worden sein. Und man war schon hier in der Ukraine vorher sehr skeptisch, ob sich Russland überhaupt daran halten würde. Denn in der Vergangenheit hatte ja Putin eine Waffenruhe immer abgelehnt und wir haben ja auch noch gar keine Reaktion aus Moskau darauf.
17: Und hinzu kommt, der ukrainische Präsident Volodymyr Zelensky, der wusste wohl nichts von dieser angeblichen Energiewaffenruhe. Was sagt das über das Verhältnis zwischen der Ukraine und den USA aus?
2: Ja, schon in der Vergangenheit hatte Trump ja solche Behauptungen aufgestellt und das scheint ja auch immer sein Ziel zu sein, einfach mit Behauptungen Politik machen zu wollen. Unabhängig davon war das Verhältnis zwischen Trump und Zelensky schon vorher auch sehr schwierig. Das ist ja gar nicht der erste Frontalangriff von Trump auf Zelensky. Schon im vergangenen Jahr gab es ja vor laufenden Kameras im Weißen Haus diese Attacke von Seiten Trumps, als Zelensky zu Besuch war.
17: Mehr als 4,5 Jahre nach Beginn des Angriffskrieges ist die Situation in der Ukraine schwierig, auch weil Russland immer wieder Energieanlagen in der Ukraine angreift. Wie groß sind die Schäden?
2: Die sind beträchtlich. Zelensky hatte kürzlich mitgeteilt, dass das Stromnetz nach den jüngsten Angriffen in einem sehr schlechten Zustand ist und dass vor dem Winter deshalb die Reparaturarbeiten auf Hochtouren liefen. Das merkt man auch hier, diesen Zustand des Stromnetzes. Nach den russischen Angriffen auf die Energieinfrastruktur musste immer wieder in den vergangenen Tagen der Strom abgeschaltet werden. Auch unabhängig von den jüngsten Angriffen gibt es so einen Abschaltplan, wonach regelmäßig der Strom abgestellt wird, einfach um Strom zu sparen. Und das trifft ja natürlich viele Menschen in ihrem Alltag. Viele haben Angst vor einem neuen, dunklen und kalten Winter.
17: Wenn wir jetzt nochmal auf den größeren politischen Kontext dieser Ankündigung Trumps, einer Energiewaffenruhe zwischen der Ukraine und Russland schauen, Die kommt zwei Tage, nachdem Trump einen Deal über russische Diesellieferungen an die USA bekannt gegeben hat. Wenn der zustande kommt, welche Auswirkungen hätte dieser Deal für die Ukraine?
2: Hier in der Ukraine wird vor allem kritisch gesehen, dass Russland damit Geld verdienen könnte. Geld, das es dazu nutzen könnte, um weiterhin seinen Krieg am Laufen zu halten. Trotzdem kam aus Regierungskreisen auch die Frage, wie sehr würde Russland denn überhaupt daran verdienen können? Denn Russland hat ja selbst ein Versorgungsproblem, was Diesel angeht, weil die Ukraine russische Ölraffinerien regelmäßig angreift. Und deshalb muss Russland mittlerweile selbst Diesel einkaufen. Und da stellt sich ja schon die Frage, woher der russische Diesel für die USA überhaupt kommen soll und ob Russland daran wirklich so stark verdient.
17: Informationen und Einschätzungen waren das live von unserem Ukraine-Korrespondenten Nils Buhler in Kiew.
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17: Welche politische Sprengkraft fehlende Wohnungen und dadurch hohe Mieten haben, das erleben wir gerade in Spanien. Und bei uns ist die Lage auf dem Wohnungsmarkt nicht viel besser. Deshalb will das Bundesbauministerium ganz schnell für neuen Wohnraum sorgen. Neubausprint heißt diese Idee. Die zuständige Ministerin Verena Huberts von der SPD stellt sie heute auf einer Berliner Baustelle vor. Ein Baustein des Programms ist der sogenannte Gebäudetyp E. Das E steht für einfach. Beim Bauen soll ab sofort auf unnötigen Schnickschnack verzichtet werden, um schneller und günstiger zu werden. Doch das Gesetz für diesen neuen Gebäudetyp lässt seit Monaten auf sich warten. Wo es hakt, das berichtet unser Hauptstadtkorrespondent Oliver Neuroth.
8: Anfang Juli Berlin-Neukölln. Ministerin Besuch in einem kürzlich fertiggestellten Mehrfamilienhaus, das schon jetzt den Standards des Gebäudetyps E entspricht. Wände sind in Betonoptik gehalten, einige Kabelschächte liegen frei. Kein Schnickschnack, die Architekten haben sich auf das Wesentliche konzentriert. Bundesjustizministerin Stefanie Hubig von der SPD möchte das Bauen nach niedrigeren Standards vertragsrechtlich verankern und eröffnet ihr Statement an diesem Tag vor Kameras und Mikrofonen mit den Worten:
10: Der Gesetzentwurf ist fertig. Wir haben ihn fertiggestellt und wir gehen jetzt heute noch in die Frühkoordinierung und werden dann in den nächsten Tagen, Wochen, jedenfalls in diesem Monat auch diesen Gesetzentwurf der Öffentlichkeit vorstellen.
8: Das hätte geheißen bis Ende Juli. Doch die Ministerin hat die selbstgesteckte Frist nicht eingehalten. 3 Monate sind nach dem Ortstermin vergangen. Die Bundesregierung hat den Gesetzentwurf zum Gebäudetyp E immer noch nicht präsentiert. Eike Hosemann, der Sprecher des Justizministeriums, bestätigt am Freitag auf Nachfrage, die sogenannte Frühkoordinierung des Entwurfs innerhalb der Regierung läuft noch.
23: Der Umstand, dass der jetzt noch nicht öffentlich ist, zeigt, es gibt weiterhin sehr verschiedene Auffassungen dazu, wie man da beim Bauen vorankommen kann. Wir werben weiterhin intensiv dafür, dass wir diesen Entwurf bald der Öffentlichkeit vorstellen können.
8: Die verschiedenen Auffassungen, von denen Hosemann spricht, bestehen offensichtlich zwischen beteiligten Ministerien. Das Justiz- und das Bauministerium sind SPD-geführt. Das Wirtschaftsministerium, das Kontakt zur Bauindustrie hält, liegt in den Händen der CDU.
23: Wenn es nach uns ginge, dann würden wir den Gesetzentwurf auch gerne mit Ländern und Verbänden diskutieren, aber im Augenblick laufen noch entsprechende Abstimmungen.
8: Tatsache ist, die Regierungsparteien sind sich nicht einig, wie das Gesetz genau aussehen soll. Im Kern dürfte es um die Frage gehen, ob der Gebäudetyp E das neue Normal in der Bauvertragswelt werden soll oder ob es eine zusätzliche Kategorie im Vertragsrecht wird. Bei den Ländern sorgt dieser Schwebezustand für Ungeduld. Ina Scharrenbach, Bauministerin in Nordrhein-Westfalen, fordert Tempo beim Gebäudetyp E, um zügig ein neues Instrument für schnelleren Wohnungsbau zu bekommen. Die CDU-Politikerin sagte im September auf der Bauministerkonferenz in Berlin:
24: Die zarten Pflänzchen, die wir haben bei den zunehmenden Antragsstellungen, wieder Wohnungen bauen zu wollen, auch bei den Zunahme der Baugenehmigungen, das will jetzt eben gut gegossen werden, dieses zarte Pflänzchen, damit da eben wieder ein starker Baum rauswächst, und zwar in allen Ländern, egal ob Flächenland oder Stadtstaat.
8: Auch die Bundesbauministerin lässt durchblicken, dass sie mit diesem Schwebezustand nicht glücklich ist. Verena Huberts von der SPD versucht die Verzögerung beim Gebäudetyp E auf der Bauministerkonferenz mit Humor zu überspielen.
25: Deswegen ist es ein Stück weit auch wie auf hoher See oder vor Gericht. Man weiß immer nie ganz genau, wann die Themen dann auch eine Freigabe erhalten.
8: Bei der Bau- und Immobilienwirtschaft sorgt das ausgebremste Gesetz für Frust. Sie sieht im Gebäudetyp E eine Chance für neue Aufträge. Aygül Özgan spricht von einem riesigen Potenzial, das in der Warteschleife verkümmert. Die Hauptgeschäftsführerin des Dachverbandes der Immobilienwirtschaft ZIA will die Bundesregierung wachrütteln.
9: Da kann ich nur sagen, die Wohnraumkrise wartet nicht auf lange Gesetzgebungsverfahren. Jede Wohnung zählt, die wir jetzt bauen können, wo wir die Investitionsschübe brauchen. Wir brauchen jetzt wirklich Tempo und Pragmatismus. Alles andere ist nicht mehr vermittelbar.
8: Was bleibt, ist ein Widerspruch. Die Bundesregierung fordert mehr Geschwindigkeit auf den Baustellen, lässt genau die bei der Gesetzgebung in diesem konkreten Fall aber vermissen.
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17: Wenn jede Sekunde zählt, muss jeder Handgriff sitzen. Auf der Airbase Ramstein in der Westpfalz arbeiten deutsche und amerikanische Feuerwehrleute deshalb eng zusammen. Am Wochenende hat das Air Force Fire Department zum Tag der offenen Tür eingeladen. SWR-Reporterin Alexandra Dietz war dabei, hat Feuerwehrleute aus verschiedenen Bereichen begleitet, die alle ein Ziel haben, im Notfall Menschenleben zu retten.
13: Es kracht und zischt, riesige Flammen schlagen in den Himmel. Dichter Rauch steigt auf. Ein militärisches Transportflugzeug vom Typ C-130 Hercules mit dickem grauen Bauch und 4 Turbopropellertriebwerken steht in Brand auf der Airbase in Ramstein. Jetzt muss alles ganz schnell gehen. Auch wenn es dieses Mal nur eine Übung beim Tag der offenen Tür der Militärfeuerwehr auf der Airbase ist, Feuerwehrmann Timothy Sauerwald zeigt vollen Körpereinsatz. Was ich an der Militärfeuerwehr so liebe, kein Tag ist wie der andere. Wir haben eine riesige Bandbreite an Aufgaben, von kleinen Schrammen und medizinischen Notfällen bis hin zu extremen Lagen wie einem echten Gebäudebrand, schweren Verkehrsunfällen oder auch Zwischenfälle mit Flugzeugen. Genau solche Einsätze machen für mich einen perfekten Tag aus. Es ist kein eintöniger Job. Und alles, was mich fachlich und menschlich weiterbringt, bedeutet mir enorm viel. Timothy ist 33. Als stellvertretender Feuerwehrkommandant laufen bei ihm viele Fäden zusammen. Brände, Flugzeugunfälle, Notfälle. Auf alles muss er vorbereitet sein. Rund 80 deutsche Ortskräfte arbeiten mit den mehr als 100 amerikanischen Männern der Militärfeuerwehr zusammen. Die häufigsten Notrufe in der Einsatzzentrale im 6. Stock des Control Towers gehen wegen medizinischer Notfälle ein. Markus Krüger nimmt jährlich mehr als 1000 Anrufe entgegen. Er arbeitet seit mehr als 30 Jahren hier, mit bestem Blick auf die Start- und Landebahn der Airbase Ramstein.
14: Die ganze Sache, die hier abläuft, was man von draußen ganz so mitbekommt, ist schon alles ganz schön faszinierend, wenn man hier die ganze Flieger sieht. Es macht mir immer nur Spaß, auf jeden Fall.
13: Auch eingeklemmte Personen retten die Einsatzkräfte regelmäßig, auch außerhalb der Airbase. Und das wird beim Tag der offenen Tür ebenfalls geübt. Mit hydraulischem Werkzeug, Sägen und gigantischen Greifzangen wird ein Unfallwagen erst an den Türen aufgeschnitten und kurz später ein ganzes Dach vom Auto abgetrennt. Und hier kommt der deutsche Thomas Kennel ins Spiel. Der Gruppenführer kam als Quereinsteiger zur Feuerwehr. Inzwischen hat er 13 Jahre Erfahrung und seinen Traumjob gefunden.
15: Man wird immer herzlich aufgenommen, die Leute unterstützen einen, die greifen einem unter die Arme. Grundsätzlich bin ich froh, hier zu arbeiten, weil es ist halt was ganz Spezielles und nicht Alltägliches, als Deutscher bei einer US-amerikanischen Feuerwehr zu arbeiten und dann noch auf dem Flugplatz Ramstein, der größten US-Basis außerhalb von den USA, mit Flugzeugen. Also meine Träume sind erfüllt. Ich komme hier gerne arbeiten und es macht nach wie vor Spaß.
13: Die Schichten sind lang. Die deutschen Feuerwehrleute bleiben 24 Stunden, die amerikanischen Kollegen sogar 48 Stunden auf der Wache. Unterschiedliche Uniformen, Sprachen und Technik, zweitrangig. Und was alle Männer verbindet, ist der Glaube an ihre Arbeit. Denn wenn es brennt oder jemand in Not gerät, zählt nur eines, dass alle zusammen anpacken und Menschenleben retten.
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17: Um 7.46 Uhr Stuttgart bewölkt bei 4 Grad, in Ravensburg klar bei 5 und in Mannheim bewölkter Himmel bei 7 Grad. Von Baden-Württemberg nach Rheinland-Pfalz, Mainz bedeckt 7, ebenfalls bedeckt in Trier und Pirmasens bei 8 Grad. Viele Wolken haben wir im Moment noch in weiten Teilen des Sendegebiets. Örtlich ist es auch neblig. Im Laufe des Tages scheint dann immer häufiger die Sonne. Es soll trocken bleiben. Die Höchsttemperaturen 12 Grad auf der Ostalb und im Hunsrück, 17 Grad in der Vorderpfalz und bis 19 Grad heute am Oberrhein. Morgen scheint dann in Württemberg noch die Sonne. In Baden und in Rheinland-Pfalz ist es bereits trüb. Es regnet ab und zu. Und im Laufe des morgigen Tages wird es dann auch in Württemberg nass. Höchstwerte morgen 13 bis 19 Grad.
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17: Ich habe gerade eben ausführlich mit unserem Kiew-Korrespondenten gesprochen. Nach der von den USA verkündeten gegenseitigen Feuerpause auf Energieanlagen im Ukraine-Krieg meldet Kiew, Russland halte sich nicht daran. Russischer Beschuss habe ein Heizkraftwerk schwer getroffen. Von Russland gibt es bislang keine Reaktion. 3 Tornados der Luftwaffe vom Stützpunkt Büchel werden nach Norditalien verlegt. Dort nehmen sie an einem NATO-Manöver teil. Trainiert wird, wie das Bundesgebiet mit Atomwaffen verteidigt werden kann. Die CDU-Spitze will heute zum Abschluss ihrer Klausur über den künftigen Parteikurs die Ergebnisse ihrer Beratungen vorstellen. Wie die CDU wieder aus der Krise herauskommen kann, das bespreche ich gleich im Anschluss an diesen Nachrichtenüberblick mit der Politikwissenschaftlerin Ursula Münch. Je jünger eine Bundesliga-Saison ist, desto höher ist die Chance, dass auch mal jemand anders als der FC Bayern München auf Platz 1 landet. Aktuell ist es der SC Freiburg. Die Freiburger haben am Abend gegen Schalke mit 2:1 gewonnen und sich so an die Spitze katapultiert.
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17: Die Lage für die CDU ist dramatisch. Sie hat im September 3 Wahlen krachend verloren. In Mecklenburg-Vorpommern flog die CDU sogar aus dem Landtag. So etwas ist noch nie seit Bestehen der Bundesrepublik passiert. Ja, und dann letzte Woche noch die Wahl des AfD-Politikers Tobias Rausch zum Landtagspräsidenten in Sachsen-Anhalt, wohl mit Stimmen von CDU-Abgeordneten. Wie geht's jetzt weiter? Die CDU sucht seit gestern auf einer Führungsklausur nach Lösungen. Welchen Kurs sollte die Partei einschlagen? Darüber will ich mit Ursula Münch sprechen. Sie ist Professorin für Politikwissenschaft an der Universität der Bundeswehr in München und Direktorin der Akademie für politische Bildung im bayerischen Tutzing. Frau Münch, was kann die CDU tun, damit die Menschen im Land ihr wieder vertrauen?
4: Das Schwierige ist, dass der Vertrauensverlust ja auch in der Vergangenheit passiert ist, Thema Schuldenbremse zum Beispiel. Und wichtig ist jetzt, dass man tatsächlich aus diesen ständigen Ankündigungen jetzt Schritt für Schritt nicht die riesengroßen Reformen, aber Schritt für Schritt zeigt, dass die Regierung und dass damit der Staat handlungsfähig ist, also tatsächlich umsetzen und weniger ankündigen.
17: Es geht um Inhalte und da hat der rheinland-pfälzische Ministerpräsident Gordon Schnieder gestern Abend im ARD-Bericht aus Berlin im Ersten gefordert, CDU müsse sich mehr um die Alltagssorgen der Menschen kümmern.
16: Wir reden seit Monaten nur über Sparpakete und über Reformen. Wir müssen nochmal in den Lebensalltag der Menschen zurückkehren. Dass viele nicht wissen, wie sie vor dem Winter jetzt das Heizöl bezahlen sollen. Dass die Lebenshaltungskosten steigen, aber die Löhne in den letzten Jahren nicht mitgestiegen sind.
17: Muss die CDU also wieder sozialer werden, um in der Wählergunst zuzulegen?
4: Das gehört auf jeden Fall zum Spektrum der Union dazu. Sie ist nicht nur konservativ, sondern eben auch christlich und sozial, aber eben auch liberal, gehört unbedingt dazu, muss mehr darüber gesprochen und auch getan werden. Aber natürlich versinkt es manchmal im Regierungsalltag vor all diesen ganz, ganz großen Themen, auch international. Aber es gehört unbedingt dazu, das nicht den Parteien auf der extremen Seite zu überlassen.
17: Wenn das Soziale, wie Sie sagen, zum Profil der CDU dazugehört. Was wird dann aus den anstehenden Reformen bei Rente, Pflege und Gesundheit, wo es ja in erster Linie um Kürzungen geht, also was wehtut für die Bevölkerung?
4: Das ist genau die Schwierigkeit. Die Kunst bestünde darin, deutlich zu machen, dass man da jetzt nicht mit im Grunde mit dem Rasenmäher grundsätzlich über alles drüber hinweggeht und womöglich auch die ganz sozial Schwachen im Grunde genauso in Mitleidenschaft zieht wie die Bessergestellten. Also dass hier stärker abgeschichtet wird und dass diejenigen, die sich einsetzen, die was tun, dass die jetzt nicht schlecht gestellt werden. Also da im Grunde stärker zu differenzieren und vor allem auch deutlich zu machen, dass es danach besser werden soll. Und zwar jetzt nicht unbedingt für den einzelnen Geldbeutel, aber insgesamt fürs Land eine Tendenz nach oben und auch mit Blick auf nachwachsende Generationen. Also dieses Bessere durch das Einsparen, das stärker herauszustellen und auch glaubwürdig herauszustellen.
17: Schauen wir auf die politische Positionierung der CDU. Liberal oder konservativ? Da hat der rheinland-pfälzische Ministerpräsident Gordon Schnieder ebenfalls gestern in dem Interview jede Zusammenarbeit mit der AfD abgelehnt. Anders positioniert sich da sein Kollege aus Hessen, Boris Rhein, der dafür ist, die AfD politisch nicht länger auszugrenzen. Welcher Kurs ist der richtige für die CDU?
4: Das ist genau die Schwierigkeit, dass man im Grunde sagen muss, das hängt auch von den politischen Ebenen ab. Auf der kommunalen Ebene bleibt schon seit längerem nichts anderes übrig, als zusammenzuarbeiten. Man kann es da begründen, dass es ja Verwaltungsaufgaben sind. Und zum Teil sind Konstellationen womöglich so, dass man ansonsten überhaupt nichts mehr umsetzen kann und im Grunde dieses Verharren bleibt. Aber ich würde auch dazu neigen zu sagen, nein, keine Form der Zusammenarbeit in irgendwelchen Minderheitsregierungsüberlegungen. Also davon würde ich dringend abraten, weil das wird nicht klappen, die AfD mit deren Minderheitsregierung oder sich dulden zu lassen oder umgekehrt die AfD zu dulden. Das würden die Parteien links der politischen Mitte nicht mittragen und das wäre ja die Voraussetzung für eine Minderheitsregierung. Also das halte ich für Unfug.
17: Trotzdem müssen wir über die Brandmauer reden, wie viel davon noch übrig ist auf Seiten der CDU. Darüber wird viel diskutiert, nachdem in Sachsen-Anhalt der AfD-Politiker Tobias Rausch zum Landtagspräsidenten gewählt wurde, wohl auch mit Stimmen von CDU-Abgeordneten. Wie groß ist da der politische Schaden für die CDU insgesamt?
4: Der ist immens und vor allem das Hauptproblem ist also der politische Schaden mit Blick auf Mitglieder, mit Blick auf Wählerschaft. Das ganz große Problem für die CDU ist, dass es unter Umständen die Partei tatsächlich spalten kann, weil die ostdeutschen Landesverbände erstens die AfD immer schon weniger dramatisch gesehen haben, als das in westdeutschen Bundesländern der Fall war. Also da kann es tatsächlich zu einem solch massiven Konflikt und zu Verschiebungen kommen, dass es womöglich die CDU als Partei in ihrem Innersten beschädigen kann.
17: Vielen Dank, Ursula Münch, Professorin für Politikwissenschaft an der Universität der Bundeswehr in München und Direktorin der Akademie für politische Bildung im bayerischen Tutzing mit ihrer doch alarmierenden Analyse zum Zustand der CDU. 7.53 Uhr.
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6: Guten Morgen. Obwohl die Wirtschaft in Deutschland aktuell zwar wieder langsam wächst, ist auf dem Arbeitsmarkt weiterhin keine Trendwende absehbar. Im Gegenteil, die Zahl der Arbeitslosen könnte 2027 laut dem Institut für Arbeitsmarkt- und Berufsforschung IAB um 0,7% steigen. In Baden-Württemberg sogar noch mehr, berichtet SWR-Wirtschaftsredakteurin Theresa Raufmann.
18: Um 1,2% dürfte die Arbeitslosigkeit in Baden-Württemberg 2027 steigen. Den größten Zuwachs an Arbeitslosigkeit dürfte es laut dem IAB im Bezirk der Arbeitsagentur Lörrach geben, den stärksten Rückgang in Ulm. Damit steigt die Zahl der Arbeitslosen in Baden-Württemberg deutlich schwächer an als in den Vorjahren. In Rheinland-Pfalz wird es 0,4% mehr Arbeitslose geben. Hier liegt die Veränderung in allen Bezirken in einem ähnlichen Bereich. Die Arbeitslosenquote bleibt im Südwesten damit quasi unverändert. Seit Mitte 2025 sinkt die Erwerbstätigkeit in Deutschland, vor allem weil die Wirtschaft schlecht läuft und die Industrie in der Krise steckt. Gleichzeitig sinkt die Zahl der verfügbaren Arbeitskräfte, weil die Menschen immer älter werden und die Migration deutlich abgenommen hat, heißt es vom IAB. Die stärksten Anstiege bei der Arbeitslosigkeit erwartet das Institut in Sachsen und Berlin, den größten Rückgang in Mecklenburg-Vorpommern.
6: Darf die Bundesregierung alleine über die Erbschaftssteuer entscheiden? Diese Frage verhandelt heute und morgen das Bundesverfassungsgericht. Geklagt hat die bayerische Staatsregierung. Sie will unter anderem über Steuerfreibeträge selbst entscheiden können und begründet es damit, dass beispielsweise ein Haus in Bayern oft mehr wert sei als in anderen Bundesländern. Klaus Hempel aus der ARD-Rechtsredaktion, wie gut stehen denn die Chancen, dass die bayerische Landesregierung erfolgreich sein wird mit ihrer Klage?
19: Also grundsätzlich ist der Ausgang offen. Die Frage wird man sehr viel besser nach der Verhandlung beantworten können. Mich persönlich würde es etwas wundern, wenn die Klage Erfolg hätte, denn es gibt schon gute Gründe, warum überall in Deutschland Erbschaften und Schenkungen gleich behandelt und gleich besteuert werden. Das hat auch etwas mit den gleichwertigen Lebensverhältnissen in Deutschland zu tun, die der Gesetzgeber sicherstellen soll. Und bei Immobilien muss man auch mit berücksichtigen, wer Erbe eines Hauses ist und selbst dort drin wohnt, der muss keine Steuern zahlen, auch in Bayern nicht.
6: Informationen waren das von Klaus Hempel. Der Bundesverband der Deutschen Industrie, kurz BDI, warnt vor einer wachsenden Gefahr durch russische Sabotage gegen deutsche Unternehmen. Die Industrie stelle sich darauf ein, dass die Bedrohung anhalte und die Angriffsmethoden vielfältiger würden. Das sagte der stellvertretende BDI-Hauptgeschäftsführer Holger Lösch dem Handelsblatt. Vor dem Hintergrund der jüngsten Russlandwarnung des Bundesnachrichtendienstes müsse der Schutz der Wirtschaft deshalb ein Grundbaustein der nationalen Sicherheit sein und politische Priorität haben, so Lösch. Die Preise für Lebensmittel in Deutschland sind in den letzten Jahren massiv gestiegen. Und so ist es auch kein Wunder, dass Sonderangebote boomen. Die Umsätze mit Aktionsware in Supermärkten und Discountern sind von 2020 bis 2024 um 44% gestiegen. 3 von 4 Deutschen achten auf Sonderangebote. Die große Frage ist dabei nur, sind das denn wirklich attraktive Aktionspreise oder schlicht Preistricks? Darum geht's heute Abend in der Doku Die Wahrheit über Sonderangebote im Ersten. Moritz Hartnagel aus der ARD Verbraucherredaktion. Vor einer Stunde haben wir gehört, dass man mit Sonderangeboten wirklich einiges sparen kann, aber die Händler arbeiten schon auch mit Tricks. Mit welchen denn?
0: Wir haben ja eigentlich alle gelernt, dass Sonderangebote in den Märkten in der Regel mit roten Preisschildern gekennzeichnet sind. Das können sich die Handelsketten aber natürlich auch so ein bisschen zunutze machen. Beispiel: Lidl hat Anfang des Jahres die Farbe der Preisschilder geändert. Jetzt haben alle Preisschilder ein rotes Element, nicht nur die Sonderangebote. Bei normalen Preisen steht der Preis jetzt mit roter Schrift auf weißem Grund, bei Sonderangeboten mit weißer Schrift auf rotem Grund. Und das führt dazu, dass die Kunden teils gar nicht mehr wissen, ist das jetzt eigentlich ein Sonderangebot oder ein normaler Preis. Auch die Verbraucherzentralen haben dazu schon diverse Beschwerden bekommen, weil eben Kunden gedacht haben, sie würden ein Sonderangebot kaufen, wegen der roten Farbe. Dabei war es der ganz normale Regalpreis.
6: Ja, und die ganze Wahrheit über Sonderangebote gibt's heute als Doku um 20.15 Uhr im Ersten und schon jetzt in der ARD Mediathek. Und damit kommen wir zur Börse. Der DAX dürfte heute Morgen leicht positiv in den Tag starten. Im Fokus dürften dabei unter anderem Autoaktien stehen.
1: Volkswagen legt

0: gerade in Mathematik und in den Naturwissenschaften, besteht großer Nachholbedarf. Im baden-württembergischen Bad Saulgau wird heute das sogenannte MINT-Exzellenzgymnasium offiziell eröffnet. Diese in Baden-Württemberg einmalige Einrichtung soll dagegen steuern. Und was die bringt, das bespreche ich mit einem Bildungsexperten in der kommenden Viertelstunde.
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0: Schauen wir erstmal, wie es in Deutschland jetzt aussieht. In Hamburg leicht bewölkt bei 3 Grad, Berlin auch leicht bewölkt bei 6 Grad. In Dresden bedeckter Himmel bei 10 Grad, Köln bewölkt 6 Grad. In Nürnberg Sonnenschein bei 0 Grad, München auch Sonnenschein bei 3 Grad. Und auf der Zugspitze bedeckter Himmel minus 6 Grad. Bei uns in Baden-Württemberg und Rheinland-Pfalz, da geht's los mit Wolken, örtlich auch ein bisschen Nebel. Im Laufe des Tages scheint dann immer häufiger die Sonne und es soll trocken bleiben. Die Höchsttemperaturen 12 Grad auf der Ostalb und im Hunsrück, 17 Grad in der Vorderpfalz und bis 19 Grad am Oberrhein. Die Aussichten für morgen, da scheint in Württemberg erst nochmal die Sonne, in Baden und in Rheinland-Pfalz, da ist es bereits trüb und es regnet ab und zu.
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2: Mit Laura Koppenhöfer. Guten Morgen. Putin reagiert bisher nicht auf die von Trump angekündigte Energiewaffenruhe. Die globalen Rekordschulden sind ein Hauptthema der IWF-Jahrestagung. Die CDU streitet noch über die geplante Neuausrichtung der Partei. Das Wetter erst kalt, dann sehr mild bei 12 bis 18 Grad. Die Ukraine wirft Russland vor, gegen die von US-Präsident Trump angekündigte Energiewaffenruhe zu verstoßen. Der ukrainische Präsident Zelensky hat das russische Militär beschuldigt, ein Heizkraftwerk schwer getroffen zu haben. Trump hatte vorher eine Waffenruhe für den Energiesektor angekündigt, die sofort gelten sollte. Doch während die Ukraine schnell zustimmte, reagierte Russland bisher nicht. Es ist nicht das erste Mal, dass Trump eine solche Abmachung erfindet, wie Korrespondent Björn Blaschke berichtet.
3: Wir alle wissen, dass Trump oft etwas sagt, damit die Ölpreise nicht steigen. Das erklärte Igor Ananskich. Er ist stellvertretender Vorsitzender des Energieausschusses der Duma, also des russischen Parlaments. Ihn zitierte gestern Abend ein Medienbetrieb, der teilweise staatsnah ist. Ananskich betonte demnach weiter, dass es schwierig sei, sich zu Vereinbarungen zu äußern, die der US-Präsident verkündet. Und weil es schwierig ist, hüllt sich das politische Moskau wohl bisher auch ansonsten in Schweigen zu Trumps Ankündigung. Schwierig ist die vor allem für den Kreml. Kreml-Chef Wladimir Putin hat bisher Forderungen nach einem Waffenstillstand immer zurückgewiesen, mit dem Argument, dass Kiew und seine Verbündeten einen Waffenstillstand nur nutzen würden, um die ukrainischen Streitkräfte neu zu formieren und ihnen Nachschub zu organisieren. Andererseits will er Donald Trump nicht schlecht dastehen lassen. Schließlich hat Trump ja gerade teilweise die Sanktionen für den Handel mit russischem Diesel aufgehoben.
2: Aus Kanada kommt unterdessen Kritik an Trumps Ankündigung, trotz US-Sanktionen hunderttausende Tonnen Diesel aus Russland kaufen zu wollen. Der kanadische Regierungschef Carney hat diesen sogenannten Diesel-Deal scharf kritisiert. So könne man keinen Frieden in Europa schaffen, sagte er in einem Telefonat mit dem ukrainischen Präsidenten Zelensky. Mit den Einnahmen könne Russland seinen Krieg gegen die Ukraine noch länger finanzieren. Als Alternative zu russischen Importen bot Carney an, kanadische Öl- und Dieselexporte in die USA auszuweiten. Im Zusammenhang mit russischen Öl- und Gasimporten spricht sich eine klare Mehrheit in Deutschland dafür aus, erneuerbare Energien, zum Beispiel aus Wind und Sonne, schneller auszubauen. Das zeigt eine repräsentative Forsa-Umfrage im Auftrag der Klimaallianz Deutschland. Janina Schreiber aus der SWR-Umweltredaktion fasst sie zusammen.
4: Anhängerinnen und Anhänger der Linken und Grünen unterstützen mehr Tempo beim Ausbau von Wind- und Sonnenenergie nahezu geschlossen. Bei SPD-Wählenden sind es 97%, bei Unionswählenden 84%. Lediglich AfD-Wählerinnen und Wähler befürworten das nur zu 23%. Am Freitag hatte ein breites Bündnis aus Kommunalpolitikerinnen und Politikern sowie Umwelt- und Branchenverbänden gegen die Reform zentraler Energiegesetze im Berliner Regierungsviertel protestiert. Ihre Befürchtung ist, dass, weil Förderungen wegfallen könnten, weniger Windräder gebaut und weniger kleine Solaranlagen installiert werden.
2: Die hohen und wachsenden Schulden der Industrieländer sind Thema bei der IWF-Tagung in Thailands Hauptstadt Bangkok. Auch Bundesfinanzminister Klingbeil soll teilnehmen. Doch das erste Reiseziel des SPD-Ministers noch davor ist Indiens Hauptstadt Neu-Delhi, wie

0: unsere Korrespondentin Lissy Kaufmann berichtet.
1: Indien gilt als Hoffnungsschimmer in Zeiten zunehmender Handelskonflikte mit China und den USA. Erst im Januar haben sich die EU und Indien auf ein neues Handelsabkommen geeinigt. Die Deutsche Industrie- und Handelskammer hält Klingbeils Reise für hilfreich. Außenwirtschaftschef Dreyer sagte dem ARD-Hauptstadtstudio, die Reise könne deutlich machen, dass Handelsbarrieren abgebaut werden müssten. Zweiter Stopp der Reise ist dann Bangkok. Bei der IWF-Tagung wird Finanzminister Klingbeil mit einem Problem konfrontiert, das er von zu Hause gut kennt. Die Staatsverschuldung. Die steigt weltweit auf Rekordniveau, warnte IWF-Chefin Georgieva schon im Vorfeld der Tagung. Die Industrieländer müssten ihre Schulden abbauen und Reformen vorantreiben. Der Fingerzeig geht dabei vor allem in Richtung USA, Frankreich und Italien. Aber auch für Deutschland sind es Warnzeichen. Angesichts von Sonderschulden für Infrastruktur und Verteidigung steigt auch in Deutschland die Zinslast.
0: Die Außenminister von Saudi-Arabien und Iran wollen sich heute über die neue Eskalation in der Region beraten. Das berichtet die staatliche saudische Nachrichtenagentur. Es geht demnach um einen Dialog zwischen Saudi-Arabien und dem Jemen. Von dort aus starten vom Iran unterstützte Houthi-Milizen seit Tagen Luftangriffe auf Saudi-Arabien. Die CDU will heute nach dem Abschluss ihrer Klausur die Ergebnisse vorstellen. Im Vordergrund steht die Frage nach einem neuen Parteikurs als Konsequenz aus den Niederlagen bei den letzten Landtagswahlen. Hauptstadtkorrespondentin Sabine Henkel berichtet.
2: Es geht darum, wie sich die CDU ausrichten soll. Von einer Neuaufstellung war im Vorfeld die Rede. Wie die allerdings aussehen könnte, da gehen die Meinungen auseinander. Einige Präsidiumsmitglieder fordern mehr konservative Politik, etwa der hessische Ministerpräsident Boris Rhein. Andere wollen mehr in die Mitte rücken. Die stellvertretende Parteivorsitzende Karin Prien erklärte CDU-Pur-Politik für gescheitert. Auch um die Frage, wie die CDU mit der AfD umgehen soll, wird gerungen. Ob es heute konkrete Beschlüsse zur inhaltlichen Ausrichtung geben wird, ist nicht klar. Die Forderung, die Leute im Land zu entlasten, die Lebenshaltungskosten zu senken, wie etwa die Stromsteuer, wäre nicht einfach umzusetzen. Denn alles müsste gegenfinanziert werden.
0: Papst Leo muss sich einer Lungen-OP unterziehen. Das hat er nach seinem Sonntagsgebet in Rom angekündigt. Bei ihm sei ein Knoten in der Lunge entdeckt worden, der zwar in einem frühen Stadium sei, jedoch dennoch entfernt werden müsse. Das waren die Nachrichten.
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4: Es ist 8.06 Uhr im Studio. Andreas Bönisch, einen schönen Montagmorgen. Die MINT-Unterrichtsfächer an Schulen stehen für die Bereiche mit Zukunft. Mathematik, Informatik, Naturwissenschaft und Technik sollen deshalb stärker gefördert werden. In Baden-Württemberg gibt es dafür eine neue Einrichtung, und zwar das MINT-Exzellenzgymnasium in Bad Saulgau. Der Schulbetrieb hat Mitte September nach den Sommerferien ganz normal begonnen. Heute jedoch ist die offizielle Eröffnung mit dem baden-württembergischen Ministerpräsidenten Cem Özdemir von den Grünen und Kultusminister Andreas Jung von der CDU. Anja Braun aus unserer Wissenschaftsredaktion erklärt, was sich die Schulpolitik vom MINT-Exzellenzgymnasium in Bad Saulgau erhofft.
5: Es soll ab diesem Schuljahr besonders leistungsstarke und motivierte Schülerinnen und Schüler mit ausgeprägten Fähigkeiten in Mathematik, Informatik, Naturwissenschaften und Technik fördern. Das Gymnasium setzt in der Oberstufe an, beginnt also in der 10. Klasse und ist verbunden mit einem Internat in Landesträgerschaft. Es ist eng verzahnt mit außerschulischen Forschungszentren, Universitäten, Hochschulen und Unternehmen. So gibt es zum Beispiel verpflichtende Praktika, die Möglichkeit zur Teilnahme an Universitätsvorlesungen, Schülerstudium, Summer Schools und gemeinsame Projekte von Wissenschaft und Wirtschaft. Soweit zumindest die Ausschreibung. Im Stundenplan soll der Schwerpunkt auf Mathematik, Physik, Chemie, Biologie, Informatik und Technik liegen und durch die Module Universität und Wirtschaft ergänzt werden. Der Schulbesuch ist kostenlos, die Internatskosten werden einkommensabhängig gestaffelt. Hier sind zwischen 600 und 1000 Euro pro Monat fällig. Und wer zu den rund 200 Schülerinnen und Schülern gehören will, die hier wohnen und lernen, muss sich zunächst einem Auswahlverfahren unterziehen und seine besondere Begabung im Bereich der MINT-Fächer unter Beweis stellen.
4: Soweit Anja Braun über das MINT-Exzellenzgymnasium in Bad Saulgau. Und mitgehört hat SWR-Bildungsexperte Armin Himmelrath. Was bringt eine solche gymnasiale Oberstufe, die den Unterrichtsschwerpunkt auf Mathe, Informatik, Naturwissenschaft und Technik legt?
6: Sie konzentriert sich erstmal auf Jugendliche, die eben in einer bestimmten Altersgruppe sind, eben ab der 10. Klasse. Das sind die bei dem man vermutlich mehr Fachunterricht machen kann, gar nicht so sehr die Grundlagen legen und versucht eben mit diesem Ansatz, diese Jugendlichen so zu fördern, dass sie ihren Talenten gemäß sehr nah an das rankommen, was leistbar ist in Schule und dass hier dann eben auch noch zusätzliche Partner mit ins Boot geholt werden aus der Wirtschaft und aus der Wissenschaft. Das sind natürlich schon Punkte, die auch deutlich machen, okay, da schaut man über den Tellerrand des eigenen Curriculums doch deutlich hinaus.
7: Die Jugendlichen müssen auch Praktika absolvieren. Mhm. Ist das der richtige Weg für praxisnahes Lernen?
6: Es ist zumindest eine Variante, wie man neue Aspekte ins schulische Lernen mit hineinbringt. Wir haben ja die Grundsituation, dass Schule im Moment Menschen auf eine Zukunft vorbereitet, von der wir alle nicht wissen, wie die Berufe dann zum Beispiel aussehen werden oder die Bereiche, in denen die heutigen Schülerinnen und Schüler arbeiten. Und um diese Vorbereitung zu schaffen, kann man sich nicht so sehr auf Fachliches alleine konzentrieren, sondern muss natürlich im Blick halten, was in der Gesellschaft passiert. Und wenn man sagt, wir packen so Praktika mit in ein solches Curriculum rein in der Oberstufe, dann haben die Jugendlichen eben die Chance, schon mal reinzuschnuppern in das, was einerseits in der Wirtschaft heute passiert, aber vor allem auch zu sehen, was sich dort verändert und werden damit vorbereitet eben auf eine solche Veränderungsbereitschaft, die sie im Grunde mitbringen müssen.
7: Dieses MINT-Exzellenzgymnasium in Bad Saulgau ist ein Leuchtturmprojekt in Baden-Württemberg und da ist ganz wichtig zu wissen, es werden keine Schulgebühren fällig. Es ist allerdings ein Internat. Die Kosten für die Unterbringung hängen vom Einkommen der Eltern ab. Reicht das aus, damit auch Schülerinnen und Schüler dieses Gymnasium besuchen können, deren Eltern eben nicht so viel Geld haben?
6: Nee, muss man ganz klar sagen, das reicht nicht aus, denn das wird ziemlich sicher dafür sorgen, dass Menschen, die möglicherweise in ärmeren Verhältnissen leben, dass die sich das 2 bis 3 Mal überlegen, ob die das sich überhaupt leisten können, diese 600 bis 1000 Euro, die da im Monat fällig werden. Das Zweite, was dazu kommt, gerade wenn man dann sagt, okay, wir dämpfen das aber oder federn das ab mit Stipendien oder ähnlichen Instrumentarien, auch das sorgt im Regelfall dafür, dass eben Kinder aus ärmeren, aus sozial schwierigeren Haushalten nicht auf solche Schulen oder Bildungseinrichtungen gehen. Das heißt, in dem Moment, wo wir das ganze Ding Internat nennen und dann auch noch Geld notwendig ist, um dort zu leben, ist es klar, dass wir eine gewisse Auswahl haben werden. Das heißt, Chancengerechtigkeit oder Bildungsgerechtigkeit, das ist ganz sicher nicht der Ansatz, den man damit erreicht.
7: Wir haben nun ein MINT-Exzellenzgymnasium in Baden-Württemberg, diese Einrichtung in Bad Saulgau. Und auf der anderen Seite haben wir ganz, ganz, ganz viele andere Schulen für alle anderen Jugendliche. Was braucht denn unser Bildungssystem, damit die PISA-Ergebnisse, wo wir ja krachend durchgefallen sind, wieder besser werden?
6: Ja, die PISA-Ergebnisse zeigen ja, dass ein Viertel der 15-Jährigen eben nicht die ausreichenden Kompetenzen mitbringt in Mathematik. Also jeder Vierte fällt da schon raus bei den MINT-Fächern. Mhm. Und das ist natürlich viel zu viel. Insofern ist der Ansatz, hier eine extra Förderung anzubieten, natürlich gut. Aber wir brauchen diese Förderung eigentlich natürlich in der Breite. Wir brauchen sie übrigens auch früher deutlich. Und wir brauchen sie auch für andere Fächer. Wir brauchen sie zum Beispiel auch für Deutsch, denn auch ein Drittel der 15-Jährigen hat nicht ausreichende Lese- und Schreibkompetenzen. Also man muss da tatsächlich früher ran. Das hier ist eher so High-End, dieses Gymnasium in Bad Saulgau. Was wir aber brauchen, ist im Grunde eine früh ansetzende Förderung, am besten sogar schon in der Kita, also vor dem schulischen Bereich, wo es darum geht, dass man Kinder individuell so unterstützt, dass sie eben ihre besten Leistungen erzielen können, dass sie ihre Talente entfalten können. Da kann dann ganz am Ende auch ein solches Gymnasium oder eine solche gymnasiale Oberstufe stehen. Aber der Ansatz muss natürlich viel früher kommen und es geht ja auch ein bisschen in die Richtung, in dem eben jetzt gesagt wird, ja, wir machen zum Beispiel Leistungsdiagnostik auch durchaus schon in den Kitas und schauen dann, wie wir die Kinder entsprechend an die Schulreife heranführen und wie wir es schaffen, diese Kinder so individuell zu unterstützen in ihrem Lernen, dass eben idealerweise die PISA-Ergebnisse im nächsten Durchgang dann besser werden.
7: Unser Bildungsexperte Armin Himmelrath. Das MINT-Exzellenzgymnasium in Bad Saulgau wird heute offiziell eröffnet. Dazu werden der baden-württembergische Ministerpräsident Cem Özdemir und Kultusminister Andreas Jung erwartet.
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7: 8.13 Uhr ist es. Die CDU fällt und fällt und fällt immer tiefer. In etlichen Meinungsumfragen ist sie inzwischen unter die Marke von 20% gerutscht. Der Parteichef Bundeskanzler Friedrich Merz ist so unbeliebt wie kein Kanzler vor ihm. Es muss sich also etwas ändern. Und was? Damit beschäftigt sich seit gestern eine CDU-Führungsklausur. Unsere Hauptstadtkorrespondentin Birte Sönnigsen berichtet, wie führende Politikerinnen und Politiker der Partei die Krise bewältigen wollen.
8: CDU-Generalsekretärin Franziska Hoppermann steht im Regen vor der Parteizentrale in Berlin.
9: Ich fühle mich ganz zu Hause bei diesem Hamburger Wetter hier.
8: Keine Minute dauert ihr Statement zum Auftakt der Klausur.
9: Wir haben die Warnsignale der vergangenen Landtagswahlen deutlich wahrgenommen. Es geht darum, Vertrauen für uns und unsere Politik zurückzugewinnen.
8: Nach 3 verlorenen Landtagswahlen und miserablen Umfragewerten sucht die CDU nach einem Ausweg aus der Krise.
9: Um zu alter Stärke zurückzufinden und unseren Anspruch als Volkspartei zu untermauern.
8: Doch es gibt unterschiedliche Vorstellungen in der CDU-Spitze, mit welchem Kurs das gelingen kann. Die einen, wie Hessens Ministerpräsident Boris Rhein, setzen darauf, die CDU noch konservativer aufzustellen. Anders sieht es etwa Bundesfamilienministerin Karin Prien. Sie sagt, der Ansatz CDU pur sei gescheitert, die CDU in den letzten Jahren zu konservativ geworden. Für Prien ist auch klar, dass sich ihre Partei deutlich von der AfD, aber auch von der Linkspartei abgrenzen muss.
10: Dazu gibt es aus meiner Sicht keine Alternative, sonst wird es die CDU, wird es die Union in dieser Form auf Dauer nicht mehr geben.
8: Die CDU ringt um ihre Zukunft als Volkspartei und muss auch eine Antwort auf die Frage finden, wie sie in Zukunft mit der AfD umgehen will, die seit vergangener Woche zum ersten Mal einen Landtagspräsidenten stellt, in Sachsen-Anhalt. Das treibt auch Gordon Schnieder, Ministerpräsident von Rheinland-Pfalz, um.
11: Es macht mich fassungslos, dass aus der demokratischen Mitte dort Persönlichkeiten mitgewählt haben. Und ich sage das für mich, dass es eben auch aus den Reihen der CDU wohl wahrscheinlich war.
8: Etwas, das sich aus Sicht von Schnieder nicht wiederholt. Sollte, wenn sich AfD-Spitzenkandidat Ulrich Siegmund zum Ministerpräsidenten wählen lassen will.
11: Wir wählen keine Extremisten in solche Ämter. Wer dort Stimmen mitgibt, um solche Persönlichkeiten in ein solches Staatsamt zu heben, der muss sich überlegen, ob die CDU noch seine politische Heimat ist. Und ich sage, nein, das ist sie nicht.
8: Einig scheint die CDU-Führung zu sein, dass sie sich in Zukunft mehr um die Alltagsprobleme der Menschen kümmern will.
11: Wir reden seit Monaten nur über Sparpakete und über Reformen. Wir müssen nochmal in den Lebensalltag der Menschen zurückkehren. Dass viele nicht wissen, wie sie vor dem Winter jetzt das Heizöl bezahlen sollen. Dass die Lebenshaltungskosten steigen, aber die Löhne in den letzten Jahren nicht mitgestiegen sind.
8: Darüber werde bei dieser Klausur ernsthaft gesprochen, sagt der sächsische Ministerpräsident Michael Kretschmer.
12: Es ist vollkommen klar, ohne wirtschaftliches Wachstum geht es nicht. Und das Zweite ist, die Menschen haben eine klare Agenda. Die Leute haben abgestimmt, dass die Energiepreise zu hoch sind, dass die Lebenshaltungskosten so hoch sind.
8: Die CDU-Führung arbeitet an einem konkreten Plan, wie die Menschen im Alltag entlastet werden könnten. Davon muss sie dann aber noch die Koalitionspartner überzeugen. CSU und vor allem die SPD, die gerade selbst im Umfragetief hängt. Das dürfte die Zusammenarbeit in der Koalition nicht leichter machen, wo ohnehin noch die großen Reformen, Rente, Pflege, Gesundheit und der Haushalt warten. Michael Kretschmer formuliert im ZDF klare Ansprüche an den Koalitionspartner.
12: Die SPD, die kann hier nicht in Berlin demonstrieren gehen und große Sprüche machen, sondern die muss mitliefern in dieser Koalition.
8: Heute will erstmal die CDU vorstellen, mit welchen Ideen sie aus der Krise kommen will. Dann wird keiner im Regen stehen. Die Pressekonferenz mit Friedrich Merz findet dann im Konrad-Adenauer-Haus statt.
7: Es ist 8.17 Uhr.
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7: Zurzeit sind noch viele Wolken am Himmel. Örtlich ist es auch neblig. Im Laufe des Tages scheint dann aber immer öfter die Sonne und es soll trocken bleiben heute. Die Höchsttemperaturen 12 Grad auf der Ostalb und im Hunsrück, 17 Grad in der Vorderpfalz bis 19 Grad am Oberrhein. Morgen scheint in Württemberg erstmal noch die Sonne, in Baden und in Rheinland-Pfalz. Da ist es bereits trüb und es regnet ab und zu. Und im Laufe des morgigen Tages wird es dann auch in Württemberg nass, bei Höchstwerten zwischen 13 und 19 Grad.
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7: Die folgende Einmeldung hat uns gerade erreicht und das wird für ein ziemliches Beben in der Bundespolitik sorgen. Bärbel Baas tritt als Arbeitsministerin und als SPD-Chefin zurück. Sie begründete den Schritt in einer öffentlichen Mitteilung mit dem Tod ihrer Stieftochter und mit öffentlichen Angriffen auf sich, auch aus den Reihen des Koalitionspartners der Union. Sobald wir mehr wissen, erfahren Sie es natürlich hier bei uns in SWR aktuell. Nach der von den USA verkündeten gegenseitigen Feuerpause auf Energieanlagen im Ukraine-Krieg meldet Kiew, Russland halte sich nicht daran. Russischer Beschuss habe ein Heizkraftwerk schwer getroffen. Von Russland gibt es bislang keine Reaktion. Wie die Lage in Kiew ist, das bespreche ich in rund 20 Minuten mit unserem Korrespondenten dort. Die Außenminister der EU-Staaten wollen heute so viele neue Personen und Organisationen auf eine Russland-Sanktionsliste setzen wie nie zuvor. Nach EU-Angaben sollen knapp 1.600 Akteure aus dem russischen Militär und der Rüstungsindustrie betroffen sein. Der britische Premierminister Andy Burnham hat als erster Regierungschef seines Landes eine Einmischung Russlands beim Brexit-Referendum vor 10 Jahren bestätigt. Wie genau die russische Einmischung aussah, das sagte er nicht. 3/4 der Bevölkerung wollen, dass Deutschland erneuerbare Energien, also Strom aus Wind und Sonne, schneller ausbaut, um unabhängiger von Öl- und Gasimporten zu werden. Das zeigt eine repräsentative Forsa-Umfrage. In dieser Woche sollen Bundestag und Bundesrat Neuerungen im Erneuerbare-Energien-Gesetz EEG verabschieden.
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7: IT-Systeme und Netzwerke sind irgendwie überall. Beim Arbeiten sowieso, aber auch in unserer Freizeit. Wer Musik und Filme streamt, nutzt sie. Hinter Social Media und Messenger-Diensten steckt IT. Online-Einkauf oder die Kartenzahlung geht auch nicht ohne Netzwerk. Und weil wir von IT-Systemen so abhängig sind, können die zunehmenden Angriffe von Hackern unseren Alltag, ja unser Leben, mal ebenso im Handumdrehen lahmlegen. Wie gut also, dass es Menschen gibt, die früh lernen, wie diese Systeme geschützt werden können. Junge Leute testen ab heute ihr IT-Können auf der European Cyber Security Challenge in Bochum. 42 Teams aus 42 Ländern treten gegeneinander an. 14 bis 25 Jahre alt sind die Teilnehmer. Einer von ihnen ist Clemens Köhler. Er ist 18 Jahre alt, kommt aus der Nähe von Reutlingen in Baden-Württemberg, hat in diesem Jahr Abitur gemacht und studiert seit dem Wintersemester Cyber Security an der Ruhr-Uni in Bochum, wo ja auch der Wettkampf stattfindet. Er tritt für das Team Deutschland an. Clemens, wie fühlt sich das für dich an, wenn es heute losgeht?
13: Es fühlt sich cool an, mal wieder einen Wettbewerb zu spielen und ich freue mich darauf, viele Challenges lösen zu können.
7: Für viele klingt Cyber Security Challenge sehr abstrakt. Nimm uns doch bitte mal ein bisschen mit und erklär uns in ganz einfachen Worten, was du da machen wirst, wenn du dann nach Sicherheitslücken suchst.
13: Also man kann es so ein bisschen mit so einer Klausur vergleichen, dass man sozusagen Aufgaben gestellt bekommt und diese dann lösen muss. Und man darf erstmal alles benutzen, also Internetsuche, seine eigenen Notizen aus vorherigen Wettbewerben, um genau zu wissen, wie man die Sicherheitslücke dann auch ausnutzt. Und die Challenges sind auf einem sehr großen Spektrum. Es gibt zum Beispiel Challenges, wo man forensische Analysen machen muss, also das ist so ähnlich wie was die Polizei macht. Und dann gibt es auch Sachen, wo man Infrastruktur angreifen muss und Schwachstellen finden muss und auch Aufgaben so mathematikähnlich, die sind dann aus der Kryptographie, also wo man kryptografische Systeme analysieren muss hinter Systemen.
7: Dann lass uns mal auf zwei unterschiedliche Formate bei dem Wettbewerb schauen. Da gibt es Jeopardy, auf Deutsch Gefahr, und Attack Defense, also Angriff und Verteidigung. Welche Unterschiede gibt's denn da?
13: Also Jeopardy ist wirklich wie so Aufgaben und Klausuren und man hat 12 Stunden Zeit, diese zu lösen. Und bei Attack Defense, das ist, dass Attack Defense wirklich live ist und man tut sich live angreifen und man muss live auch verteidigen seine Systeme und versuchen, die sicher zu halten.
7: Also bei Attack Defense simuliert ihr dann, was IT-Spezialisten in einem Unternehmen machen, wenn ein Computersystem von Hackern unter Beschuss gerät?
13: Ja, genau. Und das hat sehr viel mit der Realität auch zu tun, weil man halt sehr anstrengend ist und sehr schnell auch reagieren muss, um Sachen zu verteidigen und gleichzeitig auch sehr viel analysieren muss, also sehr viel Analyse noch dahinter steckt. Und das dauert nur 8 Stunden, was einfach extrem anstrengend ist und jede Sekunde halt was passieren kann. Das ist wirklich wie ein echter Hackerangriff und verschiedene Teams, die gegeneinander spielen.
7: Wie viel bringt denn diese Challenge, um später im Berufsleben, wenn man als IT-Spezialist arbeitet, Hackerangriffe auch erfolgreich abwehren zu können?
13: Ich würde sagen, so ein Wettbewerb bringt sehr viel, weil man sehr viel Neues auch bei so einem Wettbewerb lernt. Weil auch gerade, wenn man Challenges lösen muss, muss man auch oft sehr viel nachforschen und Sachen im Internet finden und dann dadurch Aufgaben lösen. Also man lernt sehr, sehr viel auf dem Weg auch. Es ist gar nicht so, dass man an eine Challenge immer rangeht und genau weiß, wie was funktioniert, sondern es ist tatsächlich auch sehr viel Arbeit, dann Lösungswege zu finden und über Internet suchen, dann Sachen herauszufinden.
7: Nun haben wir in den vergangenen Monaten immer wieder über Hacks durch künstliche Intelligenz berichtet. Die haben die nächste Stufe quasi erreicht, denn die großen KI-Chatbots, ChatGPT, Gemini und Claude sind schon in viele externe Computersysteme eingedrungen. Welche Rolle spielen diese KI-Hacks auf der European Cyber Security Challenge in Bochum?
13: Also leider tun diese ganzen KI-Chatbots oder KI-Systeme den Wettbewerb etwas kaputt machen, weswegen ja oft Leute, die wenig Ahnung haben oder nicht so viel sich mit einem Thema auskennen, dadurch relativ gut auch in Wettbewerben platziert werden können. Und wir das deswegen auch bei diesem Wettbewerb verbieten. Also KI wird tatsächlich bei diesem Wettbewerb nicht verwendet und es ist ausgeschlossen, die zu benutzen. Und das wird auch sehr stark kontrolliert.
7: Ihr seid 42 Teams aus 42 Ländern bei dem Wettbewerb. Mal abgesehen davon, dass ihr diese verschiedenen Aufgaben lösen müsst und ja auch gewinnen wollt, worum geht's noch?
13: Also was auf jeden Fall vorangetrieben wird, ist es diese Connections zwischen verschiedenen Teams und auch zwischen verschiedenen Leuten. Also ich kenne auch sehr viele verschiedene Leute, die auch sehr viele verschiedene Sachen können und dadurch man auch sehr gute Connections bei Fragen oder sonst was kann man immer mit anderen Leuten sprechen und dadurch sich auch gut austauschen und man lernt halt auch kennen, was andere Leute besonders gut können und wie man sich vielleicht selber noch verbessern könnte. Es bringt einem sehr viel, so ein Wettbewerb, auch für die Connections.
7: Und für dich persönlich, was steht da im Vordergrund?
13: Vor allem natürlich Spaß. Der Wettbewerb macht sehr viel Spaß. Und das ist auch eine sehr coole Zeit, immer so einen Wettbewerb zu spielen. Und dann natürlich auch Berufschancen möglicherweise in der Zukunft und einfach mein Wissen auch dadurch zu verbessern. Weil so ein Wettbewerb, da lerne ich auch sehr viel Neues dadurch.
7: Vielen Dank, Clemens Köhler aus der Nähe von Reutlingen. Der 18-Jährige ist mit dabei, wenn ab heute 42 Teams aus 42 Ländern gemeinsam antreten bei der European Cyber Security Challenge in Bochum. Das Ziel ist, dass IT-Systeme besser vor Hackern geschützt werden und natürlich, wir haben es gerade eben auch gehört, jede Menge Spaß bei dem Wettbewerb. 8.25 Uhr.
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7: Mit Thomas Barreis.
14: Hallo nach da draußen. Zum Abschluss des 5. Spieltags der Fußball-Bundesliga hat der SC Freiburg sein Heimspiel gegen Schalke 04 am Ende mit 2:1 gewinnen können. Damit grüßt der Sportclub von der Tabellenspitze. Daniel Günther berichtet.
15: Spitzenreiter, Spitzenreiter, sangen die Fans des SC Freiburg nach Abpfiff. Aber was war das für ein hartes Stück Arbeit für den Sportclub gegen starke Schalker. Der Siegtreffer für Freiburg durch Goto fiel in Unterzahl. Und die Moral seiner Mannschaft für Trainer Julian Schuster fast noch wichtiger als die Tabellenführung.
16: Was viel, viel schöner ist, wirklich die Art und Weise, vor allem dann in Unterzahl eben auch zu gewinnen. Darüber bin ich viel, viel glücklicher, eben das eben auch zu sehen, diese Erfahrung gemacht zu haben. Ich glaube, da zeigt sich einfach auch eine Mannschaft, wie sie sich in solchen Momenten dann eben auch verhält. Darüber bin ich sehr stolz.
15: Die ersten 20 Minuten von Freiburg überragend. In dieser Phase fiel dann das 1:0 durch Maximilian Eggestein. Aber Schalke glich mit seinem ersten Torschuss nach einer halben Stunde durch Gantenbein aus und war dann in der zweiten Halbzeit sogar lange die bessere Mannschaft. Und deshalb hadert Schalkes Trainer Miron Muslic. Trainerkollege Julian Schuster dann einfach mit dem glücklichen Händchen. Er wechselte den Vorbereiter Vincenzo Grifo ein. Seine Flanke genau auf den Kopf des ebenfalls eingewechselten Keske Goto. Und so schlägt Freiburg Schalke mit 2:1 und ist neuer Tabellenführer der Fußball-Bundesliga.
14: Den Hintergrund des sportlichen Steigflugs des SC Freiburg, den bringt der ehemalige Profi der Freiburger und auch des VfB Stuttgarts, Pascal Stenzel, in SWR Sport auf den Punkt.
17: Ja, ich glaube, dass im Verein seit Jahren alle an einem Strang ziehen, egal welche Transfers getätigt werden, auch mit Schusti als Trainer. Ich glaube, da wird mit vielen an einem Tisch gesessen und zusammen überlegt, was zum SC Freiburg passt. Und das erkennt man eben, dass man nicht immer schnell nach oben muss, sondern Stück für Stück. Und das machen sie, glaube ich, für die Bundesliga herausragend gut.
14: Apropos Bundesliga, im ersten Sonntagsspiel der Liga hat der FC Köln zu Hause mit 2:1 gegen Borussia Mönchengladbach gewonnen. In der zweiten Liga hat der Karlsruher SC zum dritten Mal in Folge kein Tor erzielt und beim FC St. Pauli mit 0:2 verloren. Nach dem 7. Spieltag steht der KSC auf dem vorletzten Tabellenplatz. Damit sind wir beim Triathlon und der Ironman WM auf Hawaii. Da hat die Heidelbergerin Laura Philipp also richtig abgeräumt, die Silbermedaille sich erkämpft. Robin Niehaus mit den Einzelheiten.
18: Laura Philipp hat bei der Ironman-Weltmeisterschaft auf Hawaii den zweiten Platz belegt. Die Silbermedaille ist das beste Ergebnis, das die 39-Jährige je auf Hawaii eingefahren hat. Ihren Weltmeistertitel gewann Philipp 2024 in Nizza.
19: Also ich bin extrem glücklich, es fühlt sich fast wie ein Sieg an.
18: Vor ihr lief beim Rennen der Frauen nur die US-Amerikanerin Taylor Knipp ins Ziel. Sie wurde nach 8 Stunden und 36 Minuten Weltmeisterin. Bei den Herren sicherte sich der Franzose Vincent Louis nach 7 Stunden und 47 Minuten den WM-Titel. Der dreimalige deutsche Weltmeister Patrick Lange konnte sein letztes WM-Rennen nicht beenden. Der 40-Jährige stieg nach knapp 3,5 Stunden während des Radfahrens aufgrund von Krämpfen aus.
14: Schauen wir auf die deutsche Eishockey-Liga. Die Schwenninger Wild Wings haben ihr Heimspiel knapp gegen den EHC München mit 3:4 verloren. Die Adler Mannheim siegten auf eigenem Eis gegen die Straubing Tigers mit 2:1. In der Tabelle sind die Adler Zweiter, die Wild Wings Letzter. In der Basketball-Bundesliga, da haben die Riesen Ludwigsburg auswärts bei den Löwen Braunschweig mit 107:98 nach Verlängerung gewonnen. Macht in der Tabelle Platz 7 aktuell für die Riesen. Tennisprofi Alexander Zverev, der hat durch einen Dreisatzerfolg über den Franzosen Quentin Alice in Shanghai das Achtelfinale erreicht. Mit einem Halbfinaleinzug wäre der Hamburger zum Jahresende sicher die neue Nummer 1 der Welt. Das hat außer einem gewissen Boris Becker bislang kein anderer Deutscher geschafft. Soweit der Sport, es ist genau 8.29 Uhr.
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4: Mit Andreas Bönisch, guten Morgen. Russland greift immer wieder die Energieinfrastruktur in der Ukraine an. Die versucht sich, so gut es eben geht, zu verteidigen. Gestern nun gab US-Präsident Donald Trump bekannt, es werde eine Energiewaffenruhe zwischen beiden Seiten geben. Allerdings ist davon heute früh nichts zu spüren. Was die Ukraine von der Trumpschen Ankündigung hält, das bespreche ich mit unserem Korrespondenten in Kiew nach den Nachrichten.
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4: Es ist noch bewölkt, auch neblig. Im Laufe des Tages scheint dann aber immer häufiger die Sonne und es soll trocken bleiben. Die Höchsttemperaturen 12 Grad auf der Ostalb und im Hunsrück. 17 Grad bekommen wir heute in der Vorderpfalz und bis 19 Grad am Oberrhein.
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4: Um 8.30 Uhr.
0: Mit Laura Koppenhöfer. Die SPD-Politikerin Baas tritt als Arbeitsministerin und als Co-Parteichefin zurück. Sie begründet den Schritt in einer öffentlichen Mitteilung mit dem Tod ihrer Stieftochter. Sie habe festgestellt, dass sie Zeit brauche, die Trauer zu verarbeiten, so Baas. Zudem kritisierte sie öffentliche Angriffe aus den Reihen des Koalitionspartners CDU in dieser schwierigen Zeit. Die Ukraine wirft Russland vor, gegen die von US-Präsident Trump angekündigte Energiewaffenruhe zu verstoßen. Der ukrainische Präsident Zelensky hat das russische Militär beschuldigt, ein Heizkraftwerk getroffen zu haben. Trump hatte vorher eine Waffenruhe für den Energiesektor angekündigt, die sofort gelten sollte. Doch während die Ukraine schnell zustimmte, reagierte Russland offiziell noch gar nicht. Es ist nicht das erste Mal, dass Trump eine solche Abmachung erfindet, wie Korrespondent Björn Blaschke berichtet.
20: Wir alle wissen, dass Trump oft etwas sagt, damit die Ölpreise nicht steigen. Das erklärte Igor Ananskich. Er ist stellvertretender Vorsitzender des Energieausschusses der Duma, also des russischen Parlaments. Ihn zitierte gestern Abend ein Medienbetrieb, der teilweise staatsnah ist. Ananskich betonte demnach weiter, dass es schwierig sei, sich zu Vereinbarungen zu äußern, die der US-Präsident verkündet. Und weil es schwierig ist, hüllt sich das politische Moskau wohl bisher auch ansonsten in Schweigen zu Trumps Ankündigung. Schwierig ist die vor allem für den Kreml. Kreml-Chef Wladimir Putin hat bisher Forderungen nach einem Waffenstillstand immer zurückgewiesen, mit dem Argument, dass Kiew und seine Verbündeten einen Waffenstillstand nur nutzen würden, um die ukrainischen Streitkräfte neu zu formieren und ihnen Nachschub zu organisieren. Andererseits will er Donald Trump nicht schlecht dastehen lassen. Schließlich hat Trump ja gerade teilweise die Sanktionen für den Handel mit russischem Diesel aufgehoben.
0: Das Bundesverfassungsgericht verhandelt ab dem Nachmittag über eine Klage Bayerns gegen die Erbschaftssteuer. Im Mittelpunkt steht die Frage, ob der Bund überhaupt die Gesetzgebungskompetenz für die Steuer besitzt oder ob diese den einzelnen Bundesländern obliegt. Bayern hält das geltende Gesetz für verfassungswidrig und argumentiert, dass die bundesweit einheitlichen Freibeträge weder die regional sehr unterschiedlichen Immobilienpreise noch die Inflation berücksichtigen würden. Obwohl die Wirtschaft wieder leicht wächst, gibt es auf dem Arbeitsmarkt bisher keine Trendwende. Die Zahl der Arbeitslosen in Deutschland könnte im kommenden Jahr laut dem Institut für Arbeitsmarkt und Berufsforschung um 0,7% steigen. Baden-Württemberg liegt dabei über dem Schnitt, Rheinland-Pfalz darunter. Aus der SWR-Wirtschaftsredaktion Theresa Raufmann.
1: Um 1,2% dürfte die Arbeitslosigkeit in Baden-Württemberg 2027 steigen. Den größten Zuwachs an Arbeitslosigkeit dürfte es laut dem IAB im Bezirk der Arbeitsagentur Lörrach geben, den stärksten Rückgang in Ulm. Damit steigt die Zahl der Arbeitslosen in Baden-Württemberg deutlich schwächer an als in den Vorjahren. In Rheinland-Pfalz wird es 0,4% mehr Arbeitslose geben. Hier liegt die Veränderung in allen Bezirken in einem ähnlichen Bereich. Die Arbeitslosenquote bleibt im Südwesten damit quasi unverändert. Seit Mitte 2025 sinkt die Erwerbstätigkeit in Deutschland, vor allem weil die Wirtschaft schlecht läuft und die Industrie in der Krise steckt. Gleichzeitig sinkt die Zahl der verfügbaren Arbeitskräfte, weil die Menschen immer älter werden und die Migration deutlich abgenommen hat, heißt es vom IAB.
0: In Stuttgart ist das diesjährige Cannstatter Volksfest zu Ende gegangen. Rund 2,5 Millionen Menschen haben das Fest auf dem Vasengelände besucht, deutlich weniger als im Vorjahr. Der Veranstalter äußerte sich trotzdem zufrieden. SWR-Reporterin Melanie Holstein.
21: Auch für die Schausteller und Festwirte sei das Fest ein Erfolg gewesen. Mit rund 500 erfassten Straftaten bewege man sich insgesamt auf dem Vorjahresniveau, so Kai Strobelt, stellvertretender Leiter des Reviers in Bad Cannstatt. Auch die Vasenboje, die Anlaufstelle für Mädchen und Frauen, verzeichnete insgesamt zwar weniger gemeldete Vorfälle, dafür aber einen höheren Anteil sogenannter kritischer Fälle wie etwa sexualisierte Gewalt, Übergriffe und K.O.-Tropfen.
0: Das waren die Nachrichten.
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4: 8.34 Uhr im Studio, Andreas Böhnisch, guten Morgen. Mehr als 4,5 Jahre dauert der russische Angriffskrieg gegen die Ukraine jetzt schon. Und deshalb hat man da gestern schon hingehört, als US-Präsident Donald Trump erklärte, Russland und die Ukraine hätten sich auf eine Energiewaffenruhe verständigt. Aber es kam wie so oft nach Ankündigungen von Trump, daraus wurde nichts. Denn das russische Militär hat in der Nacht erneut Energieanlagen in der Ukraine angegriffen. Ein Heizkraftwerk wurde schwer getroffen. Nils Buhler ist unser Korrespondent in Kiew. Welchen Stellenwert haben Trumps Äußerungen in diesem Krieg überhaupt noch für die Ukraine?
22: Ja, scheinbar hat zumindest diese angekündigte Energiewaffenruhe keine große Bedeutung. Es laufen wohl weitere Angriffe auf die Energieinfrastruktur von Seiten Russlands. Laut Präsident Zelensky und seinem Außenminister Sybiha sollen Heizkraftwerke in Kiew und Kharkiv getroffen worden sein. Und man war schon hier in der Ukraine vorher sehr skeptisch, ob sich Russland überhaupt daran halten würde. Denn in der Vergangenheit hatte ja Putin eine Waffenruhe immer abgelehnt und wir haben ja auch noch gar keine Reaktion aus Moskau darauf.
4: Und hinzu kommt, der ukrainische Präsident Volodymyr Zelensky, der wusste wohl nichts von dieser angeblichen Energiewaffenruhe. Was sagt das über das Verhältnis zwischen der Ukraine und den USA aus?
22: Schon in der Vergangenheit hatte Trump ja solche Behauptungen aufgestellt und das scheint ja auch immer sein Ziel zu sein, einfach mit Behauptungen Politik machen zu wollen. Unabhängig davon war das Verhältnis zwischen Trump und Zelensky sehr schwierig. Das ist ja gar nicht der erste Frontalangriff von Trump auf Zelensky. Schon im vergangenen Jahr gab es ja vor laufenden Kameras im Weißen Haus diese Attacke von Seiten Trumps, als Zelensky zu Besuch war.
4: Mehr als 4,5 Jahre nach Beginn des Angriffskrieges ist die Situation in der Ukraine schwierig, auch weil Russland immer wieder Energieanlagen in der Ukraine angreift. Wie groß sind die Schäden?
22: Die sind beträchtlich. Zelensky hatte kürzlich mitgeteilt, dass das Stromnetz nach den jüngsten Angriffen in einem sehr schlechten Zustand ist und dass vor dem Winter deshalb die Reparaturarbeiten auf Hochtouren liefen. Das merkt man auch hier, diesen Zustand des Stromnetzes. Nach den russischen Angriffen auf die Energieinfrastruktur musste immer wieder in den vergangenen Tagen der Strom abgeschaltet werden. Auch unabhängig von den jüngsten Angriffen gibt es so einen Abschaltplan, wonach regelmäßig der Strom abgestellt wird, einfach um Strom zu sparen. Und das trifft ja natürlich viele Menschen in ihrem Alltag. Viele haben Angst vor einem neuen, dunklen und kalten Winter.
4: Wenn wir jetzt nochmal auf den größeren politischen Kontext dieser Ankündigung Trumps einer Energiewaffenruhe zwischen der Ukraine und Russland schauen, die kommt 2 Tage, nachdem Trump einen Deal über russische Diesellieferungen an die USA bekannt gegeben hat. Wenn der zustande kommt, welche Auswirkungen hätte dieser Deal für die Ukraine?
22: Hier in der Ukraine wird vor allem kritisch gesehen, dass Russland damit Geld verdienen könnte. Geld, das es dazu nutzen könnte, um weiterhin seinen Krieg am Laufen zu halten. Trotzdem kam aus Regierungskreisen auch die Frage, wie sehr würde Russland denn überhaupt daran verdienen können? Russland hat ja selbst ein Versorgungsproblem, was Diesel angeht, weil die Ukraine russische Ölraffinerien regelmäßig angreift. Und deshalb muss Russland mittlerweile selbst Diesel einkaufen. Und da stellt sich ja schon die Frage, woher der russische Diesel für die USA überhaupt kommen soll und ob Russland daran wirklich so stark verdient.
4: Informationen und Einschätzungen waren das von unserem Ukraine-Korrespondenten Nils Buhler in Kiew.
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4: 8.38 Uhr. Welche politische Sprengkraft fehlende Wohnungen und dadurch hohe Mieten haben, das erleben wir gerade in Spanien. Und bei uns ist die Lage auf dem Wohnungsmarkt auch nicht viel besser. Deshalb will das Bundesbauministerium ganz schnell für neuen Wohnraum sorgen. Neubausprint heißt die Idee. Die zuständige Ministerin Verena Huberts von der SPD stellt sie heute auf einer Berliner Baustelle vor. Ein Baustein des Programms ist der sogenannte Gebäudetyp E. Das E steht für einfach. Beim Bauen soll ab sofort auf unnötigen Schnickschnack verzichtet werden, um schneller und günstiger zu werden. Doch das Gesetz für diesen neuen Gebäudetyp, das lässt seit Monaten auf sich warten. Wo es hakt, das berichtet unser Hauptstadtkorrespondent Oliver Neuroth.
2: Anfang Juli Berlin-Neukölln. Ministerinnenbesuch in einem kürzlich fertiggestellten Mehrfamilienhaus, das schon jetzt den Standards des Gebäudetyps E entspricht. Wände sind in Betonoptik gehalten, einige Kabelschächte liegen frei. Kein Schnickschnack, die Architekten haben sich auf das Wesentliche konzentriert. Bundesjustizministerin Stefanie Hubig von der SPD möchte das Bauen nach niedrigeren Standards vertragsrechtlich verankern und eröffnet ihr Statement an diesem Tag vor Kameras und Mikrofonen mit den Worten:
5: Der Gesetzentwurf ist fertig. Wir haben ihn fertiggestellt und wir gehen jetzt heute noch in die Frühkoordinierung und werden dann in den nächsten Tagen, Wochen, jedenfalls in diesem Monat auch diesen Gesetzentwurf der Öffentlichkeit vorstellen.
2: Das hätte geheißen bis Ende Juli. Doch die Ministerin hat die selbstgesteckte Frist nicht eingehalten. 3 Monate sind nach dem Ortstermin vergangen. Die Bundesregierung hat den Gesetzentwurf zum Gebäudetyp E immer noch nicht präsentiert. Eike Hosemann, der Sprecher des Justizministeriums, bestätigt am Freitag auf Nachfrage, die sogenannte Frühkoordinierung des Entwurfs innerhalb der Regierung läuft noch.
6: Der Umstand, dass der jetzt noch nicht öffentlich ist, zeigt, es gibt weiterhin sehr verschiedene Auffassungen dazu, wie man da beim Bauen vorankommen kann. Wir werben weiterhin intensiv dafür, dass wir diesen Entwurf bald der Öffentlichkeit vorstellen können.
2: Die verschiedenen Auffassungen, von denen Hosemann spricht, bestehen offensichtlich zwischen beteiligten Ministerien. Das Justiz- und das Bauministerium sind SPD-geführt. Das Wirtschaftsministerium, das Kontakt zur Bauindustrie hält, liegt in den Händen der CDU.
6: Wenn es nach uns ginge, dann würden wir den Gesetzentwurf auch gerne mit Ländern und Verbänden diskutieren, aber im Augenblick laufen noch entsprechende Abstimmungen.
2: Tatsache ist, die Regierungsparteien sind sich nicht einig, wie das Gesetz genau aussehen soll. Im Kern dürfte es um die Frage gehen, ob der Gebäudetyp E das neue Normal in der Bauvertragswelt werden soll oder ob es eine zusätzliche Kategorie im Vertragsrecht wird. Bei den Ländern sorgt dieser Schwebezustand für Ungeduld. Ina Scharrenbach, Bauministerin in Nordrhein-Westfalen, fordert Tempo beim Gebäudetyp E, um zügig ein neues Instrument für schnelleren Wohnungsbau zu bekommen. Die CDU-Politikerin sagte im September auf der Bauministerkonferenz in Berlin:
23: Die zarten Pflänzchen, die wir haben bei den zunehmenden Antragsstellungen, wieder Wohnungen bauen zu wollen, auch bei den Zunahme der Baugenehmigungen, das will jetzt eben gut gegossen werden, dieses zarte Pflänzchen, damit da eben wieder ein starker Baum rauswächst, und zwar in allen Ländern, egal ob Flächenland oder Stadtstaat.
2: Auch die Bundesbauministerin lässt durchblicken, dass sie mit diesem Schwebezustand nicht glücklich ist. Verena Huberts von der SPD versucht die Verzögerung beim Gebäudetyp E auf der Bauministerkonferenz mit Humor zu überspielen.
24: Deswegen ist es ein Stück weit auch wie auf hoher See oder vor Gericht. Man weiß immer nie ganz genau, wann die Themen dann auch eine Freigabe erhalten.
2: Bei der Bau- und Immobilienwirtschaft sorgt das ausgebremste Gesetz für Frust. Sie sieht im Gebäudetyp E eine Chance für neue Aufträge. Aygül Özgan spricht von einem riesigen Potenzial, das in der Warteschleife verkümmert. Die Hauptgeschäftsführerin des Dachverbandes der Immobilienwirtschaft ZIA will die Bundesregierung wachrütteln.
25: Da kann ich nur sagen, die Wohnraumkrise wartet nicht auf lange Gesetzgebungsverfahren. Jede Wohnung zählt, die wir jetzt bauen können, wo wir die Investitionsschübe brauchen. Wir brauchen jetzt wirklich Tempo und Pragmatismus. Alles andere ist nicht mehr vermittelbar.
2: Was bleibt, ist ein Widerspruch. Die Bundesregierung fordert mehr Geschwindigkeit auf den Baustellen, lässt genau die bei der Gesetzgebung, in diesem konkreten Fall aber vermissen.
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7: Wenn jede Sekunde zählt, muss jeder Handgriff sitzen. Auf der Airbase Rammstein in der Westpfalz arbeiten deutsche und amerikanische Feuerwehrleute deshalb eng zusammen. Am Wochenende hat das Air Force Fire Department zum Tag der offenen Tür eingeladen. SWR-Reporterin Alexandra Dietz war dabei, hat Feuerwehrleute aus verschiedenen Bereichen begleitet, die alle ein Ziel haben, im Notfall Menschenleben zu retten.
8: Es kracht und zischt, riesige Flammen schlagen in den Himmel. Dichter Rauch steigt auf. Ein militärisches Transportflugzeug vom Typ C-130 Hercules mit dickem grauen Bauch und 4 Turbopropellertriebwerken steht in Brand auf der Airbase in Rammstein. Jetzt muss alles ganz schnell gehen. Auch wenn es dieses Mal nur eine Übung beim Tag der offenen Tür der Militärfeuerwehr auf der Airbase ist, Feuerwehrmann Timothy Sauerwald zeigt vollen Körpereinsatz. Was ich an der Militärfeuerwehr so liebe, kein Tag ist wie der andere. Wir haben eine riesige Bandbreite an Aufgaben, von kleinen Schrammen und medizinischen Notfällen bis hin zu extremen Lagen wie einem echten Gebäudebrand, schweren Verkehrsunfällen oder auch Zwischenfälle mit Flugzeugen. Genau solche Einsätze machen für mich einen perfekten Tag aus. Es ist kein eintöniger Job. Und alles, was mich fachlich und menschlich weiterbringt, bedeutet mir enorm viel. Timothy ist 33. Als stellvertretender Feuerwehrkommandant laufen bei ihm viele Fäden zusammen. Brände, Flugzeugunfälle, Notfälle. Auf alles muss er vorbereitet sein. Rund 80 deutsche Ortskräfte arbeiten mit den mehr als 100 amerikanischen Männern der Militärfeuerwehr zusammen. Die häufigsten Notrufe in der Einsatzzentrale im 6. Stock des Control Towers gehen wegen medizinischer Notfälle ein. Markus Krüger nimmt jährlich mehr als 1000 Anrufe entgegen. Er arbeitet seit mehr als 30 Jahren hier, mit bestem Blick auf die Start- und Landebahn der Airbase Rammstein.
9: Die ganze Sache, die hier abläuft, was man von draußen ganz so mitbekommt, ist schon alles ganz schön faszinierend, wenn man hier die ganze Flieger sieht. Es macht mir immer nur Spaß, auf jeden Fall.
8: Auch eingeklemmte Personen retten die Einsatzkräfte regelmäßig, auch außerhalb der Airbase. Und das wird beim Tag der offenen Tür ebenfalls geübt. Mit hydraulischem Werkzeug, Sägen und gigantischen Greifzangen wird ein Unfallwagen erst an den Türen aufgeschnitten und kurz später ein ganzes Dach vom Auto abgetrennt. Und hier kommt der deutsche Thomas Kennel ins Spiel. Der Gruppenführer kam als Quereinsteiger zur Feuerwehr. Inzwischen hat er 13 Jahre Erfahrung und seinen Traumjob gefunden.
10: Man wird immer herzlich aufgenommen. Die Leute unterstützen einen, die greifen einem unter die Arme. Grundsätzlich bin ich froh, hier zu arbeiten, weil es ist halt was ganz Spezielles und nicht Alltägliches, als Deutscher bei einer US-amerikanischen Feuerwehr zu arbeiten. Und dann noch auf dem Flugplatz Rammstein, der größten US-Basis außerhalb von den USA, mit Flugzeugen. Also meine Träume sind erfüllt. Ich komme hier gerne arbeiten und es macht nach wie vor Spaß.
8: Die Schichten sind lang. Die deutschen Feuerwehrleute bleiben 24 Stunden, die amerikanischen Kollegen sogar 48 Stunden auf der Wache. Unterschiedliche Uniformen, Sprachen und Technik, zweitrangig. Und was alle Männer verbindet, ist der Glaube an ihre Arbeit. Denn wenn es brennt oder jemand in Not gerät, zählt nur eines, dass alle zusammen anpacken und Menschenleben retten.
7: Es ist 8:45.
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7: Im Laufe des heutigen Tages, da scheint immer öfter die Sonne bei uns und es soll trocken bleiben. Die Höchsttemperaturen 12 Grad auf der Ostalb und im Hunsrück, 17 Grad in der Vorderpfalz und bis 19 Grad am Oberrhein. Morgen in Württemberg erst noch Sonnenschein, in Baden und in Rheinland-Pfalz, da ist es bereits trüb und es regnet ab und zu. Im Laufe des morgigen Tages wird es dann auch in Württemberg nass und die Höchstwerte dazu 13 bis 19 Grad.
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7: Die Bundesarbeitsministerin und SPD-Chefin Bärbel Baas tritt von allen Ämtern zurück. Das hat sie heute früh mitgeteilt. Als Gründe nennt sie den Tod ihrer Stieftochter und öffentliche Anfeindungen. Ich habe gerade eben ausführlich mit unserem Kiew-Korrespondenten gesprochen. Nach der von den USA verkündeten gegenseitigen Feuerpause auf Energieanlagen im Ukraine-Krieg meldet Kiew, Russland halte sich nicht daran. Russischer Beschuss habe ein Heizkraftwerk schwer getroffen. Von Russland gibt es bislang keine Reaktion. Die Außenminister der EU-Staaten wollen heute so viele neue Personen und Organisationen auf eine Russland-Sanktionsliste setzen wie nie zuvor. Nach EU-Angaben sollen knapp 1600 Akteure aus dem russischen Militär und der Rüstungsindustrie betroffen sein. Nach den Houthi-Angriffen und der Sperrung des Flughafens in der saudi-arabischen Hauptstadt Riad sitzt auch Bundeswirtschaftsministerin Katharina Reiche dort fest. Die CDU-Politikerin hatte in Riad an einer internationalen Konferenz zur Energiesicherheit teilgenommen. Bei Angriffen waren am Wochenende mindestens 12 Menschen getötet und mehr als 300 weitere verletzt worden. Je jünger eine Bundesliga-Saison ist, desto höher ist die Chance, dass auch mal jemand anders als der FC Bayern München Platz 1 einnimmt. Aktuell ist es der SC Freiburg. Die Freiburger haben am Abend gegen Schalke mit 2:1 gewonnen und sich so an die Spitze der Tabelle katapultiert.
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7: Laufen, das geht fast immer. Man braucht nur sich selbst. Dazu gute Laufschuhe, Trainingsklamotten und los geht's. Das Schöne am Laufen ist, dass jeder auf seinem Niveau einsteigen und sich dann steigern kann, soweit die Füße einen eben tragen.
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7: Der Hype ums Laufen. Wie viel ist gesund? Damit beschäftigen wir uns bis Freitag. Zum Auftakt hat sich SWR-Reporter Stefan Schlegel in Freiburg umgehört, wie es die Menschen mit dem Laufen so halten.
11: Joggen Sie?
12: Nein.
11: Haben Sie es jemals versucht?
12: Nein.
11: Warum nicht?
12: Weil mir das nicht liegt.
11: Woher wissen Sie das, wenn Sie es noch nie probiert haben?
12: Naja, mir reicht es ja schon, wenn ich mal auf die Straßenbahn rennen muss und ich bin schon außer Atem.
13: Ich mache Kraftsport, aber ich bin sehr, sehr lauffaul.
15: 2-mal die Woche, jeweils eine halbe Stunde.
11: Macht Ihnen das Spaß?
15: Ja, also es ist für mich einfach so ein Ritual. Also es gehört dazu eine Gewohnheit. Ich muss es machen.
16: Ich bin gerne in der Natur, mit Freunden oder mit meiner Frau. Möglichkeit, sich auszutauschen.
11: Und Sie quatschen aber auch beim Joggen?
16: Ja, wir laufen so, dass wir uns unterhalten können.
7: Passionierte Läufer in Freiburg und auch Menschen, die gar nichts davon halten, haben wir eben gehört. Trotzdem, Laufen liegt im Trend. Woher der Hype kommt, darüber will ich zum Auftakt unserer Serie sprechen. Ich frage nach bei Jan Fitschen. Er ist ehemaliger Leistungssportler, hat unter anderem den Europameistertitel über 10 Kilometer geholt und gibt heute sein Wissen als Profi an andere weiter, unter anderem in seinem Podcast Laufen ist einfach. Jan, laufen tun wir ja alle, egal ob zur Arbeit, zur Uni, zur Schule oder eben zur Straßenbahn, was der Freiburgerin da eben schon fast zu viel war. Sind wir also im Prinzip alle Läufer?
17: Ja, so ein Stück weit schon, ne? Also zumindest von der Grundbewegung her ist das einfach das Ding, was dafür sorgt, dass wir irgendwo hinkommen. Aber meistens verstehen wir unter Laufen, ich laufe zur Arbeit, dann jogge ich ja nicht, dann gehe ich dahin. Ne? Deswegen so ein bisschen differenzieren zwischen Gehen und Laufen darf man eigentlich schon noch. Mhm.
7: Wann wird denn das Laufen dann zu einer sportlichen Betätigung? Ab einer bestimmten Dauer oder einer bestimmten Laufgeschwindigkeit?
17: Also an sich ist Gehen auch schon eine sportliche Betätigung, ne? Also Hauptsache, du bewegst dich, ja? Und na klar, je schneller du dich bewegst, desto intensiver wird diese Bewegung. Und sobald du einfach wirklich beide Füße gleichzeitig in der Luft hast, da spricht man so rein technisch gesehen vom Laufen, ne? Wenn man diese Flugphase drin hat, aber auch Gehen, ne? Also Wettkampfgeher, die gehen 15 km/h und schneller, das kann auch schon ganz schön knallen.
7: Da muss man erstmal mitkommen, ne? Also da ist man hoffnungslos unterlegen, wenn man das nicht trainiert.
17: Ja.
7: Das Laufen, Jan, etwa ein Viertel der Bevölkerung in Deutschland läuft regelmäßig, also mindestens einmal im Monat. Woher kommt diese Begeisterung?
17: Ich glaube, das liegt tatsächlich daran, dass Laufen wirklich so in uns drin verankert ist. Laufen ist einfach, wie du es vorhin schon gesagt hast, du brauchst ganz wenig Material, du brauchst ganz wenig Zeit auch dafür, du brauchst auch ganz wenig Vorwissen, um damit anzufangen. Und wenn du erstmal so diese Hürde überwunden hast und 20, 30 Minuten am Stück irgendwann schaffst, ohne dass es sau anstrengend ist, dann merkst du halt, wie gut dir das tut und dann bleibst du auch dabei.
7: Es gibt ja ganz unterschiedliche Motivationen zu laufen. Die einen wollen den Marathon schaffen, andere vernetzen sich in lokalen Laufgruppen für das gemeinsame Lauferlebnis oder man sucht allein das Naturerlebnis beim Laufen. Welche Arten des Laufens sind denn gerade besonders angesagt?
17: Tatsächlich beides. Das ist total witzig. Also diese Running Crews, diese Laufgruppen, da hast du wirklich die 20-Jährigen, die dann mit lauter Musik irgendwo durch die City rennen, wo vielleicht das Laufen selber auch nur so ein bisschen der Vorwand ist, um sich zu treffen, um danach irgendwie gemeinsam Kaffee trinken zu gehen und viel zu quatschen. Ja, teilweise findet das Dating beim Lauftreff statt. Ne? Das ist so das eine Ding. Auf der anderen Seite aber natürlich auch die Leute, die sagen, hey, ich will bewusst meine Ruhe haben. Diese halbe Stunde, Stunde, vielleicht 2 Stunden, das ist Me-Time. Da bin ich nur bei mir selbst, total abschalten, in so eine Meditation reinkommen, einfach wirklich, wirklich runterfahren. Also beides einfach hat absolut seine Berechtigung. Ich finde es auch sehr schön, muss ich sagen, das zu mischen. Manchmal alleine und manchmal auch mit anderen Leuten zusammen unterwegs zu sein.
7: Es gibt ja auch viele Prominente, die laufen. Zum Beispiel Marathon. In Berlin dieses Jahr waren Fernsehmoderator Kai Pflaume und auch Klimaaktivistin Luisa Neubauer dabei. In Hannover ist ebenfalls in diesem Jahr die frühere Grünen-Chefin Ricarda Lang ihren ersten Halbmarathon gelaufen. Die war auch gerade zu Gast bei dir im Podcast. Warum laufen so viele Promis?
17: Ja, das ist total lustig. Also mit dem Kai habe ich auch schon einen Podcast gemacht und mit Ricarda jetzt. Das war so ein herrliches Beispiel dafür, wie das mit so einem Laufeinstieg auch funktionieren kann. Ne, die hat wirklich von Anfang an gesagt, hey, pass mal auf, ich werde jetzt irgendwie 30, ich möchte was ändern, ne, ich möchte abnehmen, ich möchte eben auch sportlicher werden. Und dann hat die mit einer Ernährungsumstellung angefangen, hat dann erst mit Yoga angefangen, weil sie gesagt hat, naja, bei meinem bisherigen Gewicht ist das mit Laufen nicht perfekt. Irgendwann dann über ihren Mann eben doch mal ein bisschen joggen, dann ein bisschen mehr joggen und dann, genau wie ich es gerade gesagt habe, ja, auf einmal merkst du, ja, so ein Halbmarathon wäre schon cool, ne? Und diese Promi-Vorbilder helfen natürlich unheimlich, ne? Da kann man sich auch so ein bisschen sagen, naja, ich meine, der Kai Pflaume mit seinem Riesenjob ist ständig unterwegs, der kriegt das hin, warum soll ich das nicht auch schaffen? Ricarda Lang, ne, die hat auch viel um die Ohren. Und kriegt das trotzdem hin mit den 2, 3, vielleicht 4 Trainingseinheiten pro Woche. Na, und so reißen die natürlich andere Leute auch wieder mit. Das finde ich total toll.
7: Vielen Dank, Jan Fitschen, ehemaliger Laufleistungssportler. Er hat unter anderem den Europameistertitel über 10 Kilometer geholt. Der Hype ums Laufen, wie viel ist gesund? Das ist die SWR aktuelle Serie der Woche. Und morgen früh zwischen 6 und 9 spreche ich darüber, welche medizinisch positiven Effekte das Laufen hat. 8.53 Uhr.
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1: Guten Morgen. Deutsche Unternehmen könnten in Zukunft noch häufiger Ziel russischer Sabotage werden. Vor dieser wachsenden Gefahr warnt der Bundesverband der deutschen Industrie, wie SWR Wirtschaftsredakteurin Theresa Raufmann berichtet.
14: Die deutsche Industrie geht davon aus, dass die Bedrohung aus Russland immer mehr wird und in unterschiedlichen Formen auftritt. Das sagte der stellvertretende BDI-Hauptgeschäftsführer Holger Lösch dem Handelsblatt. Schon vergangene Woche hatte der Bundesnachrichtendienst davor gewarnt, dass Deutschland in Gefahr sei, in einen gewaltsamen Konflikt mit Russland zu geraten. Laut dem BDI seien russische Sabotageaktivitäten längst kein abstraktes Szenario mehr. Schon heute stünden Unternehmen, kritische Infrastrukturen und verteidigungsrelevante Lieferketten im Fokus der Angriffe. Zwar werden Unternehmen laut dem BDI immer häufiger von Sicherheitsbehörden gewarnt, bei der Abwehr sieht Lösch aber deutliche Defizite. Denn nach den Warnungen gäbe es kein gemeinsames Verfahren, um konkrete Maßnahmen und Handlungen abzuleiten. Laut dem BDI müsse der Schutz der Industrie ein Grundbaustein der nationalen Sicherheit sein und politisch priorisiert werden. Denn eine leistungsfähige Industrie sei die Voraussetzung für Verteidigungssicherheit, Versorgungssicherheit und staatliche Handlungsfähigkeit.
1: In der thailändischen Hauptstadt Bangkok beginnt heute die einwöchige Jahrestagung des Internationalen Währungsfonds IWF und der Weltbank. Das Treffen der Finanzminister und Notenbanker aus aller Welt wird überschattet von Konflikten im Nahen Osten, einem Energiepreisschock und weltweit steigenden Zinsen. Auch der deutsche Finanzminister und Vizekanzler Lars Klingbeil will sich zumindest heute Abend auf den Weg nach Asien machen. Zumindest sofern der Rücktritt von Arbeitsministerin und SPD-Co-Chefin Bärbel Baas die Pläne nicht durchkreuzt, ist die indische Hauptstadt Neu-Delhi der erste Stopp, berichtet Lissy Kaufmann.
18: Indien gilt als Hoffnungsschimmer in Zeiten zunehmender Handelsskonflikte mit China und den USA. Erst im Januar haben sich die EU und Indien auf ein neues Handelsabkommen geeinigt. Die deutsche Industrie- und Handelskammer hält Klingbeils Reise für hilfreich. Außenwirtschaftschef Dreyer sagte dem ARD-Hauptstadtstudio, die Reise könne deutlich machen, dass Handelsbarrieren abgebaut werden müssten. Zweiter Stopp der Reise ist dann Bangkok. Bei der IWF-Tagung wird Finanzminister Klingbeil mit einem Problem konfrontiert, das er von zu Hause gut kennt. Die Staatsverschuldung. Die steigt weltweit auf Rekordniveau, warnte IWF-Chefin Georgieva schon im Vorfeld der Tagung. Die Industrieländer müssten ihre Schulden abbauen und Reformen vorantreiben. Der Fingerzeig geht dabei vor allem in Richtung USA, Frankreich und Italien. Aber auch für Deutschland sind es Warnzeichen. Angesichts von Sonderschulden für Infrastruktur und Verteidigung steigt auch in Deutschland die Zinslast. Das schränkt politische Handlungsspielräume ein. Welche Folgen das haben kann, zeigt sich in den USA. Das Land gibt mittlerweile mehr Geld für Zinsen aus als für Verteidigung.
1: Die deutsche Industrie bekommt wieder stärkere Probleme mit ihren Lieferketten. Vor allem in der Elektroindustrie fehlen bestimmte Vorprodukte, berichtet das IFO-Institut. In einzelnen Zweigen der Branche klagt demnach mehr als ein Drittel der Unternehmen über Materialengpässe. Über alle Branchen hinweg hat allerdings nur jedes siebte Unternehmen ähnliche Probleme. Von einem flächendeckenden Anstieg der Lieferengpässe in der Industrie könne also noch nicht die Rede sein, so das IFO. Die Preise für Lebensmittel in Deutschland sind in den letzten Jahren massiv gestiegen und so ist es kein Wunder, dass Sonderangebote boomen. Die Umsätze mit Aktionswaren in Supermärkten und Discountern sind von 2020 bis 2024 um 44% gestiegen. 3 von 4 Deutschen achten auf Sonderangebote. Dabei ist die große Frage, sind das denn wirklich attraktive Aktionspreise oder nur Preistricks? Genau darum geht's heute Abend in der Doku Die Wahrheit über Sonderangebote im Ersten. Moritz Hartnagel aus der ARD Verbraucherredaktion. Wir haben hier schon geklärt, dass man mit Sonderangeboten tatsächlich einiges sparen kann. Aber was ist denn die größte Abzocke rund um Sonderangebote? Wovor kann man warnen?
0: Ja, eine Sache, wovor man warnen kann, ist, in den Angebotsprospekten der Supermärkte und Discounter werden die Angebote ja meist mit so spektakulären Prozentzahlen beworben. Also zum Beispiel um 50% reduziert. Und dann steht da in der Regel ein durchgestrichener Preis daneben und man denkt, das wäre der Normalpreis, wie viel das Produkt vor dem Angebot gekostet hätte. Zum Teil steht aber im Kleingedruckten daneben UVP. Das bedeutet, der durchgestrichene Preis ist nur die unverbindliche Preisempfehlung des Herstellers. Und das ist ein Preis, der möglicherweise in dieser Höhe niemals im Handel verlangt wurde. So können die Supermärkte mit spektakulären Prozentzahlen werben, die für mich als Verbraucher aber eigentlich gar keine Bedeutung haben.
1: Ja, und die ganze Wahrheit über Sonderangebote gibt's heute Abend als Doku um 20.15 Uhr im Ersten und natürlich auch schon jetzt in der ARD Mediathek. Und damit kommen wir zur Börse. Der DAX, der dürfte heute Morgen leicht positiv in den Tag starten. Im Fokus dürften unter anderem Autoaktien stehen.
4: Volkswagen legt am Vormittag seine Absatzzahlen für das dritte Quartal vor. Und der Pariser Autosalon startet. Am Rande der Autoshow äußern sich Branchenmanager, sowie auch VW-Chef Oliver Blume am Vorabend. Er verlangt von der Politik bessere Rahmenbedingungen. Im Fokus stehen auch neue US-Inflationszahlen zur Wochenmitte. Ein wichtiges Datum für die Notenbank Federal Reserve, die Ende des Monats über ihr Zinsniveau entscheidet. Robert Minde, ARD Finanzredaktion, Frankfurt.
1: Und das waren die aktuellen Themen aus der Wirtschaft. Es ist gleich 8.59 Uhr.

0: heute nur noch schwach. In der Nacht ist es erst klar, örtlich Nebel, später in Rheinland-Pfalz wolkiger bei 9 bis minus 1 Grad. Morgen in Württemberg anfangs Sonne, ansonsten dichte Wolken und etwas Regen, maximal 12 bis 19 Grad. Am Mittwoch zunächst trüb, dann freundlicher und sehr mild, bis zu 20 Grad.
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2: Um 9 Uhr mit Marc Wengschick. Guten Morgen. Die SPD-Politikerin Baas tritt als Arbeitsministerin und als Partei-Co-Chefin zurück. Das hat sie am Morgen mitgeteilt. Berlin-Korrespondentin Nicole Markwald berichtet.
3: In einer Mitteilung begründet Bärbel Baas ihren Schritt damit, nach dem Tod ihrer Stieftochter Zeit zu brauchen. Als weiteren Grund nennt sie öffentliche Angriffe, auch aus den Reihen des Koalitionspartners der Union. Diese seien in dieser für sie persönlich schwierigen Zeit weiter forciert worden, schreibt Baas. SPD-Chef Lars Klingbeil teilte mit, er sei über den Rückzug von Bärbel Baas traurig, könne ihn aber nachvollziehen. Die Angriffe gegen sie in den letzten Tagen ihrer Trauer seien unanständig gewesen.
2: Die CDU will sich neu aufstellen. Nach der zweitägigen Klausur sollen am frühen Nachmittag Ergebnisse vorgestellt werden. Der Chef des Arbeitnehmerflügels der Partei, Radke, fordert, die Alltagssorgen der Bürger wieder ernst zu nehmen. Im Deutschlandfunk sagte er, dies sei der Schlüssel im Kampf gegen die AfD.
4: Wir werden die AfD nicht mit ihren eigenen Waffen schlagen können, nämlich mit Polarisierung und noch mehr Öl ins Feuer gießen, sondern wir müssen sie mit unseren christdemokratischen Waffen schlagen. Und die christdemokratische Waffe ist am Ende Ausgleich in einer offenen und liberalen Gesellschaft zu organisieren, Positionen auszubalancieren. Das ist unser Geschäftsmodell, was uns historisch erfolgreich gemacht hat und dahin müssen wir wieder zurück.
2: Radke sieht Parteichef und Bundeskanzler Merz in der Verantwortung, diese Werte in der CDU wieder mehr zur Geltung kommen zu lassen. Das Bundesverfassungsgericht verhandelt ab dem Nachmittag über eine Klage Bayerns gegen die Erbschaftssteuer. Im Mittelpunkt steht die Frage, ob der Bund überhaupt die Gesetzgebungskompetenz für die Steuer besitzt oder ob diese den einzelnen Bundesländern obliegt. Bayern hält das geltende Gesetz für verfassungswidrig und argumentiert, dass die bundesweit einheitlichen Freibeträge weder die starken Unterschiede bei den Immobilienpreisen noch die Inflation berücksichtigen würden. Nach der Sperrung des Flughafens in der saudi-arabischen Hauptstadt Riad sitzt Bundeswirtschaftsministerin Reiche dort fest. Eine Ministeriumssprecherin teilte mit, Reiche könne ihre Rückreise nach Deutschland nicht wie geplant antreten. Die CDU-Politikerin hatte in Riad an einer internationalen Konferenz zur Energiesicherheit teilgenommen. Bei Angriffen auf den Flughafen waren am Wochenende mindestens 12 Menschen getötet und mehr als 300 weitere verletzt worden. Saudi-Arabien macht dafür die Houthi-Miliz im Jemen verantwortlich. Die Ukraine wirft Russland vor, gegen die von US-Präsident Trump angekündigte Energiewaffenruhe zu verstoßen. Der ukrainische Präsident Selenskyj hat das russische Militär beschuldigt, ein Heizkraftwerk schwer getroffen zu haben. US-Präsident Trump hatte vorher eine Energiewaffenruhe angekündigt, die sofort gelten sollte. Doch während die Ukraine schnell zustimmte, reagierte Russland bisher gar nicht. 3/4 der Bevölkerung wollen, dass erneuerbare Energien wie die aus Wind und Sonne schneller ausgebaut werden, um unabhängiger von Öl- und Gasimporten zu werden. Das zeigt eine repräsentative Forsa-Umfrage im Auftrag der Klimaallianz Deutschland. In dieser Woche sollen Neuerungen im Erneuerbare-Energien-Gesetz von Bundestag und Bundesrat verabschiedet werden. Kritiker befürchten, dass weniger Windräder und kleine Solaranlagen installiert werden, weil Förderungen wegfallen könnten. Der September war weltweit der zweitwärmste seit Beginn der Wetteraufzeichnungen. Das hat der EU-Klimadienst Copernicus mitgeteilt. In Westeuropa war es sogar der wärmste September, gleichauf mit dem im Jahr 2023. Die globale Durchschnittstemperatur betrug den Daten zufolge 16,3 Grad. Das ist rund 0,8 Grad über dem Schnitt der Jahre 1991 bis 2020. In Westeuropa waren es sogar 2,5 Grad mehr als im selben Zeitraum. Die Trockenheit habe weiterhin angehalten, mit Folgen für Schifffahrt, Wasserversorgung und Landwirtschaft, hieß es. SWR Nachrichten, Redaktion Lisa Kupper.
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0: Mit Moritz Braun. Guten Morgen. Die Woche beginnt mit einem großen Knall im Berliner Politikbetrieb. Bärbel Baas tritt als Arbeitsministerin

0: und als SPD-Co-Chefin zurück. Es gibt persönliche Gründe dafür, aber auch politische. Nicole Markwald ist unsere Hauptstadt-Korrespondentin. Nicole, wie begründet sie denn ihren Rücktritt?
1: Ja, sie begründet ihren Schritt damit, nach dem Tod ihrer Stieftochter Zeit zu brauchen und nannte einen weiteren Grund, nämlich die öffentlichen Angriffe. Und zwar auch aus den Reihen des Koalitionspartners, nämlich der Union. Diese seien in dieser für sie persönlich schwierigen Zeit weiter forciert worden, das schreibt Bärbel Baas in einer Mitteilung. Die Entscheidung sei ihr nicht leicht gefallen, aber sie habe momentan einfach nicht die Kraft, ihre Regierungs- und Parteiarbeit vollumfänglich auszuüben. Und deshalb legt sie das Amt der Co-Vorsitzenden der SPD nieder und auch ihr Amt als Bundesministerin für Arbeit und Soziales.
0: Wie sind denn die Reaktionen bisher?
1: SPD-Chef Lars Klingbeil, der Co-Vorsitzende, sagt, er ist über die Entscheidung von Bärbel Baas sehr traurig. Aber hinter den Ämtern sind wir alle nur Menschen, schreibt Klingbeil. Deshalb könne er den Schritt persönlich nachvollziehen. Denn die Angriffe gegen Bärbel Baas in den Tagen der Trauer seien unanständig gewesen. Der Fraktionschef der SPD, Matthias Mirsch, teilte mit, Bärbel Baas hat als Ministerin und Vorsitzende für die Werte der SPD gestritten. Sie hat Haltung gezeigt, auch wenn es unbequem wurde. Aber auch ihre Kraft sei endlich. Und vom Grünen-Chef Felix Banaschak ist zu lesen, dass er sehr betrübt ist, das zu hören. Und er schreibt, ich weiß, was du für unser Land und deine Partei gegeben hast und dafür bin ich dankbar.
0: Hauptstadtkorrespondentin Nicole Markwald über den Rücktritt von Bärbel Baas als Arbeitsministerin und als SPD-Co-Chefin.
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0: Hochbegabte Schülerinnen und Schüler fühlen sich im normalen Schulunterricht häufig unterfordert und gelangweilt. In Baden-Württemberg kümmert man sich um spezielle Förderung für sie. Im oberschwäbischen Bad Saulgau hat seit diesem Schuljahr das MINT-Exzellenzgymnasium Baden-Württemberg den Schulbetrieb aufgenommen. Heute findet die feierliche Eröffnung mit dem grünen Ministerpräsidenten Cem Özdemir statt. Wie der Unterricht in Bad Saulgau funktioniert, das hat sich SWR-Reporter Thomas Wagner angeschaut.
3: Ja, dann können wir nochmal schnell versuchen, den Inhalt vom ersten newtonschen Axiom hier vorne zu demonstrieren. Das machen wir in der Luftkissenbahn. Also ich schalte jetzt mal dieses Gebläse ein. Genau, kannst du machen.
4: Physikunterricht, Klassenstufe 10.
5: Wir behandeln heute das Thema Trägheit, zum Beispiel wie man im luftleeren Raum, also wo ein Vakuum ist, Sachen beschleunigen kann.
4: Nadier Olivier ist normalerweise im Großraum Pforzheim zu Hause. Seit ein paar Wochen geht sie in Oberschwaben zur Schule, am neuen MINT-Exzellenzgymnasium Baden-Württemberg in Bad Saalgau. Kein Gymnasium wie alle anderen.
5: Also ich glaube, die Lehrer sind auch viel motivierter und die Schüler. Also man kommt sehr gut mit dem Stoff voran und kann sich auch tiefer in die Themen gehen. Und ich finde, das macht auch teilweise mehr Spaß, weil wirklich alle mitmachen im Gegensatz zu normalen Schulen, sage ich jetzt so.
4: Zehntklässler Silas Wart sitzt eine Schulbank weiter.
6: Also ich glaube, was wirklich der entscheidende Unterschied zu den anderen Schulen ist, dass hier einfach alle Bock auf Unterricht haben.
4: Also alle Streber. Oder was?
7: Also das Vorurteil Streber heißt ja, man lernt die ganze Zeit und das, finde ich, ist hier gar nicht so. Also man kommt total gut mit allen klar, es geht viel mehr auf die Gemeinschaft und dieses Streben ist eigentlich gar nicht so vorhanden.
4: Entgegnet Schülerin Lena Bieler aus Freiburg. Das Gebäude des neuen Exzellenzgymnasiums ist über 120 Jahre alt, erinnert ein bisschen an Heinz Rühmanns Film Die Feuerzangenbowle. Außen alt, innen aber alles hochmodern. Der Geruch von frischer Farbe liegt noch in der Luft.
8: Das heißt, die Labore, die schulischen Einrichtungen, die sind auf dem neuesten Stand. Es sind natürlich auch besondere pädagogische Ansätze vorgesehen. Freieres Arbeiten, mehr selbstbestimmtes Lernen.
4: Erklärt Alexander Kirmse, Schulleiter in Bad Saalgau.
8: Ich glaube, diese Spitzenförderung, die hat auch ihre Berechtigung und ihre Notwendigkeit, weil man eben nicht an jeder Schule in allen Fällen da das Optimum auch für solch begabte und besonders motivierte Schüler immer herauskitzeln kann. Jetzt versammeln wir die hier alle aus verschiedenen Regionen des Landes, die besten MINT-Köpfe.
4: Die besten MINT-Köpfe müssen ihre Begabungen aber erstmal unter Beweis stellen. Erst Aufnahmetest, dann Bewerbungsgespräch. Nur so wird der Weg frei nach Bad Saalgau mit dem neuen Exzellenzangebot. Derzeit erstmal für die Klassenstufe 10, später dann für die letzten drei Klassenstufen vor dem Abitur. Wichtig dabei auch die Vorbereitung auf die Zeit nach dem Abitur.
8: Da denke ich an unsere Firmenpraktika oder auch Forschungspraktika, die wir anbieten. Kooperationen mit Universitäten des Landes und Industrieunternehmen des Landes.
4: Rund 60 Millionen Euro hat das Land Baden-Württemberg in das neue MINT-Exzellenzgymnasium investiert. Eine Investition in die Zukunft, findet CDU-Kultusminister Andreas Jung.
9: Das Land Baden-Württemberg lebt von seiner wirtschaftlichen Stärke. Die können wir nur bewahren, wenn wir bei Technologie und Innovation an der Spitze sind. Und dazu brauchen wir Köpfe, dazu brauchen wir die Kapsele, die das voranbringen. Und deshalb sollen hier eben gerade Schülerinnen und Schüler mit besonderen Begabungen, Mathematik, Informatik, Naturwissenschaften, Technologie gefördert werden. Es sollen enge Kontakte zu Universitäten, um eben die Forscherinnen und Forscher, die Ingenieurinnen und Ingenieure von morgen heranzubilden.
4: Und genau das streben die meisten Schülerinnen und Schüler auch an, wie Edi Anand und Paul-Jochen Ritter.
10: Der Berufswunsch wahrscheinlich, MINT-Ingenieur wäre es bei mir, wahrscheinlich irgendwas mit Informatik, also Software-Ingenieur, irgendwie in die Richtung bei mir.
6: Ich würde in die Richtung Physik gehen.
4: Allerdings, exzellente Bildung in MINT-Fächern kann auch anderswo nützlich sein. Caroline Klein aus Heidelberg und Ihr Berufsziel?
11: Stand jetzt tendiere ich so in Richtung Polizei. Ja, also ich bin so eine Person, ich mag es eher so praktisch und ich, also man lernt hier ja nicht nur so MINT-Sachen auch so miteinander auskommen, aber ich glaube, weiß ich nicht, wenn man da in die Kriminaltechnik geht oder was auch immer, ist das auch sinnvoll, beziehungsweise es kann ja nicht schaden.
0: An vielen Unis in Deutschland ist heute Vorlesungsstart des Wintersemesters. In den Niederlanden laufen die Vorlesungen schon seit ein paar Wochen. Für ein paar Studierende ganz anders als sonst an der Universität Amsterdam im Studiengang Interdisziplinäre Sozialwissenschaften. Da sind Laptops, Tablets und Handys in Vorlesungen verboten. Der Beitrag von Sarah Lopez.
12: An der Universität Amsterdam hat eine neue Regel zum Vorlesungsstart bei einigen Studierenden für Verwirrung gesorgt. Zum Beispiel bei der 23-jährigen Clara.
13: Alle waren natürlich erstmal so ein bisschen verdutzt, man hat erstmal so gestutzt, okay, was macht man da jetzt? Ich musste mir erstmal einen Block kaufen, also hatte ich auch schon nicht mehr.
12: In allen Vorlesungen des Bachelorstudiengangs Interdisziplinäre Sozialwissenschaften sind Laptops, Tablets und Handys jetzt verboten. Die Studierenden müssen ihre Notizen also handschriftlich machen. Die Fakultät will so für mehr Konzentration sorgen, denn zuletzt habe die oft gefehlt, sagt die Dozentin Cyriline Ewertze.
14: Ich erinnere mich, wie ich ganz hinten in einem Hörsaal saß. Ich habe Bildschirme voll mit Social Media gesehen. Es hat die Studierenden sehr abgelenkt. Ob das jetzt WhatsApp war oder Online-Shopping. Und es hat auch die Sitznachbarn abgelenkt, die das nicht gemacht haben.
12: Das neue Verbot gilt für alle Vorlesungen. In Seminaren können die Dozenten entscheiden, wann elektronische Geräte erlaubt sind, bei Gruppenarbeiten zum Beispiel. Wenn aber über ein Buch diskutiert wird, dann nicht. Und wer sagt, dass er den Laptop wirklich braucht, kann den auch in der Vorlesung verwenden, wenn er sich in die erste Reihe setzt. Das machen zum Beispiel Studierende mit Beeinträchtigung. Nach den ersten Wochen findet die Studentin Clara die neue Regel sehr gut.
13: Weil es mich zwingt, mehr aufmerksam zu sein. Das fällt mir schon oft, dass wenn ich am Laptop bin, dann schickt man mal eine E-Mail oder man macht New York Times Puzzle oder so. Es ist natürlich dann manchmal ein bisschen nerviger danach, alles nochmal zusammenzufassen auf dem Laptop. Aber ich würde sagen, dass auch die Stimmung im Klassenzimmer ist auch irgendwie besser, weil alle fokussiert sind und man hört zu und es ist einfach ein bisschen entspannter.
12: Ähnlich sieht das die 21-jährige Migle.
15: Ich habe das Gefühl, dass wir uns gegenseitig besser wahrnehmen. Es ist einfacher, sich die Namen der anderen Studierenden zu merken und was sie in der Vorlesung gesagt haben. Es ist eine entspanntere Atmosphäre und leichter, jemanden später darauf anzusprechen, was er gesagt hat, weil man mehr im Moment ist.
12: Aber natürlich gibt es auch Studierende, die lieber weiter ihre Laptops nutzen würden und die neue Regel bevormundend finden, sagt Dozentin Cyriline Ewertze.
14: Ich verstehe, dass sich das ein bisschen anfühlt, als würde einem gesagt, was man machen soll. So ist es ja auch irgendwie. Aber wir glauben, dass es das Richtige ist.
12: Wer gegen die neue Regel verstößt und zum Beispiel in der vierten Reihe auf dem Laptop tippt, wird an das Verbot erinnert. Strafen gibt es keine und auch keine Kontrollen, ob jemand unter dem Tisch schnell noch eine Nachricht bei WhatsApp schreibt. Das sei aber auch nicht notwendig, sagen die Dozenten an der Universität Amsterdam. Es gebe schon jetzt einen starken Effekt.
14: Während der Vorlesung habe ich ein viel besseres Gefühl, wo die Studierenden gerade sind. Haben sie mich verstanden? Muss ich langsamer sein? Und in den Seminaren merke ich, dass sie wirklich zugehört haben und den Inhalt besser verstanden haben als früher. Wenn ich eine Frage stelle, dann beantworten sie die in ihren eigenen Worten.
16: question, they come with answers that are in their own words.
12: Mit der Hand schreiben die Studierenden in der Regel langsamer als auf einer Tastatur, haben also nicht genug Zeit, den genauen Wortlaut der Dozenten mitzuschreiben, sondern nur die wichtigsten inhaltlichen Punkte. Die Dozenten des Studiengangs Interdisziplinäre Sozialwissenschaften an der Universität Amsterdam hoffen, dass die neue Regel auch für bessere Ergebnisse bei den Klausuren sorgt. Das wird sich in den nächsten Wochen zeigen.
0: Viele Studierende in Deutschland haben einen Minijob. Im Rahmen der Rentenreform wird darüber diskutiert, ob der Sonderstatus von Minijobs abgeschafft wird. In den entsprechenden Referentenentwürfen kommen die Studierenden aber gar nicht vor. Und parallel dazu ist eine sehr sparsame BAföG-Reform auf den Weg gebracht worden. Wer sein Studium bisher mit BAföG plus Minijob finanziert hat, der steht jetzt vor der Frage, wie das in Zukunft noch funktionieren soll. Anja Braun aus der ARD-Wissenschaftsredaktion.
17: 2/3 der Studierenden arbeiten neben ihrem Studium, um sich den Lebensunterhalt und die Miete zumindest mitzufinanzieren. Während es für sie schon schwierig ist, studieren, Prüfungen bestehen und ihre Arbeitseinsätze unter einen Hut zu bekommen, steht jetzt auch noch der Sonderstatus von Minijobs für Studierende auf der Kippe. Tabea Herbst vom Freien Zusammenschluss der Studentinnenschaften erklärt:
18: Es ist so, dass 54% der studentischen Einkommen für Miete draufgehen, dass WG-Zimmer im Schnitt 512 Euro kosten. Also ist Studienfinanzierung keine Sache mehr, die nur über BAföG oder nur über einen Nebenjob oder das Elternhaus abgewickelt wird, sondern auch der Trend dahin geht, mehrere Einkommensquellen bedienen zu müssen.
17: Mehrere Einkommensquellen also. Und selbst das reicht bei vielen trotzdem nicht. Bei der Masterstudentin Tabia Herbst sieht das ähnlich aus.
18: Ich habe BAföG bekommen. BAföG reicht noch lange nicht zum Leben. Dementsprechend war ich immer auch noch auf einen Nebenverdienst angewiesen.
17: Die Situation kennen viele Studierende. Ohne Job reicht das Geld nicht. Mit Job wird die Zeit fürs Studium knapper. Und das trifft bereits 2 von 3 Studierenden. Sie jobben im Schnitt etwa 12 Stunden pro Woche zusätzlich zum Vollzeitstudium. Wenn der Minijob nun, wie in der Rentenreform geplant, auch voll rentenversicherungspflichtig wird, dann müssen Studierende in Zukunft noch länger arbeiten, um ihren Lebensunterhalt zu finanzieren. Tabea Herbst rechnet vor:
18: Also bei einem 603-Euro-Job drohen rund 120 Euro weniger im Monat.
17: Eigentlich sollte hier das BAföG einspringen, die finanzielle Unterstützung gerade für Studierende aus Familien, die sie eben nicht oder nicht ausreichend unterstützen können. Doch die BAföG-Quote ist auf ein historisch niedriges Niveau gefallen, und zwar auf den niedrigsten Stand seit dem Jahr 2000. Die Politik verweist auf die neue BAföG-Reform, doch die tritt erst zeitversetzt in Kraft. So soll die Wohnkostenpauschale erst im kommenden Sommersemester angehoben werden und die Bedarfssätze sogar erst in 3 Jahren, also 2029. 80% der alleinlebenden Studierenden befinden sich nach einer jüngsten Erhebung unter der statistischen Armutsgrenze und immer noch 70% derer, die in WGs leben.
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0: Hier und da hält sich noch der Nebel, ansonsten einige Wolken, die meisten in der Eifel. Zeitweise kommt auch mal die Sonne durch. Am sonnigsten ist es vom Breisgau bis zum Allgäu. Zum Nachmittag steigen die Temperaturen auf 12 Grad im Hunsrück bis zu 19 Grad am Oberrhein. Dabei weht schwacher Wind. In der Nacht ist es erst klar, örtlich neblig. Später in Rheinland-Pfalz wolkiger bei 9 bis minus 1 Grad.
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0: Die Bundesarbeitsministerin und SPD-Chefin Bärbel Baas tritt von allen Ämtern zurück. Das hat sie heute früh mitgeteilt. Als Gründe nennt sie den Tod ihrer Stieftochter und öffentliche Anfeindungen. Das Amt als Bundesarbeitsminister soll Alexander Schweizer übernehmen, ehemaliger Ministerpräsident von Rheinland-Pfalz. Die CDU-Spitze will heute zum Abschluss ihrer Klausur über den künftigen Parteikurs die Ergebnisse ihrer Beratungen vorstellen. Die Top-CDU-Leute haben darüber gesprochen, wie sie die CDU wieder näher an die Lebenswirklichkeit der Menschen heranführen können, sagte Generalsekretärin Franziska Hoppermann. 3/4 der Bevölkerung will, dass Deutschland erneuerbare Energien, also Strom aus Wind und Sonne, schneller ausbaut, um unabhängiger von Öl- und Gasimporten zu werden. Das zeigt eine repräsentative Forsa-Umfrage. In dieser Woche sollen Bundestag und Bundesrat Neuerungen im Erneuerbare-Energien-Gesetz verabschieden.
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0: Die CDU, die fällt und fällt immer tiefer. In etlichen Meinungsumfragen ist sie inzwischen unter die Marke von 20% gerutscht. Der Parteichef, Bundeskanzler Friedrich Merz, ist so unbeliebt wie kein deutscher Regierungschef vor ihm. Es muss sich also etwas ändern in der Partei, um den Abwärtstrend aufzuhalten. Wie das gehen soll? Damit beschäftigt sich seit gestern eine CDU-Führungsklausur. Unsere Hauptstadtkorrespondentin Birte Sönnigsen berichtet.
19: CDU-Generalsekretärin Franziska Hoppermann steht im Regen vor der Parteizentrale in Berlin.
20: Ich fühle mich ganz zu Hause bei diesem Hamburger Wetter hier.
19: Keine Minute dauert ihr Statement zum Auftakt der Klausur.
20: Wir haben die Warnsignale der vergangenen Landtagswahlen deutlich wahrgenommen. Es geht darum, Vertrauen für uns und unsere Politik zurückzugewinnen.
19: Nach 3 verlorenen Landtagswahlen und miserablen Umfragewerten sucht die CDU nach einem Ausweg aus der Krise.
20: Um zu alter Stärke zurückzufinden. Und um deinen Anspruch als Volkspartei zu untermauern.
19: Doch es gibt unterschiedliche Vorstellungen in der CDU-Spitze, mit welchem Kurs das gelingen kann. Die einen, wie Hessens Ministerpräsident Boris Rhein, setzen darauf, die CDU noch konservativer aufzustellen. Anders sieht es etwa Bundesfamilienministerin Karin Prien. Sie sagt, der Ansatz CDU pur sei gescheitert, die CDU in den letzten Jahren zu konservativ geworden. Für Prien ist auch klar, dass sich ihre Partei deutlich von der AfD, aber auch von der Linkspartei abgrenzen muss.
21: Dazu gibt es aus meiner Sicht keine Alternative, sonst wird es die CDU, wird es die Union in dieser Form auf Dauer nicht mehr geben.
19: Die CDU ringt um ihre Zukunft als Volkspartei und muss auch eine Antwort auf die Frage finden, wie sie in Zukunft mit der AfD umgehen will, die seit vergangener Woche zum ersten Mal einen Landtagspräsidenten stellt, in Sachsen-Anhalt. Das treibt auch Gordon Schnieder, Ministerpräsident von Rheinland-Pfalz, um.
22: Es macht mich fassungslos, dass aus der demokratischen Mitte dort Persönlichkeiten mitgewählt haben. Und ich sage das für mich, dass es eben auch aus den Reihen der CDU wohl wahrscheinlich war.
19: Etwas, das sich aus Sicht von Schnieder nicht wiederholen sollte, wenn sich AfD-Spitzenkandidat Ulrich Siegmund zum Ministerpräsidenten wählen lassen will.
22: Wir wählen keine Extremisten in solche Ämter. Wer dort Stimmen mitgibt, um solche Persönlichkeiten in ein solches Staatsamt zu heben, der muss sich überlegen, ob die CDU noch seine politische Heimat ist. Und ich sage, nein, das ist sie nicht.
19: Einig scheint die CDU-Führung zu sein, dass sie sich in Zukunft mehr um die Alltagsprobleme der Menschen kümmern will.
22: Wir reden seit Monaten nur über Sparpakete und über Reformen. Wir müssen nochmal in den Lebensalltag der Menschen zurückkehren. Dass viele nicht wissen, wie sie vor dem Winter jetzt das Heizöl bezahlen sollen. Dass die Lebenshaltungskosten steigen, aber die Löhne in den letzten Jahren nicht mitgestiegen sind.
19: Darüber werde bei dieser Klausur ernsthaft gesprochen, sagt der sächsische Ministerpräsident Michael Kretschmer.
23: Es ist vollkommen klar, ohne wirtschaftliches Wachstum geht es nicht. Und das Zweite ist, die Menschen haben eine klare Agenda. Die Leute haben abgestimmt, dass die Energiepreise zu hoch sind, dass die Lebenshaltungskosten so hoch sind.
19: Die CDU-Führung arbeitet an einem konkreten Plan, wie die Menschen im Alltag entlastet werden könnten. Davon muss sie dann aber noch die Koalitionspartner überzeugen. CSU und vor allem die SPD, die gerade selbst im Umfragetief hängt. Das dürfte die Zusammenarbeit in der Koalition nicht leichter machen, wo ohnehin noch die großen Reformen, Rente, Pflege, Gesundheit und der Haushalt warten. Michael Kretschmer formuliert im ZDF klare Ansprüche an den Koalitionspartner.
23: Die SPD, die kann hier nicht in Berlin demonstrieren gehen und große Sprüche machen, sondern die muss mitliefern in dieser Koalition.
19: Heute will erstmal die CDU vorstellen, mit welchen Ideen sie aus der Krise kommen will. Dann wird keiner im Regen stehen. Die Pressekonferenz mit Friedrich Merz findet dann im Konrad-Adenauer-Haus statt.
0: Und der Zustand der CDU beschäftigt heute auch einige deutsche Tageszeitungen. Eine Auswahl der Meinungen und Tipps, wie es weitergehen kann, hat Laura Koppenhöfer in den SWR aktuell Pressestimmen.
24: Die Frankfurter Allgemeine Zeitung empfiehlt der CDU, aus der Not eine Tugend zu machen. Und weiter? Die kann nicht darin bestehen, die medialen Ratschläge zu befolgen, das Glück in einer Minderheitsregierung zu suchen. Weder links noch rechts von ihr gäbe es das Wohlwollen, das sich die Partei so sehr wünscht. Es bleibt CDU und CSU deshalb nur, die SPD durch Geschlossenheit unter Druck zu setzen. Noch mehr hängt deshalb an den CDU-Ministerpräsidenten. Jetzt haben sie im CDU-Präsidium eine Gelegenheit, den Worten Taten folgen zu lassen. Die Rhein-Neckar-Zeitung aus Heidelberg greift die Krise der CDU und die Kritik von Ex-CSU-Chef Seehofer an Bundeskanzler Merz auf. definiert man CDU, CSU, SPD und Grüne als verbliebene politische Mitte. Dann verortet sich nicht einmal mehr die Hälfte der Wählerschaft dort. Das ist ein Alarmsignal, es ist eine Armutserklärung. Die klassischen Parteien, die FDP hat sich leider selbst zerlegt, erreichen ihre Klientel nicht mehr, weil aus unterschiedlichsten Gründen das Vertrauen verloren gegangen ist. Auch das Vertrauen in die aktuelle Regierung, dass sie in der Lage ist, die Lebensverhältnisse in Deutschland zum Besseren zu drehen.
0: Die Pressestimmen mit Laura Koppenhöfer.
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0: Am Samstag hatten Rebellen der Houthi-Miliz den Flughafen in der saudi-arabischen Hauptstadt Riad angegriffen. Dabei wurden 12 Menschen getötet und mehr als 300 verletzt. Gestern wurde das Passagierterminal schon wieder getroffen. Unsere Nahost-Korrespondentin Anna Osius berichtet über die sich zuspitzende Lage in dem Konflikt zwischen Saudi-Arabien und der Houthi-Miliz.
1: Im Husi-Fernsehsender Al-Mazira werden weitere Drohungen verbreitet. Sollte der saudi-arabische Feind seine Einmischung im Jemen nicht einstellen, stehe Schlimmeres bevor, heißt es in einer verlesenen Erklärung. Die Husi warnten zudem auf X alle Fluggesellschaften, Experten, Arbeiter und Reisenden, saudische Flughäfen zu meiden. Diese Gebiete seien, mit Ausnahme der heiligen Städten Mekka und Medina, zu einem Gefechtsfeld der Husi geworden. Wackelige Handyvideos in sozialen Netzwerken zeigen den Albtraum, den Reisende am Flughafen in der saudischen Hauptstadt Riad am Wochenende offenbar erleben mussten. Menschen eilen durch eine zerstörte Abflughalle voller Rauch, Blutflecken auf dem Boden. Viel ist es nicht, was nach außen dringt. Saudi-Arabien versucht anscheinend, den Vorfall medial klein zu halten. Dabei ist der Raketenangriff der bislang schwerste auf das Königreich seit Beginn des US-Iran-Kriegs. Viele Tote, mehr als 300 Verletzte, immer noch schweben Zivilisten in Lebensgefahr. Auch am Sonntag wieder ein Angriff auf den Flughafen. Das von Saudi-Arabien angeführte Militärbündnis macht die Husi-Miliz aus dem Jemen für die jüngsten Attacken verantwortlich. Es handele sich um ein Kriegsverbrechen, heißt es. Und jetzt drohe sich der Konflikt zu verschärfen, sagt Ahmed Sayed Ahmed vom Al-Ahram-Forschungsinstitut in Kairo. Meiner Ansicht nach wird dies zu einer weiteren Eskalation führen, da Saudi-Arabien gemeinsam mit anderen Staaten massiv auf die Husi reagieren wird. Das bedeutet, dass sich der Konflikt in der kommenden Zeit weiterentwickeln wird. Die Husi sind mit dem Iran verbündet. Sie kontrollieren Teile des Jemen. Saudi-Arabien unterstützt eine Gegenoffensive, um die Husi im Nachbarland zurückzudrängen. Die Miliz antwortet mit Raketen und Drohnen. Das ganze Wochenende über gab es immer wieder Beschuss Richtung Saudi-Arabien. Aber warum schafft es das eigentlich so reiche Königreich nicht, seine Flughäfen besser zu schützen? Saudi-Arabien verfügt über eine reguläre staatliche Armee, die einen Krieg gegen Milizen führt, sagt der jordanische Sicherheitsexperte Omar al-Radad bei France 24. Daher ist es normal, dass es einigen Raketen und Drohnen gelingt, die Verteidigungssysteme zu durchbrechen. Es ist für die Luftverteidigung unmöglich, jedes einzelne anfliegende Geschoss, sei es eine Rakete oder eine Drohne, vollständig abzufangen, zumal diese auf zivile Ziele gerichtet sind. Und Saudi-Arabien hat eine Fläche von mehr als 2 Millionen Quadratkilometern. Weil sie es alleine nicht schaffen können, ihr riesiges Land zu schützen, sind die Saudis auf der Suche nach Verbündeten. Doch der eigentlich engste Partner von Riad, die USA, zeigen sich bislang zurückhaltend. Könnte sich das durch den jüngsten verheerenden Angriff ändern? Unter den Toten soll auch ein US-Bürger sein. US-Präsident Trump sagte, weitere Schritte würden geprüft. Doch an einer richtig großen Intervention hätten die USA wenig Interesse, sagen Beobachter, auch weil die Husi dann ihren Einfluss an der strategisch wichtigen Meerenge Bab el-Mandab geltend machen könnten. Sollte sich Amerika durch Luftangriffe direkt einschalten, könnten die Husi amerikanische Handelsschiffe direkt ins Visier nehmen, so wie sie es bereits in den letzten Jahren getan haben. Dies würde die Energiekrise weiter verschärfen, zumal das Bab el-Mandab und die Straße von Hormuz für 30% des weltweiten Handels mit Öl und Gas von Bedeutung sind. Dies hätte gefährliche Auswirkungen für die globale Energiesicherheit. Die Saudis fühlen sich von den USA alleingelassen und suchen sich neue Verbündete. Doch auch die Militärallianz mit Pakistan und der Türkei scheint ihr Versprechen bislang nicht zu halten. Die neuen Partner wirken zurückhaltend. Man hoffe, dass die Angelegenheit friedlich beigelegt werden könne, heißt es vorerst beschwichtigend aus Islamabad.
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0: Wohnraum ist knapp, die Mieten sind hoch. In Spanien gehen deshalb gerade zigtausende Menschen auf die Straße. In Deutschland will die Bundesregierung den Wohnungsbau beschleunigen. Bauministerin Verena Huberts stellt heute den Neubausprint vor. Ein Baustein davon ist der Gebäudetyp E. Einfacher und günstiger zu bauen. Doch das geplante Gesetz dazu lässt auf sich warten. Mehr zum Thema nach den Nachrichten.
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0: Hier und da noch Nebel, ansonsten einige Wolken, die meisten in der Eifel. Es setzt sich hier und da aber auch die Sonne durch. Zum Nachmittag steigen die Temperaturen auf 12 Grad im Hunsrück bis zu 19 Grad am Oberrhein. Die weiteren Aussichten morgen in Württemberg, anfangs Sonne, ansonsten dichte Wolken und etwas Regen bei 12 bis 19 Grad. Am Mittwoch ziemlich freundlich, sehr mild bis zu 20 Grad.
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3: Um 9.30 Uhr mit Marc Wengschick. Der ehemalige rheinland-pfälzische Ministerpräsident Schweizer soll nach SWR-Informationen neuer Bundesarbeitsminister werden. Zuvor hatte die SPD-Politikerin Baas ihren Rücktritt von allen Spitzenämtern eingereicht. Berlin-Korrespondentin Nicole Markwald über die Gründe.
5: In einer Mitteilung begründet Bärbel Baas ihren Schritt damit, nach dem Tod ihrer Stieftochter Zeit zu brauchen. Als weiteren Grund nennt sie öffentliche Angriffe, auch aus den Reihen des Koalitionspartners der Union. Diese seien in dieser für sie persönlich schwierigen Zeit weiter forciert worden, schreibt Baas. SPD-Chef Lars Klingbeil teilte mit, er sei über den Rückzug von Bärbel Baas traurig, könne ihn aber nachvollziehen. Die Angriffe gegen sie in den letzten Tagen ihrer Trauer seien unanständig gewesen.
3: Die CDU will sich neu aufstellen. Nach der zweitägigen Klausur sollen am frühen Nachmittag Ergebnisse vorgestellt werden. Der Chef des Arbeitnehmerflügels der Partei, Radke, fordert, die Alltagssorgen der Bürger wieder ernst zu nehmen. Im Deutschlandfunk sagte er, dies sei der Schlüssel im Kampf gegen die AfD.
7: Wir werden die AfD nicht mit ihren eigenen Waffen schlagen können, nämlich mit Polarisierung und noch mehr Öl ins Feuer gießen, sondern wir müssen sie mit unseren christdemokratischen Waffen schlagen. Und die christdemokratische Waffe ist am Ende Ausgleich in einer offenen und liberalen Gesellschaft zu organisieren, Positionen auszubalancieren. Das ist unser Geschäftsmodell, was uns historisch erfolgreich gemacht hat. Und dahin müssen wir wieder zurück.
3: Radke sieht Parteichef und Bundeskanzler Merz in der Verantwortung, diese Werte in der CDU wieder mehr zur Geltung kommen zu lassen. Das Bundesverfassungsgericht verhandelt ab dem Nachmittag über eine Klage Bayerns gegen die Erbschaftssteuer. Im Mittelpunkt steht die Frage, ob der Bund überhaupt die Gesetzgebungskompetenz für die Steuer besitzt oder ob diese den einzelnen Bundesländern obliegt. Bayern hält das geltende Gesetz für verfassungswidrig und argumentiert, dass die bundesweit einheitlichen Freibeträge weder die starken Unterschiede bei den Immobilienpreisen noch die Inflation berücksichtigen würden. Nach der Sperrung des Flughafens in der saudi-arabischen Hauptstadt Riad sitzt Bundeswirtschaftsministerin Reiche dort fest. Eine Ministeriumssprecherin teilte mit, Reiche könne ihre Rückreise nach Deutschland nicht wie geplant antreten. Die CDU-Politikerin hatte in Riad an einer internationalen Konferenz zur Energiesicherheit teilgenommen. Bei Angriffen auf den Flughafen waren am Wochenende mindestens 12 Menschen getötet und mehr als 300 weitere verletzt worden. Saudi-Arabien macht dafür die Houthi-Miliz im Jemen verantwortlich. Die Ukraine wirft Russland vor, gegen die von US-Präsident Trump angekündigte Energiewaffenruhe zu verstoßen. Der ukrainische Präsident Selenskyj hat das russische Militär beschuldigt, ein Heizkraftwerk schwer getroffen zu haben. US-Präsident Trump hatte vorher eine Energiewaffenruhe angekündigt, die sofort gelten sollte. Doch während die Ukraine schnell zustimmte, reagierte Russland bisher gar nicht. 3/4 der Bevölkerung wollen, dass erneuerbare Energien wie die aus Wind und Sonne schneller ausgebaut werden, um unabhängiger von Öl- und Gasimporten zu werden. Das zeigt eine repräsentative Forsa-Umfrage im Auftrag der Klimaallianz Deutschland. In dieser Woche sollen Neuerungen im Erneuerbare-Energien-Gesetz von Bundestag und Bundesrat verabschiedet werden. Kritiker befürchten, dass weniger Windräder und kleine Solaranlagen installiert werden, weil Förderungen wegfallen könnten. Der September war weltweit der zweitwärmste seit Beginn der Wetteraufzeichnungen. Das hat der EU-Klimadienst Copernicus mitgeteilt. In Westeuropa war es sogar der wärmste September, gleichauf mit dem im Jahr 2023. Die globale Durchschnittstemperatur betrug den Daten zufolge 16,3 Grad. Das ist rund 0,8 Grad über dem Schnitt der Jahre 1991 bis 2020. In Westeuropa waren es sogar 2,5 Grad mehr als im selben Zeitraum. Die Trockenheit habe weiterhin angehalten, mit Folgen für Schifffahrt, Wasserversorgung und Landwirtschaft, hieß es. SWR Nachrichten, Redaktion Lisa Cooper.
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0: Mit Moritz Braun, hallo. Welche politische Sprengkraft fehlende Wohnungen und dadurch hohe Mieten haben, das erleben wir gerade in Spanien, wo es Massenproteste gibt. Auch bei uns ist die Lage am Wohnungsmarkt nicht viel besser. Deshalb will das Bundesbauministerium ganz schnell für neuen Wohnraum sorgen. Neubausprint heißt die Idee. Die zuständige Ministerin Verena Huberts von der SPD stellt sie heute auf einer Berliner Baustelle vor. Ein Baustein des Programms ist der sogenannte Gebäudetyp E. Das E steht für einfach. Beim Bauen soll dort auf unnötigen Schnickschnack verzichtet werden, um schneller und günstiger zu werden. Doch das Gesetz für diesen neuen Gebäudetyp, das lässt seit Monaten auf sich warten. Wo es hakt, berichtet unser Hauptstadtkorrespondent Oliver Neuroth.
4: Anfang Juli Berlin-Neukölln. Ministerinnenbesuch in einem kürzlich fertiggestellten Mehrfamilienhaus, das schon jetzt den Standards des Gebäudetyps E entspricht. Wände sind in Betonoptik gehalten, einige Kabelschächte liegen frei. Kein Schnickschnack, die Architekten haben sich auf das Wesentliche konzentriert. Bundesjustizministerin Stefanie Hubig von der SPD möchte das Bauen nach niedrigeren Standards vertragsrechtlich verankern und eröffnet ihr Statement an diesem Tag vor Kameras und Mikrofonen mit den Worten:
6: Der Gesetzentwurf ist fertig. Wir haben ihn fertiggestellt und wir gehen jetzt heute noch in die Frühkoordinierung und werden dann in den nächsten Tagen, Wochen, jedenfalls in diesem Monat auch diesen Gesetzentwurf der Öffentlichkeit vorstellen.
4: Das hätte geheißen bis Ende Juli. Doch die Ministerin hat die selbstgesteckte Frist nicht eingehalten. 3 Monate sind nach dem Ortstermin vergangen. Die Bundesregierung hat den Gesetzentwurf zum Gebäudetyp E immer noch nicht präsentiert. Eike Hosemann, der Sprecher des Justizministeriums, bestätigt am Freitag auf Nachfrage, die sogenannte Frühkoordinierung des Entwurfs innerhalb der Regierung läuft noch.
8: Der Umstand, dass der jetzt noch nicht öffentlich ist, zeigt, es gibt weiterhin sehr verschiedene Auffassungen dazu, wie man da beim Bauen vorankommen kann. Wir werben weiterhin intensiv dafür, dass wir diesen Entwurf bald der Öffentlichkeit vorstellen können.
4: Die verschiedenen Auffassungen, von denen Hosemann spricht, bestehen offensichtlich zwischen beteiligten Ministerien. Das Justiz- und das Bauministerium sind SPD-geführt. Das Wirtschaftsministerium, das Kontakt zur Bauindustrie hält, liegt in den Händen der CDU.
8: Wenn es nach uns ginge, dann würden wir den Gesetzentwurf auch gerne mit Ländern und Verbänden diskutieren, aber im Augenblick laufen noch entsprechende Abstimmungen.
4: Tatsache ist, die Regierungsparteien sind sich nicht einig, wie das Gesetz genau aussehen soll. Im Kern dürfte es um die Frage gehen, ob der Gebäudetyp E das neue Normal in der Bauvertragswelt werden soll oder ob es eine zusätzliche Kategorie im Vertragsrecht wird. Bei den Ländern sorgt dieser Schwebezustand für Ungeduld. Ina Scharrenbach, Bauministerin in Nordrhein-Westfalen, fordert Tempo beim Gebäudetyp E, um zügig ein neues Instrument für schnelleren Wohnungsbau zu bekommen. Die CDU-Politikerin sagte im September auf der Bauministerkonferenz in Berlin:
9: Die zarten Pflänzchen, die wir haben, bei den zunehmenden Antragsstellungen wieder Wohnungen bauen zu wollen, auch bei den Zunahme der Baugenehmigungen, das will jetzt eben gut gegossen werden, dieses zarte Pflänzchen, damit da eben wieder ein starker Baum rauswächst, und zwar in allen Ländern, egal ob Flächenland oder Stadtstaat.
4: Auch die Bundesbauministerin lässt durchblicken, dass sie mit diesem Schwebezustand nicht glücklich ist. Verena Huberts von der SPD versucht die Verzögerung beim Gebäudetyp E auf der Bauministerkonferenz mit Humor zu überspielen.
10: Deswegen ist es ein Stück weit auch wie auf hoher See oder vor Gericht. Man weiß immer nie ganz genau, wann die Themen dann auch eine Freigabe erhalten.
4: Bei der Bau- und Immobilienwirtschaft sorgt das ausgebremste Gesetz für Frust. Sie sieht im Gebäudetyp E eine Chance für neue Aufträge. Aygül Özgan spricht von einem riesigen Potenzial, das in der Warteschleife verkümmert. Die Hauptgeschäftsführerin des Dachverbandes der Immobilienwirtschaft ZIA will die Bundesregierung wachrütteln.
25: Da kann ich nur sagen, die Wohnraumkrise wartet nicht auf lange Gesetzgebungsverfahren. Jede Wohnung zählt, die wir jetzt bauen können, wo wir die Investitionsschübe brauchen. Wir brauchen jetzt wirklich Tempo und Pragmatismus. Alles andere ist nicht mehr vermittelbar.
4: Was bleibt, ist ein Widerspruch. Die Bundesregierung fordert mehr Geschwindigkeit auf den Baustellen, lässt genau die bei der Gesetzgebung in diesem konkreten Fall aber vermissen.
0: Es sind keine gewöhnlichen Tarifverhandlungen, die gerade in der Metall- und Elektroindustrie laufen. Es sind Verhandlungen in Krisenzeiten. Arbeitnehmer spüren die Inflation deutlich. Die Gewerkschaften fordern entsprechend mehr Lohn und Sicherheit für die Jobs. Die Unternehmen pochen ihrerseits auf Kostensenkungen. Dabei stecken nicht alle Unternehmen gleich tief in der Krise. Während in der Automobilindustrie Gewinne einbrechen und Stellen massiv abgebaut werden, boomt die Elektrotechnik und die Rüstungsindustrie. Und diese unterschiedlichen Realitäten, die müssen am Ende unter einen Hut gebracht werden, mit einer einheitlichen Tariferhöhung. Über dieses schwierige Tauziehen berichtet Wolfgang Brauer.
11: Die wirtschaftliche Lage ist sehr gut. Wir hatten einen Rekord zweites Quartal. Wir haben gute Zahlen. Wir haben Auftragseingänge, die sich steigern noch bis Ende des Jahres. Das heißt, wir haben gut zu tun.
12: Erklärt Oliver Fuchs, Betriebsratsvorsitzender bei Eaton Industries. Die Tochterfirma eines amerikanischen Konzerns produziert Elektrotechnikbauteile. Fast 500 Menschen arbeiten in den Werken in Holzhausen im Taunus und in Dausenau an der Lahn. Und die möchten jetzt auch etwas vom Firmenerfolg abbekommen, so wie Katharina Lenz.
13: Ich erwarte natürlich schon irgendwo, dass die Arbeitgeberseite auch auf unsere Forderungen mit eingehen. Also 5% halte ich jetzt nicht für übertrieben. Ich muss es für mich persönlich halt auch sagen, also ich spüre diese Inflation natürlich auch. Ich muss auch gucken, wo mein Geld irgendwo am Ende hingeht. Ganz krass ist natürlich gerade tanken.
12: Daher hätten Sie und Ihre Kolleginnen und Kollegen gerne gesehen, dass die IG Metall mit noch höheren Lohnforderungen als 5% in die laufenden Verhandlungen geht, erklärt der Betriebsratsvorsitzende Oliver Fuchs.
11: Es wären dann vielleicht 7 gewesen. Wir haben den Vorteil und den Nachteil, dass wir so viele sind und so viele Branchen sind. Das bedeutet, wir haben den Vorteil, wir sind viele, die Forderungen stellen können. Wir sind viele, die kämpfen können, die streiken können, die zeigen können, wir wollen das wirklich. Und dadurch muss man sich aber auch anpassen an die Unternehmen, denen es gerade nicht so gut geht. Und ich glaube, Solidarität ist da einfach wichtig.
12: Zum Beispiel für die rund 100 Mitarbeiter der Aura GmbH in Germersheim in der Pfalz. Laut Patrick Burkhardt, Geschäftsführer des Metallunternehmens, das Heizsysteme für die Industrie herstellt, ist die wirtschaftliche Lage hier.
14: Die ist nicht mehr so gut, wie sie 2025 war. Das heißt, wir haben momentan nicht mehr den gleichen Auftragseingang. Von daher nicht ganz so positiv wie in den letzten Jahren.
12: Patrick Burkhardt hofft deshalb auf einen gemäßigten Abschluss mit kleinen Lohnsteigerungen.
14: Wir sind ein exportorientiertes Land. Die Aura ist sehr exportorientiert. 90% unserer Anlagen gehen ins Ausland. Und aus dem Grund müssen wir schauen, dass wir das nicht übertreiben.
12: Ein Dilemma. Einerseits geht es Metallbranchen wie der PKW-Produktion derzeit nicht gut. Andererseits boomen beispielsweise Elektrotechnik und Rüstungsindustrie. Die müssen bei einer einheitlichen Lohnerhöhung aber alle unter einen Hut gebracht werden. Eine Lösung wären Zuschläge für einzelne Branchen, meint Eaton-Betriebsratsvorsitzender Oliver Fuchs.
11: Gewinnbeteiligung für Unternehmen, denen es gut geht. Und damit könnte man den Unternehmen, denen es nicht so gut geht, eben eine Entlastung zugutekommen lassen.
12: Bei Eaton jedenfalls sind die Beschäftigten kampfbereit, auch wenn einige Mitarbeiter abwägen, so wie Katharina Lenz.
13: Also ich hoffe nicht, dass es eine lange Tarifrunde gibt. Wir haben viel zu tun. Also wir brauchen einfach auch die Zeit, um unsere Arbeit zu machen. Aber wenn der Arbeitgeber sich nicht bewegt entsprechend, dann kann das auch länger dauern, ja.
0: Erzieherinnen und Erzieher müssen aktuell nicht um ihren Job fürchten. Ganz im Gegenteil, in ihrer Berufsgruppe ist der Engpass an Fachkräften am größten. Durchschnittlich fehlten knapp 21.000 Erzieherinnen und Erzieher im letzten Jahr. Und damit mangelt es auch an Betreuungsplätzen. Richard ist geistig beeinträchtigt und er hat keinen Schulabschluss, doch seit kurzem kann er seinem Traumjob als Erzieher nachgehen, dank eines Qualifizierungsprogramms. Gilly Hensoldt hat Richard an seinem Arbeitsplatz in Stuttgart-Mühlhausen getroffen.
15: Ja, hier kommt Thomas!
16: Tschüss, Gabi! Gut gemacht!
26: In der Kita Evalino in Stuttgart-Mühlhausen läuft an diesem Morgen ein Fußballmatch. Mehrere kleine Jungs sprinten im Hof der Kita zwischen zwei Toren hin und her. Mittendrin Richard. Groß, schlank, mit breitem Grinsen.
27: Die Kita macht mir Spaß. Die Kinder sind das Schöne. Also ich freue mich, die Lächeln zu sehen. Ich bekomme viel mit in den Alltag von den Kindern. Ich lerne hier auch viel.
16: Das ist auch super. Wir gegen euch. Passt.
26: Seit ein paar Wochen ist Richard offiziell als pädagogischer Assistent in der Kita im Einsatz. Gerade erst hat der 26-Jährige die 6-monatige Qualifizierung abgeschlossen und die Abschlussprüfung bestanden.
27: Ah, ich bin sehr stolz, sehr stolz.
26: Entwickelt haben das bundesweit einmalige Qualifizierungsprogramm für Menschen mit Beeinträchtigung Mitarbeitende der Evangelischen Gesellschaft, kurz EVA. Eine Einrichtung, die selbst mehrere Kitas betreibt. Pina Schulze erklärt das Konzept dahinter.
17: Wir haben Fachkräftemangel in der Kita, es braucht da Unterstützung. Und wir haben aber auch Menschen mit Behinderung, die eigentlich gerne in der Kita arbeiten möchten, aber zum Beispiel, weil sie keinen Schulabschluss haben, keine Ausbildung machen können. Und haben wir uns eben überlegt, okay, wie bekommen wir die Personen in Arbeit in die Kita, aber natürlich auch mit Grundlagenwissen. Und daraus ist die Idee entstanden.
26: Richard hat wegen seiner geistigen Beeinträchtigung keinen Schulabschluss und bisher auch keine Ausbildung gemacht. So wie die anderen 16, die die Schulung bereits erfolgreich abgeschlossen haben. Dafür haben sie 6 Monate lang praktisch in einer Kita der EVA gearbeitet und sich außerdem theoretisch mit Pädagogik und rechtlichen Themen beschäftigt. Richard hat viel gelernt, erzählt er.
27: Wie man mit den Kindern umgehen sollte, wie man mit den Kindern sprechen sollte, zum Beispiel auf Augenhöhe. Oh, es gab halt viele Themen.
26: Seine Kolleginnen in der Kita sind froh, dass Richard sie unterstützt. Erzieherin Kerstin Diehl sagt,
18: das ist super, dass der Richard da ist. Der hat ganz viel Lebensfreude und geht auf die einzelnen Kinder ein, ist auch, wenn die Kinder Konflikte haben, spricht da mit ihnen und guckt, dass sie eine Lösung finden. Er greift die Ideen von den Kindern auf und ist immer fröhlich und arbeitet auch gut mit uns zusammen. Also Richard ist bei uns eine große Bereicherung.
26: Und Richard? Ist glücklich, dass er beruflich angekommen ist.
27: Ich kann hier mit den Kindern spielen, kann hier was erleben. Die sind super nett zu mir, ich bin super nett zu denen.
16: Okay, ihr habt den Ball.
15: Danke. 1-0.
2: Gut gemacht. 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
0: Heute viele Wolken, ab und zu guckt die Sonne durch bei 12 bis 19 Grad.
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0: Die Bundesarbeitsministerin und SPD-Chefin Bärbel Baas tritt von allen Ämtern zurück. Das hat sie heute früh mitgeteilt. Als Gründe nennt sie den Tod ihrer Stieftochter und öffentliche Anfeindungen. Das Amt als Bundesarbeitsminister soll Alexander Schweizer übernehmen, ehemaliger Ministerpräsident von Rheinland-Pfalz. Die CDU-Spitze will heute zum Abschluss ihrer Klausur über den künftigen Parteikurs die Ergebnisse ihrer Beratungen vorstellen. Die Top-CDU-Leute haben darüber gesprochen, wie sie die CDU wieder näher an die Lebenswirklichkeit der Menschen heranführen können. Das sagte Generalsekretärin Franziska Hoppermann. 3 Tornados der Luftwaffe vom Stützpunkt Büchel werden nach Norditalien verlegt. Dort nehmen sie an einem NATO-Manöver teil. Trainiert wird, wie das Bündnisgebiet mit Atomwaffen verteidigt werden kann. Nach der von den USA verkündeten gegenseitigen Feuerpause auf Energieanlagen im Krieg gegen die Ukraine meldet Kiew, Russland halte sich nicht daran. Russischer Beschuss habe ein Heizkraftwerk schwer getroffen. Von Russland gibt es bislang keine Reaktion.
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0: Es klingt nach einer absurden Idee, das Kapital von Karl Marx verfilmen zu wollen. Aber der 29-jährige Regisseur Sergei Eisenstein wollte es in den 1920er Jahren dennoch wagen. Er war nämlich nicht nur begeistert von dem Buch, sondern geradezu besessen von dem relativ neuen Medium Film und den Möglichkeiten, die es bot. Am 12. Oktober 1927, also heute vor 99 Jahren, da fasste Eisenstein den Entschluss, die Verfilmung dieses kapitalen Werkes anzugehen. Das SWR-Kulturzeitwort von Wolfram Wessels.
19: Der Entschluss steht fest, das Kapital nach dem Szenarium von Karl Marx zu verfilmen, notierte Sergei Eisenstein am 12. Oktober 1927. Das Kapital, ein Szenarium, eine erstaunliche Lesart. Das dreibändige Mammutwerk trägt den Untertitel »Kritik der politischen Ökonomie« und ist eine Beschreibung wirtschaftlicher, gesellschaftlicher und politischer Prozesse im Kapitalismus. In der jungen Sowjetunion war es natürlich von überragender Bedeutung und Eisenstein war ein überzeugter Kommunist und Marxist. Das Kapital ein Szenarium? Am nächsten Tag bezeichnete er es gar als Libretto. 2 Jahre zuvor hatte Eisenstein große Erfolge gefeiert mit seinen Filmen Streik und Panzerkreuzer Potjomkin. Vor allem der Film von der brutalen Niederschlagung des Matrosenaufstandes in Odessa 1905 durch das Zarenregime begründete seinen Ruhm, der bis heute anhält. Unvergessen die Szene, in der ein Kinderwagen die schier endlose Hafentreppe herunterpoltert und ein steinerner Löwe sein Haupt erhebt nach dem Schuss des Panzerkreuzers. Eisenstein liebte harte Schnitte und die Kontrastierung von Bildern. Bereits 1923 hatte er sich theoretisch mit der Montage der Attraktionen auseinandergesetzt und der Frage, wie man Zuschauer gedanklich und emotional in Bewegung setzen könne durch immer neue optische Reize. Jetzt wollte er weitergehen. Im Oktober 1927 hatte er die Dreharbeiten zu Oktober, 10 Tage, die die Welt erschütterten, beendet. Jetzt stand der Schnitt bevor und er dachte erneut über Formen der Montage nach. Sein Ziel war eine intellektuelle Montage, die statt Identifikation Erkenntnis ermöglicht.
3: Das Prinzip der De-Anekdotisierung ist offensichtlich für den Film Oktober grundlegend. Sie ist jedoch ihrem Wesen nach ein Stück vom morgigen Tag, das heißt die Voraussetzung unserer nächsten Sache, des Kapitals.
19: Eisenstein schwebte offenbar eine sehr moderne Erzählweise vor, eine nonlineare, assoziative. Im Laufe der nächsten Jahre sammelte er Ideen wie diese für seine Kapitalverfilmung.
3: Das Thema der Webstühle und des Maschinensturms der Weber müssen auf folgende Konflikte hinweisen. Elektrische Straßenbahn in Shanghai und 1000 hierdurch brotlos gewordene Kulis, die sich auf die Schienen legen und sterben.
19: Da wird schlaglichtartig die ganze Problematik der Globalisierung deutlich. Oder?
3: Eine gute Episode aus Paris. Ein Beinamputierter auf fahrbarem Untersatz begeht Selbstmord, stürzt sich ins Wasser.
19: Eisenstein schwebte eine kugelförmige Dramaturgie vor. Eine, bei der die Geschichten ein Thema umkreisen oder, wie er es ausdrückte,
3: der antike Film drehte eine Handlung aus mehreren Gesichtspunkten. Der neue Film montiert einen Gesichtspunkt aus mehreren Handlungen.
19: Zusammengehalten werden sollte die Verfilmung des Kapital aber durch die Geschichte einer Frau, die für ihren heimkehrenden Mann eine Suppe kocht. Eine unspektakuläre Geschichte, bei der sich Eisenstein an James Joyce Ulysses orientieren wollte, das vordergründig ja auch nur einen Tag im Leben eines Angestellten behandelt. Schade, dass aus all dem nichts wurde. Natürlich fand sich niemand, der einen solchen Film hätte produzieren wollen. Nonlineares Erzählen ging damals wirklich zu weit. Erst 2008 kehrte Alexander Kluge die Reste von Eisensteins Projekt zusammen, versuchte aber glücklicherweise nicht, seinen Film doch noch zu drehen, sondern setzte sich mit den wenigen Hinweisen auf sehr eigenständige Weise auseinander. Inzwischen gibt es Das Kapital von Karl Marx auch als Hörspiel und als Musical. Aber Sergei Eisenstein war der Erste, der die Kritik der politischen Ökonomie einem größeren Publikum erzählend nahebringen wollte.
0: Das SWR-Kultur-Zeitwort von Wolfram Wessels.
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0: Jetzt die Gedanken von Anna Manon Schimmel von der Evangelischen Kirche.
1: Kann man Frieden faken? Ich hab's ausprobiert. Vor ein paar Monaten bin ich von jemandem enttäuscht worden. Ich war wirklich maßlos sauer. Ich konnte das ganze wochenlang weder vergessen noch abhaken. Ich habe Galle geschmeckt und Bitterkeit. In mir war Unfrieden. Vermutlich auch, weil ich selbst meinen Teil zur Enttäuschung beigetragen habe. Schlussendlich war mir klar, ich muss mit dieser Person sprechen. Sie aus meinem Leben zu streichen, ist keine Option. Ich habe sie also tatsächlich angerufen. Das fiel mir entsetzlich schwer. Ich habe mehr als 10 Anläufe gebraucht. Interessant ist, in dem Moment ist es mir gar nicht so sehr um unsere Freundschaft gegangen. Es war eher ein Pflichtgefühl und das Wissen, diesem Menschen werde ich noch oft begegnen. Ich muss mich zusammenreißen. Ich habe also so getan, als wäre da noch eine kleine Chance für uns. Ich habe Frieden gefaked, als ich gesagt habe, ich möchte nicht, dass das jetzt so zwischen uns stehen bleibt. Dieser Satz hat sich so fremd angefühlt, im Grunde fast gelogen. Doch am anderen Ende ist es still geworden und dann kam eine Antwort. Vorsichtig, ein bisschen holprig, nicht so richtig zufriedenstellend, aber zumindest eine kleine Annäherung. Zwischen uns war wieder Platz und in mir wurde es erstaunlicherweise friedlicher. Dieses Erlebnis lässt mich nicht mehr los, weil es mir gezeigt hat, Frieden fällt nicht einfach vom Himmel. Frieden kann nur beginnen, wenn eine über ihren Schatten springt. Manchmal sogar dann, wenn es sich zunächst gar nicht echt anfühlt. Fake it till you make it. Tu so, als könntest du es. Irgendwann kannst du es wirklich. Das gilt anscheinend auch für Frieden und Versöhnung. Ich meine nicht, dass wir nicht mehr wütend sein dürfen oder dass wir akzeptieren müssen, wenn andere unsere Grenzen nicht respektieren. Ich meine auch keine Friede, Freude, Eierkuchenwelt. Aber ich kann in Konflikten schon mal anfangen, auch wenn es mir überhaupt nicht danach ist. Ich kann Frieden ausprobieren und einüben. Fake it till you make it. Das funktioniert tatsächlich.
0: Die Gedanken von Anna Manau Schimmel von der Evangelischen Kirche.
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5: Deutsche Unternehmen könnten in Zukunft noch häufiger Ziel russischer Sabotage werden. Vor dieser wachsenden Gefahr warnt der Bundesverband der deutschen Industrie, wie SWR-Wirtschaftsredakteurin Theresa Raufmann berichtet.
6: Die deutsche Industrie geht davon aus, dass die Bedrohung aus Russland immer mehr wird und in unterschiedlichen Formen auftritt. Das sagte der stellvertretende BDI-Hauptgeschäftsführer Holger Lösch dem Handelsblatt. Schon vergangene Woche hatte der Bundesnachrichtendienst davor gewarnt, dass Deutschland in Gefahr sei, in einen gewaltsamen Konflikt mit Russland zu geraten. Laut dem BDI seien russische Sabotageaktivitäten längst kein abstraktes Szenario mehr. Schon heute stünden Unternehmen, kritische Infrastrukturen und verteidigungsrelevante Lieferketten im Fokus der Angriffe. Zwar werden Unternehmen laut dem BDI immer häufiger von Sicherheitsbehörden gewarnt, bei der Abwehr sieht Lösch aber deutliche Defizite. Denn nach den Warnungen gäbe es kein gemeinsames Verfahren, um konkrete Maßnahmen und Handlungen abzuleiten. Laut dem BDI müsse der Schutz der Industrie ein Grundbaustein der nationalen Sicherheit sein und politisch priorisiert werden. Denn eine leistungsfähige Industrie sei die Voraussetzung für Verteidigungssicherheit, Versorgungssicherheit und staatliche Handlungsfähigkeit.
5: Die deutsche Industrie bekommt außerdem wieder stärkere Probleme mit ihren Lieferketten. Vor allem in der Elektroindustrie fehlen bestimmte Vorprodukte, berichtet das IFO-Institut. In einzelnen Zweigen der Branche klagt demnach mehr als ein Drittel der Unternehmen über Materialengpässe. Über alle Branchen hinweg hat allerdings nur jedes siebte Unternehmen ähnliche Probleme. Von einem flächendeckenden Anstieg der Lieferengpässe in der Industrie könne also noch keine Rede sein, so das IFO. Darf die Bundesregierung alleine über die Erbschaftssteuer entscheiden? Diese Frage verhandelt heute und morgen das Bundesverfassungsgericht. Geklagt hat die bayerische Staatsregierung. Klaus Hempel aus der ARD-Rechtsredaktion erklärt, worum es bei der Entscheidung heute genau geht.
7: Ja, die bayerische Landesregierung möchte erreichen, dass die Bundesländer bei der Erbschaftssteuer eigene Regelungen treffen können. Vor allem was den Freibetrag bei der Steuer betrifft, das ist der Betrag, auf den keine Steuer gezahlt werden muss. Dieser Freibetrag, der liegt für Witwen oder Witwer, die erben, bei 500.000 Euro, für Kinder bei 400.000 Euro. Und die Landesregierung in München will erreichen, dass die Länder diese Freibeträge künftig selbst festlegen dürfen. Sie sagt, die bundesweit gleichen Freibeträge, die würden zu Ungerechtigkeiten führen, denn ein Haus in Bayern, das sei oft mehr wert als in anderen Regionen Deutschlands, mit der Folge, dass der, der in Bayern ein Haus erbt, viel öfter Steuern zahlen muss. Außerdem seien die Freibeträge das letzte Mal vor 17 Jahren angehoben worden und auch das sei verfassungswidrig, so die bayerische Landesregierung.
5: Informationen waren das von Klaus Hempel. In Stuttgart wird in ziemlich genau einer Stunde symbolisch mit dem Bau des Pfaffensteigtunnels am Stuttgarter Flughafen begonnen. Über den Tunnel sollen ab Ende 2033 Züge der sogenannten Gäubahn direkt in den neuen Tiefbahnhof Stuttgart 21 fahren können. Einzelheiten von Frieda Kümmerer.
20: Tatsächlich wird bereits seit Februar am Pfaffensteigtunnel gearbeitet. Der Tunnel gilt als Folgeprojekt von Stuttgart 21. Über ihn sollen Fahrgäste aus Zürich, Konstanz, Singen und Horb direkt in den neuen Tiefbahnhof fahren können. Der 11 Kilometer lange Tunnel soll hinter Böblingen zum Stuttgarter Flughafen abbiegen. Dort gibt's noch einen kurzen Halt, bevor sich die Züge in die Strecke zum S21 Tiefbahnhof einfädeln. Kritiker sehen in dem Projekt eine zu teure und umweltschädliche Lösung für den Bahnanschluss. Die Bahn hingegen verweist darauf, dass der geplante Deutschlandtakt auf der Gäubahn nur mit dem Pfaffensteigtunnel klappen wird. Zum symbolischen Baustart heute werden Bahnchefin Evelyn Paller und Bundesverkehrsminister Steffen Bilger erwartet.
5: Und damit kommen wir zur Börse. Im Fokus stehen heute unter anderem Autoaktien, vor allem die Absatzzahlen des Volkswagen-Konzerns. Besonders stark sind die Verkäufe der Konzerntochter Audi eingebrochen, und zwar um fast 20%. Aber auch für VW insgesamt ging es deutlich nach unten. Weltweit wurden von Juli bis September weniger als 1,9 Millionen Fahrzeuge aller Konzernmarken an Kunden ausgeliefert.
21: Vor allem in China setzt sich der Negativlauf fort. Der Absatz ist dort um über 38% deutlich gesunken. Die Nutzfahrzeugtochter Traton, zu der so bekannte Marken wie Scania oder MAN gehören, schnitt hingegen besser ab. Die Absätze zogen um 10% an. Die Anleger warten darüber hinaus im Tagesgeschäft nun auf den Beginn der US-Berichtssaison. Ab morgen legen die großen Banken um den Platzhirsch JP Morgan Chase ihre Quartalszahlen vor. Die Geldhäuser gelten als gute Indikatoren für die Wirtschaftslage, etwa durch die Tendenz bei den Kreditvergaben. Robert Minde, ARD-Finanzredaktion, Frankfurt.
5: Ja, und der deutsche Leitindex DAX insgesamt liegt kurz nach Handelsstart leicht im Plus, 0,7% sind es, und zwar 25.267 Punkte. Und das war die Wirtschaft um 9.58 Uhr.
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0: Paukenschlag im politischen Berlin zum Start der Woche. Bärbel Baas tritt als Arbeitsministerin und als SPD-Co-Chefin zurück. Ein Grund dafür ist der Tod ihrer Stieftochter. Das hat sie heute früh öffentlich gemacht. Außerdem beklagt sie öffentliche Angriffe gegen ihre Person. Unser Thema in wenigen Minuten.
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0: Neblig noch an einigen Orten, ansonsten viele Wolken, die meisten in der Eifel. Zeitweise setzt sich die Sonne durch und dann steigen die Temperaturen auch mal auf bis zu 19 Grad, zum Beispiel am Oberrhein. Nur noch schwacher Wind heute. In der Nacht ist es dann erst klar,

0: Lung begründet Bärbel Baas ihren Schritt damit, nach dem Tod ihrer Stieftochter Zeit zu brauchen. Als weiteren Grund nennt sie öffentliche Angriffe, auch aus den Reihen des Koalitionspartners der Union. Diese seien in dieser für sie persönlich schwierigen Zeit weiter forciert worden, schreibt Baas. SPD-Chef Lars Klingbeil teilte mit, er sei über den Rückzug von Bärbel Baas traurig, könne ihn aber nachvollziehen. Die Angriffe gegen sie in den letzten Tagen ihrer Trauer seien unanständig gewesen.
1: Die CDU will sich neu aufstellen. Nach der zweitägigen Klausur sollen am frühen Nachmittag Ergebnisse vorgestellt werden. Der Chef des Arbeitnehmerflügels der Partei, Rathke, fordert, die Alltagssorgen der Bürger wieder ernst zu nehmen. Im Deutschlandfunk sagte er, dies sei der Schlüssel im Kampf gegen die AfD.
2: Wir werden die AfD nicht mit ihren eigenen Waffen schlagen können, nämlich mit Polarisierung und noch mehr Öl ins Feuer gießen, sondern wir müssen sie mit unseren christdemokratischen Waffen schlagen. Und die christdemokratische Waffe ist am Ende Ausgleich in einer offenen und liberalen Gesellschaft zu organisieren, Positionen auszubalancieren. Das ist unser Geschäftsmodell, was uns historisch erfolgreich gemacht hat, und dahin müssen wir wieder zurück.
1: Rathke sieht Parteichef und Bundeskanzler Merz in der Verantwortung, diese Werte in der CDU wieder mehr zur Geltung kommen zu lassen. Das Bundesverfassungsgericht verhandelt ab dem Nachmittag über eine Klage Bayerns gegen die Erbschaftssteuer. Im Mittelpunkt steht die Frage, ob der Bund überhaupt die Gesetzgebungskompetenz für die Steuer besitzt oder ob diese den einzelnen Bundesländern obliegt. Bayern hält das geltende Gesetz für verfassungswidrig und argumentiert, dass die bundesweit einheitlichen Freibeträge weder die starken Unterschiede bei den Immobilienpreisen noch die Inflation berücksichtigten. Saudi-Arabien hat einen weiteren Angriff auf einen Flughafen gemeldet, diesmal auf den internationalen Flughafen in Dammam. Angaben zu Schäden gibt es bisher nicht. Dammam liegt nahe Bahrain und Katar und ist ein bedeutendes Zentrum der saudischen Ölindustrie. Am Wochenende war der Flughafen in der Hauptstadt Riad mit Raketen beschossen worden. Dabei wurden insgesamt 14 Menschen getötet und 300 weitere verletzt. Saudi-Arabien macht dafür die Houthi-Miliz im Jemen verantwortlich. US-Präsident Trump wird für seine Dieselvereinbarung mit Russland auch von Senatoren der eigenen Partei kritisiert. In einer Erklärung schreiben 4 republikanische Senatoren gemeinsam mit 3 Vertretern der Demokratischen Partei, die Entscheidung sei rechtswidrig. Die Regierung habe es außerdem versäumt, den Kongress zu konsultieren oder eine Begründung vorzulegen, wie es vorgeschrieben sei. Zuvor hatte die Ukraine und westliche Verbündete das Abkommen über russische Diesellieferungen kritisiert. 3/4 der Bevölkerung wollen, dass erneuerbare Energien wie die aus Wind und Sonne schneller ausgebaut werden, um unabhängiger von Öl- und Gasimporten zu werden. Das zeigt eine repräsentative Forsa-Umfrage im Auftrag der Klimaallianz Deutschland. In dieser Woche sollen Neuerungen im Erneuerbare-Energien-Gesetz von Bundestag und Bundesrat verabschiedet werden. Kritiker befürchten, dass weniger Windräder und kleine Solaranlagen installiert werden, weil Förderungen wegfallen könnten. Der September war weltweit der zweitwärmste seit Beginn der Wetteraufzeichnungen. Das hat der EU-Klimadienst Copernicus mitgeteilt. In Europa war es sogar der wärmste September, gleichauf mit dem im Jahr 2023. Die globale Durchschnittstemperatur betrug den Daten zufolge 16,3 Grad. Das ist rund 0,8 Grad über dem Schnitt der Jahre 1991 bis 2020. In Westeuropa waren es sogar 2,5 Grad mehr als im selben Zeitraum. Es sei weiter trocken geblieben, mit Folgen für Schifffahrt, Wasserversorgung und Landwirtschaft, hieß es. SWR Nachrichten, Redaktion Lisa Kupper.
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4: Mit Moritz Braun, schön, dass Sie dabei sind. Die Woche beginnt mit einem großen Knall im Berliner Politikbetrieb. Bärbel Baas tritt als Arbeitsministerin und als SPD-Co-Chefin zurück. Es gibt persönliche Gründe dafür, aber auch politische. Nicole Markwald ist unsere Hauptstadtkorrespondentin. Wie begründet sie denn ihren Rücktritt?
0: Ja, sie begründet ihren Schritt damit, nach dem Tod ihrer Stieftochter Zeit zu brauchen, und nannte einen weiteren Grund, nämlich die öffentlichen Angriffe, und zwar auch aus den Reihen des Koalitionspartners, nämlich der Union. Diese seien in dieser für sie persönlich schwierigen Zeit weiter forciert worden, das schreibt Bärbel Baas in einer Mitteilung. Die Entscheidung sei ihr nicht leicht gefallen, aber sie habe momentan einfach nicht die Kraft, ihre Regierungs- und Parteiarbeit vollumfänglich auszuüben. Und deshalb legt sie das Amt der Co-Vorsitzenden der SPD nieder und auch ihr Amt als Bundeskanzlerin.

0: als Ministerin für Arbeit und Soziales.
1: Wie sind die Reaktionen?
0: SPD-Chef Lars Klingbeil, der Co-Vorsitzende, sagt, er ist über die Entscheidung von Bärbel Bas sehr traurig. Aber hinter den Ämtern sind wir alle nur Menschen, schreibt Klingbeil. Deshalb könne er den Schritt persönlich nachvollziehen. Denn die Angriffe gegen Bärbel Bas in den Tagen der Trauer seien unanständig gewesen. Der Fraktionschef der SPD, Matthias Mirsch, teilte mit, Bärbel Bas hat als Ministerin und Vorsitzende für die Werte der SPD gestritten. Sie hat Haltung gezeigt, auch wenn es unbequem wurde. Aber auch ihre Kraft sei endlich. Und vom Grünen-Chef Felix Banaschak ist zu lesen, dass er sehr betrübt ist, das zu hören. Und er schreibt, ich weiß, was du für unser Land und deine Partei gegeben hast und dafür bin ich dankbar.
1: Hauptstadtkorrespondentin Nicole Markwald über den Rücktritt von Bärbel Bas als Arbeitsministerin und als SPD-Co-Chefin. Nachfolgen soll ihr der ehemalige SPD-Ministerpräsident Alexander Schweizer aus Rheinland-Pfalz, so lauten Medienberichte.
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1: Die Frankfurter Buchmesse ist vorbei. Insgesamt 236.000 Besucher sind in diesem Jahr gekommen. Das sind nur minimal weniger als letztes Jahr. Da waren es noch ungefähr 2.000 mehr. Lars Hofmann mit einer Bilanz.
3: Bei vielen Besuchern fällt das Fazit positiv aus. Trotz teilweise langer Schlangen, etwa beim Büchersignieren.
4: Also ich fand es richtig cool. Das war das erste Mal, dass ich da war und ich war alle 3 Tage da und es hat mir sehr viel Spaß gemacht.
5: War super. Also das neue Konzept finde ich richtig toll. Wir sind schon seit einigen Jahren immer wieder hier und jetzt mit den neuen Hallen und der Aufteilung ist richtig geil.
3: Das neue Konzept. Die großen Verlage, die Publikumsmagneten waren über alle Hallen verteilt, damit sich die zehntausenden Besucher nicht in einzelnen Hallen knubbeln. Stefan Mödritscher von den Ullstein Buchverlagen sagt, obwohl zum Beispiel Krimi-Autorin Nele Neuhaus stundenlang Autogramme am Stand gegeben habe, sei es nicht überfüllt gewesen.
6: Es hat sich ein wenig entzerrt, haben wir den Eindruck. Also der BesucherInnenfluss war besser, als es vielleicht in den letzten Jahren war.
3: Voll war es trotzdem. Zum Beispiel vor der Literaturbühne von ARD, ZDF und Dreisat. Prominente Autorinnen und Promis haben sich hier die Klinke in die Hand gegeben. Star-Autorin Caroline Wahl, Ex-Fußballer Christoph Kramer, Bestseller-Autorin Charlotte Link oder der Kinderbuchautor Paul Maar.
7: Ich hatte heute Nacht kurz Angst, weil ich irgendwie gespürt habe, dass die Stimme wieder geht.
8: Also Catering vom Verlag ist kacke.
9: Der neue Bestseller wird angekündigt. Ich sitze aber tatsächlich noch zu Hause und arbeite daran.
10: Das Wort heißt Perzinockel, Perzinackel.
3: Vor allem war es aber eine inhaltliche, politische Messe. Angefangen mit der Rede der tschechischen Autorin Radka Denemarkova bei der Eröffnungsfeier. Da griff sie den rechtspopulistischen tschechischen Kulturminister direkt an, der ihr daraufhin drohte, jegliche Unterstützung für sie zu streichen. Denemarkova machte aber am Ende der Buchmesse nochmal klar, dass sie sich nicht unterkriegen lasse.
11: Diese Frankfurter Buchmesse, da sieht man die Menschen, sie haben begriffen, jeder kann die Geschichte beeinflussen. Und das ist eigentlich sehr schön, diese Solidarität und Mut bei den Menschen, wo ich das nie erwartet habe.
3: Und auch der Auftritt des neuen Friedenspreisträgers Philipp Sands war politisch. In seiner Rede in der Paulskirche kritisierte er unter anderem, dass Deutschland zu israelischen Völkerrechtsverletzungen etwa im Gazastreifen schweige. Das dürfe genauso wenig verschwiegen werden wie die Völkerrechtsverletzungen der Hamas vom 7. Oktober 2023 beim Überfall auf Israel. Dass die kanadische Lyrikerin Anne Carson den Literaturnobelpreis bekommt, hat auch ihren deutschen Verlag Mattes und Seitz aus Berlin auf dem falschen Fuß erwischt, sagt Janis Humann.
12: Wir hatten dann erstmal auch gar kein Buch hier und wir hatten noch ein paar Restexemplare am Lager, die haben wir sofort geblockt und dann eben einen Expressversand hier, der dann irgendwo in der Halle abgelegt wurde, das Paket, und wir durften wild suchen, wo unsere Anne Carsons geblieben sind. Aber wir haben sie gefunden.
3: Anne Carson wird jetzt möglichst schnell nachgedruckt, denn solche Preise sind für die wirtschaftlich derzeit gebeutelten Verlage enorm wichtig. Die Verkäufe werden angekurbelt. Bei Kiepenheuer und Witsch etwa war man besser vorbereitet. Die ganze Buchmesse über wurde das Buch Die Lücken der Buchpreisgewinnerin Shader Basia stapelweise verkauft. Erst irgendwann Sonntagmittag gab es dann kein einziges Exemplar mehr am Stand in Halle 5. Ähnlich leer dürfte sich auch Buchmessendirektor Jürgen Boos gefühlt haben. Nach seiner 21. und letzten Buchmesse.
13: Aber lesen, ohne lesen geht's nicht.
1: Von guten Schauspielerinnen und Schauspielern erwarten wir Emotionen. Wir wollen Gefühle wie Wut, Trauer und Freude auch wirklich authentisch sehen. Mittlerweile gibt es aber einige Gesichter auf den Leinwänden, die sich dank Botox und Fillern gar nicht mehr richtig bewegen lassen. Unsere Reporterin Mia von Hirsch ist der Frage nachgegangen, ob Beauty-Eingriffe die Schauspielerei kaputt machen.
14: Ob bei Netflix oder im Kino, man begegnet ihnen mittlerweile überall. Erstarrte Stirnen und glatte Gesichter dank Schönheitseingriffen. Bei Social Media finden sich seit Monaten Posts dazu.
15: Ich komme gerade aus dem Film Der Teufel trägt Prada 2 zurück und das Einzige, was ich mitgenommen habe, ist, dass ich mehr Geld verdienen muss, damit ich mir Botox leisten kann.
16: Ihr Gesicht ist so mit Botox aufgepumpt, dass Szenen, in denen sie weint, eher aussehen, als hätte sie Verstopfung.
14: Hype hin oder her, diesen Look suchen nicht alle. Regisseurin Olivia Wilde sagt etwa in einem Podcast:
17: Als Regisseurin suche ich dauernd nach Schauspielerinnen, die noch ihr Gesicht bewegen können. Und das ist nicht einfach.
14: Studien zeigen, dass Botox nicht nur das Zeigen von eigenen Emotionen beeinflusst, sondern auch das eigene Empfinden von etwa Wut geschwächt werden kann. Sprich, man kann selbst nicht mehr so intensiv Gefühle wahrnehmen. Ein Grund dafür könnte sein, dass dem Gehirn das Feedback der Gesichtsmuskulatur fehlt. Aber was bedeutet das für die Schauspielerinnen und Schauspieler in Hollywood? Audrey Moore ist selbst seit Jahrzehnten Schauspielerin und hatte Rollen in Serien wie Better Call Saul und Grey's Anatomy. Sie kennt die Erwartungen der Branche.
18: Es kann hart sein, das eigene Gesicht stetig altern zu sehen, während so viel Druck von Leuten kommt, die raten, dass du was machen lassen sollst.
19: People telling you and suggesting to you to get things done.
14: Moore schätzt, die meisten Schauspielerinnen und Schauspieler in L.A. ließen Schönheitseingriffe machen. Das beginne bei manchen schon in den 20ern. Sie selbst hat auch schon Botox genutzt. Letztes Jahr wurde ihr aber bei einer Rolle klar, dass es zu viel war.
18: Es musste jemand sein, der ziemlich verlebt aussah. Und mir fiel auf, dass ich, obwohl ich nur dezent was habe machen lassen, Falten im Gesicht hatte, die auf der Stirn nicht zu sehen waren, die aber gerade für diese Figur nötig waren. Also habe ich in dem Bereich weniger machen lassen.
14: Das scheint auch für die Zuschauerinnen und Zuschauerthema zu sein. Im April ging ein Clip von Sydney Sweeney aus der HBO Max-Serie Euphoria viral. Dafür, wie doll sie im Vergleich zu ihrer Schauspielpartnerin emotional das Gesicht verziehen konnte. Stört es Leute in L.A., wenn Schauspielende weniger Bewegung im Gesicht haben?
15: Ich finde, Botox ist okay. Wenn du besser aussehen willst, mach's.
18: Wir wollen, dass ihr echt seid, eure Lachfalten und eure echten Emotionen sehen.
14: Aber die Nachfrage ist da. Und das nicht nur bei Schauspielerinnen und Schauspielern. In den USA wurde im Jahr 2025 mit Botox und ähnlichen Produkten ein Umsatz von 3,65 Milliarden Dollar gemacht. Für die kommenden Jahre wird mit einem weiteren Anstieg gerechnet. Audrey Moore sieht woanders das Problem.
18: Das, was mir am meisten Sorge macht, sind Schauspielerinnen und Schauspieler allen Alters, die nicht rückgängig machbare Veränderungen an ihren Gesichtern machen lassen, wegen Trends.
14: Das seien etwa Veneers, Aufsätze für vermeintlich perfekte Zähne, Fettabsaugungen und andere Schönheits-OPs. Trends kämen und gingen schließlich. Für die Schauspielerin selbst ist klar, sie will den Mut haben, zu altern.
1: In den letzten Jahren, da kam es immer mal wieder vor, dass Sportereignisse nicht da stattfinden, wo man sie eigentlich vermuten würde. So gibt es NFL-Spiele in München, NBA-Spiele in Berlin, also Football und Basketball der nordamerikanischen Profiligen hier bei uns in Deutschland. Aber nicht nur in Deutschland. Der wichtigste Auslandsmarkt für die NBA, die Basketballer, ist China. Unser Korrespondent Christoph Kober über Sport, Geschäfte und ein fragiles politisches Verhältnis.
20: Es sind gut 2 Minuten absolviert im Spiel der Dallas Mavericks gegen die Houston Rockets. Da zeigt Houstons Aufbauspieler Fred VanVleet, was er kann. 2 Schritte hinter der Mittellinie, gut 10 Meter vom Korb entfernt, nimmt er Maß und trifft. Solche Szenen wollen die Fans in Macau sehen. Der 24-jährige Cao Pang hat für seinen Star eine weite Anreise auf sich genommen. Ich komme aus Harbin, ganz im Norden Chinas. Dieses Spiel ist eine seltene Gelegenheit für mich, Kevin Durant zu sehen. Ich bin schon seit 13 Jahren Fan von ihm und ich bin wirklich sehr aufgeregt. Tatsächlich ist der Jubel in der Halle immer dann besonders groß, wenn der mittlerweile 38-jährige Forward der Rockets trifft. Die Reise nach China sei auch für ihn etwas Besonderes, sagt Kevin Durant.
0: Sometimes back at home we play so many games.
20: Zu Hause spielen wir oft viele Partien vor den gleichen Leuten und die halten das manchmal für selbstverständlich. Aber hierher zu kommen und die Anerkennung und den Respekt zu erhalten, den man sich als Spieler verdient hat, das ist schon cool. Die Leute hier haben kein Problem damit, ihre Begeisterung zu zeigen. Das liebe ich. Basketball boomt in China. Die Begeisterung im Land, das Größen wie Yao Ming hervorgebracht hat, soll sich für die nordamerikanische Profiliga auszahlen, im wörtlichen Sinne. Neben ihrer Fans hat die NBA hier etwa Verträge mit dem Tech-Unternehmen Tencent oder dem Online-Händler Alibaba. Wie verwundbar das alles ist, hat sich 2019 gezeigt. Der damalige Manager der Houston Rockets hatte in einem Online-Post die Demokratiebewegung in Hongkong unterstützt. Ein Tabu für die kommunistische Führung in Peking. Die Folge? Das Staatsfernsehen streicht die Übertragung von NBA-Spielen, Sponsoren ziehen sich zurück. Und Superstar LeBron James sagte in einem Interview,
21: I believe he wasn't educated on the situation at hand.
20: Ich glaube, er war gar nicht richtig über die Situation informiert. Und trotzdem hat er sich geäußert. Ja, wir haben Meinungsfreiheit, aber damit kann auch viel Negatives einhergehen.
21: A lot of negative that comes with that too.
20: Die Aussagen lösen Kritik aus. Sie seien auf Linie der kommunistischen Staats- und Parteiführung, hieß es von manchen. 3 Jahre lang ist die Situation zwischen China und der NBA angespannt. Mit Hilfsgütern während der Corona-Pandemie oder offiziellen Glückwünschen zu Feiertagen versucht die Liga die Wogen zu glätten. Und damit, dass der Sohn eines angesehenen chinesischen Medienmanagers Chef des NBA-Geschäfts in China wird. Seit 2022 überträgt das Staatsfernsehen wieder Spiele. Im vergangenen Jahr ist die Liga mit Saisonvorbereitungsspielen zurück. Und Basketballfan Cao Pang aus dem Norden Chinas hofft auf mehr. Fans in China haben die NBA immer unterstützt. Ich hoffe, noch mehr Teams werden kommen und dann auch mal in Festlandchina spielen. Zumindest im nächsten Jahr wird es damit erstmal nichts. Es soll wieder Spiele in Macau geben, dann auch mit Teams aus der Frauenliga.
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1: Viele Wolken heute, hier und da scheint auch mal die Sonne bei 12 bis 19 Grad.
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1: Die Bundesarbeitsministerin und SPD-Chefin Bärbel Baas tritt von allen Ämtern zurück. Das hat sie heute früh mitgeteilt. Als Gründe nennt sie den Tod ihrer Stieftochter und öffentliche Anfeindungen. Das Amt als Bundesarbeitsminister soll Alexander Schweizer übernehmen, ehemaliger Ministerpräsident von Rheinland-Pfalz. 3/4 der Bevölkerung will, dass Deutschland erneuerbare Energien, also Strom aus Wind und Sonne, schneller ausbaut, um unabhängiger von Öl- und Gasimporten zu werden. Das zeigt eine repräsentative Forsa-Umfrage. In dieser Woche wollen Bundestag und Bundesrat Neuerungen im Erneuerbare-Energien-Gesetz verabschieden. Die Außenministerinnen und Minister der EU-Staaten wollen heute so viele neue Personen und Organisationen auf eine Russland-Sanktionsliste setzen wie nie zuvor. Nach EU-Angaben sollen knapp 1600 Akteure aus dem russischen Militär und der Rüstungsindustrie betroffen sein.
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1: Schwere Pakete schleppen, steile Treppen hochlaufen oder auf unebenen Wegen und Straßen gehen. Die Arbeit von Paketzustellerinnen und Zustellern ist körperlich hart. Rückenschmerzen, Nackenverspannungen und Knieprobleme können die Folge sein. Die Deutsche Post versucht mit dem Projekt Ergo hoch 2 den Beschäftigten gesunde Routinen für den Arbeitsalltag zu vermitteln.
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1: Seminare zum gesunden Tragen und Heben gab es bei der Deutschen Post schon immer. Das Programm Ergo Hoch 2 schickt Physiotherapeuten und Sportwissenschaftlerinnen direkt zu ihren Angestellten in die Paketzentralen. Mehrere Wochen lang trainieren die Gesundheitscoaches gezielt Bewegungsabläufe, die sowohl zukünftige Verletzungen vermeiden als auch bestehende Beschwerden lindern sollen. Reporterin Juliane Krebs hat sie dabei begleitet.
22: Ich bringe zuerst alle großen Sachen. Bei schweren Sachen durch die Beine gehen, ne? Hier gerade möglichst Schulter, Brust, was er vorher auch gesagt hat. Ja, man darf nicht auf die Hüfte gehen, weil das ist sehr schlecht. Hi! Ach, meine Blumenhändlerin.
23: Rudi van der Bosche steht an seinem Paketauto und stapelt Pakete.
4: Zwischendurch grüßt er nach rechts und links. Hier in seinem Bezirk in Düsseldorf-Düsseltal kennt er alle. Rudi ist Paketzusteller aus Leidenschaft und denkt trotz seiner 65 Jahre nicht ans Aufhören. Deswegen achtet er besonders gut auf einen starken und gesunden Körper. Denn ohne den ist der anstrengende Job als Paketbote nicht machbar. Gesundes Heben und Tragen kann man trainieren, sagt Rudi. Und macht zwischendurch im Auto schnell ein paar Liegestütze.
5: Es ist eine Kopfsache. Und irgendwann wird aus diesen Kopfsachen ein Automatismus. Aber einen hundertprozentigen Automatismus habe ich bis jetzt auch noch nicht erlebt. Sag mal 95. 5% arbeiten wir noch dran.
4: Und beim Dranarbeiten an den gesunden Routinen erhalten die Zustellerinnen und Zusteller seit kurzem Hilfe. Ganz früh heute Morgen in der Paketzentrale ging es schon los.
6: So, und hier, das ist jetzt eine Zustellbasis, die Zustellbasis Düsseldorf Nord.
23: Und hier findet jetzt unter anderem dieses Training statt, Ergo 2, das wir jetzt neu haben, wo den Kolleginnen und Kollegen gezeigt wird, wie sie gesundheitlich so arbeiten können, dass sie auch noch lange arbeiten.
4: DHL-Pressesprecher Achim Gahr durchquert eine Halle, die so lang und so hoch ist, hier könnte auch locker ein Flugzeug parken. Überall stehen Rollwagen und Tragetaschen mit großen und kleinen Paketen. Zustellerinnen und Zusteller im gelb-roten Postoutfit laufen hin und her. Natürlich hat die Post auch schon früher Seminare angeboten, um ihre Mitarbeiterinnen und Mitarbeiter im Heben und Tragen von schweren Lasten zu schulen. Aber Ergo Hoch 2 funktioniert anders.
23: Der neue Ansatz ist jetzt, dass man das verbindet, insofern, als wir einen Coach haben, der eine Woche da ist, den Kolleginnen allgemein was erzählt, dann individuell zu den einzelnen Arbeitsplätzen geht, guckt, was gibt es, hast du Probleme, fragt auch genau danach, gibt Tipps.
4: Achim Gahr unterbricht plötzlich unser Gespräch und zeigt auf einen Mann, der mit einem breiten Lächeln im Gesicht durch die Halle gelaufen kommt.
23: So, das ist der Kollege Hanjo Fritsche.
24: Hallo.
23: Okay. Moin, Hanjo.
24: Freut mich.
23: Der Coach.
24: Ja, Fritsch.
4: Hanjo Fritsche, der Gesundheitscoach, ist schlank und groß und hat einen offenen Blick. Es ist seine letzte Woche hier in Düsseldorf. 5 Wochen lang ist er jetzt immer mal wieder vorbeigekommen und hat mit den Beschäftigten in ihrem Arbeitsalltag verschiedene Bewegungsabläufe trainiert. Das Ziel, gesunde Routinen entwickeln, die Verletzungen verhindern und das Wohlbefinden steigern. Dafür spricht er die Zusteller und Zustellerinnen bei der Arbeit direkt an.
23: Moin! Wie geht's dir?
24: Morgen.
23: Rücken soweit? Gut?
24: Ja, alles gut.
23: Alles gut? Hast du mal die Übungen gemacht? Recken, strecken?
24: Ja, wie erste Mal.
23: Wie das
25: ja, es geht vor allem auch darum, hier den Leuten zu helfen, die vielleicht auch schon irgendwie auch Problemchen haben. Und die sind natürlich umso offener, motivierter. Und dort ist es dann auch wirklich enorm zu sehen, wie die kleinen Übungen, die ich den Leuten mitgebe, wenn sie die machen, dass sie schon mit wirklich wenigen Minuten am Tag und deutliche Verbesserungen, auch innerhalb von wenigen Tagen teilweise schon bekommen.
23: Wir haben ja momentan in Deutschland die Gewichtsgrenze 31,5 Kilo. Was, wenn man sich mal vorstellt, dass man das heben muss, ist schon eine ganze Menge. Wir sagen, wir würden gerne deutschlandweit in der gesamten Branche 23 Kilo einführen, damit unsere Beschäftigten dann entsprechend auch ja weiter langfristig arbeiten können. Weil am Ende des Tages geht es um die Gesundheit von Menschen.
4: Gesundheitscoach Hanjo Fritsche nickt bestätigend. Wegen der schweren Pakete ist er schließlich hier. Denn immer mehr Menschen lassen sich den halben Hausstand nach Hause liefern. Gerade läuft Mustafa vorbei, Spitzname Manni. Seinen Nachnamen möchte er im Radio nicht hören.
23: Manni, was bestellen die Leute alles für verrückte Sachen? Was hast du da schon?
26: Katzenfutter. Ist kein Quatsch.
23: Ja, und so noch was ist verrückt, alles,
26: alles, Fahrräder. Alles. Fahrräder, und was momentan sehr viel geliefert wird, sind diese Esco, diese Roller. Oh. Die werden auch aufgestellt.
23: Ja.
26: Heute hat es noch einen.
23: Ja.
26: Bring das mal hoch.
23: Ja, ja.
26: Wir haben eine Kollegin, die Bettina, die ist, glaube ich, 60, und die auch solche Pakete. Die meinte, ich muss jetzt hochlaufen, ohne Aufzug.
23: Ja.
26: Ja, ja, ist schon eine Hausnummer, ne?
4: Gerade für viele weibliche Mitarbeiter sind die schweren Pakete problematisch. Bis in den 5. Stock ohne Fahrstuhl gehört zum Service der Post. Aber, gibt Mustafa auch zu bedenken, das habe nicht nur Nachteile.
26: Der Vorteil für uns, du hast einen sicheren Arbeitsplatz. Weil die Paket, Paketmenge ist die Zukunft für die nächsten Jahre.
25: Ja.
26: Das darfst du auch nicht vergessen, ne?
25: Klar, klar.
4: Die Chefin am Standort, Dora von Halatsch, kommt aus ihrem Büro am Ende der Halle. Alle unterbrechen kurz ihre Arbeit und versammeln sich im Kreis zu einer kleinen Morgenansprache. Als es um die heutigen Paketmengen geht, zeigt sie auf Hanjo Fritsche.
3: Also nimm das nochmal mit. Nimm das gerne wahr, also ist der da.
25: Danke, ich nutze die Chance, dass ihr jetzt alle hier seid, um nochmal eine Sache anzusprechen. Dadurch, dass ihr alle in einem Auto sitzt, habt ihr auch rote Ampeln, an denen ihr stehen bleibt. Und schon so kleine Sachen wie, dass man einfach mal die Schultern kreist. Schultern nach vorne, so ein bisschen so wie beim Handy und dann wieder stolz. Und das ist dieser Wechsel. Warum nicht die Zeit für was verwenden, was einem gut tut und dass man weniger Schmerzen hat? Könnt ihr jetzt auch ganz kurz machen. Einfach mal die Schulter nach hinten kreisen, nach vorne kreisen. Und eine besonders gute Sache.
4: Die Paketboten beginnen, die Schultern zu lockern und zu kreisen. Einige voller Elan, andere lassen es eher ruhig angehen. Danach verteilen sie sich wieder in der Halle. An den Seitenwänden sind hoch oben große Zahlen angebracht, darunter offene Rollläden, hinter denen man durch die geöffneten Heckklappen in die Paketautos hineinsehen kann. Daneben Rollwagen bis oben hin mit Paketen beladen. Die Zusteller räumen jetzt ihre Autos ein. Kleine und große Pakete, lange Rollen und kleine Würfel und immer wieder Plastiksäcke mit Kleidung. Dazwischen riesige Kartons einer Drogeriemarke. Meistens Windeln, erklärt Rudi van der Bosche, den wir schon zu Anfang dieser Deutschland-Reportage kennengelernt haben.
7: Hallo. Rudi, Juliane, ja. Wunderbar. Ich finde das mega cool, wenn du mal mitfährst, weil Live-Erleben ist einfach geil.
4: Rudi stapelt die Pakete in die Regale in seinem Zustellauto. Zwischendurch ein Schluck vom Kaffee aus der Thermosquelle.
7: Also das Sortieren ist das A und O.
4: Es geht schnell, jeder Handgriff sitzt. Rudi arbeitet zügig, aber nicht ungeduldig. Genau darum geht es, meint Hanjo Fritsche.
25: Also das ist wirklich ein Tipp, wo man nur den Leuten sagen kann, hey, stress dich nicht so. Mach alles Stück für Stück und dieses Hektische, das bringt einem nach hinten raus oft gar nicht viel Zeit.
4: Als der Wagen eingeräumt ist, geht es los. Das Auto ist randvoll.
3: Und jetzt stehen wir an einer roten Ampel und haben gerade im Depot gelernt, dass wir an der roten Ampel die Zeit nutzen sollen, um unsere Schultern zu bewegen.
7: Genau, da machen wir mal Show und strecken, tapfer und stolz. Brust voraus, Schulter nach hinten, tief einatmen. Ja genau, das sind so die Kleinigkeiten, die uns dann auch weiterhelfen.
4: Klingeln, Treppe hoch, Treppe runter, so geht es jetzt über Stunden. 224 Pakete hat Rudi heute an Bord. Als wir am späten Nachmittag wieder an der Zentrale ankommen, sieht er noch so frisch aus wie am Morgen.
3: Mein Rücken tut mir nicht weh.
7: Sehr gut.
3: Aber meine Füße tun mir weh. Wie ist es bei dir?
7: Füße weniger. Aber die Knie haben mir echt Probleme gemacht. Aber dann habe ich angefangen umzustellen und dann war das alles in Ordnung.
4: Seit Corona habe das Paketaufkommen nicht mehr abgenommen, erzählen mir Zustellerinnen und Zusteller. Das Projekt Ergo Hoch 2, das über 150 Stützpunkte in ganz Deutschland ausgerollt wird, soll ihnen helfen, diesen Job gesund und zufrieden bis ins Alter auszuüben. Und manchmal helfen neben den Übungen auch Kunden, die einfach mal mit anfassen, sagt Rudi. Dann entsteht über ein 25-Kilo-Paket Hundefutter plötzlich eine Teamleistung, die in einem netten Handschlag endet. Und was nehme ich mit neben Tipps für spannende Körperübungen? Tierfutter bestelle ich ab heute nur noch in kleinen Mengen.
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1: Hochbegabte Schülerinnen und Schüler sind im normalen Schulunterricht oft unterfordert und gelangweilt. In Baden-Württemberg sollen sie deshalb gezielt gefördert werden. Seit diesem Schuljahr gibt es dafür das MINT-Exzellenzgymnasium in Bad Saulgau in Oberschwaben. Heute wird die Schule offiziell eröffnet. Unser Thema in wenigen Minuten.
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1: Viele Wolken, die meisten in der Eifel. Ansonsten setzt sich heute auch die Sonne durch, vor allem vom Breisgau bis zum Allgäu. Am Nachmittag steigen die Temperaturen auf 12 Grad im Hunsrück und bis 19 Grad am Oberrhein.
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8: um 10.30 Uhr mit Marc Wengschek. Der ehemalige rheinland-pfälzische Ministerpräsident Schweizer wird neuer Bundesarbeitsminister. Der SPD-Politiker folgt auf seine Parteikollegin Baas, die am Morgen ihren Rücktritt erklärt hat. Aus Berlin berichtet Birte Sennigsen.
9: Schweizer ist mit 16 Jahren in die SPD eingetreten und hatte verschiedene Ämter in der Partei, war in Rheinland-Pfalz auch schon Sozialminister. In Berlin wird er direkt voll gefordert sein und muss das umstrittene Rentenpaket der schwarz-roten Koalition umsetzen. Bärbel Baas hatte angekündigt, sowohl als Ministerin als auch als Parteivorsitzende zurückzutreten. Bundeskanzler Friedrich Merz dankte Bärbel Baas für eine vertrauensvolle Zusammenarbeit. Der Kanzler schrieb, ihre Entscheidung verdient Respekt. Wer Bärbel Baas als SPD-Co-Parteichefin nachfolgen soll, steht noch nicht fest.
8: Die CDU will sich neu aufstellen. Nach der zweitägigen Klausur sollen am frühen Nachmittag Ergebnisse vorgestellt werden. Der Chef des Arbeitnehmerflügels der Partei, Radke, fordert, die Alltagssorgen der Bürger wieder ernst zu nehmen. Im Deutschlandfunk sagte er, dies sei der Schlüssel im Kampf gegen die AfD.
10: Wir werden die AfD nicht mit ihren eigenen Waffen schlagen können, nämlich mit Polarisierung und noch mehr Öl ins Feuer gießen, sondern wir müssen sie mit unseren christdemokratischen Waffen schlagen. Und die christdemokratische Waffe ist am Ende Ausgleich in einer offenen und liberalen Gesellschaft zu organisieren, Positionen auszubalancieren. Das ist unser Geschäftsmodell, was uns historisch erfolgreich gemacht hat und dahin müssen wir wieder zurück.
8: Radke sieht Parteichef und Bundeskanzler Merz in der Verantwortung, diese Werte in der CDU wieder mehr zur Geltung kommen zu lassen. Das Bundesverfassungsgericht verhandelt ab dem Nachmittag über eine Klage Bayerns gegen die Erbschaftssteuer. Im Mittelpunkt steht die Frage, ob der Bund überhaupt die Gesetzgebungskompetenz für die Steuer besitzt oder ob diese den einzelnen Bundesländern obliegt. Bayern hält das geltende Gesetz für verfassungswidrig und argumentiert, dass die bundesweit einheitlichen Freibeträge weder die starken Unterschiede bei den Immobilienpreisen noch die Inflation berücksichtigten. Saudi-Arabien hat einen weiteren Angriff auf einen Flughafen gemeldet, diesmal auf den internationalen Flughafen in Dammam. Angaben zu Schäden gibt es bisher nicht. Dammam liegt nahe Bahrain und Katar und ist ein bedeutendes Zentrum der saudischen Ölindustrie. Am Wochenende war der Flughafen in der Hauptstadt Riad mit Raketen beschossen worden. Dabei wurden insgesamt 14 Menschen getötet und 300 weitere verletzt. Saudi-Arabien macht dafür die Houthi-Miliz im Jemen verantwortlich. US-Präsident Trump wird für seine Dieselvereinbarung mit Russland auch von Senatoren der eigenen Partei kritisiert. In einer Erklärung schreiben 4 republikanische Senatoren gemeinsam mit 3 Vertretern der Demokratischen Partei, die Entscheidung sei rechtswidrig. Die Regierung habe es außerdem versäumt, den Kongress zu konsultieren oder eine Begründung vorzulegen, wie es vorgeschrieben sei. Zuvor hatte die Ukraine und westliche Verbündete das Abkommen über russische Diesellieferungen kritisiert. 3/4 der Bevölkerung wollen, dass erneuerbare Energien wie die aus Wind und Sonne schneller ausgebaut werden, um unabhängiger von Öl- und Gasimporten zu werden. Das zeigt eine repräsentative Forsa-Umfrage im Auftrag der Klimaallianz Deutschland. In dieser Woche sollen Neuerungen im Erneuerbare-Energien-Gesetz von Bundestag und Bundesrat verabschiedet werden. Kritiker befürchten, dass weniger Windräder und kleine Solaranlagen installiert werden, weil Förderungen wegfallen könnten. Der September war weltweit der zweitwärmste seit Beginn der Wetteraufzeichnungen. Das hat der EU-Klimadienst Copernicus mitgeteilt. In Westeuropa war es sogar der wärmste September, gleichauf mit dem im Jahr 2023. Die globale Durchschnittstemperatur betrug den Daten zufolge 16,3 Grad. Das ist rund 0,8 Grad über dem Schnitt der Jahre 1991 bis 2020. In Westeuropa waren es sogar 2,5 Grad mehr als im selben Zeitraum. Es sei weiter trocken geblieben, mit Folgen für Schifffahrt, Wasserversorgung und Landwirtschaft, hieß es. SWR Nachrichten, Redaktion Lisa Kupper.
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1: Mit Moritz Braun, schönen Montag Ihnen. Hochbegabte Schülerinnen und Schüler fühlen sich im normalen Schulunterricht häufig unterfordert und gelangweilt. In Baden-Württemberg kümmert man sich um spezielle Förderung für sie. Im oberschwäbischen Bad Saulgau hat seit diesem Schuljahr das MINT-Exzellenzgymnasium Baden-Württemberg den Schulbetrieb aufgenommen. Heute findet die feierliche Eröffnung mit dem grünen Ministerpräsidenten Cem Özdemir statt. Wie der Unterricht in Bad Saulgau funktioniert, hat sich SWR-Reporter Thomas Wagner angeschaut.
11: Ja, dann können wir nochmal schnell versuchen, den Inhalt vom ersten Newtonschen Axiom hier vorne zu demonstrieren. Das machen wir hier in der Luftkissenbahn. Also ich schalte jetzt mal dieses Gebläse ein. Genau, kannst du machen.
12: Physikunterricht, Klassenstufe 10.
13: Wir behandeln heute das Thema Trägheit. Zum Beispiel, wie man im luftleeren Raum, also wo ein Vakuum ist, Sachen beschleunigen kann.
12: Nadia Olivia ist normalerweise im Großraum Pforzheim zu Hause. Seit ein paar Wochen geht sie in Oberschwaben zur Schule. Am neuen MINT-Exzellenzgymnasium Baden-Württemberg in Bad Saalgau. Kein Gymnasium wie alle anderen.
13: Also ich glaube, die Lehrer sind auch viel motivierter und die Schüler. Also man kommt sehr gut mit dem Stoff voran und kann sich auch tiefer in die Themen gehen. Und ich finde, das macht auch teilweise mehr Spaß, weil wirklich alle mitmachen im Gegensatz zu normalen Schulen, sage ich jetzt so.
12: Zehntklässler Silas Wart sitzt eine Schulbank weiter.
15: Also ich glaube, was wirklich der entscheidende Unterschied zu den anderen Schulen ist, dass hier einfach alle Bock auf Unterricht haben.
12: Also alle Streber. Oder was?
16: Also das Vorurteil Streber heißt ja, man lernt die ganze Zeit und das, finde ich, ist hier gar nicht so. Also man kommt total gut mit allen klar, es geht viel mehr auf die Gemeinschaft und dieses Streben ist eigentlich gar nicht so vorhanden.
12: Entgegnet Schülerin Lena Bieler aus Freiburg. Das Gebäude des neuen Exzellenzgymnasiums ist über 120 Jahre alt, erinnert ein bisschen an Heinz Rühmanns Film Die Feuerzangenbowle. Außen alt, innen aber alles hochmodern. Der Geruch von frischer Farbe liegt noch in der Luft.
17: Das heißt, die Labore, die schulischen Einrichtungen, die sind auf dem neuesten Stand. Es sind natürlich auch besondere pädagogische Ansätze vorgesehen. Freieres Arbeiten, mehr selbstbestimmtes Lernen.
12: Erklärt Alexander Kirmse, Schulleiter in Bad Saalgau.
17: Ich glaube, diese Spitzenförderung, die hat auch ihre Berechtigung und ihre Notwendigkeit, weil man eben nicht an jeder Schule in allen Fällen da das Optimum auch für solch begabte und besonders motivierte Schüler immer herauskitzeln kann. Jetzt versammeln wir die hier alle aus verschiedenen Regionen des Landes, die besten MINT-Köpfe.
12: Die besten MINT-Köpfe müssen ihre Begabungen aber erstmal unter Beweis stellen. Erst Aufnahmetest, dann Bewerbungsgespräch. Nur so wird der Weg frei nach Bad Saalgau mit dem neuen Exzellenzangebot. Derzeit erstmal für die Klassenstufe 10, später dann für die letzten drei Klassenstufen vor dem Abitur. Wichtig dabei auch die Vorbereitung auf die Zeit nach dem Abitur.
17: Da denke ich an unsere Firmenpraktika oder auch Forschungspraktika, die wir anbieten. Kooperationen mit Universitäten des Landes und Industrieunternehmen des Landes.
12: Rund 60 Millionen Euro hat das Land Baden-Württemberg in das neue MINT-Exzellenzgymnasium investiert. Eine Investition in die Zukunft, findet CDU-Kultusminister Andreas Jung.
19: Das Land Baden-Württemberg lebt von seiner wirtschaftlichen Stärke. Die können wir nur bewahren, wenn wir bei Technologie und Innovation an der Spitze sind. Und dazu brauchen wir Köpfe, dazu brauchen wir die Kapsele, die das voranbringen. Und deshalb sollen hier eben gerade Schülerinnen und Schüler mit besonderen Begabungen, Mathematik, Informatik, Naturwissenschaften, Technologie gefördert werden. Es sollen enge Kontakte zu Universitäten, um eben die Forscherinnen und Forscher, die Ingenieurinnen und Ingenieure von morgen heranzubilden.
12: Und genau das streben die meisten Schülerinnen und Schüler auch an, wie Edi Anand und Paul-Jochen Ritter.
27: Der Berufswunsch wahrscheinlich, MINT-Ingenieur wäre es bei mir, wahrscheinlich irgendwas mit Informatik, also Software-Ingenieur, irgendwie in die Richtung bei mir.
28: Ich würde in die Richtung Physik gehen.
12: Allerdings, exzellente Bildung in MINT-Fächern kann auch anderswo nützlich sein. Caroline Klein aus Heidelberg und Ihr Berufsziel?
29: Stand jetzt tendiere ich so in Richtung Polizei. Ja, also ich bin so eine Person, ich mag es eher so praktisch und ich, also man lernt hier ja nicht nur so MINT-Sachen auch so miteinander auskommen, aber ich glaube, weiß ich nicht, wenn man da in die Kriminaltechnik geht oder was auch immer, ist das auch sinnvoll, beziehungsweise es kann ja nicht schaden.
1: An vielen Unis in Deutschland ist heute Vorlesungsstart des Wintersemesters. In den Niederlanden laufen die Vorlesungen schon seit ein paar Wochen. Für ein paar Studierende ganz anders als sonst. An der Universität Amsterdam im Studiengang Interdisziplinäre Sozialwissenschaften sind Laptops, Tablets und Handys in Vorlesungen verboten. Der Beitrag von Sarah Lopez.
30: An der Universität Amsterdam hat eine neue Regel zum Vorlesungsstart bei einigen Studierenden für Verwirrung gesorgt. Zum zum Beispiel bei der 23-jährigen Clara.
0: Alle waren natürlich erstmal so ein bisschen verdutzt, man hat erstmal so gestutzt, okay, was macht man da jetzt? Ich musste mir erstmal einen Block kaufen, also hatte ich auch schon nicht mehr.
30: In allen Vorlesungen des Bachelorstudiengangs Interdisziplinäre Sozialwissenschaften sind Laptops, Tablets und Handys jetzt verboten. Die Studierenden müssen ihre Notizen also handschriftlich machen. Die Fakultät will so für mehr Konzentration sorgen, denn zuletzt habe die oft gefehlt, sagt die Dozentin Cyrilein Ewertze.
5: Ich erinnere mich, wie ich ganz hinten in einem Hörsaal saß. Ich habe Bildschirme voll mit Social Media gesehen. Es hat die Studierenden sehr abgelenkt. Ob das jetzt WhatsApp war oder Online-Shopping. Und es hat auch die Sitznachbarn abgelenkt, die das nicht gemacht haben.
30: Das neue Verbot gilt für alle Vorlesungen. In Seminaren können die Dozenten entscheiden, wann elektronische Geräte erlaubt sind, bei Gruppenarbeiten zum Beispiel. Wenn aber über ein Buch diskutiert wird, dann nicht. Und wer sagt, dass er den Laptop wirklich braucht, kann den auch in der Vorlesung verwenden, wenn er sich in die erste Reihe setzt. Das machen zum Beispiel Studierende mit Beeinträchtigung. Nach den ersten Wochen findet die Studentin Clara die neue Regel sehr gut.
0: Weil es mich zwingt, mehr aufmerksam zu sein. Das fällt mir schon oft, dass wenn ich am Laptop bin, dann schickt man mal eine E-Mail oder man macht New York Times Puzzle oder so. Es ist natürlich dann manchmal ein bisschen nerviger danach, alles nochmal zusammenzufassen auf dem Laptop. Aber ich würde sagen, dass auch die Stimmung im Klassenzimmer ist auch irgendwie besser, weil alle fokussiert sind und man hört zu und es ist einfach ein bisschen entspannter.
30: Ähnlich sieht das die 21-jährige Migle.
6: Ich habe das Gefühl, dass wir uns gegenseitig besser wahrnehmen. Es ist einfacher, sich die Namen der anderen Studierenden zu merken und was sie in der Vorlesung gesagt haben. Es ist eine entspanntere Atmosphäre und leichter, jemanden später darauf anzusprechen, was er gesagt hat, weil man mehr im Moment ist.
30: Aber natürlich gibt es auch Studierende, die lieber weiter ihre Laptops nutzen würden und die neue Regel bevormundend finden, sagt Dozentin Cyrilein Ewertze.
5: Ich verstehe, dass sich das ein bisschen anfühlt, als würde einem gesagt, was man machen soll. So ist es ja auch irgendwie. Aber wir glauben, dass es das Richtige ist.
30: Wer gegen die neue Regel verstößt und zum Beispiel in der vierten Reihe auf dem Laptop tippt, wird an das Verbot erinnert. Strafen gibt es keine und auch keine Kontrollen, ob jemand unter dem Tisch schnell noch eine Nachricht bei WhatsApp schreibt. Das sei aber auch nicht notwendig, sagen die Dozenten an der Universität Amsterdam. Es gebe schon jetzt einen starken Effekt.
5: Während der Vorlesung habe ich ein viel besseres Gefühl, wo die Studierenden gerade sind. Haben sie mich verstanden? Muss ich langsamer sein? Und in den Seminaren merke ich, dass sie wirklich zugehört haben und den Inhalt besser verstanden haben als früher. Wenn ich eine Frage stelle, dann beantworten sie die in ihren eigenen Worten.
30: Mit der Hand schreiben die Studierenden in der Regel langsamer als auf einer Tastatur, haben also nicht genug Zeit, den genauen Wortlaut der Dozenten mitzuschreiben, sondern nur die wichtigsten inhaltlichen Punkte. Die Dozenten des Studiengangs Interdisziplinäre Sozialwissenschaften an der Universität Amsterdam hoffen, dass die neue Regel auch für bessere Ergebnisse bei den Klausuren sorgt. Das wird sich in den nächsten Wochen zeigen.
1: Viele Studierende in Deutschland haben einen Minijob. Im Rahmen der Rentenreform wird darüber diskutiert, ob der Sonderstatus von Minijobs abgeschafft wird. In den entsprechenden Referentenentwürfen kommen die Studierenden aber gar nicht vor. Parallel dazu ist eine sehr sparsame BAföG-Reform auf den Weg gebracht worden. Wer sein Studium bisher mit BAföG plus Minijob finanziert hat, steht jetzt vor der Frage, wie das in Zukunft noch funktionieren soll. Anja Braun aus der ARD Wissenschaftsredaktion.
14: Zwei Drittel der Studierenden arbeiten neben ihrem Studium, um sich den Lebensunterhalt und die Miete zumindest mitzufinanzieren. Während es für sie schon schwierig ist, studieren, Prüfungen bestehen und ihre Arbeitseinsätze unter einen Hut zu bekommen, steht jetzt auch noch der Sonderstatus von Minijobs für Studierende auf der Kippe. Tabea Herbst vom Freien Zusammenschluss der Studentinnenschaften erklärt:
18: Es ist so, dass 54% der studentischen Einkommen für Miete draufgehen, dass WG-Zimmer im Schnitt 512 Euro kosten. Also ist Studienfinanzierung keine Sache mehr, die nur über BAföG oder nur über einen Nebenjob oder das Elternhaus abgewickelt wird, sondern auch der Trend dahin geht, mehrere Einkommensquellen bedienen zu müssen.
14: Mehrere Einkommensquellen also. Und selbst das reicht bei vielen trotzdem nicht. Bei der Masterstudentin Tabia Herbst sieht das ähnlich aus.
18: Ich habe BAföG bekommen, BAföG reicht noch lange nicht zum Leben. Dementsprechend war ich immer auch noch auf einen Nebenverdienst angewiesen.
14: Die Situation kennen viele Studierende. Ohne Job reicht das Geld nicht. Mit Job wird die Zeit fürs Studium knapper. Und das trifft bereits 2 von 3 Studierenden. Sie jobben im Schnitt etwa 12 Stunden pro Woche zusätzlich zum Vollzeitstudium. Wenn der Minijob nun, wie in der Rentenreform geplant, auch voll rentenversicherungspflichtig wird, dann müssen Studierende in Zukunft noch länger arbeiten, um ihren Lebensunterhalt zu finanzieren. Tabea Herbst rechnet vor.
18: Also bei einem 603-Euro-Job drohen rund 120 Euro weniger im Monat.
14: Eigentlich sollte hier das BAföG einspringen, die finanzielle Unterstützung gerade für Studierende aus Familien, die sie eben nicht oder nicht ausreichend unterstützen können. Doch die BAföG-Quote ist auf ein historisch niedriges Niveau gefallen, und zwar auf den niedrigsten Stand seit dem Jahr 2000. Die Politik verweist auf die neue BAföG-Reform, doch die tritt erst zeitversetzt in Kraft. So soll die Wohnkostenpauschale erst im kommenden Sommersemester angehoben werden und die Bedarfssätze sogar erst in 3 Jahren, also 2029. 80% der alleinlebenden Studierenden befinden sich nach einer jüngsten Erhebung unter der statistischen Armutsgrenze und immer noch 70% derer, die in WGs leben.
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1: Heute kommt immer wieder die Sonne durch, es sind aber trotzdem viele Wolken unterwegs. Temperaturen 12 Grad im Hunsrück und später 19 Grad am Oberrhein.
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1: Die Europäische Union verhängt neue Sanktionen gegen eine Rekordzahl von Unterstützern der russischen Kriegsmaschinerie. Die EU-Außenminister beschlossen, knapp 1.600 Personen, Unternehmen und andere Organisationen mit Strafmaßnahmen zu belegen, wie die EU-Außenbeauftragte Kaja Kallas mitteilte. Der ehemalige rheinland-pfälzische Ministerpräsident Alexander Schweizer wird neuer Bundesarbeitsminister. Der SPD-Politiker folgt auf seine Parteikollegin Bärbel Baas, die am Morgen ihren Rücktritt erklärt hat. Baas tritt auch von ihrem Amt als SPD-Co-Chefin zurück. 3/4 der Bevölkerung wollen, dass erneuerbare Energien wie die aus Wind und Sonne schneller ausgebaut werden, um unabhängiger von Öl- und Gasimporten zu werden. Das zeigt eine repräsentative Forsa-Umfrage im Auftrag der Klimaallianz Deutschland. In dieser Woche sollen Neuerungen im Erneuerbare-Energien-Gesetz von Bundestag und Bundesrat verabschiedet werden.
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1: Politische Umbrüche, Klimawandel, künstliche Intelligenz. Europa steht durch viele Krisen unter Druck. Zukunftsforscher Stefan Rammler hat in seinem Buch Eurotopia 2050 Szenarien beschrieben, wie sich der Kontinent entwickeln kann. Rammler hat bei Nicole Köster in SWR 1 Leute darüber gesprochen, wie eine Anpassung an den Klimawandel funktionieren kann.
3: Das, was wir in diesem Sommer zum ersten Mal so erlebt haben mit Hitzespitzen um die 40 Grad, das ist, was in Zukunft normal sein wird, und zwar über viele Wochen. Und wenn das eintreten wird, dann haben wir mit den deutschen Städten, und ich spreche jetzt am Beispiel Berlin, ein besonderes Problem. Die Städte heizen sich auf, gerade wenn die Hitze über mehrere Tage oder Wochen um die 35 bis 40 Grad ist. Und dann wird das immer mehr. Und dann haben wir tatsächlich damit zu tun, dass unsere Infrastruktur, dass unsere gebaute Umwelt, unsere Häuser, unsere Wohnarchitektur nicht darauf ausgerichtet ist. Wir haben kaum Klimaanlagen und wir haben in Deutschland natürlich als alterndes Land mit einer demografischen Problematik das Thema, dass alte Menschen besonders vulnerabel sind. Wir haben sogenannte vulnerable Gruppen, alte, schwache Kinder auch, und die leiden, das wissen wir, auch in diesen tollen Sommern, die wahrscheinlich, das war wahrscheinlich eine Aussage von einer gesunden, kräftigen, jungen Person, die das noch gut aushalten kann. Aber viele Menschen leiden eben unter der Hitze und da müssen wir uns drauf einstellen.
4: Ja, das gibt es natürlich auch vor der Haustür in Baden-Württemberg. Also wenn man Dachgeschosse nimmt, dann egal in welcher Stadt, da wird es dann extrem. Da hat man dann die Temperaturen und da reicht es dann oft auch nicht, das Laken nass zu machen und aufzuhängen. Aber was hat Klimaanpassung mit Kommunikation zu tun? Auch damit haben Sie sich befasst.
3: Naja, das ist die Art und Weise, wie ich arbeite. Ich schreibe über Klimaanpassung, was ja bei vielen Menschen erstmal als dystopisches Thema wahrgenommen wird. Die Erderwärmung kommt, es wird heiß, wir haben Probleme, oder will ich mich gar nicht mit beschäftigen, wir haben andere Probleme. Und dann sage ich, naja, das müssen wir aber jetzt endlich zur Kenntnis nehmen als Gesellschaft, dass der Klimawandel nicht mehr vermeidbar ist, sondern er ist da. Und wir können wunderbare Szenarien und Konzepte entwickeln, wie wir mit der Hitze gut umgehen und wie wir da zu neuen Formen der Kooperation kommen. Wir haben Technologien, wir haben politische Möglichkeiten und wir haben vor allen Dingen ganz tolle Strategien, mit der Natur zu arbeiten, um Städte wieder kühler zu machen, ohne viel Energie zu verbrauchen, für Klimaanlagen beispielsweise.
4: Cool down ist da das Stichwort. Da haben Sie nämlich eine Studie mitgemacht. Das war jetzt bezogen auf Berlin, aber ich denke, man kann das auf sämtliche Großstädte Deutschlands übertragen. Und da geht es um einen sozial gerechten Hitzeschutz. Warum sind die Voraussetzungen, Sie haben gerade schon einiges anklingen lassen, warum sind die gar nicht so schlecht?
3: Na, in Berlin sind sie nicht so schlecht, weil 40% der Stadtfläche, eine sehr aufgelockerte Stadt, ohnehin schon grün sind. Und wir haben in Berlin eine Zivilgesellschaft, die erkannt hat, dass wir dringend was tun müssen. Wir haben einen Baumentscheid, einen sogenannten Baumentscheid gehabt, der dann tatsächlich vom Senat der Stadt Berlin angenommen worden ist. Zum ersten Mal überhaupt in der Geschichte der Bundesrepublik, dass ein Volksentscheid angenommen wurde.
4: Können Sie den kurz erklären? Weil für die Leute in Baden-Württemberg ist der Berliner Baumentscheid vielleicht ein Fremdwort.
3: Naja, die Idee ist, Leute, lasst uns bis zum Jahr 2040 eine Million Bäume pflanzen und andere grüne, sogenannte grüne Infrastruktur. Dazu muss man wissen, dass das die günstigste und schnellste Strategie ist, um Städte kühl zu machen. Also nicht die Klimaanlagen sind die Lösung.
4: Trotz der langsam wachsenden Bäume?
3: Trotz der langsam wachsenden Bäume. Wir müssen eben die Bäume, die da sind, auch erhalten. Da gibt es in Berlin mittlerweile Debatten darüber, was man nicht fällt, um Straßen zu erweitern beispielsweise, also Bäume erhalten, Parks tüchtigen, Straßenbäume pflanzen, bis zum Jahr, wie gesagt, 2040 eine Million Straßenbäume, Tiny Forests in den dicht gepackten urbanen Regionen aufbauen. Und dann schaffe ich damit, indem ich diese grüne Infrastruktur ausbaue, indem ich das Wasser in der Stadt halte, es kühler zu machen. Wir haben in Berlin die Thematik, dass wir in der Innenstadt 5 bis 6 Grad mehr Hitze haben im Sommer als in den Außenbereichen. Das sind dann im Sommer in der Nacht bis zu 35 Grad, das wird nicht weniger. Und in den Dachgeschosswohnungen, wie Sie sagen, bis zu 50 Grad. Und das schaffe ich nicht mit Klimaanlagen, sondern ich schaffe das, indem ich die Stadt insgesamt kühler mache.
4: Was ist denn alles über die Wirkung von Bäumen auf den Menschen bekannt?
3: Na, sie filtern schmutzige Luft, sie kühlen die Atmosphäre und das ist interessant, das ist Forschung aus Japan, die in den letzten Jahren auch in Europa immer stärker zur Kenntnis genommen wird. Bäume wirken antidepressiv, also sie verringern die Cortisol- und Adrenalinausschüttungen. Menschen, die auf Bäume schauen, sind signifikant weniger depressiv. Es gibt sogar Studien, die so weit gehen zu sagen, also wenn 20 Bäume nur in der Nähe sind und ich regelmäßig damit Kontakt habe, dann kann es die Lebenszeit um 1,5 Jahre sozusagen verlängern, ne? Macht die Menschen jünger. Also Bäume, die Natur, oder man muss auch sagen, Menschen sind biophile Wesen, die brauchen Natur. Und das haben wir in unseren Städten im Grunde mehr oder minder geschafft, die rauszuschaffen, die Natur.
4: Die ganzen versiegelten Flächen.
3: Die ganzen versiegelten Flächen. Das war lange Zeit die Architektur der Wahl. Und jetzt haben wir diese Herausforderung nochmal mit der Klimaanpassung. Und da können wir im Grunde 3 Modernisierungsdividenden heben in einem. Indem wir die Bäume pflanzen, können wir es kühl machen. Wir können das Wasser in der Stadt halten, auch ein Riesenthema. In Berlin beispielsweise. Und wir können die Lebensqualität massiv ertüchtigen und erhöhen, indem wir gerade in den Regionen, wo es wenig grüne Infrastruktur gibt, Bäume pflanzen, grüne Infrastruktur ausweiten und damit die Lebensqualität massiv erhöhen.
4: Das heißt, diese gute Wirkung von Bäumen auf den Menschen, die ist wirklich wissenschaftlich erwiesen.
3: Ist wissenschaftlich nachgewiesen.
4: Also man könnte zum Arzt gehen und der verordnet einem, ja, gehen Sie am Wochenende mal in den Wald?
3: Das ist in Japan der Fall. Also Kranke werden in Japan zum sogenannten Waldbaden geschickt. Da gibt es auch sogenannte Waldbademeister, die dann Menschen begleiten und das hat signifikante Wirkung. Also die Killerzellen, die ja auch gegen Krebs und andere Krankheiten wirken, sind nach einem Waldbesuch um Tage stärker aktiv als ohne einen Waldbesuch.
1: Zukunftsforscher Stefan Rammler war zu Gast bei SWR 1 Leute.
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1: Mit Alexander Winkler.
7: Nach dem Rücktritt von SPD-Arbeitsministerin Bärbel Baas hat der deutsche Mittelstand große Erwartungen an den designierten Nachfolger Alexander Schweizer geäußert. Der eingeschlagene Reformkurs müsse mit vollem Einsatz und Tempo vorangetrieben werden, so der Deutsche Mittelstandsbund gegenüber der Nachrichtenagentur Reuters. Die sozialen Sicherungssysteme müssten verlässlich und finanzierbar bleiben. Schweizer selbst habe betont, wie eng wirtschaftliche Stärke, Investitionen und gute Arbeitsplätze zusammenhingen. Deutsche Unternehmen könnten in Zukunft noch häufiger Ziel russischer Sabotage werden. Vor dieser wachsenden Gefahr warnt der Bundesverband der deutschen Industrie, wie SWR-Wirtschaftsredakteurin Theresa Raufmann berichtet.
8: Die deutsche Industrie geht davon aus, dass die Bedrohung aus Russland immer mehr wird und in unterschiedlichen Formen auftritt. Das sagte der stellvertretende BDI-Hauptgeschäftsführer Holger Lösch dem Handelsblatt. Schon vergangene Woche hatte der Bundesnachrichtendienst davor gewarnt, dass Deutschland in Gefahr sei, in einen gewaltsamen Konflikt mit Russland zu geraten. Laut dem BDI seien russische Sabotageaktivitäten längst kein abstraktes Szenario mehr. Schon heute stünden Unternehmen, kritische Infrastrukturen und verteidigungsrelevante Lieferketten im Fokus der Angriffe. Zwar werden Unternehmen laut dem BDI immer häufiger von Sicherheitsbehörden gewarnt, bei der Abwehr sieht Lösch aber deutliche Defizite. Denn nach den Warnungen gäbe es kein gemeinsames Verfahren, um konkrete Maßnahmen und Handlungen abzuleiten. Laut dem BDI müsse der Schutz der Industrie ein Grundbaustein der nationalen Sicherheit sein und politisch priorisiert werden. Denn eine leistungsfähige Industrie sei die Voraussetzung für Verteidigungssicherheit, Versorgungssicherheit und staatliche Handlungsfähigkeit.
7: Die EU will die Importe von Hybridautos aus China deutlich begrenzen. Nach Aussagen eines EU-Beamten sollen nur noch 350.000 Fahrzeuge eingeführt werden dürfen. Das ist weniger als die Hälfte der aktuellen Importe. Die EU befürchtet, dass chinesische Autos europäische Hersteller vom Markt verdrängen könnten, weil sie billiger sind. 2024 hat die EU deshalb bereits Sonderzölle auf Elektroautos aus China verhängt. Seitdem verkauft China aber deutlich mehr Plug-in-Hybride nach Europa. Der Versand von Briefen könnte sich in Deutschland so stark verteuern wie noch nie. Die Bundesnetzagentur hat heute einen Plan veröffentlicht, demzufolge das Briefporto zum Januar 2027 um mehr als ein Fünftel steigen darf. Das wären beispielsweise 1,14 Euro für einen Standardbrief. Ob und wie die Post diesen Spielraum ausnutzt, ist bisher nicht bekannt. Die Preise für Lebensmittel in Deutschland sind in den letzten Jahren massiv gestiegen und da ist es kein Wunder, dass Sonderangebote boomen. Die Umsätze mit Aktionsware in Supermärkten und Discountern sind von 2020 bis 2024 um 44% gestiegen. 3 von 4 Deutschen achten auf Sonderangebote, aber die Frage ist, sind das wirklich attraktive Aktionspreise oder nur Preistricks? Darum geht's heute Abend in der Doku »Die Wahrheit über Sonderangebote im Ersten«. Moritz Hartnagel aus der ARD Verbraucherredaktion. Wie viel kann man denn mit den klassischen Sonderangeboten überhaupt sparen?
9: Um das herauszufinden, haben wir ein Experiment mit einer Familie gemacht. Unsere Testfamilie hat 4 Wochen lang ausschließlich Sonderangebote im Supermarkt oder beim Discounter gekauft. Das war natürlich extrem zeitaufwendig, denn die Familie musste jede Woche in mehreren Märkten einkaufen gehen, um alles zu bekommen. Denn Kartoffeln gibt's vielleicht gerade bei Aldi im Angebot, für Kaffee muss man zu Kaufland und die Milch gibt's bei Edeka zum Sonderpreis. Die Familie war dementsprechend gegen Ende auch etwas gestresst. Aber das Ergebnis? Man kann bis zu 30% sparen, wenn man gezielt Sonderangebote einkauft. Also wer als Familie zum Beispiel 1.000 Euro im Monat im Supermarkt ausgibt, kann bis zu 300 Euro sparen.
7: Dazu kommt, die meisten Lebensmittelhändler haben ja inzwischen ihre eigene App. Was bringen die noch?
9: Das hat die Marktforschungsagentur Argusto für uns ausgewertet. Ergebnis, die Ersparnis mit diesen Apps ist eher gering. Das liegt einfach daran, dass es nur auf einen kleinen Teil der Lebensmittel einen zusätzlichen App-Rabatt gibt, sodass auf den gesamten Wocheneinkauf gerechnet die zusätzliche Ersparnis durch die Apps im Schnitt nur 1-2% ausmacht.
7: Ja, und die ganze Wahrheit über Sonderangebote gibt's als Doku heute Abend im Ersten um 20.15 Uhr und natürlich in der ARD Mediathek. Und damit kommen wir zur Börse. Im Fokus stehen heute unter anderem Autoaktien, vor allem die Absatzzahlen des Volkswagen-Konzerns. Besonders stark sind die Verkäufe der Konzerntochter Audi eingebrochen, und zwar um fast 20%. Aber auch für VW insgesamt ging es deutlich nach unten. Weltweit wurden von Juli bis September weniger als 1,9 Millionen Fahrzeuge an Kunden ausgeliefert.
10: Vor allem in China setzt sich der Negativlauf fort. Der Absatz ist dort um über 38% deutlich gesunken. Die Nutzfahrzeugtochter Traton, zu der so bekannte Marken wie Scania oder MAN gehören, schnitt hingegen besser ab. Die Absätze zogen um 10% an. Die Anleger warten darüber hinaus im Tagesgeschäft nun auf den Beginn der US-Berichtssaison. Ab morgen legen die großen Banken um den Platzhirsch JP Morgan Chase ihre Quartalszahlen vor. Die Geldhäuser gelten als gute Indikatoren für die Wirtschaftslage, etwa durch die Tendenz bei den Kreditvergaben. Robert Minde, ARD Finanzredaktion, Frankfurt.
7: Ja, und der deutsche Leitindex DAX liegt aktuell 0,5% im Plus bei 25.212 Punkten. Und das war die Wirtschaft um gleich 10.59 Uhr.
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1: Wohnraum ist knapp, die Mieten sind hoch. In Spanien gehen deshalb gerade zigtausende Menschen auf die Straße. In Deutschland will die Bundesregierung den Wohnungsbau beschleunigen. Bauministerin Verena Huberts stellt heute den Neubausprint vor. Ein Baustein davon ist der Gebäudetyp E, einfacher und günstiger zu bauen. Doch das geplante Gesetz dazu lässt auf sich warten. Mehr dazu nach den Nachrichten.
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1: Einige Wolken heute, hier und da kommt auch die Sonne durch. Am sonnigsten vom Breisgau bis zum Allgäu. Zum Nachmittag steigen die Temperaturen auf 12 Grad bis 19 Grad. In der Nacht ist es dann erst klar, hier und da Nebel. Später in Rheinland-Pfalz viele Wolken bei 9 bis frischen minus 1 Grad. Morgen in Württemberg Anfang Sonne, ansonsten dichte Wolken und etwas Regen. 12 bis 19 Grad. Am Mittwoch wird's freundlich und sehr mild, bis zu 20 Grad.
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11: Um 11 Uhr mit Marc Wengschek. Der ehemalige rheinland-pfälzische Ministerpräsident Schweizer wird neuer Bundesarbeitsminister. Der SPD-Politiker folgt auf seine Parteikollegin Baas, die am Morgen ihren Rücktritt erklärt hat. Aus Berlin Birte Sönnigsen.
13: Schweizer ist mit 16 Jahren in die SPD eingetreten.

0: keine Zukunft. Anlass ist die Wahl des AfD-Politikers Rausch zum Landtagspräsidenten in Sachsen-Anhalt. Er hatte in geheimer Abstimmung 4 Stimmen mehr erhalten als die AfD und das BSW zusammen haben. Söder schloss nicht aus, dass CDU-Abgeordnete im Dezember dort auch den AfD-Kandidaten Siegmund zum Ministerpräsident wählen könnten. Die EU begrenzt die Importe chinesischer Hybridautos. Es dürften nur noch 350.000 Fahrzeuge im Jahr eingeführt werden. Damit sinke deren Zahl um mehr als die Hälfte, sagte ein EU-Beamter in Brüssel. Handelskommissar Šefčovič hatte sich in der vergangenen Woche in Peking mit dem chinesischen Handelsminister auf eine Begrenzung geeinigt. Die EU befürchtet, dass billige chinesische Autos europäische Hersteller vom Markt verdrängen könnten. Die EU verhängt neue Sanktionen gegen Unterstützer der russischen Kriegsindustrie. Darauf haben sich die Außenminister bei ihrer Sitzung in Luxemburg geeinigt. Demnach werden knapp 1.600 Personen, Unternehmen und Organisationen mit Strafmaßnahmen belegt. Es handelt sich um die bislang größte Sanktionsliste seit Beginn des russischen Angriffs auf die Ukraine. Der britische Premierminister Burnham hat als erster Regierungschef seines Landes eine Einmischung Russlands beim Brexit-Referendum vor 10 Jahren bestätigt. Er habe in der Regierungszentrale nachgefragt und die klare Antwort erhalten, dass es sie gab, sagte Burnham in einem Podcast. Wie genau die russische Einmischung aussah, sagte er nicht. Spekulationen darüber gibt es schon seit langem. Die Briten haben bei dem Referendum vor 10 Jahren mit einer knappen Mehrheit für den EU-Austritt gestimmt. Das Zentrum Innere Führung der Bundeswehr in Koblenz plant nach eigenen Angaben eine Anlaufstelle für Soldatinnen und Soldaten, die Opfer sexuellen Fehlverhaltens geworden sind. Dort sollen Betroffene rund um die Uhr Rat und Hilfe durch besonders geschultes Personal bekommen. Hintergrund ist die bundesweite Debatte um sexuelles Fehlverhalten bei der Bundeswehr. Dies werde nicht akzeptiert, man gehe jedem Verdachtsfall konsequent nach, heißt es. Im oberschwäbischen Bad Saulgau wird gerade das sogenannte MINT-Exzellenzgymnasium Baden-Württemberg eröffnet. In der neuen Internatsschule sollen Schülerinnen und Schüler gefördert werden, die besonders in Mathe und den Naturwissenschaften begabt sind. SWR-Reporter Thomas Wagner.
1: Um die 60 Millionen Euro hat das Land Baden-Württemberg in die Komplettsanierung des rund 120 Jahre alten Schulgebäudes in Bad Saulgau investiert. Dort sollen zukünftig Oberstufenschülerinnen und Schüler aus ganz Baden-Württemberg gefördert werden, die besonders in Mathe und Naturwissenschaften überdurchschnittlich gute Lernergebnisse erzielt haben. Neben verdichtetem Unterricht in kleinen Lerngruppen peile man auch die Zusammenarbeit mit Hightech-Unternehmen, Universitäten und Forschungseinrichtungen an, so Schulleiter Alexander Kirmse.
0: Briefe schicken wird voraussichtlich teurer. Nach Angaben der Bundesnetzagentur könnte das Porto zu Jahresbeginn auf 1,14 Euro steigen. Das wäre eine Preissteigerung von mehr als 20%. Der Briefversand würde sich damit so stark verteuern wie noch nie. Der bisherige Höchstwert stammt aus dem Jahr 2025. Damals hatte der Preisanstieg fast 10,5% betragen. Auch Pakete sollen den Plänen der Deutschen Post zufolge spürbar teurer werden. SWR Nachrichten, Redaktion Lisa Kupper.
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3: Mit Moritz Braun. Hallo. Welche politische Sprengkraft fehlende Wohnungen und hohe Mieten haben, das erleben wir gerade in Spanien, wo es Massenproteste gibt. Bei uns ist die Lage am Wohnungsmarkt nicht besser. Deshalb will das Bundesbauministerium ganz schnell für neuen Wohnraum sorgen. Neubausprint heißt die Idee. Die zuständige Ministerin Verena Huberts von der SPD stellt sie heute in Berlin vor. Ein Baustein des Programms ist der sogenannte Gebäudetyp E. Das E steht für einfach. Beim Bauen dieses Typs soll ab sofort auf unnötigen Schnickschnack verzichtet werden, um schneller und günstiger zu werden. Doch das Gesetz für diesen neuen Gebäudetyp lässt seit Monaten auf sich warten. Wo es hakt, berichtet unser Hauptstadtkorrespondent Oliver Neuroth.
4: Anfang Juli Berlin-Neukölln. Ministerinnenbesuch in einem kürzlich fertiggestellten Mehrfamilienhaus, das schon jetzt den Standards des Gebäudetyps E entspricht. Wände sind in Betonoptik gehalten, einige Kabelschächte liegen frei. Kein Schnickschnack, die Architekten haben sich auf das Wesentliche konzentriert. Bundesjustizministerin Stefanie Hubig von der SPD möchte das Bauen nach niedrigeren Standards vertragsrechtlich verankern und eröffnet ihr Statement an diesem Tag vor Kameras und Mikrofonen mit den Worten:
5: Der Gesetzentwurf ist fertig. Wir haben ihn fertiggestellt und wir

0: jetzt heute noch in die Frühkoordinierung und werden dann in den nächsten Tagen, Wochen, jedenfalls in diesem Monat auch diesen Gesetzentwurf der Öffentlichkeit vorstellen.
1: Das hätte geheißen bis Ende Juli. Doch die Ministerin hat die selbstgesteckte Frist nicht eingehalten. 3 Monate sind nach dem Ortstermin vergangen. Die Bundesregierung hat den Gesetzentwurf zum Gebäudetyp E immer noch nicht präsentiert. Eike Hosemann, der Sprecher des Justizministeriums, bestätigt am Freitag auf Nachfrage, die sogenannte Frühkoordinierung des Entwurfs innerhalb der Regierung läuft noch.
2: Der Umstand, dass der jetzt noch nicht öffentlich ist, zeigt, es gibt weiterhin sehr verschiedene Auffassungen dazu, wie man da beim Bauen vorankommen kann. Wir werben weiterhin intensiv dafür, dass wir diesen Entwurf bald der Öffentlichkeit vorstellen können.
1: Die verschiedenen Auffassungen, von denen Hosemann spricht, bestehen offensichtlich zwischen beteiligten Ministerien. Das Justiz- und das Bauministerium sind SPD-geführt. Das Wirtschaftsministerium, das Kontakt zur Bauindustrie hält, liegt in den Händen der CDU.
2: Wenn es nach uns ginge, dann würden wir den Gesetzentwurf auch gerne mit Ländern und Verbänden diskutieren, aber im Augenblick laufen noch entsprechende Abstimmungen.
1: Tatsache ist, die Regierungsparteien sind sich nicht einig, wie das Gesetz genau aussehen soll. Im Kern dürfte es um die Frage gehen, ob der Gebäudetyp E das neue Normal in der Bauvertragswelt werden soll oder ob es eine zusätzliche Kategorie im Vertragsrecht wird. Bei den Ländern sorgt dieser Schwebezustand für Ungeduld. Ina Scharrenbach, Bauministerin in Nordrhein-Westfalen, fordert Tempo beim Gebäudetyp E, um zügig ein neues Instrument für schnelleren Wohnungsbau zu bekommen. Die CDU-Politikerin sagte im September auf der Bauministerkonferenz in Berlin:
3: Die zarten Pflänzchen, die wir haben bei den zunehmenden Antragsstellungen, wieder Wohnungen bauen zu wollen, auch bei den Zunahme der Baugenehmigungen, das will jetzt eben gut gegossen werden, dieses zarte Pflänzchen, damit da eben wieder ein starker Baum rauswächst, und zwar in allen Ländern, egal ob Flächenland oder Stadtstaat.
1: Auch die Bundesbauministerin lässt durchblicken, dass sie mit diesem Schwebezustand nicht glücklich ist. Verena Huberts von der SPD versucht die Verzögerung beim Gebäudetyp E auf der Bauministerkonferenz mit Humor zu überspielen.
4: Deswegen ist es ein Stück weit auch wie auf hoher See oder vor Gericht. Man weiß immer nie ganz genau, wann die Themen dann auch eine Freigabe erhalten.
1: Bei der Bau- und Immobilienwirtschaft sorgt das ausgebremste Gesetz für Frust. Sie sieht im Gebäudetyp E eine Chance für neue Aufträge. Aygül Özgan spricht von einem riesigen Potenzial, das in der Warteschleife verkümmert. Die Hauptgeschäftsführerin des Dachverbandes der Immobilienwirtschaft ZIA will die Bundesregierung wachrütteln.
5: Da kann ich nur sagen, die Wohnraumkrise wartet nicht auf lange Gesetzgebungsverfahren. Jede Wohnung zählt, die wir jetzt bauen können, wo wir die Investitionsschübe brauchen. Wir brauchen jetzt wirklich Tempo und Pragmatismus. Alles andere ist nicht mehr vermittelbar.
1: Was bleibt, ist ein Widerspruch. Die Bundesregierung fordert mehr Geschwindigkeit auf den Baustellen, lässt genau die bei der Gesetzgebung in diesem konkreten Fall aber vermissen.
6: Es sind keine gewöhnlichen Tarifverhandlungen, die gerade in der Metall- und Elektroindustrie laufen. Es sind Verhandlungen in Krisenzeiten. Arbeitnehmer spüren die Inflation deutlich. Die Gewerkschaften fordern entsprechend mehr Lohn und Sicherheit für die Jobs. Die Unternehmen pochen ihrerseits auf Kostensenkungen. Dabei stecken nicht alle Unternehmen gleich tief in der Krise. Während in der Automobilindustrie Gewinne einbrechen und Stellen massiv abgebaut werden, boomt die Elektrotechnik und Rüstungsindustrie. Und diese unterschiedlichen Realitäten, die müssen am Ende unter einen Hut gebracht werden, mit einer einheitlichen Tariferhöhung. Über dieses schwierige Tauziehen berichtet Wolfgang Brauer.
7: Die wirtschaftliche Lage ist sehr gut. Wir hatten einen Rekord zweites Quartal. Wir haben gute Zahlen. Wir haben Auftragseingänge, die sich steigern noch bis Ende des Jahres. Das heißt, wir haben gut zu tun.
8: Erklärt Oliver Fuchs, Betriebsratsvorsitzender bei Eden Industries. Die Tochterfirma eines amerikanischen Konzerns produziert Elektrotechnikbauteile. Fast 500 Menschen arbeiten in den Werken in Holzhausen im Taunus und in Dausenau an der Lahn. Und die möchten jetzt auch etwas vom Firmenerfolg abbekommen, so wie Katharina Lenz.
9: Ich erwarte natürlich schon irgendwo, dass die Arbeitgeberseite auch auf unsere Forderungen mit eingehen. Also 5% halte ich jetzt nicht für übertrieben. Ich muss es für mich persönlich halt auch sagen, also ich spüre diese Inflation natürlich auch. Ich muss auch gucken, wo mein Geld irgendwo am Ende hingeht. Ganz krass ist natürlich gerade tanken.
8: Daher hätten Sie und Ihre Kolleginnen und Kollegen gerne gesehen, dass die IG Metall mit noch höheren Lohnforderungen als 5% in die laufenden Verhandlungen geht, erklärt der Betriebsratsvorsitzende Oliver Fuchs.
7: Es wären dann vielleicht 7 gewesen. Wir haben den Vorteil und den Nachteil, dass wir so viele sind und so viele Branchen sind. Das bedeutet, wir haben den Vorteil, wir sind viele, die Forderungen stellen können. Wir sind viele, die kämpfen können, die streiken können, die zeigen können, wir wollen das wirklich. Und dadurch muss man sich aber auch anpassen an die Unternehmen, denen es gerade nicht so gut geht. Und ich glaube, Solidarität ist da einfach wichtig.
8: Zum Beispiel für die rund 100 Mitarbeiter der Aura GmbH in Germersheim in der Pfalz. Laut Patrick Burkhardt, Geschäftsführer des Metallunternehmens, das Heizsysteme für die Industrie herstellt, ist die wirtschaftliche Lage hier.
10: Die ist nicht mehr so gut, wie sie 2025 war. Das heißt, wir haben momentan nicht mehr den gleichen Auftragseingang. Von daher nicht ganz so positiv wie in den letzten Jahren.
8: Patrick Burkhardt hofft deshalb auf einen gemäßigten Abschluss mit kleinen Lohnsteigerungen.
10: Denn wir sind ein exportorientiertes Land. Die Aura ist sehr exportorientiert. 90% unserer Anlagen gehen ins Ausland. Und aus dem Grund müssen wir schauen, dass wir das nicht übertreiben.
8: Ein Dilemma. Einerseits geht es Metallbranchen wie der Pkw-Produktion derzeit nicht gut. Andererseits boomen beispielsweise Elektrotechnik und Rüstungsindustrie. Die müssen bei einer einheitlichen Lohnerhöhung aber alle unter einen Hut gebracht werden. Eine Lösung wären Zuschläge für einzelne Branchen, meint Eaton-Betriebsratsvorsitzender Oliver Fuchs.
7: Gewinnbeteiligung für Unternehmen, denen es gut geht. Und damit könnte man den Unternehmen, denen es nicht so gut geht, eben eine Entlastung zugutekommen lassen.
8: Bei Eaton jedenfalls sind die Beschäftigten kampfbereit, auch wenn einige Mitarbeiter abwägen, so wie Katharina Lenz.
9: Also ich hoffe nicht, dass es eine lange Tarifrunde gibt. Wir haben viel zu tun. Also wir brauchen einfach auch die Zeit, um unsere Arbeit zu machen. Aber wenn der Arbeitgeber sich nicht bewegt entsprechend, dann kann das auch länger dauern, ja.
6: Erzieherinnen und Erzieher müssen aktuell nicht um ihren Job fürchten. Im Gegenteil, in ihrer Berufsgruppe ist der Engpass an Fachkräften riesig. Durchschnittlich fehlten knapp 21.000 Erzieherinnen und Erzieher im letzten Jahr. Und damit mangelt es auch an Betreuungsplätzen. Richard ist geistig beeinträchtigt und er hat keinen Schulabschluss, doch seit kurzem kann er seinem Traumjob als Erzieher nachgehen, dank eines Qualifizierungsprogramms. Geli Hensoldt hat Richard an seinem Arbeitsplatz in Stuttgart-Mühlhausen getroffen.
11: Ja, hier kommt Thomas!
12: Wow. Tschüss, Gabi! Gut gemacht!
13: In der Kita Evalino in Stuttgart-Mühlhausen läuft an diesem Morgen ein Fußballmatch. Mehrere kleine Jungs sprinten im Hof der Kita zwischen zwei Toren hin und her, mittendrin Richard. Groß, schlank, mit breitem Grinsen.
14: Die Kita macht mir Spaß, die Kinder sind das Schöne. Also ich freue mich, die Lächeln zu sehen. Ich bekomme viel mit in den Alltag von den Kindern. Ich lerne hier auch viel.
12: Wir gegen euch, passt.
13: Seit ein paar Wochen ist Richard offiziell als pädagogischer Assistent in der Kita im Einsatz. Gerade erst hat der 26-Jährige die 6-monatige Qualifizierung abgeschlossen und die Abschlussprüfung bestanden.
14: Ah, ich bin sehr stolz, sehr stolz.
13: Entwickelt haben das bundesweit einmalige Qualifizierungsprogramm für Menschen mit Beeinträchtigung Mitarbeitende der Evangelischen Gesellschaft, kurz EVA. Eine Einrichtung, die selbst mehrere Kitas betreibt. Pina Schulze erklärt das Konzept dahinter.
15: Wir haben Fachkräftemangel in der Kita, es braucht da Unterstützung. Und wir haben aber auch Menschen mit Behinderung, die eigentlich gerne in der Kita arbeiten möchten, aber zum Beispiel, weil sie keinen Schulabschluss haben, keine Ausbildung machen können. Und haben wir uns eben überlegt, okay, wie bekommen wir die Personen in Arbeit in die Kita, aber natürlich auch mit Grundlagenwissen. Und daraus ist die Idee entstanden.
13: Richard hat wegen seiner geistigen Beeinträchtigung keinen Schulabschluss und bisher auch keine Ausbildung gemacht. So wie die anderen 16, die die Schulung bereits erfolgreich abgeschlossen haben. Dafür haben sie 6 Monate lang praktisch in einer Kita der EVA gearbeitet und sich außerdem theoretisch mit Pädagogik und rechtlichen Themen beschäftigt. Richard hat viel gelernt, erzählt er.
14: Wie man mit den Kindern umgehen sollte, wie man mit den Kindern sprechen sollte, zum Beispiel auf Augenhöhe. Oh, es gab halt viele Themen.
13: Seine Kolleginnen in der Kita sind froh, dass Richard sie unterstützt. Erzieherin Kerstin Diehl sagt,
16: das ist super, dass der Richard da ist. Der hat ganz viel Lebensfreude und geht auf die einzelnen Kinder ein. Ist auch, wenn die Kinder Konflikte haben, spricht da mit ihnen und guckt, dass sie eine Lösung finden. Er greift die Ideen von den Kindern auf und ist immer fröhlich und arbeitet auch gut mit uns zusammen. Also Richard ist bei uns eine große Bereicherung.
13: Und Richard ist glücklich, dass er beruflich angekommen ist.
14: Ich kann hier mit den Kindern spielen, kann hier was erleben. Die sind super nett zu mir, ich bin super nett zu denen.
12: Okay, ihr habt den Ball.
17: Danke. 1-0. Gut gemacht.
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17: Das Wetter für Baden-Württemberg und Rheinland-Pfalz.
6: Viele Wolken heute, aber es kommt auch immer mal wieder die Sonne durch bei Temperaturen von 12 bis 19 Grad. In der Nacht ist es erst klar, örtlich Nebel, später in Rheinland-Pfalz wolkiger bei 9 bis minus 1 Grad.
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6: Der ehemalige rheinland-pfälzische Ministerpräsident Alexander Schweizer wird neuer Bundesarbeitsminister. Der SPD-Politiker folgt auf seine Parteikollegin Bärbel Baas, die am Morgen ihren Rücktritt erklärt hat. Baas tritt auch von ihrem Amt als SPD-Co-Chefin zurück. CSU-Chef Söder hat mögliche AfD-Unterstützer innerhalb der Union zum Parteiaustritt aufgefordert. Der bayerische Ministerpräsident sagte am Abend in der ARD, wer die AfD wähle, habe in der CDU und CSU keine Zukunft. Anlass ist die Wahl des AfD-Politikers Rausch zum Landtagspräsidenten in Sachsen-Anhalt. Er hatte in geheimer Abstimmung 4 Stimmen mehr erhalten, als die AfD und das BSW zusammen haben. 3/4 der Bevölkerung wollen, dass erneuerbare Energien wie die aus Wind und Sonne schneller ausgebaut werden, um unabhängiger von Öl- und Gasimporten zu werden. Das zeigt eine repräsentative Forsa-Umfrage im Auftrag der Klimaallianz Deutschland. In dieser Woche sollen Neuerungen im Erneuerbare-Energien-Gesetz von Bundestag und Bundesrat verabschiedet werden. US-Präsident Trump wird für seine Dieselvereinbarung mit Russland auch von Senatoren der eigenen Partei kritisiert. In einer Erklärung schreiben 4 republikanische Senatoren, gemeinsam mit 3 Vertretern der Demokratischen Partei, die Entscheidung sei rechtswidrig. Die Regierung habe es außerdem versäumt, den Kongress zu kontaktieren.
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6: Die CDU fällt und fällt immer tiefer. In etlichen Meinungsumfragen ist sie inzwischen unter die Marke von 20% gerutscht. Der Parteichef Bundeskanzler Friedrich Merz ist so unbeliebt wie kein deutscher Regierungschef vor ihm. Es muss sich also etwas ändern in der Partei, um den Abwärtstrend aufzuhalten. Wie das gehen soll, damit beschäftigt sich seit gestern eine CDU-Führungsklausur. Birte Sönnigsen berichtet.
18: CDU-Generalsekretärin Franziska Hoppermann steht im Regen vor der Parteizentrale in Berlin.
19: Ich fühle mich ganz zu Hause bei diesem Hamburger Wetter hier.
18: Keine Minute dauert ihr Statement zum Auftakt der Klausur.
19: Wir haben die Warnsignale der vergangenen Landtagswahlen deutlich wahrgenommen. Es geht darum, Vertrauen für uns und unsere Politik zurückzugewinnen.
18: Nach 3 verlorenen Landtagswahlen und miserablen Umfragewerten sucht die CDU nach einem Ausweg aus der Krise.
19: Um zur alter Stärke zurückzufinden, und um seinen Anspruch als Volkspartei zu untermauern.
18: Doch es gibt unterschiedliche Vorstellungen in der CDU-Spitze, mit welchem Kurs das gelingen kann. Die einen, wie Hessens Ministerpräsident Boris Rhein, setzen darauf, die CDU noch konservativer aufzustellen. Anders sieht es etwa Bundesfamilienministerin Karin Prien. Sie sagt, der Ansatz CDU pur sei gescheitert, die CDU in den letzten Jahren zu konservativ geworden. Für Prien ist auch klar, dass sich ihre Partei deutlich von der AfD, aber auch von der Linkspartei abgrenzen muss.
20: Dazu gibt es aus meiner Sicht keine Alternative, sonst wird es die CDU, wird es die Union in dieser Form auf Dauer nicht mehr geben.
18: Die CDU ringt um ihre Zukunft als Volkspartei und muss auch eine Antwort auf die Frage finden, wie sie in Zukunft mit der AfD umgehen will, die seit vergangener Woche zum ersten Mal einen Landtagspräsidenten stellt, in Sachsen-Anhalt. Das treibt auch Gordon Schnieder, Ministerpräsident von Rheinland-Pfalz, um.
21: Es macht mich fassungslos, dass aus der demokratischen Mitte dort Persönlichkeiten mitgewählt haben. Und ich sage das für mich, dass es eben auch aus den Reihen der CDU wohl wahrscheinlich war.
18: Etwas, das sich aus Sicht von Schnieder nicht wiederholen sollte, wenn sich AfD-Spitzenkandidat Ulrich Siegmund zum Ministerpräsidenten wählen lassen will.
21: Wir wählen keine Extremisten in solche Ämter. Wer dort Stimmen mitgibt, um solche Persönlichkeiten in ein solches Staatsamt zu heben, der muss sich überlegen, ob die CDU noch seine politische Heimat ist. Und ich sage, nein, das ist sie nicht.
18: Einig scheint die CDU-Führung zu sein, dass sie sich in Zukunft mehr um die Alltagsprobleme der Menschen kümmern will.
21: Wir reden seit Monaten nur über Sparpakete und über Reformen. Wir müssen noch mal in den Lebensalltag der Menschen zurückkehren. Dass viele nicht wissen, wie sie vor dem Winter jetzt das Heizöl bezahlen sollen. Dass die Lebenshaltungskosten steigen, aber die Löhne in den letzten Jahren nicht mitgestiegen sind.
18: Darüber werde bei dieser Klausur ernsthaft gesprochen, sagt der sächsische Ministerpräsident Michael Kretschmer.
22: Es ist vollkommen klar, ohne wirtschaftliches Wachstum geht es nicht.
0: Und das Zweite ist, die Menschen haben eine klare Agenda. Die Leute haben abgestimmt, dass die Energiepreise zu hoch sind, dass die Lebenshaltungskosten so hoch sind.
18: Die CDU-Führung arbeitet an einem konkreten Plan, wie die Menschen im Alltag entlastet werden könnten. Davon muss sie dann aber noch die Koalitionspartner überzeugen. CSU und vor allem die SPD, die gerade selbst im Umfragetief hängt. Das dürfte die Zusammenarbeit in der Koalition nicht leichter machen, wo ohnehin noch die großen Reformen, Rente, Pflege, Gesundheit und der Haushalt warten. Michael Kretschmer formuliert im ZDF klare Ansprüche an den Koalitionspartner.
0: Die SPD, die kann hier nicht in Berlin demonstrieren gehen und große Sprüche machen, sondern die muss mitliefern in dieser Koalition.
18: Heute will erstmal die CDU vorstellen, mit welchen Ideen sie aus der Krise kommen will. Dann wird keiner im Regen stehen. Die Pressekonferenz mit Friedrich Merz findet dann im Konrad-Adenauer-Haus statt.
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6: Am Samstag hatten Rebellen der Houthi-Miliz den Flughafen in der saudi-arabischen Hauptstadt Riad angegriffen. Dabei wurden mindestens 12 Menschen getötet und mehr als 300 verletzt. Gestern wurde das Passagierterminal schon wieder getroffen. Unsere Nahost-Korrespondentin Anna Osius berichtet über die sich zuspitzende Lage in dem Konflikt zwischen Saudi-Arabien und der Houthi-Miliz.
2: Im Husi-Fernsehsender Al-Mazira werden weitere Drohungen verbreitet. Sollte der saudi-arabische Feind seine Einmischung im Jemen nicht einstellen, stehe Schlimmeres bevor, heißt es in einer verlesenen Erklärung. Die Husi warnten zudem auf X, alle Fluggesellschaften, Experten, Arbeiter und Reisenden, saudische Flughäfen zu meiden. Diese Gebiete seien, mit Ausnahme der heiligen Städten Mekka und Medina, zu einem Gefechtsfeld der Husi geworden. Wackelige Handyvideos in sozialen Netzwerken zeigen den Albtraum, den Reisende am Flughafen in der saudischen Hauptstadt Riad am Wochenende offenbar erleben mussten. Menschen eilen durch eine zerstörte Abflughalle voller Rauch, Blutflecken auf dem Boden. Viel ist es nicht, was nach außen dringt. Saudi-Arabien versucht anscheinend, den Vorfall medial klein zu halten. Dabei ist der Raketenangriff der bislang schwerste auf das Königreich seit Beginn des US-Iran-Kriegs. Viele Tote, mehr als 300 Verletzte, immer noch schweben Zivilisten in Lebensgefahr. Auch am Sonntag wieder ein Angriff auf den Flughafen. Das von Saudi-Arabien angeführte Militärbündnis macht die Husi-Miliz aus dem Jemen für die jüngsten Attacken verantwortlich. Es handele sich um ein Kriegsverbrechen, heißt es. Und jetzt drohe sich der Konflikt zu verschärfen, sagt Ahmed Sayed Ahmed vom Al-Ahram-Forschungsinstitut in Kairo. Meiner Ansicht nach wird dies zu einer weiteren Eskalation führen, da Saudi-Arabien gemeinsam mit anderen Staaten massiv auf die Husi reagieren wird. Das bedeutet, dass sich der Konflikt in der kommenden Zeit weiterentwickeln wird. Die Husi sind mit dem Iran verbündet. Sie kontrollieren Teile des Jemen. Saudi-Arabien unterstützt eine Gegenoffensive, um die Husi im Nachbarland zurückzudrängen. Die Miliz antwortet mit Raketen und Drohnen. Das ganze Wochenende über gab es immer wieder Beschuss Richtung Saudi-Arabien. Aber warum schafft es das eigentlich so reiche Königreich nicht, seine Flughäfen besser zu schützen? Saudi-Arabien verfügt über eine reguläre staatliche Armee, die einen Krieg gegen Milizen führt, sagt der jordanische Sicherheitsexperte Omar al-Radad bei France 24. Daher ist es normal, dass es einigen Raketen und Drohnen gelingt, die Verteidigungssysteme zu durchbrechen. Es ist für die Luftverteidigung unmöglich, jedes einzelne anfliegende Geschoss, sei es eine Rakete oder eine Drohne, vollständig abzufangen, zumal diese auf zivile Ziele gerichtet sind. Und Saudi-Arabien hat eine Fläche von mehr als 2 Millionen Quadratkilometern. Weil sie es alleine nicht schaffen können, ihr riesiges Land zu schützen, sind die Saudis auf der Suche nach Verbündeten. Doch der eigentlich engste Partner von Riad, die USA, zeigen sich bislang zurückhaltend. Könnte sich das durch den jüngsten verheerenden Angriff ändern? Unter den Toten soll auch ein US-Bürger sein. US-Präsident Trump sagte, weitere Schritte würden geprüft. Doch an einer richtig großen Intervention hätten die USA wenig Interesse, sagen Beobachter, auch weil die Husi dann ihren Einfluss an der strategisch wichtigen Meerenge Bab el-Mandab geltend machen könnten. Sollte sich Amerika durch Luftangriffe direkt einschalten, könnten die Husi amerikanische Handelsschiffe direkt ins Visier nehmen, so wie sie es bereits in den letzten Jahren getan haben. Dies würde die Energiekrise weiter verschärfen, zumal das Bab el-Mandab und die Straße von Hormuz für 30% des weltweiten Handels mit Öl und Gas von Bedeutung sind. Dies hätte gefährliche Auswirkungen für die globale Energiesicherheit.
3: Signale.
4: Die Saudis fühlen sich von den USA alleingelassen und suchen sich neue Verbündete. Doch auch die Militärallianz mit Pakistan und der Türkei scheint ihr Versprechen bislang nicht zu halten. Die neuen Partner wirken zurückhaltend. Man hoffe, dass die Angelegenheit friedlich beigelegt werden könne, heißt es vorerst beschwichtigend aus Islamabad.
6: Flughäfen sind ein empfindliches Ziel, ob im Krieg, bei Terroranschlägen oder natürlich auch im Falle eines Unglücks. Wenn jede Sekunde zählt, dann muss auch jeder Handgriff sitzen. Auf der Airbase Ramstein in der Westpfalz arbeiten deutsche und amerikanische Feuerwehrleute deshalb eng zusammen. Am Wochenende hatte das Air Force Fire Department zum Tag der offenen Tür eingeladen. SWR-Reporterin Alexandra Dietz war dabei.
22: Es kracht und zischt, riesige Flammen schlagen in den Himmel. Dichter Rauch steigt auf. Ein militärisches Transportflugzeug vom Typ C-130 Hercules mit dickem grauen Bauch und vier Turbopropellertriebwerken steht in Brand auf der Airbase in Ramstein. Jetzt muss alles ganz schnell gehen. Auch wenn es dieses Mal nur eine Übung beim Tag der offenen Tür der Militärfeuerwehr auf der Airbase ist, Feuerwehrmann Timothy Sauerwald zeigt vollen Körpereinsatz. Was ich an der Militärfeuerwehr so liebe, kein Tag ist wie der andere. Wir haben eine riesige Bandbreite an Aufgaben, von kleinen Schrammen und medizinischen Notfällen bis hin zu extremen Lagen wie einem echten Gebäudebrand, schweren Verkehrsunfällen oder auch Zwischenfälle mit Flugzeugen. Genau solche Einsätze machen für mich einen perfekten Tag aus. Es ist kein eintöniger Job. Und alles, was mich fachlich und menschlich weiterbringt, bedeutet mir enorm viel. Timothy ist 33. Als stellvertretender Feuerwehrkommandant laufen bei ihm viele Fäden zusammen. Brände, Flugzeugunfälle, Notfälle. Auf alles muss er vorbereitet sein. Rund 80 deutsche Ortskräfte arbeiten mit den mehr als 100 amerikanischen Männern der Militärfeuerwehr zusammen. Die häufigsten Notrufe in der Einsatzzentrale im 6. Stock des Control Towers gehen wegen medizinischer Notfälle ein. Markus Krüger nimmt jährlich mehr als 1000 Anrufe entgegen. Er arbeitet seit mehr als 30 Jahren hier, mit bestem Blick auf die Start- und Landebahn der Airbase Ramstein.
23: Die ganze Sache, die hier abläuft, was man von draußen ganz so mitbekommt, das ist schon alles ganz schön faszinierend, wenn man hier die ganze Flieger sieht. Das macht mir immer nur Spaß, auf jeden Fall.
22: Auch eingeklemmte Personen retten die Einsatzkräfte regelmäßig, auch außerhalb der Airbase. Und das wird beim Tag der offenen Tür ebenfalls geübt. Mit hydraulischem Werkzeug, Sägen und gigantischen Greifzangen wird ein Unfallwagen erst an den Türen aufgeschnitten und kurz später ein ganzes Dach vom Auto abgetrennt. Und hier kommt der deutsche Thomas Kennel ins Spiel. Der Gruppenführer kam als Quereinsteiger zur Feuerwehr. Inzwischen hat er 13 Jahre Erfahrung und seinen Traumjob gefunden.
24: Man wird immer herzlich aufgenommen, die Leute unterstützen einen, die greifen einem unter die Arme. Grundsätzlich bin ich froh, hier zu arbeiten, weil es ist halt was ganz Spezielles und nicht Alltägliches, als Deutscher bei einer US-amerikanischen Feuerwehr zu arbeiten und dann noch auf dem Flugplatz Ramstein, der größten US-Basis außerhalb von den USA, mit Flugzeugen. Also meine Träume sind erfüllt. Ich komme hier gerne arbeiten und es macht nach wie vor Spaß.
22: Die Schichten sind lang. Die deutschen Feuerwehrleute bleiben 24 Stunden, die amerikanischen Kollegen sogar 48 Stunden auf der Wache. Unterschiedliche Uniformen, Sprachen und Technik, zweitrangig. Und was alle Männer verbindet, ist der Glaube an ihre Arbeit. Denn wenn es brennt oder jemand in Not gerät, zählt nur eines, dass alle zusammen anpacken und Menschenleben retten.
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6: Über 230.000 Menschen waren in den letzten Tagen in Frankfurt auf der Buchmesse. Das Fazit vieler Besucher fällt positiv aus, dank eines neuen Konzepts und besserem Management der Besucherströme zum Beispiel. Natürlich waren auch viele Autorinnen und Autoren da, wie zum Beispiel Caroline Wahl oder Paul Maar. Neben vielen spannenden Büchern ging es auch um Politik. Die diesjährige Buchmesse ist unser Thema kurz nach 11:30.
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6: Sonne und Wolken wechseln sich heute ab. Es bleibt trocken die meiste Zeit bei 12 Grad im Hunsrück und bis zu 19 Grad am Oberrhein. In der Nacht ist es erst klar, hier und da Nebel. Später in Rheinland-Pfalz viele Wolken bei 9 bis minus 1 Grad.
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25: Um 11.30 Uhr mit Marc Wengschick. Der ehemalige rheinland-pfälzische Ministerpräsident Schweizer wird neuer Bundesarbeitsminister. Der SPD-Politiker folgt auf seine Parteikollegin Baas, die am Morgen ihren Rücktritt erklärt hatte. Aus Berlin Birte Sönnigsen.
18: Schweizer ist mit 16 Jahren in die SPD eingetreten und hatte verschiedene Ämter in der Partei, war in Rheinland-Pfalz auch schon Sozialminister. In Berlin wird er direkt voll gefordert sein und muss das umstrittene Rentenpaket der schwarz-roten Koalition umsetzen. Bärbel Baas hatte angekündigt, sowohl als Ministerin als auch als Parteivorsitzende zurückzutreten. Bundeskanzler Friedrich Merz dankte Bärbel Baas für eine vertrauensvolle Zusammenarbeit. Der Kanzler schrieb, ihre Entscheidung verdient Respekt. Wer Bärbel Baas als SPD-Co-Parteichefin nachfolgen soll, steht noch nicht fest.
25: CSU-Chef Söder hat mögliche AfD-Unterstützer innerhalb der Union zum Parteiaustritt aufgefordert. Der bayerische Ministerpräsident sagte am Abend in der ARD, wer die AfD wähle, habe in der CDU und CSU keine Zukunft. Anlass ist die Wahl des AfD-Politikers Rausch zum Landtagspräsidenten in Sachsen-Anhalt. Er hatte in geheimer Abstimmung 4 Stimmen mehr erhalten, als die AfD und das BSW zusammen haben. Söder schloss nicht aus, dass CDU-Abgeordnete im Dezember dort auch den AfD-Kandidaten Siegmund zum Ministerpräsidenten wählen könnten. Die EU begrenzt die Importe chinesischer Hybridautos. Es dürften nur noch 350.000 Fahrzeuge im Jahr eingeführt werden. Damit sinke deren Zahl um mehr als die Hälfte, sagte ein EU-Beamter in Brüssel. Handelskommissar Šefčovič hatte sich in der vergangenen Woche in Peking mit dem chinesischen Handelsminister auf eine Begrenzung geeinigt. Die EU befürchtet, dass billige chinesische Autos europäische Hersteller vom Markt verdrängen könnten. Die EU verhängt neue Sanktionen gegen Unterstützer der russischen Kriegsindustrie. Darauf haben sich die Außenminister bei ihrer Sitzung in Luxemburg geeinigt. Demnach werden knapp 1.600 Personen, Unternehmen und Organisationen mit Strafmaßnahmen belegt. Es handelt sich um die bislang größte Sanktionsliste seit Beginn des russischen Angriffs auf die Ukraine. Der britische Premierminister Burnham hat als erster Regierungschef seines Landes eine Einmischung Russlands beim Brexit-Referendum vor 10 Jahren bestätigt. Er habe in der Regierungszentrale nachgefragt und die klare Antwort erhalten, dass es sie gab, sagte Burnham in einem Podcast. Wie genau die russische Einmischung aussah, sagte er nicht. Spekulationen darüber gibt es schon seit langem. Die Briten haben bei dem Referendum vor 10 Jahren mit einer knappen Mehrheit für den EU-Austritt gestimmt. Das Zentrum Innere Führung der Bundeswehr in Koblenz plant nach eigenen Angaben eine Anlaufstelle für Soldatinnen und Soldaten, die Opfer sexuellen Fehlverhaltens geworden sind. Dort sollen Betroffene rund um die Uhr Rat und Hilfe durch besonders geschultes Personal bekommen. Hintergrund ist die bundesweite Debatte um sexuelles Fehlverhalten bei der Bundeswehr. Dies werde nicht akzeptiert, man gehe jedem Verdachtsfall konsequent nach, heißt es. Im oberschwäbischen Bad Saulgau wird gerade das sogenannte MINT-Exzellenzgymnasium Baden-Württemberg eröffnet. In der neuen Internatsschule sollen Schülerinnen und Schüler gefördert werden, die besonders in Mathe und den Naturwissenschaften begabt sind. SWR-Reporter Thomas Wagner.
1: Um die 60 Millionen Euro hat das Land Baden-Württemberg in die Komplettsanierung des rund 120 Jahre alten Schulgebäudes in Bad Saulgau investiert. Dort sollen zukünftig Oberstufenschülerinnen und Schüler aus ganz Baden-Württemberg gefördert werden, die besonders in Mathe und Naturwissenschaften überdurchschnittlich gute Lernergebnisse erzielt haben. Neben verdichtetem Unterricht in kleinen Lerngruppen peile man auch die Zusammenarbeit mit Hightech-Unternehmen, Universitäten und Forschungseinrichtungen an, so Schulleiter Alexander Kirmse.
25: Briefe schicken wird voraussichtlich teurer. Nach Angaben der Bundesnetzagentur könnte das Porto zu Jahresbeginn auf 1,14 Euro steigen. Das wäre eine Preissteigerung von mehr als 20%. Der Briefversand würde sich damit so stark verteuern wie noch nie. Der bisherige Höchstwert stammt aus dem Jahr 2025. Damals hatte der Preisanstieg fast 10,5% betragen. Auch Pakete sollen den Plänen der Deutschen Post zufolge spürbar teurer werden. SWR Nachrichten, Redaktion Lisa Kupper.
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6: Mit Moritz Braun, schön, dass Sie dabei sind. Die Frankfurter Buchmesse ist vorbei. Insgesamt 236.000 Besucher sind in diesem Jahr gekommen. Das sind minimal weniger als letztes Jahr. Da waren es 2.000 mehr. Lars Hofmann mit einer Bilanz.
3: Bei vielen Besuchern fällt das Fazit positiv aus. Trotz teilweise langer Schlangen, etwa beim Büchersignieren.
5: Also ich fand es richtig cool. Das war das erste Mal, dass ich da war und ich war alle 3 Tage da und es hat mir sehr viel Spaß gemacht.
7: War super. Also das neue Konzept finde ich richtig toll. Wir sind schon seit einigen Jahren immer wieder hier und jetzt mit den neuen Hallen und der Aufteilung ist richtig geil.
3: Das neue Konzept. Die großen Verlage, die Publikumsmagneten waren über alle Hallen verteilt, damit sich die zehntausenden Besucher nicht in einzelnen Hallen knubbeln. Stefan Mödritscher von den Ullstein Buchverlagen sagt, obwohl zum Beispiel Krimi-Autorin Nele Neuhaus stundenlang Autogramme am Stand gegeben habe, sei es nicht überfüllt gewesen.
8: Es hat sich ein wenig entzerrt, haben wir den Eindruck. Also der BesucherInnenfluss war besser, als es vielleicht in den letzten Jahren war.
3: Voll war es trotzdem. Zum Beispiel vor der Literaturbühne von ARD, ZDF und Dreisat. Prominente Autorinnen und Promis haben sich hier die Klinke in die Hand gegeben. Star-Autorin Caroline Wahl, Ex-Fußballer Christoph Kramer, Bestseller-Autorin Charlotte Link oder der Kinderbuchautor Paul Maar.
9: Ich hatte heute Nacht kurz Angst, weil ich irgendwie gespürt habe, dass die Stimme wieder geht.
10: Also Catering vom Verlag ist kacke.
11: Der neue Bestseller wird angekündigt. Ich sitze aber tatsächlich noch zu Hause und arbeite daran.
26: Das Wort heißt Perzinockel, Perzinackel.
3: Vor allem war es aber eine inhaltliche, politische Messe. Angefangen mit der Rede der tschechischen Autorin Radka Denemarkova bei der Eröffnungsfeier. Da griff sie den rechtspopulistischen tschechischen Kulturminister direkt an, der ihr daraufhin drohte, jegliche Unterstützung für sie zu streichen. Denemarkova machte aber am Ende der Buchmesse nochmal klar, dass sie sich nicht unterkriegen lasse.
27: Diese Frankfurter Buchmesse, da sieht man die Menschen, sie haben begriffen, jeder kann die Geschichte beeinflussen. Und das ist eigentlich sehr schön, diese Solidarität und Mut bei den Menschen, wo ich das nie erwartet habe.
3: Und auch der Auftritt des neuen Friedenspreisträgers Philipp Sands war politisch. In seiner Rede in der Paulskirche kritisierte er unter anderem, dass Deutschland zu israelischen Völkerrechtsverletzungen etwa im Gazastreifen schweige. Das dürfe genauso wenig verschwiegen werden wie die Völkerrechtsverletzungen der Hamas vom 7. Oktober 2023 beim Überfall auf Israel. Dass die kanadische Lyrikerin Anne Carson den Literaturnobelpreis bekommt, hat auch ihren deutschen Verlag Mattes und Seitz aus Berlin auf dem falschen Fuß erwischt, sagt Janis Humann.
28: Wir hatten dann erstmal auch gar kein Buch hier und wir hatten noch ein paar Restexemplare am Lager, die haben wir sofort geblockt und dann eben einen Expressversand hier, der dann irgendwo in der Halle abgelegt wurde, das Paket, und wir durften wild suchen, wo unsere Anne Carsons geblieben sind. Aber wir haben sie gefunden.
3: Anne Carson wird jetzt möglichst schnell nachgedruckt. Denn solche Preise sind für die wirtschaftlich derzeit gebeutelten Verlage enorm wichtig. Die Verkäufe werden angekurbelt. Bei Kiepenheuer und Witsch etwa war man besser vorbereitet. Die ganze Buchmesse über wurde das Buch Die Lücken der Buchpreisgewinnerin Shader Basia stapelweise verkauft. Erst irgendwann Sonntagmittag gab es dann kein einziges Exemplar mehr am Stand in Halle 5. Ähnlich leer dürfte sich auch Buchmessendirektor Jürgen Boos gefühlt haben, nach seiner 21. und letzten Buchmesse.
29: Aber lesen, ohne lesen geht's nicht.
6: Ohne Filme auch nicht, und von guten Schauspielerinnen und Schauspielern erwarten wir Emotionen. Wir wollen Gefühle wie Wut, Trauer und Freude auch wirklich authentisch sehen. Mittlerweile gibt es aber einige Gesichter auf den Leinwänden, die sich dank Botox und Fillern gar nicht mehr richtig bewegen lassen. Unsere Reporterin Mia von Hirsch ist der Frage nachgegangen, ob Beauty-Eingriffe die Schauspielerei kaputt machen.
30: Ob bei Netflix oder im Kino, man begegnet ihnen mittlerweile überall. Erstarrte Stirnen und glatte Gesichter dank Schönheitseingriffen. Bei Social Media finden sich seit Monaten Posts dazu.
31: Ich komme gerade aus dem Film Der Teufel trägt Prada 2 zurück und das Einzige, was ich mitgenommen habe, ist, dass ich mehr Geld verdienen muss, damit ich mir Botox leisten kann.
32: Ihr Gesicht ist so mit Botox aufgepumpt, dass Szenen, in denen sie weint, eher aussehen, als hätte sie Verstopfung.
30: Hype hin oder her, diesen Look suchen nicht alle. Regisseurin Olivia Wilde sagt etwa in einem Podcast:
33: Als Regisseurin suche ich dauernd nach Schauspielerinnen, die noch ihr Gesicht bewegen können. Und das ist nicht einfach.
30: Studien zeigen, dass Botox nicht nur das Zeigen von eigenen Emotionen beeinflusst, sondern auch das eigene Empfinden von etwa Wut geschwächt werden kann. Sprich, man kann selbst nicht mehr so intensiv Gefühle wahrnehmen. Ein Grund dafür könnte sein, dass dem Gehirn das Feedback der Gesichtsmuskulatur fehlt.
6: Poker face.
30: Aber was bedeutet das für die Schauspielerinnen und Schauspieler in Hollywood? Audrey Moore ist selbst seit Jahrzehnten Schauspielerin und hatte Rollen in Serien wie Better Call Saul und Grey's Anatomy. Sie kennt die Erwartungen der Branche.
0: Es kann hart sein, das eigene Gesicht stetig altern zu sehen, während so viel Druck von Leuten kommt, die raten, dass du was machen lassen sollst.
2: People telling you and suggesting to you to get things done.
30: Moore schätzt, die meisten Schauspielerinnen und Schauspieler in L.A. ließen Schönheitseingriffe machen. Das beginne bei manchen schon in den 20ern. Sie selbst hat auch schon Botox genutzt. Letztes Jahr wurde ihr aber bei einer Rolle klar, dass es zu viel war.
0: Es musste jemand sein, der ziemlich verlebt aussah. Und mir fiel auf, dass ich, obwohl ich nur dezent was habe machen lassen, Falten im Gesicht hatte, die auf der Stirn nicht zu sehen waren, die aber gerade für diese Figur nötig waren. Also habe ich in dem Bereich weniger machen lassen.
30: Das scheint auch für die Zuschauerinnen und Zuschauer Thema zu sein. Im April ging ein Clip von Sydney Sweeney aus der HBO Max-Serie Euphoria viral. Dafür, wie doll sie im Vergleich zu ihrer Schauspielpartnerin emotional das Gesicht verziehen konnte. Stört es Leute in L.A., wenn Schauspielende weniger Bewegung im Gesicht haben?
31: Ich finde, Botox ist okay. Wenn du besser aussehen willst, mach's.
0: Wir wollen, dass ihr echt seid, eure Lachfalten und eure echten Emotionen sehen.
30: Aber die Nachfrage ist da. Und das nicht nur bei Schauspielerinnen und Schauspielern. In den USA wurde im Jahr 2025 mit Botox und ähnlichen Produkten ein Umsatz von 3,65 Milliarden Dollar gemacht. Für die kommenden Jahre wird mit einem weiteren Anstieg gerechnet. Audrey Moore sieht woanders das Problem.
0: Das, was mir am meisten Sorge macht, sind Schauspielerinnen und Schauspieler allen Alters, die nicht rückgängig machbare Veränderungen an ihren Gesichtern machen lassen, wegen Trends.
30: Das seien etwa Veneers, Aufsätze für vermeintlich perfekte Zähne, Fettabsaugungen und andere Schönheits-OPs. Trends kämen und gingen schließlich. Für die Schauspielerin selbst ist klar, sie will den Mut haben, zu altern.
6: In den letzten Jahren, da ist es immer mal wieder vorgekommen, dass Sportereignisse nicht da stattfinden, wo man sie eigentlich vermuten würde. NFL-Spiele in München, NBA-Spiele in Berlin, also Football und Basketball der nordamerikanischen Profiligen, hier bei uns in Deutschland. Aber nicht nur in Deutschland, denn der wichtigste Auslandsmarkt für die NBA, die Basketballer, ist China. Unser Korrespondent Christoph Kober über Sport, Geschäfte und ein fragiles politisches Verhältnis.
4: Es sind gut 2 Minuten absolviert im Spiel der Dallas Mavericks gegen die Houston Rockets. Da zeigt Houstons Aufbauspieler Fred VanVleet, was er kann. 2 Schritte hinter der Mittellinie, gut 10 Meter vom Korb entfernt, nimmt er Maß und trifft. Solche Szenen wollen die Fans in Macau sehen. Der 24-jährige Cao Pang hat für seinen Star eine weite Anreise auf sich genommen. Ich komme aus Harbin, ganz im Norden Chinas. Dieses Spiel ist eine seltene Gelegenheit für mich, Kevin Durant zu sehen. Ich bin schon seit 13 Jahren Fan von ihm und ich bin wirklich sehr aufgeregt. Tatsächlich ist der Jubel in der Halle immer dann besonders groß, wenn der mittlerweile 38-jährige Forward der Rockets trifft. Die Reise nach China sei auch für ihn etwas Besonderes, sagt Kevin Durant.
12: Sometimes back at home we play so many games.
4: Zu Hause spielen wir oft viele Partien vor den gleichen Leuten. Und die halten das manchmal für selbstverständlich. Aber hierher zu kommen und die Anerkennung und den Respekt zu erhalten, den man sich als Spieler verdient hat, das ist schon cool. Die Leute hier haben kein Problem damit, ihre Begeisterung zu zeigen. Das liebe ich. Basketball boomt in China. Die Begeisterung im Land, das Größen wie Yao Ming hervorgebracht hat, soll sich für die nordamerikanische Profiliga auszahlen, im wörtlichen Sinne. Neben ihrer Fans hat die NBA hier etwa Verträge mit dem Tech-Unternehmen Tencent oder dem Online-Händler Alibaba. Wie verwundbar das alles ist, hat sich 2019 gezeigt. Der damalige Manager der Houston Rockets hatte in einem Online-Post die Demokratiebewegung in Hongkong unterstützt. Ein Tabu für die kommunistische Führung in Peking. Die Folge? Das Staatsfernsehen streicht die Übertragung von NBA-Spielen, Sponsoren ziehen sich zurück. Und Superstar LeBron James sagte in einem Interview,
13: I believe he wasn't educated on the situation at hand.
4: Ich glaube, er war gar nicht richtig über die Situation informiert. Und trotzdem hat er sich geäußert. Ja, wir haben Meinungsfreiheit Aber damit kann auch viel Negatives einhergehen. Die Aussagen lösen Kritik aus. Sie seien auf Linie der kommunistischen Staats- und Parteiführung, hieß es von manchen. 3 Jahre lang ist die Situation zwischen China und der NBA angespannt. Mit Hilfsgütern während der Corona-Pandemie oder offiziellen Glückwünschen zu Feiertagen versucht die Liga, die Wogen zu glätten. Und damit, dass der Sohn eines angesehenen chinesischen Medienmanagers Chef des NBA-Geschäfts in China wird. Seit 2022 überträgt das Staatsfernsehen wieder Spiele. Im vergangenen Jahr ist die Liga mit Saisonvorbereitungsspielen zurück. Und Basketballfan Cao Pang aus dem Norden Chinas hofft auf mehr. Fans in China haben die NBA immer unterstützt. Ich hoffe, noch mehr Teams werden kommen und dann auch mal in Festland-China spielen. Zumindest im nächsten Jahr wird es damit erstmal nichts. Es soll wieder Spiele in Macau geben, dann auch mit Teams aus der Frauenliga.
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6: Am Nachmittag ist es überwiegend freundlich mit Sonne und einigen Wolken. Die Temperaturen steigen auf 12 bis 19 Grad.
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6: Der ehemalige rheinland-pfälzische Ministerpräsident Alexander Schweizer wird neuer Bundesarbeitsminister. Der SPD-Politiker folgt auf seine Parteikollegin Bärbel Baas. Sie hat am Morgen ihren Rücktritt erklärt. Baas tritt auch von ihrem Amt als SPD-Co-Chefin zurück. CSU-Chef Söder hat mögliche AfD-Unterstützer innerhalb der Union zum Parteiaustritt aufgefordert. Der bayerische Ministerpräsident sagte am Abend in der ARD, wer die AfD wähle, habe in der CDU und CSU keine Zukunft. Anlass ist die Wahl des AfD-Politikers Rausch zum Landtagspräsidenten in Sachsen-Anhalt. Er hatte in geheimer Abstimmung 4 Stimmen mehr erhalten, als die AfD und das BSW zusammen haben. Die Europäische Union verhängt neue Sanktionen gegen eine Rekordzahl von Unterstützern der russischen Kriegsmaschinerie. Die EU-Außenminister beschlossen, knapp 1.600 Personen, Unternehmen und andere Organisationen mit Strafmaßnahmen zu belegen. Das hat die EU-Außenbeauftragte Kaja Kallas mitgeteilt.
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6: Politische Umbrüche, Klimawandel, künstliche Intelligenz. Der europäische Kontinent steht durch viele Krisen unter Druck. Doch das kann auch Chancen bringen. Chancen, sich auf Werte wie Aufklärung, Demokratie und die Würde des Einzelnen zu konzentrieren. Dieses Szenario entwirft Zukunftsforscher Stefan Rammler in seinem Buch Eurotopia 2050. Ein Europa, das sich gemeinsam mit Partnern in Südamerika und Afrika neue Formen von Kooperation, Stabilität und Wohlstand entwickelt hat. Rammler hat bei Nicole Köster in SWR 1 Leute darüber geredet, wie zum Beispiel Friedhöfe das Stadtklima verbessern können.
5: Wir haben in Berlin Kleingartenanlagen, wir haben die Friedhöfe. In Kopenhagen beispielsweise sind Friedhöfe auch öffentliche Parks. Die werden erhalten, die werden besucht. Ein interessanter Gedanke. Wir haben in Paris gesehen, im Rahmen von Olympia, welche Bedeutung Tiny Forests haben können. Also kleine, schnell gepflanzte Pop-up-Wälder, die wirklich signifikant die Umgebungstemperatur kühlen. Da gehen Menschen hin. Wir sehen in Singapur, wie die vertikalen Gärten, die Dachbegrünung. Überall auf der Welt ist urbanes Grün eine zentrale Bewältigungsstrategie für Hitze.
14: Wie wird das denn gemanagt? Ich denke gerade, weil Sie das mit den Friedhöfen sagen, da gibt es dann ja auch Zeiten, wo es vielleicht nicht gut wäre, wenn da plötzlich viel los ist, um auch die Würde der Toten nicht zu stören.
5: Ja, es ist nur eine Frage der Organisation. Also das weiß ich jetzt nicht genau, wie ich das sagen soll. In Kopenhagen kann man immer auf die Friedhöfe. Nachts ist dann abgeschlossen. Und die Orte, wo dann frische Gräber sind, die werden dann halt abgesperrt. Ich finde das eigentlich einen ganz schönen Gedanken, den Tod auch wieder mehr ins Leben zu holen auf diese Art und Weise.
14: Und Sie sind jetzt noch weitergegangen und haben Eurotopia entworfen. Ein Szenario, in dem Europa aktiv wird. Wie sieht das aus?
5: Ich muss noch mal eins ganz deutlich vorsagen, womit wir es hier zu tun haben. Europa gehört zu den weltweit sich am schnellsten, stärksten erwärmenden Kontinenten. Das ist also keine triviale Frage. Innerhalb von Europa ist es Deutschland und da wiederum Brandenburg und Berlin, die sich besonders erwärmen.
14: Und das Grundwasser spielt
5: das Grundwasser spielt in Berlin auch. Ja. Also Wasserknappheit ist das nächste große Thema. Da schreibe ich auch gerade ein neues Buch darüber. Aber warum Europa? Europa hat eben nicht nur mit Klimaerwärmung zu tun, sondern wir wissen ja alle, dass Europa im geopolitischen Spiel gerade stark unter Druck steht. Aus den USA, aus Russland, aus China und Asien. Und Europa ist aber leider so verzagt, genau wie wir in Deutschland gerade sehr verzagt sind, obwohl wir eben in einem so tollen und gestaltungsfähigen Land leben. Und Deutschland kann in Europa eine zentrale Rolle spielen. Dieses Europa in meinem Szenario findet sich zusammen zu einer stärkeren Integration. Aktuelle Studien sagen, Leute haben große Sorge um den Zusammenhalt in Europa und sie wünschten sich, dass Europa stärker zusammenarbeitet. Und mein Szenario ist, es entstehen die Vereinigten Staaten von Europa, neue politische Infrastrukturen, eine völlig neue eigenständige Digitalstrategie mit einer KI als öffentliche Infrastruktur, Anpassung und Resilienz als ökonomische Leitideen, eine eigene Wehrtüchtigkeit, Kooperation mit Kanada, mit Lateinamerika, mit Afrika auf Augenhöhe. Man muss sagen, Europa hat 530 Millionen Einwohnerinnen. Wenn wir die Island und die Schweiz und Teil der Ukraine vielleicht assoziiert dazu denken, dann ist das viel mehr als die USA und unendlich viel mehr als Russland. Und dieses Land, dieser Kontinent hat extrem viel Gestaltungspotenzial für Nachhaltigkeit und für Klimaresilienz.
14: Warum ist gerade auch dieses positive Ihnen so wichtig? Das hat ja nichts mit Naivität zu tun.
5: Überhaupt gar nicht. Das ist eine Erfahrung, die ich in den letzten 20 Jahren Zukunftskommunikation gemacht habe, dass Menschen nicht Daten oder abstrakten Strategien folgen, sondern Geschichten. Geschichten können Emotionen transportieren, sie können Vorstellungen transportieren und sie können Hoffnung transportieren. Also ich muss einerseits Geschichten erzählen, um komplexe Zukunft überhaupt denkbar zu machen. Und ich weiß aus der Erfahrung, das wissen wir aus allen sozialpsychologischen Studien auch, dass Menschen positiven Szenarien gerne folgen. Ne? Also sie verändern ihr Verhalten nicht aus Angst vor einer möglichst apokalyptisch beschriebenen Zukunft, sondern als Sog hin zu einer Zukunft, die besser gelingen könnte und die dann sozusagen erzählt wird und der wir uns anschließen können, um gemeinschaftlich daran zu arbeiten, diese Vision umzusetzen. Das ist im Grunde der Grundmechanismus utopischer Literatur in der gesamten Geschichte der Menschheit gewesen.
14: Dennoch unterstelle ich mal, wir wollen nichts lesen, was irgendeiner sich zusammenspinnt und dann nicht realistisch ist, sondern eine Vision haben, die man auch umsetzen kann, an die man wirklich anknüpfen kann.
5: Ich mache ja kein Science-Fiction, sondern ich mache visionäre Storytelling, was Ankerpunkte in der Realität hat. Alles, was ich in Eurotopia geschrieben habe, ist im Grunde technologisch oder ökonomisch oder politisch in irgendeiner Weise angedacht oder möglich oder denkbar. Der einzige Unterschied, den wir müssen anfangen, positiv nach vorne zu denken. Wir dürfen nicht in dieser Angststarre bleiben. Wir müssen auf unsere Potenziale schauen. Wir müssen uns unterhaken und zusammenarbeiten und vielleicht mal aus dem privaten Vorgarten rauskommen, mit den anderen sprechen. Das ist alles ganz einfach. Nur den Schalter müssen wir umlegen.
14: Sie sagen, es ist ganz einfach, wenn man Nachrichten hört, naja, von wegen Szenario, dass Europa besonders betroffen ist von Anstieg von Temperaturen. 3 Grad bedeutet noch extremere Ausschläge bei Hitzewellen und Dürren. Das ist ja nichts Positives.
5: Nee, aber was haben wir denn für eine Alternative? Jetzt können wir die Hände in den Schoß legen und depressiv werden. Oder wir können sagen, das ist die Realität, mit der wir zu tun haben, während vor allen Dingen unsere Kinder. Und wir haben jetzt die Möglichkeit, die Weichen so zu stellen, dass wir trotz dieser Dinge, die eintreten werden, immer noch ein einigermaßen gutes Leben haben. Die absolut positive Utopie ist nicht mehr realisierbar. Dafür haben wir die letzten 50 Jahre zu wenig getan. Aber wir können dennoch die Krisen als Chancen nehmen, sie umstellen und sozusagen ein ganz neues positives Zukunftsbild daraus generieren.
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7: Die Bundesnetzagentur hat heute bekannt gegeben, wie hoch die Deutsche Post ihre Preise für Briefe und Pakete ab dem kommenden Jahr erhöhen darf. Weil immer weniger Menschen Briefe verschicken, wird Briefporto wohl nochmal deutlich teurer.
8: Briefe dürfen etwas mehr als 20% teurer werden, Pakete nahezu 11%. Das ist wesentlich mehr als bei der Portoerhöhung vor 2 Jahren. Das bedeutet aber nicht automatisch, dass sich Briefe und Pakete genau in diesem Maß verteuern, sondern es ist ein Spielraum, den die Bundesnetzagentur der Deutschen Post AG einräumt. In der Berechnung enthalten seien die allgemeine Preissteigerung, die sogenannte Produktivitätsfortschrittsrate und ein angemessener Gewinnzuschlag sei auch berücksichtigt, so die Bundesnetzagentur. Die Deutsche Post AG ist ein eigenständiger Tochterkonzern des internationalen Unternehmens DHL. Die Post hatte einen höheren Spielraum für Preisanpassungen gefordert, vor allem wegen der gesunkenen Briefmengen, aber auch, weil sie weitere Mehrkosten geltend macht. Die Bundesnetzagentur hatte diese aber nicht in vollem Umfang anerkannt. Der neue Portorahmen soll ab dem 1. Januar 2027 für 2 Jahre gelten. Aus Bonn, Anne Burkhardt.
7: Der deutsche Mittelstand hat seine Erwartungen an den künftigen Bundesarbeitsminister Alexander Schweizer geäußert. Der eingeschlagene Reformkurs müsse mit vollem Einsatz und Tempo vorangetrieben werden, so der Deutsche Mittelstandsbund gegenüber der Nachrichtenagentur Reuters. Die sozialen Sicherungssysteme müssten verlässlich und finanzierbar bleiben. Sozialverbände sehen den neuen Arbeitsminister vor großen Aufgaben. Die Menschen erwarten politische Entscheidungen, die ihre Sorgen und Lebenswirklichkeit in den Mittelpunkt stellen und keine parteipolitischen Personaldebatten, so die Caritas-Präsidentin. Enorm gestiegene Preise für Fernwärmekunden vom Energieanbieter E.ON waren teilweise rechtswidrig. Das hat das Oberlandesgericht Hamm heute entschieden. Details von Philipp Rayon.
9: Konkret geht es um Preisanstiege von bis zu 400% in den Jahren 2021 und 2022. Das Unternehmen erklärte das mit gestiegenen Energiepreisen auf dem Markt. Dabei stützte E.ON sich auf eine bestimmte Vertragsklausel. In der habe das Unternehmen aber falsche Berechnungsfaktoren angewandt, argumentiert der Verbraucherzentrale Bundesverband in seiner Sammelklage. Das Oberlandesgericht Hamm hat das nur teilweise überzeugt. Man könne die Berechnung nicht insgesamt für falsch erklären, so die Richter in ihrem Urteil. Das sei nur für drei ganz konkrete Gebiete möglich. Dort habe E.ON in jedem Fall falsch gerechnet und die Preise unzulässig angehoben, so die Richter. Sollte das heutige Musterfeststellungsurteil aus Hamm rechtskräftig werden, könnten sich betroffene E.ON-Kunden darauf berufen und Geld zurückverlangen. Das können aber nur diejenigen machen, die sich der Klage angeschlossen haben. Das sind bundesweit über 7.500 Verbraucher.
7: Frauen bewerten in ihrem Berufsalltag ihre eigenen Fehler als besonders negativ, wenn viele Männer im Team sind. Das ist das Ergebnis einer britischen Studie, die in einem Fachmagazin erschienen ist.
10: Sind mindestens 3/4 der Menschen im Team Männer, dann fühlen sich Frauen im Umgang mit ihren Fehlern unsicherer als ihre männlichen Kollegen. Einen eigenen Fehler offen ansprechen? Damit fühlen sich Frauen in solch einem Team weniger wohl, als wenn weniger Männer dabei sind. Aus Fehlern lernen sehen Frauen auch eher als Chance, wenn der Männeranteil im Team geringer ist. Die Studie zitiert auch den bisherigen Forschungsstand. Arbeiten Frauen in stereotypisch männlichen Rollen, dann werden sie härter für Fehler beurteilt, als weniger kompetent angesehen und erhalten einen geringeren Status als gleichwertige männliche Kollegen. Das bestätigen jetzt auch die Ergebnisse der Studie aus der Selbstwahrnehmung der Teilnehmenden. Für die Studie haben die Forscherinnen der London School of Economics knapp 1.500 Fachkräfte aus dem britischen Finanzsektor befragt. 80% der Befragten waren Frauen. Das mache es schwer, die Ergebnisse zu verallgemeinern, sagen die Forscherinnen. Aus der SWR-Wirtschaftsredaktion Theresa Raufmann.
7: Der deutsche Leitindex DAX startet mit einem Plus in diese Handelswoche. Momentan hat er 0,5% zugelegt und steht bei 25.217 Punkten.
11: Aber die Erholung steht weiter auf wackeligen Füßen, denn anhaltend hohe Ölpreise und Anleihezinsen schweben weiter drohend über den Märkten. Europas Schuldenprobleme werden nicht über Nacht gelöst werden, sondern bleiben ein Dauerthema. Zu verfahren sind die Haushaltsprobleme angesichts der hohen öffentlichen Defizite so mancher europäischer Staaten. Betroffen sind derzeit besonders Italien und Frankreich. Die Anleger warten darüber hinaus im Tagesgeschäft nun auf den Beginn der US-Berichtssaison. Ab morgen legen die großen Banken um den Platzhirsch JP Morgan Chase ihre Quartalszahlen vor. Die Geldhäuser gelten als gute Indikatoren für die Wirtschaftslage, etwa durch die Tendenz bei den Kreditvergaben. Im Fokus steht auch Volkswagen. Der Wolfsburger Autobauer hat seine Absatzzahlen für das dritte Quartal veröffentlicht, die schwächer ausfielen. Vor allem in China setzt sich der Negativlauf fort. Der Absatz ist dort um über 38% deutlich gesunken. Die Nutzfahrzeugtochter Traton, zu der so bekannte Marken wie Scania oder MAN gehören, schnitt hingegen besser ab. Die Absätze zogen um 10% an. Robert Minde, ARD-Finanzredaktion, Frankfurt.
7: Und das waren aktuelle Informationen aus der Wirtschaft. Es ist 11:59 Uhr.
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15: Die SPD steht vor einem personellen Umbruch. Parteichefin Bärbel Baas zieht sich zurück. Als Arbeitsminister soll ihr der ehemalige rheinland-pfälzische Ministerpräsident Alexander Schweizer nachfolgen. Doch was bedeutet das für die Sozialpolitik der Bundesregierung und für die ohnehin angeschlagene SPD? Wir schauen auf die Hintergründe und die Folgen gleich nach den Nachrichten hier in SWR aktuell.
1: 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Das Wetter für den Südwesten.
15: Örtlich halten sich zunächst noch Wolken oder Nebel. Im Laufe des Tages zeigt sich das Wetter aber zunehmend freundlicher. Neben einigen Wolken scheint häufig die Sonne und es bleibt trocken. Die Temperaturen steigen auf 12 bis 18 Grad. Die weiteren Aussichten: Morgen ziehen von Westen her dichte Wolken auf. Zeitweise fällt leichter Regen bei Temperaturen zwischen 13 und 19 Grad.
1: 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Um 12 Uhr mit Marc Wengschick. Der ehemalige rheinland-pfälzische Ministerpräsident Schweizer wird neuer Bundesarbeitsminister. Der SPD-Politiker folgt auf seine Parteikollegin Baas, die am Morgen ihren Rücktritt erklärt hat. Aus Berlin berichtet Birte Sönnigsen.
3: Schweizer ist mit 16 Jahren in die SPD eingetreten und hatte verschiedene Ämter in der Partei, war in Rheinland-Pfalz auch schon Sozialminister. In Berlin wird er direkt voll gefordert sein und muss das umstrittene Rentenpaket der schwarz-roten Koalition umsetzen. Bärbel Baas hatte angekündigt, sowohl als Ministerin als auch als Parteivorsitzende zurückzutreten. Bundeskanzler Friedrich Merz dankte Bärbel Baas für eine vertrauensvolle Zusammenarbeit. Der Kanzler schrieb, ihre Entscheidung verdient Respekt. Wer Bärbel Baas als SPD-Co-Parteichefin nachfolgen soll, steht noch nicht fest.
1: Bundesfinanzminister Klingbeil hat den Rücktritt von Arbeitsministerin Baas bedauert. Es sei ein schwerer Tag, so der SPD-Vorsitzende. Er sei sehr traurig über ihre Entscheidung, könne sie aber nachvollziehen. Die Diffamierung insbesondere von Frauen

0: Maßnahmen zu belegen. Das ist ein Rekord. Betroffen sind etwa Unternehmen, die mit an der Produktion von ballistischen Raketen beteiligt sind, aber auch Drohnenhersteller und Werften, die U-Boote warten. Bundesaußenminister Wadephul sprach von einem beispiellosen Sanktionsschlag gegen die Kriegswirtschaft von Russlands Präsident Putin. Der britische Premierminister Burnham hat als erster Regierungschef seines Landes eine Einmischung Russlands beim Brexit-Referendum vor 10 Jahren bestätigt. Er habe in der Regierungszentrale nachgefragt und die klare Antwort erhalten, dass es sie gab, sagte Burnham in einem Podcast. Wie genau die russische Einmischung aussah, sagte er nicht. Spekulationen darüber gibt es schon seit langem. Die Briten hatten bei dem Referendum vor 10 Jahren mit einer knappen Mehrheit für den EU-Austritt gestimmt. Die EU begrenzt die Importe chinesischer Hybridautos. Es dürften nur noch 350.000 Fahrzeuge im Jahr eingeführt werden. Damit sinke deren Zahl um mehr als die Hälfte, sagt ein EU-Beamter in Brüssel. Handelskommissar Šefčovič hatte sich in der vergangenen Woche in Peking mit dem chinesischen Handelsminister auf eine Begrenzung geeinigt. Die EU befürchtet, dass billige chinesische Autos europäische Hersteller vom Markt verdrängen könnten. Das Zentrum Innere Führung der Bundeswehr in Koblenz plant nach eigenen Angaben eine Anlaufstelle für Soldatinnen und Soldaten, die Opfer sexuellen Fehlverhaltens geworden sind. Dort sollen Betroffene rund um die Uhr Rat und Hilfe durch besonders geschultes Personal bekommen. Hintergrund ist die bundesweite Debatte um sexuelles Fehlverhalten bei der Bundeswehr. Dies werde nicht akzeptiert, man gehe jedem Verdachtsfall konsequent nach, heißt es. Der Alfred-Nobel-Gedächtnispreis für Wirtschaftswissenschaften geht in diesem Jahr an Robert E. Hall und Michael Woodford. Die US-Ökonomen werden für ihre Forschung zur Stabilisierung der Wirtschaft ausgezeichnet. Das hat die Königlich Schwedische Akademie soeben in Stockholm mitgeteilt. Der Wirtschaftspreis geht als einzige Auszeichnung nicht auf das Testament des Schweden Alfred Nobel zurück und heißt deshalb offiziell auch nicht Nobelpreis. SWR Nachrichten, Redaktion Ilka Staroste und Peter Mühlfeit. Das Wetter für Baden-Württemberg und Rheinland-Pfalz. Ein Zwischenhoch bestimmt derzeit das Wetter bei uns. Die Vorhersage, meist freundlicher Nachmittag, überall trocken, bei maximal 12 bis 19 Grad. Morgen viele Wolken, zwischendurch Regen und wieder 12 bis 19 Grad. In der Nacht erst klar und örtlich Nebel, später in Rheinland-Pfalz wolkiger, plus 9 bis minus 1 Grad. Die weiteren Aussichten: Mittwoch erst trüb, dann freundlicher bei 17 bis 21 Grad. Donnerstag nach teils zähem Nebel, häufig Sonne und sehr mild. Die Zeit, es ist 12.05 Uhr.
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2: Mit Sabine Hackländer, guten Tag. Und das sind unsere Themen in der nächsten halben Stunde. Bärbel Baas zieht sich zurück. Die Arbeitsministerin und SPD-Co-Vorsitzende legt ihre Ämter nieder. SPD-Chef Klingbeil vor wenigen Minuten in Berlin.
3: Das sind sehr schwierige und besondere Zeiten, in denen wir politisch Verantwortung tragen. Deutlich wird mit dem heutigen Tag aber, hinter all diesen Ämtern stehen am Ende Menschen.
2: Neuer Arbeitsminister wird der ehemalige rheinland-pfälzische Ministerpräsident Alexander Schweizer. Und 290 Milliarden Euro jährlich für den Klimaschutz. Eine neue Studie der staatlichen Förderbank KfW beziffert den Investitionsbedarf auf dem Weg zur Klimaneutralität in Deutschland. Doch zunächst der Blick nach Berlin. Bärbel Baas zieht sich als SPD-Parteivorsitzende und Arbeitsministerin zurück. Ihr Nachfolger im Ministerium steht bereits fest. Alexander Schweizer, ehemaliger Ministerpräsident von Rheinland-Pfalz, soll künftig die Arbeitsmarkt- und Sozialpolitik der Bundesregierung verantworten. Wer an die Spitze der SPD rückt, ist dagegen noch offen. Chris Berdrow im SWR-Hauptstadtstudio. Wie überraschend kam Baas Rückzug heute Morgen?
4: Also diese Nachricht hat das Regierungsviertel heute früh kalt erwischt. Das kam tatsächlich sehr überraschend. Es war schon seit einigen Wochen bekannt, dass die Bundesarbeitsministerin und Parteivorsitzende einen Schicksalsschlag in der Familie verdauen musste. Es geht um den Tod ihrer Stieftochter. Bärbel Baas hatte schon seit Ende September keine Termine mehr selbst wahrgenommen. Beim wichtigen Koalitionsausschuss in der vergangenen Woche war sie nicht dabei. Dass ihr persönlicher Verlust jetzt aber zu einem kompletten Rückzug von allen ihren Ämtern führt, das war so nicht abzusehen. Die 58-Jährige hatte am Morgen schriftlich

0: schriftlich mitgeteilt, dass sie jetzt Zeit brauche, um die Trauer zu verarbeiten. Diese Zeit wolle sie sich ausreichend nehmen. Ihr Bundestagsmandat möchte Bärbel Baas allerdings behalten.
1: Die persönlichen Gründe sind ja das eine. Zum anderen spricht sie aber auch von öffentlichen Angriffen, auch aus den Reihen des Koalitionspartners CDU-CSU. Welche Angriffe meint sie da konkret?
0: Also diesen Vorwurf in Richtung des Koalitionspartners formuliert Baas in ihrer Rücktrittserklärung tatsächlich sehr prominent. Nach der Grußformel schreibt sie gleich im vierten Satz, sie habe leider feststellen müssen, dass öffentliche Angriffe auf sie leider auch aus Reihen des Koalitionspartners in dieser für sie persönlich schwierigen Zeit forciert worden seien. Die noch Co-Vorsitzende der SPD schreibt allerdings nicht, welche Angriffe sie genau meint. Generell kann man sagen, es gab Vorwürfe gegen Bärbel Baas, dass sie bei zentralen Reformvorhaben zu wenig Tempo mache, vor allem bei der Rente und bei neuen Regeln im Arbeitszeitgesetz. Der baden-württembergische CDU-Politiker Christian von Stetten hatte sogar ihren Rücktritt gefordert. Allerdings war das zu einem Zeitpunkt, als der Trauerfall in Baas Familie noch nicht öffentlich bekannt war. Also welche Angriffe sie konkret meint, bleibt offen. Der Vorwurf ist aber natürlich brisant. Gordon Schnieder, rheinland-pfälzischer Ministerpräsident von der CDU, er verwahrt sich bei Welt gegen diesen Vorwurf. Er könne diesen Teil der Erklärung nicht nachvollziehen, hat er gesagt und dann sinngemäß hinzugefügt, wenn man Vereinbarungen nicht einhält, dann muss man mit Kritik leben.
1: Nachfolger im Arbeitsministerium soll ja nun der ehemalige rheinland-pfälzische Ministerpräsident Alexander Schweizer werden. Was zeichnet ihn dafür aus?
0: Also Schweizer weiß, wie man regiert und die Themen Arbeit und Soziales sind ihm besonders vertraut. In Mainz, da hatte er 2024 ja den Posten des Regierungschefs übernommen von Malu Dreyer, um mit einem Amtsbonus in die aus seiner Sicht dann ja nicht erfolgreiche Landtagswahl zu starten. Vor seinem Wechsel an die Spitze der Regierung war er im Kabinett Dreyer zuständig für Arbeit und Soziales. Also genau die Themen, die er jetzt auch hier in Berlin übernimmt. Stichwort Rente mit 63. Das Regieren dürfte für Bundeskanzler Merz in diesem Punkt Rentenreform nicht leichter werden. Denn Schweizer hat sich mehrmals sehr klar kritisch zu den Plänen der Regierung geäußert. Und jetzt wird es wirklich sehr spannend zu sehen sein, wie er sich als Minister in der schwarz-roten Koalition dazu positioniert.
1: Bundesfinanzminister und SPD-Chef Lars Klingbeil hat ja nach Bärbel Baas Rückzug kurzfristig seine geplante Auslandsreise abgesagt. Vor wenigen Minuten trat er dann auch vor die Presse. Was hatte er zu verkünden?
0: Also Klingbeil hat nochmal betont, dass ihn der Schritt von Baas sehr traurig mache. Zitat, das ist ein schwerer Tag, auch für mich. Er hat ihr gedankt, hat an ihre Leistungen erinnert. Und er hat auch nochmal über die Angriffe gegen Baas gesprochen und betont, das sei unanständig gewesen. Klingbeil hat auch angekündigt, dass die SPD ihre offenen Führungsfragen Ende des Jahres beantworten wird. Also die Partei um den Jahreswechsel herum soll es einen Parteitag geben, bei dem auch die gesamte SPD-Führung neu gewählt werden wird, so Klingbeil. Und klar sei, dass es weiter eine Doppelspitze an der Spitze der Sozialdemokraten geben soll.
1: Werden denn schon Namen für die Nachfolge gehandelt?
0: Also ein Name ist natürlich der von der mecklenburg-vorpommerschen Regierungschefin Manuela Schwesig. Die hatte sich in ihrem Wahlkampf ja positioniert gegen Reformvorhaben der schwarz-roten Koalition. Sie gilt so ein bisschen als die starke neue Frau der SPD. Aber auch Namen wie zum Beispiel Hubertus Heil. Er ist immer noch Bundestagsabgeordneter. Er war ja mal Sozial- und Arbeitsminister. Ist ein Name, der genannt wird. Ebenso wie der Name von Anke Rehlinger, ihres Zeichens Ministerpräsidentin des Saarlandes.
1: Die SPD-Vorsitzende und Bundesarbeitsministerin Bärbel Baas tritt von ihren Ämtern zurück. Informationen von Berlin-Korrespondent Chris Berdrow. Ja, und während nach der Co-Vorsitzenden bei der SPD noch gesucht wird, ist die Stelle des Bundesarbeitsministers also schon wieder vergeben. Der ehemalige rheinland-pfälzische Ministerpräsident Alexander Schweizer hat den Zuschlag bekommen. Er hatte ja nach der verlorenen Landtagswahl in Rheinland-Pfalz im Mai seinen Posten räumen müssen und ist seitdem Oppositionsführer im Landtag. Von dort wechselt er nun also nach Berlin. Ein Porträt des neuen Bundesarbeitsministers von Dirk Rodenkirch aus der SWR-Redaktion Landespolitik in Mainz.
2: Alexander Schweizer ist nicht zu übersehen, egal wo er auftritt, mit seinen 2,6 Meter Körpergröße. Ganz hilfreich für jemanden, der sehr gerne im Mittelpunkt steht, der stets nach Macht strebt. Für den 53-jährigen Sozialdemokraten geht es auch lange Zeit immer nur nach oben. Juso-Chef, SPD-Generalsekretär, Fraktionschef, Landesminister. Der vorläufige Höhepunkt im Juli 2024. Die scheidende Ministerpräsidentin Malu Dreyer bietet Schweizer an, ihre Nachfolge anzutreten. Im Grunde von Tag 1 an geht es für ihn darum, den Posten des Regierungschefs in Rheinland-Pfalz auch zu verteidigen.
3: Das ist der Kampf meines Lebens. Ich komme nicht aus einer Familie, wo einem was geschenkt wurde. Mir hat keiner gesagt, du wirst mal Ministerpräsident. Und ich nehme das sehr stark auch als persönliche Herausforderung an, für all die Menschen, die auf mich setzen, diesen Kampf zu gewinnen.
2: Doch das geht bei der Landtagswahl im März krachend schief. Ausgerechnet mit Schweizer an der Spitze müssen die Sozialdemokraten erstmals nach 35 Jahren die Macht in Rheinland-Pfalz abgeben. Wahlsieg und Ministerpräsidentenamt gehen an die CDU. Für Schweizer ein herber Tiefschlag, den der dreifache Familienvater nur schwer verarbeitet. Sogar ein Rückzug aus der Politik scheint denkbar. Doch die SPD will ihn nicht gehen lassen.
3: Ich habe in den letzten Wochen wirklich zahlreiche Mails, Schreiben, SMS bekommen, viele Gespräche geführt von Kolleginnen und Kollegen außerhalb der Landtagsfraktion und aus der Landtagsfraktion, die mich genau darum gebeten haben, auch als Fraktionsvorsitzender zu kandidieren.
2: Neben dem Fraktionsvorsitz im Landtag übernimmt er auch den Posten als kommissarischer SPD-Landeschef. Wirklich glücklich wirkt Schweizer dabei nie, agiert er wie ein Schattenministerpräsident. Seit der Wahlniederlage wird über einen Wechsel des Südpfälzers nach Berlin spekuliert. Als möglicher Nachfolger von Parteichef Lars Klingbeil wird er ins Spiel gebracht. Kommentiert hat Schweizer die Gerüchte nicht. Dafür umso schärfer die Arbeit von Kanzler Friedrich Merz. Nun ist es der Job als Arbeits- und Sozialminister in der Bundesregierung, der Schweizer nach Berlin lockt. Das Ressort kennt er bestens als ehemaliger Landesminister für Arbeit und Soziales. Menschen in Rheinland-Pfalz halten ihn für eine gute Wahl als Nachfolger von Bärbel Baas.
4: Ich find gut, dass wir in Rheinland-Pfalz als Nachfolger, oder beziehungsweise dass der gewählt worden ist jetzt. Und er hat bisher hier bei uns in Rheinland-Pfalz einen guten Job gemacht.
5: Gut, der Schweizer hat ja hier in Rheinland-Pfalz ein gutes Bild hinterlassen und ich glaube, das ist ein würdiger Nachfolger. So, ja. Dem traue ich das zu, klar.
6: Also ich finde es gut, dass er den Job jetzt antreten will. Er macht ja hier einen guten Job in Rheinland-Pfalz und ich wünsche ihm alles Gute. Toi, toi, toi.
1: Ja, und bei der CDU laufen währenddessen die Beratungen der Parteispitze weiter. Bereits gestern war die Präsidiumsklausur gestartet. Im Mittelpunkt stehen die jüngsten Entwicklungen nach den Landtagswahlen. Große Durchbrüche sollten allerdings nicht erwartet werden, wenn am frühen Nachmittag CDU-Generalsekretärin Hoppermann und Kanzler Merz über die Ergebnisse informieren. Berlin-Korrespondentin Birte Sönnigsen über die schwierige Ausgangslage einer nervösen Regierungspartei.
7: CDU-Generalsekretärin Franziska Hoppermann steht im Regen vor der Parteizentrale in Berlin.
8: Ich fühle mich ganz zu Hause bei diesem Hamburger Wetter hier.
7: Keine Minute dauert ihr Statement zum Auftakt der Klausur.
8: Es geht darum, Vertrauen für uns und unsere Politik zurückzugewinnen.
7: Nach 3 verlorenen Landtagswahlen und miserablen Umfragewerten sucht die CDU nach einem Ausweg aus der Krise. Doch es gibt unterschiedliche Vorstellungen in der CDU-Spitze, mit welchem Kurs das gelingen kann. Die einen, wie Hessens Ministerpräsident Boris Rhein, setzen darauf, die CDU noch konservativer aufzustellen. Anders sieht es etwa Bundesfamilienministerin Karin Prien. Sie sagt, der Ansatz CDU pur sei gescheitert, die CDU in den letzten Jahren zu konservativ geworden. Für Prien ist auch klar, dass sich ihre Partei deutlich von der AfD, aber auch von der Linkspartei abgrenzen muss.
9: Dazu gibt es aus meiner Sicht keine Alternative, sonst wird es die CDU, wird es die Union in dieser Form auf Dauer nicht mehr geben.
7: Die CDU ringt um ihre Zukunft als Volkspartei und muss auch eine Antwort auf die Frage finden, wie sie in Zukunft mit der AfD umgehen will, die seit vergangener Woche zum ersten Mal einen Landtagspräsidenten stellt, in Sachsen-Anhalt. Das treibt auch Gordon Schnieder, Ministerpräsident von Rheinland-Pfalz, um.
10: Es macht mich fassungslos, dass aus der demokratischen Mitte dort Persönlichkeiten mitgewählt haben. Und ich sage das für mich, dass es eben auch aus den Reihen der CDU wohlwahrscheinlich war.
7: Etwas, das sich aus Sicht von Schnieder nicht wiederholen sollte, wenn sich AfD-Spitzenkandidat Ulrich Siegmund zum Ministerpräsidenten wählen lassen will.
10: Wir wählen keine Extremisten in solche Ämter. Wer dort Stimmen mitgibt Um solche Persönlichkeiten in ein solches Staatsamt zu heben, der muss sich überlegen, ob die CDU noch seine politische Heimat ist. Und ich sage, nein, das ist sie nicht.
7: Einig scheint die CDU-Führung zu sein, dass sie sich in Zukunft mehr um die Alltagsprobleme der Menschen kümmern will.
10: Wir reden seit Monaten nur über Sparpakete und über Reformen. Wir müssen nochmal in den Lebensalltag der Menschen zurückkehren. Dass viele nicht wissen, wie sie vor dem Winter jetzt das Heizöl bezahlen sollen. Dass die Lebenshaltungskosten steigen, aber die Löhne in den letzten Jahren nicht mitgestiegen sind.
7: Darüber werde bei dieser Klausur ernsthaft gesprochen, sagt der sächsische Ministerpräsident Michael Kretschmer.
11: Es ist vollkommen klar, ohne wirtschaftliches Wachstum geht es nicht. Und das Zweite ist, die Menschen haben eine klare Agenda. Die Leute haben abgestimmt, dass die Energiepreise zu hoch sind, dass die Lebenshaltungskosten so hoch sind.
7: Die CDU-Führung arbeitet an einem konkreten Plan, wie die Menschen im Alltag entlastet werden könnten. Davon muss sie dann aber noch die Koalitionspartner überzeugen.
1: 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Thematisch machen wir jetzt einen kleinen Ausflug in die USA. Donald Trumps rigide Einwanderungspolitik spaltet die US-Gesellschaft und zunehmend sorgt sie auch in der Wirtschaft für Verunsicherung. Was als Kampf gegen kriminelle Einwanderer angekündigt wurde, trifft eben auch Menschen, die seit Jahren in den USA leben, arbeiten und Steuern zahlen. Und auf deren Arbeitskraft die US-Wirtschaft in vielen Branchen angewiesen ist. Zudem sprechen sich Umfragen dafür aus, langjährig im Land lebenden Einwanderern einen Weg in die Legalität zu ermöglichen. Welche Folgen hat Trumps Abschiebepolitik für Unternehmen und Wohlstand? Bremst sie die US-Wirtschaft am Ende sogar aus? Aus Michigan im mittleren Westen der USA berichtet Carsten Kühntop.
12: We're gonna check everybody out here, okay?
13: Okay. Sechs spanisch sprechende Arbeiter in einem Auto auf dem Seitenstreifen und ein übelgelaunter Beamter der Einwanderungsbehörde ICE am Wagenfenster. Er verlangt nach den Papieren. Das war im September und Tyler Ralco stellte das Handyvideo des Vorfalls ins Netz. Die sechs Männer sind seine Angestellten, kommen aus Guatemala, arbeiten legal hier in Michigan und durften nach der Überprüfung weiterfahren, berichtet Ralco.
14: Obviously, I profusely apologize.
13: Ich habe mich natürlich von ganzem Herzen bei Ihnen entschuldigt. Für Sie ist Amerika dieser wunderbare Ort. Und dann zu sehen, wie Sie da behandelt wurden, war für mich wirklich traurig. Ralco ist Juniorchef eines Gartenbaubetriebs. Von 57 Angestellten sind 12 aus Guatemala, alle mit einer Arbeitserlaubnis. Ohne diese Männer geht es nicht, sagt Ralco.
14: It's so difficult to find. Reliable.
13: Es ist schwierig, verlässliche Leute zu finden, ist ja auch nicht der glanzvollste Job. Nach diesem Vorfall habe ich die Sorge, dass einige unserer Mitarbeiter im nächsten Jahr vielleicht nicht wiederkommen. Bei der Präsidentschaftswahl vor 2 Jahren machten die meisten Wähler in Michigan ihr Kreuz bei Donald Trump. Trumps Versprechen, vor allem kriminell gewordene Ausländer sollen abgeschoben werden im großen Stil. Aaron Reichlin Melnick vom American Immigration Council schätzt, bis jetzt hat die US-Regierung an die 700.000 Menschen abgeschoben. Das heißt, viel mehr als nur die Kriminellen. Seit seinem Amtsantritt hat Trump Massenabschiebungen nicht nur von Kriminellen verfügt, sondern von allen, die sich ohne Erlaubnis im Land aufhalten. Außerdem hat er Migranten ihre Aufenthaltserlaubnis entzogen, die eine solche zum Zeitpunkt seines Amtsantritts noch hatten. So wurden aus Hunderttausenden, die einen speziellen Schutzstatus genossen, Menschen, die sich illegal im Land aufhalten. Kiana Towns-Williams, Schriftstellerin und Aktivistin, berichtet von einem Fall, der kürzlich in ihrer Heimatstadt Flint in Michigan Schlagzeilen machte. Da ging es um den Miteigentümer eines japanischen Restaurants.
15: One of their owners has been taken away by ICE.
13: Er wurde von ICE weggebracht. Und das Restaurant ist nun zu. Die hatten zu einem Zeitpunkt, wo die Regierung die Lebensmittelhilfe kürzte, kostenlos Essen verteilt. Umfragen zeigen, auch bei der Migrationspolitik hat Trump jetzt die meisten Amerikaner gegen sich. Das könnte die Zwischenwahlen im November beeinflussen. Aaron Reichlin Melnick. Die Amerikaner sind der Meinung, dass Menschen, die sich aus Schwierigkeiten herausgehalten, keine Straftaten begangen, eine Familie gegründet und hart gearbeitet haben, anders behandelt werden sollten, als Menschen, die gerade erst ins Land gekommen sind und noch nicht unter Beweis gestellt haben, dass sie hier ohne Probleme leben können.
1: Der Bericht aus Michigan von Carsten Kühntop. Deutschland will bis 2045 klimaneutral werden, so steht es im Bundesklimaschutzgesetz. Doch dieses Ziel hat seinen Preis. Laut einer neuen Studie, die Prognos im Auftrag der staatlichen deutschen Förderbank KfW erstellt hat, müssten hierzulande insgesamt 6 Billionen Euro investiert werden. Das heißt, pro Jahr rund 290 Milliarden Euro 20 Jahre lang. 4 Wochen vor Beginn der UN-Weltklimaschutzkonferenz stellt sich damit die Frage, wie soll Deutschland diese gewaltige Summe aufbringen? Und können wir uns den Weg zur Klimaneutralität überhaupt leisten? Darüber spreche ich mit dem Chefvolkswirt der KfW, Dirk Schumacher.
16: In der Tat, die Summe sieht sehr groß aus, ist es auch. Allerdings verteilt es sich natürlich über 20 Jahre. 290 Milliarden wären das pro Jahr. Ein wichtiger Punkt ist allerdings dabei, dass Investitionen ja auch ansonsten stattfinden würden. Das heißt, die 290 Milliarden würden andere Investitionen ersetzen. Berücksichtigt man das, dann ist die Summe, die wir neu, also netto dazu kriegen, deutlich geringer. Dann sind wir nur noch in Anführungsstrichen bei 65 Milliarden. Das sind etwa 1,5% des Bruttoinlandsprodukts Deutschlands. Immer noch eine gewaltige Summe, aber schon eher zu verkraften. Vor allem, wenn man berücksichtigt, dass die Bruttoanlageinvestitionen bezogen aufs Bruttoinlandsprodukt relativ niedrig sind. Also ja, das ist eine große Herausforderung, aber gleichzeitig nichts, was unmöglich ist.
1: Viele Menschen erleben ja gerade eigentlich steigende Lebenshaltungskosten. Wie kann verhindert werden, dass Klimaschutz zu einer finanziellen Überforderung gerade für Haushalte mit niedrigen und mittleren Einkommen wird?
16: Ja, das ist ein zentraler Punkt und wir sehen beispielsweise in unserem Energiewendebarometer, da befragen wir private Haushalte, wie sie zur Energiewende stehen. Da sehen wir eine breite Zustimmung. Gleichzeitig, wenn wir dann fragen, ob ein eigener Beitrag geleistet werden kann oder möchte, sehen wir doch ein Abgleiten. Da sind wir dann nur noch bei 2/3. Unterteilen wir dann weiter in die Einkommensklassen, sehen wir verständlicherweise, dass bei niedrigen Einkommen die Möglichkeit, die Bereitschaft geringer ist. Insofern ist das ein Aspekt, der berücksichtigt werden muss. Und Programme, die das sozial abfedern, existieren bzw. Sind in Planung. Ein wichtiger Aspekt auch, um die politische Akzeptanz der Energiewende aufrechtzuerhalten, die nach wie vor recht hoch ist. In unseren Umfragen etwa 80% der Befragten stimmen im Prinzip mit der Energiewende und den Zielen überein.
1: Mit Blick auf die Wirtschaft betont die KfW, dass Klimaschutz nicht nur Kosten verursacht, sondern eben auch wirtschaftliche Chancen eröffnet. Deutschland ist ja der zweitgrößte Exporteur von Klimaschutzgütern. Welche Chancen ergeben sich daraus?
16: Also es ist keineswegs nur in Deutschland, wo Klimaschutz ernst genommen wird. Weltweit, gerade auch in China, auch in Indien, wird sehr viel in Klimaschutz und anderen Emerging Markets investiert. Und das ist natürlich für die deutsche Industrie, die in dem Bereich tätig ist, eine echte Chance. Das sehen wir. Exporte in Klimaschutzgüter sind rasant gestiegen. Der Wettbewerb bleibt da nicht stehen, das ist auch klar. Und China ist auch an der Stelle ein sehr formidabler Konkurrent. Aber es ist eine Chance für Deutschland. Die Welt insgesamt versucht, in Richtung Klimaneutralität sich zu bewegen. Und das ist sicher eine Chance für die deutsche Industrie.
1: Nun muss man aber auch sagen, dass laut Ihrer Studie der Investitionsbedarf seit 2021 von 5 auf 6 Billionen Euro gestiegen ist. Ist das nicht ein Hinweis darauf, dass Deutschland beim Klimaschutz eigentlich zu langsam vorankommt?
16: Da haben wir sicher, und das zeigt ja die Studie, noch einiges vor uns. Wir sehen aber auch durchaus, dass die Unternehmen mehr anfangen zu investieren. Und ich denke, dass die letzten geopolitischen Entwicklungen im Mittleren Osten das ganze Thema ja nochmal offensichtlicher gemacht haben, beziehungsweise auch die volkswirtschaftlichen Chancen, die darin bestehen. Die Abhängigkeit von fossilen Rohstoffen geht natürlich einher mit großer Unsicherheit. Und wer vermag schon zu sagen, wie denn der Preis für Öl oder Erdgas in 5 Jahren ist, gegeben, dass offensichtlich die geopolitische Lage eine schwierige ist. Also ja, wir müssen da mehr tun, das zeigt diese Studie auch. Aber ich glaube, die Erkenntnis, dass da Chancen enthalten sind, verbreitet sich auch. Und wenn ich kurz nochmal auf die privaten Haushalte zurückkommen darf, der starke Anstieg bei den Zulassungen von E-Autos zeigt ja auch, dass da eine Chance auch für die privaten Haushalte ist. Also wenn ich einen Verbrenner habe, dann bin ich eben auch abhängig davon, was im Mittleren Osten passiert. Und das gilt ja auch für die Wärmepumpe. Also diese größere Unabhängigkeit, die damit einhergeht, ist ja auch eine wirtschaftliche Chance.
1: Der KfW-Chefvolkswirt Dirk Schumacher zur neuen Studie über die Kosten zur Klimaneutralität. Russland hat sich beim Brexit-Referendum vor 10 Jahren eingemischt. Das hat jetzt der britische Premierminister Andy Burnham bestätigt, als erster Regierungschef seines Landes. Burnham hat das in einem Podcast gesagt. Offenbar hat er auch mit Bundeskanzler Merz vergangene Woche über das Thema gesprochen und gesagt, russische Desinformation gäbe es sicher auch in Deutschland. Der Gedanke ist nicht neu und viele teilen ihn. Vor einer Woche hatte auch der Bundesnachrichtendienst erneut auf die Gefahr aufmerksam gemacht. Aber nicht nur die Politik hat Angst vor Sabotage, auch die Industrie. Der Bundesverband der deutschen Industrie BDI macht heute im Handelsblatt seine Sorgen konkret. Jutta Kaiser aus der SWR-Wirtschaftsredaktion. Was genau befürchtet der BDI?
17: Ja, der stellvertretende BDI-Chef Holger Lösch rechnet damit, dass die Angriffe aus Russland immer einfallsreicher werden und damit dürfte es auch noch schwieriger werden, sie schnell zu erkennen und dann zu bekämpfen. Lösch stellt gleichzeitig fest, dass wir darauf auch nicht genug vorbereitet sind, denn nach seinen Angaben gibt es zwar Warnungen von Behörden an die Unternehmen, aber anschließend gibt es dann kein gemeinsames Verfahren, was passieren muss. Lösch wünscht sich, dass Staat und Unternehmen da deutlich enger zusammenarbeiten. Für ihn ist der Schutz der Industrie ein Grundbaustein der nationalen Sicherheit. Und die Politik, die müsse dem Thema aus seiner Sicht eine höhere Priorität geben, als sie das eben aktuell tut.
1: Hat er damit denn recht? Also tut die Bundesregierung nicht genug bei dem Thema?
17: Naja, sagen wir so, es scheitert weniger an Worten, sondern eher am Tempo, mit dem dann konkrete Maßnahmen umgesetzt werden. Also der BDI, der hat schon vor Jahren eine Schutzstrategie für die Wirtschaft eingefordert, aber er sieht eben nicht so richtig, dass das Thema dann schnell genug angepackt wird. Die Bundesregierung, das Kabinett, hat im Frühjahr zwar eine nationale Strategie beschlossen, um die Wirtschaft zu schützen, aber einige Vorhaben sind eben bisher nicht umgesetzt. Da geht es zum Beispiel um die Berichtspflichten von Unternehmen. Konkret ist die Frage, sollten sie von der Pflicht befreit werden, bestimmte Daten öffentlich zu machen, also Daten, die für Spionage, Sabotage oder Anschläge genutzt werden könnten. Soweit ist es noch nicht. Und jetzt hat vergangene Woche der Bundesnachrichtendienst nochmal sehr deutlich gewarnt, Russland sei der gefährlichste Gegner Deutschlands. Auch der Verfassungsschutz und der militärische Abschirmdienst, die haben die Bedrohung durch Russland betont.
1: Gibt es Hinweise, an welcher Stelle die größte Gefahr besteht?
17: Also der Bereich Transport und Verkehr, dann die militärische Infrastruktur, aber auch die Rüstungsindustrie stehen im besonderen Fokus. Das Bundesamt für Verfassungsschutz hatte schon vor Monaten auch gewarnt, Mitarbeiter in diesen Branchen sollten besonders wachsam sein. Mittlerweile ist das noch einen Schritt weiter gegangen. Der Verfassungsschutzpräsident geht jetzt davon aus, dass Russland neben Spionage und Sabotage auch bereit ist, gezielt Menschen zu töten. Ein Bericht der Financial Times vom Wochenende stützt das. Westliche Geheimdienste würden davor warnen, Russland hätte es offenbar auf Führungskräfte europäischer Rüstungsunternehmen abgesehen. Es ist sogar schon so weit, dass manche Führungskräfte Bodyguards brauchen. Rheinmetall-Chef Achim Pappberger ist da das beste Beispiel. Er hat offenbar ein Personenschutzniveau, das vergleichbar ist mit dem des Bundeskanzlers. Aber letztlich, da müssen wir in allen Bereichen der Wirtschaft mit Angriffen rechnen, vor allem auch mit Cyberangriffen. Die sind mittlerweile Alltag, das machen sich viele nicht so bewusst, aber das ist einfach ein riesiges Problem für Unternehmen in allen möglichen Branchen.
1: Vielen Dank, Jutta Kaiser aus der SWR-Wirtschaftsredaktion. 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Soweit SWR Kultur aktuell mit Sabine Hackländer.
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19: Um 12.30 Uhr mit Antje Keil. Bundesfinanzminister Klingbeil hat als Reaktion auf den Rücktritt der SPD-Co-Vorsitzenden Baas eine Neuwahl der SPD-Führung angekündigt. Dies soll auf dem Bundesparteitag Ende des Jahres geschehen. Klingbeil sagte, es sei ein schwerer Tag. Er bedauere die Entscheidung der Arbeitsministerin sehr, könne sie aber zu 100% nachvollziehen.
20: An uns geht die Polarisierung nicht spurlos vorbei, die politische Auseinandersetzung, die auch immer mehr Hass und Hetze einziehen lässt und die persönliche Diffamierung. Alles das geht an uns nicht vorbei und es sind insbesondere Frauen und insbesondere die Frauen in herausgehobenen Führungspositionen, die sowas immer stärker erleben müssen. Und ich will Ihnen für mich sehr klar sagen, das ist nicht akzeptabel und das darf in unserer Gesellschaft nicht akzeptabel sein.
19: Baas hatte am Morgen überraschend ihre Ämter als Ministerin und Co-Vorsitzende der SPD mit sofortiger Wirkung bekannt gegeben. Sie machte dafür private Gründe, aber auch öffentliche Angriffe durch den Koalitionspartner auf ihre Person geltend. Abgeordnete im Bundestag werde sie bleiben, teilte Baas mit. Neuer Bundesarbeits- und Sozialminister soll Alexander Schweizer werden. Der 53-jährige Jurist war knapp 2 Jahre lang Ministerpräsident in Rheinland-Pfalz als Nachfolger von Malu Dreyer. Im März hatte die SPD aber die Landtagswahl verloren. Seitdem gab es immer wieder Spekulationen über einen Wechsel von Schweizer in die Bundespolitik. Er ist stellvertretender Vorsitzender der SPD im Bund und Fraktionsvorsitzender im Mainzer Landtag. Schweizer ist in Landau geboren, verheirateter Vater 3 Kinder und gilt als langjähriger Fan des 1. FC Kaiserslautern. Die Europäische Union verhängt eine ganze Reihe neuer Sanktionen gegen Unterstützer der russischen Kriegsindustrie. Die EU-Außenminister beschlossen, knapp 1600 Personen, Unternehmen und andere Organisationen mit Strafmaßnahmen zu belegen. Das ist ein Rekord. Betroffen sind etwa Unternehmen, die mit an der Produktion von ballistischen Raketen beteiligt sind, aber auch Drohnenhersteller und Werften, die U-Boote warten. Bundesaußenminister Wadefohl sprach von einem beispiellosen Sanktionen Schlag gegen die Kriegswirtschaft von Russlands Präsident Putin. Der britische Premierminister Burnham hat als erster Regierungschef seines Landes eine Einmischung Russlands beim Brexit-Referendum vor 10 Jahren bestätigt. Er habe in der Regierungszentrale nachgefragt und die klare Antwort erhalten, dass es sie gab, sagte Burnham in einem Podcast. Wie genau die russische Einmischung aussah, sagte er nicht. Spekulationen darüber gibt es schon seit langem. Die Briten hatten bei dem Referendum vor 10 Jahren mit einer knappen Mehrheit für den EU-Austritt gestimmt. Die EU begrenzt die Importe chinesischer Hybridautos. Es dürften nur noch 350.000 Fahrzeuge im Jahr eingeführt werden. Damit sinke deren Zahl um mehr als die Hälfte, sagte ein EU-Beamter in Brüssel. Handelskommissar Šefčovič hatte sich in der vergangenen Woche in Peking mit dem chinesischen Handelsminister auf eine Begrenzung geeinigt. Die EU befürchtet, dass billige chinesische Autos europäische Hersteller vom Markt verdrängen könnten. Das Zentrum Innere Führung der Bundeswehr in Koblenz plant nach eigenen Angaben eine Anlaufstelle für Soldatinnen und Soldaten, die Opfer sexuellen Fehlverhaltens geworden sind. Dort sollen Betroffene rund um die Uhr Rat und Hilfe durch besonders geschultes Personal bekommen. Hintergrund ist die bundesweite Debatte um sexuelles Fehlverhalten bei der Bundeswehr. Dies werde nicht akzeptiert. Man gehe jedem Verdachtsfall konsequent nach, heißt es. Der Alfred Nobel Gedächtnispreis für Wirtschaftswissenschaften geht in diesem Jahr an Robert E. Hall und Michael Woodford. Die US-Ökonomen werden für ihre Forschung zur Stabilisierung der Wirtschaft ausgezeichnet. Auf Grundlage dieser Modelle könnten rechtzeitig ergriffene finanz- und geldpolitische Maßnahmen die Schwankungen der Konjunktur abfedern. Das hat die Königlich Schwedische Akademie in Stockholm mitgeteilt. Der Wirtschaftspreis geht als einzige Auszeichnung nicht auf das Testament des Schweden Alfred Nobel zurück und heißt deshalb offiziell auch nicht Nobelpreis. 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
18: 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Das Wetter für Baden-Württemberg und Rheinland-Pfalz.
1: Örtlich halten sich zunächst noch Wolken oder Nebel. Im Laufe des Tages zeigt sich das Wetter aber zunehmend freundlicher. Neben einigen Wolken scheint häufig die Sonne und es bleibt trocken. Die Temperaturen steigen auf 12 bis 18 Grad. Die weiteren Aussichten: morgen ziehen von Westen her dichte Wolken auf, zeitweise fällt leichter Regen bei Temperaturen zwischen 13 und 19 Grad.
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0: Ich bin Jonathan Hadem. Guten Tag. Anfangen müssen wir heute mit den Nobelpreisen. Der Wirtschaftsnobelpreis war von Alfred Nobel eigentlich gar nicht vorgesehen. Er ist mittlerweile aber fester Bestandteil der jährlichen Verleihung. Und in diesem Jahr geht der Wirtschaftsnobelpreis an Robert E. Hall und Michael Woodford. Das hat die Königlich Schwedische Akademie der Wissenschaften mitgeteilt. Beide sind in den USA tätig und werden für ihre Arbeiten zu den mikroökonomischen Grundlagen der makroökonomischen Stabilisierung ausgezeichnet. Schauen wir jetzt auf die SPD. Da gab es heute Morgen ein kleines Erdbeben. Bärbel Baas ist als Arbeitsministerin und als SPD-Chefin zurückgetreten. Das kam heute Morgen für viele Menschen und Politiker sehr überraschend. Sie begründete den Schritt in einer öffentlichen Mitteilung mit dem Tod ihrer Stieftochter und mit öffentlichen Angriffen auf sich. Ein Nachfolger steht auch schon fest, berichtet Birte Sönnigsen aus dem ARD-Hauptstadtstudio.
7: Alexander Schweizer war bis März Ministerpräsident von Rheinland-Pfalz. Dann hat die SPD die Wahl verloren und Schweizer wurde Fraktionschef im Landtag. Jetzt soll er Nachfolger von Bärbel Baas als Bundesminister für Arbeit und Soziales werden. Schweizer ist mit 16 Jahren in die SPD eingetreten und hatte verschiedene Ämter in der Partei, war in Rheinland-Pfalz auch schon Sozialminister. In Berlin wird er direkt voll gefordert sein und muss das umstrittene Rentenpaket der schwarz-roten Koalition umsetzen. Bärbel Baas hatte angekündigt, sowohl als Ministerin als auch als Parteivorsitzende zurückzutreten. Sie begründete den Schritt auch mit dem Tod ihrer Stieftochter. Sie brauche nun Zeit, die Trauer zu verarbeiten. Gleichzeitig seien auch öffentliche Angriffe auf sie, auch aus Reihen des Koalitionspartners, in dieser persönlich schwierigen Zeit weiter forciert worden, schreibt Baas.
0: Und mittlerweile ist auch bekannt, dass auf einem Parteitag der SPD zum Jahreswechsel über die gesamte Parteiführung entschieden wird. Die Außenministerinnen und Minister der EU-Mitgliedsländer treffen sich gerade mal wieder in Brüssel und sie haben neue Sanktionen gegen Russland beschlossen. Davon betroffen sind vor allem Unterstützer der russischen Kriegsmaschinerie. Katrin Schmidt berichtet.
3: Damit rücken knapp 1600 Akteure neu auf die Sanktionsliste der EU, vor allem solche mit Verbindungen zum militärisch-industriellen Komplex des Landes. Außerdem sind 77 Akteure darunter, die jüngst an der Ausrichtung der Duma-Wahlen in besetzten ukrainischen Gebieten beteiligt waren. Insgesamt sei es die größte Erweiterung der EU-Sanktionsliste seit Beginn des Krieges im Februar 2022, so die EU-Außenbeauftragte Kallas. Mehr als die Hälfte der Sanktionen stehe mit der Produktionskette für ballistische Raketen in Verbindung und mit der Listung von Drohnenherstellern reagiere die EU zugleich auf Russlands zunehmende hybride Angriffe auf EU-Mitgliedstaaten, so Kallas. Mit der neuesten Sanktionsrunde steigt die Zahl der Menschen und Einrichtungen, die mit Einreiseverboten und Kontensperren belegt sind, auf insgesamt rund 4.500. Wie viele der EU-Außenminister kritisierte auch Kallas in Luxemburg den Diesel-Deal von US-Präsident Trump mit Kreml-Chef Putin sowie die dazugehörige Lockerung der US-Sanktionen gegenüber Russland. Skeptisch zeigt sich die Runde der EU-Außenminister auch gegenüber der von Trump verkündeten Energiewaffenruhe zwischen Russland und der Ukraine. Wir begrüßen den Waffenstillstand im Energiebereich, wenn er tatsächlich eingehalten wird, so die Außenbeauftragte Kallas. Bisher habe man jedoch noch nicht gesehen, dass sich Russland daran halten werde, fügte sie hinzu.
0: Wer Bürgermeister einer deutschen Stadt ist, geht normalerweise nicht davon aus, dass er mal ein UN-Gremium leitet. Aber wenn sich heute 80 Bürgermeisterinnen und Bürgermeister aus der ganzen Welt beim 6. UN Forum of Mayors in Genf treffen, dann ist der Vorsitzende in diesem Jahr der Heidelberger Oberbürgermeister Eckhard Würzner. Er leitet dann den Austausch zwischen den internationalen lokalen Politikern zu Themen wie Nachhaltigkeit, Mobilität und Infrastruktur. Und so ein ungewöhnliches internationales Treffen von Lokalpolitikern ist auch essentiell, findet Würzner.
21: Du kannst keine Antworten mehr auf die Fragen der Zukunft geben, wenn du nicht auch mit den Städten eng zusammenarbeitest. Das, was wir merken, ist, die Verantwortung in die da oben hat sich geändert. Es gibt eine immer größere Skepsis, ob die politischen Vertreter auf der Bundes-, auf der europäischen Ebene, auf der internationalen Ebene tatsächlich die Problemlage so erkennen, wie man sich das wünscht. Das Vertrauen schwindet, während das Vertrauen eigentlich an die lokale, regionale Ebene immer noch ungebrochen gut ist.
0: Der Heidelberger Oberbürgermeister Eckhard Würzner war das. Am Wochenende wurde bekannt, dass es offenbar Anschlagspläne auf den polnischen Regierungschef und den Verteidigungsminister gab. Dann kam es zu einer Festnahme. Heute wurden mehr Details bekannt. Offiziellen Angaben zufolge handelt es sich bei dem Verdächtigen um einen Mann mit radikalen Ansichten. Paulina Milling berichtet.
22: Der Verdächtige sei gestern in der polnischen Region Niederschlesien festgenommen worden, erklärte Polens Innenminister Marcin Kierwiński. Einige Medien nennen die Stadt Wrocław als möglichen Ort der Festnahme. Der festgenommene Mann soll etwa 60 Jahre alt sein. Laut dem Innenminister soll er in sehr radikalen Gruppen aktiv gewesen sein. Dort werde eine Sprache voller Hass verwendet und zu Gewalt und Hass im öffentlichen Leben aufgerufen. Einer der Informanten habe einen genauen Hinweis auf einen geplanten Angriff gegeben. Die Polizei habe dann den Verdächtigen anhand seiner Online-Aktivitäten, also Spuren im Internet, feststellen können. Zu einer möglichen politischen Motivation des Verdächtigen hat sich der Innenminister nicht geäußert. Er wolle darüber nicht spekulieren und die Ermittlungen abwarten, sagte Kierwiński. Gestern hatten polnische Sicherheitsbehörden mögliche Anschlagspläne auf Regierungschef Donald Tusk und Verteidigungsminister Władysław Kosiniak-Kamysz öffentlich gemacht. Die Angelegenheit sei todernst gewesen und der Hinweis wesentlich beunruhigender als ähnliche Signale in der Vergangenheit, hieß es von Sprechern der Sicherheitskräfte und der Regierung.
0: Briefe verschicken wird in Zukunft voraussichtlich teurer. Die Bundesnetzagentur hat heute bekannt gegeben, wie hoch die Deutsche Post ihre Preise für Briefe und Pakete ab dem kommenden Jahr steigern dürfte. Wir verschicken einfach alle mehr Mails als Briefe mittlerweile und deswegen wird das wahrscheinlich immer teurer werden in Zukunft. Anne Burkhardt kennt die Details zur heutigen Entscheidung.
2: Briefe dürfen etwas mehr als 20% teurer werden, Pakete nahezu 11%. Das ist wesentlich mehr als bei der Portoerhöhung vor 2 Jahren. Das bedeutet aber nicht automatisch, dass sich Briefe und Pakete genau in diesem Maß verteuern, sondern es ist ein Spielraum, den die Bundesnetzagentur der Deutschen Post AG einräumt. In der Berechnung enthalten seien die allgemeine Preissteigerung, die sogenannte Produktivitätsfortschrittsrate und ein angemessener Gewinnzuschlag sei auch berücksichtigt, so die Bundesnetzagentur. Der neue Portorahmen soll ab dem 1. Januar 2027 für 2 Jahre gelten. Allerdings ist die Entscheidung der Bundesnetzagentur noch nicht endgültig. Die Deutsche Post AG, andere Zustellunternehmen und Verbraucherschutzorganisationen können bis zum 30. Oktober Einspruch einlegen. Im November will die Bundesnetzagentur dann die finale Entscheidung bekannt geben. Danach kann die Post konkrete Preiserhöhungen beantragen.
0: Fokus Südwest. Auf der A81 bei Tauberbischofsheim ist am Morgen ein LKW mit Ketchup umgekippt. Die Autobahn ist in Richtung Stuttgart gesperrt. Aus dem SWR-Studio Heilbronn, Ulrike Schirmer.
4: Der LKW liegt quer über alle 3 Fahrspuren. Laut Polizei hat sich auch die Ladung, und zwar reichlich Ketchup, auf der Fahrbahn verteilt. Der Fahrer wurde bei dem Unfall verletzt, heißt es, und vom Rettungsdienst versorgt. Wie schwer die Verletzungen sind, ist derzeit noch nicht bekannt. Unklar ist auch, wie lange die Sperrung der A81 in Richtung Stuttgart dauert, denn die Bergung des LKW gestaltet sich schwierig. Ein spezielles Bergungsteam sei angefordert.
0: Das Zentrum Innere Führung der Bundeswehr in Koblenz plant eine Anlaufstelle für Soldatinnen und Soldaten, die Opfer sexuellen Fehlverhaltens geworden sind. Das hat ein Sprecher bestätigt. SWR-Reporterin Jessica Pfeiffer mit weiteren Infos.
5: Die Anlaufstelle am Zentrum Innere Führung in Koblenz soll 24 Stunden am Tag für Betroffene und Vorgesetzte erreichbar sein. Dort werden sie von psychologisch geschultem Personal beraten. Hintergrund ist die bundesweite Debatte über sexuelles Fehlverhalten bei der Bundeswehr. Dieses werde nicht akzeptiert, denn es widerspreche dem Prinzip der Kameradschaft und des gegenseitigen Respekts, teilte das Zentrum Innere Führung mit. Man gehe jedem Verdachtsfall konsequent nach. Bestätige sich ein Fall, werde disziplinar und strafrechtlich durchgegriffen.
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0: Wenn Carlsson vom Dach nicht mehr vom Dach runterkommt, dann wäre das sehr verwunderlich. Wenn aber ein Kalb nicht mehr vom Dach kommt, dann ist das sehr einleuchtend. Allerdings wundert es dann doch, wie das Kalb überhaupt da hochgekommen ist. Im Tiroler Brixental ist Konrad, das Kalb, über einen kleinen Vorsprung auf das sehr rutschige Blechdach eines Wohnhauses gestiegen. Da ist er dann abgerutscht und landete auf einer anderen ebenen Fläche des Daches. Rechts ging es einige Meter in die Tiefe, links nur bergauf, dieses doofe rutschige Dach eben nach oben. Er steckte fest. Die Freiwillige Feuerwehr des Örtchens Hopfgarten musste also ausrücken. Rund 20 Feuerwehrmänner und Frauen konnten Konrad dann mit viel gutem Zureden, einem festen Seil und einem beherzten Griff doch noch vom Dach holen. Das war für die Feuerwehrleute ein außergewöhnlicher Einsatz, aber vor allem auch für Konrad. Der war froh, als er wieder festen Boden unter den Hufen hatte.
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24: Schönen guten Tag. Der SC Freiburg ist nach dem 2:1-Erfolg gegen den Aufsteiger Schalke 04 an der Tabellenspitze. Dabei erfolgte der Siegtreffer durch Keske Gotto in Unterzahl. Für den Erfolg des SC Freiburgs hebt Trainer Julian Schuster vor allem die Moral der Mannschaft hervor.
6: Was viel, viel schöner ist, wirklich die Art und Weise, vor allem dann in Unterzahl eben auch zu gewinnen. Darüber bin ich viel, viel glücklicher, eben das eben auch zu sehen, diese Erfahrung gemacht zu haben. Ich glaube, da zeigt sich einfach auch eine Mannschaft, wie sie sich in solchen Momenten dann eben auch verhält. Darüber bin ich sehr stolz.
24: In der zweiten Bundesliga wartet der Karlsruher SC dagegen weiter auf ein Erfolgserlebnis. Bereits seit 3 Spielen hat der KSC kein Tor erzielt. Nach der 0:2-Niederlage gegen St. Pauli rutscht der KSC nach dem 7. Spieltag weiter ab und steht nun auf dem vorletzten Tabellenplatz. In der Handball-Bundesliga trennen sich die Rhein-Neckar-Löwen nach einem unzufriedenen Saisonstart von Handball-Cheftrainer Mike Mahulla. Thomas Bareis mit den Einzelheiten über den Rauswurf.
8: Mike Mahulla ist nicht mehr Trainer der Rhein-Neckar-Löwen. Nach der Heimniederlage gegen den THSV Eisenach hat sich der Verein von dem 49-Jährigen getrennt und ihn mit sofortiger Wirkung von seinen Aufgaben als Cheftrainer und Kaderplaner entbunden. Grund ist der bislang durchwachsene Saisonverlauf. Nach dem 8. Spieltag belegen die Rhein-Neckar-Löwen den 11. Platz in der Tabelle. Der bisherige Co-Trainer Michael Arp wird vorübergehend den Cheftrainerposten übernehmen. Der 36-jährige Kronauer hat die komplette Jugend bei den Rhein-Neckar-Löwen durchlaufen und für die Profis sowie für die zweite Mannschaft gespielt.
24: Zum Triathlon. Bei der Ironman-Weltmeisterschaft auf Hawaii hat die deutsche Triathletin Laura Philipp am Wochenende die Silbermedaille gewonnen. Nach einem schwachen Schwimmen über 3,8 Kilometer kämpfte sich die Heidelbergerin als schnellste Läuferin über die Marathondistanz zurück und kam in einer Zeit von 8 Stunden 39 Minuten und 34 Sekunden ins Ziel. Gewonnen hat die US-Amerikanerin Taylor Nipp. Formel-1-Fahrer Max Verstappen hat in Singapur nicht nur den Sprint und das Qualifying gewonnen, sondern auch das zweite Rennen in Folge. Für den WM-Titel in der Formel 1 kommt dieses Comeback aber aller Voraussicht zu spät. Denn auf den führenden Kimi Antonelli liegt Verstappen 119 Zähler zurück. Reporterin Lena Bergmann hat das Rennen in Singapur beobachtet. Wie sieht's denn aus in Sachen WM-Wertung?
9: Rein rechnerisch könnte sich Kimi Antonelli schon beim nächsten Rennen in Austin in 2 Wochen vorzeitig zum Weltmeister krönen, wohlgemerkt zum jüngsten Formel-1-Champion aller Zeiten. 102 Punkte Vorsprung hat er nämlich bei noch 6 ausstehenden Rennen. Aber davon will der junge Mercedes-Fahrer aktuell noch nichts hören. Er sagt, er will erst den Job zu Ende bringen. Dahinter bleibt's aber definitiv spannend. Für Max Verstappen wäre sogar Platz 2 noch drin. Vor allem, weil George Russell im Mercedes und Lewis Hamilton im Ferrari jetzt in Singapur Punkte haben liegen lassen. Und auch bei den Teams gibt's Entwicklungen. Red Bull ist kurz davor, McLaren den 3. Platz in der Konstrukteurswertung hinter Mercedes und Ferrari wegzuschnappen. 7 Punkte fehlen nur noch.
24: So viel vom Sport. Die Zeit ist es 12.48 Uhr.
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1: Laufen, das geht fast immer. Man braucht nur sich selbst, dazu gute Laufschuhe sowie Trainingsklamotten und los geht's. Das Schöne am Laufen ist, dass jeder auf seinem Niveau einsteigen und sich steigern kann, soweit die Füße einen eben tragen.
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1: Der Hype ums Laufen, wie viel ist gesund? Damit beschäftigen wir uns bis Freitag. Jan Fitschen ist ehemaliger Leistungssportler, hat unter anderem den Europameistertitel über 10 Kilometer geholt und gibt heute sein Wissen als Profi an andere weiter. Unter anderem in seinem Podcast Laufen ist einfach. SWR aktuell Moderator Andreas Bönisch hat mit ihm gesprochen.
10: Laufen tun wir eigentlich alle, egal ob zur Arbeit, zur Uni oder zur Schule. Sind wir also alle Läufer?
11: Ja, so ein Stück weit schon, ne? Also zumindest von der Grundbewegung her ist das einfach das Ding, was dafür sorgt, dass wir irgendwo hinkommen. Aber meistens verstehen wir unter Laufen, ich laufe zur Arbeit, dann jogge ich ja nicht, dann gehe ich dahin, ne? Deswegen so ein bisschen differenzieren zwischen Gehen und Laufen darf man eigentlich schon noch. Mhm.
10: Wann wird denn das Laufen dann zu einer sportlichen Betätigung? Ab einer bestimmten Dauer oder einer bestimmten Laufgeschwindigkeit?
11: Also an sich ist Gehen auch schon eine sportliche Betätigung, ne? Also Hauptsache, du bewegst dich, ja? Und na klar, je schneller du dich bewegst, desto intensiver wird diese Bewegung. Und sobald du einfach wirklich beide Füße gleichzeitig in der Luft hast, da spricht man so rein technisch gesehen vom Laufen, ne? Wenn man diese Flugphase drin hat, aber auch Gehen, ne? Also Wettkampfgeher, die gehen 15 km/h und schneller, das kann auch schon ganz schön knallen.
10: Da muss man erstmal mitkommen, ne? Also da ist man hoffnungslos unterlegen, wenn man das nicht trainiert.
11: Ja.
10: Das Laufen, Jan, etwa ein Viertel der Bevölkerung in Deutschland läuft regelmäßig, also mindestens einmal im Monat. Woher kommt diese Begeisterung?
11: Ich glaube, das liegt tatsächlich daran, dass Laufen wirklich so in uns drin verankert ist. Laufen ist einfach, wie du es vorhin schon gesagt hast, du brauchst ganz wenig Material, du brauchst ganz wenig Zeit auch dafür, du brauchst auch ganz wenig Vorwissen, um damit anzufangen. Und wenn du erstmal so diese Hürde überwunden hast und 20, 30 Minuten am Stück irgendwann schaffst, ohne dass es sau anstrengend ist, dann merkst du halt, wie gut dir das tut und dann bleibst du auch dabei.
10: Es gibt ja ganz unterschiedliche Motivationen zu laufen. Die einen wollen den Marathon schaffen, andere vernetzen sich in lokalen Laufgruppen für das gemeinsame Lauferlebnis oder man sucht allein das Naturerlebnis beim Laufen. Welche Arten des Laufens sind denn gerade besonders angesagt?
11: Tatsächlich beides, das ist total witzig. Also diese Running Crews, diese Laufgruppen, da hast du wirklich die 20-Jährigen, die dann mit lauter Musik irgendwo durch die City rennen, wo vielleicht das Laufen selber auch nur so ein bisschen der Vorwand ist, um sich zu treffen, um danach irgendwie gemeinsam Kaffee trinken zu gehen und viel zu quatschen. Ja, teilweise findet das Dating beim Lauftreff statt. Ne? Das ist so das eine Ding. Auf der anderen Seite aber natürlich auch die Leute, die sagen, hey, ich will bewusst meine Ruhe haben. Diese halbe Stunde, Stunde, vielleicht zwei Stunden, das ist Me-Time. Da bin ich nur bei mir selbst, total abschalten, in so eine Meditation reinkommen, einfach wirklich, wirklich runterfahren. Also beides einfach hat absolut seine Berechtigung. Ich finde es auch sehr schön, muss ich sagen, das zu mischen. Manchmal alleine und manchmal auch mit anderen Leuten zusammen unterwegs zu sein.
10: Es gibt ja auch viele Prominente, die laufen. Zum Beispiel Marathon. In Berlin dieses Jahr waren Fernsehmoderator Kai Pflaume und auch Klimaaktivistin Luisa Neubauer dabei. In Hannover ist ebenfalls in diesem Jahr die frühere Grünen-Chefin Ricarda Lang ihren ersten Halbmarathon gelaufen. Die war auch gerade zu Gast bei dir im Podcast. Warum laufen so viele Promis?
11: Ja, das ist total lustig. Also mit dem Kai habe ich auch schon einen Podcast gemacht und mit Ricarda jetzt, das war so ein herrliches Beispiel dafür, wie das mit so einem Laufeinstieg auch funktionieren kann. Ne, die hat wirklich von Anfang an gesagt, hey, pass mal auf, ich werde jetzt irgendwie 30, ich möchte was ändern, ne, ich möchte abnehmen, ich möchte eben auch sportlicher werden. Und dann hat die mit einer Ernährungsumstellung angefangen, hat dann erst mit Yoga angefangen, weil sie gesagt hat, naja, bei meinem bisherigen Gewicht ist das mit Laufen nicht perfekt. Irgendwann dann über ihren Mann eben doch mal ein bisschen joggen, dann ein bisschen mehr joggen und dann, genau wie ich es gerade gesagt habe, ja, auf einmal merkst du, ja, so ein Halbmarathon wäre schon cool, ne? Und diese Promi-Vorbilder helfen natürlich unheimlich, ne? Da kann man sich auch so ein bisschen sagen, naja, ich meine, der Kai Pflaume mit seinem Riesenjob ist ständig unterwegs, der kriegt das hin, warum soll ich das nicht auch schaffen? Ricarda Lang, ne, die hat auch viel um die Ohren und kriegt das trotzdem hin mit den 2, 3, vielleicht 4 Trainingseinheiten pro Woche. Na, und so reißen die natürlich andere Leute auch wieder mit. Das finde ich total toll.
1: Jan Fitschen, ehemaliger Leistungssportler, im Gespräch mit SWR-Aktuell-Moderator Andreas Bönisch. Der Hype ums Laufen, wie viel ist gesund, das ist die SWR-Aktuell-Serie der Woche. Morgen können Sie dann hier hören, welche medizinisch positiven Effekte das Laufen hat.
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1: Mit Petra Thiele.
12: Der Alfred-Nobel-Gedenkpreis für Wirtschaftswissenschaften geht in diesem Jahr an Robert E. Hall und Michael Woodford. Die US-Ökonomen werden für ihre Forschung zur Stabilisierung der Wirtschaft ausgezeichnet. Das hat die Königlich Schwedische Akademie in Stockholm mitgeteilt. Hall und Woodford hätten Modelle entwickelt, mit denen Banken und Regierungen inzwischen arbeiten, um besser Schocks wie etwa die Energiekrisen bewältigen zu können. Robert E. Hall, Jahrgang 43, und unterrichtet an der Stanford Universität, Michael Woodford, Jahrgang 55, an der Columbia Universität. Das Preisgeld beträgt umgerechnet rund 1,1 Millionen Euro. Woodford sagte, es sei eine enorme Ehre und eine Überraschung. Die Bundesnetzagentur hat heute bekannt gegeben, wie hoch die Deutsche Post ihre Preise für Briefe und Pakete ab dem kommenden Jahr erhöhen darf.
13: Briefe dürfen etwas mehr als 20% teurer werden, Pakete nahezu 11%. Das ist wesentlich mehr als bei der Portoerhöhung vor 2 Jahren. Das bedeutet aber nicht automatisch, dass sich Briefe und Pakete genau in diesem Maß verteuern, sondern es ist ein Spielraum, den die Bundesnetzagentur der Deutschen Post AG einräumt. In der Berechnung enthalten seien die allgemeine Preissteigerung, die sogenannte Produktivitätsfortschrittsrate und ein angemessener Gewinnzuschlag sei auch berücksichtigt. berücksichtigt, so die Bundesnetzagentur. Die Deutsche Post AG ist ein eigenständiger Tochterkonzern des internationalen Unternehmens DHL. Die Post hatte einen höheren Spielraum für Preisanpassungen gefordert, vor allem wegen der gesunkenen Briefmengen, aber auch, weil sie weitere Mehrkosten geltend macht. Die Bundesnetzagentur hatte diese aber nicht in vollem Umfang anerkannt. Der neue Portorahmen soll ab dem 1. Januar 2027 für 2 Jahre gelten. Aus Bonn, Anne Burkhardt.
12: Der deutsche Mittelstand hat große Erwartungen an den künftigen Bundesarbeitsminister Alexander Schweizer. Der eingeschlagene Reformkurs müsse mit vollem Einsatz und Tempo herangetrieben werden, so der Mitdeutsche Mittelstandsbund gegenüber der Nachrichtenagentur Reuters. Sozialverbände sehen den neuen Arbeitsminister vor großen Aufgaben. Die Menschen erwarteten politische Entscheidungen, die ihre Sorgen und Lebenswirklichkeit in den Mittelpunkt stellen und keine parteipolitischen Personaldebatten, so die Caritas-Präsidentin. Enorm gestiegene Preise für Fernwärmekunden vom Energieanbieter E.ON waren teilweise rechtswidrig. Das hat das Oberlandesgericht Hamm heute entschieden. Philipp Rayon.
14: Konkret geht es um Preisanstiege von bis zu 400% in den Jahren 2021 und 2022. Das Unternehmen erklärte das mit gestiegenen Energiepreisen auf dem Markt. Dabei stützte E.ON sich auf eine bestimmte Vertragsklausel. In der habe das Unternehmen aber falsche Berechnungsfaktoren angewandt, argumentiert der Verbraucherzentrale Bundesverband in seiner Sammelklage. Das Oberlandesgericht Hamm hat das nur teilweise überzeugt. Man könne die Berechnung nicht insgesamt für falsch erklären, so die Richter in ihrem Urteil. Das sei nur für 3 ganz konkrete Gebiete möglich. Dort habe E.ON in jedem Fall falsch gerechnet und die Preise unzulässig angehoben, so die Richter. Sollte das heutige Musterfeststellungsurteil aus Hamm rechtskräftig werden, könnten sich betroffene E.ON-Kunden darauf berufen und Geld zurückverlangen. Das können aber nur diejenigen machen, die sich der Klage angeschlossen haben. Das sind bundesweit über 7.500 Verbraucher.
12: Frauen bewerten im Berufsalltag ihre eigenen Fehler als besonders negativ, wenn viele Männer im Team sind. Das ist das Ergebnis einer britischen Studie.
15: Sind mindestens 3/4 der Menschen im Team Männer, dann fühlen sich Frauen im Umgang mit ihren Fehlern unsicherer als ihre männlichen Kollegen. Einen eigenen Fehler offen ansprechen? Damit fühlen sich Frauen in solch einem Team weniger wohl, als wenn weniger Männer dabei sind. Aus Fehlern lernen sehen Frauen auch eher als Chance, wenn der Männeranteil im Team geringer ist. Für die Studie haben die Forscherinnen der London School of Economics knapp 1.500 Fachkräfte aus dem britischen Finanzsektor befragt. 80% der Befragten waren Frauen. Das mache es schwer, die Ergebnisse zu verallgemeinern, sagen die Forscherinnen. Aus der SWR-Wirtschaftsredaktion Theresa Raufmann.
12: Der deutsche Leitindex DAX startet mit einem deutlichen Plus in dieser Handelswoche. Momentan steht er bei 25.266 Punkten.
16: Getragen wird die freundliche Stimmung von einer leichten Entspannung sowohl am Öl- als auch am Anleihenmarkt. Donald Trumps Vereinbarung mit Russland über die Lieferung von Dieselkraftstoff hatte am Morgen die Ölpreise etwas gedrückt. Zudem hatte der US-Präsident auf eine Waffenruhe für Energieanlagen verwiesen, die nach seinen Worten zwischen der Ukraine und Russland vereinbart worden war. Mittlerweile ist der Entlastungseffekt aber wieder verpufft. Öl der Nordseesorte Brent bleibt weiter auf hohem Niveau, bei aktuell wieder über 105 Dollar je Fass. Ob sich die Kriegsparteien wirklich an ein Moratorium bei den Angriffen auf die jeweilige Energieinfrastruktur halten, ist ebenfalls noch unklar. Im Fokus der Anleger stehen auch neue Absatzzahlen von Volkswagen im 3. Quartal. Vor allem im China-Geschäft hat der Wolfsburger Autobauer deutliche Rückgänge hinnehmen müssen. Bei der Lkw-Tochter Traton, unter anderem mit den Marken Scania und MAN, stiegen die Verkaufszahlen hingegen um rund 10%. Robert Minde, ARD-Finanzredaktion, Frankfurt.
12: Und das war Neues aus der Wirtschaft. Es ist 12:59 Uhr.
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1: Die SPD steht vor einem personellen Umbruch. Parteichefin Bärbel Baas zieht sich zurück. Als Arbeitsminister soll ihr der ehemalige rheinland-pfälzische Ministerpräsident Alexander Schweizer nachfolgen. Darum geht's gleich hier nach den Nachrichten in SWR aktuell.
23: 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Das Wetter für den Südwesten.
1: Örtlich halten sich zunächst noch Wolken oder Nebel. Im Laufe des Tages zeigt sich das Wetter aber zunehmend freundlicher. Neben einigen Wolken scheint häufig die Sonne und es bleibt trocken. Die Temperaturen steigen auf 12 bis 18 Grad. Und morgen gibt's dichte Wolken bei 13 bis 19 Grad.
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3: um 13 Uhr mit Antje Keil. Bundesfinanzminister Klingbeil hat als Reaktion auf den Rücktritt der SPD-Co-Vorsitzenden Baas eine Neuwahl der SPD-Führung angekündigt. Die soll auf dem Bundesparteitag Ende des Jahres geschehen. Klingbeil sagte, es sei ein schwerer Tag. Er bedauere die Entscheidung der Arbeitsministerin sehr, könne sie aber zu 100% nachvollziehen.
7: An uns geht die Polarisierung nicht spurlos vorbei, die politische Auseinandersetzung, die auch immer mehr Hass und Hetze einziehen lässt und die persönliche Diffamierung. Alles das geht an uns nicht vorbei und es sind insbesondere Frauen und insbesondere die Frauen in herausgehobenen Führungspositionen, die sowas immer stärker erleben müssen. Und ich will Ihnen für mich sehr klar sagen, das ist nicht akzeptabel und das darf in unserer Gesellschaft nicht akzeptabel sein.
3: Baas hatte am Morgen überraschend ihre Ämter als Ministerin und Co-Vorsitzende der SPD mit sofortiger Wirkung bekannt gegeben. Sie machte dafür private Gründe, aber auch öffentliche Angriffe durch den Koalitionspartner auf ihre Person geltend. Abgeordnete im Bundestag werde sie bleiben, teilte Baas mit. Neuer Bundesarbeits- und Sozialminister soll Alexander Schweizer werden. Der 53-jährige Jurist war knapp 2 Jahre lang Ministerpräsident in Rheinland-Pfalz als Nachfolger von Malu Dreyer. Im März hatte die SPD aber die Landtagswahl verloren. Seitdem gab es immer wieder Spekulationen über einen Wechsel von Schweizer in die Bundespolitik. Er ist stellvertretender Vorsitzender der SPD im Bund und Fraktionsvorsitzender im Mainzer Landtag. Schweizer ist in Landau geboren, verheirateter Vater 3 Kinder und gilt als langjähriger Fan des 1. FC Kaiserslautern. Die Europäische Union verhängt eine ganze Reihe neuer Sanktionen gegen

0: Handelskommissar Šefčovič hatte sich in der vergangenen Woche in Peking mit dem chinesischen Handelsminister auf eine Begrenzung geeinigt. Die EU befürchtet, dass billige chinesische Autos europäische Hersteller vom Markt verdrängen könnten. Der Deutsche Bibliothekenverband hat eine verlässlichere Finanzierung der Bibliotheken des Landes angemahnt. Zudem sei eine höhere Anerkennung der gesellschaftlichen Bedeutung der Bildungsstätten nötig. In Zeiten sinkender Lesefähigkeit, zunehmender Desinformation und fehlender digitaler Kompetenz müsse die Bibliothek dringend gestärkt werden. Briefe schicken wird voraussichtlich teurer. Nach Angaben der Bundesnetzagentur könnte das Porto zu Jahresbeginn auf 1,14 Euro steigen. Das wäre eine Preissteigerung von mehr als 20%. Der Briefversand würde sich damit so stark verteuern wie noch nie, weil mehr E-Mails und immer weniger Briefe verschickt werden. Auch Pakete sollen den Plänen der Deutschen Post zufolge spürbar teurer werden. Der Alfred Nobel Gedächtnispreis für Wirtschaftswissenschaften geht in diesem Jahr an Robert E. Hall und Michael Woodford. Die US-Ökonomen werden für ihre Forschung zur Stabilisierung der Wirtschaft ausgezeichnet. Auf Grundlage dieser Modelle könnten rechtzeitig ergriffene finanz- und geldpolitische Maßnahmen die Schwankungen der Konjunktur abfedern. Das hat die Königlich Schwedische Akademie in Stockholm mitgeteilt. Der Wirtschaftspreis gilt als einzige Auszeichnung nicht auf das Testament des Schweden Alfred Nobel zurück und heißt deshalb offiziell auch nicht Nobelpreis. Die Dotierung beträgt aber auch rund 1 Million Euro. SWR Nachrichten, Redaktion Ika Staroste und Peter Mühlfeit. Das Wetter für Baden-Württemberg und Rheinland-Pfalz. Ein Zwischenhoch bestimmt derzeit das Wetter bei uns. Die Vorhersage. Ein meist freundlicher Nachmittag, überall trocken bei maximal 12 bis 19 Grad. Morgen viele Wolken, zwischendurch Regen und wieder 12 bis 19 Grad. Am Mittwoch erst trüb, dann freundlicher bei 17 bis 21 Grad. 13.05 Uhr.
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2: Mit Sabine Hackländer. Guten Tag. Und das sind unsere Themen in der nächsten halben Stunde. Bärbel Baas zieht sich zurück. Die Arbeitsministerin und SPD-Co-Vorsitzende legt ihre Ämter nieder. SPD-Chef Klingbeil vor etwa einer Stunde in Berlin.
3: Das sind sehr schwierige und besondere Zeiten, in denen wir politisch Verantwortung tragen. Deutlich wird mit dem heutigen Tag aber, hinter all diesen Ämtern stehen am Ende Menschen.
2: Neuer Arbeitsminister wird der ehemalige rheinland-pfälzische Ministerpräsident Alexander Schweitzer. Und 290 Milliarden Euro jährlich für den Klimaschutz. Eine neue Studie der staatlichen Förderbank KfW beziffert den Investitionsbedarf auf dem Weg zur Klimaneutralität in Deutschland. Bärbel Baas zieht sich als SPD-Parteivorsitzende und Arbeitsministerin zurück. Ihr Nachfolger im Ministerium steht bereits fest. Alexander Schweitzer, ehemaliger Ministerpräsident von Rheinland-Pfalz, soll künftig die Arbeitsmarkt- und Sozialpolitik der Bundesregierung verantworten. Wer an die Spitze der SPD rückt, ist dagegen noch offen. Chris Berdrow im SWR-Hauptstadtstudio. Wie überraschend kam Baas Rückzug heute Morgen?
4: Also diese Nachricht hat das Regierungsviertel heute früh kalt erwischt. Das kam tatsächlich sehr überraschend. Es war schon seit einigen Wochen bekannt, dass die Bundesarbeitsministerin und Parteivorsitzende einen Schicksalsschlag in der Familie verdauen musste. Es geht um den Tod ihrer Stieftochter. Bärbel Baas hatte schon seit Ende September keine Termine mehr selbst wahrgenommen. Beim wichtigen Koalitionsausschuss in der vergangenen Woche war sie nicht dabei. Dass ihr persönlicher Verlust jetzt aber zu einem kompletten Rückzug von allen ihren Ämtern führt, das war so nicht abzusehen. Die 58-Jährige hatte am Morgen schriftlich mitgeteilt, dass sie jetzt Zeit brauche, um die Trauer zu verarbeiten. Diese Zeit wolle sie sich ausreichend nehmen. Ihr Bundestagsmandat möchte Bärbel Baas allerdings behalten.
2: Die persönlichen Gründe sind ja das eine. Zum anderen spricht sie aber auch von öffentlichen Angriffen, auch aus den Reihen des Koalitionspartners CDU/CSU. Welche Angriffe meint sie da konkret?
4: Also diesen Vorwurf in Richtung des Koalitionspartners formuliert Baas in ihrer Rücktrittserklärung tatsächlich sehr prominent. Nach der Grußformel schreibt sie gleich im vierten Satz, sie habe leider feststellen müssen, dass öffentliche Angriffe auf sie leider auch aus Reihen des Koalitionspartners in dieser für sie persönlich schwierigen Zeit forciert worden seien. Die noch Co-Vorsitzende der SPD schreibt allerdings nicht, welche Angriffe sie genau meint. Generell kann man sagen,

0: Es gab Vorwürfe gegen Bärbel Baas, dass sie bei zentralen Reformvorhaben zu wenig Tempo mache, vor allem bei der Rente und bei neuen Regeln im Arbeitszeitgesetz. Der baden-württembergische CDU-Politiker Christian von Stetten hatte sogar ihren Rücktritt gefordert. Allerdings war das zu einem Zeitpunkt, als der Trauerfall in Baas Familie noch nicht öffentlich bekannt war. Also welche Angriffe sie konkret meint, bleibt offen. Der Vorwurf ist aber natürlich brisant. Gordon Schnieder, rheinland-pfälzischer Ministerpräsident von der CDU, er verwahrt sich bei Welt gegen diesen Vorwurf. Er könne diesen Teil der Erklärung nicht nachvollziehen, hat er gesagt und dann sinngemäß hinzugefügt, wenn man Vereinbarungen nicht einhält, dann muss man mit Kritik leben.
1: Nachfolger im Arbeitsministerium soll ja nun der ehemalige rheinland-pfälzische Ministerpräsident Alexander Schweizer werden. Was zeichnet ihn dafür aus?
0: Also Schweizer weiß, wie man regiert und die Themen Arbeit und Soziales sind ihm besonders vertraut. In Mainz, da hatte er 2024 ja den Posten des Regierungschefs übernommen von Malu Dreyer, um mit einem Amtsbonus in die aus seiner Sicht dann ja nicht erfolgreiche Landtagswahl zu starten. Vor seinem Wechsel an die Spitze der Regierung war er im Kabinett Dreyer zuständig für Arbeit und Soziales, also genau die Themen, die er jetzt auch hier in Berlin übernimmt. Stichwort Rente mit 63. Das Regieren dürfte für Bundeskanzler Merz in diesem Punkt Rentenreform nicht leichter werden, denn Schweizer hat sich mehrmals sehr klar kritisch zu den Plänen der Regierung geäußert. Und jetzt wird es wirklich sehr spannend zu sehen sein, wie er sich als Minister in der schwarz-roten Koalition dazu positioniert.
1: Bundesfinanzminister und SPD-Chef Lars Klingbeil hat ja nach Bärbel Baas Rückzug kurzfristig seine geplante Auslandsreise abgesagt. Vor wenigen Minuten trat er dann auch vor die Presse. Was hatte er zu verkünden?
0: Also Klingbeil hat nochmal betont, dass ihn der Schritt von Baas sehr traurig mache. Zitat, das ist ein schwerer Tag auch für mich. Er hat ihr gedankt, hat an ihre Leistungen erinnert. Und er hat auch nochmal über die Angriffe gegen Baas gesprochen und betont, das sei unanständig gewesen. Klingbeil hat auch angekündigt, dass die SPD ihre offenen Führungsfragen Ende des Jahres beantworten wird. Also die Partei um den Jahreswechsel herum soll es einen Parteitag geben, bei dem auch die gesamte SPD-Führung neu gewählt werden wird. So Klingbeil, und klar sei, dass es weiter eine Doppelspitze an der Spitze der Sozialdemokraten geben soll.
1: Werden denn schon Namen für die Nachfolge gehandelt?
0: Also ein Name ist natürlich der von der mecklenburg-vorpommerschen Regierungschefin Manuela Schwesig. Die hatte sich in ihrem Wahlkampf ja positioniert gegen Reformvorhaben der schwarz-roten Koalition. Sie gilt so ein bisschen als die starke neue Frau der SPD. Aber auch Namen wie zum Beispiel Hubertus Heil. Er ist immer noch Bundestagsabgeordneter. Er war ja mal Sozial- und Arbeitsminister. Ist ein Name, der genannt wird. Ebenso wie der Name von Anke Rehlinger, ihres Zeichens Ministerpräsidentin des Saarlandes.
1: Die SPD-Vorsitzende und Bundesarbeitsministerin Bärbel Baas tritt von ihren Ämtern zurück. Informationen von Berlin-Korrespondent Chris Bertrow. Nach einer neuen Co-Vorsitzenden bei der SPD wird also noch gesucht, während die Stelle des Bundesarbeitsministers also schon wieder vergeben ist. Der ehemalige rheinland-pfälzische Ministerpräsident Alexander Schweizer hat den Zuschlag bekommen. Er hatte ja nach der verlorenen Landtagswahl in Rheinland-Pfalz im Mai seinen Posten räumen müssen und ist seitdem Oppositionsführer im Landtag. Von dort wechselt er nun also nach Berlin. Ein Porträt des neuen Bundesarbeitsministers von Dirk Rodenkirch aus der SWR-Redaktion Landespolitik in Mainz.
2: Alexander Schweizer ist nicht zu übersehen, egal wo er auftritt, mit seinen 2,6 Meter Körpergröße. Ganz hilfreich für jemanden, der sehr gerne im Mittelpunkt steht, der stets nach Macht strebt. Für den 53-jährigen Sozialdemokraten geht es auch lange Zeit immer nur nach oben. Juso-Chef, SPD-Generalsekretär, Fraktionschef, Landesminister. Der vorläufige Höhepunkt im Juli 2024. Die scheidende Ministerpräsidentin Malu Dreyer bietet Schweizer an, ihre Nachfolge anzutreten. Im Grunde von Tag 1 an geht es für ihn darum, den Posten des Regierungschefs in Rheinland-Pfalz auch zu verteidigen.
3: Das ist der Kampf meines Lebens. Ich komme nicht aus einer Familie, wo einem was geschenkt wurde. Mir hat keiner gesagt, du wirst mal Ministerpräsident. Und ich nehme das sehr stark auch als persönliche Herausforderung an, für all die Menschen, die auf mich setzen, diesen Kampf zu gewinnen.
2: Doch das geht bei der Landtagswahl im März krachend schief. Ausgerechnet mit Schweizer an der Spitze müssen die Sozialdemokraten erstmals nach 35 Jahren die Macht in Rheinland-Pfalz abgeben. Wahlsieg und Ministerpräsidentenamt gehen an die CDU. Für Schweizer ein herber Tiefschlag, den der dreifache Familienvater nur schwer verarbeitet. Sogar ein Rückzug aus der Politik scheint denkbar. Doch die SPD will ihn nicht gehen lassen.
3: Ich habe in den letzten Wochen wirklich zahlreiche Mails, Schreiben, SMS bekommen, viele Gespräche geführt von Kolleginnen und Kollegen außerhalb der Landtagsfraktion und aus der Landtagsfraktion, die mich genau darum gebeten haben, auch als Fraktionsvorsitzender zu kandidieren.
2: Neben dem Fraktionsvorsitz im Landtag übernimmt er auch den Posten als kommissarischer SPD-Landeschef. Wirklich glücklich wirkt Schweizer dabei nie, agiert er wie ein Schattenministerpräsident. Seit der Wahlniederlage wird über einen Wechsel des Südpfälzers nach Berlin spekuliert. Als möglicher Nachfolger von Parteichef Lars Klingbeil wird er ins Spiel gebracht. Kommentiert hat Schweizer die Gerüchte nicht. Dafür umso schärfer die Arbeit von Kanzler Friedrich Merz. Nun ist es der Job als Arbeits- und Sozialminister in der Bundesregierung, der Schweizer nach Berlin lockt. Das Ressort kennt er bestens als ehemaliger Landesminister für Arbeit und Soziales. Menschen in Rheinland-Pfalz halten ihn für eine gute Wahl als Nachfolger von Bärbel Baas.
4: Ich find gut, dass wir in Rheinland-Pfalz als Nachfolger, oder beziehungsweise dass der gewählt worden ist jetzt. Und er hat bisher hier bei uns in Rheinland-Pfalz einen guten Job gemacht.
5: Gut, der Schweizer hat ja hier in Rheinland-Pfalz ein gutes Bild hinterlassen und ich glaube, das ist ein würdiger Nachfolger. So, ja. Dem traue ich das zu, klar.
6: Also ich finde es gut, dass er den Job jetzt antreten will. Er macht ja hier einen guten Job in Rheinland-Pfalz und ich wünsche ihm alles Gute. Toi, toi, toi.
1: Ja, und bei der CDU laufen währenddessen die Beratungen der Parteispitze weiter. Bereits gestern war die Präsidiumsklausur gestartet. Im Mittelpunkt stehen die jüngsten Entwicklungen nach den Landtagswahlen. Große Durchbrüche sollten allerdings nicht erwartet werden, wenn am frühen Nachmittag CDU-Generalsekretärin Hoppermann und Kanzler Merz über die Ergebnisse informieren. Berlin-Korrespondentin Birte Sönnigsen über die schwierige Ausgangslage einer nervösen Regierungspartei.
7: CDU-Generalsekretärin Franziska Hoppermann steht im Regen vor der Parteizentrale in Berlin.
8: Ich fühle mich ganz zu Hause bei diesem Hamburger Wetter hier.
7: Keine Minute dauert ihr Statement zum Auftakt der Klausur.
8: Es geht darum, Vertrauen für uns und unsere Politik zurückzugewinnen.
7: Nach drei verlorenen Landtagswahlen und miserablen Umfragewerten sucht die CDU nach einem Ausweg aus der Krise. Doch es gibt unterschiedliche Vorstellungen in der CDU-Spitze, mit welchem Kurs das gelingen kann. Die einen, wie Hessens Ministerpräsident Boris Rhein, setzen darauf, die CDU noch konservativer aufzustellen. Anders sieht es etwa Bundesfamilienministerin Karin Prien. Sie sagt, der Ansatz CDU pur sei gescheitert, die CDU in den letzten Jahren zu konservativ geworden. Für Prien ist auch klar, dass sich ihre Partei deutlich von der AfD, aber auch von der Linkspartei abgrenzen muss.
9: Dazu gibt es aus meiner Sicht keine Alternative, sonst wird es die CDU, wird es die Union in dieser Form auf Dauer nicht mehr geben.
7: Die CDU ringt um ihre Zukunft als Volkspartei und muss auch eine Antwort auf die Frage finden, wie sie in Zukunft mit der AfD umgehen will, die seit vergangener Woche zum ersten Mal einen Landtagspräsidenten stellt, in Sachsen-Anhalt. Das treibt auch Gordon Schnieder, Ministerpräsident von Rheinland-Pfalz, um.
10: Es macht mich fassungslos, dass aus der demokratischen Mitte dort Persönlichkeiten mitgewählt haben. Und ich sage das für mich, dass es eben auch aus den Reihen der CDU wohl wahrscheinlich war.
7: Etwas, das sich aus Sicht von Schnieder nicht wiederholen sollte, wenn sich AfD-Spitzenkandidat Ulrich Siegmund zum Ministerpräsidenten wählen lassen will.
10: Wir wählen keine Extremisten in solche Ämter. Wer dort Stimmen mitgibt, um solche Persönlichkeiten in ein solches Staatsamt zu heben, der muss sich überlegen, ob die CDU noch seine politische Heimat ist. Und ich sage, nein, das ist sie nicht.
7: Einig scheint die CDU-Führung zu sein, dass sie sich in Zukunft mehr um die Alltagsprobleme der Menschen kümmern will.
10: Wir reden seit Monaten nur über Sparpakete und über Reformen. Wir müssen noch mal in den Lebensalltag der Menschen zurückkehren. Dass viele nicht wissen, wie sie vor dem Winter jetzt das Heizöl bezahlen sollen. Dass die Lebenshaltungskosten steigen, aber die Löhne in den letzten Jahren nicht mitgestiegen sind.
7: Darüber werde bei dieser Klausur ernsthaft gesprochen, sagt der sächsische Ministerpräsident Michael Kretschmer.
11: Es ist vollkommen klar, ohne wirtschaftliches Wachstum geht es nicht. Und das Zweite ist, die Menschen haben eine klare Agenda. Die Leute haben abgestimmt, dass die Energiepreise zu hoch sind, dass die Lebenshaltungskosten so hoch sind.
7: Die CDU-Führung arbeitet an einem konkreten Plan, wie die Menschen im Alltag entlastet werden könnten. Davon muss sie dann aber noch die Koalitionspartner überzeugen.
1: Und thematisch machen wir einen kleinen Ausflug in die USA. Donald Trumps rigide Einwanderungspolitik spaltet die US-Gesellschaft und zunehmend sorgt sie auch in der Wirtschaft für Verunsicherung. Was als Kampf gegen kriminelle Einwanderer angekündigt wurde, trifft eben auch Menschen, die seit Jahren in den USA leben, arbeiten und Steuern zahlen und auf deren Arbeitskraft die US-Wirtschaft in vielen Branchen angewiesen ist. Zudem sprechen sich Umfragen dafür aus, langjährig im Land lebenden Einwanderern einen Weg in die Legalität zu ermöglichen. Welche Folgen hat Trumps Abschiebepolitik für Unternehmen und Wohlstand? Bremst sie die US-Wirtschaft am Ende sogar aus? Aus Michigan im mittleren Westen der USA berichtet Carsten Kühntop.
12: We're gonna check everybody out here, okay? Okay.
13: Sechs spanisch sprechende Arbeiter in einem Auto auf dem Seitenstreifen und ein übelgelaunter Beamter der Einwanderungsbehörde ICE am Wagenfenster. Er verlangt nach den Papieren. Das war im September und Tyler Ralco stellte das Handyvideo des Vorfalls ins Netz. Die sechs Männer sind seine Angestellten, kommen aus Guatemala, arbeiten legal hier in Michigan und durften nach der Überprüfung weiterfahren, berichtet Ralco.
14: Obviously, I profusely apologize.
13: Ich habe mich natürlich von ganzem Herzen bei Ihnen entschuldigt. Für Sie ist Amerika dieser wunderbare Ort. Und dann zu sehen, wie Sie da behandelt wurden, war für mich wirklich traurig. Ralco ist Juniorchef eines Gartenbaubetriebs. Von 57 Angestellten sind 12 aus Guatemala, alle mit einer Arbeitserlaubnis. Ohne diese Männer geht es nicht, sagt Ralco.
14: It's so difficult to find reliable.
13: Es ist schwierig, verlässliche Leute zu finden. Ist ja auch nicht der glanzvollste Job. Nach diesem Vorfall habe ich die Sorge, dass einige unserer Mitarbeiter im nächsten Jahr vielleicht nicht wiederkommen. Bei der Präsidentschaftswahl vor 2 Jahren machten die meisten Wähler in Michigan ihr Kreuz bei Donald Trump. Trumps Versprechen, vor allem kriminell gewordene Ausländer sollen abgeschoben werden im großen Stil. Aaron Reichlin Melnick vom American Immigration Council schätzt, bis jetzt hat die US-Regierung an die 700.000 Menschen abgeschoben. Das heißt, viel mehr als nur die Kriminellen. Seit seinem Amtsantritt hat Trump Massenabschiebungen nicht nur von Kriminellen verfügt, sondern von allen, die sich ohne Erlaubnis im Land aufhalten. Außerdem hat er Migranten ihre Aufenthaltserlaubnis entzogen, die eine solche zum Zeitpunkt seines Amtsantritts noch hatten. So wurden aus Hunderttausenden, die einen speziellen Schutzstatus genossen, Menschen, die sich illegal im Land aufhalten. Kiana Towns-Williams, Schriftstellerin und Aktivistin, berichtet von einem Fall, der kürzlich in ihrer Heimatstadt Flint in Michigan Schlagzeilen machte. Da ging es um den Miteigentümer eines japanischen Restaurants.
15: One of their owners has been taken away by ICE.
13: Er wurde von ICE weggebracht. Und das Restaurant ist nun zu. Die hatten zu einem Zeitpunkt, wo die Regierung die Lebensmittelhilfe kürzte, kostenlos Essen verteilt. Umfragen zeigen, auch bei der Migrationspolitik hat Trump jetzt die meisten Amerikaner gegen sich. Das könnte die Zwischenwahlen im November beeinflussen. Aaron Reichlin Melnick. Die Amerikaner sind der Meinung, dass Menschen, die sich aus Schwierigkeiten herausgehalten, keine Straftaten begangen, eine Familie gegründet und hart gearbeitet haben, anders behandelt werden sollten, als Menschen, die gerade erst ins Land gekommen sind und noch nicht unter Beweis gestellt haben, dass sie hier ohne Probleme leben können.
1: 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Deutschland will bis 2045 klimaneutral werden, so steht es im Bundesklimaschutzgesetz. Doch dieses Ziel hat seinen Preis. Laut einer neuen Studie, die Prognos im Auftrag der staatlichen deutschen Förderbank KfW erstellt hat, müssten hierzulande insgesamt 6 Billionen Euro investiert werden. Das heißt, pro Jahr rund 290 Milliarden Euro. 4 Wochen vor Beginn der UN-Weltklimakonferenz stellt sich damit die Frage, wie soll Deutschland diese gewaltige Summe aufbringen? Und können wir uns den Weg zur Klimaneutralität überhaupt leisten? Darüber spreche ich mit dem Chefvolkswirt der KfW, Dirk Schumacher. Herr Schumacher, 6 Billionen Euro, das ist eine kaum vorstellbare Summe. Können Sie das mal mit Leben füllen? Was genau soll damit bezahlt werden?
16: In der Tat, die Summe sieht sehr groß aus, ist es auch. Allerdings verteilt es sich natürlich über 20 Jahre. 290 Milliarden wären das pro Jahr. Ein wichtiger Punkt ist allerdings dabei, dass Investitionen ja auch ansonsten stattfinden würden. Das heißt, die 290 Milliarden würden andere Investitionen ersetzen. Berücksichtigt man das, dann ist die Summe, die wir neu, also netto dazu kriegen, deutlich geringer. Dann sind wir nur noch in Anführungsstrichen bei 65 Milliarden. Das sind etwa 1,5% des Bruttoinlandsprodukts Deutschlands. Immer noch eine gewaltige Summe, aber schon eher zu verkraften. Vor allem, wenn man berücksichtigt, dass die Bruttoanlageinvestitionen bezogen aufs Bruttoinlandsprodukt relativ niedrig sind. Also ja, das ist eine große Herausforderung, aber gleichzeitig nichts, was unmöglich ist.
17: Viele Menschen erleben ja gerade eigentlich steigende Lebenshaltungskosten. Wie kann verhindert werden, dass Klimaschutz zu einer finanziellen Überforderung gerade für Haushalte mit niedrigen und mittleren Einkommen wird?
16: Ja, das ist ein zentraler Punkt und wir sehen beispielsweise in unserem Energiewendebarometer, da befragen wir private Haushalte, wie sie zur Energiewende stehen. Da sehen wir eine breite Zustimmung. Gleichzeitig, wenn wir dann fragen, ob ein eigener Beitrag geleistet werden kann oder möchte, sehen wir doch ein Abgleiten, da sind wir dann nur noch bei 2/3. Unterteilen wir dann weiter in die Einkommensklassen, sehen wir verständlicherweise, dass bei niedrigen Einkommen die Möglichkeit, die Bereitschaft geringer ist. Insofern ist das ein Aspekt, der berücksichtigt werden muss. Und Programme, die das sozial abfedern, existieren bzw. Sind in Planung. Ein wichtiger Aspekt auch, um die politische Akzeptanz der Energiewende aufrechtzuerhalten, die nach wie vor recht hoch ist. In unseren Umfragen etwa 80% der Befragten stimmen im Prinzip mit der Energiewende und den Zielen überein.
17: Mit Blick auf die Wirtschaft betont die KfW, dass Klimaschutz nicht nur Kosten verursacht, sondern eben auch wirtschaftliche Chancen eröffnet. Deutschland ist ja der zweitgrößte Exporteur von Klimaschutzgütern. Welche Chancen ergeben sich daraus?
16: Also es ist keineswegs nur in Deutschland, wo Klimaschutz ernst genommen wird. Weltweit, gerade auch in China, auch in Indien, wird sehr viel in Klimaschutz und anderen Emerging Markets investiert. Und das ist natürlich für die deutsche Industrie, die in dem Bereich tätig ist, eine echte Chance. Das sehen wir. Exporte in Klimaschutzgüter sind rasant gestiegen. Der Wettbewerb bleibt da nicht stehen, das ist auch klar. Und China ist auch an der Stelle ein sehr formidabler Konkurrent. Aber es ist eine Chance für Deutschland. Die Welt insgesamt versucht, in Richtung Klimaneutralität sich zu bewegen. Und das ist sicher eine Chance für die deutsche Industrie.
17: Nun muss man aber auch sagen, dass laut Ihrer Studie der Investitionsbedarf seit 2021 von 5 auf 6 Billionen Euro gestiegen ist. Ist das nicht ein Hinweis darauf, dass Deutschland beim Klimaschutz eigentlich zu langsam vorankommt?
16: Da haben wir sicher, und das zeigt ja die Studie, noch einiges vor uns. Wir sehen aber auch durchaus, dass die Unternehmen mehr anfangen zu investieren. Und ich denke, dass die letzten geopolitischen Entwicklungen im Mittleren Osten das ganze Thema ja noch mal offensichtlicher gemacht haben, beziehungsweise auch die volkswirtschaftlichen Chancen, die darin bestehen. Die Abhängigkeit von fossilen Rohstoffen geht natürlich einher mit großer Unsicherheit. Und wer vermag schon zu sagen, wie denn der Preis für Öl oder Erdgas in 5 Jahren ist, gegeben, dass offensichtlich die geopolitische Lage eine schwierige ist. Also ja, wir müssen da mehr tun, das zeigt diese Studie auch. Aber ich glaube, die Erkenntnis, dass da Chancen enthalten sind, verbreitet sich auch. Und wenn ich kurz nochmal auf die privaten Haushalte zurückkommen darf, der starke Anstieg bei den Zulassungen von E-Autos zeigt ja auch, dass da eine Chance auch für die privaten Haushalte ist. Also wenn ich einen Verbrenner habe, dann bin ich eben auch abhängig davon, was im Mittleren Osten passiert. Und das gilt ja auch für die Wärmepumpe. Also diese größere Unabhängigkeit, die damit einhergeht, ist ja auch eine wirtschaftliche Chance.
17: Der KfW-Chefvolkswirt Dirk Schumacher zur neuen Studie über die Kosten zur Klimaneutralität. Russland hat sich beim Brexit-Referendum vor 10 Jahren eingemischt. Das hat jetzt der britische Premierminister Andy Burnham bestätigt, als erster Regierungschef seines Landes. Burnham hat das in einem Podcast gesagt. Offenbar hat er auch mit Bundeskanzler Merz vergangene Woche über das Thema gesprochen und gesagt, russische Desinformation gebe es sicher auch in Deutschland. Der Gedanke ist nicht neu und viele teilen ihn. Vor einer Woche hatte auch der Bundesnachrichtendienst erneut auf die Gefahr aufmerksam gemacht. Aber nicht nur die Politik hat Angst vor Sabotage, auch die Industrie. Der Bundesverband der deutschen Industrie, BDI, macht heute im Handelsblatt seine Sorgen konkret. Jutta Kaiser aus der SWR-Wirtschaftsredaktion, was genau befürchtet der BDI?
18: Ja, der stellvertretende BDI-Chef Holger Lösch rechnet damit, dass die Angriffe aus Russland immer einfallsreicher werden und damit dürfte es auch noch schwieriger werden, sie schnell zu erkennen und dann zu bekämpfen. Lösch stellt gleichzeitig fest, dass wir darauf auch nicht genug vorbereitet sind, denn nach seinen Angaben gibt es zwar Warnungen von Behörden an die Unternehmen, aber anschließend gibt es dann kein gemeinsames Verfahren, was passieren muss. Lösch wünscht sich, dass Staat und Unternehmen da deutlich enger zusammenarbeiten. Für ihn ist der Schutz der Industrie ein Grundbaustein der nationalen Sicherheit und die Politik, die müsse dem Thema aus seiner Sicht eine höhere Priorität geben, als sie das eben aktuell tut.
1: Hat er damit denn recht? Also tut die Bundesregierung nicht genug bei dem Thema?
18: Naja, sagen wir so, es scheitert weniger an Worten, sondern eher am Tempo, mit dem dann konkrete Maßnahmen umgesetzt werden. Also der BDI, der hat schon vor Jahren eine Schutzstrategie für die Wirtschaft eingefordert, aber er sieht eben nicht so richtig, dass das Thema dann schnell genug angepackt wird. Die Bundesregierung, das Kabinett, hat im Frühjahr zwar eine nationale Strategie beschlossen, um die Wirtschaft zu schützen, aber einige Vorhaben sind eben bisher nicht umgesetzt. Da geht es zum Beispiel um die Berichtspflichten von Unternehmen. Konkret ist die Frage, sollten sie von der Pflicht befreit werden, bestimmte Daten öffentlich zu machen, also Daten, die für Spionage, Sabotage oder Anschläge genutzt werden könnten. Soweit ist es noch nicht. Und jetzt hat vergangene Woche der Bundesnachrichtendienst nochmal sehr deutlich gewarnt, Russland sei der gefährlichste Gegner Deutschlands. Auch der Verfassungsschutz und der militärische Abschirmdienst, die haben die Bedrohung durch Russland betont.
1: Gibt es Hinweise, an welcher Stelle die größte Gefahr besteht?
18: Also der Bereich Transport und Verkehr, dann die militärische Infrastruktur, aber auch die Rüstungsindustrie stehen im besonderen Fokus. Das Bundesamt für Verfassungsschutz hatte schon vor Monaten auch gewarnt, Mitarbeiter in diesen Branchen sollten besonders wachsam sein. Mittlerweile ist das noch einen Schritt weiter gegangen. Der Verfassungsschutzpräsident geht jetzt davon aus, dass Russland neben Spionage und Sabotage auch bereit ist, gezielt Menschen zu töten. Ein Bericht der Financial Times vom Wochenende stützt das. Westliche Geheimdienste würden davor warnen, Russland hätte es offenbar auf Führungskräfte europäischer Rüstungsunternehmen abgesehen. Es ist sogar schon so weit, dass manche Führungskräfte Bodyguards brauchen. Rheinmetall-Chef Achim Pappberger ist da das beste Beispiel. Er hat offenbar ein Personenschutzniveau, das vergleichbar ist mit dem des Bundeskanzlers. Aber letztlich, da müssen wir in allen Bereichen der Wirtschaft mit Angriffen rechnen, vor allem auch mit Cyberangriffen. Die sind mittlerweile Alltag, das machen sich viele nicht so bewusst, aber das ist einfach ein riesiges Problem für Unternehmen in allen möglichen Branchen.
1: Informationen von SWR-Wirtschaftsredakteurin Jutta Kaiser.
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20: Um 13.30 Uhr mit Antje Keil. Nach dem Rücktritt von SPD-Chefin und Bundesarbeitsministerin Baas will sich die Partei eine neue Spitze geben. Das hat der Co-Vorsitzende Klingbeil am Mittag in Berlin angekündigt.
21: Wir werden um den Jahreswechsel rum, das kann der Dezember sein, das kann der Januar sein, einen Bundesparteitag durchführen. Dort wird die gesamte Führungsriege der SPD dann zur Wahl anstehen und es wird dort eine Führung der Partei gewählt. Ich halte das für wichtig, damit wir Klarheit über die personelle Aufstellung und auch Klarheit über den programmatischen Kurs der SPD haben.
20: Baas hatte am Morgen ihre Ämter mit sofortiger Wirkung aufgegeben. Sie machte dafür private Gründe, aber auch öffentliche Angriffe auf ihre Person geltend. Der frühere Ministerpräsident von Rheinland-Pfalz, Schweizer, soll neuer Arbeits- und Sozialminister werden. Der rheinland-pfälzische CDU-Chef und Ministerpräsident Schnieder hat dem SPD-Politiker zu seiner neuen Aufgabe gratuliert. Er wünsche Schweizer viel Erfolg und eine glückliche Hand. Aus der Redaktion Landespolitik, Thomas Nettelmann.
22: CDU und SPD würden in der Landesregierung konstruktiv und verantwortungsbewusst zusammenarbeiten. Er sei sich sicher, dass Schweizer diesen Teamgeist auch mit nach Berlin nehmen werde, so Schnieder. Bei der Rente lägen die Vorschläge lange auf dem Tisch und müssten jetzt konsequent vorangetrieben werden. Die rheinland-pfälzische SPD freut sich, dass Schweizer neuer Bundes- und Arbeitsminister werden soll. Schweizer sei ein Arbeits- und Sozialpolitiker aus Leidenschaft, teilten die stellvertretenden rheinland-pfälzischen Vorsitzenden Ahnen und Täuber mit.
20: Der Alfred-Nobel-Gedächtnispreis für Wirtschaftswissenschaften geht in diesem Jahr an Robert E. Hall und Michael Woodford. Die US-Ökonomen werden für ihre Forschung zur Stabilisierung der Wirtschaft ausgezeichnet. Auf Grundlage dieser Modelle könnten rechtzeitig ergriffene finanz- und geldpolitische Maßnahmen die Schwankungen der Konjunktur abfedern. Das hat die Königlich Schwedische Akademie in Stockholm mitgeteilt. Der Wirtschaftspreis geht als einzige Auszeichnung nicht auf das Testament der Schweden Alfred Nobel zurück und heißt deshalb offiziell auch nicht Nobelpreis. Die Dotierung beträgt aber auch rund 1 Million Euro. Die Europäische Union verhängt eine ganze Reihe neuer Sanktionen gegen Unterstützer der russischen Kriegsindustrie. Die EU-Außenminister beschlossen, knapp 1600 Personen, Unternehmen und andere Organisationen mit Strafmaßnahmen zu belegen. Betroffen sind etwa Unternehmen, die mit an der Produktion von ballistischen Raketen beteiligt sind, aber auch Drohnenhersteller und Werften, die U-Boote warten. Bundesaußenminister Wadefuhl sprach von einem beispiellosen Sanktionsschlag gegen die russische Kriegswirtschaft. Der Deutsche Bibliothekenverband hat eine verlässlichere Finanzierung der Bibliotheken des Landes angemahnt. Zudem sei eine höhere Anerkennung der gesellschaftlichen Bedeutung der Bildungsstätten nötig. In Zeiten sinkender Lesefähigkeit, zunehmender Desinformation und fehlender digitaler Kompetenz müsse die Bibliothek dringend gestärkt werden. Briefe schicken wird voraussichtlich teurer. Nach Angaben der Bundesnetzagentur könnte das Porto zu Jahresbeginn auf 1,14 Euro steigen. Das wäre eine Preissteigerung von mehr als 20%. Der Briefversand würde sich damit so stark verteuern wie noch nie, weil mehr E-Mails und immer weniger Briefe verschickt werden. Auch Pakete sollen den Plänen der Deutschen Post zufolge spürbar teurer werden. Im oberschwäbischen Bad Saulgau ist das erste MINT-Exzellenzgymnasium Baden-Württembergs eröffnet worden. Rund 60 Millionen Euro hat das Land investiert. MINT steht für Mathematik, Informatik, Naturwissenschaften und Technik. Schülerinnen und Schüler, die in diesen Fächern sehr talentiert sind, werden in der neuen Schule gefördert. Der Handball-Bundesligist Rhein-Neckar-Löwen hat nach einem schwachen Saisonstart seinen Trainer und Sportdirektor Mike Machulla freigestellt. Den Trainerposten bei den Mannheimern übernimmt ab sofort der bisherige Co-Trainer Michel Abt, wie der Club am Vormittag mitteilte. Wer neuer Sportdirektor wird, ist noch offen. Die Nordbadener hatten in den ersten 8 Bundesligaspielen 4 Niederlagen kassiert. Dazu kam das Aus in der 2. Pokalrunde. SWR-Nachrichtenredaktion Iker Staroste und Peter Mühlfeit.
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17: Örtlich halten sich zunächst noch Wolken oder Nebel. Im Laufe des Tages zeigt sich das Wetter aber zunehmend freundlicher. Neben einigen Wolken scheint häufig die Sonne und es bleibt trocken. Die Temperaturen steigen auf 12 bis 18 Grad. Die weiteren Aussichten: Morgen ziehen von Westen her dichte Wolken auf. Zeitweise fällt leichter Regen bei Temperaturen zwischen 13 und 19 Grad. Am Mittwoch und Donnerstag ist es anfangs noch trüb. Im Tagesverlauf setzt sich aber zunehmend die Sonne durch. Die Temperaturen steigen auf bis zu 22 Grad.
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0: Ich bin Jonathan Hadem. Guten Tag. Anfangen müssen wir heute mit den Nobelpreisen. Der Wirtschaftsnobelpreis war von Alfred Nobel eigentlich gar nicht vorgesehen. Er ist mittlerweile aber fester Bestandteil der jährlichen Verleihung. Und in diesem Jahr werden Robert E. Hall und Michael Woodford mit dem Preis ausgezeichnet. Das hat die Königlich Schwedische Akademie der Wissenschaften mitgeteilt. Beide sind in den USA tätig und sie haben untersucht, warum Volkswirtschaften schwanken, warum sie manchmal schnell wachsen und dann wieder in Schwierigkeiten geraten. Ihre Forschung hilft Regierungen und Zentralbanken, die Wirtschafts- und Geldpolitik besser zu planen, etwa bei Zinsen und staatlichen Ausgaben. So können Krisen abgemildert, Arbeitsplätze geschützt und starke Preisanstiege verhindert werden. Schauen wir jetzt auf die SPD. Da gab es heute Morgen ein kleines Erdbeben. Bärbel Baas ist als Arbeitsministerin und als SPD-Chefin zurückgetreten. Das kam heute Morgen für viele Menschen und Politiker sehr überraschend. Sie begründete den Schritt in einer öffentlichen Mitteilung mit dem Tod ihrer Stieftochter und mit öffentlichen Angriffen auf sich. Ein Nachfolger steht auch schon fest, berichtet Birte Sörnigsen aus dem ARD-Hauptstadtstudio.
2: Alexander Schweizer war bis März Ministerpräsident von Rheinland-Pfalz. Dann hat die SPD die Wahl verloren und Schweizer wurde Fraktionschef im Landtag. Jetzt soll er Nachfolger von Bärbel Baas als Bundesminister für Arbeit und Soziales werden. Schweizer ist mit 16 Jahren in die SPD eingetreten und hatte verschiedene Ämter in der Partei, war in Rheinland-Pfalz auch schon Sozialminister. In Berlin wird er direkt voll gefordert sein und muss das umstrittene Rentenpaket der schwarz-roten Koalition umsetzen. Bärbel Baas Baas hatte angekündigt, sowohl als Ministerin als auch als Parteivorsitzende zurückzutreten. Sie begründete den Schritt auch mit dem Tod ihrer Stieftochter. Sie brauche nun Zeit, die Trauer zu verarbeiten. Gleichzeitig seien auch öffentliche Angriffe auf sie, auch aus Reihen des Koalitionspartners, in dieser persönlich schwierigen Zeit weiter forciert worden, schreibt Baas.
0: Und mittlerweile ist auch bekannt, dass auf einem Parteitag der SPD zum Jahreswechsel über die gesamte Parteiführung entschieden wird. Die Außenministerinnen und Minister der EU-Mitgliedsländer treffen sich gerade mal wieder in Brüssel und sie haben neue Sanktionen gegen Russland beschlossen. Davon betroffen sind vor allem Unterstützer der russischen Kriegsmaschinerie. Katrin Schmidt berichtet.
3: Damit rücken knapp 1600 Akteure neu auf die Sanktionsliste der EU, vor allem solche mit Verbindungen zum militärisch-industriellen Komplex des Landes. Außerdem sind 77 Akteure darunter, die jüngst an der Ausrichtung der Duma-Wahlen in besetzten ukrainischen Gebieten beteiligt waren. Insgesamt sei es die größte Erweiterung der EU-Sanktionsliste seit Beginn des Krieges im Februar 2022, so die EU-Außenbeauftragte Kallas. Mehr als die Hälfte der Sanktionen stehe mit der Produktionskette für ballistische Raketen in Verbindung und mit der Listung von Drohnenherstellern reagiere die EU zugleich auf Russlands zunehmende hybride Angriffe auf EU-Mitgliedstaaten, so Kallas. Mit der neuesten Sanktionsrunde steigt die Zahl der Menschen und Einrichtungen, die mit Einreiseverboten und Kontensperren belegt sind, auf insgesamt rund 4.500. Wie viele der EU-Außenminister kritisierte auch Kallas in Luxemburg den Diesel-Deal von US-Präsident Trump mit Kreml-Chef Putin sowie die dazugehörige Lockerung der US-Sanktionen gegenüber Russland. Skeptisch zeigt sich die Runde der EU-Außenminister auch gegenüber der von Trump verkündeten Energiewaffenruhe zwischen Russland und der Ukraine. Wir begrüßen den Waffenstillstand im Energiebereich, wenn er tatsächlich eingehalten wird, so die Außenbeauftragte Kallas. Bisher habe man jedoch noch nicht gesehen, dass sich Russland daran halten werde, fügte sie hinzu.
0: Wer Bürgermeister einer deutschen Stadt ist, geht normalerweise nicht davon aus, dass er mal ein UN-Gremium leitet. Aber wenn sich heute 80 Bürgermeisterinnen und Bürgermeister aus der ganzen Welt beim 6. UN Forum of Mayors in Genf treffen, dann ist der Vorsitzende in diesem Jahr der Heidelberger Oberbürgermeister Eckhard Würzner. Er leitet dann den Austausch zwischen den internationalen lokalen Politikern zu Themen wie Nachhaltigkeit, Mobilität und Infrastruktur. Und so ein ungewöhnliches internationales Treffen von Lokalpolitikern ist auch essentiell, findet Würzner.
4: Du kannst keine Antworten mehr auf die Fragen der Zukunft geben, wenn du nicht auch mit den Städten eng zusammenarbeitest. Das, was wir merken, ist, die Verantwortung in die da oben hat sich geändert. Es gibt eine immer größere Skepsis, ob die politischen Vertreter auf der Bundes-, auf der europäischen Ebene, auf der internationalen Ebene tatsächlich die Problemlage so erkennen, wie man sich das wünscht. Das Vertrauen schwindet, während das Vertrauen eigentlich an die lokale, regionale Ebene immer noch ungebrochen gut ist.
0: Der Heidelberger Oberbürgermeister Eckhard Würzner war das. Am Wochenende wurde bekannt, dass es offenbar Anschlagspläne auf den polnischen Regierungschef und den Verteidigungsminister gab. Dann kam es zu einer Festnahme. Heute wurden mehr Details bekannt. Offiziellen Angaben zufolge handelt es sich bei dem Verdächtigen um einen Mann mit radikalen Ansichten. Paulina Milling berichtet.
5: Der Verdächtige sei gestern in der polnischen Region Niederschlesien festgenommen worden, erklärte Polens Innenminister Marcin Kierwiński. Einige Medien nennen die Stadt Wrocław als möglichen Ort der Festnahme. Der festgenommene Mann soll etwa 60 Jahre alt sein. Laut dem Innenminister soll er in sehr radikalen Gruppen aktiv gewesen sein. Dort werde eine Sprache voller Hass verwendet und zu Gewalt und Hass im öffentlichen Leben aufgerufen. Einer der Informanten habe einen genauen Hinweis auf einen geplanten Angriff gegeben. Die Polizei habe dann den Verdächtigen anhand seiner Online-Aktivitäten, also Spuren im Internet, feststellen können. Zu einer möglichen politischen Motivation des Verdächtigen hat sich der Innenminister nicht geäußert. Er wolle darüber nicht spekulieren und die Ermittlungen abwarten, sagte Kierwiński. Gestern hatten polnische Sicherheitsbehörden mögliche Anschlagspläne auf Regierungschef Donald Tusk und Verteidigungsminister Władysław Kosiniak-Kamysz öffentlich gemacht. Die Angelegenheit sei todernst gewesen und der Hinweis wesentlich beunruhigender als ähnliche Signale in der Vergangenheit, hieß es von Sprechern der Sicherheitskräfte und der Regierung.
0: Briefe verschicken wird in Zukunft voraussichtlich teurer. Die Bundesnetzagentur hat heute bekannt gegeben, wie hoch die Deutsche Post ihre Preise für Briefe und Pakete ab dem kommenden Jahr steigern dürfte. Wir verschicken einfach alle mehr Mails als Briefe mittlerweile und deswegen wird das wahrscheinlich immer teurer werden in Zukunft. Anne Burkhardt kennt die Details zur heutigen Entscheidung.
6: Briefe dürfen etwas mehr als 20% teurer werden, Pakete nahezu 11%. Das ist wesentlich mehr als bei der Porto-Erhöhung vor 2 Jahren. Das bedeutet aber nicht automatisch, dass sich Briefe und Pakete genau in diesem Maß verteuern, sondern es ist ein Spielraum, den die Bundesnetzagentur der Deutschen Post AG einräumt. In der Berechnung enthalten seien die allgemeine Preissteigerung, die sogenannte Produktivitätsfortschrittsrate und ein angemessener Gewinnzuschlag sei auch berücksichtigt, so die Bundesnetzagentur. Der neue Portorahmen soll ab dem 1. Januar 2027 für 2 Jahre gelten. Allerdings ist die Entscheidung der Bundesnetzagentur noch nicht endgültig. Die Deutsche Post AG, andere Zustellunternehmen und Verbraucherschutzorganisationen können bis zum 30. Oktober Einspruch einlegen. Im November will die Bundesnetzagentur dann die finale Entscheidung bekannt geben. Danach kann die Post konkrete Preiserhöhungen beantragen.
0: 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In Friedrichshafen beginnt heute die Fachmesse Fakuma. Sie gilt als internationaler Treffpunkt für die Kunststoffindustrie. SWR-Reporterin Stefanie Baumann.
8: 1600 Aussteller aus 40 Nationen, Programm in 12 Messehallen, zehntausende Fachbesucherinnen und Besucher. Die Fakuma ist eine der größten Gastveranstaltungen auf dem Messegelände in Friedrichshafen. Sie findet in diesem Jahr zum 30. Mal statt. Bis Freitag präsentieren Firmen und Entwickler neue Lösungen für die Kunststoffbranche, die Energie und Kosten sparen. Es geht zum Beispiel um recycelte Verpackungen für Lebensmittel oder um die Frage, wie man auf sogenannte Ewigkeitschemikalien wie PFAS verzichten kann.
0: Das Zentrum Innere Führung der Bundeswehr in Koblenz plant eine Anlaufstelle für Soldatinnen und Soldaten, die Opfer sexuellen Fehlverhaltens geworden sind. Das hat ein Sprecher bestätigt. SWR-Reporterin Jessica Pfeiffer mit weiteren Infos.
9: Die Anlaufstelle am Zentrum Innere Führung in Koblenz soll 24 Stunden am Tag für Betroffene und Vorgesetzte erreichbar sein. Dort werden sie von psychologisch geschultem Personal beraten. Hintergrund ist die bundesweite Debatte über sexuelles Fehlverhalten bei der Bundeswehr. Dieses werde nicht akzeptiert, denn es widerspreche dem Prinzip der Kameradschaft und des gegenseitigen Respekts, teilte das Zentrum Innere Führung mit. Man gehe jedem Verdachtsfall konsequent nach. Bestätige sich ein Fall, werde disziplinar und strafrechtlich durchgegriffen.
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0: Wenn Carlsson vom Dach nicht mehr vom Dach runterkommt, dann wäre das sehr verwunderlich. Wenn aber ein Kalb nicht mehr vom Dach kommt, dann ist das sehr einleuchtend. Allerdings wundert es dann doch, wie das Kalb überhaupt da hochgekommen ist. Im Tiroler Brixental ist Konrad, das Kalb, über einen kleinen Vorsprung auf das sehr rutschige Blechdach eines Wohnhauses gestiegen. Da ist er dann abgerutscht und landete auf einer anderen ebenen Fläche des Daches. Rechts ging es einige Meter in die Tiefe, links nur bergauf, dieses doofe, rutschige Dach eben nach oben. Er steckte fest. Die Freiwillige Feuerwehr des Örtchens Hopfgarten musste also ausrücken. Rund 20 Feuerwehrmänner und Frauen konnten Konrad dann mit viel gutem Zureden, einem festen Seil und einem beherzten Griff doch noch vom Dach holen. Das war für die Feuerwehrleute ein außergewöhnlicher Einsatz, aber vor allem auch für Konrad. Der war froh, als er wieder festen Boden unter den Hufen hatte.
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27: Schönen guten Tag. Der SC Freiburg ist nach dem 2:1-Erfolg gegen Aufsteiger Schalke 04 an der Tabellenspitze. Dabei erfolgte der Siegtreffer durch Keyske Gotto in Unterzahl. Für den Erfolg des SC Freiburgs hebt Trainer Julian Schuster vor allem die Moral der Mannschaft hervor.
28: Was viel, viel schöner ist, wirklich die Art und Weise, vor allem dann in Unterzahl eben auch zu gewinnen. Darüber bin ich viel, viel glücklicher, eben das eben auch zu sehen, diese Erfahrung gemacht zu haben. Ich glaube, da zeigt sich einfach auch eine Mannschaft, wie sie sich in solchen Momenten dann eben auch verhält. Darüber bin ich sehr stolz.
27: Ja, eine Sensation gab es auch am Wochenende. Im Spiel der Augsburger gegen den FC Bayern München dauerte es gerade einmal 8,4 Sekunden, bis der Augsburger Robin Fellhauer ein Tor machte. Ein neuer Rekord. Denn bisher traf kein Spieler schneller als Fellhauer in der Bundesliga. Und nie musste ein Torwart früher hinter sich greifen als Manuel Neuer. Nach der Partie und dem Unentschieden der Bayern entfacht nun eine neue Debatte. Ist Manuel Neuer überhaupt noch der beste Torwart beim FC Bayern? Sportvorstand Max Erbel hat vor dem Champions-League-Spiel gegen den Viking FK aus Stavanger eine klare Haltung dazu.
7: Also Manu hat einen Fehler gemacht beim 1-0 und davon hat er wahrscheinlich nicht so einen, aber schon andere Fehler hat er in seinen 2 Jahrzehnten, die er jetzt Profifußball spielt, bestimmt auch schon gemacht. Dementsprechend für uns gibt es da gar keine Zweifel am Manu. Es gibt eine klare Idee, die wir haben, die setzen wir seit 1,5, fast seit 2 Jahren um, zusammen mit Jonas Urbig im Torhüter-Team, mit Ulle mit dabei. Und Manu ist unsere Nummer 1, wird es auch bleiben und was dann in Zukunft passiert, das wird man dann sehen.
27: In der Handball-Bundesliga trennen sich die Rhein-Neckar-Löwen nach einem unzufriedenen Saisonstart vom Handball-Cheftrainer Mike Mahulla. Thomas Bareis mit den Einzelheiten über den Rauswurf.
10: Mike Mahulla ist nicht mehr Trainer der Rhein-Neckar-Löwen. Nach der Heimniederlage gegen den THSV Eisenach hat sich der Verein von dem 49-Jährigen getrennt und ihn mit sofortiger Wirkung von seinen Aufgaben als Cheftrainer und Kaderplaner entbunden. Grund ist der bislang durchwachsene Saisonverlauf. Nach dem 8. Spieltag belegen die Rhein-Neckar-Löwen den 11. Platz in der Tabelle. Der bisherige Co-Trainer Michael Arp wird vorübergehend den Cheftrainerposten übernehmen. Der 36-jährige Kronauer hat die komplette Jugend bei den Rhein-Neckar-Löwen durchlaufen und für die Profis sowie für die zweite Mannschaft gespielt.
27: Zum Triathlon. Bei der Ironman-Weltmeisterschaft auf Hawaii hat die deutsche Triathletin Laura Philipp am Wochenende die Silbermedaille gewonnen. Nach einem schwachen Schwimmen über 3,8 Kilometer kämpfte sich die Heidelbergerin als schnellste Läuferin über die Marathondistanz zurück und kam in einer Zeit von 8 Stunden 39 Minuten und 34 Sekunden ins Ziel. Gewonnen hat die US-Amerikanerin Taylor Nipp. So viel vom Sport. Die Zeit ist es 13.48 Uhr.
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26: Viele ausländische Tageszeitungen befassen sich heute mit der Vereinbarung von US-Präsident Trump mit dem russischen Präsidenten Putin über Diesellieferungen. Die internationalen Pressestimmen mit Florian Rudolph.
11: Die Neue Zürcher Zeitung kommentiert, 300.000 Tonnen Diesel soll Putin also rasch auf den amerikanischen und den internationalen Markt werfen. 500.000 Tonnen dann im November. Das entspricht bestenfalls dem Verbrauch von 1,5 Tagen Diesel in den USA, soll aber den Preis an den Zapfsäulen vor den Wahlen in 3 Wochen senken helfen. Dass die Europäer wiederum abhängig von Diesellieferungen aus den USA sind und die Regierungen ihrerseits weitere Wahlniederlagen wegen der hohen Treibstoffkosten fürchten, ist ein Nebenaspekt. Trumps Dieseldeal verschafft Putin Geld für den Terrorkrieg gegen die ukrainischen Städte. Das ist hier der entscheidende zynische Punkt. Die portugiesische Zeitung Correio da Manhã schreibt zum Dieseldeal: Indem er Milliarden Dollar in Putins Kassen spült, sorgt Trump nicht nur dafür, dass Russland noch eine Weile länger über die Mittel verfügt, um Ukrainer zu töten. Wir wissen längst, dass der US-Präsident gern mit Diktatoren verkehrt. Doch er behauptet, die ukrainischen Angriffe auf russische Raffinerien seien für die weltweite Treibstoffknappheit verantwortlich und nicht etwa der unsinnige Krieg, den er selbst gegen den Iran begonnen hat. Trump verrät damit nicht nur auf niederträchtige Weise die Ukraine, er untergräbt auch das Völkerrecht und verspielt jede Autorität, von anderen Staaten die Einhaltung der Sanktionen gegen den Iran oder irgendein anderes Land zu verlangen. Damit verlieren die USA endgültig ihre Glaubwürdigkeit. Die französische Zeitung Ouest-France sieht das ähnlich. Geopolitisch gesehen hofft Trump 3 Wochen vor den US-Zwischenwahlen, die Preise für Kraftstoff auf Kosten der Ukrainer zu senken. Die Europäer stehen nun mehr denn je alleine da, was ihre Entscheidung betrifft, die Ukraine zu unterstützen. Donald Trumps russische Dieselaktion erwischt sie auf dem falschen Fuß, nachdem sie seit 2022 21 Sanktionsrunden gegen Moskau verhängt hatten. Washington ist mittlerweile eher ein Problem als ein Verbündeter. Zu Trumps Ukraine-Kurs schreibt die italienische Zeitung La Stampa: Das Einzige, was überrascht, ist, dass es immer noch Menschen gibt, die sich über die Vulgarität und die Grausamkeit wundern, mit denen sich US-Präsident Trump im Ukraine-Krieg an die Seite seines russischen Amtskollegen Putin gestellt hat. Die Aussetzung der amerikanischen Sanktionen gegen russischen Diesel, die Angriffe auf den ukrainischen Präsidenten Selenskyj und die Drohungen, die nachrichtendienstliche Zusammenarbeit zwischen den USA und der Ukraine einzustellen, sind nichts anderes als die jüngste vorhersehbare Manifestation von Trumps pro-russischen Instinkten.
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1: Der Alfred-Nobel-Gedenkpreis für Wirtschaftswissenschaften geht in diesem Jahr an Robert E. Hall und Michael Woodford. Die US-amerikanischen Ökonomen werden für ihre Forschung zur Stabilisierung der Wirtschaft ausgezeichnet. Michael Woodford sagte, es sei eine enorme Ehre und Überraschung. Er arbeitet an der Columbia-Universität und ist Jahrgang 1955. Robert E. Hall, Jahrgang 43, unterrichtet an der Universität Stanford.
12: Die beiden Forscher haben untersucht, warum Volkswirtschaften schwanken, warum sie manchmal schnell wachsen und dann wieder in Schwierigkeiten geraten. Dafür entwickelten sie Modelle, die bei den Entscheidungen von Menschen und Unternehmen ansetzen. Wie viel geben Familien aus? Wie viel sparen sie? Wann ändern Firmen ihre Preise? Auch die Erwartungen an die Zukunft spielen eine wichtige Rolle. Ihre Forschung hilft Regierungen und Zentralbanken, die Wirtschafts- und Geldpolitik besser zu planen, etwa bei Zinsen und staatlichen Ausgaben. So könnten sie versuchen, Krisen abzumildern, Arbeitsplätze zu schützen und starke Preisanstiege zu verhindern. Der Wirtschaftspreis ist streng genommen kein echter Nobelpreis, denn er war im Testament von Alfred Nobel nicht vorgesehen. Er wird seit 1969 von der schwedischen Reichsbank verliehen, in Gedenken an Alfred Nobel. Dotiert ist er wie die anderen Nobelpreise mit umgerechnet mehr als 1 Million Euro. Er wird auch zusammen mit ihnen am 10. Dezember verliehen. Arne Bartram, Stockholm.
1: Die Europäische Union und China haben sich auf eine Obergrenze für die Importe von chinesischen Hybridautos geeinigt. Es ist ein Ergebnis der jüngsten Reise des EU-Handelskommissars nach China.
13: Zukünftig sollen nur noch rund 350.000 chinesische Hybridautos pro Jahr in die EU importiert werden dürfen. Aus der EU-Kommission heißt es, das wäre eine Halbierung der aktuellen Importe. Die Begrenzung soll jedes Jahr um 6% steigen und insgesamt für 4 Jahre gelten. Darauf hatten sich der EU-Handelskommissar Maroš Šefčovič und der chinesische Handelsminister Wang Wentao vergangene Woche in Peking geeinigt. In einem gemeinsamen Statement hatten sie bereits direkt nach dem Treffen eine Einigung zu den Exporten von Hybridautos angekündigt. Seit 2024 fallen Sonderzölle auf chinesische E-Autos an. Deshalb hatten chinesische Unternehmen zuletzt vergleichsweise viele Hybridautos in die EU exportiert, auf die keine Sonderzölle anfallen. Aus Brüssel, Sarah Lopez.
1: Der deutsche Mittelstand hat große Erwartungen an den künftigen Bundesarbeitsminister Alexander Schweizer. Der eingeschlagene Reformkurs müsse mit vollem Einsatz und Tempo vorangetrieben werden, so der Deutsche Mittelstandsbund gegenüber der Nachrichtenagentur Reuters. Sozialverbände sehen den neuen Arbeitsminister vor großen Aufgaben. Die Menschen erwarteten politische Entscheidungen, die ihre Sorgen und Lebenswirklichkeit in den Mittelpunkt stellen und keine parteipolitischen Personaldebatten, so die Präsidentin der Caritas. Die Bundesnetzagentur hat heute bekannt gegeben, wie hoch die Deutsche Post ihre Preise für Briefe und Pakete ab dem kommenden Jahr anheben darf.
14: Briefe dürfen etwas mehr als 20% teurer werden, Pakete nahezu 11%. Das ist wesentlich mehr als bei der Portoerhöhung vor 2 Jahren. Das bedeutet aber nicht automatisch, dass sich Briefe und Pakete genau in diesem Maß verteuern, sondern es ist ein Spielraum, den die Bundesnetzagentur der Deutschen Post AG einräumt. In der Berechnung enthalten seien die allgemeine Preissteigerung, die sogenannte Produktivitätsfortschrittsrate und ein angemessener Gewinnzuschlag sei auch berücksichtigt, so die Bundesnetzagentur. Anne Burkhardt.
1: Frauen bewerten im Berufsalltag ihre eigenen Fehler als besonders negativ, wenn viele Männer mit im Team sind. Das ist das Ergebnis einer britischen Studie, die jetzt in einem Fachmagazin erschienen ist.
27: Sind mindestens 3/4 der Menschen im Team Männer, dann fühlen sich Frauen im Umgang mit ihren Fehlern unsicherer als ihre männlichen Kollegen. Einen eigenen Fehler offen ansprechen? Damit fühlen sich Frauen in solch einem Team weniger wohl, als wenn weniger Männer dabei sind. Aus Fehlern lernen sehen Frauen auch eher als Chance, wenn der Männeranteil im Team geringer ist. Für die Studie haben die Forscherinnen der London School of Economics knapp 1500 Fachkräfte aus dem britischen Finanzsektor befragt. 80% der Befragten waren Frauen. Das mache es schwer, die Ergebnisse zu verallgemeinern, sagen die Forscherinnen. Aus der SWR-Wirtschaftsredaktion Theresa Raufmann.
1: Der deutsche Leitindex DAX startet mit einem deutlichen Plus in diese Handelswoche. Momentan hat er fast 1% zugelegt und steht bei 25.280 Punkten.
2: Getragen wird die freundliche Stimmung von einer leichten Entspannung sowohl am Öl- als auch am Anleihenmarkt. Donald Trumps Vereinbarung mit Russland über die Lieferung von Dieselkraftstoff hatte am Morgen die Ölpreise etwas gedrückt. Zudem hatte der US-Präsident auf eine Waffenruhe für Energieanlagen verwiesen, die nach seinen Worten zwischen der Ukraine und Russland vereinbart worden war. Mittlerweile ist der Entlastungseffekt aber wieder verpufft. Öl der Nordseesorte Brent bleibt weiter auf hohem Niveau, bei aktuell wieder über 105 Dollar je Fass. Ob sich die Kriegsparteien wirklich an ein Moratorium bei den Angriffen auf die jeweilige Energieinfrastruktur halten, ist ebenfalls noch unklar. Im Fokus der Anleger stehen auch neue Absatzzahlen von Volkswagen im dritten Quartal. Vor allem im China-Geschäft hat der Wolfsburger Autobauer deutliche Rückgänge hinnehmen müssen. Bei der Lkw-Tochter Traton, unter anderem mit den Marken Scania und MAN, stiegen die Verkaufszahlen hingegen um rund 10%. Robert Minde, ARD-Finanzredaktion, Frankfurt.
1: Und das waren aktuelle Zahlen und Meldungen aus der Wirtschaft. Es ist 13:58 Uhr.
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26: Die Ndrangheta ist die kalabrische Form der Mafia. Mit illegalen Geschäften in rund 30 Ländern erzielt sie einen Jahresumsatz von geschätzt 50 Milliarden Euro. 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Es wäre aktuell Verkehr. Vorsicht auf der A5 Frankfurt Richtung Karlsruhe zwischen Raststätte Hartwald West und Waldorf Wiesloch. Eine ungesicherte Unfallstelle auf der linken Spur. Und A3 Köln Richtung Frankfurt zwischen Dietz und Limburg Nord steht ein defekter LKW. Die rechte Spur ist gesperrt. 4 Kilometer stockender Verkehr.
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26: Örtlich halten sich zunächst noch Wolken oder Nebel. Im Laufe des Tages zeigt sich das Wetter aber zunehmend freundlicher. Neben einigen Wolken scheint häufig die Sonne und es bleibt trocken. Die Temperaturen steigen auf 12 bis 18 Grad. Die weiteren Aussichten: Morgen ziehen von Westen her dichte Wolken auf. Zeitweise fällt leichter Regen bei Temperaturen zwischen 13 und 19 Grad. Am Mittwoch und Donnerstag ist es anfangs noch trüb. Im Tagesverlauf setzt sich aber zunehmend die Sonne durch. Die Temperaturen steigen auf bis zu 22 Grad.
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15: Um 14 Uhr mit Antje Keil. Nach dem Rücktritt von SPD-Chefin und Bundesarbeitsministerin Baas will sich die Partei eine neue Spitze geben. Das hat der Co-Vorsitzende Klingbeil am Mittag in Berlin angekündigt. Aus unserem Hauptstadtstudio Birte Sönnigsen.
16: Zum Jahreswechsel soll über die neue SPD-Führung entschieden werden. Dabei geht es nicht nur darum, eine Nachfolgerin für Bärbel Baas als Co-Parteichefin zu finden. Im Dezember oder Januar soll auf einem Parteitag die gesamte SPD-Parteiführung neu gewählt werden. Ob Co-Parteichef Lars Klingbeil dann wieder antritt, ließ er offen. Er werde alles dafür tun, dass die SPD die beste Aufstellung an der Spitze hat und seinen Teil dazu beitragen. Alles Weitere soll jetzt innerhalb der Partei besprochen werden. Am Prinzip der Doppelspitze will Klingbeil festhalten.
15: Bundeskanzler Merz hat Baas Rücktritt bedauert. Er bedanke sich für ihre Arbeit, sagte er vor wenigen Minuten in Berlin. Er werde dem Bundespräsidenten noch heute vorschlagen, den früheren rheinland-pfälzischen Ministerpräsidenten Schweizer zum neuen Arbeits- und Sozialminister zu ernennen. Der rheinland-pfälzische CDU-Chef und Ministerpräsident Schnieder hat dem SPD-Politiker zu seiner neuen Aufgabe gratuliert. Er wünsche Schweizer viel Erfolg und eine glückliche Hand. Aus der Redaktion Landespolitik, Thomas Nettelmann.
3: CDU und SPD würden in der Landesregierung konstruktiv und verantwortungsbewusst zusammenarbeiten. Er sei sich sicher, dass Schweizer diesen Teamgeist auch mit nach Berlin nehmen werde, so Schnieder. Bei der Rente lägen die Vorschläge lange auf dem Tisch und müssten jetzt konsequent vorangetrieben werden. Die rheinland-pfälzische SPD freut sich, dass Schweizer neuer Bundes- und Arbeitsminister werden soll. Schweizer sei ein Arbeits- und Sozialpolitiker aus Leidenschaft, teilten die stellvertretenden rheinland-pfälzischen Vorsitzenden Ahnen und Täuber mit.
15: Der Alfred-Nobel-Gedächtnispreis für Wirtschaftswissenschaften geht in diesem Jahr an Robert E. Hall und Michael Woodford. Die US-Ökonomen werden für ihre Forschung zur Stabilisierung der Wirtschaft ausgezeichnet. Auf Grundlage dieser Modelle könnten rechtzeitig ergriffene finanz- und geldpolitische Maßnahmen die Schwankungen der Konjunktur abfedern. Das hat die Königlich Schwedische Akademie in Stockholm mitgeteilt. Der Wirtschaftspreis gilt als einzige Auszeichnung nicht auf das Testament des Schweden Alfred Nobel zurück und heißt deshalb offiziell auch nicht Nobelpreis. Die Dotierung beträgt aber auch rund 1 Million Euro. Die Europäische Union verhängt eine ganze Reihe neuer Sanktionen gegen Unterstützer der russischen Kriegsindustrie. Die EU-Außenminister beschlossen, knapp 1.600 Personen, Unternehmen und andere Organisationen mit Strafmaßnahmen zu belegen.

0: geht es am Nachmittag um eine Klage des Freistaats Bayern. Ministerpräsident Söder will, dass die Entscheidung über die Höhe der Abgabe Ländersache wird. Am zweiten Verhandlungstag stehen morgen steuerliche Privilegien von Unternehmenserben im Fokus. Sie führen dazu, dass Erben eines Unternehmens unter bestimmten Voraussetzungen deutlich weniger und manchmal sogar gar keine Erbschaftssteuer zahlen. Handball-Bundesligist Rhein-Neckar-Löwen hat nach einem schwachen Saisonstart seinen Trainer und Sportdirektor Mike Machulla freigestellt. Den Trainerposten bei den Mannheimern übernimmt ab sofort der bisherige Co-Trainer Michael Abt, wie der Club mitteilte. Wer neuer Sportdirektor wird, ist noch offen. Die Nordbadener hatten in den ersten 8 Bundesligaspielen 4 Niederlagen kassiert. Dazu kam das Aus in der zweiten Pokalrunde. SWR Nachrichten, Redaktion Ilka Staroste und Peter Mühlfeit.
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2: Mit Pascal Fournier, guten Tag. Er war einer der meistgesuchten Kriminellen der Welt, der Kokainbroker Malu Ferru. Er hat jahrelang mit Bacetto zusammengearbeitet. Bacetto, also italienisch für Küsschen, den kennen Sie aus den ersten 2 Podcast-Folgen Mafia Land, Koks und Küsschen. In der heutigen 3. Folge geht es darum, wie die italienische 'Ndrangheta ihren Kokainhandel aufbaut, wie komplex und skrupellos das Geschäft abläuft und mit welchen Tricks das Kokain über die europäischen Grenzen geschmuggelt wird und warum es ein mafiöses System unterstützt, wenn man sich auf einer Party eine Line zieht.
3: Also nächste rechts und dann links und wieder rechts und dann sind wir auch schon gleich da.
4: Wir fahren durch ein Rotterdamer Wohnviertel, etwas nördlich vom Zentrum, und suchen ein Bed and Breakfast. Aber nicht, weil wir ein Zimmer brauchen.
5: Auf jeden Fall krasse Wohngegend.
4: Ja. Kleine Spielplätze, verkehrsberuhigte Straßen, Häuser mit rotem Klinker. Und gerade deshalb wirkt das, was hier im November 2018 passiert ist, so fehl am Platz.
5: Na, vielleicht war das...
6: Ich glaube danach.
5: Ja, okay, sorry.
6: Hey, alles gut.
5: Dann noch mal eine Runde.
7: Nicht so leicht zu finden. Ein Backsteinhaus neben dem anderen, alles Mehrparteienhäuser, die meisten 4 Stockwerke hoch. Alles ziemlich normal also.
5: Hier sieht's ja gar nicht nach irgendeinem Hotel oder so aus.
6: Nee.
7: Aber irgendwo in dieser Straße gab es zumindest früher ein Bed and Breakfast. Und was dort im November 2018 passiert ist, das können wir kaum begreifen, egal wie oft wir es schon in den Akten gelesen oder von Ermittlern gehört haben.
8: Das haben wir so interpretiert, dass man hier ein menschliches Pfand übergab.
4: Ein menschliches Pfand, so nennt Staatsanwalt Hans-Jörg Roth aus Konstanz das Schicksal des jungen Kolumbianers. Wenn das Kokain wie geplant eintrifft, wird er freigelassen. Wenn nicht, naja.
7: Ist wohl eine gängige Praxis in der Branche und die Logik dahinter ist so simpel wie brutal. Bacetto und seine Leute wollen Kokain kaufen. Das Kokain kommt aus Südamerika. Ein Teil der Kaufsumme ist schon angezahlt, aber den Rest will Familie G natürlich erst zahlen, wenn die Ware auch wirklich da ist.
4: In der Akte lesen wir, Bacetto und sein Schwager treffen sich mit kolumbianischen Geschäftspartnern in Amstelveen. Amstelveen, das ist ein Vorort von Amsterdam. Dort verhandeln sie über die Bedingungen des Deals und einigen sich wohl schließlich, dass einer der Kokainlieferanten aus Südamerika bei ihnen bleiben muss, bis die Ware eingetroffen ist.
7: Deshalb steigt in Amstelveen schließlich der Mann aus dem kolumbianischen Medellin zu Bacetto und seinem Schwager ins Auto, um mit ihnen gemeinsam nach Rotterdam zu fahren. Unterwegs geraten sie allerdings in eine Polizeikontrolle.
4: Boah, ich kann mir vorstellen, da ist der Puls bei allen ganz schön hochgegangen. Also fliegen sie jetzt auf und damit der ganze Deal? Und wäre der junge Kolumbianer damit gerettet? Aber will er das überhaupt?
7: Ich bin Helena Pschontek.
4: Und ich bin Stefan Orner. 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
7: Die Polizei überprüft die Ausweise von allen. Ihnen fällt nichts auf. Bacetto und sein Schwager dürfen weiterfahren mit dem menschlichen Pfand im Auto. Ihr Ziel, das Zentrum von Rotterdam. Und dahin sind auch wir jetzt unterwegs, knapp 8 Jahre später.
6: Welche Hausnummer war
5: das? Hier links direkt.
6: Ah, ja.
5: 4 oder 4, so.
6: Genau.
7: Und zwar genau hierher. In das Haus,

0: vor dem wir jetzt stehen.
1: Hier ist schon 4A und ich glaube 4A war das.
2: Wir stehen vor einem ganz normalen Haus in einer ganz normalen Straße. Ein Schild oder ein Hinweis auf ein Bed and Breakfast finden wir nicht.
3: Guck mal, das sieht total irgendwie fast verlassen aus.
1: Ja.
2: Bachetto, sein Schwager, der Mann aus Medellin. Was sie wohl gemacht haben? Einfach gewartet? Wahrscheinlich viel geraucht. Während irgendwo auf dem Weg zwischen Südamerika und Europa eine Lieferung von 180 Kilo Kokain unterwegs ist, die Familie G gehört. Für Bachetto und seine Familie war Rotterdam kein einmaliger Ausflug oder Ort für besondere Aufträge. Eher so eine Außenstelle ihres Unternehmens, genau wie Turin oder Sailfingen. Ich erinnere mich, dass Schneider von der Polizei Friedrichshafen zu uns gesagt hat.
4: Die waren mehrfach in Holland, fast eigentlich jedes Wochenende, muss man sagen, im relevanten Zeitraum.
2: Fast jedes Wochenende. Das sind vom Bodensee knappe 800 Kilometer mit dem Auto. Hier wurden Kontakte getroffen. Hier wurde Geld übergeben.
1: Also wir können ja mal kurz klingeln, ob da irgendwie und fragen, ob hier ein Bed and Breakfast war oder so.
0: Und dann geht vor uns plötzlich die Haustüre auf und ein Mann schaut uns an.
5: Hello, hi.
6: Do you speak English?
5: Yes.
6: Oh, we are just looking for. Here was a bed and breakfast a few years ago. Is that possible?
5: In that zone?
1: Yes. Mm-hmm. Do you remember, like in the 4A here?
5: No, for breakfast.
6: Bed and breakfast.
1: Like a hotel.
6: Like a small hotel.
5: Like a motel.
0: Von einem Bed and Breakfast will der Nachbar nichts wissen. Die Wohnung gehöre einer Privatperson, sagt er, als seine schwangere Frau hinter ihm die Treppe herunterkommt.
7: You're the neighbor.
1: No, we were searching for the neighbor.
6: Yeah.
2: Also ein bisschen witzig ist es schon, wie bereitwillig die beiden hier mit zwei Fremden sprechen, die einfach vor ihrer Haustüre stehen und ein Mikro in der Hand halten.
0: Die Nachbarin kennt die Besitzerin des Bed and Breakfast, die in den Akten steht. Sie hat sogar ihre Telefonnummer. Aber sie ist gerade in Eile, weil sie ihre Mutter vom Flughafen abholen muss.
2: Als sie schon fast bei ihrem Auto ist, kommt sie nochmal zurück.
1: Oh yeah, that would be great.
8: You can wait here first.
0: Sie verspricht uns, die Besitzerin zu kontaktieren und will sich dann bei mir melden. Wir hören nie wieder etwas von ihr.
2: Und irgendwie, finde ich, passt das gerade noch zu diesem Ort. Er erklärt nichts. Hier sieht's nicht nach Kokainhandel aus, auch nicht nach Mafia.
0: Nee, und auch nicht wie ein Ort, an dem ein Mann mehrere Tage lang festgehalten wird. Es sieht einfach aus wie ein Haus in Rotterdam. Aber vielleicht ist es auch total typisch, weil so shady Geschäfte halt nicht nur in leerstehenden Lagerhallen stattfinden wie im Film. Der Deal geht übrigens durch. Die Ware kommt an und der Mann aus Medellin kommt nach ein paar Tagen frei. Als Bachetto und sein Schwager den jungen Kolumbianer wieder nach Amstelveen zurückbringen, wo sie ihn abgeholt hatten, trägt er einen dunklen Rucksack lässig über der Schulter. Kein Übernachtungsgepäck. Darin befinden sich 300.000 Euro. In bar.
2: Und am Bodensee verfolgt Kriminalhauptkommissar Schneider zeitgleich die Ereignisse. Er ist quasi live dabei, koordiniert, dokumentiert und verknüpft die Informationen, die seine Kollegen vom mobilen Einsatzkommando vor Ort in Rotterdam aufnehmen. Übrigens, die Polizeikontrolle war kein Zufall. Sowas macht man gerne, um a. festzustellen, wer sitzt da genau im Auto und b. vielleicht werden sie ja nervös und machen Fehler. Für den 30. November 2018 notiert Schneider, dass Bachetto und sein Schwager um 1.32 Uhr wieder zurück in der Wohnung in Sailfingen eintreffen.
0: Also ihr müsst euch das vorstellen. Der gesamte Deal, jeder Schritt wird observiert. Notfalls hätten sie schon eingegriffen, erzählt uns Schneider. Aber dann wären die Ermittlungen halt auch aufgeflogen. Also besser, wenn die Gruppe sich weiterhin unbeobachtet fühlt.
2: Bei unseren Recherchen schauen wir immer wieder in die Ermittlungsakte aus Italien. Und da fällt uns die Aussage eines Mannes auf, den wir bislang noch nicht kannten. Er ist kein Mafioso, kein Drogenbaron, nicht mal ein Mittelsmann. Er ist vielleicht sowas wie das kleinste Rad in einer riesigen Maschinerie. Und gerade deshalb finden wir seine Aussage so spannend. Wir nennen den Mann hier einfach Gianni. Gianni wird im Oktober 2018 bei einer Routinekontrolle auf der Autobahn zwischen Mailand und Turin von der Polizei rausgezogen. Die Beamten durchsuchen seinen Wagen und finden 420.000 Euro in bar. Vakuum verpackt in einem geheimen Fach hinter der Verkleidung. Tage später sitzt er bei der Staatsanwaltschaft in Turin und versucht zu erklären, wie es dazu gekommen ist. Ich glaube, dass ich da in etwas reingeraten bin, das viel größer ist als ich selbst, sagt er und ahnt nicht, wie richtig er damit liegt. Dabei hat alles so banal begonnen. Gianni ist gerade aus dem Knast entlassen worden. Eine Kleinigkeit, aber lang genug, dass er jetzt schnell wieder auf die Beine kommen muss. Er hat Schulden, keine Arbeit, aber eine Familie zu ernähren. Ein alter Freund sagt ihm, er kenne jemanden, der einen zuverlässigen Mann brauche. Gianni weiß, dass es um was Illegales geht. Egal, er braucht einfach schnell Geld. Also trifft er den Auftraggeber in einer Bar auf der Piazza Statuto in Turin.
0: Der Mann, dem Gianni dort begegnet, kommt aus San Luca in Kalabrien. In den Akten steht sein echter Name und auch der, unter dem er berühmt und berüchtigt ist. Malu Ferro. Ein kalabrisches Hybridwort. Irgendwas zwischen böse, schlecht, also Malu, und Eisen im Sinne von Waffe oder Pistole. Also jemand, der bewaffnet und gefährlich ist. Gianni weiß zu dem Zeitpunkt nichts von Malu Ferros Hintergrund. Den Ermittlern gegenüber beschreibt er sein Äußeres so. Klein, zierlich, etwa 30 Jahre alt. Manchmal nennt Gianni ihn auch nur Il Piccoletto, den Kleinen. Und wählt für sein Auftreten die Worte schizzatissimo, prepotente e mal educato, also völlig außer Kontrolle, herrisch und ungehobelt. Er sagt den Ermittlern, wenn ich schizzatissimo sage, meine ich, dass er dir in 3 Minuten alles gesagt hat, was du tun musst. Und dabei so schnell und mit so starkem kalabrischen Akzent spricht, dass du unglaublich aufmerksam sein musst, um überhaupt zu verstehen, was er von dir will. Malu Ferro gibt ihm ein Auto für Kurierfahrten. Es hat ein deutsches Kennzeichen aus Duisburg. Gianni soll es in Frankreich ummelden, seinem damaligen Wohnsitz. Er zeigt ihm auch das eingebaute Geheimfach im Wagen, das sich nur per Fernbedienung öffnen lässt. Und er gibt ihm ein Mobiltelefon, mit dem man nicht telefonieren kann, sondern nur chatten. Ein einziger Kontakt ist gespeichert, der von Malu Ferro.
2: Was ist Giannis Aufgabe? Von A nach B zu fahren, immer wieder. Rom, Reggio Emilia, Barcelona, Antwerpen, Turin. In dem Fach hinter der Verkleidung immer dasselbe. Vakuumverpackte Pakete voller Banknoten. Ein paar hundert Euro bekommt er pro Fahrt. Nicht an alles, sagt Gianni, erinnere er sich. Ich sage das, weil ich, sobald ich Geld habe, leider Drogen kaufe. Und so habe ich es auch in diesem Fall gemacht. Giannis Droge ist Kokain. Zugedröhnt fährt er die weiten Strecken, trifft Kontaktpersonen in Tiefgaragen, liefert in Hinterhöfe und wartet auf den nächsten Auftrag.
0: Bis er geschnappt wird und die 420.000 Euro weg sind. Bis die Leute von Malu Ferro bei seiner Mutter in Volpiano, einem Vorort von Turin, aufkreuzen. Bis er bei der Staatsanwaltschaft sitzt und weinend zusammenbricht, weil er langsam anfängt zu verstehen. Das Geld, das Gianni verloren hat, gehört zur einen Hälfte Malu Ferro. Zur anderen Hälfte Bacchetto, unser Mann vom Bodensee, und seinen Brüdern, der Familie G. Bezahlen wollten sie damit einen Kontakt in Südamerika für die nächste große Ladung Kokain.
2: Die kommt an den großen Häfen an, wie dem in Rotterdam. Die Gs lassen es weiter transportieren Richtung Endkunde. Ermittlern zufolge wohl größtenteils nach Norditalien, nach Sardinien und Sizilien.
0: Aber solche Lieferungen organisiert man nicht mal eben allein. Dafür braucht man jemand, der sich gut auskennt mit den großen Kartellen in Südamerika, der weiß, wie welcher Hafen in Europa funktioniert, welche Wege offen sind, wer Geld braucht und dafür wegsieht. Und dieser Job nennt sich Kokainbroker. Einer der besten in diesem Beruf, Malu Ferro. Und wenn wir verstehen wollen, was Malu Ferro für Bacchetto und Familie G als Broker möglich gemacht hat, müssen wir jetzt genau dorthin, wo die Ware ankommt, zum Hafen.
2: Um zum Hafen von Rotterdam zu kommen, lassen wir die Stadt weit hinter uns. Rotterdam liegt natürlich am Wasser, aber dass da der Handelshafen niemals Platz hätte, wird uns klar, als wir dann nach etwa 40 Minuten Fahrt endlich in seine Nähe kommen. Und den Hafen, wie wir uns ihn vorgestellt hatten, den gibt's gar nicht. Jedenfalls keinen zentralen Punkt, von dem aus sich alles erstrecken würde. Keine Kaimauer, keine Flaniermeile, oft sehen wir nicht mal das Meer.
3: Als Autofahrer fühlst du dich ja auch voll lost, weil nur LKWs sind mit Containern.
1: Stimmt, ja, man kommt ja auch so ein bisschen klein vor hier.
0: Irgendwann fängt es an mit Lagerhallen, Kraftwerken, Tankanlagen, die Infrastruktur um den Hafen. Und dann fahren wir einfach. Auf der Autobahn A15, links und rechts von uns Kräne, Container, Schiffe. Und zwar 40 Kilometer lang. Wir fahren und fahren und es hört nicht auf.
1: Schon irre.
0: Wie soll es jemals möglich sein, dieses riesige Gebiet, diese unzähligen Container und die tausenden Arbeiter im Blick zu behalten?
2: Rotterdam ist der größte Handelshafen in Europa. Über 13 Millionen Container werden hier jedes Jahr umgeschlagen. Und irgendwo zwischen all den Gütern waren auch die Kokain für Bacetto und seine Familie. Giovanni, der Bruder auf Sardinien, sagt über den Kokainbroker Malu Ferru, ihm gehören drei Häfen in Europa, Antwerpen, Hamburg und Rotterdam. Und mit gehören meint er, über diese Häfen kann er Ware schleusen. Hier kennt er die Wege und vor allem die richtigen Leute. Malu Ferru verkauft Familie G etwas, das mindestens so wertvoll ist wie die Ware selbst. In der Lage zu sein, das Kokain aus den europäischen Häfen auch wieder rauszubekommen. Denn zwischen Südamerika und Europa liegt weit mehr als nur der Atlantik. Reedereien, Zollsysteme, Überwachungskameras, Containernummern, Wachleute, alles standardisierte Abläufe. Wie bei einer gut geölten Maschine greifen tausende kleine und große Zahnräder ineinander. Und wer nicht genau weiß, wo die Schlupflöcher sind, wird daran scheitern und Millionen verlieren.
1: Hier sind Aufzüge.
0: Robby Rox und Karin van Wingerte untersuchen genau diese Schlupflöcher, die es Leuten wie Familie G oder Malu Ferru möglich machen, das Koks durch den Hafen zu schleusen.
1: School of Law, Department Law, Society Crime.
0: Wir fahren in den 5. Stock eines großen Gebäudes auf dem Campus der Erasmus-Universität in Rotterdam. Hier sitzt die juristische Fakultät. Robby Rox organisiert uns einen kleinen Konferenzraum und holt seine Kollegin Karin van Wingerte dazu. Beide sind Professoren, aber nicht für Jura im eigentlichen Sinn. Sie sind Kriminologen und forschen, mal ganz allgemein ausgedrückt, zu den Auswirkungen von organisierter Kriminalität.
2: Robby und Karin wissen genau, wen Kriminelle wie Malu Ferru gerne engagieren, wenn sie ihre Koks-Pakete aus dem Hafengelände herausbekommen wollen.
9: You just need motivated, capable individuals who are willing to take a risk, who are willing to climb a fence, who are really willing to climb maybe 4 or 5 meters in the air and try to get the cocaine out of it.
2: Sie müssen risikobereit sein und gut klettern können, um über den 4 bis 5 Meter hohen Zaun zu kommen.
9: So these so-called uithalers or extractors.
2: Uithalers werden sie auf Niederländisch genannt, also Rausholer oder eben Extractors auf Englisch.
9: Men in their 20s with also quite a background in terms of crime. Not necessarily.
2: Ganz allgemein, sagt Robby Rox, junge Männer in den 20ern, die auch einen kriminellen Hintergrund haben. Keine Profis, eher Kleinkriminelle. Einbruch, Diebstahl, sowas. Aber seit ein paar Jahren würden die Täter immer jünger werden, die Zahl der Minderjährigen sei deutlich gestiegen. Immer öfter handle es sich um Ersttäter.
9: A change that they become increasingly younger. And also more likely to be a first offender.
2: Zynisch könnte man sagen, das klingt fast wie so ein Wegwerfartikel. Einmal angeheuert und benutzt und beim nächsten Mal dann den nächsten Jugendlichen ködern. Als Jugendlicher kann dir ja praktisch nichts passieren. Genau damit überreden die Kriminellen sie.
9: They say, well, you're a minor, nothing will happen. Of course, the police will take you, but they'll drive you from the Maasvlakte back home. Don't worry about it, keep your mouth shut, nothing will happen.
2: Ihr seid minderjährig. Wenn ihr erwischt werdet, wird die Polizei euch einfach nach Hause schicken. Macht euch keine Sorgen. Einfach Klappe halten, dann wird euch überhaupt nichts passieren. Ist natürlich Quatsch. Natürlich kann denen alles Mögliche passieren. Du kannst zwischen die Fronten geraten. Und mindestens sind sie, wenn sie erwischt werden, Polizei bekannt und kriegen auch eine Strafe.
9: And mostly in media we see examples highlighted that for instance talks about youngsters who are 13 or 14. But this is not, I would say,
2: in den Medien tauchten schon Fälle von Jugendlichen auf, die waren 13 oder 14 Jahre alt, sagt Robby Rox. Er glaubt aber, dass das nur Einzelfälle sind. Im Schnitt seien die Jugendlichen eher 17 oder 18.
0: Wenn Leute wie Malu Ferru auf der Suche nach Hafenmitarbeitern sind, die der Mafia bei ihrem Kokainschmuggel helfen, dann gehen sie oft in Hafenkneipen, geben eine Runde aus, kommen mit Arbeitern ins Gespräch und versuchen sie für ihr Geschäft zu gewinnen. Leute, die im Hafen arbeiten, werden deshalb auch immer angewiesen, ihre Arbeitskleidung nicht noch nach der Arbeit, also im Supermarkt oder auf dem Weg nach Hause, zu tragen. alles schon vorgekommen. Dass Leute mit ihren Kindern erpresst werden, dass sie zu Hause, auf dem Spielplatz, beim Einkaufen angesprochen und bedrängt werden. Aber für die Arbeit, die Robby Rox hier beschreibt, braucht man weniger Leute, die im Hafen arbeiten und sowieso viel jüngere, Jugendliche.
9: Snapchat ist where the youngsters are.
2: Klar, in der jüngsten der Social-Media-Apps sind die Nutzer gerade mal zwischen 13 und 24 Jahre alt.
9: So that's being used.
2: Auf Snapchat konnte man bis vor kurzem mit allen Usern, die sich im Umkreis deines Smartphones befinden, Kontakt aufnehmen, sagt Rox.
9: Basically send a friend request to everyone that's in the locality, right? You get this message. So in terms of recruitment, this is great. You just go.
2: Also um jemanden anzuwerben, ist das wirklich toll. Du gehst einfach zu einer belebten Straße oder Schule und schon siehst du all die Nutzer, denen du eine Nachricht senden könntest. Was so ein Jugendlicher dafür bekommt, will ich wissen. So genau kann man das nicht sagen, meint Robby Rox. Er hat schon von 1.000 Euro pro Job gehört. Manchmal hängt es wohl auch davon ab, wie viel du rausschaffst. Dann kriegst du einen gewissen Anteil vom Wert. Oder du bekommst ein bisschen Kokain statt Geld.
10: Many of these perpetrators often don't even know who they work for and just do a job.
9: And I don't care.
0: Viele Jugendliche wissen also gar nicht, wessen Kokain in den Taschen ist, wessen Geld fließt, von wem die Snapchat-Nachricht kam, weil derjenige, der das alles organisiert hat, selbst nie in Erscheinung tritt. So war es ja auch beim Geldkurier Johnny. Die einen klettern über Zäune, der andere fährt von Ziel zu Ziel. Alle sind austauschbar. Und tragen doch das Risiko, während der Strippenzieher im Hintergrund ein Kontakt in einem verschlüsselten Chat bleibt. Wir fragen uns ja, wenn der Hafen so groß und unübersichtlich ist und die Leute, die man leicht erwischen kann, immer nur das kleinste Rad sind, wie kann man dann dem Schmuggel überhaupt irgendwie Herr werden? Deshalb treffen wir einen, der das seit über 11 Jahren versucht.
11: Well, my name is Jan Jansen and I'm the commanding officer of the Seaport Police in Rotterdam.
0: Seit 47 Jahren ist Jan Jansen bei der niederländischen Polizei und leitet seit 11 Jahren die Hafenpolizei in Rotterdam. Beziehungsweise mittlerweile müssten wir eigentlich die Vergangenheitsform nutzen, denn wir haben Jan Janse quasi an einem seiner letzten Tage in dieser Abteilung erwischt.
2: Und Leute, ernsthaft, ja, wir denken uns diese Namen hier gerade nicht aus. Robby Rox und Jan Janse, die gibt's wirklich.
0: Wir sitzen mit ihm in einem Konferenzraum in der Rotterdamer Hauptwache, mit uns zwei Pressesprecherinnen, die zur Not auch übersetzen könnten.
7: Do you want to answer in English or in Dutch?
11: English is okay. Yeah?
7: Okay.
0: Wir bleiben also beim Englisch, auch wenn sich kurz alle gefreut haben.
11: Yeah.
0: Und uns freut, was Jan Janse direkt zum Einstieg sagt.
11: This actually is the most beautiful job I ever had within the police.
0: Und das glauben wir ihm aufs Wort. Und einen Zahn, den zieht er uns gleich. Der Hafen, der ist gar nicht so unbeobachtet, wie wir dachten.
11: They all have big fences, they all have a security guard at the front. So it is.
2: Über 220 Kameras seien auf dem gesamten Hafengelände verteilt, erzählt uns Janse. Und nochmal 60 Scanner von Autokennzeichen. Außerdem Scanner, die die Registriernummern der Container auf den LKW erfassen. So sehen sie genau, wer da rein und raus fährt. Wenn Jan Janse über den Hafen spricht, klingt der auf einmal gar nicht mehr so unüberschaubar.
0: Im Gegenteil. Man sieht sogar sehr gut, wer sich da im Hafen bewegt. Wir zum Beispiel.
10: So you saw us yesterday on camera. We went there.
11: Probably you are not known to the police, so
10: probably it didn't ring an alarm.
11: Probably you just could pass, but if you're known to the police, you might get some attention when you enter port.
2: Hoppla, da fühlen wir uns dann doch kurz ertappt. So planlos wie wir zwei da durch den Hafen gefahren sind, sah das bestimmt nicht ganz unverdächtig aus. Janse ist sich sicher, dass wir bemerkt und abgecheckt wurden. Doch wir sind ja nicht Polizei bekannt. Uff.
0: Naja, und neben der Überwachung durch die Polizei gibt's dann ja noch jede Menge private Wachleute und Sicherheitssysteme.
11: And we are not the only ones watching that, because we have all these companies that have their own security guards. They also know who belongs there, who doesn't belong there, which car shouldn't be standing there with two guys in looking and doing nothing.
10: Right.
11: It's not so easy to move in the port without being noticed.
2: Okay, wir haben's kapiert. Und natürlich haben das auch Leute wie Maluferro oder Bacchetto. Dass hier nichts unbemerkt bleibt, dass der Hafen Augen hat. Und trotzdem wird er geschmuggelt. Auch Jan Janse weiß natürlich, den Schmuggel wird er nie stoppen können. Sein Ziel ist ein anderes. Den Schmuggel so riskant, so aufwendig zu machen, dass die Täter Fehler begehen. Es ist wie bei einem Schloss an der Wohnungstür. Es verhindert nicht den Einbruch, aber es schreckt ab und erhöht den Aufwand. Und damit die Chance, erwischt zu werden. Ein Katz-und-Maus-Spiel im Hafen.
0: Eine der gängigsten Schmuggelmethoden über Jahrzehnte war die sogenannte Rip-on-Rip-off-Methode.
11: The major modus operandi was what we call the Rip-on-Rip-off-Method, which means ripping on is opening a container somewhere in the south of America, with a container with bananas meant for a supermarket in here or in Germany. But some criminals open the container in South America.
0: Beim Rip-on öffnen die Kriminellen in Südamerika heimlich einen Container, zum Beispiel voller Bananen, und verstecken darin Pakete voller Kokain. In Rotterdam muss ein Komplize die dann rechtzeitig wieder rausholen.
11: Sometimes they don't succeed and then they do find drugs at the supermarket.
2: Manchmal landet das Kokain also in der Obstabteilung eines deutschen Supermarkts. Obstkisten sind übrigens ein beliebtes Versteck, aus einem einfachen Grund. Gekühlte Lebensmittel gelten als verderbliche Waren. Die müssen möglichst schnell im Supermarkt landen. Deshalb kann der Zoll nicht jeden Kühlcontainer aufwendig durchsuchen. Das wissen die Banden. Umso praktischer, dass Bacetto durch seinen Lebensmittelhandel am Bodensee auch einen Kühllaster und eine Lizenz für Obsthandel hat. Laut einem Kronzeugen hat Bacetto genau diesen Umstand dafür genutzt, Kokainpakete in seinem Kühl-LKW aus dem Hafen zu bekommen.
0: Die Methode Rip-on-Rip-off wurde unattraktiver, weil sich unter anderem die Gesetzgebung geändert hat. Wenn du heute auf dem Hafengelände unbefugt erwischt wirst, kann die Polizei einfach annehmen, dass du da aus keinem legalen Grund warst. Also wurde nach einer anderen Möglichkeit gesucht.
11: So in the end, what we saw was that they used what we call Trojan horses.
0: Trojanische Pferde nennt Janse die Methode.
11: They found somewhere an empty container, stepped in, called a truck driver.
2: Jemand versteckt sich in einem leeren Container, wird auf das Hafengelände gefahren und schleicht sich dann raus. Er nimmt das Koks aus einem Container, der gerade erst angekommen ist, und legt es in einen anderen Container, der schon kontrolliert und abgefertigt worden ist. Der wird dann ganz normal abgeholt von einem Fahrer, der natürlich eingeweiht ist. Und irgendwo auf der Fahrt zum Zielort hält der Fahrer kurz an und die Pakete mit Koks werden entladen.
0: Es klingt wirklich wie im Film.
2: Aber anscheinend spielen sich solche Szenen ganz regelmäßig im Hafen ab. Egal wie man das Koks aus dem Hafen schmuggeln will, man muss es bis ins kleinste Detail planen. Familie G macht das nicht. Die konzentrieren sich lieber auf die Weiterverteilung. Nee, das macht Malu Ferru für die Gs, ihr Kokainbroker. Also genau wie im Finanzsektor eine Person, die vermittelt, verhandelt, im Sinne der Kunden kauft und verkauft, nur eben für Kokain.
0: Malu Ferru kommt aus San Luca, demselben Dorf in Kalabrien, aus dem auch Familie G stammt. Und während die Gs sich noch hocharbeiten mussten, ist Malu Ferru etwas, das man in der legalen Welt vielleicht als Nepo-Baby bezeichnen würde. Als Sohn eines der mächtigsten Drangheta-Bosse stehen ihm praktisch alle Türen offen. Schon früh soll er eine Faszination für mexikanische Drogenkartelle entwickelt haben. Mit 22 ist Malu Ferru wegen Drogenhandels schon angeklagt. Mit 30 hält ihn die italienische Guardia di Finanza für einen der mächtigsten Drogenhändler und Kokainbroker der Welt. Für die Gs ist es ein Glücksfall, jemanden wie Malu Ferru zu kennen. Denn ein Broker mit seiner Reputation verspricht Top-Qualität bei der Ware und zuverlässigen Nachschub.
2: Seit 2018 ist er flüchtig. Eine Zeit lang wohnte er im Sauerland, doch auch diese Wohnung konnten die Ermittler, als sie nach ihm fahndeten, nur noch leer vorfinden. Seine Geschäfte liefen munter weiter, trotz Flucht. Bacetto und seine Brüder nennen Malu Ferru in den abgehörten Gesprächen nur selten bei seinem Namen. Meistens verweisen sie auf ihn nur als Il Nano, den Zwerg. Wenig schmeichelhaft, aber vielleicht zeigt das das Verhältnis der Brüder zu ihrem Broker. Ich würde mal sagen, sie lieben und sie hassen ihn. Fluch und Segen. An einer Stelle lesen wir in den Akten, wie Giovanni sagt, du kennst den Zwerg, wenn du was willst, hat er es. Es ist nur eine Frage von Tagen. Dass Malu Ferru gut in seinem Metier ist, das wissen die Gs. Er verschiffe Kokain, Manku Likani, frei übersetzt, wie kein anderer. Und wenn Giovanni G. über ihn sagt, dass ihm mehrere Häfen in Europa gehören würden, dann meint er wahrscheinlich das hier. Laut italienischer Guarda di Finanza soll Maluferro allein für einen einzigen Deal von über 300 Kilo Kokain im Hafen Rotterdam über 30.000 Euro an Schmiergeld verteilt haben. Wie viel es bei dem Deal mit den 180 Kilo und dem menschlichen Pfand war, wissen wir nicht.
0: Andererseits finden die Brüder, dass Maluferros Cut zu hoch sei. Giovanni beschwert sich. Er kauft es für 24 Punkte und verkauft es uns für 27. Also wir wissen nicht sicher, wofür ein Punkt steht. Vermutlich 1.000 Euro, das wäre dann ein Kilopreis von 24 bzw. 27.000 Euro. Sicher sind sich die Ermittler nur, dass es ums Geld geht. Also für mich klingt es jetzt erstmal nicht nach Wucher. Also wieso sollte Maluferro das auch für weniger machen? Und das wissen auch die Gs. Sie wissen, dass er das verlangen kann. Dass sie mehr auf ihn angewiesen sind als umgekehrt. Und vielleicht macht das auch seinen Spitznamen etwas nachvollziehbar. Il Nano, der Zwerg. Wenigstens kann man sich so ein bisschen überlegen fühlen, wenn es auch nur um die Körpergröße geht.
2: Der, wenn man so will, Gegenspieler von Maluferro, Jan Janse, beschreibt diese Schmuggelmethoden ziemlich nüchtern und gelassen, weil er weiß, dass er dem Treiben nicht machtlos ausgeliefert ist.
11: One of the things they used in the end was they stole the container release code.
2: Jedem Container war früher ein bestimmter Code zugeordnet. Klingt sicher und übersichtlich, war es aber leider gar nicht. Janse sagt, in der kompletten Lieferkette konnten tausende Mitarbeiter auf diesen Code zugreifen. Für Kriminelle war es sehr leicht, an diese Container-Codes zu kommen. Dann haben sie den kompletten Prozess geändert. Über 40.000 Mitarbeiter von Logistikfirmen, Reedereien und dem Hafen mussten sich mit einem neuen System vertraut machen. Ein System, das auf der Blockchain-Technologie basiert.
0: Blockchain müssen wir uns vorstellen wie eine digitale, verschlüsselte Datenbank. Mitarbeiter können nur auf die Containerdaten zugreifen, für die sie eine Berechtigung haben. Und diese Daten sollen absolut sicher vor Manipulation sein.
2: Dadurch wissen wir ganz genau, welcher LKW mit welchem Fahrer einen Container abholen darf. Wenn da einer mit einem PIN-Code kommt oder mit irgendwelchen Dokumenten rumwedelt, völlig egal, er kriegt den Container nicht. Vor knapp 2 Jahren haben wir damit begonnen, alle Containerlieferungen aus Südamerika auf diese Weise zu verfrachten. Wir haben sofort einen Rückgang der Schmuggelware festgestellt. Wir haben bemerkt, dass es die trojanischen Pferde nicht mehr gibt. Wir haben pro Jahr statt 500 plötzlich weniger als 100 Menschen erwischt, die über den Zaun stiegen, um Drogen aus dem Hafen zu holen.
0: Wie war das vorhin noch mit dem Türschloss und dem Einbruch? Wenn der Weg über die Tür zu kompliziert wird, versuchen es Einbrecher eben über die Fenster. In unserem Fall Schmuggel ganz ohne Hafenkontrollen. Und das geht, wenn die Ware erst gar nicht in einem der großen Häfen eintrifft, sondern in viel kleineren oder ganz außerhalb von Hafenanlagen, irgendwo an der Küste.
11: Even at the moment when we speak, they have built such big submarines that they can even turn back and use them again.
0: Schmuggler bauen extra unbemannte, also ferngesteuerte U-Boote, um unentdeckt den Atlantik zu überqueren und fahren bis auf 200 oder 300 Kilometer vor die Küste.
11: That's a modus operandi you see a lot now in Portugal, together with fast boats going out from Portuguese.
0: Dann kommen Schnellboote aus Portugal, Spanien oder Frankreich und übernehmen die Kokainlieferung quasi auf offener See und bringen sie irgendwo an Land.
11: 200-300 kilometers outside of the coast and the fast boat comes in and takes it out.
0: Sogenannte Narko-U-Boote sind echte Wegwerfprodukte, gebaut aus billigen Materialien wie Fiberglas, Stahl und Holz. Nach Übergabe an die Schnellboote vor den Küsten Europas werden sie dann einfach im Meer versenkt.
2: Oder eine weitere Methode, die Kokainpakete werden einfach auf offener See über Bord geworfen von irgendeinem Schiff, muss gar kein Containerschiff sein. Wasserdicht verpackt natürlich und mit GPS-Sendern versehen. Der Rest läuft dann ab wie bei den U-Booten. Kleine Motorboote orten die Päckchen, sammeln sie ein und bringen sie irgendwo an Land. Und die Routen ändern sich. Statt in Obstcontainern nach Europa verstecken die Kriminellen das Kokain in Südamerika immer öfter in Containerware, die für Westafrika bestimmt ist. Janse sagt, von dort gehe die Ladung auf ein anderes Schiff, zum Beispiel nach Spanien, Portugal und Frankreich. In diesen Ländern werden immer häufiger Drogen entdeckt. Auch Malu Ferro nutzte Häfen in Spanien und der westafrikanischen Elfenbeinküste für seine Schmuggelroute. Und das Krasse ist ja, an den neuen Methoden, den neuen Routen sehen wir, wie viel Kohle hier eigentlich drin steckt. Denn trotz dieses gewaltigen Aufwands, trotz der Umwege, scheint sich das Ganze immer noch zu lohnen. Weil die Margen stimmen und weil ein großer Teil der Lieferungen sein Ziel halt einfach erreicht. In Rotterdam mittlerweile anscheinend deutlich weniger. Wir haben im vergangenen Jahr nur noch 11.000 Kilo Kokain sichergestellt. Im Jahr 2021 waren es noch 72.000 Kilo. Von 72.000 auf 11.000. Im Hafen von Rotterdam wird's immer enger für Schmuggler. Und ja, das ist einerseits ein enormer Erfolg, auf den Jan Janse zu Recht stolz sein kann.
0: Aber seien wir mal ehrlich, 11.000 Kilogramm, das ist halt immer noch verdammt viel Kokain. Und das ist ja auch nur die Menge, die abgefangen werden konnte. Und auch nur im Hafen Rotterdam. In Antwerpen, Hamburg oder auch den italienischen Häfen wie Genua oder Gioia Tauro, da kommt ja auch überall was an. Und zwar immer mehr, gerade weil die Maßnahmen in Rotterdam so erfolgreich sind. Wir haben uns den aktuellen Drogenbericht der EU angeschaut und da heißt es, die europäischen Häfen hätten im 7. Jahr in Folge einen neuen Rekord an sichergestellten Kokain aufgestellt. Ganze 419 Tonnen waren es 2023.
2: Bacetto und seine Familie haben für ihre Lieferungen hauptsächlich die Häfen Rotterdam, Antwerpen und Hamburg genutzt, Deutschlands größten Hafen. Giovanni hat ja sogar behauptet, Malu Ferro würden diese Häfen gehören, also dass er da sicher durchschmuggeln kann. Einmal, erzählt uns Schneider aus Friedrichshafen, waren die Ermittler sogar ganz nah dran an so einer Lieferung nach Hamburg für Familie G. Schneider erzählt uns, dass Giovanni auf Sardinien dabei belauscht wurde, wie
4: er eine Bestellung von 100 Kilogramm in Brasilien getätigt hat. Bei auch bekannten Drogenhändlern, die zwischenzeitlich in Haft sitzen. Familie Assisi.
2: Familie Assisi. Eigentlich ist ja Malu Ferro ihr Mann fürs Kokain, doch die Abhängigkeit, die gefällt den Brüdern nicht. Ständig suchen sie deshalb nach anderen Quellen. Und dann gelingt es ihrem Neffen in Turin, einen direkten Kontakt nach Südamerika zu knüpfen. 2 Jahre buhlt der Neffe, dann steht die Verbindung. Familie Assisi. Das sind der Vater Nicola und der Sohn Patrick. Auch sie sind wie Malu Ferro Broker. Aber sie spielen nochmal in einer anderen Liga. Europäische und amerikanische Antidrogenbehörden zählen das Duo jahrelang zu den mächtigsten Kokainbrokern der Welt.
0: Der Vater, 1958 in Kalabrien geboren, gilt als Broker alter Schule. Giovanni sagt über ihn, er hat uns alle reich gemacht. Und das trifft's wahrscheinlich sehr genau. Jahrzehntelang entzieht er sich den Strafverfolgungsbehörden, wechselt ständig die Identität. Angeblich hat er sich mehrfach das Gesicht operieren lassen, damit man ihn nicht wiedererkennt. Deshalb wussten Ermittler auch lange nicht zweifelsfrei, wie er aussieht. Er pflegt Kontakte zur brasilianischen Gefängnismafia PCC und steuert von Brasilien, Venezuela und Kolumbien den Handel in die ganze Welt. Und sein Sohn Patrick wird zum operativen Arm, als es für den Vater zunehmend schwerer wird, sich in der Welt zu bewegen. Beide schaffen es auf die unrühmliche Liste des italienischen Innenministeriums der 100 meistgesuchten gefährlichen Kriminellen. Vater und Sohn Assisi, das sind keine Leute, bei denen man mal eben anruft, um eine Bestellung aufzugeben. Deren Zusammenarbeit muss man sich hart erarbeiten. Dass Bacettos Neffe das gelungen ist, ist ein Coup. Dass die Assisis sich überhaupt herablassen, mit den Gs zu sprechen, ist ein echtes Prädikat für die Brüder. Ihre eigene Südamerika-Connection, endlich unabhängig. Doch, die Assisis versprechen zwar höchste Qualität und Professionalität, was sie aber nicht haben, Kontrolle über die europäischen Häfen. Für das Schleusen brauchen die Gs also wieder jemanden, der die richtigen Leute im Hafen kennt. Ausgerechnet Malu Ferro.
2: Und die Ermittler hatten Anhaltspunkte, dass ein solcher Deal mit den Assisis über Hamburg laufen sollte. Nur so zur zeitlichen Orientierung, das war noch vor Rotterdam und der Geschichte mit dem menschlichen Pfand. Also machen sich Schneider und seine Kollegen 2018 auf den Weg in die Hansestadt. Sie hatten uns davon ja schon vorher mal kurz erzählt.
4: Was wir ziemlich konkret mitbekommen haben, dass er eine Bestellung von 100 Kilogramm in Brasilien getätigt hat. Mhm. Bei auch bekannten Drogenhändlern, die zwischenzeitlich in Haft sitzen, Familie Assisi.
6: Ja.
4: Da gab es konkrete Erkenntnisse, wie dieses Kokain in entsprechenden Containern in den Hamburger Hafen gebracht werden soll und dann von entsprechenden Personen aus dem Hafen gelöscht, sagen sie, werden soll und dann mittels Kurieren heruntergebracht wird. Wir waren in Hamburg und waren bereit, aber das Kokain kam nicht in den Containern, die wir vermutet haben.
2: Dieses Mal hatten sie kein Glück. In den Containern, die Schneider und seine Kollegen im Blick hatten, war kein Kokain. Doch in den Akten ist eine weitere Ladung beschrieben, wieder im Hamburger Hafen. Anfang November 2018 findet der Zoll da 300 Kilo Kokain, versteckt in einem Container voller Wattestäbchen. Der Zoll schickt den Container ohne Drogen auf seine vorhergesehene Route. Er wird über Antwerpen weiter verschifft und landet schließlich in Duisburg. Dort verlieren sie die Spur allerdings. Übrigens, die Ermittler gehen davon aus, dass das Geld von Gianni, also diese 420.000 Euro, genau für diesen Hamburg-Deal bestimmt war.
0: Ja, schon bitter. Da gelingt dir als Zoll ein Riesenfund und dann kannst du ihn nicht mal weiterverfolgen. Es ist eben ein Container, ein Fahrer, ein Treffpunkt und irgendwo im Hintergrund jemand, der die Fäden in der Hand hält und selbst nie auftaucht. Die berühmte Nadel im Heuhaufen. Jan Janse hat uns erklärt, wie er Wege gefunden hat, die Nadel eben doch zu finden. Aber sie wandert eben weiter oder verändert ihre Route, manchmal auch die Form. Und am Ende kommt sie trotzdem an. Und wie das ist, wenn die Nadel, also das Kokain, erst einmal da ist, hier mitten in den Niederlanden. Um das zu erfahren, sind wir nach Amsterdam gefahren.
2: Direkt am Kanal gelegen ist das Haus, das wir suchen. Das Klingelschild finden wir sofort.
0: Soll ich Sie mal anrufen?
6: Ja.
2: Sie, das ist Sanne de Boer und in dem Haus hier befindet sich ihr Büro. Sanne ist Journalistin und eine der Stimmen, die in ihrer Arbeit seit Jahren erklärt, wie die Ndrangheta in den Niederlanden Fuß gefasst hat.
12: I'm Sanne de Boer. I have lived for almost 19 years in Calabria.
2: Für Sanne ist Kalabrien längst nicht mehr nur eine Recherchegegend, es ist ihre zweite Heimat. 19 Jahre lang hat sie dort gewohnt. Bis heute fokussiert sich Sanne thematisch überwiegend auf organisierte Kriminalität und den Kampf gegen die Mafia. Ein Dauerbrenner, wie sie sagt, und leider auch in den Niederlanden.
0: Ja, Holland verbinden wir ja ganz allgemein mit den schönen Klassikern wie Gouda-Käse, Windmühlen oder Tulpen. Und hier kommt die Kokainlieferkette wieder ins Spiel. Sanne de Boer erzählt uns vom Flower Market, also dem Blumengroßhandel. Der ist so riesig, dass ganz Monaco in die Auktionshalle passen würde.
12: The Flower Market is really very, very big. It's spread over parts of two Dutch provinces. It's a very large area. I think around 10,000 to 12,000 trucks move out of there every day. So it's basically
0: 10 bis 12.000 Lkw fahren da jeden Tag rein und raus. Kühl-Lkw. Auch Blumen sind verderbliche Ware und wir wissen ja von der Rotterdamer Hafenpolizei, da fallen die Kontrollen eher knapp aus. Sie erzählt uns, die Polizei habe aufgedeckt, wie Kokain in ganz schmale Röhrchen gefüllt wird, die dann in die Blumenstängel geschoben werden. Und mit dieser Technik haben Kriminelle 95 Kilo Kokain geschmuggelt.
2: Ich stelle mir das gerade mal vor, ja, da sitzt also echt einer, der erstmal das ganze Koks in so Röhrchen packt und dann, schätze ich mal, einzeln in Blumenstängel schiebt.
0: Es ist wirklich irre. Aber klar, an sich eignet sich so ein Bienenkorb wie der Blumenmarkt natürlich total. Da arbeiten so viele Menschen, es ist ein ständiges Liefern und Abholen. Sowas, sagt Sanne, sei immer anfällig für Korruption. Aber erzählt sie uns weiter, es wird auch gerade richtig viel investiert, um das zu unterbinden.
12: What's happening now? I know there's a lot of money invested in prevention at the moment. Like for recent years, I mean, everybody's aware of this in the Netherlands. They try to create awareness with the companies in the flower market.
0: Klar sind die Niederlande weiterhin ein vergleichsweise sicheres Land. Aber Sanne erklärt uns,
12: in the early 2000s and up until 10 years ago, mostly what we found is what there was a lot of fugitives hiding in the Netherlands. And only in more recent years there have been actual investigations.
2: Man kann's nicht mehr übersehen. Immer öfter kriegen die Niederländer mit, dass sich mafiöse Strukturen in ihrem Land festsetzen. 2021 wird der bekannte niederländische Journalist Peter R. de Vries in Amsterdam auf offener Straße erschossen, nachdem er jahrelang über die organisierte Drogenkriminalität berichtet hat.
0: Naja, und Familie G. hält ihr menschliches Pfand nicht irgendwo in der Nähe des Rotterdamer Hafens fest oder in einem anrüchigen Viertel, sondern mitten in einem Wohngebiet. Jan Janse hat uns erzählt, dass er solche Fälle kennt und die oft genug nicht so glimpflich ausgehen wie in unserem Fall.
2: Und außerdem entdeckt die Polizei überall im Land auch immer wieder Labore, in denen das angelieferte Kokain weiterverarbeitet wird. Reines Kokain ist beim Schmuggeln einigermaßen auffällig. Man erkennt es sofort und Spürhunde können es ganz gut riechen, zumindest wenn es noch mit Methylbenzoat versetzt ist. Also, sagt Sanne, wird das Kokain chemisch aufgelöst und in alle möglichen anderen Formen gebracht.
12: Chemical Camouflage.
2: Chemical Camouflage, also chemische Tarnung nennt man das. Aber natürlich kann man es später nur in Pulverform verticken, also muss es wieder extrahiert werden. Und dafür werden entzündliche Chemikalien eingesetzt. In den Niederlanden befinden sich solche illegalen Labore oft in Wohnhäusern, auch hier in Amsterdam. Super gefährlich.
12: So they even put the cocaine in cocoa powder, wood, glue, fertilizers. Any kinds of substance, and it's not detectable.
0: Das Kokain wird in Kakaopulver, Holz, Kleber, Dünger eingearbeitet, sagt Sanne. Damit ist es so gut versteckt, dass es mit Scannern nicht gefunden wird. Nicht einmal Drogenspürhunde riechen das. Keine Möglichkeit, das Kokain zu entdecken. Es ist komplett in den Hauptstoff integriert.
12: There's color tests that won't even detect it. It's totally molecularly integrated into this substance.
0: Es klingt echt verrückt, aber selbst in Orangensaft, in Jeans oder in Handtüchern wurde Kokain schon eingearbeitet, um es dann mit viel Aufwand in Europa wieder in seine ursprüngliche Form zu bringen. Diese neue Gestalt des Kokains ist übrigens auch ein Grund, warum es mittlerweile weniger einen minderjährigen Autaler braucht, sondern mehr ein Ass in Chemie.
6: But I can't imagine that this is clean at the end.
12: I know. And it's also another danger. Yes.
2: Und wir können uns irgendwie nicht vorstellen, dass das Kokain am Ende wieder komplett frei von diesen Chemikalien ist. Also jagt man sich nicht nur Drogen, sondern auch eine ganze Menge Chemikalien durch die Nase?
0: Chemical Camouflage, Kokain in Tulpenstängeln, Kühltransporte. Das ist ja nur die letzte oder vorletzte Etappe der Route, kurz bevor das Kokain in kleinen Tütchen in den Hosentaschen der Konsumenten landet. Aber um dieses irre Business zu verstehen, muss man dahin schauen, wo es herkommt. In unserem Fall nach Kolumbien.
2: Da kaufen Leute wie die Assisis das Kilo Kokain wahrscheinlich für so rund $2,000. In Europa verkaufen es die Clans wie unsere Gs für durchschnittlich 40.000. Das ist ein unglaublicher Sprung.
0: Und es steht in keinem Verhältnis zu dem, was sie quasi an laufenden Kosten haben. Also das Geld für Broker wie die Assisis und Maluferu, den Fahrer Gianni, die Autale am Hafen oder wenn mal eine Ladung flöten geht. Das ist ja alles schon eingepreist und es bleibt am Ende trotzdem so viel hängen, dass sie es vergraben müssen.
2: Und längst ist Kokain in der Mitte der Gesellschaft angekommen. Die Nachfrage, die steigt immer weiter und damit auch die Produktion. Und am Ende noch mehr Umsatz und Gewinn für die Mafia und für Leute wie Bacchetto und seine Brüder.
0: Und diese ganze Kette funktioniert einfach nicht ohne gewisse Schaltstellen wie Maluferu. Solche Kokainbroker haben die richtigen Kontakte auf beiden Seiten des Atlantiks. Die sorgen dafür, dass die Ware ankommt. Und das lassen sie sich natürlich gut bezahlen. Aber dann fängt Maluferu an, mehr zu wollen.
2: Erinnert ihr euch an den mutmaßlichen Assisi-Deal über Hamburg? Mit dem Kontakt zu Vater-Sohn Assisi gelingt der Familie G. damals ja ein echter Coup. Ihr direkter Draht nach Südamerika. Und dann auch noch zu solchen Schwergewichten. 2 Jahre lang soll der Neffe der Gs daran gearbeitet haben, lesen wir in den Akten, bis diese Tür dann endlich aufging. Aber sie öffnet sich nicht nur für die Brüder.
0: Denn Malu Ferro, der eigentlich nur den europäischen Teil der Lieferung abdecken soll, dürfte schnell verstanden haben, wie wertvoll dieser Kontakt ist. Die Assisis können Ware organisieren, Malu Ferro kann sie in Europa herausziehen. Und wozu soll er dann noch die Brüder G brauchen? Die nerven ohnehin. In einem der wenigen abgehörten Gespräche von ihm bezeichnet er die 4 als Hinterwäldler und beschwert sich an anderer Stelle, dass sie mit ihren Krypto-Handys nicht zurechtkommen würden.
2: Gut, das können wir ihm jetzt nicht verübeln. Schließlich hatte Giovanni auf Sardinien ja die schöne Angewohnheit, die verschlüsselte Kommunikation laut zu rezitieren, inklusive Passwort. Jedenfalls, auch für die Assisis muss es angenehmer gewesen sein, nicht über Bande mit den Brüdern Geschäfte zu machen, sondern einfach direkt mit Malu Ferro. Malu Ferro ist genau für so etwas berüchtigt, ein doppeltes Spiel zu spielen, andere auszuboten, sobald sich etwas Besseres ergibt. Also beginnt Malu Ferro, so rekonstruieren es die Ermittler, eigenständig mit den Assisis zu verhandeln. Und die Gs bekommen das mit. Sie toben. Sie wollten doch ihn ausboten, nicht umgekehrt.
0: Dass Gianni schließlich mit den 420.000 rausgezogen wird, die ja eigentlich für die Assisis bestimmt waren, hilft der angespannten Situation überhaupt nicht. Giovanni lamentiert auf Calabrese und bezeichnet Malu Ferro als «Tracciatore un impamo tracciatore», was man frei am besten als «miesen Intriganten» übersetzen kann, der nur krumme Dinger dreht. Ein Vertrauter der Gs fasst es zusammen. Se li fotte, sagt er. Also in etwa, er verarscht sie. Also Malu Ferro, die Brüder. Und weiter, che perde il cazzo, non perde niente. Selbst wenn es aussieht, als würde er verlieren, der, naja, cazzo, verliert er in Wirklichkeit nichts. Giovanni lässt seiner Wut freien Lauf. Wenn ich ihn kriege, schlachte ich ihn, hänge ich ihn auf, mache ich ihn auf alle möglichen Arten fertig. Und tut natürlich nichts dergleichen, weil er weiterhin abhängig ist von ihm.
2: Lange ging die ganze Sache gut, aber nicht für immer. Erst klicken in Brasilien bei den Assisis die Handschellen. Mit Unterstützung der Carabinieri aus Turin werden Vater und Sohn im Juli 2019 in ihrer Luxussuite an der Küste bei Sao Paulo festgenommen. Nicht einfach. Neben bewaffneten Wachen hatten die beiden einen Kontrollraum, von dem aus sie das komplexe Überwachungsnetz steuern konnten. Und einen Geheimgang, um schnell verschwinden zu können. Bei der Verhaftung wird neben Waffen und Drogen dermaßen viel Bargeld sichergestellt, dass die Ermittler davon absehen, es zu zählen. Sie wiegen es. Der schöne Kanal nach Südamerika, er bricht in sich zusammen, noch bevor er richtig zum Einsatz kam.
0: Und im März 2021 hat es sich für Malu Ferro ausgebrokert. Der Mann aus San Luca ist damals 37 und wird in Barcelona verhaftet. Übrigens, als er gerade ein Bier trinken wollte. Und Fun Fact am Rande, früher soll er ja immer mal wieder als Priester verkleidet durch die Flughafenkontrollen gekommen sein. In Barcelona fühlte er sich offenbar sicherer. In den Nachrichten des italienischen Senders Rai heißt es, durch Malu Ferro haben jede Woche 40 Kilo Drogen Italien erreicht. Damit ist aber ab März 2021 Schluss. Und auch bei Vita, Mico Stendato und Police, den Brüdern G, klicken wenig später die Handschellen.
2: Und bei Bacchetto vom Bodensee? Der ist der Polizei in Italien bei einem seiner Ausflüge nach Kalabrien schon ein bisschen eher ins Netz gegangen.
0: Ja, wohl ganz unspektakulär, diesmal bei einer echten Verkehrskontrolle. Seine verdunkelten Scheiben waren anscheinend recht auffällig.
2: Wir hätten gerne Ihre Version der Dinge gehört und haben deshalb die Anwälte der 4 Brüder G angeschrieben. Die von Domenico und Giovanni haben uns auch geantwortet. Beide machen erstmal klar, ihre Mandanten wurden nie als Mafia-Mitglieder verurteilt. Der Anwalt von Domenico weist uns außerdem darauf hin, dass sein Mandant nicht rechtskräftig verurteilt ist, es gelte also die Unschuldsvermutung. Von den anderen beiden Brüdern kam nichts zurück. Tja, Am Ende wurden sie alle geschnappt. Gianni, der Kurier, Malu Ferro und die Gebrüder G. Selbst das Assisi-Duo konnte sich nicht entziehen, trotz der guten Kontakte, trotz des ganzen Geldes. Jetzt wollen wir alles wissen und fahren nach Italien, nach Turin. Der Ort, an dem sich die Wege jeder einzelner unserer Figuren kreuzen. Gianni kommt hierher, Malu Ferro geht hier ein und aus. Hier haben die Assisis schon in den 90ern den Grundstein ihres Drogenrings gelegt. Und die Gs machen hier immer Halt zwischen Sailfingen und Kalabrien.
0: Aber vor allem treffen wir in Turin die Ermittler, die ihnen allen auf die Schliche gekommen sind. Rothschneider und Vogt haben viel von ihnen gelernt. Die Turiner haben sogar in Brasilien dafür gesorgt, dass die berüchtigten Assisis festgenommen werden. Also, wer sind diese gewieften Gegenspieler von Küsschen und Co.? Nur, dieses Treffen verläuft ganz anders, als wir es erwartet hatten.
13: 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Soweit die SWR aktuelle Langstrecke für heute. Vielen Dank fürs Zuhören.
14: 14.58 Uhr.
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14: Menschen ohne Krankenversicherung. Das kann ja nur ein amerikanisches Problem sein. Nein, kann es nicht. Auch in Deutschland stehen immer mehr Menschen ohne Krankenversicherung da. Wie es dazu kommt und was man dagegen tun kann, darüber spreche ich mit Hans-Josef Hotz, dem Landesverbandsvorsitzenden Baden-Württemberg des VDK, in der kommenden Viertelstunde das Ganze. Mein Name ist Ulrike Alex.
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14: Und das ist heute Nachmittag überwiegend freundlich. Am häufigsten scheint die Sonne vom südlichen Oberrhein bis zum Allgäu. Die Temperaturen steigen auf 12 Grad im Westerwald und bis 19 Grad im Breisgau. Die Nacht beginnt dann klar. Örtlich gibt es auch einige Nebelfelder. In Rheinland-Pfalz ist es insgesamt wolkiger. Die Tiefstemperaturen in der Nacht 9 bis minus 1 Grad. Morgen gibt's dann im östlichen Baden-Württemberg wieder Sonnenschein.
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16: Um 15 Uhr mit Antje Keil. Die CDU muss sich nach den Worten von Bundeskanzler Merz aus einer Vertrauenskrise herausarbeiten. Man habe die schwachen Ergebnisse der Landtagswahlen bei der zweitägigen Klausurtagung des CDU-Präsidiums intensiv beraten.
17: Wir, und ich nehme mich selber gar nicht aus, haben es in den vergangenen Monaten ganz offensichtlich nicht geschafft. Die Reformbemühungen der Bundesregierung und die mit diesen Reformen verbundenen langfristigen Verbesserungen, auch mit einer positiven Zukunftsperspektive für große Teile der Bevölkerung zu verbinden.
16: Merz bedankte sich auch bei der zurückgetretenen Ministerin Baas für ihre Arbeit. Er bedauere diese persönliche Entscheidung. Baas hatte am Morgen den Rücktritt als Arbeits- und Sozialministerin und SPD-Co-Vorsitzende erklärt. Sie nannte dafür private Gründe, aber auch öffentliche Anfeindungen, unter anderem durch die Union. Nach dem Rücktritt von Baas will sich die SPD eine neue Spitze geben. Das hat der Co-Vorsitzende Klingbeil am Mittag in Berlin angekündigt. Ein Bundesparteitag werde im Dezember oder Januar eine neue Führung wählen. Dies sei wichtig, um Klarheit über die personelle Aufstellung und den Kurs der SPD zu haben. Der frühere Ministerpräsident von Rheinland-Pfalz, Schweizer, soll neuer Arbeits- und Sozialminister werden. Das Bundesverfassungsgericht beschäftigt sich heute und morgen intensiv mit der Erbschaftssteuer. Zunächst geht es am Nachmittag um eine Klage des Freistaats Bayern. Ministerpräsident Söder will, dass die Entscheidung über die Höhe der Abgabe Ländersache wird. Auch die Höhe der Steuerfreibeträge hält Bayern für zu niedrig. Am zweiten Verhandlungstag stehen morgen steuerliche Privilegien von Unternehmenserben im Fokus. Sie führen dazu, dass Erben eines Unternehmens unter bestimmten Voraussetzungen deutlich weniger und manchmal sogar gar keine Erbschaftssteuer zahlen. Wenn Deutschland bis zum Jahr 2045 klimaneutral werden will, würde das rund 6 Billionen Euro kosten. Zu diesem Ergebnis kommt eine Studie im Auftrag der staatlichen Förderbank KfW. Jonas Arendt mit den Einzelheiten.
18: Anspruchsvoll, aber machbar sei das, sagt der Präsident der KfW. Denn die Investitionen, sie würden sich auszahlen. Und selbst wenn Deutschland an Kohle, Öl und Gas festhalten würde, statt auf regenerative Energie umzustellen, würden Kosten anfallen, etwa die Hälfte. Der größte Anteil der Investitionen müsste mit knapp der Hälfte in den Verkehrssektor fließen, gefolgt von den Sektoren Energie, Gebäude und Industrie. Und der Großteil geht nicht auf Kosten des Staats, sondern auf die von Verbrauchern und Unternehmen. Doch so skurril es klingt, die Investitionen könnten Geld sparen. Die Folgen des Klimawandels werden mit ihnen gemindert, fossile Abhängigkeiten reduziert.
16: Der Alfred-Nobel-Gedächtnispreis für Wirtschaftswissenschaften geht in diesem Jahr an Robert Hall und Michael Woodford. Die US-Ökonomen werden für ihre Forschung zur Stabilisierung der Wirtschaft ausgezeichnet. Auf Grundlage dieser Modelle könnten finanz- und geldpolitische Maßnahmen die Schwankungen der Konjunktur abfedern. Das hat die Königlich Schwedische Akademie in Stockholm mitgeteilt. Der Wirtschaftspreis geht als einzige Auszeichnung nicht auf das Testament des Schweden Alfred Nobel zurück. Die Dotierung beträgt aber auch rund 1 Million Euro. 18-Jährige können sich

0: Poller Idyllen ausgezeichnet, wie Kulturstaatsminister Weimar mitteilte. Der Preis ist mit je 15.000 Euro verbunden. SWR Nachrichten, Redaktion Ika Storoste und Peter Mühlfeit.
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2: Mit Ulrike Alex, schönen guten Tag. Wenn man krank wird in Deutschland, bezahlt die Versicherung die Behandlung. Sollte man denken, und das gilt wohl auch im Regelfall. Doch allzu oft ist es eben nicht so. Rund 72.000 Menschen sind in Deutschland nicht krankenversichert und die Dunkelziffer soll weit höher sein. Hilfsorganisationen wie Ärzte der Welt schätzen, dass es Hunderttausende sind, Tendenz steigend. Susanne Babila hat die Stuttgarter Praxis der Malteser Medizin besucht. Dort werden Menschen ohne Krankenversicherung kostenlos behandelt.
3: So, hallo.
4: Wolfgang Steigleder ist Arzt im Ruhestand und arbeitet ehrenamtlich in der Stuttgarter Praxis der Malteser Medizin für Menschen ohne Krankenversicherung. Ein Patient stammt aus Georgien und lebt in Baden-Württemberg.
3: Wir müssen Ihren Fuß nachgucken, ja?
5: Okay.
4: Der 56-Jährige möchte anonym bleiben und seinen Namen nicht nennen. Er hat einen Verband am Fuß und kommt zur Nachsorge.
3: Was macht Ihr anderer Fuß?
6: Andere Fuß, kein Problem.
3: Er hat eine Operation gehabt wegen Durchblutungsstörungen, sind zwei Zehen amputiert worden.
4: Wie der Georgier kommen viele Patienten aus Drittstaaten oder der Europäischen Union. Aber auch Studenten, Rentner und viele Solo-Selbstständige, die sich die Beiträge zur gesetzlichen oder privaten Krankenversicherung nicht oder nicht mehr leisten können. Die meisten haben keine Krankenversicherung, aber einige einen eingeschränkten Versicherungsschutz durch Beitragsschulden oder Regelungen im Asylbewerberleistungsgesetz.
3: Wo leben Sie? Wohnen Sie in Stuttgart?
6: Ja.
3: Ja. Also das ist jetzt sicher jemand, der so viele Risiken hat mit dieser Zuckererkrankung, dass es da sicher gut ist, wenn die Clearingstelle versucht herauszufinden, ob hier eine Krankenversicherung langfristig geht oder wie das überhaupt da weitergehen soll.
4: Regine Martis von Malteser Medizin will klären, ob der georgische Patient schon einmal versichert war und in das reguläre Gesundheitssystem zurückkehren könnte.
7: Hallo, ich bräuchte eine Setzung für einen Patienten. Ich würde da gern die Vorversicherungszeiten klären. Er hört schon
4: die Clearingstelle ist in einer abgeschirmten Nische untergebracht. Noch werden geeignete Beratungsräume in Stuttgart gesucht. Denn die Malteser Praxis platzt aus allen Nähten. Die Zahl der Patienten hat sich in den vergangenen zwei Jahrzehnten fast verdreifacht. Von 145 Patienten auf 413.
7: Das kann sein, dass jemand mit chronischen Erkrankungen kommt. Kann sein, dass jemand mit was ganz Akutem kommt, wie ein Zustand nach einem Herzinfarkt oder einem Schlaganfall. Es kommen viele schwangere Frauen zu uns, aber auch Menschen teilweise, die auch todkrank sind.
4: Ein kroatischer Patient arbeitete 5 Jahre in Deutschland auf Baustellen im Innenausbau. Er hatte nur eine private Reisekrankenversicherung abgeschlossen und bemühte sich, in der gesetzlichen Krankenversicherung aufgenommen zu werden. Ohne Erfolg. Dann kam Corona und die berufliche Flaute. Kurze Zeit später wurde der heute 60-Jährige schwer krank.
8: Herzinfarkt und Lungenembolie habe ich bekommen und die Krankenhauskosten musste ich selber zahlen. 4.200 Euro. Das zahle ich immer noch in Rate zurück. 30 Euro monatlich zahle ich zurzeit zurück. Und kann ich nicht nirgendwo arbeiten, weil will mich niemand anstellen ohne Krankenversicherung. Die nehme ich schon auf, aber mit Rückzahlungen. Aber das kann ich nicht annehmen. Wie soll ich jetzt 20.000 Euro zurückzahlen?
4: 20.000 Euro. Rückzahlungen von Kassenbeiträgen, die rückwirkend anfallen, da er seit 10 Jahren ohne Krankenversicherung in Deutschland lebt. Vielleicht können wir ihm helfen, eine Lösung zu finden, sagt Wolfgang Steigleder. Das ist ein Fall für die Clearingstelle.
3: Wo wir ja jetzt schon eigentlich ganz gute Erfolge sehen, nämlich dass die Hälfte und vielleicht sogar mehr als die Hälfte der Patienten tatsächlich in eine Krankenversicherung vermittelt werden kann.
2: Und spätestens seit für den Schauspieler Hans Hönig für einen kostenspieligen Krankenhausaufenthalt Spenden gesammelt wurden, weil er eben keine Krankenversicherung hatte, ist es auch ein öffentliches Thema geworden. Menschen in Deutschland, die nicht versichert sind. Hans-Josef Hotz ist Landesverbandsvorsitzender Baden-Württemberg des Sozialverbandes VdK. Guten Tag, Herr Hotz.
9: Guten Tag.

0: Frau Alex.
1: Herr Hotz, wie kommt es denn dazu, dass ausgerechnet in Deutschland Menschen keine Krankenversicherung haben?
0: Hat natürlich vielfältige Gründe. Wir haben zwischenzeitlich über 72.000 Menschen, 72.000 Bürgerinnen und Bürger, die eben keinen Krankenversicherungsschutz haben. Das ist sehr dramatisch für diese Menschen, insbesondere weil sie neben der Notfallversorgung eben gar keinen gesetzlichen Krankenversicherungsschutz haben. Das heißt, wenn sie zum Arzt müssen wegen Diabetes, wegen einer chronischen Erkrankung, wird sie der Arzt nicht behandeln oder sie bringen das Geld selber auf. Aber dieses Geld haben sie nicht, sonst hätten sie ja eine Krankenversicherung.
1: Wie schlittert man da rein? Ist es eine bewusste Entscheidung? Ja, ich zahle jetzt nicht, weil ich fühle mich gesund. Oder gibt es da Hintergründe?
0: Da gibt es sehr wohl Hintergründe, zum Beispiel im Erwerbsleben. Kleine Selbstständige wie der Kioskbesitzer, der Wäschereibesitzer schlittert in die Insolvenz, kann die Krankenversicherungsbeiträge aus finanziellen Gründen nicht mehr aufbringen. Nach zwei Rückständen kriegt er eine Mahnung von seinem gesetzlichen Krankenversicherungsträger oder von seinem privaten Krankenversicherungsträger. Kann er darauf wiederum nicht reagieren, weil ihm die Mittel fehlen, dann bekommt er eine Ruhenszeit, so heißt es, und hat dann eben keinen Krankenversicherungsschutz mehr. Wohnungslose, Leute, die einfach ins Bodenlose gerutscht sind, ob verschuldet oder unverschuldet, Ausländer ohne Aufenthaltsstatus, zum Beispiel ein großer Teil der Prostituierten ist nicht gesetzlich krankenversichert. All diese Personen gehören zu diesen 72.000 Personen.
1: Was ist denn der Unterschied zwischen einer Krankenversicherung und einem eingeschränkten Versicherungsschutz? Das kommt ja auch vor.
0: Also wenn Sie krankenversichert sind, haben Sie für alle Eventualitäten einfach einen entsprechenden Schutz über Ihren Krankenversicherungsträger. Das kann bei uns im dualen System in Deutschland eine gesetzliche Krankenversicherung sein oder eine private Krankenversicherung. Und wenn Sie aus diesem Schutz herausfallen, haben Sie so einen Notfallschutz. Das heißt, wenn Sie in akuter Lebensgefahr sind, dann wird sie die Notfallstation natürlich auch aufnehmen. Sie haben einen akuten Herzinfarkt oder einen Hirnschlag. Dann werden sie notfallmäßig versorgt. Aber alles, was darüber hinausgeht, fällt nicht unter diesen Schutz.
1: In dem Beitrag vorhin war von der Clearingstelle die Rede, die helfen soll, damit Menschen wieder einen Versicherungsstatus bekommen. Wie funktioniert das?
0: Ja, unser ganzes System ist sehr komplex. Und Menschen, die in dieser Situation sind, haben in aller Regel sehr wenig Erfahrung, Verwaltungserfahrung und Umgang mit dem Sozialrecht. Und das heißt, wenn diese Menschen irgendwo hingehen können, wo gute Fachleute sitzen, die zusammen eben mit den Betroffenen versuchen, wieder in die Krankenversicherung zurückzukehren, wieder einen Weg zu finden, dann sind eben solche Anlaufstellen enorm wichtig. Und die Erfahrung gerade auch in Baden-Württemberg hat gezeigt, wenn so ein krankenversicherungsloser Mensch zu so einer Clearingstelle, zu einer Klärungsstelle geht, so, dann finden die oftmals wieder Wege, denjenigen in dieses System wieder zurückzubringen.
1: Gibt es denn aus Ihrer Sicht einen Hebel, an dem man ansetzen könnte, damit die Menschen erst gar nicht aus dem Raster rausfallen?
0: Ja, natürlich. Ich meine, die berufliche Situation, die Bildungssituation, all das sind Dinge, wenn die optimal gestaltet sind, dann wird man nicht aus dem Schutz der gesetzlichen Krankenversicherung herausfallen. Aber das System ist auch nicht ganz billig, ist nicht ganz günstig. Es heißt zwar Sozialversicherung, aber in diesem Wort Sozialversicherung steckt auch Versicherung. Das heißt, sowohl die gesetzlichen als auch die privaten Krankenversicherungsträger leben von Beiträgen. Das heißt, jemand muss Beitrag zahlen, um sich einen Leistungsanspruch zu erwerben. Und die ganze Diskussion um steigende Beiträge im gesetzlichen wie im privaten System zeigt eben, dass es sehr teuer ist. Und wenn jemand aus dem privaten System herausfliegt und versucht dann wieder zurückzukommen, dann kann er mit dem Mindestbeitrag in der privaten Pflegeversicherung so einen Basistarif abschließen, aber der kostet ihn zusammen mit der Pflegeversicherung im Monat ca. 1.000 Euro. Und wenn jemand überhaupt kein Geld hat, dann kann er auch diesen Mindestbeitrag von 1.000 Euro in der privaten Versicherung nicht aufwenden. Ne? Und wir als Sozialverband VDK, wir fordern eben auch schon seit langem eine systemische Integration. Das heißt, dass die gesetzliche und die private Versicherung zusammengelegt wird zu einer Art Bürgerversicherung. Und das würde natürlich auch das Herausfallen aus diesem System minimieren.
1: Sagt Hans-Josef Hotz, Landesverbandsvorsitzender Baden-Württemberg des Sozialverbandes VDK.
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1: Und das ist heute Nachmittag überwiegend freundlich mit Sonne und nur ein paar Wolken. Am häufigsten und intensivsten scheint die Sonne vom südlichen Oberrhein bis zum Allgäu. Die Temperaturen steigen auf 12 Grad im Westerwald und bis 19 Grad im Breisgau.
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1: Um 15.15 Uhr. Die CDU muss sich nach den Worten von Bundeskanzler Merz aus einer Vertrauenskrise herausarbeiten. Man habe die schwachen Ergebnisse der Landtagswahlen bei der zweitägigen Klausurtagung des CDU-Präsidiums intensiv beraten. Sie hätten es offensichtlich nicht geschafft, Notwendigkeit und Nutzen der Reformen zu vermitteln. Merz bedankte sich bei der zurückgetretenen Ministerin Baas für ihre Arbeit. Er bedauere diese persönliche Entscheidung. Nach dem Rücktritt von Baas will sich die SPD eine neue Spitze geben. Das hat der Co-Vorsitzende Klingbeil am Mittag in Berlin angekündigt. Ein Bundesparteitag werde im Dezember oder Januar eine neue Führung wählen. Der frühere Ministerpräsident von Rheinland-Pfalz, Schweizer, soll neuer Arbeits- und Sozialminister werden. Das Bundesverfassungsgericht beschäftigt sich heute und morgen intensiv mit der Erbschaftssteuer. Zunächst geht es am Nachmittag um eine Klage des Freistaats Bayern. Ministerpräsident Söder will, dass die Entscheidung über die Höhe der Abgabe Ländersache wird. Auch die Höhe der Steuerfreibeträge hält Bayern für zu niedrig. Der Alfred-Nobel-Gedächtnispreis für Wirtschaftswissenschaften geht in diesem Jahr an Robert Hall und Michael Woodford. Die US-Ökonomen werden für ihre Forschung zur Stabilisierung der Wirtschaft ausgezeichnet. Auf Grundlage dieser Modelle könnten finanz- und geldpolitische Maßnahmen die Schwankungen der Konjunktur abfedern, hieß es.
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1: Mehr Mäuse als Menschen. So lässt sich das zwar nicht sagen, aber Fakt ist, in der Region Trier gibt es in diesem Jahr mehr Mäuse als in den vergangenen Jahren. Ein Experte geht sogar davon aus, dass es sich um den Beginn einer neuen Massenvermehrung handeln könnte. Gärtner und Landwirtschaftsexperten entdecken bereits jetzt immer mehr angefressene Pflanzen, Gemüse und Obst. Frage an unseren Reporter Sebastian Grauer: Wie dramatisch ist denn die aktuelle Lage?
3: Ja, also die Obstbauern in der Region Trier haben schon mit den Mäusen zu tun. Das haben sie mir so auch gesagt. Als Beispiel ein Fall aus der Eifel bei Utscheid. Da war ich bei einer Hobbygärtnerin, bei Elisabeth Dichter-Hallwachs, zu Besuch. Und sie sagte, dass sie in diesem Jahr schon mehr Mäuse hat als im vergangenen Jahr. Sie hat mir dann auch eine rote Beete gezeigt, die komplett abgefressen war, oder ist mit mir über eine Streuobstwiese gelaufen, die voller Löcher war, die Mäuse gegraben haben. Besonders aber habe sie es in diesem Jahr an den Kartoffeln gesehen, wie sie sagt.
4: Schon im August habe ich die Kartoffeln geerntet und die Ernte war sehr schlecht. Also da habe ich, wenn es mal eine schöne Dicke gab, dann war sie garantiert auch von der Maus angefressen. Da habe ich es deutlich gesehen. Hier habe ich immer Mäuse, aber das war dieses Jahr schon extrem viel.
3: Sie geht relativ gelassen mit den Mäusen um. Sie sagt, dass sie eben zur Natur gehören und es irgendwann dann auch noch mal weniger werden.
1: Soweit also die Betroffenen. Und was genau sagen jetzt die Experten?
3: Nikolaus Schackmann vom Dienstleistungszentrum Ländlicher Raum Eifel beobachtet seit Mai wieder einen Anstieg der Population. Und er sagt, dass nach 2 Jahren ohne Feldmausprobleme wir uns jetzt am Beginn einer neuen Massenvermehrung befinden könnten. Schackmann erklärt, die Feldmaus hat einen Zyklus von 7 bis 10 Jahren. In diesem Zeitraum baut sich eine Population bis zum Massenauftreten auf, bevor sie dann wieder zusammenbricht. Wie schnell der Aufbau einer Population voranschreitet, sagt der Fachmann, hängt vor allem vom Wetter ab. Die trockenen, warmen Sommer würden der Maus entgegenkommen. Die Maus sei schließlich ein Steppentier.
1: Ein Steppentier, das sich offensichtlich auch auf mitteleuropäischen Feldern und Äckern wohlfühlt. Mäuse, Massenvermehrung. Das klingt schon ein bisschen gruselig. Wann hat es denn zuletzt eine solche gegeben?
3: Die letzte Massenvermehrung, so Schackmann, hat es zuletzt 2020 gegeben. Da seien dann auch große Schäden wegen Ertragsausfällen entstanden. Laut dem Experten fressen die Tiere Raps oder Getreide an. Die Pflanzen würden dann entweder absterben oder verzögert wachsen. Beides mit negativen Folgen eben für die Ernte. Probleme, die Landwirte in diesem Jahr auch in den Niederlanden kennen. Dort ist bereits von einer Plage die Rede. In den Niederlanden fluten Landwirte sogar Teile ihrer Felder, um eben mit den nassen Böden die Tiere zu verjagen.
1: Soweit Sebastian Grauer, sein Thema die Mäuseplage in der Region Trier. Zu viele Mäuse und das kann dann ziemlich weitreichende Folgen haben. Pflanzen, zum Beispiel Hopfen, stecken voller medizinischer Wirkstoffe gegen die großen Krankheiten unserer Zeit. So zeigen manche Spurenstoffe in Laboruntersuchungen, dass sie Krebszellen angreifen oder Nervenzellen zum Schutz vor Alzheimer stimulieren. Das Problem ist allerdings, dass sie sehr selten in der Pflanze vorkommen. Zu aufwendig und kostenspielig sind viele Verfahren, um diese pflanzlichen Superstoffe zu gewinnen. An der Universität Halle gehen Forscher deshalb jetzt einen komplett anderen Weg. Sie versuchen, diese Wirkstoffe aus pflanzlichen Abfällen zu produzieren. Max Fallert stellt das Forschungsprojekt vor.
5: Unser Motto: keine Reststoffe, wir nennen es Ausgangsmaterialien.
6: Die Reststoffe, von denen der Pharmazeut Mohammed Nagia spricht, sehen aus wie Röstzwiebeln, mit denen man Hotdogs beim Imbiss garniert. Bei den bräunlichen Stückchen handelt es sich allerdings um getrockneten Apfeltrester.
5: Apfeltrester ist, was übrig bleibt nach der Pressen von Apfel in der Lebensmittelindustrie. In Deutschland werden 400 bis 500 Millionen Liter Apfelsaft pro Jahr produziert und dabei fallen bis zu 250.000 Tonnen Apfeltrester an.
6: Genug Ausgangsmaterial für die Forschung von Mohammed Nagia ist also vorhanden. Wer seine Arbeit verstehen will, muss einmal tief ins Innere der Pflanzen vordringen. Dort gibt es Primärstoffe wie zum Beispiel Zucker. Und es gibt Sekundärstoffe. Die haben mitunter ziemlich komplizierte Namen, wie etwa prenylierte phenolische Verbindungen. Wichtig ist, Primärstoffe halten die Pflanze direkt am Leben. Sekundärstoffe locken beispielsweise Bestäuberinsekten an. Sie helfen der Pflanze also, mit ihrer Umwelt zurechtzukommen. Dadurch sind sie sehr spezialisiert und biologisch hochaktiv, mit vielen spannenden Eigenschaften.
5: Beschrieben sind zum Beispiel entzündungshemmende, antioxidative, antidiabetische oder vereinfacht gesagt gegen Zuckerkrankheit oder auch weitere interessante biologische Wirkungen. Andere Glieder wirken gegen Krebs.
6: Sie sind allerdings extrem selten. Für ein Gramm Wirkstoff bräuchte man mitunter 10.000 Kilogramm Trockenmasse. Und da kommt der Apfeltrester ins Spiel, denn er beinhaltet Bausteine dieser komplexen Sekundärstoffe. Mohammed Nagia will diese Bausteine zusammensetzen und umwandeln, mit Hilfe von Enzymen.
5: Enzyme sind spezielle Proteine, die dafür sorgen, dass chemische Reaktionen schnell und gezielt in einem Organismus ablaufen.
6: Es gibt Enzyme für unzählige Reaktionen in der Natur und eben auch für die komplexen Sekundärstoffe. Nur wie findet man die passenden? In der Forschungswelt existieren große Datenbanken für Enzyme. Es bleibe aber die sprichwörtliche Suche nach der Stecknadel im Heuhaufen, erzählt Mehdi Davari vom Leibniz-Institut für Pflanzenbiochemie aus Halle. Doch im Jahr 2026 gibt es nützliche Helfer.
7: Wir können nicht jede Möglichkeit im Labor testen. Deshalb, wir benutzen KI-Algorithmen, wir trainieren unsere Algorithmen. Diese KI durchsucht Daten, vergleicht Möglichkeiten und erschlägt uns die beste Route und Enzyme und Bedingungen. Genau wie ein Navigationssystem im Auto.
6: Die Forscher aus Halle sind an einem Punkt, wo sie ihr Ziel erreicht haben. Zumindest ein Zwischenziel. Sie haben die passenden Enzyme entdeckt. Nun wollen Mohammed Nagia und seine Kollegen noch einen Schritt weitergehen.
5: Wir versuchen gerade, ein paar Enzyme in mikrobiellen Zellen zu geben. Und dann können die Mikroben selber die Verbindungen herstellen.
6: Lebende Hefezellen sollen im Labor so verändert werden, dass sie die gewünschten Moleküle in größerer Menge produzieren. So entstehen mikrobielle Zellfabriken für wertvolle Wirkstoffe. Mit Resten vom Acker. Forschungsprojekte wie diese sollen im Süden Sachsen-Anhalts den Strukturwandel erleichtern, erklärt der Agrarwissenschaftler Klaus Pillen von der Uni Halle.
8: Sie tragen dazu bei, dass eine ausgedehnte Wertschöpfung stattfinden kann. Also die primäre Wertschöpfung wäre Apfelproduktion als Tafelapfel oder als Saft. Aber die Rückstände werden dann nicht eben einfach auf dem Feld als organischer Dünger entsorgt, sondern im Gegenteil, da steckt unter Umständen mehr Wert drin als in dem Apfel selber. Insofern können die dazu beitragen, hier neue Arbeitskräfte entstehen zu lassen, die halt eben neue Vertriebsfelder aufmachen.
6: Klaus Pillen koordiniert den Verbund Digitalisierung pflanzlicher Wertschöpfungsketten mit etwa 20 Forschungsprojekten. Der Acker ist dort Ausgangspunkt für Innovation und Grundlage für den Umstieg der Wirtschaft auf die Bioökonomie.
8: Bioökonomie ist für mich eben eine Wertschöpfungskette, die ganz am Anfang ansetzt bei organischen Stoffen, die von Lebewesen produziert werden. Das können Bakterien sein, das können Pflanzen sein, das können Tiere sein. Und jetzt geht es aber weiter, dass man halt diese Verwertung eben noch weiter treiben kann. Und viele dieser Biomasseprodukte, die in der Landwirtschaft primär produziert werden, können jetzt als Ersatz für eben fossile Energieträger genutzt werden, um daraus eben neue Stoffe herzustellen.
6: So können in Sachsen-Anhalt Alternativen entstehen. Alternativen aus der Landwirtschaft für die Medizin von morgen.
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1: Es war ein Highlight für die Basketballfans in Deutschland, als Anfang des Jahres Orlando Magic samt der Weltmeister Franz und Moritz Wagner in Berlin auf die Memphis Grizzlies getroffen sind. Die nordamerikanische Profiliga NBA ist auf Expansionskurs. Und das nicht nur in Deutschland und Europa. Nein, der wichtigste Auslandsmarkt ist China. Dort treten in diesen Tagen die Dallas Mavericks und die Houston Rockets in zwei Saisonvorbereitungsspielen gegeneinander an. China-Korrespondent Christoph Kober über Sport, Business und ein ganz fragiles politisches Verhältnis.
9: Es sind gut 2 Minuten absolviert im Spiel der Dallas Mavericks gegen die Houston Rockets. Da zeigt Houstons Aufbauspieler Fred VanVleet, was er kann. 2 Schritte hinter der Mittellinie, gut 10 Meter vom Korb entfernt, nimmt er Maß und trifft. Solche Szenen wollen die Fans in Macau sehen. Der 24-jährige Cao Pang hat für seinen Star eine weite Anreise auf sich genommen. Ich komme aus Harbin, ganz im Norden Chinas. Dieses Spiel ist eine seltene Gelegenheit für mich, Kevin Durant zu sehen. Ich bin schon seit 13 Jahren Fan von ihm und ich bin wirklich sehr aufgeregt. Tatsächlich ist der Jubel in der Halle immer dann besonders groß, wenn der mittlerweile 38-jährige Forward der Rockets trifft. Die Reise nach China sei auch für ihn etwas Besonderes, sagt Kevin Durant.
10: Sometimes back at home we play so many games.
9: Zu Hause spielen wir oft viele Partien vor den gleichen Leuten. Und die halten das manchmal für selbstverständlich. Aber hierher zu kommen und die Anerkennung und den Respekt zu erhalten, den man sich als Spieler verdient hat, das ist schon cool. Die Leute hier haben kein Problem damit, ihre Begeisterung zu zeigen. Das liebe ich. Basketball boomt in China. Die Begeisterung im Land, das Größen wie Yao Ming hervorgebracht hat, soll sich für die nordamerikanische Profiliga auszahlen, im wörtlichen Sinne. Neben ihrer Fans hat die NBA hier etwa Verträge mit dem Tech-Unternehmen Tencent oder dem Online-Händler Alibaba. Wie verwundbar das alles ist, hat sich 2019 gezeigt. Der damalige Manager der Houston Rockets hatte in einem Online-Post die Demokratiebewegung in Hongkong unterstützt. Ein Tabu für die kommunistische Führung in Peking. Die Folge? Das Staatsfernsehen streicht die Übertragung von NBA-Spielen, Sponsoren ziehen sich zurück. Und Superstar LeBron James sagte in einem Interview,
11: I believe he wasn't educated on the situation at hand.
9: Ich glaube, er war gar nicht richtig über die Situation informiert. Und trotzdem hat er sich geäußert. Ja, wir haben Meinungsfreiheit, aber damit kann auch viel Negatives einhergehen.
11: A lot of negative that comes with that too.
9: Die Aussagen lösen Kritik aus. Sie seien auf Linie der kommunistischen Staats- und Parteiführung, hieß es von manchen. 3 Jahre lang ist die Situation zwischen China und der NBA angespannt. Mit Hilfsgütern während der Corona-Pandemie oder offiziellen Glückwünschen zu Feiertagen versucht die Liga die Wogen zu glätten. Und damit, dass der Sohn eines angesehenen chinesischen Medienmanagers Chef des NBA-Geschäfts in China wird. Seit 2022 überträgt das Staatsfernsehen wieder Spiele. Im vergangenen Jahr ist die Liga mit Saisonvorbereitungsspielen zurück.
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1: Die Kirche im Dorf lassen. Das ist ein Spruch, der zur Gelassenheit aufruft. Aber was passiert, wenn die Dorfkirche nicht länger Dorfkirche sein kann und nach neuen Nutzungsmöglichkeiten gesucht wird? Darüber spreche ich mit dem Präsidenten der Architektenkammer Baden-Württemberg, Markus Müller, gleich nach den Nachrichten. Mein Name ist Ulrike Alex.
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1: Ein Zwischenhoch bestimmt derzeit das Wetter in Rheinland-Pfalz und Baden-Württemberg. Konkret heißt das für uns, heute Nachmittag ist es überwiegend freundlich mit Sonne und nur ein paar Wolken am Himmel. Am häufigsten scheint die Sonne vom südlichen Oberrhein bis zum Allgäu. Die Temperaturen steigen auf 12 Grad im Westerwald und bis 19 Grad im Breisgau. Die Nacht beginnt dann klar. Örtlich etwas Nebel, später vor allem in Rheinland-Pfalz wolkiger, Tiefstemperaturen 9 bis minus 1 Grad.
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12: Um 15.30 Uhr mit Antje Keil. Die CDU muss sich nach den Worten von Bundeskanzler Merz aus einer Vertrauenskrise herausarbeiten. Man habe die schwachen Ergebnisse der Landtagswahlen bei der zweitägigen Klausurtagung des CDU-Präsidiums intensiv beraten.
13: Wir, und ich nehme mich selber gar nicht aus, haben es in den vergangenen Monaten ganz offensichtlich nicht geschafft, die Reformbemühungen der Bundesregierung und die mit diesen Reformen verbundenen langfristigen Verbesserungen auch mit einer positiven Zukunftsperspektive für große Teile der Bevölkerung zu verbinden.
12: Merz bedankte sich auch bei der zurückgetretenen Ministerin Baas für ihre Arbeit. Er bedauere diese persönliche Entscheidung. Baas hat am Morgen den Rücktritt als Arbeits- und Sozialministerin und SPD-Co-Vorsitzende erklärt. Sie nannte dafür private Gründe, aber auch öffentliche Anfeindungen, unter anderem durch die Union. Der rheinland-pfälzische Ministerpräsident Schnieder wies die Vorwürfe Baas zurück. Man müsse Kritik aushalten, sagte der CDU-Politiker Welt-TV. Nach dem Rücktritt von Baas will sich die SPD eine neue Spitze geben. Das hat der Co-Vorsitzende Klingbeil am Mittag in Berlin angekündigt. Ein Bundesparteitag werde im Dezember oder Januar eine neue Führung wählen. Dies sei wichtig, um Klarheit über die personelle Aufstellung und den Kurs der SPD zu haben. Der frühere Ministerpräsident von Rheinland-Pfalz, Schweizer, soll neuer Arbeits- und Sozialminister werden. Das Bundesverfassungsgericht beschäftigt sich heute und morgen intensiv mit der Erbschaftssteuer. Zunächst geht es am Nachmittag um eine Klage des Freistaats Bayern. Ministerpräsident Söder will, dass die Entscheidung über die Höhe der Abgabe Ländersache wird. Auch die Höhe der Steuerfreibeträge hält Bayern für zu niedrig. Am zweiten Verhandlungstag stehen morgen steuerliche Privilegien von Unternehmenserben im Fokus. Sie führen dazu, dass Erben eines Unternehmens unter bestimmten Voraussetzungen deutlich weniger und manchmal sogar gar keine Erbschaftssteuer zahlen. Wenn Deutschland bis zum Jahr 2045 klimaneutral werden will, würde das rund 6 Billionen Euro kosten. Zu diesem Ergebnis kommt eine Studie im Auftrag der staatlichen Förderbank KfW. Jonas Arandt mit den Einzelheiten.
14: Anspruchsvoll, aber machbar sei das, sagt der Präsident der KfW. Denn die Investitionen, sie würden sich auszahlen. Und selbst wenn Deutschland an Kohle, Öl und Gas festhalten würde, statt auf regenerative Energie umzustellen, würden Kosten anfallen, etwa die Hälfte. Der größte Anteil der Investitionen müsste mit knapp der Hälfte in den Verkehrssektor fließen, gefolgt von den Sektoren Energie, Gebäude und Industrie. Und der Großteil geht nicht auf Kosten des Staats, sondern auf die von Verbrauchern und Unternehmen. Doch so skurril es klingt, die Investitionen könnten Geld sparen. Die Folgen des Klimawandels werden mit ihnen gemindert, fossile Abhängigkeiten reduziert.
12: Der Alfred-Nobel-Gedächtnispreis für Wirtschaftswissenschaften geht in diesem Jahr an Robert Hall und Michael Woodford. Die US-Ökonomen werden für ihre Forschung zur Stabilisierung der Wirtschaft ausgezeichnet. Auf Grundlage dieser Modelle könnten finanz- und geldpolitische Maßnahmen die Schwankungen der Konjunktur abfedern. Das hat die Königlich Schwedische Akademie in Stockholm mitgeteilt. Der Wirtschaftspreis geht als einzige Auszeichnung nicht auf das Testament des Schweden Alfred Nobel zurück. Die Dotierung beträgt aber auch rund 1 Million Euro. Wegen eines Cyberangriffs sind die Kühlanlagen in hunderten Supermärkten in Frankreich ausgefallen. Das haben die Supermarktketten Intermarché und Coopérative U der Agentur AFP bestätigt. Sie sagen, dass Hacker aus der Ferne die Abtaufunktion der Kühlanlagen ausgelöst hätten. In ein paar Filialen sind deshalb auch Feuer ausgebrochen. Die Supermärkte müssen jetzt alle gekühlten und gefrorenen Lebensmittel vernichten. In Bad Saulgau im Kreis Sigmaringen ist das neue MINT-Exzellenz-Gymnasium Baden-Württemberg eröffnet worden. Es legt den Schwerpunkt auf Mathematik, Informatik und Naturwissenschaften. Kultusminister Jung sagte beim Festakt, es sei gut investiertes Geld, weil dieses Gymnasium ein Leuchtturm sei, der ins ganze Land ausstrahlen werde. Ziel seien auch Kooperationen mit der Wirtschaft und mit Forschungsinstituten. SWR Nachrichten. Redaktion Ilka Staroste und Peter Mühlfeit.
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15: Mit Ulrike Alex, schön, dass Sie wieder mit dabei sind. Den großen Kirchen laufen die Mitglieder davon. Oder sie sterben einfach weg. Und so manches Kirchengebäude und Gemeindezentrum wird nicht mehr gebraucht. Oft sind das Sakralbauten in zentraler Lage. Wie soll man damit jetzt umgehen? Beim 21. Schwäbischen Städtetag in Stuttgart ist genau das heute Thema. Markus Müller ist Präsident der Architektenkammer Baden-Württemberg. Guten Tag, Herr Müller.
16: Guten Tag, Frau Alex.
15: Herr Müller, eine Kirche ist ein sehr spezielles Bauwerk, eng verbunden mit den Lebenswegen. Hier haben Menschen geheiratet, ihre Kinder taufen lassen, ihre Toten verabschiedet. Da ist eine neue Nutzung doch mehr als nur ein einfacher Bauplan.
16: Da haben Sie vollkommen recht. Also Kirchen sind in aller Regel mit hoher Bedeutung aufgeladen, mit vielen, wie Sie sagen, Erinnerungen. Und von daher muss man da sehr, sehr sorgfältig mit Kirchengebäuden umgehen, mit der Frage der Nachnutzung, aber tatsächlich eben auch mit den buchstäblich Leerstellen in den Orten. Es ist einerseits ein Problem für die Kirchen, aber andererseits, glaube ich, auch eine Chance einer Neudefinition insgesamt. Ich nehme wahr, dass die Kirchen sich da sehr, sehr bewusst damit beschäftigen und im Übrigen nicht nur Diözese und Oberkirchenrat für sich, sondern die vier Kirchenorganisationen, die wir in Baden-Württemberg haben, gemeinsam im Übrigen auch mit uns als Architekten.
15: Lassen Sie uns mit Horror für viele beginnen, nämlich wenn ehemalige Kirchen als Disco, als Kaufhaus oder Ähnliches genutzt werden. Die Angst sitzt tief. Was ist aber eigentlich positiv möglich mit solchen Kirchenbauten?
16: Ich glaube, dass eine erste Priorität sein müsste, diese, sagen wir mal, bürgerschaftliche Qualität, dieses Potenzial für die Kommune, das in den Kirchen im ersten Schritt zu untersuchen. Im Übrigen sind Kirchen ja immer ein Konglomerat, nicht nur aus dem Sakralraum, sondern eben aus Pastoralräumen.
15: Also Sie sprechen von meinetwegen das Pfarrhaus dazu, dann noch das Gemeindezentrum und die Kirche, also dieses ganze Ensemble.
16: Kindergärten, alles Mögliche, was da sich ansammelt. Und das ist ja häufig in zentralen Lagen in den Gemeinden. Also die Kirche im Dorf ist ja nicht nur sprichwörtlich richtig, sondern auch städtebaulich. Von daher sind es natürlich Lagen, die auch die Ortsmitten noch mal stärken könnten, wenn man daran eben ein bürgerschaftliches Programm denn eben entwickelt.
15: Und da sind wir auch schon bei einem Problempunkt, denn diese Premium-Lage mitten in der Stadt, da ist es verführerisch, das Ganze einfach zu Höchstpreisen zu verkloppen. Da fällt der gesellschaftliche Nutzen hinunter, oder?
16: Ja, aber ich nehme das so wahr, also wirklich die Diözesanbaumeister und die Chefs in der evangelischen Kirche sind sich dessen bewusst und sehen das auch für die Kirche als eine Aufgabe, in der Gesellschaft positiv zu wirken.
15: Kirche soll ja Gemeinschaft stiften, die Menschen zusammenbringen. Kann eine neue Nutzung genau in diese Richtung gehen, also quasi als Begegnungszentrum ohne religiösen Hintergrund?
16: Das glaube ich schon. Also erstens, zweitens, ich habe ja mal vor einiger Zeit in einer dieser Runden gesagt, wenn man mal sieht, wie sich die Zahlen der Gläubigen in den christlichen Kirchen verändern und gleichzeitig sieht, wie die Zahlen der Muslime sich verändern und wie deren Gotteshäuser in Gewerbegebieten, in allen möglichen Randlagen untergebracht sind, meines Erachtens zum Teil unwürdig. Dann nehme ich immer das Bild der Hagia Sophia, die ja gelegentlich mal die Religionszugehörigkeit gewechselt hat, dass man wirklich sagt, lass es uns für möglich halten, auch über solche Dinge zu beten.
1: Das dürfte insgesamt schwierig sein.
16: Eben, aber ich glaube, wenn man Gemeinschaft relativ weit fasst, eben keine Exklusivität mehr für eine Gemeinde. Ich habe vor ein paar Jahren, war ich Juryvorsitzender für ein gemeinsames, allerdings Gemeindehaus einer katholischen evangelischen Kirchengemeinde, was für die auch ungewöhnlich war. Ich glaube, diese Öffnung und diese Ökumene über jetzt, sagen wir mal, die christlichen Glaubensgemeinschaften hinaus, das tut unserer Gesellschaft gut. Und wenn man dann sagt, es gibt Menschen, die glauben an Gott, wie auch immer, es gibt Menschen, die glauben nicht an Gott, aber sie haben eine gemeinsame Verantwortung für die Gesellschaft. Wenn das der Inhalt von Kirchen der Zukunft wäre, dann glaube ich, täte es uns allen gut.
1: Mit dabei heute beim Städtetag ist Wohnungsbauministerin Theresa Schopper. Sie hat schon ein Statement zur adäquaten Nachnutzung von Kirchengebäuden angekündigt. Wie sieht's denn aus Ihrer Sicht aus? Braucht man das Land zur Unterstützung, damit Umwidmung gelingen kann? Also vor allem das Geld des Landes?
16: Ja, glaube ich schon, weil es natürlich gibt es verschiedene Gründe. Der naheliegende Grund ist, es ist eine riesengroße Chance, eben Wohnungsbau und Städtebau weiterzuentwickeln. Städtebauförderung hat genau das Thema, Innenentwicklung zu ermöglichen. Und von daher macht es absolut Sinn, dass das Land dabei ist. Und auf der anderen Seite glaube ich, dass es auch gut ist, wenn die Kirchen mit dem Land einen Ansprechpartner haben, um ein gemeinsames Konzept zu entwickeln.
1: Sagt Markus Müller, Präsident der Architektenkammer Baden-Württemberg.
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1: Der PISA-Schock im September, der saß und der sitzt auch noch ziemlich tief. Deutschland schnitt damals so schlecht ab wie noch nie. Ursachen gibt es viele, doch einer der größten Kritikpunkte in Baden-Württemberg, der lautet, jedes dritte Kind spricht zum Grundschulstart nicht genug Deutsch. Für genau diese Kinder gibt es künftig ein verpflichtendes Vorbereitungsschuljahr nach dem Kindergarten, die sogenannte Juniorklasse. Unser Reporter Danilo Quarta hat sich den Unterricht in einer solchen Juniorklasse in Mannheim angesehen.
17: Zählen, singen, tanzen. All das steht auf dem Programm in der Juniorklasse der Vogelstangschule. Und dabei kann es auch mal ganz schön laut werden, habe ich gemerkt. Die Lehrerin Christina Sanchez versichert mir aber, das ist ganz normal.
18: Diese Kinder, die müssen mit dem ganzen Körper praktisch alles erfassen. Das heißt, wenn wir die Zahlen machen, werden die Zahlen gesprungen, geschnipst oder gelaufen. Mit der Sprache versuchen wir auch sehr viel einfach spielerisch zu machen. Vorlesen, erzählen lassen und über die eigenen Gefühle sprechen. Das heißt, das ist alles kindgerecht auch und mit viel Bewegung und viele Pausen.
17: Die Juniorklasse ist für Kinder, die noch Unterstützungsbedarf haben, was soziale Fähigkeiten anbelangt, vor allem aber was Deutschkenntnisse angeht. Für solche Kinder gab es bisher die Grundschulförderklassen, die waren aber eher ein eigenes Vorschulangebot außerhalb des regulären Schulbetriebs. Die Juniorklassen sind enger an den Schulalltag angebunden und haben einen stärkeren Fokus auf sprachliche Förderung. An der Vogelstangschule gibt es aber noch einen weiteren großen Unterschied.
18: Für uns persönlich hat sich geändert, dass wir jetzt im Ganztag sind und dass die Kinder auch hier essen können. Das ist, glaube ich, eine große Unterstützung für viele Eltern, die berufstätig sind. Was Sprache angeht, glaube ich, man lernt die Sprache, wenn man sie spricht. Viele Kinder, die früher um 12.30 Uhr nach Hause gegangen sind, haben danach kein Deutsch mehr gesprochen, wenn die Familien diese Sprache nicht nutzen.
17: Und genau hier möchte das Kultusministerium ansetzen. Laut der diesjährigen PISA-Studie spricht jedes dritte Kind in Baden-Württemberg nicht genug Deutsch für den Grundschulstart. Mit neuen Sprachförderprogrammen möchte man das ändern. An der Vogelstangschule in Mannheim begrüßt man die Entwicklung, sagt Schulleiterin Martina Schmidt.
19: Die Grenzen deiner Sprache sind die Grenzen deiner Welt. Es geht ja auch nicht nur um Deutsch lernen. Ich brauche auch, um Mathematik zu verstehen, Deutsch. Ich brauche auch, um Naturwissenschaft verstehen, Deutsch. Deswegen ist es so wichtig, dass wir den Kindern die Möglichkeit geben, diese Basis am Anfang zu legen.
20: Wer kennt denn das hier?
21: Ein Schaufel.
22: Schaufel.
20: Das ist eine Schaufel. Was macht man denn mit der Schaufel?
21: Wie graben
20: tut man.
17: Ganztagsunterricht kann aber nicht jede Schule leisten. Die Vogelstangschule in Mannheim gehört zu den größten Ganztagsschulen im Land. 8 Stunden in der Schule und das 5-mal die Woche kann auch ganz schön anstrengend sein für die Kinder, oder?
21: Ich liebe die Schule.
22: Ich gehe gerne in die Schule.
23: Weil ich das mag, die Hausaufgaben machen.
15: Jede Menge gute Laune also in den neuen Juniorklassen. Und sie sind nicht die einzige Neuerung, mit der Baden-Württembergs Bildungspolitik auf den PISA-Schock reagiert. Zu viel Exzellenz geht nämlich verloren, weil zum Beispiel hochbegabte Schülerinnen und Schüler sich im normalen Schulunterricht häufig unterfordert fühlen und dann gelangweilt sind. Deshalb gibt es jetzt eine spezielle Förderung für sie. Im oberschwäbischen Bad Saulgau hat seit diesem Schuljahr das MINT-Exzellenzgymnasium Baden-Württemberg seinen Schulbetrieb aufgenommen. Heute, Sie haben es in den Nachrichten bereits gehört, fand die feierliche Eröffnung mit dem grünen Ministerpräsidenten Cem Özdemir statt. Wie der Unterricht in Bad Saulgau funktioniert, das hat sich unser Reporter Thomas Wagner angesehen.
24: Ja, dann können wir nochmal schnell versuchen, den Inhalt vom ersten newtonschen Axiom hier vorne zu demonstrieren. Das machen wir hier in der Luftkissenbahn. Also ich schalte jetzt mal dieses Gebläse ein. Genau, kannst du machen.
25: Physikunterricht, Klassenstufe 10.
26: Wir behandeln heute das Thema Trägheit. Zum Beispiel, wie man im luftleeren Raum, also wo ein Vakuum ist, Sachen beschleunigen kann.
25: Nadia Olivia ist normalerweise im Großraum Pforzheim zu Hause. Seit ein paar Wochen geht sie in Oberschwaben zur Schule. Am neuen MINT-Exzellenzgymnasium Baden-Württemberg in Bad Saalgau. Kein Gymnasium wie alle anderen.
26: Also ich glaube, die Lehrer sind auch viel motivierter und die Schüler, also man kommt sehr gut mit dem Stoff voran und kann sich auch tiefer in die Themen gehen. Und ich finde, das macht auch teilweise mehr Spaß, weil wirklich alle mitmachen im Gegensatz zu normalen Schulen, sage ich jetzt so.
25: Zehntklässler Silas Smart sitzt eine Schulbank weiter.
27: Also ich glaube, was wirklich der entscheidende Unterschied zu den anderen Schulen ist, dass hier einfach alle Bock auf Unterricht haben.
25: Also alle Streber. Oder was?
26: Also das Vorurteil Streber heißt ja, man lernt die ganze Zeit und das, finde ich, ist hier gar nicht so. Also man kommt total gut mit allen klar, es geht viel mehr auf die Gemeinschaft und dieses Streben ist eigentlich gar nicht so vorhanden.
25: Entgegnet Schülerin Lena Bieler aus Freiburg. Das Gebäude des neuen Exzellenzgymnasiums ist über 120 Jahre alt, erinnert ein bisschen an Heinz Rühmanns Film Die Feuerzangenbowle. Außen alt, innen aber alles hochmodern. Der Geruch von frischer Farbe liegt noch in der Luft.
28: Das heißt, die Labore, die schulischen Einrichtungen, die sind auf dem neuesten Stand. Es sind natürlich auch besondere pädagogische Ansätze vorgesehen. Freieres Arbeiten, mehr selbstbestimmtes Lernen.
25: Erklärt Alexander Kirmse, Schulleiter in Bad Saalgau.
28: Ich glaube, diese Spitzenförderung, die hat auch ihre Berechtigung und ihre Notwendigkeit, weil man eben nicht an jeder Schule in allen Fällen da das Optimum auch für solch begabte und besonders motivierte Schüler immer herauskitzeln kann. Jetzt versammeln wir die hier alle aus verschiedenen Regionen des Landes, die besten MINT-Köpfe.
25: Die besten MINT-Köpfe müssen ihre Begabungen aber erstmal unter Beweis stellen. Erst Aufnahmetest, dann Bewerbungsgespräch. Nur so wird der Weg frei nach Bad Saalgau mit dem neuen Exzellenzangebot. Derzeit erstmal für die Klassenstufe 10, später dann für die letzten 3 Klassenstufen vor dem Abitur. Wichtig dabei auch die Vorbereitung auf die Zeit nach dem Abitur.
28: Da denke ich an unsere Firmenpraktika oder auch Forschungspraktika, die wir anbieten. Kooperationen mit Universitäten des Landes und Industrieunternehmen des Landes.
25: Rund 60 Millionen Euro hat das Land Baden-Württemberg in das neue MINT-Exzellenzgymnasium investiert. Eine Investition in die Zukunft, findet CDU-Kultusminister Andreas Jung.
29: Das Land Baden-Württemberg lebt von seiner wirtschaftlichen Stärke. Die können wir nur bewahren, wenn wir bei Technologie und Innovation an der Spitze sind. Und dazu brauchen wir Köpfe, dazu brauchen wir die Kapsel, die das voranbringen. Und deshalb sollen hier eben gerade Schülerinnen und Schüler mit besonderen Begabungen, Mathematik, Informatik, Naturwissenschaften, Technologie gefördert werden. Es sollen enge Kontakte zu Universitäten, um eben die Forscherinnen und Forscher, die Ingenieurinnen und Ingenieure von morgen heranzubilden.
25: Und genau das streben die meisten Schülerinnen und Schüler auch an, wie Edi Anand und Paul-Jochen Ritter.
30: Der Berufswunsch wahrscheinlich, MINT-Ingenieur wäre es bei mir, wahrscheinlich irgendwas mit Informatik, also Software-Ingenieur, irgendwie in die Richtung bei mir.
31: Ich würde in die Richtung Physik gehen.
25: Allerdings, exzellente Bildung in MINT-Fächern kann auch anderswo nützlich sein. Caroline Klein aus Heidelberg und Ihr Berufsziel?
0: Stand jetzt tendiere ich so in Richtung Polizei. Ja, also ich bin so eine Person, ich mag es eher so praktisch und ich, also man lernt hier ja nicht nur so MINT-Sachen auch so miteinander auskommen, aber ich glaube, weiß ich nicht, wenn man da in die Kriminaltechnik geht oder was auch immer, ist das auch sinnvoll, beziehungsweise es kann ja nicht schaden.
1: Nö, schaden tut das auf keinen Fall.
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1: Und das ist heute meist freundlich und trocken. Die Temperaturen bewegen sich zwischen 12 und 19 Grad.
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1: Um 15.49 Uhr. Die CDU muss sich nach den Worten von Bundeskanzler Merz aus einer Vertrauenskrise herausarbeiten. Man habe die schwachen Ergebnisse der Landtagswahlen bei der zweitägigen Klausurtagung des CDU-Präsidiums intensiv beraten. Sie hätten es offensichtlich nicht geschafft, Notwendigkeit und Nutzen der Reformen zu vermitteln. Merz bedankte sich auch bei der zurückgetretenen Ministerin Baas für ihre Arbeit. Er bedauere diese persönliche Entscheidung. Nach dem Rücktritt von Baas will sich die SPD eine neue Spitze geben. Das hat der Co-Vorsitzende Klingbeil am Mittag in Berlin angekündigt. Ein Bundesparteitag werde im Dezember oder im Januar eine neue Führung wählen. Der frühere Ministerpräsident von Rheinland-Pfalz, Schweizer, soll neuer Arbeits- und Sozialminister werden. Das Bundesverfassungsgericht beschäftigt sich heute und morgen intensiv mit der Erbschaftssteuer. Zunächst geht es am Nachmittag um eine Klage des Freistaats Bayern. Ministerpräsident Söder will, dass die Entscheidung über die Höhe der Abgabe Ländersache wird. Auch die Höhe der Steuerfreibeträge hält Bayern für zu niedrig. Am zweiten Verhandlungstag stehen morgen dann steuerliche Privilegien von Unternehmenserben im Fokus. In Bad Saulgau im Kreis Sigmaringen ist das neue MINT-Exzellenzgymnasium Baden-Württemberg eröffnet worden. Es legt den Schwerpunkt auf Mathematik, Informatik und Naturwissenschaften. Kultusminister Jung sagte beim Festakt, es sei gut investiertes Geld, weil dieses Gymnasium ein Leuchtturm sei, der ins ganze Land ausstrahle.
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1: Wir sind mitten im Herbst und das heißt, die Reben sind weitgehend gelesen, der Wein gekeltert, Zeit also, eine Bilanz in Sachen Wein zu ziehen. Und fragt man die Winzer im Land, so war dieser Jahrgang ein ganz besonderer, klar wegen des Wetters. Ein langer, heißer und sehr trockener Sommer und dann ein sehr milder Herbst. Vor kurzem wurde in Rheinhessen, Deutschlands größtem Weinanbaugebiet, Bilanz des Weinjahrgangs 2026 gezogen. Unsere Reporterin Karin Petzold war dabei. Was haben die Winzer gesagt?
3: Ja, dass die Lese so früh begann wie noch nie, bereits im August, und sie war Ende September schon zu Ende. Schnell und anstrengend, so formuliert es der Dexheimer Winzer Martin Fischborn.
4: Gerade an den Paradenlagen hier an der Rheinterrasse, wo die Bodenauflage dünn ist, das mächtige Gestein schon kommt und dann die Weinberge wirklich auch gelitten haben unter der Trockenheit. Das war manchmal schon auch schwer anzusehen als Winzer. Aber wir haben das gut gemeistert mit Bodenbearbeitung und Bodenauflage, so dass wir das Wasser auch möglichst viel im Weinberg halten konnten, Ertrag zurückgenommen haben, die Hälfte an Trauben dann abgeschnitten haben, so dass wir dann saftige Trauben ernten konnten im Herbst.
1: Saftige Trauben hört sich prima an, aber wie gut war denn der Ertrag?
3: Je nach Standort fiel der Ertrag gut oder schlecht aus in Rheinhessen. Tiefer Boden, guter Ertrag. Kies, sandig und felsig, wenig Ertrag. Insgesamt bis zu 10% unter dem langjährigen Jahresdurchschnitt. Aber der Ertrag ist mittlerweile fast egal, denn die Preise für Fasswein sind im Keller. Winzer Martin Fischborn nochmal.
4: Ja, das liegt halt daran, dass wir ein Überangebot in ganz Europa und der ganzen Welt an Wein haben. Und gerade bei den Preiseinstiegsweinen im Lebensmitteleinzelhandel stehen wir natürlich dann in Konkurrenz zu unseren Mitbewerbern aus südlichem Europa. Die haben aktuell halt einen tiefer liegenden Fassweinpreis, mit dem wir uns quasi messen müssen, mit denen wir im Austausch stehen.
1: Ja, also egal wie gut der Wein also ist, man wird ihn nicht los, weil es zu viel gibt?
3: Ja, so ist es. Der Weinkonsum ist zurückgegangen. Wir wollen alle gesünder leben, weniger Alkohol. Aber auch klar, alles wird teurer. Auch Wein. Und da nimmt man mal gern einen billigeren Wein aus dem Ausland. Das merken im Land auch die Kellereien, die den Fasswein verarbeiten. Horst Helmut Quitsch von der Winzergenossenschaft Wonnegau.
5: Die Perspektive, dass man gesagt hat, nach jedem Tal geht es auch wieder bergauf, die ist momentan schwer zu sehen. Da ist es gut, dass die Regierung ein Unterstützungsprogramm jetzt aufgesetzt hat, zum Beispiel eben mit der Krisendestillation. Aber das ist halt auch nur zuerst mal das Bekämpfen eines Symptoms und nicht die Ursache. Und die Ursache wird eigentlich nur dann behoben, wenn die Rebfläche zurückgeht in Deutschland.
3: Da ist ja die rheinland-pfälzische Landesregierung auch dran, Prämien für die Rodung von Rebflächen zu zahlen. Wenn es so kommt, dann wird sich nicht nur die Weinwirtschaft in Rheinland-Pfalz verändern, sondern auch unsere Landschaft.
1: Also auch wenn es schwer fällt, um den Weinbau im Land zu retten, muss man Reben opfern. Infos waren das von Karin Petzold.
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6: Der Nobel-Gedenkpreis für Wirtschaftswissenschaften geht in diesem Jahr an Robert E. Hall und Michael Woodford. Die US-Ökonomen werden für ihre Forschung zur Stabilisierung der Wirtschaft ausgezeichnet. Michael Woodford sagte, es sei eine enorme Ehre und eine Überraschung. Woodford arbeitet an der Columbia-Universität und ist Jahrgang 1955. Robert E. Hall, Jahrgang 43, unterrichtet an der Stanford-Universität.
7: Die beiden Forscher haben untersucht, warum Volkswirtschaften schwanken, warum sie manchmal schnell wachsen und dann wieder in Schwierigkeiten geraten. Dafür entwickelten sie Modelle, die bei den Entscheidungen von Menschen und Unternehmen ansetzen. Wie viel geben Familien aus? Wie viel sparen sie? Wann ändern Firmen ihre Preise? Auch die Erwartungen an die Zukunft spielen eine wichtige Rolle. Ihre Forschung hilft Regierungen und Zentralbanken, die Wirtschafts- und Geldpolitik besser zu planen, etwa bei Zinsen und staatlichen Ausgaben. So könnten sie versuchen, Krisen abzumildern, Arbeitsplätze zu schützen und starke Preisanstiege zu verhindern. Der Wirtschaftspreis ist streng genommen kein echter Nobelpreis, denn er war im Testament von Alfred Nobel nicht vorgesehen. Er wird seit 1969 von der schwedischen Reichsbank verliehen, in Gedenken an Alfred Nobel. Dotiert ist er wie die anderen Nobelpreise mit umgerechnet mehr als 1 Million Euro. Er wird auch zusammen mit ihnen am 10. Dezember verliehen. Arne Bartram, Stockholm.
6: Ein Cyberangriff hat die Kühlanlagen in hunderten französischen Supermärkten lahmgelegt. Gekühlte und gefrorene Waren mussten vernichtet werden. Details von Kai Rienecker.
8: Die Hacker sollen die online gesteuerten, vernetzten Kühlanlagen des dänischen Herstellers Danfoss mitten in der Nacht so umprogrammiert haben, dass nicht nur eine komplette Enteisung in den französischen Supermärkten ausgelöst wurde. Die Täter stellten die Temperatur sogar auf plus 50 Grad ein, sodass heute Morgen aus den Kühlregalen Wärme ausgetreten sein soll. Teilweise kam es sogar zu kleineren Bränden, so die Staatsanwaltschaft in Paris. Die französische Supermarktkette Intermarché teilte mit, dass in den bis zu 200 betroffenen Märkten jeweils alle frischen und tiefgekühlten Waren weggeschmissen werden mussten. Nach Medienberichten sollen auch die Supermarktketten Leclerc, Carrefour und Monoprix betroffen sein. Auch die Kooperative der Super-Ü-Filialen bestätigte die Cyberattacke. Ihr Vorstandschef sprach von einem besonders schweren und so noch nie dagewesenen Anschlag auf die Lebensmittelversorgung der Franzosen. Genaue Zahlen über die entstandenen Schäden sind noch nicht bekannt. Die französische Agentur für die Abwehr von Cyberkriminalität hat die Ermittlungen aufgenommen. Noch gibt es keinerlei Hinweise auf die Täter.
6: Wenn ständig ein Warnsignal ertönt, ja, dann wird es irgendwann nicht mehr ernst genommen. So ähnlich läuft es derzeit auch bei Online-Überweisungen. Seit einem Jahr müssen Banken dabei genau den Empfänger kontrollieren. Es gäbe aber viel zu viele Fehlalarme, kritisiert der Verbraucherzentrale Bundesverband VZBV.
9: Banken prüfen bei einer Überweisung, welcher Name als Empfänger eingetragen ist. Ist er nicht exakt so geschrieben wie bei dessen eigener Bank, bekommt der Überweisende eine Warnmeldung. Aus Sicht des VZBV sind viele Abweichungen unerheblich, lösen aber sehr viele Fehlalarme aus. Die Verbraucherschützer sehen die Gefahr, dass Kundinnen und Kunden dadurch abstumpfen und alle Warnungen direkt wegklicken. Damit werde die beabsichtigte Schutzwirkung ausgehebelt. Der VZBV fordert, die Überprüfung müsse wirksam vor Betrug schützen, statt die Verbraucher mit unnötigen Warnmeldungen zu belasten. Systeme sollten den richtigen Empfänger auch dann erkennen können, wenn etwa Vor- und Nachname vertauscht seien oder ein Komma falsch gesetzt sei. Laut einer Forsa-Umfrage finden fast alle Online-Banking-Nutzenden die Empfängerüberprüfung grundsätzlich positiv. Gleichzeitig sagt jede und jeder Vierte, Banken würden sie aktuell schlecht umsetzen. Jutta Kaiser, SWR Wirtschaftsredaktion.
6: Der deutsche Leitindex DAX startet mit einem deutlichen Plus in diese Handelswoche. Momentan hat er fast 1% zugelegt und steht bei 25.288 Punkten.
10: Getragen wird die freundliche Stimmung von einer leichten Entspannung sowohl am Öl- als auch am Anleihenmarkt. Donald Trumps Vereinbarung mit Russland über die Lieferung von Dieselkraftstoff hatte am Morgen die Ölpreise etwas gedrückt. Zudem hatte der US-Präsident auf eine Waffenruhe für Energieanlagen verwiesen, die nach seinen Worten zwischen der Ukraine und Russland vereinbart worden war. Mittlerweile ist der Entlastungseffekt aber wieder verpufft. Öl der Nordseesorte Brent bleibt weiter auf hohem Niveau, bei aktuell wieder über 105 Dollar je Fass. Robert Minde, ARD Finanzredaktion, Frankfurt.
6: Und das war Aktuelles aus der Wirtschaft. Es ist 15:59 Uhr.
15: Danke, Petra Thiele.
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15: Menschen ohne Krankenversicherung, das kann ja nur ein amerikanisches Problem sein. Nein, kann es nicht. Auch in Deutschland stehen immer mehr Menschen ohne Krankenversicherung da. Wie es dazu kommt und was man dagegen tun kann, darüber spreche ich mit Hans-Josef Hotz, dem Landesverbandsvorsitzenden Baden-Württemberg des VdK. Das Ganze in der kommenden Viertelstunde. Mein Name ist Ulrike Alex.
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15: Und das präsentiert sich heute Nachmittag überwiegend freundlich. Die Sonne scheint vom südlichen Oberrhein bis zum Allgäu. Die Temperaturen 12 Grad im Westerwald und bis 19 Grad im Breisgau. Die Nacht beginnt klar. Örtlich gibt's aber auch Nebelfelder. Die Temperaturen in den Tiefstwerten liegen bei 9 bis minus 1 Grad. Und morgen dann wieder Sonnenschein.
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11: Um 16 Uhr mit Antje Keil. Nach der zweitägigen Klausur des CDU-Präsidiums will die Partei in drei Bereichen nachsteuern. Bundeskanzler Merz und Parteichef Merz sagte, es müsse mehr für ein bezahlbares Leben, mehr für Gerechtigkeit und mehr für Sicherheit getan werden. Aus Berlin berichtet Uwe Berndt.
12: Merz sagte, das Leben sei in den letzten Jahren deutlich teurer geworden und man müsse es ernst nehmen, dass viele Menschen dies als Ungerechtigkeit wahrnehmen würden. Die CDU wolle diese Themen ernst nehmen und die Probleme Schritt für Schritt lösen. Selbstkritisch sagte Merz, es sei auch ihm persönlich in den letzten Monaten nicht gelungen, die Reformbemühungen der Bundesregierung mit einer positiven Zukunftsperspektive zu verbinden. Die Entlastungen bei den Spritpreisen seien ein wichtiges Zeichen. Außerdem kündigte Merz an, auch die Stromsteuer für alle auf das europäische Minimum zu senken. Dies hatte die Regierung eigentlich schon vor einem Jahr versprochen. Nun wolle man das nachholen, um so eine Glaubwürdigkeitslücke zu schließen.
11: Nach dem Rücktritt von Arbeitsministerin Baas als Co-Parteivorsitzende der SPD soll die gesamte Führung der Partei neu gewählt werden. Der verbliebene SPD-Vorsitzende Klingbeil sagte, die Posten sollen bei einem Bundesparteitag im Dezember oder Januar neu gewählt werden. Das habe das SPD-Präsidium beschlossen. Es solle weiterhin eine Doppelspitze aus einer Frau und einem Mann geben. Der frühere rheinland-pfälzische Ministerpräsident Schweizer soll neuer Arbeits- und Sozialminister werden. Die Sozialdemokratin Baas hatte am Morgen ihre Ämter niedergelegt. Ihren Sitz im Parlament will sie aber beibehalten. Sie begründete ihren Rücktritt mit dem Tod ihrer Stieftochter, aber auch mit persönlichen Angriffen gegen sie aus Reihen des Koalitionspartners. So waren beispielsweise Rücktrittsforderungen laut geworden. Der rheinland-pfälzische Ministerpräsident Schnieder wies die Kritik am Umgang mit Baas zurück. Wenn man Vereinbarungen nicht einhalte, müsse man Kritik daran auch aushalten, sagte der CDU-Politiker dem Sender Welt TV. Wenn Deutschland bis zum Jahr 2045 klimaneutral werden will, würde das rund 6 Billionen Euro kosten. Zu diesem Ergebnis kommt eine Studie im Auftrag der staatlichen Förderbank KfW. Jonas Arendt mit den Einzelheiten.
13: Anspruchsvoll, aber machbar sei das, sagt der Präsident der KfW. Denn die Investitionen, sie würden sich auszahlen. Und selbst wenn Deutschland an Kohle, Öl und Gas festhalten würde, statt auf regenerative Energie umzustellen, würden Kosten anfallen, etwa die Hälfte. Der größte Anteil der Investitionen müsste mit knapp der Hälfte in den Verkehrssektor fließen, gefolgt von den Sektoren Energie, Gebäude und Industrie. Und der Großteil geht nicht auf Kosten des Staats, sondern auf die von Verbrauchern und Unternehmen. Doch so skurril es klingt, die Investitionen könnten Geld sparen. Die Folgen des Klimawandels werden mit ihnen gemindert, fossile Abhängigkeiten reduziert.
11: In Bad Saulgau im Kreis Sigmaringen ist das neue MINT-Exzellenzgymnasium Baden-Württemberg eröffnet worden. Es legt den Schwerpunkt auf Mathematik, Informatik und Naturwissenschaften. Kultusminister Jung sagte beim Festakt, es sei gut investiertes Geld, weil dieses Gymnasium ein Leuchtturm sei, der ins ganze Land ausstrahlen werde. Wegen eines Cyberangriffs sind die Kühlanlagen in hunderten Supermärkten in Frankreich ausgefallen. Das haben die Supermarktketten Intermarché und Coopérative U bestätigt. Sie sagen, dass Hacker aus der Ferne die Abtaufunktion der Kühlanlagen ausgelöst hätten. Die Supermärkte müssen jetzt alle gekühlten und gefrorenen Lebensmittel vernichten. Die Schriftstellerin Esther Kinski und Anne Cotton werden mit dem neuen deutsch-österreichischen Lyrikpreis geehrt. Die Auszeichnung ist von beiden Ländern anlässlich des Jubiläumsjahres zum 100. Geburtstag der österreichischen Schriftstellerin und Lyrikerin Ingeborg Bachmann ins Leben gerufen worden. Kinski werde für ihren Gedichtband Heim, Stadt und Cotton für ihren Gedichtband Poller Idyllen ausgezeichnet, teilte Kulturstaatsminister Weimar mit. Tennisprofi Alexander Zverev wird spätestens zum Saisonende neuer Weltranglisten-Erster, als zweiter Deutscher nach Boris Becker. Das steht seit heute nach der Niederlage von Carlos Alcaraz.

0: Susanne Babila hat die Stuttgarter Praxis der Maltesermedizin besucht. Dort werden Menschen ohne Krankenversicherung kostenlos behandelt.
1: So, hallo.
2: Wolfgang Steigleder ist Arzt im Ruhestand und arbeitet ehrenamtlich in der Stuttgarter Praxis der Maltesermedizin für Menschen ohne Krankenversicherung. Ein Patient stammt aus Georgien und lebt in Baden-Württemberg.
1: Wir müssen Ihren Fuß nachgucken, ja?
3: Okay.
2: Der 56-Jährige möchte anonym bleiben und seinen Namen nicht nennen. Er hat einen Verband am Fuß und kommt zur Nachsorge.
1: Was macht Ihr anderer Fuß?
4: Anderer Fuß, kein Problem.
1: Anderer Fuß, kein Problem. Er hat eine Operation gehabt wegen Durchblutungsstörungen, sind 2 Zehen amputiert worden.
2: Wie der Georgier kommen viele Patienten aus Drittstaaten oder der Europäischen Union. Aber auch Studenten, Rentner und viele Solo-Selbstständige, die sich die Beiträge zur gesetzlichen oder privaten Krankenversicherung nicht oder nicht mehr leisten können. Die meisten haben keine Krankenversicherung, aber einige einen eingeschränkten Versicherungsschutz durch Beitragsschulden oder Regelungen im Asylbewerberleistungsgesetz.
1: Wo leben Sie? Wohnen Sie in Stuttgart?
4: Ja.
1: Ja. Also das ist jetzt sicher jemand, der so viele Risiken hat mit dieser Zuckererkrankung, dass es da sicher gut ist, wenn die Clearingstelle versucht herauszufinden, ob hier eine Krankenversicherung langfristig geht oder wie das überhaupt da weitergehen soll.
2: Regine Martis von Malteser Medizin will klären, ob der georgische Patient schon einmal versichert war und in das reguläre Gesundheitssystem zurückkehren könnte.
5: Hallo, ich bräuchte eine Setzung für einen Patienten. Ich würde da gern die Vorversicherungszeiten klären. Er hört schon.
2: Die Clearingstelle ist in einer abgeschirmten Nische untergebracht. Noch werden geeignete Beratungsräume in Stuttgart gesucht, denn die Malteser-Praxis platzt aus allen Nähten. Die Zahl der Patienten hat sich in den vergangenen 2 Jahrzehnten fast verdreifacht, von 145 Patienten auf 413.
5: Das kann sein, dass jemand mit chronischen Erkrankungen kommt, kann sein, dass jemand mit was ganz Akutem kommt, wie ein Zustand nach einem Herzinfarkt oder einem Schlaganfall. Es kommen viele schwangere Frauen zu uns, aber auch Menschen teilweise, die auch todkrank sind.
2: Ein kroatischer Patient arbeitete 5 Jahre in Deutschland auf Baustellen im Innenausbau. Er hatte nur eine private Reisekrankenversicherung abgeschlossen und bemühte sich, in der gesetzlichen Krankenversicherung aufgenommen zu werden. Ohne Erfolg. Dann kam Corona und die berufliche Flaute. Kurze Zeit später wurde der heute 60-Jährige schwer krank.
6: Herzinfarkt und Lungenembolie habe ich bekommen und die Krankenhauskosten musste ich selber zahlen. 4.200 Euro. Das zahle ich immer noch in Rate zurück. 30 Euro monatlich zahle ich zurzeit zurück. Und kann ich nicht nirgendwo arbeiten, weil will mich niemand anstellen ohne Krankenversicherung. Die nehme ich schon auf, aber mit Rückzahlungen. Aber das kann ich nicht annehmen. Wie soll ich jetzt 20.000 Euro zurückzahlen?
2: 20.000 Euro. Rückzahlungen von Kassenbeiträgen, die rückwirkend anfallen, da er seit 10 Jahren ohne Krankenversicherung in Deutschland lebt. Vielleicht können wir ihm helfen, eine Lösung zu finden, sagt Wolfgang Steigleder. Das ist ein Fall für die Clearingstelle.
1: Wo wir ja jetzt schon eigentlich ganz gute Erfolge sehen, nämlich dass die Hälfte und vielleicht sogar mehr als die Hälfte der Patienten tatsächlich in eine Krankenversicherung vermittelt werden kann.
0: Und spätestens seit für den Schauspieler Hans Hönig für einen kostenspieligen Krankenhausaufenthalt Spenden gesammelt wurden, weil er eben keine Krankenversicherung hatte, ist das Ganze ein öffentliches Thema geworden. Menschen in Deutschland, die nicht versichert sind. Hans-Josef Hotz ist Landesverbandsvorsitzender Baden-Württemberg des Sozialverbandes VdK. Guten Tag, Herr Hotz.
7: Guten Tag, Frau Alex.
0: Herr Hotz, wie kommt es denn dazu, dass ausgerechnet in Deutschland Menschen keine Krankenversicherung haben?
7: Hat natürlich vielfältige Gründe. Wir haben zwischenzeitlich über 72.000 Menschen, 72.000 Bürgerinnen und Bürger, die eben keinen Krankenversicherungsschutz haben. Das ist sehr dramatisch für diese Menschen. Insbesondere, weil sie neben der Notfallversorgung eben gar keinen gesetzlichen Krankenversicherungsschutz haben. Das heißt, wenn sie zum Arzt müssen wegen Diabetes, wegen einer chronischen Erkrankung, wird sie der Arzt nicht behandeln oder sie bringen das Geld selber auf. Aber dieses Geld haben sie nicht, sonst hätten sie ja eine Krankenversicherung.

0: Versicherung.
1: Wie schlittert man da rein? Ist es eine bewusste Entscheidung? Ja, ich zahle jetzt nicht, weil ich fühle mich gesund. Oder gibt es da Hintergründe?
0: Da gibt es sehr wohl Hintergründe, zum Beispiel im Erwerbsleben. Kleine Selbstständige wie der Kioskbesitzer, der Wäschereibesitzer schlittert in die Insolvenz, kann die Krankenversicherungsbeiträge aus finanziellen Gründen nicht mehr aufbringen. Nach 2 Rückständen kriegt er eine Mahnung von seinem gesetzlichen Krankenversicherungsträger oder von seinem privaten Krankenversicherungsträger. Kann er darauf wiederum nicht reagieren, weil ihm die Mittel fehlen, dann bekommt er eine Ruhenszeit, so heißt es, und hat dann eben keinen Krankenversicherungsschutz mehr. Wohnungslose, Leute, die einfach ins Bodenlose gerutscht sind, ob verschuldet oder unverschuldet, Ausländer ohne Aufenthaltsstatus, zum Beispiel ein großer Teil der Prostituierten ist nicht gesetzlich krankenversichert. All diese Personen gehören zu diesen 72.000 Personen.
1: Was ist denn der Unterschied zwischen einer Krankenversicherung und einem eingeschränkten Versicherungsschutz? Das kommt ja auch vor.
0: Also wenn Sie krankenversichert sind, haben Sie für alle Eventualitäten einfach einen entsprechenden Schutz über Ihren Krankenversicherungsträger. Das kann bei uns im dualen System in Deutschland eine gesetzliche Krankenversicherung sein oder eine private Krankenversicherung. Und wenn Sie aus diesem Schutz herausfallen, haben Sie so einen Notfallschutz. Das heißt, wenn Sie in akuter Lebensgefahr sind, dann wird sie die Notfallstation natürlich auch aufnehmen. Sie haben einen akuten Herzinfarkt oder einen Hirnschlag. Dann werden Sie notfallmäßig versorgt. Aber alles, was darüber hinausgeht, fällt nicht unter diesen Schutz.
1: In dem Beitrag vorhin war von der Clearingstelle die Rede, die helfen soll, damit Menschen wieder einen Versicherungsstatus bekommen. Wie funktioniert das?
0: Ja, unser ganzes System ist sehr komplex. Und Menschen, die in dieser Situation sind, haben in aller Regel sehr wenig Erfahrung, Verwaltungserfahrung und Umgang mit dem Sozialrecht. Und das heißt, wenn diese Menschen irgendwo hingehen können, wo gute Fachleute sitzen, die zusammen eben mit den Betroffenen versuchen, wieder in die Krankenversicherung zurückzukehren, wieder einen Weg zu finden, dann sind eben solche Anlaufstellen enorm wichtig. Und die Erfahrung gerade auch in Baden-Württemberg hat gezeigt, wenn so ein krankenversicherungsloser Mensch zu so einer Clearingstelle, zu einer Klärungsstelle geht, so, dann finden die oftmals wieder Wege, denjenigen in dieses System wieder zurückzubringen.
1: Gibt es denn aus Ihrer Sicht einen Hebel, an dem man ansetzen könnte, damit die Menschen erst gar nicht aus dem Raster rausfallen?
0: Ja, natürlich. Ich meine, die berufliche Situation, die Bildungssituation, all das sind Dinge, wenn die optimal gestaltet sind, dann wird man nicht aus dem Schutz der gesetzlichen Krankenversicherung herausfallen. Aber das System ist auch nicht ganz billig, ist nicht ganz günstig. Es heißt zwar Sozialversicherung, aber in diesem Wort Sozialversicherung steckt auch Versicherung. Das heißt, sowohl die gesetzlichen als auch die privaten Krankenversicherungsträger leben von Beiträgen. Das heißt, jemand muss Beitrag zahlen, um sich einen Leistungsanspruch zu erwerben. Und die ganze Diskussion um steigende Beiträge im gesetzlichen wie im privaten System zeigt eben, dass es sehr teuer ist. Und wenn jemand aus dem privaten System herausfliegt und versucht dann wieder zurückzukommen, dann kann er mit dem Mindestbeitrag in der privaten Pflegeversicherung so einen Basistarif abschließen, aber der kostet ihn zusammen mit der Pflegeversicherung im Monat ca. 1.000 Euro. Und wenn jemand überhaupt kein Geld hat, dann kann er auch diesen Mindestbeitrag von 1.000 Euro in der privaten Versicherung nicht aufwenden. Und wir als Sozialverband VDK, wir fordern eben auch schon seit langem eine systemische Integration, das heißt, dass die gesetzliche und die private Versicherung zusammengelegt wird zu einer Art Bürgerversicherung. Und das würde natürlich auch das Herausfallen aus diesem System minimieren.
1: Sagt Hans-Josef Hotz, Landesverbandsvorsitzender Baden-Württemberg des Sozialverbandes VDK.
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1: Und das ist heute meist freundlich und insgesamt trocken. Die Temperaturen liegen zwischen 12 bis 19 Grad.
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1: um 16.15 Uhr. Die CDU muss sich nach den Worten von Bundeskanzler Merz aus einer Vertrauenskrise herausarbeiten. Man habe die schwachen Ergebnisse der Landtagswahlen bei der zweitägigen Klausurtagung des CDU-Präsidiums intensiv beraten. Man hätte es offensichtlich nicht geschafft, Notwendigkeit und Nutzen der Reformen zu vermitteln. Merz bedankte sich auch bei der zurückgetretenen Ministerin Baas für ihre Arbeit. Er bedauere diese persönliche Entscheidung. Nach dem Rücktritt von Baas will sich die SPD eine neue Spitze geben. Das hat der Co-Vorsitzende Klingbeil am Mittag in Berlin angekündigt. Ein Bundesparteitag werde im Dezember oder im Januar eine neue Führung wählen. Der frühere Ministerpräsident von Rheinland-Pfalz-Schweizer soll neuer Arbeits- und Sozialminister werden. In der Umweltwirtschaft geht es personell nach oben. Wie aus einer Studie des Wirtschaftsforschungsinstituts Prognos hervorgeht, waren in diesen nachhaltigen Wirtschaftsfeldern im vergangenen Jahr 650.000 Menschen beschäftigt. Das ist gut ein Viertel mehr als 2010. Bis 2035 könnte ein Bedarf von weiteren 180.000 Arbeitsplätzen entstehen. Es geht dabei etwa um Metallbauer, Elektrotechniker, Recycling-Spezialisten und Forstwirte. Wegen des Cyberangriffs sind die Kühlanlagen in hunderten Supermärkten in Frankreich ausgefallen. Sie haben die Supermarktketten Intermarché und Cooperative Ü der Agentur AfD bestätigt. Sie sagen, dass Hacker aus der Ferne die Abtaufunktion der Kühlanlagen ausgelöst hätten. In ein paar Filialen sind deshalb auch Feuer ausgebrochen. Die Supermärkte müssen jetzt alle gekühlten und gefrorenen Lebensmittel vernichten.
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1: Mehr Mäuse als Menschen. So lässt sich das zwar nicht ganz sagen, aber Fakt ist, in der Region Trier gibt es in diesem Jahr viel mehr Mäuse als in den vergangenen Jahren. Ein Experte geht sogar davon aus, dass es sich um den Beginn einer neuen Massenvermehrung handeln könnte. Gärtner und Landwirtschaftsexperten entdecken bereits jetzt immer mehr angefressene Pflanzen, Gemüse und Obst. Frage an unseren Reporter Sebastian Grauer: Wie dramatisch ist die aktuelle Lage?
3: Ja, also die Obstbauern in der Region Trier haben schon mit den Mäusen zu tun. Das haben sie mir so auch gesagt. Als Beispiel ein Fall aus der Eifel bei Utscheid. Da war ich bei einer Hobbygärtnerin, bei Elisabeth Dichter-Hallwachs, zu Besuch. Und sie sagte, dass sie in diesem Jahr schon mehr Mäuse hat als im vergangenen Jahr. Sie hat mir dann auch eine rote Beete gezeigt, die komplett abgefressen war, oder ist mit mir über eine Streuobstwiese gelaufen, die voller Löcher war, die Mäuse gegraben haben. Besonders aber habe sie es in diesem Jahr an den Kartoffeln gesehen, wie sie sagt.
4: Schon im August habe ich die Kartoffeln geerntet und die Ernte war sehr schlecht. Also da habe ich, wenn es mal eine schöne Dicke gab, dann war sie garantiert auch von der Maus angefressen. Da habe ich es deutlich gesehen. Hier habe ich immer Mäuse, aber das war dieses Jahr schon extrem viel.
3: Sie geht relativ gelassen mit den Mäusen um. Sie sagt, dass sie eben zur Natur gehören und es irgendwann dann auch noch mal weniger werden.
1: Soweit also die Betroffenen. Und was genau sagen die Experten?
3: Nikolaus Schackmann vom Dienstleistungszentrum Ländlicher Raum Eifel beobachtet seit Mai wieder einen Anstieg der Population. Und er sagt, dass nach 2 Jahren ohne Feldmausprobleme wir uns jetzt am Beginn einer neuen Massenvermehrung befinden könnten. Schackmann erklärt, die Feldmaus hat einen Zyklus von 7 bis 10 Jahren. In diesem Zeitraum baut sich eine Population bis zum Massenauftreten auf, bevor sie dann wieder zusammenbricht. Wie schnell der Aufbau einer Population voranschreitet, sagt der Fachmann, hängt vor allem vom Wetter ab. Die trockenen, warmen Sommer würden der Maus entgegenkommen. Die Maus sei schließlich ein Steppentier.
1: Ein Steppentier, das sich ganz offensichtlich auch auf mitteleuropäischen Feldern und Äckern wohlfühlt. Mäuse-Massenvermehrung, das klingt jetzt ein wenig gruselig. Wann hat es denn sowas zuletzt gegeben?
3: Die letzte Massenvermehrung, so Schackmann, hat es zuletzt 2020 gegeben. Da seien dann auch große Schäden wegen Ertragsausfällen entstanden. Laut dem Experten fressen die Tiere Raps oder Getreide an. Die Pflanzen würden dann entweder absterben oder verzögert wachsen. Beides mit negativen Folgen eben für die Ernte. Probleme, die Landwirte in diesem Jahr auch in den Niederlanden kennen. Dort ist bereits von einer Plage die Rede. In den Niederlanden fluten Landwirte sogar Teile ihrer Felder, um eben mit den nassen Böden die Tiere zu verjagen.
1: Sebastian Grauer über die Mäuseplage in der Region Trier. Und wir bleiben im weitesten Sinn beim Thema Landwirtschaft, denn Pflanzen, zum Beispiel Hopfen, die haben viele medizinische Wirkstoffe in sich, die gegen die großen Krankheiten unserer Zeit nützen. So zeigen manche Spurenstoffe in Laboruntersuchungen, dass sie Krebszellen angreifen oder Nervenzellen zum Schutz vor Alzheimer stimulieren können. Das Problem allerdings: Es ist sehr selten, dass sie in der Pflanze vorkommen. Zu aufwendig und kostenspielig also sind viele Verfahren, um die pflanzlichen Superstoffe zu gewinnen. An der Universität Halle gehen Forscher deshalb jetzt einen komplett anderen Weg. Sie versuchen, die Wirkstoffe aus pflanzlichen Abfällen zu produzieren. Max Fallert stellt das Forschungsprojekt vor.
5: Unser Motto: keine Reststoffe, wir nennen es Ausgangsmaterialien.
6: Die Reststoffe, von denen der Pharmazeut Mohammed Nagia spricht, sehen aus wie Röstzwiebeln, mit denen man Hotdogs beim Imbiss garniert. Bei den bräunlichen Stückchen handelt es sich allerdings um getrockneten Apfeltrester.
5: Apfeltrester ist, was übrig bleibt nach der Pressen von Apfel in der Lebensmittelindustrie. In Deutschland werden 400 bis 500 Millionen Liter Apfelsaft pro Jahr produziert und dabei fallen bis zu 250.000 Tonnen Apfeltrester an.
6: Genug Ausgangsmaterial für die Forschung von Mohammed Nagia ist also vorhanden. Wer seine Arbeit verstehen will, muss einmal tief ins Innere der Pflanzen vordringen. Dort gibt es Primärstoffe wie zum Beispiel Zucker. Und es gibt Sekundärstoffe. Die haben mitunter ziemlich komplizierte Namen, wie etwa prenylierte phenolische Verbindungen. Wichtig ist, Primärstoffe halten die Pflanze direkt am Leben. Sekundärstoffe locken beispielsweise Bestäuberinsekten an. Sie helfen der Pflanze also, mit ihrer Umwelt zurechtzukommen. Dadurch sind sie sehr spezialisiert und biologisch hochaktiv, mit vielen spannenden Eigenschaften.
5: Beschrieben sind zum Beispiel entzündungshemmende, antioxidative, antidiabetische oder vereinfacht gesagt gegen Zuckerkrankheit oder auch weitere interessante biologische Wirkungen. Andere Glieder wirken gegen Krebs.
6: Sie sind allerdings extrem selten. Für ein Gramm Wirkstoff bräuchte man mitunter 10.000 Kilogramm Trockenmasse. Und da kommt der Apfeltrester ins Spiel, denn er beinhaltet Bausteine dieser komplexen Sekundärstoffe. Mohammed Nagia will diese Bausteine zusammensetzen und umwandeln, mit Hilfe von Enzymen.
5: Enzyme sind spezielle Proteine, die dafür sorgen, dass chemische Reaktionen schnell und gezielt in einem Organismus ablaufen.
6: Es gibt Enzyme für unzählige Reaktionen in der Natur und eben auch für die komplexen Sekundärstoffe. Nur wie findet man die passenden? In der Forschungswelt existieren große Datenbanken für Enzyme. Es bleibe aber die sprichwörtliche Suche nach der Stecknadel im Heuhaufen, erzählt Mehdi Davari vom Leibniz-Institut für Pflanzenbiochemie aus Halle. Doch im Jahr 2026 gibt es nützliche Helfer.
7: Wir können nicht jede Möglichkeit im Labor testen. Deshalb, wir benutzen KI-Algorithmen, wir trainieren unsere Algorithmen. Diese KI durchsucht Daten, vergleicht Möglichkeiten und erschlägt uns die beste Route und Enzyme und Bedingungen. Genau wie ein Navigationssystem im Auto.
6: Die Forscher aus Halle sind an einem Punkt, wo sie ihr Ziel erreicht haben. Zumindest ein Zwischenziel. Sie haben die passenden Enzyme entdeckt. Nun wollen Mohammed Nagia und seine Kollegen noch einen Schritt weitergehen.
5: Wir versuchen gerade, ein paar Enzyme in mikrobiellen Zellen zu geben. Und dann können die Mikroben selber die Verbindungen herstellen.
6: Lebende Hefezellen sollen im Labor so verändert werden, dass sie die gewünschten Moleküle in größerer Menge produzieren. So entstehen mikrobielle Zellfabriken für wertvolle Wirkstoffe. Mit Resten vom Acker. Forschungsprojekte wie diese sollen im Süden Sachsen-Anhalts den Strukturwandel erleichtern, erklärt der Agrarwissenschaftler Klaus Pillen von der Uni Halle.
8: Sie tragen dazu bei, dass eine ausgedehnte Wertschöpfung stattfinden kann. Also die primäre Wertschöpfung wäre Apfelproduktion als Tafelapfel oder als Saft. Aber die Rückstände werden dann nicht eben einfach auf dem Feld als organischer Dünger entsorgt, sondern im Gegenteil, da steckt unter Umständen mehr Wert drin als in dem Apfel selber. Insofern können die dazu beitragen, hier neue Arbeitskräfte entstehen zu lassen, die halt eben neue Vertriebsfelder aufmachen.
6: Klaus Pillen koordiniert den Verbund Digitalisierung pflanzlicher Wertschöpfungsketten mit etwa 20 Forschungsprojekten. Der Acker ist dort Ausgangspunkt für Innovation und Grundlage für den Umstieg der Wirtschaft auf die Bioökonomie.
8: Bioökonomie ist für mich eben eine Wertschöpfungskette, die ganz am Anfang ansetzt bei organischen Stoffen, die von Lebewesen produziert werden. Das können Bakterien sein, das können Pflanzen sein, das können Tiere sein. Und jetzt geht es aber weiter, dass man halt diese Verwertung eben auch weiter treiben kann. Und viele dieser Biomasseprodukte, die in der Landwirtschaft primär produziert werden, können jetzt als Ersatz für eben fossile Energieträger genutzt werden, um daraus eben neue Stoffe herzustellen.
6: So können in Sachsen-Anhalt Alternativen entstehen. Alternativen aus der Landwirtschaft für die Medizin von morgen.
1: Und jetzt ist Zeit für
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9: Schönen guten Nachmittag. Der Traum von Tennisspieler Alexander Zverev geht in Erfüllung. In wenigen Wochen wird der deutsche Topspieler die Nummer 1 der Welt. Damit wäre Zverev als Sieger der French und US Open der erste deutsche Spieler seit 1991, dem das gelingt. Franziska Schork mit den Einzelheiten.
10: Tennisstar Alexander Zverev wird nach seinen diesjährigen Triumphen bei den French Open und den US Open die Saison als Weltranglistenerster beenden. Das steht seit heute offiziell fest, weil Verfolger Carlos Alcaraz überraschend im Sechzehntelfinale in Shanghai ausschied und so Zverev nicht mehr einholen kann. Aktuell führt Jannik Sinner noch das ATP-Ranking an, doch der Italiener hat seine Saison bereits aufgrund von Verletzungen beendet. Zverev wird so unabhängig von künftigen Ergebnissen spätestens nach den ATP-Finals im November Tennisgeschichte schreiben. Zverev ist erst der zweite deutsche Mann nach Boris Becker, der den Tennisthron besteigt.
9: Und wir blicken auf den Karlsruher SC, denn die warten weiterhin auf ein Erfolgserlebnis. Bereits seit 3 Spielen in der zweiten Bundesliga hat der KSC kein Tor erzielt. Seit 6 Spielen ist er ohne Sieg. Und nach der 0:2 Niederlage gegen den St. Pauli nun auch auf dem direkten Abstiegsplatz. Für SWR Sportreporter Daniel Günther ist das nicht nur eine sportliche Momentaufnahme, sondern auch das Resultat einer sehr riskanten Kaderplanung.
11: Der Umbruch im Sommer war gewaltig. Es endete die Ära des Trainers Christian Eichner, der die zweite Liga so gut kannte wie kaum ein anderer seiner Kollegen. Und mit ihm gingen erfahrene Spieler wie Fabian Schleusener, Nikolai Rapp oder Janis Burnic von Bord. Addiert man die Zweitliga-Einsätze aller Akteure, die den KSC verlassen haben, kommt eine Zahl von über 1000 Spielen zusammen. Ein Riesenpfund an Erfahrung also, das den Badenern in der neuen Spielzeit fehlt. Sicherlich ist so ein Umbruch auch mal nötig. Dabei aber komplett auf Zweitliga-Erfahrung zu verzichten, ist hochriskant. Stattdessen setzte der KSC auf Spieler mit Perspektive, wie Kevin Vitau, Noel Eichinger oder Tim Zivert. Die Erfahrung jedoch zeigt, dass selbst gestandene Bundesligaspieler sich in der zweiten Liga durchaus schwer tun. Christian Eichner hat während seiner Amtszeit in Karlsruhe immer wieder betont, worauf es in dieser knallharten zweiten Liga ankommt. Nämlich vor allem auf Robustheit, Widerstandsfähigkeit und Kompaktheit. Dem Wunsch der Vereinsführung, mehr auf Talente zu setzen, kam Eichner nur bedingt nach, weil er wusste, wie schnell in dieser knüppelharten Liga junge Spieler an ihre Grenzen stoßen würden. Sein Nachfolger Maximilian Senft kam mit vielen guten Ideen und viel Energie nach Karlsruhe. Auch für ihn die zweite Liga völliges Neuland. Der Start mit 4 Punkten aus den ersten 2 Spielen vielversprechend, doch dann stieß die Mannschaft schnell an ihre Grenzen. Bei der Heimniederlage gegen Nürnberg kam der KSC auf gerade einmal 20% Ballbesitz in der ersten Halbzeit und war hoffnungslos unterlegen. Hinter der Personalpolitik des Clubs steckt die Idee, junge Spieler aufzubauen und dann im Idealfall gewinnbringend zu verkaufen. Aktuell halte ich den eingeschlagenen Weg, auf Begabung statt Erfahrung zu setzen, für etwas naiv. Ich glaube, dass im Kader des KSC ganz sicher genügend Qualität steckt, um in der zweiten Liga zu bestehen. Aber die Mannschaft muss sich ganz schnell die Wettkampfhärte aneignen, die es in dieser zweiten Liga einfach braucht. Sonst droht ein ungemütlicher Herbst.
9: Und wir blicken noch auf die Handball-Bundesliga. Dort trennen sich die Rhein-Neckar-Löwen von Handball-Cheftrainer Mike Mahulla. Damit ziehen die Löwen nach einem unzufriedenen Saisonstart die Konsequenzen. Ihr letztes Heimspiel verloren die Löwen mit 29:33 gegen Eisenach und verbuchten damit die 4. Niederlage im 8. Ligaspiel. Das Amt des Cheftrainers bei den Mannheimer wird Michael Abt übernehmen, der bislang als Co-Trainer im Team von Mike Mahulla war. So viel vom Sport. Die Zeit ist es 16.29 Uhr.
1: Danke, Patricia Preis.
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1: Die Kirche im Dorf lassen. Das ist ein Spruch, der zur Gelassenheit aufruft. Aber was passiert, wenn die Dorfkirche nicht länger Dorfkirche sein kann und nach neuen Nutzungsmöglichkeiten gesucht wird? Darüber spreche ich mit dem Präsidenten der Architektenkammer Baden-Württemberg, Markus Müller, gleich nach den Nachrichten. Mein Name ist Ulrike Alex.
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1: Nach einem sonnigen Nachmittag beginnt die Nacht heute klar. Örtlich gibt es ein paar Nebelfelder. Die Temperaturen sinken auf 9 bis minus 1 Grad.
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12: Um 16.30 Uhr mit Markus Westhoff. Nach der zweitägigen Klausur des CDU-Präsidiums will die Partei in den drei Bereichen nachsteuern. Bundeskanzler und Parteichef Merz sagte, es müsse mehr für ein bezahlbares Leben, mehr für Gerechtigkeit und mehr für Sicherheit getan werden. Aus Berlin berichtet Uwe Berndt.
13: Merz sagte, das Leben sei in den letzten Jahren deutlich teurer geworden und man müsse es ernst nehmen, dass viele Menschen dies als Ungerechtigkeit wahrnehmen würden. Die CDU wolle diese Themen ernst nehmen und die Probleme Schritt für Schritt lösen. Selbstkritisch sagte Merz, es sei auch ihm persönlich in den letzten Monaten nicht gelungen, die Reformbemühungen der Bundesregierung mit einer positiven Zukunftsperspektive zu verbinden. Die Entlastungen bei den Spritpreisen seien ein wichtiges Zeichen. Außerdem kündigte Merz auch die Stromsteuer für alle auf das europäische Minimum zu senken. Dies hatte die Regierung eigentlich schon vor einem Jahr versprochen. Nun wolle man das nachholen, um so eine Glaubwürdigkeitslücke zu schließen.
12: Nach dem Rücktritt von Arbeitsministerin Baas als Co-Parteivorsitzende der SPD soll die gesamte Führung der Partei neu gewählt werden. Der verbleibende SPD-Vorsitzende Klingbeil sagte, die Posten sollen bei einem Bundesparteitag im Dezember oder Januar neu gewählt werden. Das habe das SPD-Präsidium beschlossen. Es solle weiterhin eine Doppelspitze aus einer Frau und einem Mann geben. Der frühere rheinland-pfälzische Ministerpräsident Schweizer soll neuer Arbeits- und Sozialminister werden. Die Sozialdemokratin Baas hatte am Morgen ihre Ämter niedergelegt, ihren Sitz im Parlament will sie sich aber beibehalten. Sie begründete ihren Rücktritt mit dem Tod ihrer Stieftochter, aber auch mit persönlichen Angriffen gegen sie aus Reihen des Koalitionspartners. So waren beispielsweise Rücktrittsforderungen laut geworden. Der rheinland-pfälzische Ministerpräsident Schnieder wies die Kritik am Umgang mit Baas zurück. Wenn man Vereinbarungen nicht einhalte, müsse man Kritik daran auch aushalten, sagte der CDU-Politiker dem Sender Welt TV. Das Bundesverfassungsgericht beschäftigt sich heute und morgen intensiv mit der Erbschaftssteuer. Zunächst geht es am Nachmittag um eine Klage des Freistaats Bayern. Ministerpräsident Söder will, dass die Entscheidung über die Höhe der Abgabe Ländersache wird. Auch die Höhe der Steuerfreibeträge hält Bayern für zu niedrig. Am zweiten Verhandlungstag stehen morgen steuerliche Privilegien von Unternehmenserben im Fokus. Sie führen dazu, dass Erben eines Unternehmens unter bestimmten Voraussetzungen deutlich weniger und manchmal sogar gar keine Erbschaftssteuer zahlen. In Bad Saulgau im Kreis Sigmaringen wurde heute das neue MINT-Exzellenz-Gymnasium Baden-Württemberg mit einem Festakt feierlich eröffnet. Für Kultusminister Jung ist die Schulform ein wichtiger Baustein, um Kinder und Jugendliche naturwissenschaftlich fit zu machen.
14: Es ist gut investiertes Geld, weil dieses Gymnasium ein Leuchtturm ist und der wird ins ganze Land ausstrahlen. Wir wollen überall vor Ort kleine Leuchtfeuer haben, an allen Schulen, dort Kooperationen mit der Wirtschaft, mit Instituten befördern. Die Kinder, die Jugendlichen lernen hier mit Technik, mit Naturwissenschaft umzugehen und das ist elementar für den Erfolg unseres Landes.
12: Jung sagte weiter, Ziel seien auch Kooperationen mit der Wirtschaft und mit Forschungsinstituten. Die Abkürzung MINT steht für Mathematik, Informatik, Naturwissenschaften und Technik. Der Bau der neuen Synagoge in Koblenz wird voraussichtlich im kommenden März beginnen. Das sagte der Vorsitzende der jüdischen Kultusgemeinde in Koblenz dem SWR. Die neue Synagoge am Rande der Altstadt soll etwa 8 Millionen Euro kosten. Daran beteiligen sich der Bund, das Land, die Stadt, der Zentralrat der Juden sowie die jüdische Gemeinde und ein Förderverein. Die alte Synagoge war in der Pogromnacht 1998 verwüstet worden und später bei einem Bombenangriff abgebrannt. Tennisprofi Alexander Zverev wird spätestens zum Saisonende neuer Weltranglisten-Erster, als zweiter Deutscher nach Boris Becker. Das steht seit heute nach der Niederlage von Carlos Alcaraz in Shanghai fest. Der Spanier hätte Zverev rechnerisch noch überholen können. Noch führt der Italiener Jannik Sinner die Rangliste an, er hat verletzungsbedingt aber seine Saison schon beendet. SWR Nachrichten, Redaktion Peter Mühlfeit.
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1: Mit Ulrike Alex, schön, dass Sie wieder mit dabei sind. Den großen Kirchen laufen die Mitglieder davon oder sie sterben einfach weg. Und so manches Kirchengebäude und Gemeindezentrum, das wird nicht mehr gebraucht. Oft sind das Sakralbauten in zentraler Lage. Wie soll man damit jetzt umgehen? Beim 21. Schwäbischen Städtetag in Stuttgart ist genau das heute Thema. Markus Müller ist Präsident der Architektenkammer Baden-Württemberg. Guten Tag, Herr Müller.
15: Guten Tag, Frau Alex.
1: Herr Müller, eine Kirche ist ein sehr spezielles Bauwerk, eng verbunden mit den Lebenswegen. Hier haben Menschen geheiratet, ihre Kinder taufen lassen, ihre Toten verabschiedet. Da ist eine neue Nutzung doch mehr als nur ein einfacher Bauplan.
15: Da haben Sie vollkommen recht. Also Kirchen sind in aller Regel mit hoher Bedeutung aufgeladen, mit vielen, wie Sie sagen, Erinnerungen. Und von daher muss man da sehr, sehr sorgfältig mit Kirchengebäuden umgehen, mit der Frage der Nachnutzung, aber tatsächlich eben auch mit den buchstäblich Leerstellen in den Orten. Es ist einerseits ein Problem für die Kirchen, aber andererseits, glaube ich, auch eine Chance einer Neudefinition insgesamt. Ich nehme wahr, dass die Kirchen sich da sehr, sehr bewusst damit beschäftigen. Und im Übrigen nicht nur Diözese und Oberkirchenrat für sich, sondern die vier Kirchenorganisationen, die wir in Baden-Württemberg haben, gemeinsam im Übrigen auch mit uns als Architekten.
1: Lassen Sie uns mit Horror für viele beginnen, nämlich wenn ehemalige Kirchen als Disco, als Kaufhaus oder Ähnliches genutzt werden. Die Angst sitzt tief. Was ist aber eigentlich positiv möglich mit solchen Kirchenbauten?
15: Ich glaube, dass eine erste Priorität sein müsste, diese, sagen wir mal, bürgerschaftliche Qualität, dieses Potenzial für die Kommune, das in den Kirchen im ersten Schritt zu untersuchen. Im Übrigen sind Kirchen ja immer ein Konglomerat, nicht nur aus dem Sakralraum, sondern eben aus Pastoralräumen.
1: Also Sie sprechen von meinetwegen das Pfarrhaus dazu, dann noch das Gemeindezentrum und die Kirche, also dieses ganze Ensemble.
15: Kindergärten, alles Mögliche, was da sich ansammelt. Und das ist ja häufig in zentralen Lagen in den Gemeinden. Also die Kirche im Dorf ist ja nicht nur sprichwörtlich richtig, sondern auch städtebaulich. Von daher sind es natürlich Lagen, die auch die Ortsmitten noch mal stärken könnten, wenn man daran eben ein bürgerschaftliches Programm denn eben entwickelt.
1: Und da sind wir auch schon bei einem Problempunkt, denn diese Premium-Lage mitten in der Stadt, da ist es verführerisch, das Ganze einfach zu Höchstpreisen zu verkloppen. Da fällt der gesellschaftliche Nutzen hinunter, oder?
15: Ja, aber ich nehme das so wahr, also wirklich die Diözesanbaumeister und die Chefs in der evangelischen Kirche sind sich dessen bewusst und sehen das auch für die Kirche als eine Aufgabe, in der Gesellschaft positiv zu wirken.
1: Kirche soll ja Gemeinschaft stiften, die Menschen zusammenbringen. Kann eine neue Nutzung genau in diese Richtung gehen, also quasi als Begegnungszentrum ohne religiösen Hintergrund?
15: Das glaube ich schon. Also erstens, zweitens, ich habe ja mal vor einiger Zeit in einer dieser Runden gesagt, wenn man mal sieht, wie sich die Zahlen der Gläubigen in den christlichen Kirchen verändern und gleichzeitig sieht, wie die Zahlen der Muslime sich verändern und wie deren Gotteshäuser in Gewerbegebieten, in allen möglichen Randlagen untergebracht sind, meines Erachtens zum Teil unwürdig. Dann nehme ich immer das Bild der Hagia Sophia, die ja gelegentlich mal die Religionszugehörigkeit gewechselt hat, dass man wirklich sagt, lass es uns für möglich halten, auch über solche Dinge zu beten.
1: Das dürfte insgesamt schwierig sein.
15: Eben, aber ich glaube, wenn man Gemeinschaft relativ weit fasst, eben keine Exklusivität mehr für eine Gemeinde. Ich habe vor ein paar Jahren, war ich Juryvorsitzender für ein gemeinsames, allerdings Gemeindehaus einer katholischen evangelischen Kirchengemeinde, was für die auch ungewöhnlich war. Ich glaube, diese Öffnung und diese Ökumene über jetzt, sagen wir mal, die christlichen Glaubensgemeinschaften hinaus, das tut unserer Gesellschaft gut. Und wenn man dann sagt, es gibt Menschen, die glauben an Gott, wie auch immer, es gibt Menschen, die glauben nicht an Gott, aber sie haben eine gemeinsame Verantwortung für die Gesellschaft. Wenn das der Inhalt von Kirchen der Zukunft wäre, dann glaube ich, täte es uns allen gut.
1: Mit dabei heute beim Städtetag ist Wohnungsbauministerin Theresa Schopper. Sie hat schon ein Statement zur adäquaten Nachnutzung von Kirchengebäuden angekündigt. Wie sieht es denn aus Ihrer Sicht aus? Braucht man das Land zur Unterstützung, damit Umwidmung gelingen kann? Also vor allem das Geld des Landes?
15: Ja, glaube ich schon, weil es natürlich gibt es verschiedene Gründe. Der naheliegende Grund ist, es ist eine riesengroße Chance, eben Wohnungsbau und Städtebau weiterzuentwickeln. Städtebauförderung hat genau das Thema, Innenentwicklung zu ermöglichen. Und von daher macht es absolut Sinn, dass das Land dabei ist. Und auf der anderen Seite glaube ich, dass es auch gut ist, wenn die Kirchen mit dem Land einen Ansprechpartner haben, um ein gemeinsames Konzept zu entwickeln.
1: Sagt Markus Müller, Präsident der Architektenkammer Baden-Württemberg.
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1: Der PISA-Schock im September saß und sitzt tief. Deutschland schnitt so schlecht ab wie noch nie. Ursachen gibt es viele, doch einer der größten Kritikpunkte in Baden-Württemberg, der lautet, jedes dritte Kind spricht zum Grundschulstart nicht gut genug Deutsch. Für genau diese Kinder gibt es künftig ein verpflichtendes Vorbereitungsschuljahr nach dem Kindergarten, die sogenannte Juniorklasse. Unser Reporter Danilo Quarta hat sich den Unterricht in einer solchen Juniorklasse in Mannheim angesehen.
16: 1, 2, 3. Zählen, singen, tanzen. All das steht auf dem Programm in der Juniorklasse der Vogelstangschule. Und dabei kann es auch mal ganz schön laut werden, habe ich gemerkt. Die Lehrerin Christina Sanchez versichert mir aber, das ist ganz normal.
17: Diese Kinder, die müssen mit dem ganzen Körper praktisch alles erfassen. Das heißt, wenn wir die Zahlen machen, werden die Zahlen gesprungen, geschnipst oder gelaufen. Mit der Sprache versuchen wir auch sehr viel einfach spielerisch zu machen. Vorlesen, erzählen lassen und über die eigenen Gefühle sprechen. Das heißt, das ist alles kindgerecht auch und mit viel Bewegung und viele Pausen.
16: Die Juniorklasse ist für Kinder, die noch Unterstützungsbedarf haben, was soziale Fähigkeiten anbelangt, vor allem aber was Deutschkenntnisse angeht. Für solche Kinder gab es bisher die Grundschulförderklassen, die waren aber eher ein eigenes Vorschulangebot außerhalb des regulären Schulbetriebs. Die Juniorklassen sind enger an den Schulalltag angebunden und haben einen stärkeren Fokus auf sprachliche Förderung. An der Vogelstangschule gibt es aber noch einen weiteren großen Unterschied.
17: Für uns persönlich hat sich geändert, dass wir jetzt im Ganztag sind und dass die Kinder auch hier essen können. Das ist, glaube ich, eine große Unterstützung für viele Eltern, die berufstätig sind. Was Sprache angeht, glaube ich, man lernt die Sprache, wenn man sie spricht. Viele Kinder, die früher um 12.30 Uhr nach Hause gegangen sind, haben danach kein Deutsch mehr gesprochen, wenn die Familien diese Sprache nicht nutzen.
16: Und genau hier möchte das Kultusministerium ansetzen. Laut der diesjährigen PISA-Studie spricht jedes dritte Kind in Baden-Württemberg nicht genug Deutsch für den Grundschulstart. Mit neuen Sprachförderprogrammen möchte man das ändern. An der Vogelstangschule in Mannheim begrüßt man die Entwicklung, sagt Schulleiterin Martina Schmidt.
18: Die Grenzen deiner Sprache sind die Grenzen deiner Welt. Es geht ja auch nicht nur um Deutsch lernen. Ich brauche auch, um Mathematik zu verstehen, Deutsch. Ich brauche auch, um Naturwissenschaft verstehen, Deutsch. Deswegen ist es so wichtig, dass wir den Kindern die Möglichkeit geben, diese Basis am Anfang zu legen.
19: Wer kennt denn das hier?
20: Ein Schaufel.
21: Schaufel. Schaufel.
19: Das ist eine Schaufel. Schaufel. Was macht man denn mit der Schaufel?
16: Ganztagsunterricht kann aber nicht jede Schule leisten. Die Vogelstangschule in Mannheim gehört zu den größten Ganztagsschulen im Land. 8 Stunden in der Schule und das 5-mal die Woche kann auch ganz schön anstrengend sein für die Kinder, oder?
22: Ich liebe die Schule.
23: Ich gehe gerne in die Schule.
24: Weil ich das mag, die Hausaufgaben machen.
1: Ein voller Erfolg also, die 9 Juniorklassen. Und sie sind nicht die einzige Neuerung, mit der Baden-Württembergs Bildungspolitik auf den PISA-Schock reagiert. Denn zu viel Exzellenz geht verloren, weil zum Beispiel hochbegabte Schülerinnen und Schüler sich im normalen Schulunterricht häufig unterfordert fühlen und dann gelangweilt sind. Deshalb gibt es jetzt eine spezielle Förderung für sie. Im oberschwäbischen Bad Saulgau hat seit diesem Schuljahr das MINT-Exzellenzgymnasium Gymnasium Baden-Württemberg den Betrieb aufgenommen. Heute fand die feierliche Eröffnung mit dem grünen Ministerpräsidenten Cem Özdemir statt. Wie der Unterricht in Bad Saulgau funktioniert, erzählt Reporter Thomas Wagner.
0: Ja, dann können wir nochmal schnell versuchen, den Inhalt vom ersten Newtonschen Axiom hier vorne zu demonstrieren. Das machen wir hier in der Luftkissenbahn. Also ich schalte jetzt mal dieses Gebläse ein. Genau, kannst du machen.
3: Physikunterricht, Klassenstufe 10.
4: Wir behandeln heute das Thema Trägheit, zum Beispiel wie man im luftleeren Raum, also wo ein Vakuum ist, Sachen beschleunigen kann.
3: Nadia Olivia ist normalerweise im Großraum Pforzheim zu Hause. Seit ein paar Wochen geht sie in Oberschwaben zur Schule, am neuen MINT-Exzellenzgymnasium Baden-Württemberg in Bad Saalgau. Kein Gymnasium wie alle anderen.
4: Also ich glaube, die Lehrer sind auch viel motivierter und die Schüler. Also man kommt sehr gut mit dem Stoff voran und kann sich auch tiefer in die Themen gehen. Und ich finde, das macht auch teilweise mehr Spaß, weil wirklich alle mitmachen im Gegensatz zu normalen Schulen, sage ich jetzt so.
3: Zehntklässler Silas Wart sitzt eine Schulbank weiter.
7: Also ich glaube, was wirklich der entscheidende Unterschied zu den anderen Schulen ist, dass hier einfach alle Bock auf Unterricht haben.
3: Also alle Streber. Oder was?
21: Also das Vorurteil Streber heißt ja, man lernt die ganze Zeit und das, finde ich, ist hier gar nicht so. Also man kommt total gut mit allen klar, es geht viel mehr auf die Gemeinschaft und dieses Streben ist eigentlich gar nicht so vorhanden.
3: Entgegnet Schülerin Lena Bieler aus Freiburg. Das Gebäude des neuen Exzellenzgymnasiums ist über 120 Jahre alt, erinnert ein bisschen an Heinz Rühmanns Film Die Feuerzangenbowle. Außen alt, innen aber alles hochmodern. Der Geruch von frischer Farbe liegt noch in der Luft.
25: Das heißt, die Labore, die schulischen Einrichtungen, die sind auf dem neuesten Stand. Es sind natürlich auch besondere pädagogische Ansätze vorgesehen. Freieres Arbeiten, mehr selbstbestimmtes Lernen.
3: Erklärt Alexander Kirmse, Schulleiter in Bad Saalgau.
25: Ich glaube, diese Spitzenförderung, die hat auch ihre Berechtigung und ihre Notwendigkeit, weil man eben nicht an jeder Schule in allen Fällen da das Optimum auch für solch begabte und besonders motivierte Schüler immer herauskitzeln kann. Jetzt versammeln wir die hier alle aus verschiedenen Regionen des Landes, die besten MINT-Köpfe.
3: Die besten MINT-Köpfe müssen ihre Begabungen aber erstmal unter Beweis stellen. Erstaufnahmetest, dann Bewerbungsgespräch. Nur so wird der Weg frei nach Bad Saalgau mit dem neuen Exzellenzangebot. Derzeit erstmal für die Klassenstufe 10, später dann für die letzten drei Klassenstufen vor dem Abitur. Wichtig dabei auch die Vorbereitung auf die Zeit nach dem Abitur.
25: Da denke ich an unsere Firmenpraktika oder auch Forschungspraktika, die wir anbieten. Kooperationen mit Universitäten des Landes und Industrieunternehmen des Landes.
3: Rund 60 Millionen Euro hat das Land Baden-Württemberg in das neue MINT-Exzellenzgymnasium investiert. Eine Investition in die Zukunft, findet CDU-Kultusminister Andreas Jung.
26: Das Land Baden-Württemberg lebt von seiner wirtschaftlichen Stärke. Die können wir nur bewahren, wenn wir bei Technologie und Innovation an der Spitze sind. Und dazu brauchen wir Köpfe, dazu brauchen wir die Kapsele, die das voranbringen. Und deshalb sollen hier eben gerade Schülerinnen und Schüler mit besonderen Begabungen, Mathematik, Informatik, Naturwissenschaften, Technologie gefördert werden. Es sollen enge Kontakte zu Universitäten, um eben die Forscherinnen und Forscher, die Ingenieurinnen und Ingenieure von morgen heranzubilden.
3: Und genau das streben die meisten Schülerinnen und Schüler auch an, wie Edi Anand und Paul-Jochen Ritter.
27: Der Berufswunsch wahrscheinlich MINT-Ingenieur wäre es bei mir. Wahrscheinlich irgendwas mit Informatik, also Software-Ingenieur, irgendwie in die Richtung bei mir.
28: Ich würde in die Richtung Physik gehen.
3: Allerdings, exzellente Bildung in MINT-Fächern kann auch anderswo nützlich sein. Caroline Klein aus Heidelberg und ihr Berufsziel.
29: Stand jetzt tendiere ich so in Richtung Polizei. Ja, also ich bin so eine Person, ich mag es eher so praktisch und ich, also man lernt hier ja nicht nur so MINT-Sachen auch so miteinander auskommen, aber ich glaube, weiß ich nicht, wenn man da in die Kriminaltechnik geht oder was auch immer, ist das auch sinnvoll, beziehungsweise es kann ja nicht schaden.
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1: Und das ist freundlich und trocken bei 12 bis 19 Grad.
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1: Um 16.49 Uhr. Die CDU muss sich nach den Worten von Bundeskanzler Merz aus einer Vertrauenskrise herausarbeiten. Man habe die schwachen Ergebnisse der Landtagswahlen bei der zweitägigen Klausurtagung des CDU-Präsidiums intensiv beraten. Man habe es offensichtlich nicht geschafft, Notwendigkeit und Nutzen der Reformen bei der Bevölkerung zu vermitteln. Nach dem Rücktritt von Baas will sich die SPD eine neue Spitze geben. Das hat der Co-Vorsitzende Klingbeil am Mittag in Berlin angekündigt. Ein Bundesparteitag werde im Dezember oder Januar eine neue Führung wählen. Wenn Deutschland bis zum Jahr 2045 klimaneutral werden will, würde das rund 6 Billionen Euro kosten. Zu diesem Ergebnis kommt eine Studie im Auftrag der staatlichen Förderbank KfW. Anspruchsvoll, aber machbar sei das, sagt der Präsident der KfW. Die Investitionen würden sich auszahlen.
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1: Wir sind inzwischen mitten drin im Herbst und das heißt, die Reben sind weitgehend gelesen, der Wein gekeltert. Zeit also für eine Bilanz in Sachen Wein. Und fragt man die Winzer im Land, so war dieser Jahrgang ein ganz besonderer. Klar, wegen des Wetters. Ein langer, heißer und sehr trockener Sommer und jetzt ein sehr milder Herbst. Vor kurzem wurde in Rheinhessen, Deutschlands größtem Weinanbaugebiet, Bilanz des Weinjahrgangs 2026 gezogen. Unsere Reporterin Karin Petzold war dabei. Was haben die Winzer gesagt?
5: Ja, dass die Lese so früh begann wie noch nie, bereits im August, und sie war Ende September schon zu Ende. Schnell und anstrengend. So formuliert es der Dexheimer Winzer Martin Fischborn.
6: Gerade an den Paradenlage hier an der Rheinterrasse, wo die Bodenauflage dünn ist, das mächtige Gestein schon kommt und dann die Weinberge wirklich auch gelitten haben unter der Trockenheit. Das war manchmal schon auch schwer anzusehen als Winzer. Aber wir haben das gut gemeistert mit Bodenbearbeitung und Bodenauflage, sodass wir das Wasser auch möglichst viel im Weinberg halten konnten, Ertrag zurückgenommen haben, die Hälfte an Trauben dann abgeschnitten haben, sodass wir dann saftige Trauben ernten konnten im Herbst.
1: Saftige Trauben hört sich richtig gut an, aber wie gut war denn der Ertrag?
5: Je nach Standort fiel der Ertrag gut oder schlecht aus in Rheinhessen. Tiefer Boden, guter Ertrag. Kies, sandig und felsig, wenig Ertrag. Insgesamt bis zu 10% unter dem langjährigen Jahresdurchschnitt. Aber der Ertrag ist mittlerweile fast egal, denn die Preise für Fasswein sind im Keller. Winzer Martin Fischborn nochmal.
6: Ja, das liegt halt daran, dass wir ein Überangebot in ganz Europa und der ganzen Welt an Wein haben. Und gerade bei den Preiseinstiegsweinen im Lebensmitteleinzelhandel stehen wir natürlich dann in Konkurrenz zu unseren Mitbewerbern aus südlichem Europa. Die haben aktuell halt einen tiefer liegenden Fassweinpreis, mit dem wir uns quasi messen müssen, mit denen wir im Austausch stehen.
1: Das heißt also, egal wie gut der Wein ist, man wird ihn trotzdem nicht los, weil es einfach zu viel ist?
5: Ja, so ist es. Der Weinkonsum ist zurückgegangen. Wir wollen alle gesünder leben, weniger Alkohol. Aber auch klar, alles wird teurer. Auch Wein. Und da nimmt man mal gern einen billigeren Wein aus dem Ausland. Das merken im Land auch die Kellereien, die den Fasswein verarbeiten. Horst Helmut Quitsch von der Winzergenossenschaft Wonnegau.
8: Die Perspektive, dass man gesagt hat, nach jedem Tal geht's auch wieder bergauf, die ist momentan schwer zu sehen. Das ist gut, dass die Regierung ein Unterstützungsprogramm jetzt aufgesetzt hat, zum Beispiel eben mit der Krisendestillation. Aber das ist halt auch nur zuerst mal das Bekämpfen eines Symptoms und nicht die Ursache. Und die Ursache wird eigentlich nur dann behoben, wenn die Rebfläche zurückgeht in Deutschland.
5: Da ist ja die rheinland-pfälzische Landesregierung auch dran, Prämien für die Rodung von Rebflächen zu zahlen. Wenn es so kommt, dann wird sich nicht nur die Weinwirtschaft in Rheinland-Pfalz verändern, sondern auch unsere Landschaft.
1: Und so schwer es fällt, um den Weinbau im Land zu retten, muss man tatsächlich Reben opfern. Informationen waren das von Karin Petzold.
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1: Mit Petra Thiele.
9: Ein Cyberangriff hat die Kühlanlagen in hunderten französischen Supermärkten lahmgelegt. Gekühlte und gefrorene Waren mussten vernichtet werden. Details von Kai Rienecker.
10: Die Hacker sollen die online gesteuerten, vernetzten Kühlanlagen des dänischen Herstellers Danfoss mitten in der Nacht so umprogrammiert haben, dass nicht nur eine komplette Enteisung in den französischen Supermärkten ausgelöst wurde. Die Täter stellten die Temperatur sogar auf plus 50 Grad ein, sodass heute Morgen aus den Kühlregalen Wärme ausgetreten sein soll. Teilweise kam es sogar zu kleineren Bränden, so die Staatsanwaltschaft in Paris. Die französische Supermarktkette Intermarché teilte mit, dass in den bis zu 200 betroffenen Märkten jeweils alle frischen und tiefgekühlten Waren weggeschmissen werden mussten. Nach Medienberichten sollen auch die Supermarktketten könnten Leclerc, Carrefour und Monoprix betroffen sein. Auch die Kooperative der Super-Ü-Filialen bestätigte die Cyberattacke. Ihr Vorstandschef sprach von einem besonders schweren und so noch nie dagewesenen Anschlag auf die Lebensmittelversorgung der Franzosen. Genaue Zahlen über die entstandenen Schäden sind noch nicht bekannt. Die französische Agentur für die Abwehr von Cyberkriminalität hat die Ermittlungen aufgenommen. Noch gibt es keinerlei Hinweise auf die Täter.
9: Der Alfred-Nobel-Gedenkpreis für Wirtschaftswissenschaften geht in diesem Jahr an Robert E. Hall und Michael Woodford. Die US-Ökonomen werden für ihre Forschung zur Stabilisierung der Wirtschaft ausgezeichnet. Michael Woodford sagte, es sei eine enorme Ehre und eine Überraschung.
11: Die beiden Forscher haben untersucht, warum Volkswirtschaften schwanken, warum sie manchmal schnell wachsen und dann wieder in Schwierigkeiten geraten. Dafür entwickelten sie Modelle, die bei den Entscheidungen von Menschen und Unternehmen ansetzen. Wie viel geben Familien aus? Wie viel sparen sie? Wann ändern Firmen ihre Preise? Auch die Erwartungen an die Zukunft spielen eine wichtige Rolle. Ihre Forschung hilft Regierungen und Zentralbanken, die Wirtschafts- und Geldpolitik besser zu planen, etwa bei Zinsen und staatlichen Ausgaben. So könnten sie versuchen, Krisen abzumildern, Arbeitsplätze zu schützen und starke Preisanstiege zu verhindern. Der Wirtschaftspreis ist streng genommen kein echter Nobelpreis, denn er war im Testament von Alfred Nobel nicht vorgesehen. Er wird seit 1969 von der schwedischen Reichsbank verliehen, in Gedenken an Alfred Nobel. Dotiert ist er wie die anderen Nobelpreise mit umgerechnet mehr als 1 Million Euro. Er wird auch zusammen mit ihnen am 10. Dezember verliehen. Arne Bartram, Stockholm.
9: Wenn ständig ein Warnsignal ertönt, ja, dann wird es irgendwann nicht mehr ernst genommen. So ähnlich läuft es derzeit auch bei Online-Überweisungen. Seit einem Jahr müssen Banken dabei genau den Empfänger kontrollieren. Es gäbe aber viel zu viele Fehlalarme, kritisiert der Verbraucherzentrale Bundesverband VZB. VZBV.
12: Banken prüfen bei einer Überweisung, welcher Name als Empfänger eingetragen ist. Ist er nicht exakt so geschrieben wie bei dessen eigener Bank, bekommt der Überweisende eine Warnmeldung. Aus Sicht des VZBV sind viele Abweichungen unerheblich, lösen aber sehr viele Fehlalarme aus. Die Verbraucherschützer sehen die Gefahr, dass Kundinnen und Kunden dadurch abstumpfen und alle Warnungen direkt wegklicken. Damit werde die beabsichtigte Schutzwirkung ausgehebelt. Der VZBV fordert, die Überprüfung müsse wirksam vor Betrug schützen, statt die Verbraucher mit unnötigen Warnmeldungen zu belasten. Systeme sollten den richtigen Empfänger auch dann erkennen können, wenn etwa Vor- und Nachname vertauscht seien oder ein Komma falsch gesetzt sei. Laut einer Forsa-Umfrage finden fast alle Online-Banking-Nutzenden die Empfängerüberprüfung grundsätzlich positiv. Gleichzeitig sagt jede und jeder Vierte, Banken würden sie aktuell schlecht umsetzen. Jutta Kaiser, SWR Wirtschaftsredaktion.
9: Das Bundesverfassungsgericht ist seit heute wieder mit der Erbschaftssteuer beschäftigt. Dabei geht es um eine Klage aus Bayern und der Frage, müsste die Erbschaftssteuer Ländersache sein?
13: Beispiel die sogenannten Freibeträge. Wer Erbe seines Ehepartners ist, muss bis 500.000 Euro keine Steuern zahlen. Bei Kindern, die erben, liegt dieser Freibetrag bei 400.000 Euro. Bayern will erreichen, dass die Länder die Freibeträge selbst festlegen dürfen. Der bayerische Finanzminister Albert Füracker sagte in der Verhandlung, dass die Zuständigkeit für die Erbschaftssteuer nicht allein beim Bund liegen dürfe. Bundesweite Freibeträge und Steuersätze könnten nicht auf regionale Besonderheiten eingehen. Immobilien in Bayern seien oft mehr wert als im Rest der Republik. Gleiche Freibeträge seien da ungerecht, eine passgenaue Besteuerung nicht möglich. Die Bundesregierung argumentierte dagegen, wenn jedes Bundesland die Erbschaftssteuer selbst regeln könne, drohe ein ruinöser Steuerwettbewerb zwischen den Ländern. Max Bauer, Karlsruhe.
9: Und der deutsche Leitindex DAX steht zur Stunde im Plus bei 25.274 Punkten.
14: Getragen wird die freundliche Stimmung von einer leichten Entspannung sowohl am Öl- als auch am Anleihenmarkt. Donald Trumps Vereinbarung mit Russland über die Lieferung von Dieselkraftstoff hatte am Morgen die Ölpreise etwas gedrückt. Zudem hatte der US-Präsident auf eine Waffenruhe für Energieanlagen verwiesen, die nach seinen Worten zwischen der Ukraine und Russland vereinbart worden war. Mittlerweile ist der Entlastungseffekt aber wieder verpufft. Öl der Nordseesorte Brent bleibt weiter auf hohem Niveau, bei aktuell wieder über 105 Dollar je Fass. Robert Minde, ARD Finanzredaktion, Frankfurt.
9: Und das war Aktuelles aus der Wirtschaft. Es ist 16:59 Uhr.
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0: Mit Florian Rudolph einen schönen Montagabend. Die jemenitischen Houthi-Rebellen haben am Wochenende Saudi-Arabien mit schweren Angriffen überzogen. Die Attacken unter anderem auf den Flughafen der Hauptstadt Riad kosteten 13 Menschenleben. Die Houthi sind enge Verbündete Irans, der wiederum mit Saudi-Arabien verfeindet ist. Und umso bemerkenswerter, dass Teherans Außenminister jetzt mit seinem saudischen Kollegen telefoniert und sein Land als Vermittler angeboten hat. Was davon zu halten ist, darum geht's hier in der kommenden halben Stunde. Der Montag in SWR aktuell. Schön, dass Sie dabei sind.
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0: Mal scheint die Sonne, mal ziehen Wolken durch. Kommende Nacht dann klar mit einzelnen Nebelfeldern. Später in Rheinland-Pfalz und Baden wolkiger. Tiefstwerte liegen zwischen plus 9 und minus 1 Grad. Morgen in Württemberg anfangs noch Sonne. Sonst fällt im Tagesverlauf ab und zu Regen. Die Temperaturen erreichen dann bei schwachem Südwestwind 12 bis 19 Grad. Am Donnerstag und am Freitag und am Donnerstag nach Frühnebel Wolken und Sonne im Wechsel, dabei recht mild. Die Spitzenwerte um die 20 Grad.
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15: Um 17 Uhr mit Markus Westhoff. Nach der zweitägigen Klausur des CDU-Präsidiums will die Partei in drei Bereichen nachsteuern. Bundeskanzler und Parteichef Merz sagte, es müsse mehr für ein bezahlbares Leben, mehr für Gerechtigkeit und mehr für Sicherheit getan werden. Aus Berlin berichtet Uwe Berndt.
16: Merz sagte, das Leben sei in den letzten Jahren deutlich teurer geworden und man müsse es ernst nehmen, dass viele Menschen dies als Ungerechtigkeit wahrnehmen würden. Die CDU wolle diese Themen ernst nehmen und die Probleme Schritt für Schritt lösen. Selbstkritisch sagte Merz, es sei auch ihm persönlich in den letzten Monaten nicht gelungen, die Reformbemühungen der Bundesregierung mit einer positiven Zukunftsperspektive zu verbinden. Die Entlastungen bei den Spritpreisen seien ein wichtiges Zeichen. Außerdem kündigte Merz an, auch die Stromsteuer für alle auf das europäische Minimum zu senken. Dies hatte die Regierung eigentlich schon vor einem Jahr versprochen. Nun wolle man das nachholen, um so eine Glaubwürdigkeitslücke zu schließen.
15: Nach dem Rücktritt von Arbeitsministerin Baas als Co-Parteivorsitzende der SPD soll die gesamte Führung der Partei neu gewählt werden. Der verbliebene SPD-Vorsitzende Klingbeil sagte, die Posten sollen bei einem Bundesparteitag im Dezember oder Januar neu gewählt werden. Das habe das SPD-Präsidium beschlossen. Es solle weiterhin eine Doppelspitze aus einer Frau und einem Mann geben. Der frühere rheinland-pfälzische Ministerpräsident Schweizer soll neuer Arbeits- und Sozialminister werden. Die Sozialdemokratin Baas hatte am Morgen ihre Ämter niedergelegt, ihren Sitz im Parlament will sie sich aber beibehalten. Sie begründete ihren Rücktritt mit dem Tod ihrer Stieftochter, aber auch mit persönlichen Angriffen gegen sie aus Reihen des Koalitionspartners. So waren beispielsweise Rücktrittsforderungen laut geworden. Der rheinland-pfälzische Ministerpräsident Schnieder wies die Kritik am Umgang mit Baas zurück. Wenn man Vereinbarungen nicht einhalte, müsse man Kritik daran auch aushalten, sagte der CDU-Politiker dem Sender Welt-TV. Das Bundesverfassungsgericht beschäftigt sich heute und morgen intensiv mit der Erbschaftssteuer. Zunächst geht es am Nachmittag um eine Klage des Freistaats Bayern. Ministerpräsident Söder will, dass die Entscheidung über die Höhe der Abgabe Ländersache wird. Auch die Höhe der Steuerfreibeträge hält Bayern für zu niedrig. Am zweiten Verhandlungstag stehen morgen steuerliche Privilegien von Unternehmenserben im Fokus. Sie führen dazu, dass Erben eines Unternehmens unter bestimmten Voraussetzungen deutlich weniger und manchmal sogar gar keine Erbschaftssteuer zahlen. Der Wirtschaftspreis in Gedenken an Alfred Nobel geht in diesem Jahr an Robert Hall und Michael Woodford aus den USA. Das gab die Königlich Schwedische Akademie der Wissenschaften in Stockholm bekannt. Sie erhalten die Auszeichnung für die Entwicklung makroökonomischer Modelle, die eine wirksamere Stabilisierungspolitik ermöglichen. Ihre Modelle würden von Zentralbanken und Regierungen weltweit genutzt, hieß es. Der Wirtschaftspreis geht nicht auf das Testament von Alfred Nobel zurück, ist aber wie die anderen Nobelpreise mit 1 Million Euro dotiert. Er wird auch am 10. Dezember, dem Todestag von Nobel, überreicht. Papst Leo XIV. Wird wegen seiner geplanten Operation an der Lunge morgen ins Krankenhaus eingewiesen. Das Oberhaupt der katholischen Kirche werde in der Gemelli-Klinik in Rom behandelt, teilte der Vatikan mit. Bei einer Routineuntersuchung sei ein Knoten in seiner Lunge entdeckt worden, der entfernt werden soll. Solche Verdichtungen des Lungengewebes seien in vielen Fällen harmlos. Sie könnten aber auch Zeichen einer Krebserkrankung sein, hieß es. Man rechne damit, dass der Papst etwa eine Woche im Krankenhaus bleiben muss. Der Bau der neuen Synagoge in Koblenz wird voraussichtlich im kommenden März beginnen. Das sagte der Vorsitzende der jüdischen Kultusgemeinde in Koblenz dem SWR. Die neue Synagoge am Rande der Altstadt soll etwa 8 Millionen Euro kosten. Daran beteiligen sich der Bund, das Land, die Stadt, der Zentralrat der Juden sowie die jüdische Gemeinde und ein Förderverein. Die alte Synagoge war in der Pogromnacht 1938 verwüstet worden und später bei einem Bombenangriff abgebrannt. SWR-Nachrichten, Redaktion Peter Mühlfeit. Und das Wetter in Baden-Württemberg und Rheinland-Pfalz. Ein Zwischenhoch bestimmt derzeit das Wetter bei uns. Die Vorhersage: in der Nacht zunächst klar, später wolkiger. Tiefstwerte zwischen plus 9 und minus 1 Grad. Morgen ab und zu Regen bei 12 bis 19 Grad. In Württemberg anfangs noch Sonne bei schwachem Südwestwind. Die Aussichten: am Mittwoch und Donnerstag sind die Wolken und Sonne im Wechsel. Insgesamt recht mild bis 20 Grad. 17.05 Uhr.
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0: Mit Florian Rudolph einen schönen Montagnachmittag. Nach dem Bas-Rückzug Klingbeil.

0: hartnäckig, unmenschlich, rücksichtslos. Mit diesen Worten kritisieren Spitzenpolitiker der SPD die politische Kultur im Land, nachdem Bärbel Baas als SPD-Co-Chefin und als Arbeitsministerin zurückgetreten ist. Als einen Grund für ihren Rücktritt nennt Baas auch, dass sie in dieser für sie so schwierigen Zeit nach dem Tod ihrer Stieftochter weiter öffentlich angegriffen worden sei. Auch aus den Reihen ihrer Koalitionspartner CDU und CSU. Als unanständig bezeichnet SPD-Co-Parteichef Lars Klingbeil das.
1: Deutlich wird mit dem heutigen Tag aber, hinter all diesen Ämtern stehen am Ende Menschen. Und auch an uns gehen die Krisen dieser Zeiten nicht spurlos vorbei. An uns geht die Polarisierung nicht spurlos vorbei, die politische Auseinandersetzung, die auch immer mehr Hass und Hetze einziehen lässt.
0: Das würden insbesondere auch Frauen verstärkt erleben, sagt Klingbeil. Konkrete Beispiele dazu, welche Angriffe sie meinen, nannten die SPD-Politiker nicht. CDU und CSU hatten Bärbel Baas immer wieder vorgeworfen, als Arbeitsministerin Reformen zu verschleppen und zu blockieren. Dabei ging es zum Beispiel um das Rentenpaket, aber auch um neue, flexiblere Regeln zur Arbeitszeit. In der CDU-Führung auf der anderen Seite sind viele verwundert über die Vorwürfe der SPD. Kanzler und CDU-Chef Friedrich Merz betont, er habe immer nur in Sachfragen mit ihr diskutiert, nie persönlich. Und?
2: Die CDU hat ihr Mitgefühl mit Frau Baas in den letzten 3 Wochen immer zum Ausdruck gebracht. Wenn es Meinungsverschiedenheiten in der Sache gab, dann gab es sie. Und dann sind sie auch ausgetragen worden, so wie es in der Sache notwendig war.
0: Der Kanzler hofft wiederum, dass die angekündigten Reformen jetzt schnell vom neuen Arbeitsminister umgesetzt werden. Für das Amt hat die SPD Alexander Schweizer vorgeschlagen. Der SPD-Politiker war bis Mai Ministerpräsident von Rheinland-Pfalz, hat die Landtagswahl dort aber verloren. Schon lange werden ihm Ambitionen nachgesagt, auf Bundesebene politisch mitmischen zu wollen. Er gilt als Pragmatiker, hat sich aber bisher auch klar gegen eine Abschaffung der abschlagsfreien Rente nach 45 Beitragsjahren ausgesprochen. Ein Reformvorhaben, das er jetzt als Minister umsetzen müsste. Kanzler Merz macht Druck auf Schweizer.
2: Er übernimmt eine sehr große Verantwortung. Er übernimmt offene Gesetzgebungsvorhaben, von denen ich hoffe, dass sie jetzt schnell im Kabinett verabschiedet werden und in den parlamentarischen Prozess eingebracht werden können.
0: Für die Koalition in Berlin dürfte es also unruhig weitergehen. Zumal die SPD nun auf eine Personaldebatte um den Parteivorsitz zusteuert. SPD-Parteichef Lars Klingbeil hat angekündigt, dass es im Dezember oder im Januar einen Parteitag geben soll. Dann soll die ganze Führungsriege der SPD neu gewählt werden.
1: Ich halte das für wichtig, damit wir Klarheit über die personelle Aufstellung und auch Klarheit über den programmatischen Kurs der SPD haben.
0: Ob Klingbeil selbst wieder antritt, ließ er offen. Eine Doppelspitze soll es in der SPD nach seinem Willen aber weitergeben. Die SPD sucht also jetzt nach mindestens einer neuen Chefin.
3: Eva Huber berichtete. Persönliche Angriffe aus der Union, ein Grund für den Baas-Rückzug. Für den Umgang miteinander in der Politik heißt das nichts Gutes. Georg Schwarte kommentiert.
4: Jetzt ist wieder eine weg. Bärbel Baas. Wundgescheuert, verschlissen von dem, was wir Politik nennen. Ist halt so? Hartes Geschäft eben? Nein, ist halt nicht so. Sollte nie so sein. Wir alle, nicht nur die Politik, sollten heute mal kurz innehalten, nachdenken. Wollen wir so miteinander umgehen, in unserem Land, als Gesellschaft, als Mitmenschen, unerbittlich, über den Tod eines engsten Familienmitglieds hinaus? Ist halt so? Wenn eine erfahrene Bundespolitikerin der Mann, buchstäblich Mann, nicht erklären muss, dass es in der Politikküche heiß werden kann, wenn die hinwirft, weil sie keine Kraft mehr hat, dann stimmt etwas ganz grundsätzlich nicht mehr in dieser deutschen Politikküche. Wie dick, bitte, soll das Fell werden, das es braucht, um die Erbarmungslosigkeit zu ertragen? Wie hartleibig hätten wir unsere Politikerinnen und Politiker denn gern? Diese Bärbel Baas wurde von Unternehmern öffentlich ausgelacht, von Koalitionspartnern angefeindet, selbst von eigenen Leuten gab es die stille Frage, ob die Bärbel das wohl kann? Ist das wirklich Berufsrisiko, Zyniker zu werden, all das schlucken zu müssen? Naiv? Möglicherweise. Wahrscheinlich gilt schon jetzt bis hierhin und so weiter. Morgen schon. Dann sind diese Bärbel Baas und ihre Trauer vermutlich Geschichte. Wer wird Co-Chefin? Wie geht's mit der Koalition weiter? Bleibt Klingbeil oben? Ist die SPD noch zu retten? Solche Fragen halt. Aber sind wir noch zu retten? Eine Frau ist heute zurückgetreten, weil sie nicht mehr konnte. Man könnte natürlich sagen, ist doch niemand gestorben. Aber irgendwie

0: eben doch. Und das macht diesen Fall zu mehr als einer Randnotiz im Allerlei des deutschen Politikbetriebes.
1: Georg Schwarte kommentierte: Für die SPD ist es ein Glücksfall, dass Alexander Schweizer gerade verfügbar ist. Der aktuelle Chef der SPD-Landtagsfraktion gehört dem konservativen Parteiflügel an. Er war in Rheinland-Pfalz vor seiner Zeit als Regierungschef schon Minister für Arbeit und Soziales im Kabinett Dreyer. Und er ist auf dem Berliner Parkett kein Unbekannter, sondern ein politisches Schwergewicht. In Rheinland-Pfalz ist das Echo auf die Berufung von Alexander Schweizer überwiegend positiv. Unter anderem gratulierte CDU-Ministerpräsident Schnieder dem SPD-Politiker. Thomas Nettelmann aus unserer Landespolitikredaktion berichtet.
2: Er wünsche Schweizer viel Erfolg und eine glückliche Hand als Bundesarbeits- und Sozialminister. Es mache ihn stolz, so Schnieder, dass mit Schweizer ein dritter Rheinland-Pfälzer Bundesminister wird.
3: Wir haben uns gut verstanden. Er hat die Koalition in Mainz auch stabilisiert. Wir treten dort als Team auf und ich glaube, das nimmt er auch mit nach Berlin. Und ich wünsche ihm alles erdenklich Gute.
2: Bei der Rente lägen die Vorschläge lange auf dem Tisch und müssten jetzt konsequent vorangetrieben werden. Die rheinland-pfälzische SPD freut sich, dass Schweizer neuer Bundesarbeits- und Sozialminister werden soll. Schweizer sei ein Arbeits- und Sozialpolitiker aus Leidenschaft, teilten die stellvertretenden rheinland-pfälzischen Vorsitzenden Ahnen und Täuber mit. Schweizers neue Aufgabe sei keine einfache, die anstehenden Reformen seien groß. Grünen-Fraktionschefin Eder gratulierte Schweizer ebenfalls zu seinem neuen Amt. Er sei ein erfahrener Sozialpolitiker, der die Herausforderungen in dem Politikfeld gut kenne. Die Bundesregierung habe mit ihren Kürzungsdebatten bei vielen Menschen den Eindruck erweckt, dass soziale Kälte an die Stelle sozialer Sicherheit trete, so Eder. Umso wichtiger sei es, das Vertrauen in einen starken und gerechten Sozialstaat wiederherzustellen. Der Landesverband der Unternehmerverbände lobt Schweizer als einen erfahrenen Politiker, der die Perspektiven der Arbeitgeber gut kenne. Die Unternehmen würden jetzt Ergebnisse statt weiterer Ankündigungen erwarten. Der Sozialstaat brauche eine Generalüberholung.
1: Thomas Nettelmann, SWR Landespolitik. Die CDU im Bund muss Vertrauen in ihre Politik zurückgewinnen. Nach der krachend verlorenen Landtagswahl in Sachsen-Anhalt, dem Rauswurf aus dem Landtag von Mecklenburg-Vorpommern. Im Bund steht sie zusammen mit der CSU in Umfragen noch bei 19% und kann sich freuen, dass sie damit einen Umfrageprozent hinzugewonnen hat. Die Koalition zieht die Kanzlerpartei runter. Merz selbst ist höchst unpopulär. Die Brandmauer scheint löchrig und die AfD ist enteilt. Ursula Münch, Politikwissenschaftlerin und Direktorin der Akademie für politische Bildung, sagte heute Morgen im SWR:
4: Das ganz große Problem für die CDU ist, dass es unter Umständen die Partei tatsächlich spalten kann, weil die ostdeutschen Landesverbände erstens die AfD immer schon weniger dramatisch gesehen haben, als das im westdeutschen Bundesländern der Fall war. Also da kann es tatsächlich zu einem solch massiven Konflikt und zu Verschiebungen kommen, dass es womöglich die CDU als Partei in ihrem Innersten beschädigen kann.
1: Sagt die Politikwissenschaftlerin Ursula Münch. Es ist reichlich Stoff vorhanden, also für die CDU-Präsidiumsklausur in Berlin. Dort wurden Wege gesucht, um aus der existenziellen Krise zu kommen. Über die Brandmauer, den Elefant im Raum, wurde nicht gesprochen. Jakob Meyer berichtet.
5: Man kann eine Partei nicht einfach mal so eben über ein Wochenende neu erfinden, sagt CDU-Chef und Bundeskanzler Friedrich Merz. Trotzdem musste schnell etwas geschehen. Zu groß ist die Verunsicherung in der CDU nach den jüngsten Wahlschlappen.
6: Wir müssen uns aus einem Tief herausarbeiten, auch aus einer Vertrauenskrise. Wir steuern nach, wir wollen zeigen, dass wir veränderungsbereit sind.
5: 2 Tage lang hat der engste CDU-Führungszirkel darüber beraten. Das Ergebnis: Die Partei will Vertrauen von Bürgerinnen und Bürgern zurückgewinnen. Dabei seien Maßnahmen entscheidend, die sich auf deren Alltag auswirken. Niedrigere Preise an der Supermarktkasse, bezahlbare Wohnungen, günstige Energie. Bisher hat die schwarz-rote Koalition die Stromsteuer nur für bestimmte Wirtschaftsbereiche gesenkt. Das soll nach dem Willen der CDU künftig für alle Bürgerinnen und Bürger gelten. Sie will dafür finanzielle Spielräume im Haushalt nutzen. Merz setzt dabei auf gestiegene Wachstumserwartungen fürs laufende und für das kommende Jahr von 1,3 bzw. 1,1%.
6: 1% Wachstum sind in Deutschland ungefähr 10 Milliarden Euro höhere Steuereinnahmen. Das heißt, davon entfallen 5 Milliarden auf den Bund. Das ist genau das 1% Wachstum. Wachstum, was uns diese Spielräume geben würde.
5: Die CDU-Führung verlangt, Bauen und Sanieren günstiger zu machen, unnötige Regelungen und Bauvorgaben streichen, vereinfachte Baustandards zur Regel erklären. Berichtspflichten für die Wirtschaft sollen wegfallen. Politik müsse verlässlich, nachvollziehbar und gerecht sein, heißt es im Beschluss. Pflegende Angehörige nennt die CDU Heldinnen und Helden des Alltags. Deshalb bleibe die Anrechnung der Pflegezeit auf die Rente bestehen. Und wer einen Facharzttermin braucht, müsse ihn auch bekommen. Völlig unabhängig davon, ob er oder sie privat oder gesetzlich versichert ist. Eigentlich eine Selbstverständlichkeit, erklärt CDU-Generalsekretärin Franziska Hoppermann. Und sie wird grundsätzlich.
7: Es braucht Politik auf der Grundlage des christlichen Menschenbildes. Wenn Elon Musk kritisiert, die große Schwäche Europas und Deutschlands sei die Empathie, dann ist das genau diese Kritik am christlichen Menschenbild und an der Politik ausgerichtet am Menschen. Und das ist das, um was wir uns jetzt kümmern wollen.
5: Nach den Worten von Parteichef Merz setzt die CDU-Führung darauf, Beschlüsse besser zu begründen und zu erklären und sie in einen größeren Zusammenhang zu stellen. An den geplanten Änderungen in den Bereichen Rente, Gesundheit, Pflege und Einkommensteuer will die CDU aber festhalten, um die Sozialsysteme zu stabilisieren und die Wirtschaft wettbewerbsfähiger zu machen. Die Priorität muss auf wirtschaftliches Wachstum in Deutschland ausgerichtet sein, heißt es im Papier. Merz setzt darauf, dass der Koalitionspartner SPD dabei mitzieht.
6: Der Streit bringt Unruhe nicht nur in die Parteien und in die Regierung, sondern auch in die Bevölkerung. Aber wenn wir diese Entscheidung getroffen haben, dann wird im Land auch wieder etwas mehr Ruhe einkehren.
5: Die Klausur sollte auch nach innen wirken, hinein in eine zutiefst verunsicherte Partei. Mehrere Teilnehmer sprachen von einer konstruktiven Atmosphäre. Merz kündigte einen stärkeren Austausch mit der CDU-Basis in den kommenden Monaten an, auf einer Tagung der Kreisvorsitzenden und bei Regionalkonferenzen.
1: Erklären und entlasten, Jakob Meyer, über die Klausur des CDU-Präsidiums. SWR aktuell um 17 Uhr und 18 Minuten. US-Präsident Trump hat eine Energiewaffenruhe im Ukraine-Krieg ausgerufen. Er gibt der von Russland überfallenen Ukraine die Schuld daran, dass die Dieselpreise so hoch sind, dass ihm und seiner Partei, den Republikanern daheim, die Wähler vor den Zwischenwahlen einheizen. Gleichzeitig lässt Trump russisches Dieselöl importieren und füllt so Putins Kriegskasse. Das ist selbst unter den US-Republikanern ein mindestens umstrittener Move. Für die EU ist es eine weitere Katastrophe beim Vorhaben, Kiew zu unterstützen. Die Außenminister haben in Luxemburg neue Sanktionen beschlossen. Die treffen diesmal die Rekordzahl von 1600 Personen, Unternehmen und Organisationen, die die russische Kriegsmaschinerie unterstützen. Katrin Schmidt berichtet.
8: Für die Europäische Union ist es durchaus ein bedeutender Tag. Sie verabschiedet das größte individuelle Sanktionspaket seit Beginn des russischen Angriffskriegs vor 5 Jahren. Und was lange geplant war, wirkt jetzt auch noch wie eine klare Antwort auf den Kurs der USA. Kurz nachdem Präsident Trump den Diesel-Deal mit Kreml-Chef Putin verkündet und die dazugehörigen US-Sanktionen gegen Russland gelockert hat. Die EU aber hält Kurs, so die Außenbeauftragte Kaja Kallas.
9: That's why we are, of course, continuing our path. We are.
8: Wir setzen unseren Weg unbeirrt fort. Wir setzen weitere 1600 Einträge auf die Sanktionsliste, weil eines ist klar, nur immer stärkerer Druck auf Russland wird Wirkung zeigen. Der größte Teil dieser Einträge, also Personen und Organisationen, zielt auf den militärischen Komplex Russlands. Rund die Hälfte davon sind Akteure, die mit der Produktion von ballistischen Raketen zu tun haben, die Russland jeden Tag einsetzt, um ukrainische Zivilisten zu töten, so Kallas. Viele weitere Einträge gehören zu Unternehmen, die wichtige Komponenten für moderne russische Drohnen und Flugzeuge liefern, also etwa Radargeräte, Antennen und Sendeempfänger, Sprengstoffe und Munition sowie Optik- und Navigationssysteme. Insofern zielt die neue Sanktionsrunde jetzt direkt auf die Kriegsmaschine von Präsident Putin, so Europastaatsminister Gunter Kriechbaum, der in Vertretung für Außenminister Wadefuhl nach Luxemburg gereist ist.
10: Jeder Euro, jeder Dollar, der hier durch Energiekäufe in die Kasse von Putin, in die Kasse von Russland gespült wird, wird dazu dienen, dass Russland diese Vermögen, dieses Geld dazu nutzt, um neue Waffen gegen die Ukraine produzieren und einsetzen zu können. Insoweit gehen wir hier einen anderen Weg.
8: Die sanktionierten Personen können nicht mehr in die EU einreisen und hier Geschäfte tätigen. Dazu wird ihr Vermögen eingefroren. Mit Sanktionen belegt wurden heute auch 77 Personen, denen vorgeworfen wird, in von Russland besetzten Regionen der Ukraine an den sogenannten Scheinwahlen mitgewirkt zu haben. Alles in allem ist diese Listung im Rahmen des Sanktionsregimes zum Schutz der territorialen Unversehrtheit der Ukraine, wie es offiziell heißt, 984 Seiten lang. Über die Jahre gesehen wächst damit die Liste der sanktionierten Personen und Organisationen aus Russland auf gut 4.500 Einträge an. Daneben haben die Europäer in den vergangenen Jahren bereits 21 umfangreiche Sanktionspakete gegen Russland beschlossen. Und auch wenn der Krieg von Moskau aus mit voller Härte weitergeführt wird, sei der Effekt dieser EU-Entscheidungen deutlich spürbar, so die Außenbeauftragte Kallas.
11: The sanctions have deprived them of 1 trillion euros, and this 1 trillion euros is not going to fund this war.
8: Die Sanktionen haben die Russen um mehr als 1 Billion Euro gebracht. Und diese Billion Euro wird nicht in die Finanzierung dieses Krieges fließen. Und zudem erschweren unsere Maßnahmen gegen die Schattenflotte ihre Bemühungen, diesen Krieg zu finanzieren, ganz erheblich. Natürlich lassen sie sich auch immer neue Wege einfallen, um die Sanktionen zu umgehen. Doch auch wir reagieren jetzt immer flexibler und schneller bei der Umsetzung der neuen Maßnahmen.
11: But we are also more agile in putting this with on the table.
8: Deshalb gilt auch weiterhin, nach der neuen Sanktionsrunde ist bereits vor der nächsten, denn ausführlich haben die EU-Außenministerinnen und Minister heute auch über die russischen Sabotageakte auf europäischem Boden diskutiert. Im Zusammenhang mit dem vereitelten Drohnenanschlag von Leipzig bringt die Bundesregierung nun rund 25 neue Namen ins Spiel, die künftig sanktioniert werden sollen. Die Abstimmung dazu läuft, ebenso wie die Beratungen in Brüssel über ein 22. Sanktionspaket.
1: Katrin Schmidt berichtete. Die pro-iranischen Houthi haben ihre Angriffe auf Saudi-Arabien fortgesetzt. Der Flughafen von Riad wurde erneut getroffen. Es starb ein Mensch, 11 weitere Personen wurden verletzt. Und schon zuvor erlebte Saudi-Arabien die folgenschwersten Angriffe seit einem Jahrzehnt. Bilanz bislang 13 Todesopfer, mehr als 300 Verletzte. Betroffen von den Angriffen ist auch Bundeswirtschaftsministerin Reiche, die an einer Energiekonferenz in Riad teilnahm und gezwungen war, ihre Rückreise umzuorganisieren. Sie soll jetzt auf einer sicheren Route den Heimweg angetreten haben. Auf der diplomatischen Ebene bahnt sich unterdessen eine überraschende Wende an. Ausgerechnet der Iran hat sich als Vermittler angeboten. Außenminister Araghchi hat mit seinem saudischen Kollegen Bin Farhan telefoniert. Moritz Behrendt ist unser Korrespondent für die Region. Zwei historische Rivalen, die bis vor 3 Jahren nicht einmal diplomatische Kontakte unterhielten, sprechen miteinander. Wie bewerten Sie das?
12: Das ist ehrlich gesagt gar nicht so ungewöhnlich, denn seit die beiden Länder wieder Beziehungen zueinander aufgenommen haben im März 2023, haben sie diese Beziehungen auch mit Leben gefüllt. Es gab regelmäßige Besuche aus Saudi-Arabien in den Iran von Ministern und auch andersherum. Und das Erstaunliche ist eigentlich, dass diese Kontakte nicht abgebrochen sind, auch nicht dann, als die Iraner begonnen haben, Saudi-Arabien und andere Golfstaaten anzugreifen, nachdem die USA und Israel Ende Februar dieses Jahres den Iran angegriffen haben. Das war dann in erster Linie telefonisch die meisten Kontakte, aber Telefonate zwischen dem saudischen und dem iranischen Außenminister, die gibt es derzeit trotz des Konfliktes fast im 2-Wochen-Takt.
1: Was ist denn zum Inhalt dieses jüngsten Gesprächs bekannt?
12: Gar nicht viel. Das sind ja diese diplomatischen Floskeln. Von der Deeskalation in der Region ist die Rede, über die die beiden gesprochen haben. Heißt das, sie haben sich möglicherweise am Telefon angeschrien? Das wissen wir alles nicht genau. Und gleichzeitig wissen wir, sowohl Faisal bin Farhan, der saudische Außenminister, als auch Abbas Araghchi, der iranische Außenminister, das sind wirklich diplomatische Vollprofis. Die werden schon wissen, mit welchen Codes sie der jeweiligen anderen Seite sagen, wie die Position ihres Landes aussieht und möglicherweise, wie man auch aus dieser Gemengelage aktuell wieder rauskommt.
1: Am Wochenende gab es diese schweren Angriffe. Wie sehr setzen die Houthi mit ihren Angriffen Saudi-Arabien unter Druck?
12: Sehr stark. Also der Flughafen in Riad, in der Hauptstadt, ist auch heute noch den ganzen Tag über geschlossen. Möglicherweise wird das für einen längeren Zeitraum sein. Auch Flughäfen im Südwesten Saudi-Arabiens sind betroffen und der Luftraum ist stark unregelmäßig, der Verkehr im Luftraum über Saudi-Arabien. Dazu kommt, die Ölförderung ist für Saudi-Arabien weiterhin schwierig, weil Infrastruktur angegriffen wurde. Auch der Exporthafen in Yanbu ist immer wieder ins Visier der Houthi gekommen und das Land geht davon aus momentan, dass das Bruttoinlandsprodukt in Saudi-Arabien in diesem Jahr um mehr als 3% sinken wird, schrumpfen wird. Das ist schon ein beträchtlicher Schaden für Saudi-Arabien.
1: Und trotzdem ist Saudi-Arabien ein reiches Land und es ist Teil der gerade gegründeten Mekka-Allianz, zu der auch Pakistan und die Türkei gehören. Die soll das Vakuum füllen, das die USA nach ihrem Abschied als Ordnungsmacht im Nahost hinterlassen haben. Ist doch schwer vorstellbar, dass es den Saudis notfalls mit den Bündnispartnern nicht gelingen sollte, sich gegen die Houthi zur Wehr zu setzen.
12: Defensiv ist das wirklich schwer vorstellbar und ich finde es auch überraschend, dass die Saudis nicht in der Lage sind, den Flughafen in ihrer Hauptstadt in Riad vor den Drohnen und Raketen der Houthi zu schützen. Wenn es darum geht, die Houthi im Jemen zu besiegen, da wird es schon schwieriger. Ich meine, das haben die Saudis schon probiert. 2015 bis 2022 haben sie massive Luftangriffe gegen Stellungen der Houthi geflogen, waren dabei aber extrem erfolglos. Dieser Krieg war für Saudi-Arabien extrem teuer. Erfolglos, wie gesagt, und fast schon kontraproduktiv, denn im gleichen Zeitraum hat der Iran die Chance genutzt, um seine Beziehungen zu den Houthi, die vorher gar nicht mal so eng waren, deutlich zu intensivieren und damit die Houthi gestärkt. Damit wurden die Houthi gestärkt und für Saudi-Arabien war dieser Krieg damals ein völliger Fehlschlag. Und diese ganze Erfahrung, die spielt natürlich auch in die Kalkulation ein, wie man jetzt gegen die Houthi vorgehen soll.
1: Wie groß ist der Einfluss Irans tatsächlich im Konflikt zwischen den Houthi und den Saudis?
12: An der aktuellen Eskalation war der Iran offiziell nur einmal beteiligt. Das war ganz am Anfang, Mitte Juli. Da haben die Saudis die Landebahn des Flughafens der jemenitischen Hauptstadt Sanaa bombardiert. Kurz später sollte dort nämlich ein iranisches Flugzeug landen. Nicht ganz klar, ob da möglicherweise Offiziere der Revolutionsgarden drin saßen oder auch Waffenlieferungen. Ansonsten sagt der Iran, das ist momentan nicht unser Konflikt, aber natürlich stimmt das nicht. Der Iran ist der wichtigste Waffenlieferant. Ein Großteil der Waffen der Houthi kommt aus dem Iran, entweder in Gänze oder in Bauteilen. Und es sind auch Vertreter der Revolutionsgarden aus dem Iran dort und beraten die Houthi bei ihrem militärischen Vorgehen. Das heißt, sie sind die starke Kraft hinter den Houthi. Aber Experten sagen auch immer, anders als beispielsweise die Hisbollah oder pro-iranische Milizen im Irak haben die Houthi auch eine gewisse Eigenständigkeit. Das liegt vielleicht auch ein bisschen daran, dass es religiös ein paar kleine Unterschiede gibt zwischen den saiditischen Schiiten im Jemen und den Schiiten im Iran.
1: Der Iran will im Konflikt zwischen Saudis und Houthis vermitteln. Moritz Behrendt war das aus unserem Studio in Kairo. Zwei US-Forscher teilen sich in diesem Jahr den Nobelpreis für Wirtschaftswissenschaften. Robert E. Hall und Michael Woodford haben untersucht, wie die Entscheidungen von Haushalten und Firmen die gesamte Wirtschaft beeinflussen und wie Zentralbanken und Regierungen Instrumente entwickeln können, um Krisen abzumildern. Arne Bartram berichtet.
13: Warum reagieren Preise, Löhne und die Wirtschaft unterschiedlich schnell auf Krisen? Und wie können Regierung und Zentralbank verhindern, dass aus einem Schock eine lange Wirtschaftsflaute wird? Mit solchen Fragen haben sich Robert E. Hall und Michael Woodford beschäftigt. Timo Boppart, Mitglied des Nobelkomitees.
14: Sie haben explizit analysiert, wie Privathaushalte und Firmen Mikroentscheidungen treffen und dann Vorhersagen daraus generiert.
13: Aus den Entscheidungen einzelner Haushalte und Unternehmen lassen sich Rückschlüsse auf die gesamte Wirtschaft ziehen. Für Regierungen und Zentralbanken ist dabei wichtig zu verstehen, wie Menschen und Firmen auf Veränderungen reagieren. Denn Unternehmen ändern ihre Preise nicht unbedingt sofort. Wie wichtig das für die Geldpolitik sein kann, zeigte sich während der Finanzkrise 2008. Die Zentralbanken senkten die Zinsen, um Kredite günstiger zu machen und die Wirtschaft anzukurbeln. Doch selbst als die Zinsen nahe Null lagen, blieb die Nachfrage schwach und die Arbeitslosigkeit hoch. Es brauchte zusätzliche Instrumente. Michael Woodford, einer der beiden Preisträger. Ein wichtiger Ansatz war, klarer zu kommunizieren, wie sich die Zinspolitik in Zukunft voraussichtlich entwickeln wird. Das hat meiner Ansicht nach zu einer besseren Stabilisierung beigetragen. Es hat das Problem nicht auf magische Weise gelöst, war aber ein wichtiger Beitrag. Die Zentralbanken müssen also nicht nur auf die aktuelle Lage reagieren. Sie müssen auch vermitteln, was sie für die Zukunft planen.
1: Arne Bartram berichtet. Der Wirtschaftsnobelpreis wird übrigens wie die übrigen Preise am 10. Dezember in Stockholm überreicht und ist auch mit rund 1 Million Euro dotiert. Er geht übrigens nicht auf Alfred Nobel zurück, sondern wurde von der schwedischen Notenbank gestiftet. SWR aktuell, ich bin Florian Rudolph.
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16: Um 17.30 Uhr mit Markus Westhoff. Nach der zweitägigen Klausur des CDU-Präsidiums will die Partei in drei Bereichen nachsteuern. Bundeskanzler Merz und Parteichef sagte, es müsse mehr für ein bezahlbares Leben, mehr für Gerechtigkeit und mehr für Sicherheit getan werden. Aus Berlin berichtet Uwe Berndt.
17: Merz sagte, das Leben sei in den letzten Jahren deutlich teurer geworden und man müsse es ernst nehmen, dass viele Menschen dies als Ungerechtigkeit wahrnehmen würden. Die CDU wolle diese Themen ernst nehmen und die Probleme Schritt für Schritt lösen. Selbstkritisch sagte Merz, es sei auch ihm persönlich in den letzten Monaten nicht gelungen, die Reformbemühungen der Bundesregierung mit einer positiven Zukunftsperspektive zu verbinden. Die Entlastungen bei den Spritpreisen seien ein wichtiges Zeichen. Außerdem kündigte Merz an, auch die Stromsteuer für alle auf das europäische Minimum zu senken. Dies hatte die Regierung eigentlich schon vor einem Jahr versprochen. Nun wolle man das nachholen, um so eine Glaubwürdigkeitslücke zu schließen.
16: Nach dem Rücktritt von Arbeitsministerin Baas als Co-Parteivorsitzende der SPD soll die gesamte Führung der Partei neu gewählt werden. Der verbliebene SPD-Vorsitzende Klingbeil sagte, die Posten sollen bei einem Bundesparteitag im Dezember oder Januar neu gewählt werden. Das habe das SPD-Präsidium beschlossen. Es solle weiterhin eine Doppelspitze aus einer Frau und einem Mann geben. Der frühere rheinland-pfälzische Ministerpräsident Schweizer soll neuer Arbeits- und Sozialminister werden. Die Sozialdemokratin Baas hatte am Morgen ihre Ämter niedergelegt, ihren Sitz im Parlament will sie sich aber beibehalten. Sie begründete ihren Rücktritt mit dem Tod ihrer Stieftochter, aber auch mit persönlichen Angriffen gegen sie aus Reihen des Koalitionspartners. So waren beispielsweise Rücktrittsforderungen laut geworden. Der rheinland-pfälzische Ministerpräsident Schnieder wies die Kritik am Umgang mit Baas zurück. Wenn man Vereinbarungen nicht einhalte, müsse man Kritik daran auch aushalten, sagte der CDU-Politiker dem Sender Welt TV. Der Wirtschaftspreis in Gedenken an Alfred Nobel geht in diesem Jahr an Robert Hall und Michael Woodford aus den USA. Das gab die Königlich Schwedische Akademie der Wissenschaften in Stockholm bekannt. Sie erhalten die Auszeichnung für die Entwicklung makroökonomischer Modelle, die eine wirksamere Stabilisierungspolitik ermöglichen. Ihre Modelle würden von Zentralbanken und Regierungen weltweit genutzt, hieß es weiter. Der Wirtschaftspreis geht nicht auf das Testament von Alfred Nobel zurück, ist aber wie die anderen Nobelpreise mit 1 Million Euro dotiert. Er wird auch am 10. Dezember, dem Todestag von Nobel, überreicht. Papst Leo XIV. Wird wegen seiner geplanten Operation an der Lunge morgen ins Krankenhaus eingewiesen. Das Oberhaupt der katholischen Kirche werde in der Gemelli-Klinik in Rom behandelt, teilte der Vatikan mit. Bei einer Routineuntersuchung sei ein Knoten in seiner Lunge entdeckt worden, der entfernt werden soll. Solche Verdichtungen des Lungengewebes seien in vielen Fällen harmlos, hieß es. Wegen eines Cyberangriffs sind die Kühlanlagen in hunderten Supermärkten in Frankreich ausgefallen. Das haben die Supermarktketten Intermarché und Coopérative Ü der Agentur AFP bestätigt. Sie sagen, dass Hacker aus der Ferne die Abtaufunktion der Kühlanlagen ausgelöst hätten. In ein paar Filialen sind deshalb auch Feuer ausgebrochen. Die Supermärkte müssen jetzt alle gekühlten und gefrorenen Lebensmittel vernichten. Der Bau der neuen Synagoge in Koblenz wird voraussichtlich im kommenden März beginnen. Das sagte der Vorsitzende der jüdischen Kultusgemeinde in Koblenz dem SWR. Die neue Synagoge am Rande der Altstadt soll etwa 8 Millionen Euro kosten. Daran beteiligen sich der Bund, das Land, die Stadt, der Zentralrat der Juden sowie die jüdische Gemeinde und ein Förderverein. Die alte Synagoge war in der Pogromnacht 1938 verwüstet worden und später bei einem Bombenangriff abgebrannt. Tennisprofi Alexander Zverev wird spätestens zum Saisonende neuer Weltranglisten-Erster, als zweiter Deutscher nach Boris Becker. Das steht seit heute nach der Niederlage von Carlos Alcaraz in Shanghai fest. Der Spanier hätte Zverev rechnerisch noch überholen können, noch führt der Italiener Jannik Sinner die Rangliste an, er hat verletzungsbedingt aber seine Saison schon beendet. SWR Nachrichten, Redaktion Peter Mühlfeit.
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1: Mal scheint die Sonne, mal ziehen Wolken durch. In der kommenden Nacht ist es dann klar und es gibt ein paar Nebelfelder. Später wird es in Rheinland-Pfalz und in Baden wolkiger. Dabei gehen die Werte runter auf +9 bis -1 Grad. Morgen zeigt sich in Württemberg anfangs noch die Sonne, sonst fällt im Laufe des Tages hin und wieder mal Regen und die Temperaturen erreichen 12 bis 19 Grad, dazu schwacher Wind aus südwestlichen Richtungen. Die weiteren Aussichten am Mittwoch und am Donnerstag nach Frühnebel, Wolken und Sonne. Es bleibt recht mild mit Spitzenwerten um die 20 Grad.
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18: Mit Ralf Hecht. Guten Abend. Die SPD-Co-Vorsitzende und Bundesarbeitsministerin Bärbel Baas tritt von ihren Ämtern zurück. Zur Begründung sagte sie, dass auch in der Zeit, in der sie um ihre Stieftochter trauert, massive politische Angriffe gegen sie gestartet worden seien, auch vom Koalitionspartner der Union. Lars Klingbeil, der andere Vorsitzende der SPD, verkündete den Schritt und beklagte, dass die politische Kultur in Deutschland sich stetig verschlechtere.
19: Deutlich wird mit dem heutigen Tag aber, hinter all diesen Ämtern stehen am Ende Menschen. Und auch an uns gehen die Krisen dieser Zeiten nicht spurlos vorbei. An uns geht die Polarisierung nicht spurlos vorbei, die politische Auseinandersetzung, die auch immer mehr Hass und Hetze einziehen lässt, und die persönliche Diffamierung. Alles das geht an uns nicht vorbei, und es sind insbesondere Frauen und insbesondere die Frauen in herausgehobenen Führungspositionen, die sowas immer stärker erleben müssen. Und ich will Ihnen für mich sehr klar sagen, das ist nicht akzeptabel und das darf in unserer Gesellschaft nicht akzeptabel sein.
18: Dass die Kritik sich auch an den Koalitionspartner richtete, wollte man in der CDU so nicht annehmen. Die meisten schwiegen schlicht dazu. Bundeskanzler Friedrich Merz wurde direkt darauf angesprochen und wies die Kritik dann zurück.
20: Die CDU hat ihr Mitgefühl mit Frau Baas in den letzten 3 Wochen immer zum Ausdruck gebracht. Wenn es Meinungsverschiedenheiten in der Sache gab, dann gab es sie. Und dann sind sie auch ausgetragen worden, so wie es in der Sache notwendig war.
18: Wie geht es nun weiter? Nachfolger von Baas im Bundesarbeitsministerium wird der ehemalige rheinland-pfälzische SPD-Ministerpräsident Alexander Schweizer. Sein Nachfolger, Ministerpräsident Gordon Schnieder von der CDU, hat das begrüßt.
3: Wir haben uns gut verstanden. Er hat die Koalition in Mainz auch stabilisiert. Wir treten dort als Team auf und ich glaube, das nimmt er auch mit nach Berlin. Ich bin stolz drauf, dass damit ein dritter Rheinland-Pfälzer hier im Bund tätig ist und aktiv ist, und ich wünsche ihm alles erdenklich Gute.
18: So viel zum politischen Personal. Und die Inhalte? Da dürfte es in der nächsten Zeit in der Koalition nicht einfacher werden, denn die SPD muss sich nun neu sortieren. Nicht nur personell, sondern auch inhaltlich. So Klingbeil.
19: Wir werden um den Jahreswechsel rum, das kann der Dezember sein, das kann der Januar sein, einen Bundesparteitag durchführen. Dort wird die gesamte Führungsriege der SPD dann zur Wahl anstehen und es wird dort eine Führung der Partei gewählt. Ich halte das für wichtig, damit wir Klarheit über die personelle Aufstellung und auch Klarheit über den programmatischen Kurs der SPD haben.
18: Die CDU hat unterdessen gerade erklärt, was sie in der nahen Zukunft plant. Am Wochenende hatte das CDU-Präsidium auf einer 2-tägigen Klausurtagung über die schwachen Ergebnisse der Landtagswahlen beraten. Konkretes Ergebnis? Man plane eine Senkung der Stromsteuer auf das europäische Mindestniveau. Das hat Bundeskanzler Merz am Mittag bekannt gegeben. Dafür sollten, so wörtlich, finanzielle Spielräume im Haushalt genutzt werden.
20: Wir, und ich nehme mich selber gar nicht aus, haben es in den vergangenen Monaten ganz offensichtlich nicht geschafft, die Reformbemühungen der Bundesregierung und die mit diesen Reformen verbundenen langfristigen Verbesserungen auch mit einer positiven Zukunftsperspektive für große Teile der Bevölkerung zu verbinden.
18: Die CDU, so Merz weiter, müsse sich aus einer Vertrauenskrise herausarbeiten. Bundesjustizministerin Stefanie Hubig will extremistische Schöffen verhindern und hat dazu eine Gesetzesänderung auf den Weg gebracht. Nach dem heute veröffentlichten Entwurf sollen nur jene zu ehrenamtlichen Richtern berufen werden können, die für die freiheitlich-demokratische Grundordnung eintreten. Bundesinnenminister Alexander Dobrindt und Verfassungsschutzchef Sinan Seelen warnen davor, dass Russland seine verdeckten Angriffe auf Deutschland noch verstärkt. Fachleute aus Politik und Sicherheitsbehörden beraten auf einer Tagung in Berlin über Abwehrstrategien. Hauptstadtkorrespondent Markus Sambale.
21: Bundesinnenminister Dobrindt geht davon aus, dass die Gefahren größer sind als im Kalten Krieg. Der Kalte Krieg habe noch Grenzen gekannt, die heute allerdings verwischen. Dobrindt verweist auf Sabotage, Spionage und Cyberattacken. Er kündigt deshalb an, wir rüsten auf und stellen uns dem Schattenkrieg des 21. Jahrhunderts entgegen. Dazu gehört aus Sicht des CSU-Politikers die geplante Reform der Nachrichtendienste, die mehr Befugnisse bekommen sollen. Verfassungsschutz und Bundesnachrichtendienst sollen nicht nur Informationen sammeln, sondern auch selbst aktiv werden dürfen.
18: Auch wenn man noch nicht weiß, wer dafür verantwortlich ist. In Frankreich wurde heute mal wieder deutlich, wie angreifbar wir inzwischen auch aus der Ferne sind. Über einen so noch nie erfolgten Hackerangriff auf hunderte Supermärkte berichtet Kai Rinecker aus Paris.
0: Die Hacker sollen die online gesteuerten vernetzten Kühlanlagen des dänischen Herstellers Danfoss mitten in der Nacht so umprogrammiert haben, dass nicht nur eine komplette Enteisung in den französischen Supermärkten ausgelöst wurde. Die Täter stellten die Temperatur sogar auf plus 50 Grad ein, sodass heute Morgen aus den Kühlregalen Wärme ausgetreten sein soll. Teilweise kam es sogar zu kleineren Bränden, so die Staatsanwaltschaft in Paris. Die französische Supermarktkette Intermarché teilte mit, dass jeweils alle frischen und tiefgekühlten Waren weggeschmissen werden mussten. Nach Medienberichten sollen auch die Supermarktketten Leclerc, Carrefour und Monoprix betroffen sein. Auch die Kooperative der Super-Ü-Filialen bestätigte die Cyberattacke.
18: Der September war für Westeuropa der wärmste jemals gemessene seit Beginn der Wetteraufzeichnungen. Weltweit war es der zweitwärmste. Das meldet der EU-Klimadienst Copernicus. Und auch im September blieb es in weiten Teilen Europas trocken, so dass sich die Situation gegenüber der im August oft noch verschärfte. Aus der ARD-Klimaredaktion Janina Schreiber.
2: Rhein, Donau und Weichsel führten abschnittsweise so wenig Wasser wie noch nie in einem September seit Beginn der Messung, so die Fachleute. In Westeuropa war es im Schnitt 2,5 Grad wärmer als sonst im September. Weltweit betrug die Abweichung mehr als 1,6 Grad im Vergleich zur vorindustriellen Zeit. Die Folgen? Wasserknappheiten, Ernteeinbußen und Schiffe, die wegen flacher Pegel nicht mehr fahren konnten. Während der Regen Ende des Monats mancherorts für Entlastung sorgte, kam es an anderen Orten wie in Frankreich und Spanien zu Überschwemmungen durch heftige Niederschläge. Auch die Weltmeere waren außergewöhnlich warm. Ihre durchschnittliche Oberflächentemperatur erreichte im September einen neuen Höchstwert für diesen Monat.
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18: Laut dem Statistischen Landesamt Baden-Württemberg führte der Konsum von Cannabis im ersten Halbjahr 2026 häufig zu gefährlichen Verkehrsunfällen. 92 Unfälle mit Verletzten gab es, bei denen mindestens ein Beteiligter unter Einfluss von Cannabis stand. Aber bevor Sie sich jetzt in Rage reden, unter Alkoholeinfluss gab es in diesem Zeitraum 815 Unfälle mit Personenschaden. Armut bedroht alle. In Baden-Württemberg startet unter diesem Titel eine landesweite Aktionswoche. Zum Auftakt in Stuttgart haben Vertreter der Landesarmutskonferenz einen effektiveren Kampf gegen Armut gefordert. Aus der Redaktion Landespolitik Annika Jahn.
22: Knapp 20% aller Haushalte im Land seien armutsgefährdet, so ein Sprecher der Landesarmutskonferenz. Die Ankündigung der Landesregierung, Armutsbekämpfung zur Chefsache zu machen, müsse sich im kommenden Haushalt widerspiegeln. Die Chance auf eine Wohnung oder Bildung dürfe nicht vom Geldbeutel abhängen. Auch deshalb fordern die Vertreterinnen und Vertreter der Landesarmutskonferenz, Sozial- und Schuldnerberatungen dauerhaft und verlässlich zu finanzieren. Wegen der finanziellen Schieflage vieler Kommunen im Land befürchten sie, dass in Zukunft noch mehr Hilfsangebote wegfallen.
18: Der Bau der neuen Synagoge in Koblenz wird voraussichtlich im kommenden März beginnen. Das sagte der Vorsitzende der jüdischen Kultusgemeinde in Koblenz dem SWR. Die neue Synagoge am Rande der Koblenzer Altstadt soll etwa 8 Millionen Euro kosten. Diese Kosten teilen sich der Bund, das Land, die Stadt Koblenz, der Zentralrat der Juden, die jüdische Gemeinde und der Förderverein. Die alte Synagoge in der Koblenzer Altstadt war in der Pogromnacht 1938 verwüstet worden und später bei einem Bombenangriff abgebrannt.
15: Und dann war da noch
18: der Roboter, der in einen Ring stieg und einen Menschen verprügelte. Das ist allerdings schon ein wenig her. Am 18. September hatte ein Start-up den Kampf in San Francisco organisiert. Dem Roboter für die PR noch einen Terminator-Kopf gebastelt. Und um sicherzugehen, dass da nichts schief geht, auch keinen echten Kämpfer als menschlichen Gegner organisiert, sondern einen Influencer. Egal, das Ganze hat funktioniert, der Spot wird geklickt und geklickt. Science Fiction zum Zuschlagen, sozusagen. Wer aber genug Science-Fiction gesehen hat, der weiß, dass man sich damit in etwa auf dem Niveau der römischen Brot- und Spielekämpfe bewegt. Und weil es auch in den USA ja vernünftige Menschen gibt, wird nun in der kalifornischen Sportbehörde über ein generelles Verbot von Kämpfen zwischen Mensch und Maschine diskutiert. Wem das nicht gefallen wird? Lassen Sie mich nachdenken. In Washington würden mir vielleicht ein paar Leute einfallen, die ganz gut ins antike Rom passen würden.
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1: Sie hören SWR Aktuell am Montagabend 17:45 Uhr, 17:45. Mein Name ist Florian Rudolph.
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4: Schönen guten Abend. Der Traum von Tennisspieler Alexander Zverev geht in Erfüllung. Denn in wenigen Wochen wird der deutsche Topspieler die Nummer 1 der Welt. Als Sieger der French und US Open ist Zverev der erste deutsche Spieler seit 1991, dem das gelingt. Franziska Schork mit den Einzelheiten.
6: Tennisstar Alexander Zverev wird nach seinen diesjährigen Triumphen bei den French Open und den US Open die Saison als Weltranglistenerster beenden. Das steht seit heute offiziell fest, weil Verfolger Carlos Alcaraz überraschend im Sechzehntelfinale in Shanghai ausschied und so Zverev nicht mehr einholen kann. Aktuell führt Jannik Sinner noch das ATP-Ranking an, doch der Italiener hat seine Saison bereits aufgrund von Verletzungen beendet. Zverev wird so unabhängig von künftigen Ergebnissen spätestens nach den ATP-Finals im November Tennisgeschichte schreiben. Zverev ist erst der zweite deutsche Mann nach Boris Becker, der den Tennisthron besteigt.
4: Das nächste Spiel von Alexander Zverev ist morgen beim Masters-Turnier in Shanghai. Dort trifft der Hamburger im Achtelfinale auf den Kasachen Alexander Bublik. In der Handball-Bundesliga trennen sich die Rhein-Neckar-Löwen nach einem unzufriedenen Saisonstart von Handball-Cheftrainer Mike Mahulla. Thomas Bareis mit den Einzelheiten über den Rauswurf.
7: Mike Mahulla ist nicht mehr Trainer der Rhein-Neckar-Löwen. Nach der Heimniederlage gegen den THSV Eisenach hat sich der Verein von dem 49-Jährigen getrennt und ihn mit sofortiger Wirkung von seinen Aufgaben als Cheftrainer und Kaderplaner entbunden. Grund ist der bislang durchwachsene Saisonverlauf. Nach dem 8. Spieltag belegen die Rhein-Neckar-Löwen den 11. Platz in der Tabelle. Der bisherige Co-Trainer Michael Arp wird vorübergehend den Cheftrainerposten übernehmen. Der 36-jährige Kronauer hat die komplette Jugend bei den Rhein-Neckar-Löwen durchlaufen und für die Profis sowie für die zweite Mannschaft gespielt.
4: In der Fußball-Bundesliga gab es am Wochenende einen neuen Bundesliga-Rekord. Gerade mal 8 Sekunden dauerte es, bis der Augsburger Robin Fellhauer in der Partie gegen den FC Bayern München ein Tor machte. Für Bayerns Torwart Manuel Neuer dagegen war das ein grober Patzer. Damit rückt auch die Frage in den Raum, ist er noch die Nummer 1 bei den Bayern? Sportvorstand Max Erbel hat vor dem nächsten Champions-League-Spiel der Bayern eine klare Meinung.
23: Also Manu hat einen Fehler gemacht beim 1-0 und davon hat er wahrscheinlich nicht so einen, aber schon andere Fehler hat er in seinen 2 Jahrzehnten, die er jetzt Profifußball spielt, bestimmt auch schon gemacht. Dementsprechend für uns gibt es da gar keine Zweifel an Manu. Es gibt eine klare Idee, die wir haben, die setzen wir seit 1,5, fast seit 2 Jahren um, zusammen mit Jonas Urbig im Torhüter-Team, mit Ulle mit dabei. Und Manu ist unsere Nummer 1, wird es auch bleiben und was dann in Zukunft passiert, das wird man dann sehen.
4: Das Champions-League-Spiel der Bayern gegen die Vikings aus Stavanger ist dann morgen um 21 Uhr. So viel vom Sport. Die Zeit ist es 17.48 Uhr.
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1: Es klingt nach einer absurden Idee, das Kapital von Karl Marx verfilmen zu wollen. Aber der 29-jährige Regisseur Sergei Eisenstein wollte es in den 1920er Jahren unbedingt wagen. Er war nicht nur begeistert von dem Buch, sondern geradezu besessen von dem relativ neuen Medium Film und den Möglichkeiten, die es bot. Am 12. Oktober 1927, heute vor 99 Jahren, fasste Sergei Eisenstein den Entschluss, die Verfilmung dieses kapitalen Werkes anzugehen. Dazu das SWR-Kulturzeitwort von Wolfram Wessels.
24: Der Entschluss steht fest, das Kapital nach dem Szenarium von Karl Marx zu verfilmen, notierte Sergei Eisenstein am 12. Oktober 1927. Das Kapital, ein Szenarium, eine erstaunliche Lesart. Das dreibändige Mammutwerk trägt den Untertitel »Kritik der politischen Ökonomie« und ist eine Beschreibung wirtschaftlicher, gesellschaftlicher und politischer Prozesse im Kapitalismus. In der jungen Sowjetunion war es natürlich von überragender Bedeutung und Eisenstein war ein überzeugter Kommunist und Marxist. Das Kapital ein Szenarium? Am nächsten Tag bezeichnete er es gar als Libretto. 2 Jahre zuvor hatte Eisenstein große Erfolge gefeiert mit seinen Filmen Streik und Panzerkreuzer Potjomkin. Vor allem der Film von der brutalen Niederschlagung des Matrosenaufstandes in Odessa 1905 durch das Zarenregime begründete seinen Ruhm, der bis heute anhält. Unvergessen die Szene, in der ein Kinderwagen die schier endlose Hafentreppe herunterpoltert und ein steinerner Löwe sein Haupt erhebt nach dem Schuss des Panzerkreuzers. Eisenstein liebte harte Schnitte und die Kontrastierung von Bildern. Bereits 1923 hatte er sich theoretisch mit der Montage der Attraktionen auseinandergesetzt und der Frage, wie man Zuschauer gedanklich und emotional in Bewegung setzen könne durch immer neue optische Reize. Jetzt wollte er weitergehen. Im Oktober 1927 hatte er die Dreharbeiten zu Oktober, 10 Tage, die die Welt erschütterten, beendet. Jetzt stand der Schnitt bevor und er dachte erneut über Formen der Montage nach. Sein Ziel war eine intellektuelle Montage, die statt Identifikation Erkenntnis ermöglicht.
5: Das Prinzip der De-Anekdotisierung ist offensichtlich für den Film Oktober grundlegend. Sie ist jedoch ihrem Wesen nach ein Stück vom morgigen Tag, das heißt die Voraussetzung unserer nächsten Sache, des Kapitals.
24: Eisenstein schwebte offenbar eine sehr moderne Erzählweise vor, eine nonlineare, assoziative. Im Laufe der nächsten Jahre sammelte er Ideen wie diese für seine Kapitalverfilmung.
5: Das Thema der Webstühle und des Maschinensturms der Weber müssen auf folgende Konflikte hinweisen. Elektrische Straßenbahn in Shanghai und 1000 hierdurch brotlos gewordene Kulis, die sich auf die Schienen legen und sterben.
24: Da wird schlaglichtartig die ganze Problematik der Globalisierung deutlich. Oder?
5: Eine gute Episode aus Paris. Ein Beinamputierter auf fahrbarem Untersatz begeht Selbstmord, stürzt sich ins Wasser.
24: Eisenstein schwebte eine kugelförmige Dramaturgie vor. Eine, bei der die Geschichten ein Thema umkreisen oder, wie er es ausdrückte,
5: der antike Film drehte eine Handlung aus mehreren Gesichtspunkten. Der neue Film montiert einen Gesichtspunkt aus mehreren Handlungen.
24: Zusammengehalten werden sollte die Verfilmung des Kapital aber durch die Geschichte einer Frau, die für ihren heimkehrenden Mann eine Suppe kocht. Eine unspektakuläre Geschichte, bei der sich Eisenstein an James Joyce Ulysses orientieren wollte, das vordergründig ja auch nur einen Tag im Leben eines Angestellten behandelt. Schade, dass aus all dem nichts wurde. Natürlich fand sich niemand, der einen solchen Film hätte produzieren wollen. Nonlineares Erzählen ging damals wirklich zu weit. Erst 2008 kehrte Alexander Kluge die Reste von Eisensteins Projekt zusammen, versuchte aber glücklicherweise nicht, seinen Film doch noch zu drehen, sondern setzte sich mit den wenigen Hinweisen auf sehr eigenständige Weise auseinander. Inzwischen gibt es das Kapital von Karl Marx auch als Hörspiel und als Musical. Aber Sergei Eisenstein war der Erste, der die Kritik der politischen Ökonomie einem größeren Publikum erzählend nahebringen wollte.
1: Und soweit das Zeitwort in SWR aktuell. Es ist 17.53 Uhr.
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1: Mit Petra Thiele.
8: Ein Cyberangriff hat die Kühlanlagen in hunderten französischen Supermärkten lahmgelegt. Details von Kai Rienecker.
0: Die Hacker sollen die online gesteuerten, vernetzten Kühlanlagen des dänischen Herstellers Danfoss mitten in der Nacht so umprogrammiert haben, dass nicht nur eine komplette Enteisung in den französischen Supermärkten ausgelöst wurde. Die Täter stellten die Temperatur sogar auf plus 50 Grad ein, sodass heute Morgen aus den Kühlregalen Wärme ausgetreten sein soll. Teilweise kam es sogar zu kleineren Bränden, so die Staatsanwaltschaft in Paris. Die französische Supermarktkette Intermarché teilte mit, dass in den bis zu 200 betroffenen Märkten jeweils alle frischen und tiefgekühlten Waren weggeschmissen werden mussten. Nach Medienberichten sollen auch die Supermarktketten Leclerc, Carrefour und Monoprix betroffen sein. Auch die Kooperative der Super-Ü-Filialen bestätigte die Cyberattacke. Ihr Vorstandschef sprach von einem besonders schweren und so noch nie dagewesenen Anschlag auf die Lebensmittelversorgung der Franzosen. Genaue Zahlen über die entstandenen Schäden sind noch nicht bekannt. Die französische Agentur für die Abwehr von Cyberkriminalität hat die Ermittlungen aufgenommen. Noch gibt es keinerlei Hinweise auf die Täter.
8: Der Nobel-Gedenkpreis für Wirtschaftswissenschaften geht in diesem Jahr an Robert E. Hall und Michael Woodford. Die US-Ökonomen werden für ihre Forschung zur Stabilisierung der Wirtschaft ausgezeichnet. Michael Woodford sagte, es sei eine enorme Ehre und eine Überraschung. Er forscht an der Columbia-Universität, Robert E. Hall in Stanford.
21: Die beiden Forscher haben untersucht, warum Volkswirtschaften schwanken, warum sie manchmal schnell wachsen und dann wieder in Schwierigkeiten geraten. Dafür entwickelten sie Modelle, die bei den Entscheidungen von Menschen und Unternehmen ansetzen. Wie viel geben Familien aus? Wie viel sparen sie? Wann ändern Firmen ihre Preise? Auch die Erwartungen an die Zukunft spielen eine wichtige Rolle. Ihre Forschung hilft Regierungen und Zentralbanken, die Wirtschafts- und Geldpolitik besser zu planen, etwa bei Zinsen und staatlichen Ausgaben. So könnten sie versuchen, Krisen abzumildern, Arbeitsplätze zu schützen und starke Preisanstiege zu verhindern. Der Wirtschaftspreis ist streng genommen kein echter Nobelpreis, denn er war im Testament von Alfred Nobel nicht vorgesehen. Er wird seit 1969 von der schwedischen Reichsbank verliehen, in Gedenken an Alfred Nobel. Dotiert ist er wie die anderen Nobelpreise mit umgerechnet mehr als 1 Million Euro. Er wird auch zusammen mit ihnen am 10. Dezember verliehen. Arne Bartram, Stockholm.
8: Seit einem Jahr müssen Banken bei Online-Überweisungen den Empfänger kontrollieren. Es gebe aber zu viele Fehlalarme, kritisiert der Verbraucherzentrale Bundesverband VZBV.
9: Banken prüfen bei einer Überweisung, welcher Name als Empfänger eingetragen ist. Ist er nicht exakt so geschrieben wie bei dessen eigener Bank, bekommt der Überweisende eine Warnmeldung. Aus Sicht des VZBV sind viele Abweichungen unerheblich, lösen aber sehr viele Fehlalarme aus. Die Verbraucherschützer sehen die Gefahr, dass Kundinnen und Kunden dadurch abstumpfen und alle Warnungen direkt wegklicken. Damit werde die beabsichtigte Schutzwirkung ausgehebelt. Der VZBV fordert, die Überprüfung müsse wirksam vor Betrug schützen, statt die Verbraucher mit unnötigen Warnmeldungen zu belasten. Systeme sollten den richtigen Empfänger auch dann erkennen können, wenn etwa Vor- und Nachname vertauscht seien oder ein Komma falsch gesetzt sei. Laut einer Forsa-Umfrage finden fast alle Online-Banking-Nutzenden die Empfängerüberprüfung grundsätzlich positiv. Gleichzeitig sagt jede und jeder Vierte, Banken würden sie aktuell schlecht umsetzen. Jutta Kaiser, SWR Wirtschaftsredaktion.
8: Das Bundesverfassungsgericht ist seit heute wieder mit der Erbschaftssteuer beschäftigt. Dabei geht es um eine Klage aus Bayern.
10: Beispiel: die sogenannten Freibeträge. Wer Erbe seines Ehepartners ist, muss bis 500.000 Euro keine Steuern zahlen. Bei Kindern, die erben, liegt dieser Freibetrag bei 400.000 Euro. Bayern will erreichen, dass die Länder die Freibeträge selbst festlegen dürfen. Der bayerische Finanzminister Albert Füracker sagte in der Verhandlung, dass die Zuständigkeit für die Erbschaftssteuer nicht allein beim Bund liegen dürfe. Bundesweite Freibeträge und Steuersätze könnten nicht auf regionale Besonderheiten eingehen. Immobilien in Bayern seien oft mehr wert als im Rest der Republik. Gleiche Freibeträge seien da ungerecht, eine passgenaue Besteuerung nicht möglich. Die Bundesregierung argumentierte dagegen, wenn jedes Bundesland die Erbschaftssteuer selbst regeln könne, drohe ein ruinöser Steuerwettbewerb zwischen den Ländern. Max Bauer, Karlsruhe.
8: Und noch der Blick zur Börse.
11: Der deutsche Aktienmarkt konnte heute an seine Gewinne vom Freitag anknüpfen und das trotz steigender Ölpreise. Der DAX schloss 0,8% höher bei 25.277 Punkten. Der Iran bestätigte andauernde Verhandlungen mit den USA über Vermittler, was die Hoffnung auf ein mögliches Abkommen aufrechterhält. Die Ölpreise ziehen dennoch an. Brent kostet wieder fast $107 pro Barrel. Zum einen scheint der Energiewaffenstillstand zwischen der Ukraine und Russland brüchig. Zum anderen halten die Angriffe auf Tanker in der Straße von Hormuz und Raketenangriffe der Houthi-Miliz auf Saudi-Arabien an. Den Aktienmarkt gestützt haben dürfte aber die Ankündigung von Bundeskanzler Merz, die Stromsteuer für alle auf das europäische Minimum zu senken. Detlef Landmesser, ARD Finanzredaktion, Frankfurt.
8: Und das war Aktuelles aus der Wirtschaft. Es ist 17:59 Uhr.
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1: Mit Florian Rudolph einen schönen Montagabend. Die jemenitischen Houthi-Rebellen haben am Wochenende Saudi-Arabien mit schweren Angriffen überzogen. Die Attacken unter anderem auf den Flughafen der Hauptstadt Riad kosteten 13 Menschenleben. Die Houthi sind enge Verbündete Irans, der wiederum mit Saudi-Arabien verfeindet ist. Und umso bemerkenswerter, dass Teherans Außenminister jetzt mit seinem saudischen Kollegen telefoniert und sein Land als Vermittler angeboten hat. Was davon zu halten ist, darum geht's hier in der kommenden halben Stunde.
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1: Mal Sonne, mal Wolken, kommende Nacht dann klar mit Nebel, später in Rheinland-Pfalz und Baden wolkiger, Tiefstwerte plus 9 bis minus 1 Grad. Morgen in Württemberg zunächst noch Sonne, sonst fällt im Tagesverlauf Regen. Bei schwachem Südwestwind steigen die Werte auf 12 bis 19 Grad.
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12: Um 18 Uhr mit Markus Westhoff. Nach der zweitägigen Klausur des CDU-Präsidiums will die Partei in drei Bereichen nachsteuern. Bundeskanzler und Parteichef Merz sagte, es müsse mehr für ein bezahlbares Leben, für Gerechtigkeit und für Sicherheit getan werden. Unter anderem soll die Stromsteuer auf das europäische Minimum gesenkt werden. Merz sagte, das Leben sei in den letzten Jahren deutlich teurer geworden und man müsse es ernst nehmen, dass viele Menschen dies als Ungerechtigkeit wahrnehmen würden. Selbstkritisch sagte Merz, es sei auch ihm persönlich nicht gelungen, die Reformbemühungen der Bundesregierung mit einer positiven Zukunftsperspektive zu verbinden. Nach dem Rücktritt von Arbeitsministerin Baas als Co-Parteivorsitzende der SPD soll die gesamte Führung der Partei neu gewählt werden. Der verbliebene SPD-Vorsitzende Klingbeil sagte, die Posten sollen bei einem Bundesparteitag im Dezember oder Januar neu gewählt werden. Das habe das SPD-Präsidium beschlossen. Es solle weiterhin eine Doppelspitze aus einer Frau und einem Mann geben. Der frühere rheinland-pfälzische Ministerpräsident Schweizer soll neuer Arbeits- und Sozialminister werden. Sozialverbände und Unternehmer sehen den künftigen Bundesarbeitsminister Schweizer vor großen Herausforderungen. Die Menschen erwarten, dass ihre Sorgen in den Mittelpunkt rücken und keine parteipolitischen Personaldebatten, so Caritas-Präsidentin Wilskop Deffer. Laut dem Präsidenten der Landesvereinigung der Unternehmerverbände, Heger, zeige sich nun, ob Deutschland zu echten Reformen fähig sei. Das Bundesverfassungsgericht beschäftigt sich heute und morgen mit der Erbschaftssteuer. Die bayerische Landesregierung will mit einer Klage erreichen, dass die Höhe der Abgabe Ländersache wird. Aus Karlsruhe berichtet Max Bauer.
10: Beispiel die sogenannten Freibeträge. Wer Erbe seines Ehepartners ist, muss bis 500.000 Euro keine Steuern zahlen. Bei Kindern, die erben, liegt dieser Freibetrag bei 400.000 Euro. Bayern will erreichen, dass die Länder die Freibeträge selbst festlegen dürfen. Die Bundesregierung argumentierte dagegen, wenn jedes Bundesland die Erbschaftssteuer selbst regeln könne, drohe ein ruinöser Steuerwettbewerb zwischen den Ländern. Kritiker der bayerischen Klage warnen gar vor einer Steueroase Bayern. Das Urteil aus Karlsruhe dürfte erst im nächsten Jahr kommen. Morgen verhandelt das Verfassungsgericht weiter über die Erbschaftssteuer. Dann geht es um die Frage, ob Unternehmenserben gegenüber Privaterben bevorzugt werden dürfen.
12: Der Wirtschaftspreis in Gedenken an Alfred Nobel geht in diesem Jahr an Robert Hall und Michael Woodford aus den USA. Das gab die Königlich Schwedische Akademie der Wissenschaften in Stockholm bekannt. Sie erhalten die Auszeichnung für die Entwicklung makroökonomischer Modelle, die eine wirksamere Stabilisierungspolitik ermöglichen. Ihre Modelle würden von Zentralbanken und Regierungen weltweit genutzt, hieß es. Der Wirtschaftspreis geht nicht auf das Testament von Alfred Nobel zurück, ist aber wie die anderen Nobelpreise mit 1 Million Euro dotiert. Er wird auch am 10. Dezember, dem Todestag von Nobel, überreicht. Der Bau der neuen Synagoge in Koblenz wird voraussichtlich im kommenden März beginnen. Das sagte der Vorsitzende der jüdischen Kultusgemeinde in Koblenz dem SWR. Die neue Synagoge am Rande der Altstadt soll etwa 8 Millionen Euro kosten. Daran beteiligen sich der Bund, das Land, die Stadt, der Zentralrat der Juden sowie die jüdische Gemeinde und ein Förderverein. Die alte Synagoge war in der Pogromnacht 1938 verwüstet worden und später bei einem Bombenangriff abgebrannt. Tennisprofi Alexander Zverev wird spätestens zum Saisonende neuer Weltranglisten-Erster, als zweiter Deutscher nach Boris Becker. Das steht seit heute nach der Niederlage von Carlos Alcaraz in Shanghai fest. Der Spanier hätte Zverev rechnerisch noch überholen können. Noch führt der Italiener Jannik Sinner die Rangliste an. Er hat verletzungsbedingt aber seine Saison schon beendet. Zverev hat in diesem Jahr die French und die US Open gewonnen, seine beiden ersten Siege in Grand-Slam-Turnieren. SWR-Nachrichten, Redaktion Stefan Eferz und Lara Steinebach. Und das Wetter für Baden-Württemberg und Rheinland-Pfalz. Ein Zwischenhoch bestimmt derzeit das Wetter bei uns. Die Vorhersage: in der Nacht zunächst klar, später in Rheinland-Pfalz und Baden wolkiger. Tiefstwerte 9 bis minus 1 Grad. Morgen zeigt sich in Württemberg anfangs noch die Sonne, sonst fällt im Tagesverlauf ab und zu Regen, 12 bis 19 Grad. Die weiteren Aussichten: am Mittwoch und Donnerstag sind Wolken und Sonne im Wechsel, insgesamt recht mild mit Spitzenwerten bis 20 Grad. 18.05 Uhr.
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1: Mit Florian Rudolph einen schönen Montagabend. Nach dem Baas-Rückzug, Klingbeil kündigt die Neuwahl der gesamten SPD-Spitze an. Klausurtagung des CDU-Präsidiums, entlasten und erklären. Und Houthi-Angriffe auf Saudi-Arabien, der Iran bietet sich als Vermittler an. Darum geht's hier unter anderem bis 6:30. Die SPD steht vor einer Neuwahl ihrer gesamten Führung. Termin dafür ist ein Parteitag zum Jahreswechsel. Das war der Paukenschlag Nummer 2 heute. Der Paukenschlag Nummer 1 war die Ankündigung von Bärbel Baas, als Co-Vorsitzende und Bundesarbeitsministerin zurückzutreten, aus privaten Gründen. Der frühere rheinland-pfälzische Ministerpräsident Alexander Schweitzer soll Baas am Kabinettstisch beerben. Die Umstände ihres Rückzugs aber sorgen

0: Auseinandersetzung, die auch immer mehr Hass und Hetze einziehen lässt.
1: Das würden insbesondere auch Frauen verstärkt erleben, sagt Klingbeil. Konkrete Beispiele dazu, welche Angriffe sie meinen, nannten die SPD-Politiker nicht. CDU und CSU hatten Bärbel Baas immer wieder vorgeworfen, als Arbeitsministerin Reformen zu verschleppen und zu blockieren. Dabei ging es zum Beispiel um das Rentenpaket, aber auch um neue, flexiblere Regeln zur Arbeitszeit. In der CDU-Führung auf der anderen Seite sind viele verwundert über die Vorwürfe der SPD. Kanzler und CDU-Chef Friedrich Merz betont, er habe immer nur in Sachfragen mit ihr diskutiert, nie persönlich. Und?
2: Die CDU hat ihr Mitgefühl mit Frau Baas in den letzten 3 Wochen immer zum Ausdruck gebracht. Wenn es Meinungsverschiedenheiten in der Sache gab, dann gab es sie. Und dann sind sie auch ausgetragen worden, so wie es in der Sache notwendig war.
1: Der Kanzler hofft wiederum, dass die angekündigten Reformen jetzt schnell vom neuen Arbeitsminister umgesetzt werden. Für das Amt hat die SPD Alexander Schweizer vorgeschlagen. Der SPD-Politiker war bis Mai Ministerpräsident von Rheinland-Pfalz, hat die Landtagswahl dort aber verloren. Schon lange werden ihm Ambitionen nachgesagt, auf Bundesebene politisch mitmischen zu wollen. Er gilt als Pragmatiker, hat sich aber bisher auch klar gegen eine Abschaffung der abschlagsfreien Rente nach 45 Beitragsjahren ausgesprochen. Ein Reformvorhaben, das er jetzt als Minister umsetzen müsste. Kanzler Merz macht Druck auf Schweizer.
2: Er übernimmt eine sehr große Verantwortung. Er übernimmt offene Gesetzgebungsvorhaben, von denen ich hoffe, dass sie jetzt schnell im Kabinett verabschiedet werden und in den parlamentarischen Prozess eingebracht werden können.
1: Für die Koalition in Berlin dürfte es also unruhig weitergehen. Zumal die SPD nun auf eine Personaldebatte um den Parteivorsitz zusteuert. SPD-Parteichef Lars Klingbeil hat angekündigt, dass es im Dezember oder im Januar einen Parteitag geben soll. Dann soll die ganze Führungsriege der SPD neu gewählt werden.
0: Ich halte das für wichtig, damit wir Klarheit über die personelle Aufstellung und auch Klarheit über den programmatischen Kurs der SPD haben.
1: Ob Klingbeil selbst wieder antritt, ließ er offen. Eine Doppelspitze soll es in der SPD nach seinem Willen aber weitergeben. Die SPD sucht also jetzt nach mindestens einer neuen Chefin.
3: Eva Huber berichtete. Persönliche Angriffe aus der Union sind ein Grund für den Rückzug von Bärbel Baas. Für den Umgang miteinander in der Politik heißt das nichts Gutes. Georg Schwarte kommentiert.
4: Jetzt ist wieder eine weg. Bärbel Baas. Wundgescheuert, verschlissen. Von dem, was wir Politik nennen. Ist halt so? Hartes Geschäft eben? Nein, ist halt nicht so. Sollte nie so sein. Wir alle, nicht nur die Politik, sollten heute mal kurz innehalten, nachdenken. Wollen wir so miteinander umgehen, in unserem Land, als Gesellschaft, als Mitmenschen, unerbittlich, über den Tod eines engsten Familienmitglieds hinaus? Ist halt so? Wenn eine erfahrene Bundespolitikerin, der Mann, buchstäblich Mann, nicht erklären muss, dass es in der Politikküche heiß werden kann, wenn die hinwirft, weil sie keine Kraft mehr hat, dann stimmt etwas ganz grundsätzlich nicht mehr in dieser deutschen Politikküche. Wie dick, bitte, soll das Fell werden, das es braucht, um die Erbarmungslosigkeit zu ertragen? Wie hartleibig hätten wir unsere Politikerinnen und Politiker denn gern? Diese Bärbel Baas wurde von Unternehmern öffentlich ausgelacht, von Koalitionspartnern angefeindet, selbst von eigenen Leuten gab es die stille Frage, ob die Bärbel das wohl kann? Ist das wirklich Berufsrisiko, Zyniker zu werden, all das schlucken zu müssen? Naiv? Möglicherweise. Wahrscheinlich gilt schon jetzt bis hierhin und so weiter. Morgen schon. Dann sind diese Bärbel Baas und ihre Trauer vermutlich Geschichte. Wer wird Co-Chefin? Wie geht's mit der Koalition weiter? Bleibt Klingbeil oben? Ist die SPD noch zu retten? Solche Fragen halt. Aber sind wir noch zu retten? Eine Frau ist heute zurückgetreten, weil sie nicht mehr konnte. Man könnte natürlich sagen, ist doch niemand gestorben. Aber irgendwie eben doch. Und das macht diesen Fall zu mehr als einer Randnotiz im Allerlei des deutschen Politikbetriebes.
3: Georg Schwarte kommentierte. Für die SPD ist es ein Glücksfall, dass Alexander Schweizer gerade verfügbar ist. Der aktuelle Chef der SPD-Landtagsfraktion gehört dem konservativen Parteiflügel an, war in Rheinland-Pfalz vor seiner Zeit als Regierungschef schon Minister für Arbeit und Soziales im Kabinett Dreier und er ist auf dem Berliner Parkett kein Unbekannter, sondern ein politisches Schwergewicht. In Rheinland-Pfalz ist das Echo auf seine voraussichtliche Berufung überwiegend positiv. Unter anderem gratulierte CDU-Ministerpräsident

0: Und Schnieder, dem SPD-Politiker. Thomas Nettelmann aus unserer Redaktion Landespolitik.
1: Er wünsche Schweizer viel Erfolg und eine glückliche Hand als Bundesarbeits- und Sozialminister. Es mache ihn stolz, so Schnieder, dass mit Schweizer ein dritter Rheinland-Pfälzer Bundesminister wird.
2: Wir haben uns gut verstanden. Er hat die Koalition in Mainz auch stabilisiert. Wir treten dort als Team auf und ich glaube, das nimmt er auch mit nach Berlin. Und ich wünsche ihm alles erdenklich Gute.
1: Bei der Rente lägen die Vorschläge lange auf dem Tisch und müssten jetzt konsequent vorangetrieben werden. Die rheinland-pfälzische SPD freut sich, dass Schweizer neuer Bundesarbeits- und Sozialminister werden soll. Schweizer sei ein Arbeits- und Sozialpolitiker aus Leidenschaft, teilten die stellvertretenden rheinland-pfälzischen Vorsitzenden Ahnen und Täuber mit. Schweizers neue Aufgabe sei keine einfache, die anstehenden Reformen seien groß. Grünen-Fraktionschefin Eder gratulierte Schweizer ebenfalls zu seinem neuen Amt. Er sei ein erfahrener Sozialpolitiker, der die Herausforderungen in dem Politikfeld gut kenne. Die Bundesregierung habe mit ihren Kürzungsdebatten bei vielen Menschen den Eindruck erweckt, dass soziale Kälte an die Stelle sozialer Sicherheit trete, so Eder. Umso wichtiger sei es, das Vertrauen in einen starken und gerechten Sozialstaat wiederherzustellen. Der Landesverband der Unternehmerverbände lobt Schweizer als einen erfahrenen Politiker, der die Perspektiven der Arbeitgeber gut kenne. Die Unternehmen würden jetzt Ergebnisse statt weiterer Ankündigungen erwarten. Der Sozialstaat brauche eine Generalüberholung.
0: Thomas Nettelmann, SWR Landespolitik. Die CDU muss Vertrauen in ihre Politik zurückgewinnen nach der krachend verlorenen Landtagswahl in Sachsen-Anhalt, dem Rauswurf aus dem Landtag von Mecklenburg-Vorpommern. Im Bund steht sie zusammen mit der Schwester von der CSU in Umfragen noch bei 19% und kann sich freuen, denn da hat sie immerhin einen Umfrageprozentpunkt noch hinzugewonnen. Die Koalition zieht die Kanzlerpartei runter, Merz selbst ist höchst unpopulär, die Brandmauer scheint löchrig. Die AfD ist enteilt. Ursula Münch, Politikwissenschaftlerin und Direktorin der Akademie für politische Bildung, heute Morgen hier im SBR.
3: Das ganz große Problem für die CDU ist, dass es unter Umständen die Partei tatsächlich spalten kann, weil die ostdeutschen Landesverbände erstens die AfD immer schon weniger dramatisch gesehen haben, als das im westdeutschen Bundesländern der Fall war. Also da kann es tatsächlich zu einem solch massiven Konflikt und zu Verschiebungen kommen, dass es womöglich die CDU als Partei in ihrem Innersten beschädigen kann.
0: Reichlich Stoff also für die CDU-Präsidiumsklausur in Berlin. Dort wurde an zwei Tagen nach Wegen gesucht, um aus der existenziellen Krise zu kommen. Über die Brandmauer, den Elefant im Raum, wurde nicht gesprochen. Jakob Meyer.
4: Man kann eine Partei nicht einfach mal so eben über ein Wochenende neu erfinden, sagt CDU-Chef und Bundeskanzler Friedrich Merz. Trotzdem musste schnell etwas geschehen. Zu groß ist die Verunsicherung in der CDU nach den jüngsten Wahlschlappen.
5: Wir müssen uns aus einem Tief herausarbeiten, auch aus einer Vertrauenskrise. Wir steuern nach, wir wollen zeigen, dass wir veränderungsbereit sind.
4: Zwei Tage lang hat der engste CDU-Führungszirkel darüber beraten. Das Ergebnis, die Partei will Vertrauen von Bürgerinnen und Bürgern zurückgewinnen. Dabei seien Maßnahmen entscheidend, die sich auf deren Alltag auswirken. Niedrigere Preise an der Supermarktkasse, bezahlbare Wohnungen, günstige Energie. Bisher hat die schwarz-rote Koalition die Stromsteuer nur für bestimmte Wirtschaftsbereiche gesenkt. Das soll nach dem Willen der CDU künftig für alle Bürgerinnen und Bürger gelten. Sie will dafür finanzielle Spielräume im Haushalt nutzen. Merz setzt dabei auf gestiegene Wachstumserwartungen fürs laufende und für das kommende Jahr von 1,3 bzw. 1,1%.
5: 1% Wachstum sind in Deutschland ungefähr 10 Milliarden Euro höhere Steuereinnahmen. Das heißt, davon fallen 5 Milliarden auf den Bund. Das ist genau das 1% Wachstum, was uns diese Spielräume geben würde.
4: Die CDU-Führung verlangt, Bauen und Sanieren günstiger zu machen, unnötige Regelungen und Bauvorgaben streichen, vereinfachte Baustandards zur Regel erklären. Berichtspflichten für die Wirtschaft sollen wegfallen. Politik müsse verlässlich, nachvollziehbar und gerecht sein, heißt es im Beschluss. Pflegende Angehörige nennt die CDU Heldinnen und Helden des Alltags. Deshalb bleibe die Anrechnung der Pflegezeit auf die Rente bestehen. Und wer einen Facharzttermin braucht, müsse ihn auch bekommen. Völlig unabhängig davon, ob er oder sie privat oder gesetzlich versichert ist. Eigentlich eine Selbstverständlichkeit, erklärt CDU-Generalsekretärin Franziska Hoppermann. Und sie wird grundsätzlich.
6: Es braucht Politik auf der Grundlage Grundlage des christlichen Menschenbildes, wenn Elon Musk kritisiert, die große Schwäche Europas und Deutschlands sei die Empathie. Dann ist das genau diese Kritik am christlichen Menschenbild und an der Politik ausgerichtet am Menschen. Und das ist das, um was wir uns jetzt kümmern wollen.
4: Nach den Worten von Parteichef Merz setzt die CDU-Führung darauf, Beschlüsse besser zu begründen und zu erklären und sie in einen größeren Zusammenhang zu stellen. An den geplanten Änderungen in den Bereichen Rente, Gesundheit, Pflege und Einkommensteuer will die CDU aber festhalten, um die Sozialsysteme zu stabilisieren und die Wirtschaft wettbewerbsfähiger zu machen. Die Priorität muss auf wirtschaftliches Wachstum in Deutschland ausgerichtet sein, heißt es im Papier. Merz setzt darauf, dass der Koalitionspartner SPD dabei mitzieht.
5: Der Streit bringt Unruhe nicht nur in die Parteien und in die Regierung, sondern auch in die Bevölkerung. Aber wenn wir diese Entscheidung getroffen haben, dann wird im Land auch wieder etwas mehr Ruhe einkehren.
4: Die Klausur sollte auch nach innen wirken, hinein in eine zutiefst verunsicherte Partei. Mehrere Teilnehmer sprachen von einer konstruktiven Atmosphäre. Merz kündigte einen stärkeren Austausch mit der CDU-Basis in den kommenden Monaten an, auf einer Tagung der Kreisvorsitzenden und bei Regionalkonferenzen.
0: Erklären und entlasten, Jakob Meyer über die Klausur des CDU-Präsidiums. SWR Kultur aktuell. 18 Uhr und 18 Minuten. US-Präsident Trump hat eine Energiewaffenruhe im Ukraine-Krieg ausgerufen. Er gibt der von Russland überfallenen Ukraine die Schuld daran, dass die Dieselpreise so hoch sind, dass ihm und seiner Partei, den Republikanern, daheim in den USA die Wähler vor den Zwischenwahlen einheizen. Gleichzeitig lässt Trump russisches Dieselöl importieren und füllt so Putins Kriegskasse. Das ist selbst unter den Republikanern ein mindestens umstrittener Move. Für die EU ist es eine weitere Katastrophe beim Versuch, Kiew zu unterstützen. Die Außenminister haben in Luxemburg heute neue Sanktionen beschlossen. Die treffen diesmal die Rekordzahl von 1600 Personen, Unternehmen und Organisationen, die die russische Kriegsmaschinerie unterstützen. Katrin Schmidt berichtet.
7: Für die Europäische Union ist es durchaus ein bedeutender Tag. Sie verabschiedet das größte individuelle Sanktionspaket seit Beginn des russischen Angriffskriegs vor 5 Jahren. Und was lange geplant war, wirkt jetzt auch noch wie eine klare Antwort auf den Kurs der USA. Kurz nachdem Präsident Trump den Diesel-Deal mit Kreml-Chef Putin verkündet und die dazugehörigen US-Sanktionen gegen Russland gelockert hat. Die EU aber hält Kurs, so die Außenbeauftragte Kaja Kallas.
8: That's why we are, of course, continuing our path. We are.
7: Wir setzen unseren Weg unbeirrt fort. Wir setzen weitere 1600 Einträge auf die Sanktionsliste, weil eines ist klar, nur immer stärkerer Druck auf Russland wird Wirkung zeigen. Der größte Teil dieser Einträge, also Personen und Organisationen, zielt auf den militärischen Komplex Russlands. Rund die Hälfte davon sind Akteure, die mit der Produktion von ballistischen Raketen zu tun haben, die Russland jeden Tag einsetzt, um ukrainische Zivilisten zu töten, so Kallas. Viele weitere Einträge gehören zu Unternehmen, die wichtige Komponenten für moderne russische Drohnen und Flugzeuge liefern, also etwa Radargeräte, Antennen und Sendeempfänger, Sprengstoffe und Munition sowie Optik- und Navigationssysteme. Insofern zielt die neue Sanktionsrunde jetzt direkt auf die Kriegsmaschine von Präsident Putin, so Europastaatsminister Gunter Kriechbaum, der in Vertretung für Außenminister Wadefuhl nach Luxemburg gereist ist.
9: Jeder Euro, jeder Dollar, der hier durch Energiekäufe in die Kasse von Putin, in die Kasse von Russland gespült wird, wird dazu dienen, dass Russland diese Vermögen, dieses Geld dazu nutzt, um neue Waffen gegen die Ukraine produzieren und einsetzen zu können. Insoweit gehen wir hier einen anderen Weg.
7: Die sanktionierten Personen können nicht mehr in die EU einreisen und hier Geschäfte tätigen. Dazu wird ihr Vermögen eingefroren. Mit Sanktionen belegt wurden heute auch 77 Personen, denen vorgeworfen wird, in von Russland besetzten Regionen der Ukraine an den sogenannten Scheinwahlen mitgewirkt zu haben. Alles in allem ist diese Listung im Rahmen des Sanktionsregimes zum Schutz der territorialen Unversehrtheit der Ukraine, wie es offiziell heißt, 984 Seiten lang. Über die Jahre gesehen wächst damit die Liste der sanktionierten Personen und Organisationen aus Russland auf gut 4.500 Einträge an. Daneben haben die Europäer in den vergangenen Jahren bereits 21 umfangreiche Sanktionspakete gegen Russland beschlossen. Und auch wenn der Krieg von Moskau aus mit voller Härte weitergeführt wird, sei der Effekt dieser EU-Entscheidungen deutlich spürbar, so die Außenbeauftragte Kallas.
10: The sanctions have deprived them of 1 trillion euros, and that's 1 trillion euros is not going to fund this war.
7: Die Sanktionen haben die Russen um mehr als 1 Billion Euro gebracht. Und diese 1 Billion Euro wird nicht in die Finanzierung dieses Krieges fließen. Und zudem erschweren unsere Maßnahmen gegen die Schattenflotte ihre Bemühungen, diesen Krieg zu finanzieren, ganz erheblich. Natürlich lassen sie sich auch immer neue Wege einfallen, um die Sanktionen zu umgehen. Doch auch wir reagieren jetzt immer flexibler und schneller bei der Umsetzung der neuen Maßnahmen.
10: But we are also more agile in putting this with on the table.
7: Deshalb gilt auch weiterhin, nach der neuen Sanktionsrunde ist bereits vor der nächsten, denn ausführlich haben die EU-Außenministerinnen und Minister heute auch über die russischen Sabotageakte auf europäischem Boden diskutiert. Im Zusammenhang mit dem vereitelten Drohnenanschlag von Leipzig bringt die Bundesregierung nun rund 25 neue Namen ins Spiel, die künftig sanktioniert werden sollen. Die Abstimmung dazu läuft, ebenso wie die Beratungen in Brüssel über ein 22. Sanktionspaket.
0: Katrin Schmidt berichtete aus Brüssel. Die pro-iranischen Houthi haben ihre Angriffe auf Saudi-Arabien intensiviert. Der Flughafen der Hauptstadt Riad wurde erneut getroffen. Ein Mensch starb, 11 Personen wurden verletzt. Schon zuvor erlebte Saudi-Arabien die folgenschwersten Angriffe seit einem Jahrzehnt. Bilanz bislang 13 Todesopfer, mehr als 300 Verletzte. Betroffen von den Angriffen auch Bundeswirtschaftsministerin Katharina Reiche, die an einer Energiekonferenz in Riad teilnahm und gezwungen war, ihre Rückreise umzuorganisieren. Sie soll jetzt auf einer sicheren Route den Heimweg angetreten haben. Auf der diplomatischen Ebene bahnt sich unterdessen eine überraschende Wende an. Ausgerechnet der Iran hat sich nämlich als Vermittler angeboten. Außenminister Araghchi hat mit seinem saudischen Kollegen Bin Farhan telefoniert. Moritz Behrendt ist unser Korrespondent für die Region. Zwei historische Rivalen, die bis vor 3 Jahren nicht einmal diplomatische Kontakte unterhielten, sprechen miteinander. Wie bewerten Sie das?
11: Das ist ehrlich gesagt gar nicht so ungewöhnlich, denn seit die beiden Länder wieder Beziehungen zueinander aufgenommen haben im März 2023, haben sie diese Beziehungen auch mit Leben gefüllt. Es gab regelmäßige Besuche aus Saudi-Arabien in den Iran von Ministern und auch andersherum. Und das Erstaunliche ist eigentlich, dass diese Kontakte nicht abgebrochen sind, auch nicht dann, als die Iraner begonnen haben, Saudi-Arabien und andere Golfstaaten anzugreifen, nachdem die USA und Israel Ende Februar dieses Jahres den Iran angegriffen haben. Das war dann in erster Linie telefonisch die meisten Kontakte, aber Telefonate zwischen dem saudischen und dem iranischen Außenminister, die gibt es derzeit trotz des Konfliktes fast im 2-Wochen-Takt.
0: Was ist denn zum Inhalt dieses jüngsten Gesprächs bekannt?
11: Gar nicht viel. Das sind ja diese diplomatischen Floskeln. Von der Deeskalation in der Region ist die Rede, über die die beiden gesprochen haben. Heißt das, sie haben sich möglicherweise am Telefon angeschrien? Das wissen wir alles nicht genau. Und gleichzeitig wissen wir, sowohl Faisal bin Farhan, der saudische Außenminister, als auch Abbas Araghchi, der iranische Außenminister, das sind wirklich diplomatische Vollprofis. Die werden schon wissen, mit welchen Codes sie der jeweiligen anderen Seite sagen, wie die Position ihres Landes aussieht und möglicherweise, wie man auch aus dieser Gemengelage aktuell wieder rauskommt.
0: Am Wochenende gab es diese schweren Angriffe. Wie sehr setzen die Houthi mit ihren Angriffen Saudi-Arabien unter Druck?
11: Sehr stark. Also der Flughafen in Riad, in der Hauptstadt, ist auch heute noch den ganzen Tag über geschlossen. Möglicherweise wird das für einen längeren Zeitraum sein. Auch Flughäfen im Südwesten Saudi-Arabiens sind betroffen und der Luftraum ist stark unregelmäßig, der Verkehr im Luftraum über Saudi-Arabien. Dazu kommt, die Ölförderung ist für Saudi-Arabien weiterhin schwierig, weil Infrastruktur angegriffen wurde. Auch der Exporthafen in Yanbu ist immer wieder ins Visier der Houthi gekommen und das Land geht davon aus momentan, dass das Bruttoinlandsprodukt in Saudi-Arabien in diesem Jahr um mehr als 3% sinken wird, schrumpfen wird. Das ist schon ein beträchtlicher Schaden für Saudi-Arabien.
0: Und trotzdem ist Saudi-Arabien ein reiches Land und es ist Teil der gerade gegründeten Mekka-Allianz, zu der auch Pakistan und die Türkei gehören. Die soll das Vakuum füllen, das die USA nach ihrem Abschied als Ordnungsmacht im Nahost hinterlassen haben. Ist doch schwer vorstellbar, dass den Saudis notfalls mit den Bündnispartnern nicht gelingen sollte, sich gegen die Houthi zur Wehr zu setzen.
11: Defensiv ist das wirklich schwer vorstellbar und ich finde es auch überraschend, dass die Saudis nicht in der Lage sind, den Flughafen in ihrer Hauptstadt in Riad vor den Drohnen und Raketen der Houthi zu schützen. Wenn es darum geht, die Houthi im Jemen zu besiegen, da wird es schon schwieriger. Ich meine, das haben die Saudis schon probiert. 2015 bis 2022 haben sie massive Luftangriffe gegen Stellungen der Houthi geflogen, waren dabei aber extrem erfolglos. Dieser Krieg war für Saudi-Arabien extrem teuer. Erfolglos, wie gesagt, und fast schon kontraproduktiv, denn im gleichen Zeitraum hat der Iran die Chance genutzt, um seine Beziehungen zu den Houthi, die vorher gar nicht mal so eng waren, deutlich zu intensivieren und damit die Houthi gestärkt. Damit wurden die Houthi gestärkt und für Saudi-Arabien war dieser Krieg damals ein völliger Fehlschlag. Und diese ganze Erfahrung, die spielt natürlich auch in die Kalkulation ein, wie man jetzt gegen die Houthi vorgehen soll.
0: Wie groß ist der Einfluss Irans tatsächlich im Konflikt zwischen den Houthi und den Saudis?
11: An der aktuellen Eskalation war der Iran offiziell nur einmal beteiligt. Das war ganz am Anfang, Mitte Juli. Da haben die Saudis die Landebahn des Flughafens der jemenitischen Hauptstadt Sanaa bombardiert. Kurz später sollte dort nämlich ein iranisches Flugzeug landen. Nicht ganz klar, ob da möglicherweise Offiziere der Revolutionsgarden drin saßen oder auch Waffenlieferungen. Ansonsten sagt der Iran, das ist momentan nicht unser Konflikt, aber natürlich stimmt das nicht. Der Iran ist der wichtigste Waffenlieferant. Ein Großteil der Waffen der Houthi kommt aus dem Iran, entweder in Gänze oder in Bauteilen. Und es sind auch Vertreter der Revolutionsgarden aus dem Iran dort und beraten die Houthi bei ihrem militärischen Vorgehen. Das heißt, sie sind die starke Kraft hinter den Houthi. Aber Experten sagen auch immer, anders als beispielsweise die Hisbollah oder pro-iranische Milizen im Irak haben die Houthi auch eine gewisse Eigenständigkeit. Das liegt vielleicht auch ein bisschen daran, dass es religiös ein paar kleine Unterschiede gibt zwischen den saiditischen Schiiten im Jemen und den Schiiten im Iran.
0: Der Iran will im Konflikt zwischen Saudis und Houthis vermitteln. Moritz Behrendt war das aus unserem Studio in Kairo. Zwei US-Forscher teilen sich in diesem Jahr den Nobelpreis für Wirtschaftswissenschaften. Robert E. Hall und Michael Woodford haben untersucht, wie die Entscheidungen von Haushalten und Firmen die gesamte Wirtschaft beeinflussen und wie Zentralbanken und Regierungen daraus Instrumente entwickeln können, um Krisen abzumildern. Arne Bartram berichtet aus Stockholm.
12: Warum reagieren Preise, Löhne und die Wirtschaft unterschiedlich schnell auf Krisen? Und wie können Regierung und Zentralbank verhindern, dass aus einem Schock eine lange Wirtschaftsflaute wird? Mit solchen Fragen haben sich Robert E. Hall und Michael Woodford beschäftigt. Timo Boppart, Mitglied des Nobelkomitees.
13: Sie haben explizit analysiert, wie Privathaushalte und Firmen Mikroentscheidungen treffen und dann Vorhersagen daraus generiert.
12: Aus den Entscheidungen einzelner Haushalte und Unternehmen lassen sich Rückschlüsse auf die gesamte Wirtschaft ziehen. Für Regierungen und Zentralbanken ist dabei wichtig zu verstehen, wie Menschen und Firmen auf Veränderungen reagieren. Denn Unternehmen ändern ihre Preise nicht unbedingt sofort. Wie wichtig das für die Geldpolitik sein kann, zeigte sich während der Finanzkrise 2008. Die Zentralbanken senkten die Zinsen, um Kredite günstiger zu machen und die Wirtschaft anzukurbeln. Doch selbst als die Zinsen nahe Null lagen, blieb die Nachfrage schwach und die Arbeitslosigkeit hoch. Es brauchte zusätzliche Instrumente. Michael Woodford, einer der beiden Preisträger. Ein wichtiger Ansatz war, klarer zu kommunizieren, wie sich die Zinspolitik in Zukunft voraussichtlich entwickeln wird. Das hat meiner Ansicht nach zu einer besseren Stabilisierung beigetragen. Es hat das Problem nicht auf magische Weise gelöst, war aber ein wichtiger Beitrag. Die Zentralbanken müssen also nicht nur auf die aktuelle Lage reagieren. Sie müssen auch vermitteln, was sie für die Zukunft planen.
0: Arne Bartram. Und der Wirtschaftsnobelpreis wird am 10. Dezember in Stockholm überreicht und ist mit rund 1 Million Euro dotiert. Er geht übrigens nicht auf Alfred Nobel zurück, sondern wird von der schwedischen Notenbank gestiftet. Die Zeit 18.30 Uhr.
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15: Autos waren lange das Zugpferd der deutschen Wirtschaft. Doch die teuren Verbrenner sind auf dem Weltmarkt nicht mehr gefragt. Günstige und moderne E-Autos sind heute made in China. Da kommt es scheinbar wie gerufen, dass Deutschland aufrüstet. Für 2026 stehen mehr als 108 Milliarden Euro im Verteidigungshaushalt. Bis 2029 sollen es rund 150 Milliarden Euro im Jahr werden. Ein Ausweg für die Autobauer?
16: Und deswegen ist zumindest auch die Industrie gerade stark in dem Glauben behaftet, okay, es lohnt sich offenbar, dahin zu investieren.
17: Ich glaube schon, über die Zeit werden, wenn ich die ganze Wertschöpfungskette mitnehme im Rüstungsbereich, in Summe wahrscheinlich 100.000 Arbeitsplätze entstehen.
15: Immer mehr Autobauer und Zulieferer steigen ins Militärgeschäft ein. Die Rüstungsbranche wirbt offensiv für Kooperationen und dafür Werke und Arbeitskraft aus der Autoindustrie zu übernehmen. Doch der Trend spaltet.
18: Es ist nicht besser, für den Krieg zu arbeiten, als den Job zu verlieren.
15: Die einen sehen eine Chance. Aufträge aus der Rüstung könnten auffangen, was die Autoindustrie an Absatz und Arbeitsplätzen verliert. Die anderen warnen davor, dass zivile Industrie militarisiert wird.
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15: Juni 2026 auf der internationalen Luft- und Raumfahrtausstellung ILA in Berlin. Kampfjets, gepanzerte Fahrzeuge, Raketenabwehrsysteme, Drohnen. Das Bild auf dem Messegelände ist vor allem von militärischem Gerät geprägt. Und auch deutsche Autobauer sind dabei. In Anwesenheit von Bundeswirtschaftsministerin Katharina Reiche unterzeichnet der Autohersteller Mercedes an diesem Tag eine Absichtserklärung mit dem Münchner Drohnen-Startup Titan Technologies. Zukünftig soll Mercedes Fahrzeuge zur mobilen Drohnenabwehr liefern. Es klingt wie ein verheißungsvolles Versprechen für die Zukunft. Mercedes will mit dieser Kooperation einen großen Wurf landen. Und mit dieser Hoffnung ist Mercedes nicht alleine. Der Autozulieferer Drexelmeier produziert mit KNDS Teile für den Radpanzer Boxer. Auch andere große Zulieferer ziehen mit. Schaeffler kooperiert mit den Drohnenherstellern Helsing und Dallaire. ZF Friedrichshafen entwickelt Lenkgetriebe für Panzer. Das VW-Werk in Osnabrück steht kurz vor der Übernahme durch das israelische Rüstungsunternehmen Rafael, in dem künftig Teile für die Luftverteidigungssysteme des Iron Dome produziert werden sollen. Und Rheinmetall übernimmt Beschäftigte vom Bremsenhersteller Continental in Gifhorn. Ganz ähnlich Hensoldt. Der Rüstungselektronik-Spezialist bietet bis zu 600 hochqualifizierten Beschäftigten des Automobilzulieferers Aumovio neue Jobs. So unterschiedlich diese Beispiele sind, sie alle finden vor dem Hintergrund der größten Beschäftigungskrise in der Automobilindustrie seit Jahrzehnten statt. Was das für die Arbeiter bedeutet, erklärt Jürgen Kerner aus dem Vorstand der IG Metall.
20: Also die Stimmungslage, glaube ich, bei unseren Mitgliedern ist sehr angespannt. Und zwar aus zwei Gesichtspunkten. Die Forderungen der Arbeitgeber nach mehr unbezahlter Arbeit, nach Lohnverzicht sind natürlich sehr massiv. Auf der anderen Seite die politischen Debatten, Stichwort Altersteilzeit nach vorn, Rentenzugang, die Spardebatten im Gesundheitswesen treffen alle Beschäftigten.
15: Doch wieso ist eine so lange erfolgreiche Branche überhaupt so tief gesunken, dass ihre Beschäftigten um die Zukunft fürchten müssen? Die Schuld für die Krise gibt der Gewerkschafter den Arbeitgebern und dem Management der Konzerne.
20: Ich sag's mal ganz so salopp, die Party in China im Autobereich, die war einfach zu groß. Man hat versäumt, die richtigen Modelle für Europa zu entwickeln. Man hat versäumt, die neuen Strukturen für Europa zu entwickeln, dass wir kostengünstig produzieren können. Es ist nicht eine Situation von einzelnen Unternehmen und einzelnen Beschäftigten. Es geht um die Zukunft der ganzen Branche. Es geht um die Zukunft der großen Hersteller, aber auch um die Zulieferer in diesem Land.
15: Rico Schmelig leitet das Branchennetzwerk Automotive Thüringen und untersucht, was die Autobranche im Rüstungsgeschäft erwartet. Auch er meint, die Transformation zur E-Mobilität haben Unternehmen und Politik weitestgehend verschlafen.
16: Ja, wir werden klimaneutrale Mobilität auf Deutschlands Straßen erleben, aber vermutlich mit 80% importierten E-Autos, wo dann die Frage kommt, aber was ist denn mit der eigenen Wertschöpfung im Lande, also mit der Inlandsproduktion?
15: 2007 liefen 5,7 Millionen Pkw vom Band, heute sind es gut 4 Millionen. Ein Minus von rund einem Viertel. Und jedes Auto, das hier nicht gebaut wird, fehlt am Ende auch in den Auftragsbüchern der Zuliefererbetriebe.
16: Was wiederum die Unternehmen veranlasst zu sagen, okay, offenbar, wenn die Teile hier nicht mehr abgerufen, hier nicht mehr produziert werden, sollte ich mir überlegen, was mache ich denn mit meinem Unternehmen?
15: Dass ausgerechnet Rüstung zum vermeintlichen Rettungsanker für Deutschlands größten und wichtigsten Industriezweig wird, liegt vor allem an einer richtungsweisenden Entscheidung im März 2025.
21: Wir wollen einen Weg eröffnen, die Verteidigungsfähigkeit unseres Landes schnell zu erhöhen, den Zivil- und Bevölkerungsschutz zügig auszubauen, die Nachrichtendienste mit ausreichenden Mitteln auszustatten und für diese große nationale Kraftanstrengung auch die wirtschaftlichen Grundlagen zu schaffen.
15: Damals beschließt der Bundestag mit den Stimmen von Union, SPD und Grünen eine Grundgesetzänderung. Seitdem gilt, alles, was Deutschland über 1% des Bruttoinlandsprodukts hinaus für Verteidigung ausgibt, fällt nicht mehr unter die Schuldenbremse. Es darf also auf Kredit finanziert werden. Wenige Monate später einigen sich die NATO-Staaten in Den Haag zusätzlich auf ein neues Ziel. Bis 2035 5% der Wirtschaftsleistung für Sicherheit. Davon 3,5% für Militär und 1,5% für Infrastruktur. So wie es US-Präsident Donald Trump zuvor gefordert hatte. Wie sich das Versprechen, die Bundeswehr aufzurüsten, auf die Industrie auswirkt, verfolgt Raffaela Kraus. Sie ist Professorin für Unternehmens- und Personalführung an der Universität der Bundeswehr in München.
1: Wenn es wirklich umgesetzt wird, dass bis 2035 5% vom Bruttoinlandsprodukt in Europa ausgegeben wird für Defense, dann sind es natürlich gigantische Summen. Dann haben wir natürlich auch Readiness 2030, also dieses Programm quasi der EU, wo man 800 Milliarden sozusagen für Defense mobilisieren möchte.
15: Schon jetzt waren Fachleute wie Kraus: Viel Geld investieren bedeutet nicht, es auch richtig zu investieren. Auffällig sei vor allem, wie schnell sich die Haltung mancher Akteure gedreht habe.
1: Es ist teilweise auch fast schon ein bisschen gruselig, wie sozusagen Akteure, die früher komplett gegen Verteidigung waren und damit nichts zu tun haben wollten, wie die plötzlich mit größter Begeisterung auf das Thema aufspringen. Und viele, die niemals was damit zu tun haben hätten wollen, die sagen jetzt, oh, das sind tolle Marktchancen, die wir da haben. Und ist ja auch verständlich, gerade auch vor dem Hintergrund, was wir heute auch diskutieren mit der Autoindustrie.
15: Einerseits sei die Entwicklung wertegetrieben. Der Wille, Deutschland angesichts der Bedrohung durch Russland sicherer zu machen. Andererseits gehe es schlicht ums Geschäft.
1: Dass man einfach die Marktchancen sieht und dass man sagt, ja, man kann zwei Fliegen mit einer Klappe schlagen, sozusagen Europa verteidigungsfähig machen und gleichzeitig auch noch gutes Geld verdienen.
15: Wo also profitiert die Autoindustrie von der Aufrüstung und wo die Rüstungsindustrie von der Autoproduktion? In den vergangenen Jahren sind viele neue Unternehmen und Start-ups auf den Rüstungsmarkt gedrängt. Oft mit großen Ideen, aber mit wenig Erfahrung, wie diese umzusetzen sind. Das jetzt benötigte Fachpersonal sucht man auch in der Autoindustrie.
2: Hi, hallo, morgen.
22: Morgen.
15: Der gebürtige Niederländer Jan-Hendrik Boelens hat ein Drohnen-Start-up gegründet. Inzwischen hat er neben dem Standort in München auch noch einen zweiten eröffnet.
22: Wir haben einen zweiten Standort auch in Karlsruhe, weil auf der einen Seite ist der Zellenpool in München zwar sehr groß, auf der anderen Seite ist er heiß umkämpft. Und das ist in Baden-Württemberg teilweise ein bisschen weniger der Fall. Auch dadurch, dass die Automobilindustrie dort nicht mehr so gut läuft und da eben nicht kompensiert wird mit einem neuen Defense-Tech-Sektor.
15: Fachleute, die vorher bei Mercedes gearbeitet hätten, könnte er nur allzu gut gebrauchen, sagt Boelens.
22: Also Leute, die vorher an, sagen wir, Driver Assistance, ADAS-Systeme gearbeitet haben, da sind sehr gute Computer Vision-Ingenieure dabei, da sind Radar-Ingenieure dabei, Systemingenieure, Softwareentwickler. Die sind bei all diesen Firmen. Und ob das jetzt Bosch in Remchingen ist oder ob die im Stuttgart-Umfeld arbeiten oder ob die in München arbeiten, die werden überall verfügbar.
15: Doch es sind nicht nur die Fachkräfte, die von der Rüstungsindustrie umworben werden. Es sind auch Komponenten, die vor allem Zulieferer produzieren, sagt Raffaela Kraus von der Universität der Bundeswehr.
1: Es wäre halt alles, was mit Sensorik zu tun hat, was mit Elektronik zu tun hat. Und dann auch, ja, KI, dann autonome Systeme, diese ganzen Themen, Werkstoffe, spezielle Werkstoffe. Also es geht, glaube ich, nicht nur um Metallbearbeitung oder dass man jetzt Fahrzeuge montiert, sondern es geht halt auch um Zusammenarbeit bei dieser ganzen elektronischen Systemarchitektur, weil da sind die Autohersteller definitiv weiter als die Rüstungshersteller.
15: Es geht hierbei oft um Dual-Use-Güter, also Teile, die ein Zulieferer ohnehin herstellt für den zivilen Nutzen, die am Ende aber auch in einem Militärfahrzeug oder anderen militärischen Gütern landen können. Oh. Wie das aussieht, sieht man bei einem Besuch bei der Jobb-Gruppe in Bad Neustadt an der Saale im Norden von Bayern. Der familiengeführte Zuliefererbetrieb mit seinen 1.400 Mitarbeitern produzierte bisher fast ausschließlich für die Autoindustrie. Vor allem für Schaltsysteme ist Job bekannt. Doch es stehen Veränderungen an, sagt Firmenchef Martin Büchs.
3: Wir haben hier drüben die Mehrspindeldrehautomaten gesehen, die ist für sehr große Stückzahl ausgelegt.
15: Ein Mehrspindeldrehautomat ist eine Industriemaschine, die wie eine vollautomatische Minifabrik funktioniert. Im Sekundentakt produziert sie präzise Metallteile.
3: Das sind ja Einspindeldrehautomaten, die viel flexibler sind. Da können wir auch kleinere Losgrößen fertigen. Und das ist dann eher geeignet auch für andere Industrien, um da flexibel einzusteigen, wo die Stückzahl nicht so groß ist. Und auf diesen Maschinen, die wir hier sehen, könnten wir auch problemlos Teile für die Verteidigungsindustrie produzieren.
15: Die Krise der Automobilindustrie ist auch bei Job zu spüren. Zwei Werke musste der mittelständische Betrieb bereits schließen, 600 Mitarbeiter entlassen. Wie viele andere Zuliefererbetriebe versucht Martin Büchs, das Unternehmen strategisch neu auszurichten. Ein Baustein ist der Einstieg ins Rüstungsgeschäft.
5: Also wir sind ein Zulieferer für Drohnenbauer. Wir werden aber auch selber Drohnen fertigen. Ich denke, dass wir es noch in dem Jahr in Serie bringen. Militärische Aufklärungsdrohnen, die aber auch zivil genutzt werden können.
15: In seinen Händen dreht Martin Büchs einen etwa handflächengroßen Zylinder aus silbernem Stahl, an dessen unterem Ende vier Metallstifte herausragen.
5: Und für solche Art Drohnen stellen wir einen Mechanismus her, der ein Netz abwirft, der dann andere Drohnen einfängt. Das ist ein Drehteil, ähnlich wie wir auch Drehteile für die Automobilindustrie fertigen und hat hier vier Einheiten, die das Netz dann tragen zum Auswerfen.
15: Als Gesellschafter habe er nie gedacht, dass seine Firma einmal Rüstung produzieren würde. Doch nach 5 Jahren Krise habe sich seine Einstellung geändert, sagt Martin Büchs. Wenn man auch in Zukunft überleben wolle, dürfe man vor Rüstung nicht Halt machen. Zwar ist der Umsatz, den Job mit Projekten wie Drohnen macht, momentan noch ein Tropfen auf dem heißen Stein. Aber Martin Büchs hofft, dass daraus ein stabiler Geschäftszweig wird.
5: Also wichtig für uns ist ja, dass das Ganze nicht nur so eine Eintagsfliege ist. Wir wollen hier als verlässlicher Arbeitgeber Maschinen beschaffen und Leute einstellen und trainieren, möglichst mit langfristiger Auslastung und Perspektiven. Und die Zeitenwende in Deutschland, aber auch das, was die NATO sich an Zielen gesetzt hat, hat uns dann doch schon viel Zuversicht gegeben, dass das ein Markt ist in der Verteidigungsindustrie, der nicht nur heute und morgen andauert, sondern der viele Jahre die Möglichkeit bietet, sich zu engagieren und auch Umsätze zu machen.
15: Wie groß der Andrang in der Branche inzwischen ist, lässt sich auch in Zahlen ablesen. Der BDSV, der Verband der Verteidigungsindustrie, verzeichnet einen deutlichen Zuwachs an Mitgliedern. Und in einer Umfrage der Deutschen Industrie- und Handelskammer gab knapp ein Drittel der befragten Unternehmen an, sich für den Rüstungsmarkt zu interessieren oder bereits in ihm tätig zu sein. Die Rüstungsindustrie als neues Erfolgsversprechen. Eine Botschaft, die nicht nur bei den Unternehmen angekommen ist, sondern längst auch bei den Gewerkschaften. Jürgen Kerner sitzt im Vorstand der IG Metall und rechnet vor, was der Umbau der Branche bringen könnte.
20: Ich glaube schon, über die Zeit werden, wenn ich die ganze Wertschöpfungskette mitnehme im Rüstungsbereich, in Summe wahrscheinlich 100.000 Arbeitsplätze entstehen, wenn ich wirklich die von der Zulieferkette bis zu den Endproduzenten gehe. Also das heißt, es hat volkswirtschaftlichen Effekt, weil es sind gut bezahlte Jobs, sind mit Tarifbindung, Facharbeiter, Ingenieure. Das kann man, finde ich, nicht wegdiskutieren.
15: Und er beobachtet noch etwas anderes. Wie sich das Ansehen der Rüstungsindustrie gedreht hat.
20: Früher haben die Beschäftigten in den Bereichen eigentlich eher geschwiegen in der Öffentlichkeit, wo sie arbeiten. Heute sagen sie das auch sehr selbstbewusst. Wir sehen auch, wenn Unternehmen im Rüstungsbereich Stellen ausschreiben, dann sind die Bewerbungen gigantisch.
15: Wie groß die Bereitschaft ist, tatsächlich zu wechseln, zeigte sich zuletzt im sächsischen Görlitz. Dort baute Alstom Züge. Dem Werk drohte die Schließung, dann übernahm es der Panzerbauer KNDS. Ein kleiner Standort, verglichen mit einem Autowerk, technologisch aber verwandt genug. Die Beschäftigten standen vor der Wahl.
20: Am Schluss würde ich sagen, haben weit über 80% der Beschäftigten gesagt, ich bleibe in diesem Werk, arbeite da bei dem neuen Arbeitgeber weiter. Ein Teil hat auch gesagt, nee, ich wechsle lieber in das andere Werk nach Bautzen, weil ich lieber Züge weiterbauen möchte. Ja.
15: Das Beispiel zeigt zwei Dinge. Nicht nur, dass in Zeiten, in denen Jobs bedroht sind, Beschäftigte auch bereit sind, von der zivilen in die Rüstungsproduktion zu wechseln, sondern auch, warum große Werke, die von Schließungen bedroht sind, für die Rüstungsindustrie interessant werden können. Weil diese die Fähigkeit haben, schnell und in Masse zu produzieren, sagt Raffaella Kraus.
1: Nachdem die Bundeswehr ja auch ihre Ausgaben immer weiter runtergesenkt hat und die meisten europäischen Länder ja auch, ist es ja kein Wachstumsmarkt gewesen. Und dann hat man ja auch nicht die industrielle Kapazität aufgebaut, um jetzt plötzlich mal 100 zum Beispiel zu skalieren. Und jetzt muss dieses viele Geld ausgegeben werden und man hat aber nicht die entsprechende industrielle Kapazität und auch nicht die entsprechenden Prozesse und Fertigungsverfahren, die das ermöglichen, dass man da so schnell hochskaliert.
15: Naheliegend wäre also, die frei werdenden Fabriken der Autoindustrie einfach für die Rüstung umzuwidmen. Doch so einfach, sagt Kraus, ist diese Umstellung nicht.
1: Ich denke schon, dass es in Teilen natürlich solche Werke dann umgewidmet werden können, weil die Produktionskapazitäten sind notwendig. Aber dass man da eins zu eins so quasi, man stellt die Produktion um und sagt jetzt, okay, wir haben jetzt unsere Fertigungsstraßen und da fertigen wir jetzt Panzerwannen anstatt Autokarosserien. Das ist aus meiner Sicht nicht so ohne weiteres möglich und ich bin mir auch nicht sicher, ob das sinnvoll ist.
15: Wie wenig sich ein Autowerk einfach umwidmen lässt, führt man sich auch beim Verband der Automobilindustrie vor Augen. Und zwar ganz buchstäblich. Ein Panzer wiege ein Vielfaches eines Autos. Das stelle völlig andere Anforderungen an eine Fabrik. Bei einem der öffentlich diskutierten Werke trage der Hallenboden die Last schlicht nicht. Viel wahrscheinlicher ist der Ausbau in einem anderen Bereich, ein Bereich, in dem es Kooperation eh schon seit längerem gibt, dem Bereich der Militärfahrzeuge, sagt auch Raffaella Kraus.
1: Wenn ich jetzt so andere militärische Fahrzeuge mir anschaue, es gibt ja da dieses Joint Venture Rheinmetall MAN Military Vehicles. Das sind ja nicht so explizit militärische Fahrzeuge, dass man sagen muss, okay, da ist jetzt alles militärisch. Da sind ja auch ganz viele Komponenten. Bestimmt die Hälfte sind da auch zivil, weil man braucht Reifen, man braucht, was halt in so einem Auto halt alles drin ist. Das ist ja nicht unbedingt militärisch. Das wird halt teilweise angepasst dann. Und da kommen, glaube ich, schon die Zulieferer dann ins Spiel, die genau solche Komponenten eben liefern und die mit geringem Aufwand sozusagen anpassen können.
15: Kurz zusammengefasst, es gibt Bereiche, wo Rüstungs- und Automobilindustrie schon jetzt eng zusammenarbeiten, so wie im Bereich der militärischen Nutzfahrzeuge oder Antrieben und Getriebe. In Zukunft erhofft man sich auch, von abwandernden Fachkräften zu profitieren und von Zulieferern aus Bereichen wie Sensorik und Aufklärung oder Energiesystemen. Aber kann das tatsächlich die Krise der Autoindustrie lösen? Nein. Darüber sind sich Experten wie Schmelig und Kraus einig.
16: Die Stückzahl, die dahinter steht, ist bei Weitem nicht mit einer Stückzahl aus der Automobilindustrie zu vergleichen. Wir haben weltweit jedes Jahr über 100 Millionen gebaute Autos. Wenn wir das jetzt runterdefinieren, auch auf die einzelnen Marken und Modelle, dann ist es für unsere Zulieferindustrie spannend, so ab 200.000 Stückzahl. Ne? Wenn man jetzt irgendeinen Teil für einen Golf fertigt, so ab 200.000 Teile wird es interessant für eine volumenbehaftete Zulieferindustrie, die jeden Tag Teile produziert. Die Stückzahlen im Verteidigungsbereich, die sind deutlich geringer. Da redet man mal vielleicht über 100 oder 500 Fahrzeuge oder Systeme, die gebraucht werden.
15: Das Problem sind nicht nur die unterschiedlichen Produktionsabläufe. Viel größer seien die Unterschiede bei den Absatzmärkten. Denn Autos und Rüstungsgüter werden grundlegend anders verkauft. Panzer und Drohnen an Staaten, Autos an Privatkunden. Raffaella Kraus.
1: Da ist ja der Markt auch ungleich größer als in der Verteidigungsindustrie. Selbst wenn man jetzt davon ausgeht, dass das Ganze jetzt natürlich steigt und dass der Markt sich vergrößert, aber das ist ja überhaupt in keinster Weise vergleichbar jetzt mit dem weltweiten Automarkt, wo man ja auch keine Exportbeschränkungen hat, wo man nach China liefert, wo man in alle Länder der Welt letztendlich liefert.
15: Zwar arbeiten Politiker wie Markus Söder längst daran, Exportbestimmungen für Rüstungsprodukte zu lockern, doch selbst das, sagt Raffaella Kraus, könne die Autoindustrie nicht retten.
1: Die Märkte, die jetzt in der Autoindustrie wegbrechen, das können wir auf keinen Fall durch den Rüstungsmarkt auffangen. Die einzige Ausnahme wäre, wenn es tatsächlich zu einer weiteren Eskalation kommt in der Ukraine oder Russland tatsächlich die EU-Außengrenzen, die NATO-Außengrenzen angreifen würde, dann wäre das theoretisch dann schon der Fall, aber sonst kann ich mir das überhaupt nicht vorstellen.
15: Drohnen und Panzer lagern in der Halle. Rüstungsgüter werden beschafft und eingelagert, nicht ständig ersetzt. Ein Markt, der dauerhaft in einer ansatzweise vergleichbaren Größenordnung wie der der Autoindustrie liefern würde, entsteht nur unter einer Bedingung: dass es tatsächlich Krieg gibt. Der Krieg als wirtschaftliche Lösung. Das sind düstere Aussichten. Aussichten, die vielen Angst machen. Auch denen, die gerade um ihren Arbeitsplatz in der Autoindustrie fürchten.
4: Alle zusammen! Bleiben wir entwaffnet! Alle zusammen!
15: Immer wieder gab es in den vergangenen Monaten Demonstrationen gegen Aufrüstung, bei denen sich auch Beschäftigte von VW oder Mercedes beteiligten. Eine, die den Protest mitorganisiert, ist Marlene Starnschuss. Seit 20 Jahren ist sie Mitglied der IG Metall, seit 11 Jahren arbeitet sie bei Mercedes in Bremen am Band. Im vergangenen Jahr hat sie mit Kolleginnen und Kollegen eine kleine antimilitaristische Initiative gegründet.
6: Es ist kein Ausweg zu sagen, ich habe Arbeit und arbeite für den Tod. Es ist nicht besser, für den Krieg zu arbeiten, als den Job zu verlieren. In diesem Sinne haben Mercedes-Arbeiter in Bremen in den letzten Wochen ein Transparent gemalt. Das lautet: keine Stunde ohne Bezahlung, keine Stunde für den Krieg, 7 Stunden an 5 Tagen per Gesetz bei vollem Lohn, sonst stoppen wir die Produktion. Ich glaube, die Menschheit hat weitaus mehr zu tun, als für den Krieg zu arbeiten.
15: Geht es nach Marlene Starnschuss, dann haben die Arbeiterinnen und Arbeiter, ganz gleich ob in Russland, der Ukraine oder Deutschland, kein Interesse an einem Krieg. Einzig die Unternehmer würden davon profitieren. Denn für sie sei der Krieg ein vielversprechendes Geschäft, gerade wenn die Wirtschaft schwächelt.
6: Es ist ja keine Frage von, da ist jemand böse geworden und deswegen investiert er plötzlich sein Geld in einer Industrie, die anderen Menschen Leben kostet, sondern das ist eine Frage als Kapitalist, ich will überleben oder nicht. Und wenn ich überleben will, dann habe ich keine andere Möglichkeit, außer Profit zu machen. Also muss ich dorthin gehen, wo das Geld herkommt. Also braucht es den Krieg, ökonomisch.
15: In den vergangenen Monaten hat sie deshalb gemeinsam mit Kolleginnen und Kollegen von Volkswagen, Siemens und Ford Unterschriften gegen den Krieg gesammelt. Was sie in den Gesprächen immer wieder hört: Unmut darüber, dass die Regierung bei Sozialem und im Gesundheitswesen kürzt, gleichzeitig massiv in Rüstung investiert. Marlene Starnschuss meint, das treibe vor allem der AfD Wählerschaft zu. Ihr Ziel ist es deshalb, die Beschäftigten zu mobilisieren. Was aber sind die Alternativen für die Autoindustrie? Gibt es Wege, die Produktionskapazitäten in Deutschland anders zu nutzen, abseits von Rüstung? Der Ökonom Tom Krebs, Professor für Makroökonomik an der Universität Mannheim, hat sich dazu in seinem 2026 erschienenen Buch Kapital und Krise Gedanken gemacht.
8: Diese zusätzlichen Militärausgaben schaffen zusätzliche Wertschöpfung und zusätzliche Arbeitsplätze. Das würde ich nicht abstreiten. Es ist besser als gar nichts. Die Frage ist nur, wollen wir uns mit besser als gar nichts abfinden?
15: Tom Krebs hat das durchgerechnet. Von jeder zusätzlichen 1 Million Euro, die der Staat ins Militär steckt, bleibt etwa die Hälfte als Wertschöpfung in Deutschland. 500.000 Euro. So entstünden 3 bis 4 dauerhafte Arbeitsplätze. Dieselbe 1 Million in Infrastruktur, in Klimatechnologien oder in den Ausbau von Kitas und Ganztagsschulen investiert, brächte 2 bis 3 Millionen Euro an zusätzlicher Wertschöpfung, also das 4- bis 6-fache.
8: Für den Autobau selbst muss die Alternative sein, der Elektroantrieb, fertig. Und dadurch werden dann trotzdem gerade auch bei den Zulieferbetrieben, also im Maschinenbau und Elektrotechnik, selbst wenn wir diesen Weg gehen würden, würde was wegfallen. Das heißt, die müssten in andere Bereiche rein. Und da denke ich, sind wir eigentlich in Bezug auf Elektrolyseanlagen, die wir zur Produktion des grünen Wasserstoffs brauchen, in Bezug auf die Produktion von Windkraftanlagen, in Bezug auf Elektrozüge, all diese Sachen, da sind wir eigentlich prinzipiell sehr gut aufgestellt in Deutschland. Aber es passiert nichts.
15: Was nicht passiert, ist aus Sicht von Krebs vor allem eines: der Staat schafft keine verlässlichen Bedingungen. Bei der Rüstung hat er das getan, mit Milliardenaufträgen und einer Ausnahme von der Schuldenbremse. Für Wasserstoff, Windkraft oder Schienenfahrzeuge fehlt ein vergleichbares Signal. So einfach, wie es bei Krebs klingt, Ist es aus Sicht des Verbands der Automobilindustrie allerdings nicht. Züge bauen? Gern. Dafür brauche es erst ein Maschinen und der Güterverkehr in Deutschland liege da nieder. Beim Elektroantrieb sei man in Deutschland auf dem Stand der Zeit. Der Unterschied zu China liege woanders. Es fehle der Zugang zu Rohstoffen. Und es fehle das Know-how. Ohne chinesische Fachleute, heißt es beim VDA, bekomme man eine Batteriezellenfabrik in Deutschland nicht ans Laufen. Für die Arbeiterin Marlene Starnschuss von Mercedes ist es Aufgabe der Politik, Rahmenbedingungen zu schaffen, die eine sozial-ökologische Transformation rentabel machen, statt einer Transformation hin zur Rüstung. Die Beschäftigten seien dazu längst bereit.
6: Wir müssen uns anschauen, das Bremer Mercedes-Werk hat das größte Presswerk in ganz Europa. Wir haben viele tausend Roboter, wir haben Platz ohne Ende, wir haben 15.000 bis 20.000 Arbeiter, wenn ich jetzt mal die Zulieferer dazu rechne. Wir haben einiges, was wir bieten können. Dagegen hat unsere Stadt marode Brücken, fehlende Wohnungen, es braucht Massenverkehrsmittel, es braucht Medizintechnik. Ich glaube, für ein Leben, was lebenswert ist, fällt uns ohne Ende ein, was wir tun können. Wir müssen es nur anpacken.
15: Klar ist, die deutsche Industrie steckt in einer tiefgreifenden Umbruchphase. Aufrüstung allein kann einen Teil davon abfedern, aber nur einen kleinen. Die Krise der Autobranche lösen kann sie nicht. Mehr wäre nur dann möglich, wenn der Krieg in der Ukraine weiter eskaliert. Während aber milliardenschwere Investitionen die militärische Produktion anschieben, bleibt offen, welche Zukunft zivile Industrieprojekte in Deutschland haben. 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
1: Um 19 Uhr mit Markus Westhoff. Die EU-Außenminister haben einen Einsatz zur Unterstützung der libanesischen Armee beschlossen. Sie soll die Grenzsicherheit und die innere Sicherheit besser schützen können, sagte die EU-Außenbeauftragte Kallas. Bislang übt die bewaffnete pro-iranische Hisbollah erheblichen Einfluss im Libanon aus. Zuvor hatten die EU-Außenminister neue Sanktionen wegen des russischen Angriffskriegs verabschiedet. Knapp 1600 Akteure werden sanktioniert, vor allem solche mit Verbindung zum militärisch-industriellen Komplex Russlands. Sie haben nun Einreiseverbot in der EU und ihr Vermögen wird eingefroren. Der britische Premierminister Burnham hat im Parlament in London angekündigt, künftig enger mit der EU zusammenarbeiten zu wollen. Konkret gehe es um Handelsvereinbarungen, eine bessere Verknüpfung der Energieversorgung und gemeinsame Lösungen für illegale Migration. Burnham erklärte, eine engere Zusammenarbeit mit der EU könne die britische Wirtschaft ankurbeln. Vertreter der Opposition kritisierten, Burnhams EU-Vorstoß sei unnötig und lenke von den realen Problemen im Land ab. Die Bundesregierung kritisiert die Russland-Politik von US-Präsident Trump. Dieser hatte zuletzt Lieferungen von Diesel an die USA und auf den Weltmarkt mit Russland vereinbart. Bundeskanzler Merz sagte, für Deutschland und Europa käme eine solche Entscheidung nicht in Frage. Merz forderte, an den Sanktionen gegen Russland nicht nur festzuhalten, sondern sie zu verschärfen. Der Kanzler widersprach außerdem Trumps Forderung, die Ukraine bräuchte einen neuen Präsidenten. Nach der Klausur des CDU-Präsidiums will die Partei in drei Bereichen nachsteuern. Bundeskanzler und Parteichef Merz sagte, es müsse mehr für ein bezahlbares Leben, für Gerechtigkeit und für Sicherheit getan werden. Unter anderem soll die Stromsteuer auf das europäische Minimum gesenkt werden. Merz sagte, das Leben sei deutlich teurer geworden. Man müsse es ernst nehmen, dass viele Menschen dies als Ungerechtigkeit wahrnehmen würden. Selbstkritisch sagte Merz, es sei auch ihm persönlich nicht gelungen, die Reformbemühungen der Bundesregierung mit einer positiven Zukunftsperspektive zu verbinden. In der Umweltwirtschaft steigt die Zahl der Beschäftigten. Wie aus einer Studie des Wirtschaftsforschungsinstituts Prognos hervorgeht, waren in diesen nachhaltigen Wirtschaftsfeldern im vergangenen Jahr 650.000 Menschen beschäftigt und damit gut ein Viertel mehr als 2010. Bis 2035 könnte ein Bedarf von weiteren 180.000 Arbeitsplätzen entstehen. Es geht etwa um Metallbauer, Elektrotechniker, Recycling-Spezialisten und Forstwirte. Wegen eines Cyberangriffs sind Kühlanlagen in hunderten Supermärkten in Frankreich ausgefallen. Das haben zwei Supermarktketten bestätigt. Hacker hätten aus der Ferne die Abtaufunktion der Kühlanlagen ausgelöst. In einigen Filialen sind deshalb auch Feuer ausgebrochen. Die Märkte mussten alle gekühlten und gefrorenen Lebensmittel vernichten. Tennisprofi Alexander Zverev wird spätestens zum Saisonende neuer Weltranglisten-Erster, als zweiter Deutscher nach Boris Becker. Das steht seit heute nach der Niederlage von Carlos Alcaraz in Shanghai fest. Der Spanier hätte Zverev rechnerisch noch überholen können. Zverev hat in diesem Jahr die French und die US Open gewonnen. SWR Nachrichten, Redaktion Stefan Eferts und Lara Steinebach. Das Wetter, heute Nacht zunächst klar, örtlich Nebel, später dichte Wolken, Tiefstwerte 9 bis minus 1 Grad. Morgen in Württemberg anfangs noch Sonne, sonst im Tagesverlauf ab und zu Regen, 12 bis 19 Grad. 19.04 Uhr.
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3: Vorsicht auf der B429 zwischen Wettenberg und Gießen-West sind Hunde auf der Fahrbahn. A7 Kassel Richtung Fulda zwischen Bad Hersfeld West und dem Hattenbacher Dreieck. 4 Kilometer Stau wegen eines defekten LKW auf dem rechten Fahrstreifen. A45 Gießen Richtung Dortmund zwischen dem Wetzlarer Kreuz und Iringshausen. 2 Kilometer Stau nach einem Unfall. Hier ist nur ein Fahrstreifen frei. Die A81 Würzburg Richtung Heilbronn ist zwischen Gerichsheim und Tauberbischofsheim nach einem Unfall gesperrt, dadurch 2 Kilometer Stau. Die A656 Heidelberg Richtung Mannheim ist zwischen dem Kreuz Mannheim und Mannheim-Neckarau nach einem Unfall gesperrt, dadurch ebenfalls 2 Kilometer Stau. Und die B426 Gernsheim Höchst im Odenwald ist zwischen der A67 Anschlussstelle Pfungstadt und Pfungstadt in beiden Richtungen wegen Bergungsarbeiten gesperrt. Bitte diesen Bereich weiträumig umfahren.
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4: Herzlich willkommen, Kai Schmieding hier. Sie hören spitze Schreie aus dem Nebenzimmer in diesen Tagen, bleiben aber möglicherweise ein bisschen gelassener als normalerweise in diesem Fall. Denn mit hoher Wahrscheinlichkeit hat es nur eine der vielen Begegnungen mit unseren 8-beinigen Mitbewohnern gegeben, wie sie es nun mal im Herbst öfter gibt. Ich nehme dann ein Wasserglas, schiebe einen kleinen Karton drunter und schwupps ist die Spinne nach draußen befördert. Und die großen und kleinen Menschen, die mit mir zusammenleben, die sind besänftigt. Und manchmal tue ich auch nur so, bitte aber nicht weitersagen. Wenn man unserem heutigen Gast zuhört, dann fragt man sich allerdings, warum die Evolution vielen von uns diese große Angst vor Spinnen mitgegeben hat. Denn er sagt, sie sind faszinierende und nützliche Tiere, die unter uns sind, mit uns leben, lange vor uns hier waren, Klimakatastrophen und Massensterben überlebt haben und vermutlich auch noch hier sein werden, wenn wir längst wieder weg sind. Ich begrüße ganz herzlich, zugeschaltet aus Magdeburg, Jan Mohnhaupt. Auch Ihnen herzlich willkommen. Hallo.
5: Ja, vielen Dank für die Einladung. Schönen guten Morgen an alle.
4: Von Spinnen und Menschen ist der Titel des Buches, Untertitel Eine verwobene Beziehung. Jan Mohnhaupt erzählt darin nicht nur von seiner Vogelspinne Alpha, sondern bringt uns die Gliederfüßler näher, indem er in die Psychologie, die Sprachwissenschaft und die Philosophie mit uns eintaucht. Er nennt die Spinne eine wirkmächtige Akteurin, die die Geschichte der Menschen mit beeinflusst, aber als solche bislang weitgehend unbemerkt geblieben ist. Herr Mohnhaupt,

0: ja, nicht unbedingt richtig, oder?
1: Nee, nicht so ganz. Also natürlich, das mit den Umweltgiften stimmt wahrscheinlich, weil wenn man wirklich dann den ganzen Tag beispielsweise mit irgendwelchen Raumsprays oder irgendwelchen Insektiziden hantieren würde, würden sich auch nicht mehr so viele Spinnen dort aufhalten. Aber in der Regel suchen Spinnen eigentlich eher kühle, feuchte Räume auf. Deswegen findet man sie auch oft im Keller. Also so wie das der Experte, den Sie erwähnen, Peter Jäger, der Arachnologe aus Frankfurt, gesagt hat, wenn man denn gerne im Keller lebt, dann sind Spinnen tatsächlich ein guter Anzeiger für das Raumklima.
0: Ein guter Indikator. Ja. Sie erzählen im Buch, dass Sie schon mit 8 Jahren wussten, nein, diese heimischen Arten, die sind mir gar nicht genug, ich brauche eine größere Spinne. Andere Kinder wollen einen Hamster oder ein Kätzchen, sie wollten eine Vogelspinne mit 8.
1: Ja, das war irgendwie wirklich so. Also ich kann mich auch noch dunkel dran erinnern. Also ich habe natürlich vorher schon angefangen, mir Spinnen anzuschauen im Garten und im Keller und die teilweise auch einzufangen in Gläsern und eine Zeit lang zu halten und dann wieder freizulassen. Aber irgendwie war es mir damit nicht genug und ich wollte was Größeres, was Exotischeres und die Vogelspinnen waren nun mal die mir größten bekannten Spinnen und das habe ich dann immer meiner Mutter vorgeschlagen und die hat dann einfach nur ganz entspannt dazu gesagt, ja, wenn du die mit 14 noch möchtest, dann kriegst du die vorher nicht.
0: Mit 14 haben sie sie auch bekommen. Welche Eigenschaft dieses Tieres hat sie denn dann am meisten emotional berührt? Was berührt einen an so einer Vogelspinne?
1: Also zum Ersten einmal dieser komplett andere Bewegungsablauf, also wie grazil sich so ein Wesen mit 8 Beinen bewegen kann. Vogelspinnen gerade bewegen sich ja meistens sehr langsam und nur dann, wenn sie wirklich zuschlagen und Beute machen, dann werden sie plötzlich blitzschnell. Aber in der Regel wandern die sehr langsam herum und tasten sich so langsam vorwärts und das ist wie ein wahnsinnig toller Anblick. Und dann natürlich muss man sagen, wenn sie auf Jagd gehen bzw. lauern und Beute machen, das ist immer wieder faszinierend. Das ist beim ersten Mal wahnsinnig beeindruckend und das ist es, auch wenn man es 1000 Mal gesehen hat, immer noch.
0: Ein bisschen vermenschlichen Sie im Buch ja sogar die Vogelspinne, wenn Sie schreiben, sie ist gesittet. Das beschreiben Sie fast wie so eine ästhetische Sensation.
1: Ja, das trifft eigentlich auf viele Spinnen zu. Auch die Kreuzspinnen, die wir so aus dem Garten kennen. Wenn man sich die genau anschaut, dann ist das wirklich was sehr Langsames und Bedächtiges quasi. Natürlich ist es ein bisschen vermenschlicht am Versuch, auch sozusagen die Welt der Spinnen in die Welt der Menschen hinein zu übersetzen. Man muss das ja immer ein bisschen übertragen. Aber ja, es ist quasi, wenn man es übersetzen will, sieht es sehr gesittet aus. Und dann benutzen die ja noch die Seide, um die Futterbrocken einzuwickeln. Ja, das Ganze macht dann schon sehr, sehr geflogenen Eindruck.
0: Jetzt wird mancher zu Hause schon eine Gänsehaut haben bei diesen Beschreibungen, wenn er das hört. Welche Rolle hat denn Angst bei Ihnen da als Kind gespielt? Oder war das eine Angstlust, dass Sie wussten, dieses Tier kann möglicherweise auch beißen und mir Schmerzen verursachen? War das mit ein Reiz oder hat Angst gar keine Rolle gespielt?
1: Also da war höchstens Respekt, würde ich sagen. Also richtige Angst nicht. Und ich muss dazu sagen, ich bin bis jetzt auch noch nie von einer Spinne gebissen worden. Also weder von einer Kreuzspinne oder so, noch von einer Vogelspinne, was wirklich dann sehr, sehr schmerzhaft wäre. Aber auch nur das, denn wir übertreiben da ziemlich und glauben immer, dass die Spinnen viel, viel gefährlicher sind, als es tatsächlich der Fall ist. Denn giftig sind sie eigentlich alle, aber das sind Insekten wie Bienen und Wespen ja auch. Und ansonsten sind Spinnen also nicht so wirklich die großen Beißer, dass man sagt, die würden jetzt aggressiv auf Menschen losgehen.
0: Wie ist das von der Gefährlichkeit her einzuordnen, wenn man jetzt bei Ihrer Vogelspinne bleibt? Ist da der Wespenstich der passende Vergleich oder wo ist die Gefährlichkeit einzuordnen?
1: Ja, das ist ein ziemlich guter Vergleich. Also ungefähr so wie Wespengift, dann ist es natürlich nur ein Problem, wenn man jetzt eine Allergie gegen Insektengift hat, dann kann es auch für einen da gefährlich werden. Aber es gibt bis zum heutigen Tag keine nachgewiesenen Fälle, wo jemals eine Vogelspinne einen Menschen getötet haben könnte. Und wenn man sich auch die anderen Spinnen anguckt, es gibt ja in der Welt einige durchaus giftigere Spinnen, aber selbst die, also da ist es wirklich sehr, sehr selten. Beispielsweise die brasilianische Wanderspinne, die so als eine der giftigsten gilt, die hat seit Anfang des 20. Jahrhunderts 2 bis 5, man weiß es nicht so genau, 2 bis 5 Todesfälle verursacht. Also das ist quasi nichts, muss man sagen.
0: Also kann man das so zusammenfassen, das habe ich glaube ich aus Ihrem Buch, die allermeisten Spinnen sind giftig, aber nur wenige können dem Menschen wirklich schaden.
1: Richtig, ja.
0: Jetzt finde ich auch interessant, Sie haben die Langsamkeit betont. Ein Teil dieser ästhetischen Wirkung ist ja die Langsamkeit. Über die Vogelspinne lernt man, je wärmer sie hält und je mehr man sie füttert, desto schneller wachsen sie und desto schneller altern sie auch. Wie alt wurde denn Ihre Vogelspinne dann?
1: Ja, die wurde mehr als 24 Jahre alt. Also bei der Art, also das ist ja sowieso immer so eine Unterscheidung, Weibchen werden deutlich älter als Männchen. Und das war ein Weibchen, das, wo man von der Art eigentlich ausgeht, dass sie so 15 Jahre alt werden. Und die hat sehr lange noch darüber hinaus gelebt, also 24 Jahre. Jetzt ist das mit dem Kälter- und Wärmehalten, das hört sich immer so

0: brisant an. Das sind dann wirklich nur wenige Grad. Also die Art hätte man eigentlich so bis 25 bis 27 Grad halten können. Ich habe sie wahrscheinlich bei Zimmertemperatur irgendwas zwischen 20 und 25 gehalten und nicht so viel gefüttert. Ja, das sind also dann so leichte Unterschiede, die schon so viel ausmachen. Das gilt dann aber auch wahrscheinlich nicht für alle Spinnen oder vor allem für alle Vogelspinnen an. Aber bei der war das jedenfalls der Fall. Und das ist, ja, das kann man aber schon merken. Also es ist, man kann die auch dann wirklich noch wärmer halten und mehr füttern. Dann gerade wenn das Jungtiere sind, dann sind das so sogenannte Dampfaufzuchten. Dann wachsen die auch sehr, sehr schnell, je nach Art.
1: Und irgendwann haben Sie gemerkt, das Tier ist altersschwach und dann haben Sie eine schonende Art und Weise gewählt, dem Tier sozusagen zu helfen. Was haben Sie da am Ende dann gemacht?
0: Ja, ich habe es in den Tiefkühler gelegt, denn das ist tatsächlich die, in Anführungsstrichen, humanste Art, so Gliedertiere einzufrieren, also zu töten. Mhm. Denn die sind ja Kaltblüter und sie sind angepasst an die Außentemperatur. Und je kälter es wird, desto lethargischer werden sie auch. Und dann ist quasi dieser Moment, wenn die Spinne dann in den Tiefkühler kommt, es wird langsam immer kälter, dann ist das wie so ein Wegdämmern irgendwann. Also quasi so eine langsame Betäubung, die schlummert sozusagen weg, auch wenn wahrscheinlich Schlafen nicht der richtige Ausdruck ist, aber sie sind dann immer nicht mehr sozusagen Herrin ihrer Sinne und irgendwann sind sie einfach erfroren, ohne es zu merken. Und bei ihr war das dann auch der Fall. Mhm. Dennoch hat das mich mehrere Wochen Überwindung gekostet. Also ich habe sie ja natürlich schon über ungefähr mehrere Monate, fast ein Jahr beobachtet. Mhm. Man sah wirklich, wie die Kräfte schwinden, wie sie auch immer tattriger wurde. Mhm. Der Hinterleib war eingefallen, also so richtig klassische Alterserscheinungen. Mhm. Und dann irgendwann habe ich mich doch dazu durchgerungen, weil man sah, es wurde einfach nur von Tag zu Tag schlimmer und sie hat immer nur noch zitternd auf der Stelle gesessen und wusste auch orientierungsmäßig nicht mehr wirklich, wo sie war.
1: Jan Mohnhaupt erzählt über seine erste Vogelspinne. Alpha hieß die, glaube ich, ne? Ja,
0: ja, genau. Ja.
1: Von Spinnen und Menschen ist der Titel des Buches eine verwobene Beziehung, sage ich nochmal. Wir hören eine erste Hörerfrage.
2: Die Ursache für die weitverbreite Abneigung gegen Spinnen soll in der Evolution liegen. Was sagt der Autor?
0: Ja, das, also erstmal kurz dazu. Ich habe mir ja vorher auch, ich wusste ja, dass die Fragen kommen, ich habe mir so eine Art Fragen-Bingo aufgeschrieben und Fragen notiert, wo ich glaube, dass sie kommen werden. Und das war eine davon. Ich habe schon mal einen Haken gemacht. Also die Angst vor Spinnen, ja, das ist eine Theorie, die auch einige Angstforscher in Deutschland vertreten, dass das evolutionär bedingt ist. Die Theorie dahinter besagt, dass es irgendwann mal in der Erdgeschichte sehr große, mächtige und gefährliche Spinnen gab und die Menschen, die sich davor in Acht genommen haben und weggelaufen sind, haben überlebt und haben das an ihre Nachfahren weitergegeben. Nur wissen wir nichts von diesen Spinnen. Also wir leben eigentlich in den Zeiten der größten Spinnen, nach allem, was wir von Fossilien und so wissen. Und das ist also keine besonders gute Erklärung. Und vor allen Dingen, diese Spinnenangst ist eher in Regionen der Erde verbreitet, wo auch das Christentum sich sehr breit gemacht hat. Mhm. Und daher ist einmal sozusagen diese kulturelle und religiöse Prägung sehr entscheidend. Und was man auch beispielsweise aus Verhaltensforschung bei Schimpansen kennt, die uns ja sehr nahe stehen, dass wenn Schimpansen sich irgendwie verhalten zu irgendeinem einem anderen Tier, also beispielsweise einen Skorpion oder eine Spinne irgendwo sehen und sich dann irgendwie zurückziehen oder plötzlich irgendwie einen Schrei ausstoßen, dann sind junge Schimpansen sofort elektrisiert quasi und wissen sofort, die brauchen dann nicht 10 Wiederholungen, 100 Wiederholungen, sondern die wissen bei dem ersten Mal sofort, okay, das ist eine Gefahr. Das ist quasi sozusagen eine gewisse Preparedness, kann man sagen, also sozusagen, dass man vorbereitet ist, dass, da ist was angelegt, aber das ist nicht von alleine da. Also man braucht quasi schon erstmal irgendwie eine ältere Person oder eine Erziehung Berechtigten im weitesten Sinne, der irgendwie eine Reaktion zeigt und dann wissen Kinder das, also es ist nicht allein mit der Evolution zu erklären.
1: Ja, also dann wird das kulturell weitergegeben. Es ist ja auch interessant, man könnte ja sagen, naja, die Evolution hat diejenigen begünstigt, die eben besonders ängstlich waren, ne, und die haben dann eher überlebt. Aber da spricht auch ein anderer Fakt aus dem Buch dagegen. Sie schreiben, dass Menschen in anderen Regionen der Erde ja tatsächlich auf potenziell gefährliche Spinnenarten treffen, diese aber teils als Gottheiten verehren oder als Delikatesse verzehren. Also auch deswegen spricht nicht so viel für die Evolution als Erklärung.
0: Ganz genau. Also es gibt wirklich, wenn man sich die gesamte Menschheitsgeschichte oder die Kulturgeschichte anschaut, dann gibt es viele Regionen mit großen Spinnenmythen. Also sei es jetzt in Indien, sei es in Chile, wo die Spinne quasi als die Urmutter der Webkunst gilt. Ganz spannend auch Westafrika, wo es wirklich sehr ambivalente Spinnenmythen gibt, also wirklich von Gottheiten, von Mittlerinnen zwischen Himmel und Erde bis zu so Gaunern im Sinne eines Reinecke-Fuchs, also sehr weites Feld der Geschichten.
1: Wir hören eine nächste Frage, möglicherweise ist das eine Anschlussfrage.
3: Wie lässt sich die panischer Angst vor Spinnen auflösen und auf ein respektvolles Maß der Begegnung zwischen Wildtier und Mensch zurückführen.
1: Herr Mohnhaupt, was tun gegen Spinnenangst?
0: Ja, da gibt es eigentlich mehrere Möglichkeiten. Man kann natürlich erstmal anfangen, über Spinnen sich zu informieren. Also sich erstmal die Spinnen, die man direkt im Umfeld trifft, anzuschauen aus sozusagen gewisser Distanz. Und dann kann man erstmal beobachten, auch wie sie sich bewegen. Und dann wird man bald sehen, dass Spinnen auch nicht so wie oft angenommen plötzlich losrasen und haltlos durch die Gegend rennen, sondern eigentlich eher mehr so sich Intervallen fortbewegen und dann immer nur ein Stück laufen und auch bei Hindernissen erstmal abwarten und dann sich das erstmal wieder betastend anschauen sozusagen. Und dann kann man natürlich weitergehen. Es gibt verschiedene Therapien, Konfrontationstherapie, wo man das wirklich geleitet mit so einem Mehrstufensystem geht, auch wieder anschauen, über die Spinne sprechen. Ganz wichtig ist dann auch sozusagen die Spinne zu beschreiben, dass wirklich das Tier sich auch anzugucken und mal so Wertungen wegzulassen wie fett, eklig, gefährlich, haarig oder so, sondern wirklich sich mal auch die Muster anzuschauen, denn die wenigsten Spinnen sind einfach schwarz oder dunkelbraun oder so, sondern wirklich schön gemustert, teilweise bunt. Und dann geht es irgendwann dazu, auch über die Spinnen auch anzufassen. Und das ist aber eine Sache, die man immer sehr viel wiederholen muss. Mhm. Und dann gibt es auch noch neuere Studien, beispielsweise von israelischen Universitäten, die haben Versuche gemacht, nämlich mit kurzen Filmsequenzen aus Spider-Man-Filmen und haben festgestellt, dass sich die Angstsymptome um bis zu 20% gesenkt haben.
1: Tatsächlich, wenn man Spider-Man-Filme guckt, dann geht die Spinnenangst runter, weil ich ein positiveres Bild von dieser Spinnenperson habe.
0: Vermutlich genau das. Also das ist ja eine der wenigen Filmfiguren, wo wirklich die Spinne und der Mensch irgendwie positiv miteinander verknüpft sind.
1: Und das andere, wenn Sie sagen Konfrontation, dann wäre möglicherweise ein Tipp, dass man auch im Haus sich bewusst mal so eine Spinne vielleicht unterm Glas fängt und sie sich dann anguckt. Und danach natürlich, wenn man sie beschrieben hat und sich ihr genähert hat, auch wieder freilässt. Dann wäre das ein konkreter Schritt möglicherweise.
0: Ja, sicher. Das wäre sicher ein Schritt. Also bei den meisten Leuten liegt ja auch wirklich keine Phobie vor, denn das ist ja meistens selbst diagnostiziert, dann sagen Leute, ja, ich habe eine Phobie. Wenn sie wirklich eine hätten, dann würden sie wahrscheinlich nicht mehr beim Anblick einer Spinne irgendwie noch in der Lage sein, wirklich klar zu denken und so. Also oftmals ist das ja so ein bisschen kokettieren mit der Angst, weil das ist ja auch eine gesellschaftsfähige Angst. Da sagt ja niemand zu einem, ja, du bist ja überhaupt nicht lebensfähig, sondern da sagt man, ja, Gott, Spinnenangst haben wir ja alle irgendwie. Und es ist also oftmals einfach so ein gepflegter Ekel. Und man kann das schon, denke ich, gerade mit Beobachtung kann man da viel machen und man muss sich halt die Zeit dafür nehmen, aber man mit ein bisschen Geduld findet man auch wirklich viele Spinnen in der Wohnung.
1: Wir hören eine nächste Frage.
4: Woher rührt die Angst vor Spinnen hauptsächlich bei Frauen? Ich hole ein Glas und setze sie ins Freie und damit ist der Fall erledigt.
1: Also die Hörerin betont jetzt die Wahrnehmung, dass besonders Frauen Angst vor Spinnen haben. Ist das überhaupt so oder ist das nur so eine verzerrte Wahrnehmung von uns?
0: Also die Zahlen sprechen schon dafür. Allerdings ist das, muss man wahrscheinlich, also das ist wirklich dann ganz klar erzieherisch. Wahrscheinlich werden dann Jungs oftmals noch, selbst heute noch, eher dazu animiert, so draufgängerischer zu sein und sich der Sache zu stellen und auch den, ja, ihnen wird dann weniger zugestanden, sich vor sowas zu scheuen. Und die Frage finde ich deshalb sehr interessant, weil das passt auch ganz gut zu meiner These, nämlich ich hatte ja schon vom Christentum als einem Einflussfaktor auf unsere sogenannte Spinnenangst gesprochen. Wenn man sich die Geschichten aus, also die christlich geprägt sind, über Spinnen und Frauen anschaut, dann sieht man dann ganz oft ein Gleichnis quasi, wo man sagt, die aussätzige, die nicht regelkonforme Frau, die nicht in der klassischen Einehe lebt, die ihren eigenen Kopf hat, die eine Karriere anstrebt, die sich vielleicht gegen Obrigkeiten auflehnt oder die auch einfach vielleicht freiliebiger ist und mit mehreren Männern sich vergnügt, die wird dann immer wieder mit der Spinne verglichen und es läuft immer darauf hinaus, dass sie am Ende alleine und einsam zurückbleibt oder halt eben getötet wird. In ganz klassischen christlichen Geschichten ist es dann auch immer die Verbindung Spinne und Teufel und das ist meistens auch immer die weibliche Spinne. Also es spricht sehr viel dafür, dass es auch so eine Art Drohbild des Patriarchats ist, um Frauen auch irgendwie in den Regeln der Gesellschaft zu halten. Man findet sogar diese These auch bei Simone de Beauvoir. Also wahrscheinlich rührt auch daher eine gewisse stärkere weibliche Angst, in Anführungsstrichen, vor den Spinnen.
1: Wie hat sich das verändert im Laufe der Jahrhunderte? Ich meine, wenn Sie heute sich die Sprache angucken, wenn da Parallelen zur Spinne oder zum Spinnennetz gesucht werden, ist das meistens auch negativ impliziert?
0: Ja, das ist leider immer noch oft, also wenn man sich Medienberichte, also auch aus Zeitungsüberschriften so anschaut, dann findet man da sehr oft so Vergleiche, wenn es um irgendwie Oligarchen in Russland geht oder irgendwelche Spione oder irgendwelche großen Milliardäre, die irgendwie hinter den Kulissen irgendwie die Strippen ziehen, dann wird immer vom Spinnennetz des so und so gesprochen. Und da gibt es oft diese Verbindung. Und dann, ja, da muss man sagen, das ist ja ein sehr schiefes Bild, weil die Spinne, also die meisten Spinnen leben ja für sich solitär in ihrem Netz, wenn sie denn im Netz leben und nicht irgendwie so frei herumlaufen. Und diese ganzen Menschen, die dann zu Macht und Reichtum gekommen sind, haben das ja nicht geschafft, weil sie sich alleine irgendwo hingesetzt haben und irgendwas ausgeheckt haben, sondern weil sie einfach gute Connections hatten zu anderen Leuten und in Beziehungen gearbeitet haben und im Zweifel auch Regeln missachtet haben. Das ist aber ein ganz anderes Netzwerk als das Spinnennetzwerk, denn das Spinnennetz ist ja dann sehr zentriert aufgebaut und hat im Grunde meistens immer nur eine Bewohnerin. Aber das ist auch so ein Punkt, der heute oftmals immer noch wieder genutzt wird.
1: Arno Schuh hat uns geschrieben. Er schreibt, warum erzeugen Netzspinnen ihre Netze an Stellen, wo sie praktisch nichts fangen können? Zum Beispiel in einem Klavier, in leeren Schränken und Holzkisten. Verhungern solche Spinnen? Bemerken sie irgendwann, dass man an dieser Stelle nichts fangen kann und versuchen es dann anderswo? Die Frage von Arno Schuh.
0: Ja, ich würde da einfach darauf antworten, also die Spinnen wissen schon ganz genau, wo sie ihre Netze zu bauen haben. Und nur weil wir glauben, dass da keine Futtertiere vorbeikommen, heißt das ja nicht, dass es nicht doch so der Fall ist. Also man findet ja wirklich an den absurdesten Stellen Spinnennetze, also hinter irgendwelchen Bildern, hinterm Schrank, wo wir denken, ja, da kommt ja niemand vorbei. Ja, die einzigen, die nicht vorbeikommen, sind wir zum Putzen. Aber ansonsten gibt es schon sehr viele Tiere im Haus, die wir so vielleicht gar nicht bemerken, weil eben die Spinnen da sind und diese dann vertilgen. Also seien es jetzt irgendwelche Fruchtfliegen, irgendwelche Mücken, Silberfischchen, mitunter auch Markellerasseln. Also da sorgen die Spinnen schon sehr für Ordnung, kann man sagen. Und wenn sie dann teilweise sogar im Klavier sitzen, dann wird selbst da ab und zu was vorbeischauen.
1: Wir hören eine nächste Frage.
5: Guten Tag. Gibt es unter den gut 50.000 weltweit bekannten Spinnenarten auch solche mit mehr oder weniger als 8 Beinen?
1: 8 Beine, ja, mehr oder weniger. Gibt's das? Sind das dann auch Spinnen?
0: Also wenn eine Spinne weniger als 8 Beine hat, dann hat sie irgendwelche verloren. Also das ist wirklich eine feste Regel, dass Spinnen alle 8 Beine haben. Das ist auch eigentlich die einfachste Unterscheidung, die man machen kann, um sie wirklich von den Insekten abzugrenzen. Weil die haben 6 Beine und Spinnen haben 8. Und das ist auch bei allen dann der Fall.
1: Also Spinnen sind keine Insekten und diese Achtbeinigkeit ist tatsächlich auch einer der Unterscheidungsmerkmale.
0: Ja, genau. Also um es einfach zu machen, ist das sozusagen das Einfachste. Also 8 Beine ist Spinne, 6 Beine ist Insekt. Und bei den Spinnen kommt noch beispielsweise hinzu, dass sie einen zweigeteilten Körper haben, also sozusagen einen Vorder- und einen Hinterkörper. Wenn man sich den so sehr stilisiert anschaut, dann ist es im Grunde eine von oben betrachtet, eine 8. Und ja, etwas wissenschaftlicher, die gehören ja beide, also Spinnen wie Insekten zu den Arthropoden, zu den Gliederfüßern. Also das ist der Stamm. Und in diesem Stamm gibt es eben diese beiden Klassen. Also es gibt die Klasse der Spinnentiere und die Klasse der Insekten. Und innerhalb der Spinnentiere, da gibt es dann wieder verschiedene Ordnungen. Und die uns jetzt bekannteste Ordnung ist halt eben die Ordnung der Webspinnen. Und zu den Webspinnen, auch wenn man so glaubt, naja, weben ja nicht alle, doch, sie können alle Seide produzieren. Und da wirklich gehört dann die Springspinne dazu und auch die Vogelspinne, also die ganze Bandbreite an Spinnen, die wir so kennen, sind in der Ordnung der Webspinnen vereint.
1: Das ist ja sehr spannend. Alles, was Sie da beschreiben, das waren ja irgendwann mal Anpassungen ja an eine Umwelt, wenn man das mit der Evolution sieht. Die Urspinne, lese ich bei Ihnen, lebte vor 400 Millionen Jahren. Inwiefern war die denn damals Produkt ihrer Umwelt?
0: Ja, also die Spinnen sind ja quasi auch in der Zeit entstanden, als so langsam das Leben an Land gekrochen ist und waren eben in gewisser Weise auch eine Reaktion natürlich auf ihre Beute, also auf Insekten. Und da hat es dann mehrere Wechselwirkungen gegeben. Irgendwann haben sich halt die Insekten in die Luft bewegt, was auch eine Möglichkeit war, um auch ihren Feinden zu entkommen. Und darauf haben dann die Spinnen irgendwann teilweise reagiert, indem sie Netze gebaut haben. Andere hingegen haben wir ganz andere Strategien entwickelt und sind am Boden geblieben, haben angefangen, Fallen zu stellen oder auch wirklich aktiv zu jagen. Also da muss man sagen, gibt es in der Welt der Spinnen wirklich sehr, sehr unterschiedliche Jagdstrategien.
1: Also dieser Spinnfaden gehört ja zu den Jagdstrategien. Also die Seide, die das Tier hergestellt hat, mit der hat es ein Netz gemacht. Das war aber nicht nur, oder das ist nicht nur zum Insektenfangen, oder das Netz?
0: Nein, gar nicht. Also das ist nur eine Methode quasi zum Jagen, und aber alle anderen Spinnen auch, die eben keine Fangnetze bauen, benutzen Spinnenseide. Sei es eben, wie vorhin schon kurz erwähnt, zum Verdauen. Also sie wickeln auch dann die Beute, die sie gemacht haben, in Spinnenseide ein, verwerten die dann auch wieder mit. Man weiß nicht genau, woran es liegt. Vermutlich ist es eben, dass sie es auch einfach besser verdauen können dann. Eine andere Methode ist halt eben, dass sie auch ihre Jungen quasi damit schützen. Also die Weibchen bauen ja Eikokons und die werden auch in Spinnenseide eingewickelt. Und manche von denen bauen danach dann beispielsweise sogar richtige, ja, man kann fast sagen, eine Art Kindergarten, also eine Art Zelt. Weil zum Beispiel die Listspinne, die man auch bei uns im Frühjahr oft sieht, im Garten, die baut dann so eine Art, ja, wie so ein Indianerzelt sieht das aus. Und da lebt dann quasi ihre Brut eine Zeit lang noch, ein paar Tage, bis sie dann sich in alle Winde verteilen.
1: Was ich auch noch interessant fand in Ihrem Buch, das Netz, wenn ich jetzt richtig verstanden habe, ist aber auch so eine Art Sinnesorgan für die Spinnen, also ein externes Sinnesorgan. Kann man das so beschreiben?
0: Ja, man kann das im Grunde ein bisschen wie so eine Satellitenschüssel erklären. Und die Spinnen, also gerade die Netzspinnen, nehmen vor allen Dingen über Schwingungen und Vibrationen ihre Umwelt wahr. Und so ist dann dieses Netz eigentlich quasi ein vergrößertes Organ, mit dem sie ihre Umwelt wahrnehmen. Und da reagieren sie dann eben, wenn es irgendwelche Erschütterungen gibt. Und dann können sie schon ziemlich genau einordnen, wo kommt das gerade her, wie groß ist das? Ist das jetzt eher Beute oder ist das vielleicht irgendwie ein Paarungspartner, der sich da anbahnt? Und das kriegen die schon ganz gut mit. Wobei das auch, also das sind die meisten Spinnen, die das irgendwie so machen, die über ihre Überschwingung und Erschütterungen ihre Umwelt wahrnehmen. Ein bisschen eine Ausnahme sind da etwa die Springspinnen, die nämlich im Gegensatz zu vielen anderen Spinnen sehr gute Augen haben und eher visuell sich auf die Lauer legen.
1: Wir hören an der nächste Frage.
6: Ja, guten Tag. Meine Frage ist die, gerade war davon die Rede, dass Spinnen sehr human getötet werden, indem man sie in den Tiefkühler legt, also sozusagen einfriert. Es gibt eine große Debatte um Sterbehilfe. Meine Frage, ist das oder wäre das auch eine humane Art, um selbst aus dem Leben zu scheiden?
1: Ja, es ist jetzt nicht sozusagen das Kernelement Ihres Buches, aber haben Sie eine Meinung zu der Frage?
0: Das, glaube ich, würde ich irgendwelchen Ärzten und Medizinern überlassen. Das übersteigt meine Kenntnis. Also ich weiß, ich will jetzt nicht sagen, es ist ein Versuch wert, keine Ahnung. Ich weiß es wirklich. Also bei den Spinnen ist es halt eben, liegt es daran, weil sie Kaltblüter sind. Wir sind nun mal Warmblüter. Also da müsste man schon, glaube ich, anders vorgehen. Man kennt das ja aus einigen Science-Fiction-Filmen und verschiedenen Theorien, wie man sich einfrieren lassen kann, damit man irgendwann in 100 Jahren wieder aufwachen kann. Mhm. Da funktionieren wir schon sehr, sehr anders als die Spinnen.
1: Und dass Sie das mit Ihrer Spinne gemacht haben, das ist jetzt nicht so eine Erfindung von Ihnen oder etwas, das nur Sie machen, sondern das macht man auch so. Also das ist auch verbreitet.
0: Das ist unter Spinnenhaltern, unter Arachnologen und Arachnologinnen ist das so verbreitet. Das ist quasi ja Usus. Man macht das ja nicht irgendwie zum Spaß, sondern wirklich, wenn man quasi weiß, okay, das Tier erholt sich nicht mehr, gibt ja auch teilweise verschiedene Krankheiten, die Spinnen kriegen können, wo man immer, ja, wo es auch schwierig ist, einfach ärztliche Hilfe zu kriegen, weil es gibt im Grunde auch unter Tierärzten ganz, ganz wenige, die eine Expertise für Gliederfüßer haben, weil fast alles, was man mit Gliederfüßern machen kann, ist sie zu töten, weil es gibt vor allem immer nur Insektizide, also irgendwelche Flohmittel und so, bei Hunden und Katzen, und das wirkt ja auch immer nur alles auf Spinnen. Also es gibt in dem Sinne keine Tiermedizin wirklich für Spinnen, und so muss man sich dann auch als Halter einfach immer wieder selber helfen, und wenn man dann jemanden sieht, dass es gibt kein Zurück und diese Spinne ist einfach kurz davor zu sterben, dann ist es da, war es für mich dann auch irgendwann klar, es ist jetzt besser, wenn ich sie jetzt einfriere, weil das war wirklich nicht mehr mit anzusehen. Also die war nicht mehr lebensfähig in dem Sinne und war aber immer noch nicht gestorben.
1: Jan Mohnhaupt ist heute unser Gast. Ich sage nochmal den Titel des Buches: Von Spinnen und Menschen, eine verwobene Beziehung. Wir haben vorhin über die Evolution der Spinne gesprochen. Da fand ich auch sehr interessant der Variantenreichtum, mit dem sich auch eine Spinne fortbewegen kann. Sie schreiben, unter Umständen konnte eine Spinne auch fliegen an entlegene Orte.
0: Ja, das tun sie ja bis heute noch. Also im sogenannten Altweibersommer, der heißt ja auch deshalb so, weil es viele junge Spinnen jetzt gerade gibt, die durch die Luft fliegen. Also die setzen sich auf irgendeinen erhöhten Punkt und lassen einen Faden ab, und der trägt sie dann ein bisschen wie so ein Ballon mit Faden durch die Luft. Und in früherer Zeit hat man halt geglaubt, das sind irgendwie diese silbernen Haare von alten Frauen. Und so hat man sich da versucht, ein Bild zu machen, aber eigentlich sind diese Spinnen das ganze Jahr über unterwegs, aber nur jetzt, vor allem im Herbst, sind es besonders viele. Mhm. Und so haben Spinnen weltweit, also alle möglichen Orte, erobert. Also beispielsweise auch neu gebildete Inseln, die sich nach Vulkanausbrüchen gebildet haben. Da waren dann die ersten Pioniere, die sich dort angesiedelt haben, irgendwelche Pflanzensamen, Schmetterlinge und oftmals auch Spinnen.
1: Also Spinnen waren dann die ersten, die sich da im vermeintlich öden Land angesiedelt haben und einen Lebensraum gefunden haben, weil sie eben diese Flugtechnik beherrscht haben. Im Buch ist auch irgendwie von Kitesurfen die Rede, also aus dem Wasser. Ist das eine besondere Variante?
0: Ja, das ist nochmal etwas Spezielleres. Da hat das hat der Arachnologe Peter Jäger aus Frankfurt beobachtet in Südostasien, wo auf einem Hotelpool sich Spinnen quasi immer mit, also auch den Faden ausgeworfen haben, und aber die halt glücklicherweise so klein und so leicht waren, dass sie auf der Wasseroberfläche stehen konnten, dass sie sozusagen quasi den Wind mitgenommen haben und sich haben wieder von dort forttragen lassen. Was man gut erklären kann damit, weil wenn Spinnen eben um die Welt fliegen, dann landen sie ja meistens wahrscheinlich im Wasser, denn 2/3 der Erde sind ja mit Wasser bedeckt. Und von daher kann das eine gute Technik gewesen sein, um sich auch wieder aus dem Wasser zu befreien.
1: Wir hören dann die nächste Frage.
7: Ich habe vorgestern die 6. Nosferatu-Spinne eingefangen und habe sie dann auch freigelassen. Eine habe ich allerdings zurückgelassen und habe gedacht, weil die so häufig hier vorkommt, ich wohne in Saarbrücken, und ich müsste die auch Leuten zeigen. Ich bin auf die Straße gegangen, ich habe die Leute angesprochen. Wenige wollten sich die überhaupt nicht ansehen und nichts davon hören. Die meisten waren froh und dankbar, dass ich sie über die Spinne aufgeklärt habe. Jetzt frage ich mich, diese Nosferatu-Spinne ist ja auch giftig, wie fast alle Spinnen. Und was kann man tun? Man sagt, bei Erwachsenen sei sie nicht gefährlich. Wie ist es aber bei Kindern, bei Kranken und bei solchen, die unter Allergien leiden, auch wie ich zum Beispiel, weil diese Spinne ja beißt und dieser Biss ist relativ schmerzhaft.
1: Ja, die Nosferatu-Spinne. Wie ist da die Gefährlichkeit?
0: Ja, ich habe gewartet auf diese Frage. Endlich
1: haben Sie wieder ein Kreuz gemacht?
0: Ich mache jetzt wieder ein Kreuz. Ja, die Nosferatu-Spinne ist in aller Munde, möchte ich ja fast sagen im Moment. Wobei, wenn man dann auch mal den seriösen Arachnologinnen und Arachnologen zuhört, sie ist giftig, wie die Dame schon richtig gesagt hat, wie im Grunde alle Spinnen. Aber das Gift ist jetzt nicht wirklich so gefährlich, wie es gemacht wird. Mir ist jetzt auch nicht bekannt, dass jetzt auch Kinder und Kranke so gefährdet sind. Das mag bei anderen Spinnen der Fall sein, aber und dazu kommt noch, dass so eine Spinne einen beißt, ist sehr, sehr selten, weil die nie in dem Sinne nicht aggressiv auf Menschen losgehen. Also dann muss man sich teilweise schon anstrengen. Und sie ist immer häufiger. Sie ist jetzt mittlerweile in Deutschland auch angekommen und auch weit verbreitet. Wird in den Medien leider übermäßig hervorgeholt immer wieder. Also man muss sich keine Angst machen jetzt vor der Nosferatu-Spinne. Deutlich gefährlicher ist es wirklich. Ich lebe auch mit dem Hund zusammen. Sind beispielsweise Hundebisse, weil da kriegt man ruckzuck eine Blutvergiftung.
1: Ja.
0: Wir leben mit deutlich gefährlicheren Tieren sehr eng zusammen.
1: Dennoch ist der Hinweis der Hörerin ja richtig, weil gerade wenn man den Vergleich Wespe vielleicht zieht, auch eine Wespe kann ja für Menschen sehr, sehr gefährlich sein, ne? die entsprechende Allergie haben. Ne? Also das gilt dann für Spinnen dann möglicherweise auch, die einbeißen.
0: Ja, also gerade ganz klar, wenn man Wespenstiche natürlich, wenn man dagegen allergisch ist, ist das natürlich eine Gefahr, aber wenn man sich nochmal die Verhältnisse anschaut, also ich habe ja vorhin schon erwähnt, die brasilianische Wanderspinne, die wirklich sehr giftig ist, die ist deutlich giftiger als eine Wespe, die hat seit 1903 2 bis 5 Menschen getötet und allein an Bienen- und Wespenstichen in Deutschland sterben jährlich 20 bis 25 Menschen, also die Verhältnismäßigkeit ist deutlich größer und dass man mal so eine Wespe im Sommer vielleicht auch mal verschluckt, weil man nicht aufgepasst hat, wer da ins Glas geflogen ist, ist ja auch gegeben. Also
1: eben, ja.
0: Das ist immer noch, die Verhältnismäßigkeit ist eine ganz andere.
1: Die Nosferatu-Spinne zeigt aber ja noch was anderes. Sie kommt vom Mittelmeer, sie mag es gerne warm und trocken, fühlt sich also mutmaßlich im Haus auch sehr wohl, ist inzwischen auch bei uns verbreitet. Daran kann man auch ablesen, welche Wirkung der Klimawandel auch auf die Ausbreitung von Spinnen hat?
0: Ja, durchaus. Der wirkt sich sehr unterschiedlich aus. Klimawandel ist ja auch immer so ein bisschen verbunden mit der Frage nach dem Artensterben. Und da ist es bei den Spinnen auch nicht so ganz einfach zu beantworten. Es gibt durchaus Spinnen, die vom Klimawandel profitieren, weil sie eben wie Nosferatu-Spinne und übrigens auch die Schwarze Witwe weiter nach Norden vordringen. Andererseits gibt es auch Spinnen, die beispielsweise auf Grönland, die größer werden und wo sich dann dadurch auch irgendwie das Nahrungsspektrum verändert. Da hat es eine Forschung zugegeben und da kam dann bei heraus sogar, dass das aber sogar in gewisser Weise im Kleinen den Klimawandel ein bisschen stoppen kann, weil diese Spinnen auf Grönland Springschwänze fressen. Das sind diese kleinen auch Gliedertiere, die wir aus der Blumenerde kennen. Aber wenn die etwas zu feucht ist, dann hüpfen da immer diese weißen Tiere herum. Und die fressen eigentlich diese Springschwänze und die Springschwänze fressen Flechten und Pilze im Boden. Und durch den Klimawandel sind diese Spinnen größer geworden, haben aber nicht mehr so viele Springschwänze gefressen. Und so konnten die Springschwänze dafür sorgen, dass sich der Klimawandel etwas verlangsamt hat, weil es irgendwie weniger, weil nicht zugenommen hat. Und andererseits muss man sagen, Artensterben, das, was man vom Insektensterben kennt, ist auch für viele Spinnen ein Problem. Also wenn man sich die roten Listen in Deutschland anguckt, da tauchen auch immer mehr Spinnen auf. Also es gibt solche und solche bei den Spinnen, was den Klimawandel angeht.
1: Björn, eine nächste Frage.
8: Ja, guten Morgen. Hier ist Frau Sigrid Lersch aus Neunkirchen. Ich weiß, ich habe irgendwas gehört, ob das stimmt, dass viele Spinnen sterben müssen, damit Seide produziert wird. Und das finde ich nicht mehr schön.
1: Darüber schreiben Sie im Buch auch. Ja,
0: ja,
1: über diesen begehrten Stoff. Ja.
0: Spannende Frage, ganz genau. Müssen Sie eigentlich nicht. Die Seidenraupen, die immer noch hauptsächlich verantwortlich sind für unsere Seide, die müssen sterben, weil die verpuppen sich ja. Und dann werden die Puppen quasi gesiedet und der sich dann lösende Faden, daraus wird dann Seide gemacht. Bei den Spinnen ist es ein bisschen anders. Die Geschichte der Seidengewinnung aus Spinnen ist auch schon sehr, sehr lang und man muss insgesamt sagen, nicht sehr erfolgreich. In Europa hat man lange Zeit einfach nicht genug Spinnen gehabt, die groß genug sind. Also mit Kreuzspinnen kann man das durchaus machen, aber die produzieren nicht genug und nicht genug starke Seide. Man ist dann irgendwann übergegangen, auf die tropischen Seidenspinnen überzugehen, die teilweise Netze von 1 bis 2 Metern Durchmesser spannen. Und die sind in der Regel quasi, kann man sozusagen einspannen. Da gibt es so spezielle Geräte, die sind schon vor Jahrhunderten entwickelt worden. Da werden die dann sozusagen gemolken und dann wird das.
1: Das kann man sich gar nicht vorstellen. Die Spinne wird in ein Gerät gesetzt und wird dann gemolken.
0: Ja, das sieht in der Theorie so ein bisschen aus wie ein großer Setzkasten. Und in jedem Fach ist dann eine Spinne und die wird quasi an einer Korkhalterung festgemacht und über eine Spule wird dann quasi der Faden aufgezogen und meistens, ja, man animiert irgendwie die Spinne dazu, dass sie anfängt zu spinnen, beispielsweise indem man Futtertiere ihr vors Gesicht sozusagen hält, also und dann fängt sie an zu spinnen und dieser Faden wird aufgenommen und diese vielen zusammenlaufenden Fäden werden wieder aufgedreht und man braucht sehr, sehr viele Spinnen dafür. Man kann sie natürlich auch nicht ohne Ende melken, man muss sie dann zwischendurch auch mal wieder sich erholen lassen, aber es ist möglich, es hat auch schon ganze Textilien gegeben, schon Anfang des 20. Jahrhunderts ist ein Baldachin aus Spinnenseide gemacht worden, vor wenigen Jahren haben ein US-Amerikaner und ein Brite, also ein Designer und ein Textilexperte zusammen ein großes Unternehmen gestartet und haben mit vielen Mitarbeitern und auch noch vielen Hunderttausenden von Spinnen quasi ein Cape und ein Schal gewoben und das Tolle daran, weil das ist von diesen tropischen Seidenspinnen, die produzieren quasi goldene Seide, also das muss man nicht mehr einfärben, wenn man das fertig sieht, das ist wirklich, man denkt, das ist irgendwie, hat jemand noch vergoldet, nein, das ist einfach nur die Seide der Spinnen, sehr reißfest, allerdings hat allein die Herstellung dieser Textilien wie 400.000 Euro gekostet, also es ist unverhältnismäßig, es hat Jahre gedauert. Die Spinnen müssen nicht sterben, aber es ist einfach nicht Kosten-Nutzen rechnend.
1: Und dieser Stoff ist aber ja offenbar sehr begehrt. Ich lerne bei Ihnen, das US-Militär versucht seit langem, schusssichere Westen aus künstlicher Spinnenseide herzustellen, bislang ohne Erfolg. Und eines Tages könnte man daraus auch künstliche Herzklappen, Sehnen und Bänder für Verbände und schwere Verbrennungen herstellen lassen. Also dieser Stoff scheint etwas zu haben, was kein künstlicher Stoff hat? Oder ist es einfach eine Frage auch der Verträglichkeit oder warum ist der so attraktiv?
0: Es ist beides zusammen. Also es ist einmal sehr gut verträglich, deswegen wird er so gerne in der Medizin eingesetzt. Er ist quasi ein bisschen sauer, also hat einen pH-Wert von 4 und ist dazu noch salzig. ist aber ein Eiweiß, also es sind ganz viele Eigenschaften, ein Eiweiß, das nicht anfängt zu schimmeln, was ja eigentlich sonst in unserem Umfeld nicht vorkommt. Und so kann man ihn sehr gut nutzen und er wird zudem vom Körper quasi hinter wieder absorbiert, also er wird dann irgendwie aufgenommen und gut abgebaut, anders als irgendwelche Kunstfäden. Ja, und das ist deswegen also ja bis heute in der Forschung immer wieder benutzt worden und die Forschung geht immer weiter voran. Also es ist jetzt vor kurzem ein Dissertationsprojekt abgeschlossen worden zu Spinnenfäden als eine Art Matrix, auf der man dann wieder Zellen züchten kann. Und es gibt auch die Versuche, dass man voneinander getrennte Nervenstränge über Spinnenseide quasi wieder miteinander verbinden kann. Also wenn das irgendwann mal voll entwickelt ist, dann könnte man eventuell auch theoretisch Querschnittsgelähmte wieder sozusagen gesund machen. Also die Spinnenseide dann sozusagen als Wachstumsgerüst für die Nervenstränge, das ist Forschung der Zukunft noch und es ist noch nicht so weit, aber es könnte in einigen Jahren oder Jahrzehnten soweit sein.
1: Und geht zurück in die Antike. Da schreiben Sie, das Spinnennetz wurde da schon zur Wundheilung gegen Fieber und Malaria verwendet und auch Hildegard von Bingen hat die lindernde Wirkung bei Geschwüren erwähnt. Ne? Also man weiß das schon sehr lange.
0: Man weiß das schon sehr lange. Also es wurde dann auch immer wieder, um Wunden zu stillen, einfach eingesetzt, weil es eben das gut bindet und auch die Blutgerinnung etwas stoppt und eben, weil es quasi aseptisch ist. Also es ist nicht, dass es bringt keine Verunreinigung in die Wunde und das ist natürlich ein großer Vorteil.
1: Wir hören eine nächste Frage.
9: Es gibt in der Tat hochgiftige Spinnen, die mit der Giftigkeit mit Klapperschlangen zu vergleichen sind. Zum Beispiel die australische Trichternetzspinne. Da wird davor gewarnt, wenn es Hochwasser gibt und die in die Wohnungen kommen. Oder warum werden Supermärkte evakuiert, wenn aus der Bananenkiste eine Bananenspringspinne rauskommt? Also das wird ja nicht für umsonst gemacht. Also die ist auch hochgiftig. Also es gibt in der Tat sehr giftige Spinnen. Und deswegen ist auch diese Arachnophobie bei Menschen da. Und andere Spinnen, die nicht giftig sind, das ist von der Evolution, sehe wie ein giftiges Tier aus, dann wirst du nicht gefressen.
1: Herr Mohnhaupt, gehen Sie da mit?
0: Nein. Also es sind ja viele Sachen miteinander vermengt worden. Also ich überlege mal, wo ich anfange. Also am Anfang, die Sydney-Trichternetzspinne, die ist in der Tat sehr giftig. Das perfide, in Anführungsstrichen, daran ist natürlich auch, wie der Name schon sagt, sie lebt in den Vororten von Sydney. Und das wäre jetzt kein Problem, wenn es die Weibchen wären, die das Problem sind. Die Weibchen leben nämlich in ihren tiefen Höhlen und warten dort auf Beute und auf Männchen. Aber die Männchen wandern herum, wie das bei Spinnen so üblich ist, auf Brautschau. Und die Männchen sind bei denen deutlich giftiger. Und dadurch ist natürlich potenzielle Gefahr, dass sie auch Menschen begegnen und auch in Behausung kommen. Ich habe das auch vorher extra nochmal nachgeguckt, weil ich mir dachte, dass da zu Fragen kommen. Da hat es wirklich seit Jahrzehnten, wie auch bei den schwarzen Witwen, keine Todesfälle mehr gegeben. Also in Australien, wo sowieso mit die giftigsten Tiere dieser Welt leben, da ist man da medizinisch und infrastrukturell sehr gut vorbereitet und wie gesagt, in den letzten Jahrzehnten keine Todesfälle mehr bekannt. Also die können das da mit der Gefahr sehr gut umgehen. Und dann die Geschichte mit den Spinnen in der Bananenkiste. Ja, das ist auch Teil dieser vielen Urban Legends. Natürlich tauchen da immer mal wieder Spinnen auf. Jetzt ist vorhin wurde der Name gesagt, Bananenspringspinne, die ist mir jetzt neu. Also von Springspinnen weiß ich da nichts. Es gibt diesen Trivialnamen Bananenspinne. Das ist jetzt, da muss man dann immer quasi, wie er sich die Spinne genau angucken, nach dem wissenschaftlichen Namen, was haben wir denn hier? Da werden gerne mal Krabbenspinnen, die harmlos sind, eingeschleppt. Und es gibt allerdings auch die sogenannte Bananenspinne, auch brasilianische Wanderspinne, von der ich auch schon berichtet hatte. Die ist aber in den Regeln nicht in der Kiste, auch wenn die für Laien erstmal auf den ersten Blick recht ähnlich sehen. Aber wir kriegen dann die wenigsten Bananen aus der Region, aus der die brasilianische Wanderspinne kommt. Und es sind in der Regel harmlose Krabbenspinnen, manchmal auch eine Vogelspinne, die aber im Zweifel betäubt sind, weil man die Bananen irgendwie behandelt hat, sei es irgendwie mit Stickstoff oder so, oder weil es eben viel zu kalt war im Frachter. Also die Supermärkte werden evakuiert, nicht weil es einen Grund gibt, sondern einfach, weil die Leute panisch sind, keine Ahnung haben.
1: Und aus meiner Wahrnehmung ist das auch teilweise so ein journalistisches Phänomen, glaube ich. Weil man liest diese Geschichten immer in der Zeit, die wir normalerweise Sommerloch nennen. Da gibt es dann wieder die Bananenkistengeschichte. Vielleicht unterschätze ich das aber auch. Also das ist so meine Wahrnehmung.
0: Ja, das Gefühl habe ich auch. Und eine weitere Sommerloch-Geschichte, die Geschichte von der braunen Violinspinne in Italien, wo ein Mann gestorben sein soll, wo mir aber alle auch ein bisschen die weiteren Informationen fehlen. Also in welchem körperlichen Zustand war der? Hat er bei 40 Grad im Schatten Tennis gespielt? Also da gibt es ja viele sozusagen noch andere Indikatoren, die auch das beeinflusst haben können. Das ist, wie gesagt, nochmal, also die Gefahr an einer Spinne zu sterben, an einem Spinnenbiss, ist so unfassbar gering, gerade in unseren Breiten, auch mit allen möglichen Spinnen, die weiter nach Norden vorrücken. Da ist es wahrscheinlicher, dass man vom Blitz getroffen wird.
1: Sie haben die Violine erwähnt und wir haben, also die Violinspinne, und das brachte mich jetzt nochmal zu den faszinierenden Anwendungsmöglichkeiten von Seide. Für Freunde klassischer Musik ist ja auch interessant. Es gab auch Versuche, schreiben Sie im Buch, aus Seidenfäden, aus Spinnenseiden, Saiten für Violinen zu entwickeln.
0: Ja, das hat ein japanischer Wissenschaftler versucht und auch geschafft. Und es soll wohl ganz besonders tolle Klänge hervorgebracht haben. Das liegt ein bisschen an der Struktur der Saitenfäden und so, wie sie dann verwoben worden sind. Also er hat ja mehrere Fäden dann zu Strängen und dann zu Saiten zusammengedreht. Und das macht schon Sinn, wenn man sich anguckt, dass ja auch das Netz eigentlich so ein Klangkörper ist. Also für die Spinne so eine Art Parabolantenne oder Satellitenschüssel, mit der sie ihre Umwelt wahrnimmt und über die sie vor allen Dingen Schwingungen wahrnimmt. Aber ist auch da, denke ich, wieder eine Frage der Kosten und des Aufwands, weil auch dafür braucht man wieder unfassbar viele Spinnen, die dann
1: in Melkmaschinen gesteckt werden müssen, möglicherweise. Claudia Schneebauer fragt zu diesen Netzen. Was lernen wir physikalisch von Spinnen? Zum Beispiel Netze, schreibt sie, sind ja faszinierend harmonisch und symmetrisch. Die Qualität der Fäden wird gewiss auch erforscht sein. Sie erwähnen das Thema Energie. Welche Bereiche geben uns Impulse, fragt Claudia Schneebauer.
0: Ja, also was ich hatte vorhin auch schon davon gesprochen, dass die Spinnfäden wirklich tolle Eigenschaften haben. Da ist zum einen, also wenn man sie vergleicht mit anderen Stoffen, mit teilweise mit Kunstfasern wie Kevlar oder so oder mit Gummi, dann gibt es immer einzelne Aspekte, wo diese Kunstfasern die Spinnenseide weit übertreffen. Also sei es Reißfestigkeit, sei es Zugkraft oder so. Aber all diese Stoffe haben irgendeinen großen Nachteil, dass sie eben nicht dehnbar sind oder dass sie ja eben nur einen Aspekt besonders gut können. Und bei der Spinnenseide, das ist so ein Allround-Produkt. Also das ist in allem sehr gut, nicht in allen Kriterien sozusagen die Nummer eins, aber verbindet eigentlich alles und hat wenig Schwachstellen und ist eben dann natürlich noch ein natürliches Produkt, das eben aseptisch ist und auch eben in der Medizin angesetzt werden kann. Die Spinnennetze, jetzt speziell die Radnetze angesprochen, diese haben natürlich diese Geometrie. Es gibt auch viele andere Netze, die sehen dann sehr durcheinander aus. Also wenn man sich zum Beispiel die Hauswinkelspinnen anschaut mit ihren Netzen oder auch die Zitterspinnen, diese dünnen Spinnen, die wir oft in der Wohnung unter der Decke haben, die zittern, wenn man sie anpustet, deswegen heißen sie so. Die haben jetzt nicht so schön geordnete oder für unser Auge schöne Netze. Aber diese Geometrie, das ist schon sehr auffällig. Da haben sich auch viele Forscher und viele Wissenschaftler in der Menschheitsgeschichte schon mit befasst und auch einfach staunend davor gestanden, wie kann das sein, dass diese Spinne einfach eine Idee von Geometrie hat, wo sie das doch irgendwie nie gelernt hat.
1: Ist das eine Parallele zu Bienen zum Beispiel? Also denen unterstellt man ja auch eine Form von Intelligenz, dass sie also einen eingebauten Plan offenbar haben, der sie diese wunderbaren Behausungen bauen lässt, ohne Bauplan, der muss ja irgendwie dann vorhanden sein. Ist das bei Spinnen möglicherweise ähnlich?
0: Wahrscheinlich ist es ähnlich. Also gerade wenn man die Intelligenz anspricht, dann ist es, wurde lange Zeit geglaubt, dass Spinnen eigentlich wirklich reine Instinkttiere sind und überhaupt nicht intelligent. Bei dem Netz kann man jetzt sagen, okay, das ist irgendwie, hat sich in der Evolution so entwickelt. Mittlerweile weiß man aber auch über andere Spinnen, speziell die Springspinnen, dass sie doch viele Eigenschaften haben, die einen völlig verblüffen, wenn man sich anguckt, dass das Spinnen ja in dem Sinne kein vergleichbares Gehirn haben wie Säugetiere, also wie Menschen und andere Säugetiere. Und trotzdem so Zeichen von hoher Intelligenz aufweisen. Also Springspinnen gehen taktisch vor, sie können sich Beute richtig ausschauen, sie können einen Umweg gehen, wenn sie sehen, dass der besser ist. Sie beobachten ihre Beute ganz genau und können entscheiden, ob es besser ist, von hinten oder von vorne anzugreifen. Und es gibt mittlerweile sogar Studien, die nahelegen oder Anzeichen bringen, dass Springspinnen sogar träumen. Also das sind natürlich...
1: Wie hat man das denn festgestellt?
0: Na, da hat man sehr junge Springspinnen beobachtet, weil die gerade junge Gliederfüßer, ist bei verschiedenen Arten so, die haben dann oftmals noch einen leicht transparenten Panzer. Und da kann man dann teilweise auch mit Beleuchtung genau gucken, was im Körper geschieht. Also man muss die dann nicht aufschneiden oder so. Und die haben sich des Nachts an Fäden aufgehängt quasi und hingen dann in der Luft und haben aber angefangen, mit ihren Beinen zu zucken und teilweise auch ihre Sehkanäle.
1: Also wie das der Hund auch manchmal macht zum Beispiel, ne, im Schlaf.
0: Ganz genau. Und dazu haben sie die Sehkanäle im Vorderkörper geschwenkt und die Frequenz und die Intervalle, die man da messen konnte, die waren sehr identisch mit den Intervallen, die man auch aus den REM-Phasen bei Ratten und Mäusen kennt. Also es spricht viel dafür, dass auch einige Spinnen träumen können.
1: Spinnen können träumen, wie schön. Jan Mohnhaupt ist heute unser Gast. Ich sage nochmal den Titel des Buches: Von Spinnen und Menschen, eine verwobene Beziehung. Ich muss noch auf ein kurioses Kapitel zu sprechen kommen. Der Sex der Spinnen hat die Naturwissenschaftler des 18. Jahrhunderts zutiefst verstört, schreiben sie. Und zwar, als der schwedische Entomologe Carl de Geer beobachtete die Paarung zweier Spinnen und sah mit an, wie das Weibchen das Männchen in ein Netz wickelte und dann verschlang. Welchen Vorteil, welchen Sinn hat diese Praktik?
0: Also das kommt erstmal nicht so oft vor, wie es von Menschen beobachtet wurde, beziehungsweise wie Menschen glauben, dass es vorkommt. Also beispielsweise auch bei der schwarzen Witwe, die ja den Namen daher auch hat, nur ungefähr in 10% der Fälle. Das Problem ist, dass Menschen halt vor allen Dingen Tiere in Gefangenschaft oder in ihrer Obhut beobachtet haben und in den Terrarien oder Boxen hatten die Männchen vermutlich nicht die Chance, so weit zu fliehen, dass sie sich hätten retten können. Und dann geraten sie über kurz oder lang in die Fänge der Weibchen. Es gibt allerdings auch Arten, wo das quasi automatisch so passiert. Das sind immer nicht viele, wo das Männchen gefressen werden muss. Mhm. Und evolutionär hat das schon einen großen Sinn, denn das Weibchen muss ja danach viel Kraft haben, um Eier zu produzieren. Und wenn sie quasi dann gut genährt ist, produziert sie auch mehr Eier. Und wenn sich so ein Männchen fressen lässt quasi, dann ist die Chance auch höher, dass er sozusagen der Vater ist, weil in der Regel paaren sich Spinnweibchen dann mit mehreren Männchen. Mhm. Und wenn sie dann mal schon quasi gut genährt ist, kann sie ja schon zur Eiablage übergehen. Mhm.
1: Also in der Evolution ist es wichtiger, dass ich meinen Gencode weitergebe, möglicherweise auch wichtiger, als dass ich nun als einzelnes Lebewesen überlebe.
0: Ganz genau, ja. Und es geht bei den Spinnen ja teilweise noch weiter. Also manche Arten, da muss ja auch quasi das Weibchen dann dran glauben. Nämlich es gibt da die sogenannte Matrifagie. Das machen verschiedene Spinnenarten, nicht viele, aber einige. Das ist quasi nach dem Schlupf, wenn die Jungen gerade aus dem Kokon hervorgekommen sind, dass das Weibchen sich langsam auflöst und die Jungen quasi über ihre Mutter herfallen, um ihnen quasi den bestmöglichen Start ins Leben zu ermöglichen. Also die Mutter bietet ihnen nochmal sozusagen ihren Körper an. Also gerade jetzt, um auf die christliche Mythologie einzureden, also selbstloser kann eine Mutter ja nicht sein.
1: Ich finde toll auch die Strategie der bei uns heimischen List- oder Brautgeschenkspinne. Warum heißt die so? Die hat eine besondere Taktik, das Weibchen zu bezirzen.
0: Ja, ganz genau. Also die hat eine List, also die Männchen wenden eine List an und bringen den Weibchen eine Art Brautgeschenk. Also meistens ist es dann irgendwie eine eingewickelte Fliege, in Seide eingewickelte Fliege oder Heuschrecke oder sonst irgendein Beutetier und bieten das dem Weibchen an und das Weibchen fängt dann in der Regel an, das zu fressen und in der Zeit können die Männchen das Weibchen begatten und es gibt halt dann auch die Männchen, viele von denen versuchen natürlich dann ganz effektiv dann den Weibchen hinterher auch nochmal die Beute wegzunehmen, damit sie auch noch einer anderen anbieten können. Also ich weiß nicht, wie lange das dann funktioniert, dass dann auch die Weibchen dann auch noch erkennen, dass das jetzt ein Geschenk ist. Wenn das dann schon 10 vor ihr durchgenuckelt haben, dann ist die Frage, ob das immer noch ankommt oder ob dann doch vielleicht der Gatte da sozusagen, dass der dann vielleicht doch schmackhafter aussieht.
1: Dass die Männchen sehr viel kleiner als die Weibchen sind das Einzelfälle oder ist das generell so bei den Spinnen? Hat das auch was mit den Fortpflanzungspraktiken zu tun?
0: Bei den meisten oder bei sehr vielen ist das so. Es gibt auch Spinnen, wo die Geschlechter ähnlich groß sind, aber bei sehr vielen hat man große Unterschiede. Das ist auch vermutlich einfach durch die Evolution bedingt worden. Also die Weibchen sind größer geworden, weil sie dann mehr Eier produzieren können. Und die Männchen sind kleiner geworden, um mobiler zu sein, um schneller aus den Fängen der Weibchen zu fliehen. Und so hat sich das beides gemeinsam entwickelt. Und dann sehen dann Forscher des 18. Jahrhunderts, dass auf einmal diese Unverhältnismäßigkeit in ihren Augen, die sie aus ihrer patriarchal gesteuerten Welt dann irgendwie eigentlich andersrum kennen, nämlich dass die Männer angeblich die Mächtigen sind und das sogenannte stärkere Geschlecht. Und das hat dann auch in der Wissenschaftsgeschichte immer wieder auch Männer, glaube ich, verunsichert.
1: Spinnen, schreiben Sie im Buch, sind sehr wichtig, damit wir als Menschen überhaupt überleben können auf dieser Erde, ähnlich wie die Insekten. Sagen Sie uns zum Schluss noch, warum sollten wir ein anderes Spinnenbild haben? Warum sollten wir auch gucken, dass es den Spinnen gut geht und ähnlich vielleicht wie bei den Bienen, die eine bessere Lobby haben, auch uns für die Spinnen einsetzen?
0: Ja, da helfen ganz einfache Zahlen. Also alle Spinnen auf dieser Welt vertilgen ungefähr bis zu 800 Millionen Tonnen an Kleintieren jährlich. Also da fällt alles Mögliche drunter, aber eben auch vor allen Dingen Mücken, Fliegen, Blattläuse. Also Tiere, die uns in der Landwirtschaft schaden oder uns behelligen oder auch eben Krankheiten übertragen. Also der Klimawandel bringt ja auch immer mehr Fluginsekten zu uns, also Mücken und so, die teilweise auch wirklich schwerwiegende Krankheiten übertragen. Und da sind Spinnen natürlich eine riesengroße Hilfe. Also mit diesen 800 Millionen Tonnen Kleintieren, die sie jährlich vertilgen sie bis zu mehr, also dem Doppelten, was Menschen überhaupt an Fleisch weltweit fressen. Also es ist eine riesengroße Menge und ohne Spinnen würde das wahrscheinlich ziemlich schlecht für uns aussehen.
1: Und es würde was Ähnliches helfen, wie bei den Bienen auch hilft. Also dass man schaut, dass es zum Beispiel Wiesen gibt und so, oder was hilft Spinnen besonders?
0: Ja, ganz eigentlich auch, also wirklich gut strukturierte Kulturräume. Man kann schon im eigenen Garten oder auf dem Balkon schon helfen, indem man, also gerade im Garten, wenn man einfach ab und zu mal im Laubhaufen liegen lässt oder mal ein paar Ecken übrig lässt, die nicht so stark gemäht werden. Und wenn man dann so über so eine, ja, bisschen wildere Wiese geht, dann sieht man auch gerade jetzt in diesen Tagen morgens dann auch schön wirklich diese vom Tau behangenen Netze. Also da ein bisschen Ruhe einkehren lassen, ein bisschen laissez-faire und den Spinnen auch ein bisschen Raum lassen, dann kümmern sie sich schon auch um die ganzen Insekten, die man da gar nicht haben möchte.
1: Von Spinnen und Menschen, eine verwobene Beziehung. Karl Hanser Verlag, 256 Seiten, kosten 24 Euro. Mein Name ist Kai Schmieding. Danke herzlich fürs Zuhören. Jan Mohnhaupt, schöne Grüße nach Magdeburg. Vielen Dank für dieses Gespräch.
0: Vielen Dank.
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2: Guten Abend, ich begrüße Sie zur Tagesschau. Der Rücktritt trifft die Regierungskoalition in unruhigen Zeiten. Überraschend hat Bärbel Baas ihre Ämter als Bundesarbeitsministerin und SPD-Vorsitzende niedergelegt, bleibt aber Bundestagsabgeordnete. Sie nannte als Grund die Trauer um ihre verstorbene Stieftochter. Zugleich richtete Baas Vorwürfe an den Koalitionspartner. Aus der Union habe es in dieser für sie persönlich schwierigen Zeit verstärkt öffentliche Angriffe gegeben.
3: Am frühen Morgen veröffentlicht Bärbel Baas eine persönliche Erklärung. Heute ende ein Kapitel, schreibt sie, aber es sei nicht das Ende der Geschichte. Nach dem Tod meiner Stieftochter habe ich festgestellt, dass ich Zeit brauche, um die Trauer zu verarbeiten. Diese möchte ich mir ausreichend nehmen. Darüber hinaus muss ich leider feststellen, dass die öffentlichen Angriffe auf mich, leider auch aus den Reihen des Koalitionspartners, in dieser für mich persönlich schwierigen Zeit weiter forciert wurden. Seit 2025 war Bärbel Baas Bundesarbeitsministerin und gemeinsam mit Lars Klingbeil SPD-Vorsitzende. Als Ministerin setzte sie die Pläne der schwarz-roten Koalition um, beispielsweise das Bürgergeld abzuschaffen und die neue Grundsicherung einzuführen. Ein Spagat für Bärbel Baas, die zur SPD-Linken zählt.
4: Dass wir uns diese Sozialversicherungssysteme und diesen Sozialstaat finanziell nicht mehr leisten können, ist, und das entschuldige ich mich jetzt schon für den Ausdruck, Bullshit. Das ist Bullshit.
3: Dennoch stellt sich Baas hinter das Rentenkonzept einer Kommission. Die Pläne sind in der SPD umstritten, weil auch die abschlagfreie Rente nach 45 Beitragsjahren abgeschafft werden soll.
4: Dann wird es für alle besser. Das ist die Botschaft. Es wird für alle am Ende perspektivisch besser.
3: Doch in den vergangenen Monaten wurde immer hitziger über die Rentenreform diskutiert. Aus der Union häuften sich Vorwürfe, Baas und ihr Ministerium würden Gesetzesentwürfe verschleppen, sowohl zur Rente als auch zur Flexibilisierung der Arbeitszeit.
2: Die Nachfolge von Bärbel Baas als Bundesarbeitsministerin ist mit dem rheinland-pfälzischen Ex-Ministerpräsidenten Schweizer bereits geklärt. Offen bleibt aber, wie es in der SPD weitergeht. Der Co-Vorsitzende Klingbeil kündigte eine Neuwahl der Parteispitze zum Jahreswechsel an. Unklar ist, ob dies auch zu einem Kurswechsel führt und die Arbeit der schwarz-roten Koalition noch einmal schwieriger macht.
5: Etwas mitgenommen wirkt Lars Klingbeil schon, als er heute über den Rücktritt seiner Co-Chefin spricht. In Zeiten persönlichen Leids habe sie politische Angriffe ertragen müssen, kritisiert er.
6: Das ist unanständig und niemand in unserem Land sollte das ertragen müssen. Das vergiftet den politischen Diskurs. Das vergiftet den politischen Diskurs und ich wünsche mir auch im Sinne unserer politischen Kultur, dass alle noch mal in sich gehen und dass alle darüber nachdenken, was da eigentlich die letzten Wochen in dieser Phase passiert ist.
5: Im Dezember solle nun ein Bundesparteitag stattfinden, so Klingbeil. Dabei würden dann beide Parteivorsitzenden neu gewählt. Bundeskanzler Merz wünscht Bärbel Baas viel Kraft. Angesichts der Debatte über politische Angriffe stellt er klar:
7: Ich habe immer nur in Sachfragen mit ihr diskutiert, nie persönlich. Und ganz besonders in den letzten 3 Wochen, die für sie besonders schwer waren, auch von meiner eigenen Partei, jede persönliche, auch christliche Rücksichtnahme auf sie eingefordert. Und ich kann nicht feststellen, dass wir uns dagegen in irgendeiner Weise, dass wir dagegen verstoßen haben.
5: Neuer Arbeitsminister soll Alexander Schweizer von der SPD werden, der ehemalige Ministerpräsident von Rheinland-Pfalz. Aus der Opposition kommen erste Forderungen.
8: Ich und die Linke wünschte Alexander Schweizer ein gutes Händchen für diese Rolle und diese Aufgabe und haben direkt einen Wunsch an ihn. Und zwar, dass er direkt als erstes klar macht, dass der 8-Stunden-Tag bleibt.
5: Die Diskussionen über Arbeitszeit und Rente, diese umstrittenen Reformen könnten die Feuertaufe für den neuen Arbeitsminister werden.
2: Fragen wir nach bei Matthias Deiß in Berlin. Bärbel Baas hat als Grund für ihren Rücktritt auch Angriffe aus den Reihen des Koalitionspartners genannt. Wie sind die Reaktionen darauf?
9: Also den Vorwurf der unmenschlichen Attacken gegen Baas, den weist man in der Union zurück und ist darüber empört. Das sei ein Schachzug der SPD, um die eigenen Reihen zu schließen. Was aber stimmt, ist, dass der Ärger in der Union groß war über Bärbel Baas und man den auch öffentlich gemacht hat, weil sie die verabschiedeten Reformen aus Sicht der Union nicht schnell genug angegangen sei. Mit ihrem Trauerfall habe das aber nichts zu tun, heißt es. Schließlich habe Baas ein Ministerium mit mehreren Staatssekretären geführt. Da wäre eine Umsetzung der Rentenreform trotz Trauerphase möglich gewesen.
2: Was bedeutet der Baas-Rückzug denn nun für die schwarz-rote Koalition und die Reformvorhaben?
9: Ja, es könnte sein, dass diejenigen, die Bärbel Baas zuletzt als Reformbremse kritisiert haben, sie noch vermissen werden. Ihr Nachfolger Alexander Schweizer gilt als Verfechter der abschlagsfreien Rente nach 45 Beitragsjahren. Es ist also nicht gesagt, dass die Rentenreform mit ihm leichter umzusetzen sein wird. Noch ist außerdem unklar, wer Baas als Parteichefin nachfolgt. Immer wieder genannt werden Manuela Schwesig und Anke Rehlinger. Und auch sie sind, vorsichtig formuliert, keine Fans dieser Rentenreform.
2: Dankeschön, Matthias Deiß in Berlin. Ja, welche Folgen hat der Rücktritt von Bärbel Baas für die SPD und für die schwarz-rote Koalition? Dazu gibt es einen Brennpunkt, gleich nach dieser Tagesschau. Auch die CDU orientiert sich gerade neu. Nach der Klausur des Präsidiums gab Parteichef und Bundeskanzler Merz Ergebnisse bekannt. Unter anderem soll die Stromsteuer auch für private Haushalte gesenkt werden. Bisher wurde sie nur für bestimmte Unternehmen vergünstigt. Nun gibt es aber nach den Worten von Merz finanziellen Spielraum, weil die Wirtschaft stärker wachsen soll als erwartet. Bislang beträgt die Stromsteuer in Deutschland 2,05 Cent pro Kilowattstunde. Sie soll nun auf den europäischen Mindestsatz von 0,1 Cent gesenkt werden. Das würde für einen durchschnittlichen Vier-Personen-Haushalt eine Ersparnis von rund 60 Euro pro Jahr bedeuten. In Mecklenburg-Vorpommern haben SPD, Linke und Grüne ihre Koalitionsverhandlungen begonnen. Der Zeitplan dafür ist eng, weil der neue Landtag am 20. Oktober zum ersten Mal zusammentritt und nach der Landesverfassung spätestens 4 Wochen später die Ministerpräsidentin oder der Ministerpräsident gewählt werden muss. Das wäre dann am 17. November. Vorher sollen noch Parteitage über den Koalitionsvertrag abstimmen. Die EU hat ein weiteres Sanktionspaket gegen Russland beschlossen. Es ist mittlerweile das 21. Betroffen sind davon knapp 1.600 Personen und Organisationen. Sie werden unter anderem für die Produktion russischer Raketen und Drohnen verantwortlich gemacht. Bei einem Ministertreffen in Luxemburg sagt

0: Russland gespült wird, wird dazu dienen, dass Russland diese Vermögen, dieses Geld dazu nutzt, um neue Waffen gegen die Ukraine produzieren und einsetzen zu können.
1: Geeinigt haben sich die EU-Außenminister auf das größte individuelle Sanktionspaket seit Beginn des russischen Angriffskriegs. Gegen rund 1600 Personen und Organisationen, die meisten aus dem Umfeld der russischen Rüstungsindustrie. Wir machen es deutlich schwieriger, mühsamer und teurer für Russland, neue Waffen zu produzieren. Der ukrainische Außenminister Sibija appelliert heute, nicht nachzulassen mit dem Druck auf Russland. Putin verstehe nur die Sprache der Stärke. Ein weiteres Paket mit Russland-Sanktionen ist derzeit in Arbeit. Deutschland hat es eingebracht. Es soll vor allem auf Personen zielen, die mit dem gescheiterten Drohnenangriff auf den Leipziger Flughafen in Verbindung gebracht werden. Die genaue Liste gibt es noch nicht. Die Diskussion darüber hat heute begonnen. Und Berlin will, dass sie schnell zu einem Abschluss kommt.
2: Der Kurs gegenüber Russland steht auch im Mittelpunkt eines Sicherheitsforums in Warschau. Nach widersprüchlichen Äußerungen von US-Präsident Trump stand erneut die Frage im Raum, wo die USA in dem Konflikt stehen. Der oberste NATO-Kommandeur für Europa, US-General Grinkiewicz, versuchte in seiner Rede Bedenken zu zerstreuen. Er versicherte, die USA stünden weiter zum Bündnis.
3: Brechend voll ist der Saal bei seinem Auftritt. Alexis Grinkiewicz, NATO-Befehlshaber für Europa, stellt seine Theorie für den Sieg vor. Die NATO sei defensiv, sagt er, sie suche keinen Krieg. Aber kein Zweifel, sollte es Krieg geben, werden wir jeden Angriff abwehren und abschwächen. Und sollte der Angreifer weitermachen, werden wir seine Streitkräfte zerschlagen. Wir sind trainiert und bereit. Auch wenn es unausgesprochen bleibt, allen im Saal ist klar, dass es wohl hauptsächlich um Russland geht. Angesichts der eher wankelmütigen Haltung seines Präsidenten zu Putin und zur NATO ist der US-General bei der Nachfrage überraschend deutlich. Niemand sollte das Bekenntnis der USA zur NATO in Frage stellen. Ich bin hier ein Offizier, geschickt von Präsident Trump. Sein heutiger Auftritt richtet sich wohl vor allem an die Länder der europäischen Ostflanke. Eine militärische Botschaft, die beruhigen soll und die man hier in Polen oder in den baltischen Ländern gern hört. Denn die politischen Signale aus Washington, Trumps erneute Annäherung an Putin, sorgen auch hier für große Irritation.
2: Es war die letzte Nobelpreisverkündung in diesem Jahr. Der Wirtschaftspreis in Gedenken an Alfred Nobel geht an die US-Wirtschaftswissenschaftler Robert E. Hall und Michael Woodford. Sie haben erforscht, wie das Verhalten von Unternehmen und Verbrauchern sich auf die Gesamtwirtschaft eines Landes auswirkt. Damit können Zentralbanken und Regierungen besser auf konjunkturelle Schwankungen reagieren.
4: Manchmal geht es für die Wirtschaft nach oben, manchmal nach unten. Robert E. Hall und Michael Woodford haben Modelle entwickelt, um wirtschaftliche Hochs und Tiefs besser zu verstehen und besser abzufedern. Unabhängig von den Ursachen, es ist ein wichtiges Ziel für Regierungen und Zentralbanken, das Ausmaß solcher Schwankungen zu verringern. Denn wenn die Wirtschaft in Schwierigkeiten gerät, führt das oft zu mehr Arbeitslosigkeit und hoher Inflation. Die Ursachen dafür kann die Politik nicht immer beeinflussen, wie bei der Corona-Pandemie. Die Zentralbanken können aber durch Zinspolitik dazu beitragen, dass die Folgen weniger dramatisch ausfallen.
5: Ein anderes Beispiel ist in der Energiekrise, wo die Inflationsrate sehr hoch war. Das ist ein gutes Beispiel, wo es sich gezeigt hat, dass die Geldpolitik es erreicht hat, diese Inflationsraten sehr schnell wieder runterzubringen, ohne dass die Arbeitslosigkeit sehr stark angestiegen ist.
4: Das Besondere, die US-Forscher haben nicht nur auf große Zahlen geschaut, sondern auch auf das Verhalten von Verbrauchern. Sie haben zum Beispiel untersucht, wann Familien sparen und wann sie Geld ausgeben und welche Rolle dabei Erwartungen an das künftige Einkommen spielen. Die Ökonomen haben mit ihren Modellen gezeigt, Zentralbanken können mit ihrer Zinspolitik auch Konsumentscheidungen beeinflussen und damit die Wirtschaft lenken. Direkt nach der Verkündung hat das Nobelkomitee einen der beiden erreicht. Es ist eine große Ehre, eine Überraschung, aber ich fühle mich gut. Woodford und Hall teilen sich ein Preisgeld in Höhe von umgerechnet gut 1 Million Euro.
2: Es ist einfach sein Jahr. Zum Abschluss einer glänzenden Saison wird Alexander Zverev die neue Nummer 1 der Tennis-Weltrangliste der Männer. Als erster Deutscher seit Boris Becker. Nach der Niederlage eines Konkurrenten ist Zverev der Spitzenplatz sicher.

0: Ja, er löst in den kommenden Wochen die aktuelle Nummer 1, Yannick Sinner, ab. Der Italiener hatte die Saison wegen Knieproblemen vorzeitig beenden müssen. Und nun die Wettervorhersage für morgen, Dienstag, den 13. Oktober.
1: Hoher Luftdruck bringt dir im Osten und Süden meist sonniges Wetter, während ein Atlantiktief von Westen dichte Wolken mit etwas Regen heranlenkt. Heute Nacht ist es zunächst oft klar oder nur locker bewölkt, aber von Westen breiten sich kompakte Wolken aus und bringen gebietsweise etwas Regen. Im Osten und Süden bildet sich häufiger Nebel. Nach dessen Auflösung gibt's dort morgen viel Sonnenschein. Im übrigen Land verbreitet Wolken, die später auch in der Osthälfte ankommen. Dabei kann es immer wieder regnen. An Nordsee und Niederrhein heute Nacht etwas über 10 Grad, im Osten dagegen leichter Frost. In der Rhön morgen frische 10, im Rheinland immerhin noch sehr milde 20 Grad. Mittwoch im Süden erst noch Regen, sonst teils Wolken, teils länger sonnig und noch wärmer. In den folgenden Tagen nach Nebelauflösung mal Sonne, mal Wolken, die Freitag im Nordwesten auch Regen bringen.
2: Das war die Tagesschau. 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
3: Ja, damit einen schönen guten Abend. Stefan Hank ist mein Name. Sie hören das ARD-Dialogformat Mitreden. Deutschland diskutiert. Heute wieder knapp 2 Stunden lang zu hören auf allen ARD-Infowellen und produziert von NDR Info, BR24, dem RBB24 Inforadio und MDR Aktuell. Heute senden wir hier aus den Sendestudios in der Kantstraße in Leipzig. Schön, dass Sie dabei sind. Und Sie werden es schon mitbekommen haben, die Ukraine-Hilfen sollen uns diesmal beschäftigen, weil das ja auch ein Thema ist, das immer wieder in Gesprächen, im Büroflur, im Wartezimmer, beim Hausarzt oder auch im Fußballverein eine Rolle spielt. Auch weil die Meinungen hier durchaus auseinandergehen. Deutschland unterstützt die Ukraine seit Beginn des russischen Angriffskrieges mit Milliardenbeträgen, militärisch, finanziell und auch humanitär. Gleichzeitig wird bei uns aber immer härter über Einsparungen im Sozialstaat gestritten, über steigende Schulden und knappe öffentliche Kassen. Und deshalb stellen wir heute eben die Frage, wie viel Solidarität können und wollen wir uns denn eigentlich leisten? Denn während die einen sagen, Deutschland müsse sich stärker um die eigenen Probleme kümmern, warnen andere, wer heute bei der Unterstützung der Ukraine spart, der zahlt morgen unter Umständen einen noch viel höheren Preis. In der ersten Stunde uns zugeschaltet sind 2 Mitglieder des Haushaltsausschusses im Deutschen Bundestag. Und mit denen wollen wir mal besprechen, wo die Grenzen unserer Unterstützung liegen, was wir finanziell stemmen können und welche Verantwortung wir gegenüber einem Land tragen, das seit mehr als 4 Jahren gegen den russischen Angriff kämpft. Ich freue mich sehr, dass sie dabei ist, Frau Dr. Paula Piechotta von Bündnis 90 Die Grünen. Sie setzt sich für eine entschlossene Unterstützung der Ukraine ein und sieht darin dann eben auch eine Investition in unsere eigene Sicherheit. Ich freue mich, dass Sie Zeit gefunden haben. Hallo.
4: Hallo auch aus Berlin.
3: Und Ihr Gegenüber, das kann man, glaube ich, zumindest politisch sagen, im Bild dann eben nebendran, Dr. Michael Espendiller, haushaltspolitischer Sprecher der AfD-Bundestagsfraktion. Er kritisiert die milliardenschweren Ukraine-Hilfen und fordert, deutsche Haushaltsinteressen stärker zu berücksichtigen. Auch Ihnen einen schönen guten Abend.
5: Guten Abend, Herr Rank.
3: Und wichtig noch für unsere Zuhörerinnen und Zuhörer, ab 21 Uhr diskutieren wir dann weiter mit Matthias Barner, dem Leiter des Auslandsbüros der Konrad-Adenauer-Stiftung in Kiew, und Professor Dr. Frauke Rostalski, Mitglied des Deutschen Ethikrats, die sich kritisch und juristisch mit der Frage auseinandersetzt, wie gerecht die Verteilung staatlicher Mittel zwischen internationaler Solidarität und sozialen Verpflichtungen im eigenen Land ist. Und das vielleicht noch mal ganz kurz als Info vorab, auch all denen, die uns zuschauen. Wir freuen uns wirklich sehr, dass wir personell so stark besetzt sind heute für unsere Zuschauer. Deshalb noch kurz die Info, dass eben genau das auch der Grund ist, weshalb das heute eine kleine Schaltparade wird. Ausnahmsweise also mal kein Live-Gast im Studio, sondern 2-mal Berlin, 1-mal Köln, 1-mal Kiew. Die Technik macht's möglich. Ich freue mich, dass es klappt. Und Sie sind natürlich wie immer auch aufgerufen, sich zu beteiligen. Die Nummer zum Mitreden ist die 08000 441777, 08000 441777. Dort können Sie jetzt schon anrufen. Sie können uns auch eine Mail schicken unter mitreden.ard.de. Und wer will, der klickt sich einfach ins Netz bei uns in den YouTube-Kanal @ARD Mitreden. Dort sind wir dann auch die ganze Zeit bereit für Ihre Live-Kommentare. Ukraine-Hilfen. Wie viel Solidarität können wir uns leisten? Das ist die Frage heute hier bei Mitreden Deutschland diskutiert. Und auch in der Leipziger Innenstadt haben wir uns mal umgehört mit folgendem Ergebnis.
6: Also ich habe mit meinem Nachbarn schon viel für Ukrainer getan. als sie hier angekommen sind. Aber irgendwann, man wird langsam überdrüssig.
7: Das ist zwiespältig. Ne? Auf der einen Seite ja, auf der anderen Seite ein bisschen reduzieren. Denn wir helfen ja eigentlich schon wirklich mehr wie genug.
8: Auf keinen Fall kürzen. Es ist auf jeden Fall erforderlich. Ich denke mal, es ist offensichtlich, dass man hier nicht irgendwie aufgeben kann oder das einfach zurückfahren kann, weil es wird, denke ich mal, dringend benötigt. Und solange der Krieg andauert, muss man da irgendwie dabei bleiben.
9: Wir brauchen ja auch noch viel Unterstützung. Finanziell haben wir auch Probleme, sind wir mal ganz ehrlich, ne? Wo wir sagen, wir haben genug arme Leute. Ich würde sagen, 50-50, wenn sie das hinkriegen würden, das wäre schon mal eine gute Idee.
10: Auf der einen Seite muss man den Menschen helfen, weil sie in Not sind. Auf der anderen Seite, wenn ich sehe, wie viele Milliarden da reinfließen und verpulvert werden für eigentlich einen Stellvertreterkrieg, ist mir das alles schleierhaft.
3: Und bevor wir in die Diskussion einsteigen, sollten wir vielleicht noch mal ganz kurz uns die Zahlen anschauen, denn da kursieren durchaus unterschiedliche Angaben. Das haben wir auch gemerkt in den Zuschriften, die wir per Mail bekommen haben. Also die Bundesregierung beziffert die deutsche Ukraine-Unterstützung für die Jahre 2022 bis 2026 auf rund 100 Milliarden Euro. Und das Kiel-Institut für Weltwirtschaft hat diese Summe sich mal genauer angeschaut, da auch differenziert. Rund 42 Millionen entfallen auf die bilaterale Unterstützung, also militärische und zivile Hilfen. Dann noch mal 36 Milliarden Euro hier in Deutschland, die ausgegeben wurden, vor allem für die Versorgung und Unterbringung ukrainischer Geflüchteter. Und 22 Milliarden Euro betreffen also Zusagen für künftige Militärhilfen bis 2030. Jetzt sind die 100 Milliarden trotzdem natürlich kein Pappenstiel und vollständig an die Ukraine überwiesen worden sind sie also auch noch nicht. Trotzdem also, wie gesagt, eine gewaltige Summe. Deshalb vielleicht direkt als Einstieg mal an unsere zugeschalteten Studiogäste. Fangen wir mit Ihnen an, Herr Espendiller. In unserer Umfrage klang das ja bei dem letzten Herrn auch an, der von verpulverten Milliarden spricht. Sie sprechen eher von verschenkten Milliarden, was aber ungefähr aufs Gleiche rauskommt, während im eigenen Haushalt das Geld fehlt. Was genau ist Ihr Vorwurf, dass Deutschland zu viel zahlt, dass das Geld falsch eingesetzt wird oder dass wir die Ukraine eigentlich grundsätzlich nicht unterstützen sollten?
5: Genau. Erstmal eine Korrektur. Sie haben jetzt diese 100 Milliarden genannt. Das ist das, was Deutschland bilateral leistet. Mhm. Wir leisten ja über diverse EU-Programme noch zusätzliche Mittel. Und da wissen Sie, ist Deutschland der größte Zahler. Also es sind tatsächlich ein bisschen mehr als 100 Milliarden. Ist jetzt die Frage, wie man dann nachher Kredit vergleicht mit einem direkten Zuschuss. Aber Sie haben es gerade schon gesagt, also unsere Kritik ist zu großen Teilen, es ist ein Krieg, den wir finanzieren, den wir weiter mitfinanzieren. Und die Lösung, die man braucht, ist halt Frieden. Wenn Sie die Frage stellen, wie viel Solidarität kann man sich leisten? Ich stelle mir immer die Frage, Solidarität mit wem? Mit der korrupten ukrainischen Regierung oder mit den Ukrainern, die tatsächlich an der Front stehen? Und deswegen sagen wir ganz klar, Diplomaten schicken statt Waffen. Das ist extrem wichtig und das würde allen Seiten tatsächlich helfen, wenn wir hier schnell zu einer Friedenslösung kommen.
3: Mhm. Frau Pichotta, Sie haben zugehört, Sie sitzen im Haushaltsausschuss und wissen um die engen finanziellen Spielräume. Gleichzeitig sprechen sich die Grünen ja auch für eine entschlossene Unterstützung der Ukraine aus. Wie erklären Sie den Menschen, dass bei Rente, Pflege, Sozialleistungen eigentlich der Gürtel enger geschnallt werden muss, während für die Ukraine, so fühlt es sich zumindest bei manchen an, weiterhin Milliarden bereitgestellt werden?
11: Ich glaube, das Wichtigste ist einmal zu sagen, der Hauptgrund für die Probleme im Haushalt ist gerade das fehlende Wirtschaftswachstum, was ja wiederum auch dadurch bedingt ist, dass bestimmte Menschen auf der Welt denken, dass man wieder Kriege vom Zaun brechen müsste. Also das deutsche Wirtschaftswachstum hat ganz stark darunter gelitten, dass unter anderem unsere billige Energie aus Russland nicht mehr zur Verfügung steht, die aber vor allen Dingen deswegen nicht zur Verfügung steht, weil wir den Krieg nicht mitfinanzieren wollen und Russland Geld für fossile Energien noch überweisen wollen, damit es noch länger diesen Krieg durchhält. Also wir versuchen ja explizit, den Geldhahn für diesen Krieg zuzudrehen. Wir wollen aber gleichzeitig natürlich, dass es sich nicht lohnt, in Europa wieder Kriege vom Zaun zu brechen, weil Europa hat mehrfach bitter gelernt, wie viele Generationen es braucht, um aus Weltkriegen wieder mit Wohlstand und Frieden hervorzugehen. Und deswegen ist es ein ganz zentrales Ziel Europas, dass sich Kriege nicht mehr lohnen dürfen. Und deswegen ist es ganz wichtig, dass die Ukraine nicht überrannt wird. Das hat nicht nur was mit Gutmenschentum zu tun, wie das die AfD gerne darstellt. Wenn die Ukraine überrannt werden würde, dann wäre es so, dass wir noch sehr viel mehr Flüchtlinge in diesem Land hätten. Und vor allen Dingen würde Russland sich dann eine sehr gute militärische ukrainische Armee einverleiben, die dann dazu führen würde, dass wir noch sehr viel mehr für Verteidigung in Europa ausgeben müssten.
3: Mhm. Herr Espendiller, Sie haben es gerade gehört, jetzt hatten Sie auch gerade eben in der ersten Wortmeldung gesagt, Ihre Partei setzt ja stärker auf Verhandlungen mit Russland. Was wäre denn für Sie eine realistische Grundlage für zielführende Gespräche? Und wie wollen Sie Putin eigentlich zu Zugeständnissen bewegen, wenn gleichzeitig, der militärische und wirtschaftliche Druck auf Russland eigentlich reduziert werden soll?
5: Ist erstmal eine gute Frage. Gehen wir mal ein bisschen in die geopolitische Analyse rein. Man muss sich mal die Frage stellen, was ist eigentlich das Kriegsziel von Putin? Also ich bin ja erstmal froh, dass wir in Deutschland alle sagen, Krieg sollte eigentlich keine Lösung sein und darf auch nicht. Das Kriegsziel von Putin ist nämlich nicht, wie es jetzt gerade die Kollegin gesagt hat, die Ukraine zu überrennen, sondern die Ukraine zu entmilitarisieren. Das ist unsere Analyse. Und wie entmilitarisiert man ein Land? Das macht man einmal finanziell, ökonomisch und demografisch. Wenn dieser Krieg jetzt schon seit 4 Jahren andauert, die Ukraine ist nahezu zahlungsunfähig, die zahlen nur noch, weil eben die Europäische Union und international geholfen wird. Ökonomisch ist da auch nicht mehr viel. Und demografisch sterben jeden Tag Menschen, junge Menschen an der Front, weswegen Putin gerade mit seiner Strategie dieses Ziel erreicht. Und durch die Politik, die wir fahren, sind wir eigentlich die blöden Gehilfen von ihm. Also wir sorgen durch unsere Politik, die wir in Deutschland machen, gerade dafür, dass dieses Ziel erreicht wird.
3: Frau Pichotta schüttelt den Kopf. Geben wir ihr noch Raum.
11: Also es ist schlicht und ergreifend so, dass hier nichts entmilitarisiert werden soll, wenn Putin jeden Tag tatsächlich Bomben auf Wohnhäuser wirft, auf die Energieversorgung des Landes, wenn er versucht, im Winter die Menschen aus dem Land zu treiben, indem sie bei Minusgraden es einfach nicht mehr in ihrer Wohnung lebend aushalten können, dann hat es nichts mit Entmilitarisierung zu tun. Wenn auf den Straßen von Butscha Menschen abgeschlachtet werden, wenn Frauen massenhaft vergewaltigt werden, hat es auch nichts mit Entmilitarisierung zu tun. Wir müssen in Deutschland aufpassen, dass wir nicht die Lügen von anderen, die wieder Kriege vom Zaun brechen, hier wiederholen. Nur weil zum Beispiel es gegebenenfalls auch Zahlungen aus diesen Ländern gibt für Akteure, die hier in Europa genau diese Falschinformationen verbreiten und die kein anderes Ziel haben, als die Unterstützung für die Ukraine in Europa abzusenken. Und das ist ja ganz normal, dass auch wenn so ein Krieg so lange geht, dass alle müde sind. Die Menschen in der Ukraine sind genauso müde wie die russischen Soldaten, die diesen sinnlosen Krieg führen müssen. Und natürlich auch müde sind die Menschen in Europa, die sich fragen, wann hört das endlich auf? Dieser Krieg geht schon wahnsinnig lange. Er ist zum Abnutzungskrieg geworden. Und jetzt ist es aber wichtig, an der Stelle nicht klein beizugeben. Weil nochmal, eine Ukraine, die am Ende nicht standhalten kann, die wird für Europa noch zu viel größeren Problemen führen. Wir haben da Millionen von Menschen, die noch in diesem Land sind. Wenn die alle nach Europa strömen, weil keiner Lust hat, in russisch besetzten Zonen vergewaltigt oder abgeschlachtet zu werden, dann haben wir hier noch sehr viel mehr Millionen Menschen zu versorgen. Und das sollten wir alle gemeinsam das Ziel haben, dass das nicht notwendig sein wird.
3: 0800 44 1777. Das ist die Nummer zu uns ins Studio. Ukraine-Hilfen, wie viel Solidarität können wir uns noch leisten? Das Thema heute bei Mitreden Deutschland diskutiert. Und am Telefon jetzt unser erster Hörer, Christian Kiminus aus Berlin.
12: Ja, richtig. Guten Abend.
3: Schönen guten Abend.
12: Ich grüße Sie. Ich grüße vor allen Dingen Frau Dr. Pichotta, weil ich mit ihr zu 200% derselben Meinung bin. Und das, was dieser AfD-Abgeordnete von sich gelassen
3: hat, war nichts anderes.
12: Ja, mag sein, dass er so heißt. Für mich ist er nur ein AfD-Abgeordneter und das ist absolut verlogene russische Lügenpropaganda, die der er einmal wieder verbreitet hat.
5: Was
12: das so viel mal vorweg. Mit ihm spreche ich gar nicht. Ich bin dran.
5: Warum
12: so,
5: nicht?
12: Jetzt geht, es geht um die Aufrechterhaltung für die Unterstützung der Ukraine, die ich vollkommen unterstütze. Und ich würde dementsprechend auch noch weitergehen. Ich wäre auch bereit, Taurus zu liefern aufgrund der Deep Strike-Fähigkeit, um hier dementsprechend die Produktionsstätten von Raketen und dementsprechend Drohnen auszuschalten. Weil es geht darum, den Krieg zu verkürzen, militärisch zu verkürzen. Zudem bin ich für eine Blockade der Ostseezugänge im Skagerrak und im Kattegat, um die Schattenflotte lahmzulegen, worüber Putin Milliarden von Dollar, von Petrodollar generiert, um damit seinen Krieg weiter fortführen zu können. Und dann noch mal zur AfD. Die AfD vertritt keine deutschen Interessen, sondern ausschließlich russische und russische Zielsetzungen. Weil sämtliche Angriffe, die sie von sich gibt, richtet sich ausschließlich gegen die Opfer. Ob das nun Ukrainer sind oder Menschen aus anderen Ländern, die von Russland angegriffen worden sind, wo Putin Krieg betreibt. Sie betreibt eine Täter-Opfer-Umkehr. Sie kritisiert niemals Russland, weil sie ausschließlich die Abgeordneten Russlands in Deutschland sind. Das ist die Wahrheit. Aber sie trauen sich nicht, sich dazu zu bekennen. Sie versuchen, die Wahrheit immer zu verdrehen und eine Täter-Opfer-Umkehr zu betreiben.
3: Herr Kiminos, darf ich ganz kurz einhaken? Man kann selbstverständlich dieser Meinung sein, und das ist ja das Gute. Dennoch möchte ich das jetzt mal nicht ganz unkommentiert lassen. Wenn wir hier ein Dialogformat sind, dann fände ich es ganz schön, wenn wir uns einfach höflich miteinander unterhalten. Und demzufolge würde ich Herrn Espendiller jetzt wenigstens den Raum geben, hierauf zu antworten.
12: Ja, Sie sind ja auf der Mutterfache, Sie sind der Chef im Ring.
5: Ja, Herr Kiminos, wir sind ja in einem Dialogformat und ich bin auch froh, dass Sie anrufen. Das weise ich natürlich alles zurück. Also wir sind nicht die Partei Russlands, wir vertreten deutsche Interessen. Also wie lange hält Deutschland das noch aus? Wie lange hält es noch aus? Wie lange möchten Sie, dass dort noch weiter Menschen sterben? Wenn Sie jetzt sagen, Sie wollen den Taurus liefern, Sie wissen, dass Deutschland damit dann auch ein legitimes Kriegsziel wird. Das ist was wir absolut verhindern wollen. Weil, gucken Sie sich vielleicht auch mal, ich habe Ihnen jetzt gerade zugehört, das kriegen Sie bei mir auch hin. Gucken Sie sich mal an, wie in der Ukraine junge Menschen zwangsrekrutiert werden, um an die Front zu kommen. Das möchten wir nicht.
3: Herr Kiminos,
5: die Maßnahmen, die Sie gerade gesagt haben, die sorgen halt nicht dafür, dass dieser Krieg endet. Seit 4 Jahren fahren wir diesen Kurs. Er funktioniert nicht. Er kostet unfassbar viel Menschenleben, er kostet unfassbar viel Geld und er klappt geopolitisch nicht.
12: Doch,
5: das muss man einfach sagen. Das muss man einfach knallhart sagen. Das andere ist Realitätsverweigerung.
12: Sie sind die Realitätsverweigerer. Sie wollen die Auslöschung der Ukraine.
5: Niemand fordert hier die Auslöschung der Ukraine. Das tun wir nicht.
3: Ich mag es prinzipiell, wenn es hitzig zugeht, aber ganz schön finde ich es doch, wenn wir uns gegenseitig aussprechen ließen. Frau Piechotta, Sie haben auch zugehört, der Anrufer ist ja zu 200%, sagt er, auf ihrer Seite. Wie können sich Fronten so verhärten, wie wir es jetzt gerade eben sozusagen im Gespräch mit Herrn Espendiller und Herrn Kiminos hören?
11: Ich würde sagen, dass man Lügen einfach sehr scharf zurückweisen muss, damit sie sich nicht festsetzen. Das menschliche Hirn ist ja so strukturiert, umso öfter es was hört, umso stärker ist das menschliche Hirn geneigt, dem Ganzen auch zu glauben. Also durch bloße Wiederholung werden manche Sachen wahrer, obwohl sie reine Lüge sind. Und deswegen ist es wichtig, immer ganz deutlich zu widersprechen. Und an der Stelle hat Herr Espendiller leider an mehreren Punkten einfach völlig falsche Dinge behauptet. Also A. Natürlich vertritt die AfD hier nicht die Interessen Deutschlands. Deutschland hat das Interesse, dass es in Europa Respekt vor den Landesgrenzen gibt und dass Landesgrenzen nicht mit kriegerischen Mitteln verschoben werden sollen. Weil in dem Moment, wo Europa friedlich ist, haben wir die beste Grundlage für Wirtschaftswachstum und Wohlstand für alle Beteiligten. Jeder wird ärmer, außer die Rüstungsindustrie, wenn es kriegerischer auf der Welt zugeht. Das sehen wir auch gerade. Die verschiedenen kriegerischen Auseinandersetzungen treiben die Diesel- und Spritpreise in die Höhe, die machen Nahrungsmittel teurer und die sorgen für fehlende Planbarkeit, was auch das Wirtschaftswachstum hemmt, um nur einige Faktoren zu nennen. Dann ist es schlicht und ergreifend auch so, wenn sich in Europa wieder durchsetzen würde, dass Kriege erfolgreich vom Zaun gebrochen werden, dann müssen sich alle noch viel mehr verteidigen. Das heißt, es fließt noch mehr Geld in Verteidigung. Auch das ist nicht im deutschen Interesse, wenn wir dazu gezwungen werden. Dann wurde gesagt, dass es keine diplomatischen Initiativen gäbe. Der deutsche Außenminister hat sich neulich erst mit dem russischen Außenminister getroffen. Wir kennen alle die Bilder von europäischen Staatschefs, die zu Putin nach Moskau gefahren sind. Das waren diplomatische Versuche. Genau, Herr Espendiller, es hat nichts gebracht, weil zur Diplomatie auch zwei Seiten dazugehören, die auch ein Interesse an Frieden haben. Und das ist bei Putin schlicht und ergreifend nicht der Fall. Und die Ukraine bezahlt bis heute, dass sie freiwillig in den 90ern ihre Atomwaffen abgegeben hat, mit der Zusicherung damals, dass sie nicht angegriffen wird. Und sie sieht heute, das wird nicht belohnt. Wer abrüstet, wird von Russland bestraft. Und wir sehen auch, was Putins Krieg im Moment bedeutet. Putins Krieg führt dazu, dass alle Länder in Europa wieder mehr in Waffen investieren müssen. Und das ist natürlich Geld, das man für andere Sachen sinnvoller ausgeben könnte. Der Mann, der diesen Krieg heute beenden kann, ist Wladimir Putin. Und er möchte es nicht. Und das muss man zur Kenntnis nehmen.
3: Herr Espendiller, darf ich da ganz kurz noch eine Frage reinschieben, sozusagen? Ja. Können Sie sich vorstellen, dass man Ihrer Partei nachsagt, sozusagen Narrative von Putin zu bedienen?
5: Das wird immer wieder behauptet. Frau Pichotta hat es gut erklärt. Wenn man Sachen permanent wiederholt, dann glauben die Leute das. Sie haben es ja gerade gemerkt, Herr Keminus war noch nicht mal bereit, mit mir überhaupt in ein Gespräch zu treten. Das liegt sicherlich daran, dass von diversen Medien das immer wieder behauptet wird. Wir sind im geopolitischen Raum. Wir haben das Problem, dass in Deutschland immer gerne ein Böser gesucht wird. Und ja, das ist ein Angriffskrieg. Das darf nicht sein. Das muss unbedingt verhindert werden. Das sagen wir auch ganz deutlich, dass es ein völkerrechtswidriger Angriffskrieg seitens Russland ist. Aber jetzt habe ich das gesagt. Es ist immer noch Krieg. Das heißt, ich muss irgendwann anfangen. Es ist ein, ja, das sagen wir auch schon seit Anfang an. Das ist einfach ganz objektiv feststellbar, Frau Pichotta. Jetzt sage ich das, aber der Krieg geht ja immer noch weiter. Und Sie kennen ja den Begriff diplomatisches Geschick. Diplomatie funktioniert nicht mit der harten Hand, sondern man braucht Geschick dafür. Und man muss leider feststellen, dass die westlichen Staaten dieses Geschick haben missen lassen, weswegen dieser Krieg so lange dauert. So, und da fordern wir einfach einen ganz klaren Kurswechsel, dass man wieder an den Tisch geht, dass man auch mal überlegt, was ist man denn bereit anzubieten? Na, man kann nicht einfach nur sagen, ich fordere, fordere, fordere und wundert sich, dass dieser Krieg weitergeht. Das funktioniert so nicht.
3: Herr Keminus, ich danke Ihnen erstmal für den Anruf.
11: Von dem, der den Krieg anfängt, fordern, dass er den Krieg beendet. Und letztlich gab es in der Geschichte oft Leute, die Kriege angefangen haben, mit denen man eben diplomatisch nicht weiterkam. Und da müssen wir auch nicht den Kontinent verlassen. Da gibt es auch in Europa sehr viele Beispiele.
3: Herr Keminus, Ihnen erstmal herzlichen Dank für den Anruf. Wir haben noch viele, viele weitere Anrufer in der Leitung. Deshalb Ihnen noch einen schönen Abend und einen schönen guten Abend geht diese jetzt an Bernhard Küper. Woher rufen Sie an? Guten Abend.
13: Ja, schönen guten Abend. Ich rufe aus Bordesholm an. Das liegt in Schleswig-Holstein.
3: Ganz oben sozusagen.
13: Ganz oben sozusagen, genau.
3: Was haben Sie beizutragen?
13: Ja, ich möchte nochmal dazu sagen, dass ich die Fragestellung grundsätzlich schon mal für problematisch halte. Mhm. Sie suggeriert nämlich, dass zwischen der Unterstützung der Ukraine und einem funktionierenden Sozialstaat entschieden werden muss. Mhm. Also, das ist überhaupt nicht der Fall. Denn wenn wir über die Ausgaben für die Ukraine sprechen und so weiter, müssen wir auch über die Einnahmen des Staates sprechen. Und hier wird aus meiner Sicht noch nicht genügend getan, um die Einnahmen des Staates irgendwie zu erhöhen. Hier kämen aus meiner Sicht irgendwie Themen auf den Tisch wie Vermögenssteuer, Privilegien bei der großen abschaffen und halt irgendwie darüber halt irgendwie wieder versuchen, die Einnahmeseite des Staates gerechter zu gestalten, um dann halt auch den Sozialstaat wieder zu unterstützen. Würden wir mehr Leute einstellen, die Steuerfahndung machen, würden wir auch über die Steuerfahndung wesentlich mehr Geld einnehmen. Und das sind die Punkte, die ich heute nochmal zu dem heutigen Abend irgendwie dazu beitragen möchte. Mhm. Ich möchte mich jetzt gar nicht mehr zu dem Krieg und Ähnlichem äußern, sondern dass es wirklich darum geht, dass wir kein finanzielles Problem haben. Dankeschön.
3: Sehr gerne. Herzlichen Dank für den Anruf, Frau Pichotta. Das dürfte eigentlich ganz gut Ihre Meinung widerspiegeln.
11: Genau, grundsätzlich ist es einfach so, wir haben gerade eine Phase von wirtschaftlich niedrigem Wachstum. Das ist für eine Volkswirtschaft mit einem großen Sozialsystem immer ein Problem. Das Wachstum würde uns sehr weiterhelfen, aber natürlich auch, wir haben seit Corona nochmal eine massiv aufgehende Vermögensschere. Und hier auch die Ungleichheit ein Stück weit wieder anzugleichen, weil Wirtschaftswachstum, wenn die einen alles Geld haben und der andere Teil der Bevölkerung gar kein Geld mehr hat, dann findet auch kein Wirtschaftswachstum mehr statt. Und deswegen müssen wir auch an diese großen Verteilungsfragen, nicht zuletzt auch zwischen Ost- und Westdeutschland ran, vor allen Dingen aber zwischen denen, die erben und denen, die nicht erben in diesem Land. Das ist eine riesengroße Frage. Und dann ist es schlicht und ergreifend so, dass natürlich auch der demografische Wandel uns jetzt vor Herausforderungen stellt, weil wenn in Zukunft ein Erwerbstätiger zwei Menschen im Rentenalter versorgen soll, auch das wird nicht ohne weiteres funktionieren. Und das sind die ganz großen Knackpunkte für den Bundeshaushalt. Wachstum, Sozialversicherung, demografischer Wandel.
3: Michael Kiekhöfel hat bei uns im Chat auf unserem YouTube-Kanal @ARD-Mitreden noch eine Frage an Herrn Espendiller. Migration ist für die AfD das Hauptproblem. Wenn die Ukraine fällt, werden weitere Millionen von Flüchtlingen kommen. Wie können Sie es dann vertreten, die Ukraine fallen zu lassen?
5: Okay, das ist natürlich eine sehr provokante Frage. Ist völlig
3: nicht von mir,
5: legitim.
3: Sondern von Herrn Kiekehoffel.
5: Alles gut. Also ich mag das auch. Aber man muss sich auch mal reimen in der Demokratie. Also legitime Frage. Deswegen sagen wir, dieser Krieg muss jetzt beendet werden. Um mal eine Zahl zu nennen, für Ukrainer im Bürgergeld geben wir in Deutschland 6 Milliarden aus. Da haben wir übrigens eine sehr, sehr geringe Erwerbsquote im internationalen Vergleich. In Polen, also in Deutschland liegt die bei ungefähr 25%, in Polen über 70. Das heißt, die Ukrainer, die dann auch in Deutschland sind, arbeiten verhältnismäßig wenig. Da müssen wir natürlich unbedingt dran. Sondern die These, die Sie in der Frage stellen, die Ukraine fällt. Deswegen sage ich ja, wir müssen so schnell wie möglich diesen Krieg beenden. 4 Jahre hat man es jetzt mit Waffenlieferungen probiert und mit ganz viel draufhauen und man muss und fordern. So funktioniert, wie ich es gerade erklärt habe, Diplomatie leider nicht. Ich würde mir auch wünschen, dass wir jetzt einfach mal irgendwo knallhart sagen können, ist vorbei und dann ist vorbei. Aber solange wir eine Seite haben, die das so nicht akzeptiert, muss man halt diplomatische Lösungen finden. So, und dann sind wir auch schnell in dem Punkt, dass die Ukrainer, die dann hier sind und keine Aufenthaltserlaubnis haben, auch wieder zurück in die Ukraine gehen. Und das entlastet auch die Haushaltszahlen. Und was der Fragesteller vorhin am Telefon gefragt hatte, mit dieses, das eine darf man nicht gegen das andere ausspielen. So funktioniert Haushalt. Ich kann einen Euro nur einmal ausgeben und ich muss mich entscheiden, wofür gebe ich ihn aus. Das ist leider eine bittere Realität, weil der Staat kann auch nicht anders mit den Mitteln umgehen wie Otto Normalbürger. Einen Euro kann ich nur einmal ausgeben und da muss man sich halt entscheiden, wofür. Was ist einem wichtig?
3: Weil Sie gerade die Erwerbsquote ansprachen.
14: Zur Wahrheit gehört aber auch.
3: Ja, bitte, Frau Pichotta. Sorry, wir haben eine Latenz, das muss man leider nochmal dazu sagen.
14: Auch, ja, genau. Zur Wahrheit gehört aber auch, dass es oft teurer ist, die Krise erst zu bekämpfen, wenn sie da ist, statt ihr vorzubeugen. Herr Espendiller hat jetzt gesagt, die sollen einfach alle zurück in die Ukraine, die ukrainischen Flüchtlinge. Aber genau wenn Putin die Ukraine überrennen würde, würden noch mehr Flüchtlinge herkommen und es würde keine Ukraine mehr geben, in die sie zurückkehren können. Das, was wir an Ukraine-Unterstützung heute leisten, führt auch dazu, dass wir nicht noch mehr Flüchtlinge hier versorgen müssen. Ich habe am Samstag erst mit ukrainischen Menschenrechtsaktivisten gesprochen, die hier sind. Und die sagen beispielsweise, dass tatsächlich es in Deutschland besonders schwer ist, für sie Arbeit zu finden, weil unsere Sprachanforderungen sehr, sehr hoch sind. Sie sind in anderen Ländern, es ist oft einfacher, auch mit Englisch tatsächlich ins Erwerbsleben zu starten. Da müssen wir ran. Das ist tatsächlich eine der großen Leerstellen der letzten Jahre. Wir haben den Jobturbo gemacht, aber immer noch arbeiten zu viele Menschen aus der Ukraine in Deutschland nicht. Das ist ein relevanter Punkt. Und das haben auch alle demokratischen Parteien so anerkannt. Aber nochmal, wenn die Ukraine überrannt wird, werden wir nochmal Millionen mehr Flüchtlinge haben, die wir dann auch versorgen müssen. Und es wird keine Ukraine geben, in die die zeitnah zurückkehren können. Weil die Menschen wissen, in den besetzten Gebieten wird gemordet und wird vergewaltigt. Und das möchte jeder für sich und seine Familie denen ersparen. Und das ist zutiefst menschlich.
3: Jetzt waren wir gerade eben bei der Erwerbsquote und vor allem dabei, dass es sozusagen jetzt, der Krieg geht schon seit 4 Jahren. Offensichtlich kriegt es Deutschland ja aber nicht hin, diese Menschen dann doch in Lohn und Brot zu bringen. Wie kann sowas so lang dauern?
14: Also in Deutschland haben wir tatsächlich das Problem, dass wir sehr, sehr hohe Sprachanforderungen setzen und dass es in Deutschland auch die meisten Arbeitgeber tatsächlich Englisch nicht akzeptieren. Und man kann die Zahlen jetzt nicht 1:1 vergleichen. Also die Polen rechnen zum Beispiel die Beschäftigtenquoten auch anders einfach aus. Was die Ukrainer uns sagen, ist, dass in Deutschland natürlich die Bürokratie lange arbeitet, aber dass man sich zumindest darauf verlassen kann, dass die Bürokratie irgendwann liefert. Das ist beispielsweise in deren Erleben in Frankreich oder in Irland oft noch sehr viel komplizierter. Aber ja, was in Deutschland ein riesengroßes Problem ist, dass wir die Menschen nicht in Jobs bringen, wo sie dann auch wirklich Deutsch lernen können und wo sie ihrem Ausbildungsniveau entsprechend angestellt werden. Also wenn ich Menschen, die in der Ukraine Marktanalysen gemacht haben, dann hier in den Lagerjob stecke, wo sie auch den ganzen Tag nicht mit Deutschen interagieren und damit ihre Sprachfertigkeiten auch nicht besser werden können, dann ist es relativ wenig attraktiv. Und da muss man ganz klar sagen, der Jobturbo hat gewirkt. Wir haben noch mal mehr Menschen aus der Ukraine in Beschäftigung hier gebracht. Aber jeder Ukrainer, der hier arbeitet und selber Sozialversicherungsbeiträge zahlt, statt Sozialausgaben zu beziehen, der hilft uns natürlich als Volkswirtschaft insgesamt deutlich mehr. Und das ist einer der großen Punkte, den wir in Deutschland legitimerweise anerkennen müssen, dass wir da sehr viel besser werden müssen.
5: Also Frau Pichotta, ich rede auch viel mit Ukrainern, vor allem auch mit denjenigen, die nachher tatsächlich einen Job gefunden haben, die arbeiten gehen, die Kellnern, die in der Industrie was machen. Wer es nach 4 Jahren nicht schafft, Deutsch zu lernen, auf einem Niveau, wo er auch normale Jobs annehmen kann, der hat einfach kein Interesse daran. Und das Problem ist halt das deutsche Sozialsystem, weil es im Moment lukrativer ist, einfach im Sozialsystem zu bleiben, anstatt sich wie in Polen einen Job zu suchen. Also ich glaube diesen Leuten nicht, die sagen, nach 4 Jahren habe ich immer noch kein Deutsch drauf, dass ich hier einen Arbeitsplatz finde. Zumal ich auch sehr viele Beispiele habe aus meinem privaten Umfeld und in meinem Wahlkreis, wo Leute das geschafft haben, die das dann auch so sehen wie ich. Die haben sich angestrengt, die haben die Sprache gelernt und haben jetzt einen sozialversicherungspflichtigen Job. Das können wir, glaube ich, erwarten von jedem, der von dem Krieg flieht, dass er sich in Deutschland dann auch anstrengt.
3: Aber Herr Essmüller, ist es nicht ein bisschen zu einfach zu sagen, es ist viel einfacher und vor allem lukrativer, das ist das Wort, was Sie gerade eben benutzt haben, sich sozusagen auf die Sozialhilfe zu verlassen, anstatt selbst einen Job zu suchen? Dem ist ja nicht so.
5: Doch, also reden Sie mal mit Leuten in den niedrigen Lohnbereich, jüngere Leute, die jetzt gerade frisch in der Arbeit sind, die rechnen schon sehr genau aus, was kriege ich denn im Bürgergeld und was kriege ich, wenn ich meine Arbeit habe. Und da kommen jetzt die hohen Spritpreise. Was mache ich denn, wenn ich im Monat 200, 250 Euro für Sprit ausgebe, weil ich halt so weit fahren muss? Dann lohnt sich auf einmal das Bürgergeld mehr, als den eigenen Job zu behalten. Solche Fälle gibt es, und zwar sehr, sehr viele, weil einfach der Abstand da viel zu gering ist zwischen dem, was man verdient in Deutschland nach Steuern im Vergleich zu dem, was ich über Sozialhilfe nachher bekomme. Das ist tatsächlich ein Problem in Deutschland.
3: Ich habe die aktuellen Zahlen jetzt nicht da und kann das sozusagen nicht verifizieren.
14: Die 22 gekommen sind, die Hälfte arbeiten, sozialversicherungspflichtig arbeiten. Wir haben ja verschiedene Themen.
5: Die Hälfte
14: nicht. Wir haben zum Beispiel auch das Problem, dass viele Frauen auch keine adäquate Kinderbetreuung finden. Also es gibt da sehr, sehr viele Punkte, aber die Hälfte von denen arbeitet und liegt dem Sozialsystem, wie Herr Espendiller das sagen würde, nicht mehr auf der Tasche, sondern die tragen
5: zum Wohlstand in diesem Land bei. Die andere Hälfte tut es. Und dieses Problem mit der Kinderbetreuung haben auch deutsche Frauen. Also das ist auch tatsächlich ein Problem, wenn man sich für Kinder entscheidet. Was macht man mit den Kindern? Die sind dann häufig krank, wenn es noch kleinere sind. Also das ist ein Problem, was deutsche Frauen aber auch haben. Und die haben aber keine 50% Arbeitslosenquote.
3: Ich will ganz kurz diese Diskussion ein wenig noch bereichern, und zwar um Herrn Thomas Kruse, der ruft aus Putlitz an. Schönen guten Abend Ihnen.
15: Ja, schönen guten Abend.
3: Legen Sie mal los, wo wollen Sie einhaken?
15: Oh ja, also ich hätte jetzt so ein paar Punkte, ich habe ja so ein paar Punkte mitgeschrieben. Also einmal zu den Sozialleistungen, da möchte ich mal darauf hinweisen, dass auch Pensionen, die durch Steuergelder bezahlt werden, Sozialleistungen sind. Braucht ein Politiker wie Herr Merz, der nachweislich Millionär ist, denn überhaupt nach seinem Ausscheiden aus der Politik noch Pension? Also brauchen Millionäre Pensionen? Wäre mal eine ganz einfache Frage. Da würden
3: das wäre ein Thema für eine neue Sendung.
15: Ja, aber da wäre wirklich wahrscheinlich viel Geld zu sparen, weil zum Beispiel einer Herr Spahn hat eine 4,5 Millionen Villa. Braucht der Pension, wenn einer ins Bürgergeld geben würde?
14: Hat er nicht mehr, hat er verkauft.
15: Ja gut, dann hat er ja trotzdem 4,5 Millionen. Und dann braucht er auch keine Pension, weil jemand, der ins Bürgergeld gehen würde, der müsste ja erst davon seinen Lebensunterhalt bestreiten. Das könnte der Herr auch. So, und dann zum Ukraine-Krieg. Es geht doch da eigentlich darum, ob uns bewusst ist, dass sich Grenzen verschieben und wir uns fragen müssten, wollen wir so weiterleben, wie wir nun mal in Europa leben? Wollen wir diese Verhältnisse aufrechterhalten? Dann müssten wir selber ein Interesse daran haben, unsere Bundeswehr zu stärken. Man müsste ein Interesse daran haben, Menschen Grundwehrdienst, anstatt hier ohne Abschluss aus den Schulen gehen zu lassen, in den Grundwehrdienst zu holen. Ich bin auch nach der Schule zur Bundeswehr. Das hat mir nicht geschadet. Das war ein Erkenntnisgewinn. Wenn ein Notfall ist, dann greift man auf Dinge zurück. Wir hätten wieder Leute, die Lkw-Führerscheine hätten. Ich glaube ganz einfach, dass das Grundproblem ist, dass wir eine gesellschaftliche Grundsatzdiskussion bräuchten. Weil alles ist so gespalten. Wir wissen, dass in der Ukraine ein Krieg tobt, den keiner bei uns haben möchte. Ja, ich frage mich immer, wer verteidigt uns eigentlich, wenn wir wirklich mal angegriffen würden? Wir haben Drohnenvorfälle und was nicht alles. Wer würde uns denn verteidigen? Wo rennen wir denn dann hin, wenn ich immer höre, ja, die Ukrainer müssen zurück? Ja, wo rennen wir denn hin, wenn wir angegriffen würden? Nach Spanien? Was ist denn, wenn die Spanier dann zu uns sagen, nee, ihr Deutschen, nee, euch wollen wir aber nicht?
3: Aber das wäre doch eine schöne Frage, die wir jetzt direkt an Herrn Espendiller weitergeben könnten.
15: Ja. Zum Beispiel, wo rennt er denn hin, wenn der Krieg kommt?
5: So, ist, Herr Kruse, erstmal gute Frage. Sie haben jetzt ganz viele verschiedene Aspekte aufgegriffen. Ich fange mal bei dem ersten an. Ich habe ein bisschen mitgeschrieben. Die Politikerpension. Wir sehen es auch so, dass Abgeordnete und Politiker in die gesetzliche Rentenversicherung einzahlen sollten, weil ich sehe mir einfach an, das ist unterm Strich ist das nicht gerecht. Und vor allem das Problem, wenn ein Politiker wirklich schlechte Arbeit macht, dann kriegt er also trotzdem den vollen Satz. Deswegen, das finden wir seitens der AfD-Fraktion einfach gerechter. Abgeordnete und Minister etc. pp. Ab in die Rentenversicherung. Dann hatten Sie noch das mit dem Grundwehrdienst angesprochen. Ist richtig, wenn man eine Bevölkerung hat, die zu großen Teilen an der Waffe ausgebildet ist und damit auch ordentlich umgeht, dann erhöht das natürlich auch die Verteidigungsfähigkeit eines Landes. So haben es zum Beispiel die skandinavischen Länder. Finnland ist da sehr, sehr weit. Da muss man an der Stelle aber sagen, wir haben vorhin viel über Ökonomie gesprochen. Es ist im Moment tatsächlich ein Problem, im gesamten Jahrgang aus dem Wirtschaftssystem rauszuziehen, weil die zahlen dann keine Steuern mehr, keine Abgaben, keine Sozialabgaben. Also das ist tatsächlich nicht so einfach, aber ich gebe ihm recht, das ist ein großes Plus. Eine konkrete Haushaltszahl kann ich noch geben. Wir geben zum Beispiel über 1 Milliarde Euro aus für Sicherheitsdienste, die unsere Kasernen bewachen. Das war früher eine ganz normale Tätigkeit für einen Wehrdienstleistenden. So, wer verteidigt uns? Das ist der Grund, warum wir sagen, wir möchten keine Waffensysteme an die Ukraine liefern, weil wir sie im Zweifel selber brauchen. Im Moment ist das so, jetzt kommen zwar Bestellungen nach, aber erstmal ist die Bundeswehr tatsächlich weniger verteidigungsfähig als vor 4 Jahren, als der Krieg angefangen hat, weil wir halt so viel Material geliefert haben. Ja, deswegen aus nationalem Interesse sagen wir, wir möchten da nicht mehr Material hinliefern, das wir im Zweifel selber brauchen. Man muss verteidigungsfähig sein, um eben nicht angegriffen zu werden.
16: Ich nehme an, Frau Pichotta möchte da noch was zu sagen.
14: Ich glaube, wir haben aber auch in den letzten 4 Jahren einfach sehr viel darüber gelernt, wie sich Kriege verändert haben. Also die Bedeutung von Drohnen, die Bedeutung von Kommunikation, Satellitennetzwerken etc., das war alles in vorherigen Kriegen weniger stark ausgeprägt als jetzt in der Ukraine. Und wir lernen insbesondere auch extrem viel über das, was moderne Verteidigungsfähigkeit alles benötigt in der Art und Weise, wie in der Ukraine gekämpft wird. Und das ist extrem brutal und da wird auch sehr stark darüber entschieden, was kostet eigentlich wie viel. Und ich glaube, dass wir insbesondere auch diese Diskussion, was braucht Deutschland eigentlich für eine gute Verteidigungsfähigkeit im 21. Jahrhundert und wie können wir noch unabhängiger von den USA werden, das sind die großen Themen. Ich glaube, wir müssen auch viel mehr darüber reden, was wir in Europa noch stärker gemeinsam machen können. Weil alles, was wir gemeinsam beschaffen, wenn es funktioniert, ist billiger, als wenn es jedes Land einzeln beschafft. Und auch da haben wir in Europa noch extrem viel Luft nach oben. Und wir müssen auch bei der Verteidigungsbeschaffung insgesamt effizienter werden. Also was wir da teilweise doppelt so viel ausgeben für Dinge, die fürs Militärische gedacht sind, die im Zivilen, in der zivilen Nutzung teilweise nur die Hälfte kosten, da ist extrem viel Luft nach oben. Und jeder Euro, den wir da sparen, bei gleicher Verteidigungsfähigkeit, den können wir dann tatsächlich für andere Dinge ausgeben.
16: Herr Kruse, dann danke ich Ihnen erstmal für den Anruf und gehe direkt weiter zu Thomas Neumann, der aus Bonn anruft. Schönen guten Abend.
17: Ja, guten Abend zusammen.
16: Und Sie haben Sendungskritik, das finde ich super.
17: Ja, mir geht es tatsächlich ein bisschen darum, dieses Schwarz-Weiß, diesen Schwarz-Weiß-Gedanken hier ein bisschen mal hervorzuheben, der für mich aus der jetzigen Sendung hervorgeht. Und der spricht so ein bisschen Bände für das gesamte gesellschaftliche Thema aktuell, sei es jetzt der Ukraine-Krieg, aber auch andere Themen. Es ist immer so ein Für oder Gegen und das merke ich auch in den Anrufern jetzt, die zuvor geschaltet waren, dass entweder jemand zu Beginn 200% auf der einen Seite ist und zu 200% dann gegen die andere Seite. Und ich befürchte, so werden wir nicht weiterkommen. Und wenn Frau Dr. Pichotta zum Beispiel von Abschlachten und Vergewaltigen spricht in der Ukraine, dann erinnert mich das so ein bisschen auch an den Speak, den Dr. Essenbiller beziehungsweise die AfD pflegt in Bezug auf Flüchtlinge, die in unser Land kommen, wo auch dann oft von Abschlachten oder Vergewaltigung, Massenvergewaltigung gesprochen wird. Und da kommen wir genau zum Thema. Es ist immer so für oder gegen und es gibt keine Mitte mehr. Wir können nicht mehr diskutieren, wir können nicht mehr zu einem Nenner kommen beziehungsweise zu einem gemeinsamen Nenner in der Mitte. Und zwar, dass man halt Dinge ansprechen kann, wie zum Beispiel Probleme in der Integration von ukrainischen Flüchtlingen, als auch positive Beispiele, die es so häufig auch gibt von ukrainischen Flüchtlingen. Aber man muss die eine Seite auch klar kritisieren dürfen und die andere Seite darf dabei nicht untergehen. Und das erkenne ich einfach nicht in dieser Debatte, dass man da aufeinander zugeht. Und das merkt man gerade heute Abend in diesen Gesprächen.
16: Dann kann ich Ihnen sagen, bleiben Sie doch unbedingt dran, denn ab 21 Uhr gehen wir sozusagen so ein bisschen auch auf den philosophischen Teil ein. Jetzt haben wir natürlich zwei politische Positionen, die dann doch stark sich voneinander unterscheiden. Nichtsdestotrotz ist Ihre Kritik erstmal angekommen. Und zum Zweiten ist es natürlich tatsächlich schon in der Frage begründet, ob es sinnvoll ist, sozusagen sozialpolitische Themen und außen- und militärpolitische Themen sozusagen gegeneinander auszuspielen. Herr Espendiller, kommt Ihnen das nicht so vor? Also ist es nicht zu billig, zu einfach zu sagen, nee, komm, wir unterstützen die Ukrainer jetzt nicht mehr, dann haben wir mehr in den Sozialkassen?
5: Also was heißt billig? Also hier der Anruf hatte gerade gesagt, na, ausdifferenzierte Position. Ne? Wenn wir die in der Außenpolitik einnehmen, dann sind wir ja sofort die bösen Putin-Versteher und Putin bla bla, bloß blub, wie es halt so schön ins Framing dann passt. Da muss man aber einfach die Härte haben, das muss man dann durchstehen. Ne? Das ist dann auch egal, was dann über mich gesagt wird, weil ich bin davon überzeugt, wenn man dann eine ausdifferenzierte Position hat, deswegen hatte ich vorhin mal die Frage gestellt, was ist denn eigentlich das Kriegsziel von Putin? Weil solche Fragen muss man sich stellen, wenn man zu einer diplomatischen Lösung kommen möchte. Jetzt ist es leider so in Deutschland, dass solche Sachen immer schnell skandalisiert werden von den Medien, in den sozialen Medien. Aber ich glaube, es tut uns als politische Entscheidungsträger ganz gut, sich davon jetzt nicht irgendwie treiben zu lassen, sondern einfach zu gucken, was stimmt denn? Was ist die richtige Analyse? Weil nur wenn man eine richtige Analyse macht, fährt man nachher auch die richtige Strategie. Und richtige Analysen sind meist komplex und nicht so einfach, schwarz-weiß. Das muss man dann durchhalten, dass man sich in dem grauen Bereich bewegt und sagt, das passt nicht. Okay, das prüfe ich nochmal anhand der Zahlen und der Fakten. Und vielleicht ist dann der andere Weg doch der bessere. Das sollte man schon so machen. Und das ist auch unser Anspruch insgesamt in allen Politikbereichen.
16: Können dann aber auch natürlich so oder so gedeutet werden. Das ist ja sozusagen immer...
5: Das kann ich nicht beeinflussen. Das machen dann die Leute, die es deuten. Ja.
16: Wir wollen mal ganz kurz zum Schluss kommen, weil ich sehe gerade, wir haben nur noch 5 Minuten mit Ihnen beiden jetzt hier. Und da habe ich mir so mal überlegt, was wäre eine schöne Abschlussfrage, sozusagen um diese Runde abzurunden. Und bin dann so ein bisschen dazu gekommen, wir nehmen jetzt mal fiktive 10 Milliarden Euro, die wir zusätzlich zur Verfügung hätten. Fangen wir bei Ihnen an, Herr Espendiller. Würden Sie die in die Ukraine-Unterstützung stecken, in die Bundeswehr oder in die Pflege- oder Rentenversicherung?
5: Aufteilen, Pflegeversicherung braucht ein bisschen was, absolut. Die sind gerade wirklich knapp an der Kasse. Also die Stabilisierung der sozialen Sicherungssysteme und Steuersenkung. Da kann man es dann zwischen aufteilen, Steuersenkung brauchen wir, da wird wir demnächst mal wieder Wirtschaftswachstum haben, da wird die Leute investieren, da wird Leute, die arbeiten gehen, auch tatsächlich mehr vom Netto haben. Wir hatten ja vorhin dieses Lohnabstandsgebot, was wir andiskutiert hatten. Das sind für mich die zwei drängendsten Sachen. Stabilität der sozialen Sicherungssysteme, weil die brauchen schnell Wirtschaftswachstum, sonst sieht es bei denen nicht gut aus. Und Steuersenkung, um eben Wirtschaftswachstum und Konsum zu ermöglichen, wobei ich sagen muss, die 10 Milliarden reichen dafür noch nicht.
16: Angekommen. Frau Pichotta, was würden Sie mit den 10 Milliarden machen?
11: Also ich glaube, es ist vor allen Dingen wichtig, in Deutschland kleine und mittlere Einkommen gerade zu entlasten, weil die stöhnen am stärksten unter den gestiegenen Lebenshaltungskosten. Das kann man beispielsweise darüber machen, dass man die Beiträge bei der Krankenversicherung und bei der Pflegeversicherung wieder senkt. Und das kann man beispielsweise, indem man den Bundeszuschuss da vergrößert, und da würde ich dieses Geld tatsächlich rein investieren. Dann profitieren vor allen Dingen niedrige und mittlere Einkommen, die das Geld meistens auch sofort wieder ausgeben.
16: Weil ich, um noch mal ganz kurz nachzufragen, Sie haben ja auch immer dafür geworben, sozusagen die Unterstützung nicht zu unterlassen, sondern im besten Falle sogar noch auszubauen für die Ukraine. Gibt es für Sie überhaupt eine finanzielle Obergrenze? Und wenn ja, wo wäre die, beziehungsweise woran würden Sie die festmachen?
11: Also wir haben uns immer schwer getan, Obergrenzen zu definieren, weil dann Putin ganz genau weiß, wo die Schmerzgrenze Europas oder Deutschlands ist. Das war ja zum Beispiel eine sehr konkrete Diskussion, als wir nach der letzten Bundestagswahl darüber geredet haben, wie wir die zusätzlichen Milliarden Schulden aufnehmen wollen. Da gab es beispielsweise die FDP, die gesagt hat, lasst uns eine Summe X definieren und genau so viel geben wir aus. Und unsere ganzen Sicherheits- und Verteidigungspolitiker sehr berechtigt darauf hingewiesen haben, dann weiß Putin ganz genau, wie viel Geld er mehr braucht, um tatsächlich dann auch stärker investiert zu haben, als am Ende Europa die Ukraine unterstützt hat. Und genau deswegen zieht man da keine roten Linien. Aber was man definitiv sagen muss, wenn man die Ukraine früher und schneller unterstützt hätte, dann hätte dieser Krieg sehr viel früher enden können. Und wenn man immer nur gerade so viel macht, wie es gerade reicht, dann führt es tatsächlich dazu, dass sich das Ganze eher protrahiert. Jetzt ist man in der Situation, dass die sich beide eingegraben haben in ihren Stellungen und wir jetzt einen Abnutzungskrieg haben. Aber das ist eins von vielen Beispielen, wenn man früher beherzter da reingegangen wäre und schneller Putin das Stoppschild gezeigt hätte, dann wäre man unterm Strich wahrscheinlich mit geringeren menschlichen und auch am Ende Steuerzahlerkosten rausgekommen.
16: So, jetzt haben wir eine ganze Weile intensiv darüber gesprochen, also was Deutschlands Ukraine-Unterstützung kostet, auch wie das Geld im Bundeshaushalt anders eingesetzt werden könnte. Nach den Nachrichten, so viel kann ich versprechen, wollen wir die Perspektive wechseln, nämlich was bedeutet die deutsche Hilfe eigentlich für die Menschen in der Ukraine? Was passiert, wenn sie wegfällt? Und gibt's da möglicherweise eine moralische Verpflichtung, ein anderes Land zu unterstützen, wenn im eigenen Land gespart werden muss? Dann mit neuer Besetzung. Herzlichen Dank für den kurzweiligen ersten Teil dieser Sendung an Dr. Paula Piechotta von Bündnis 90 Die Grünen und Dr. Michael Espendiller, AfD. Beide gehören dem Haushaltsausschuss des Bundestags an. Und wie gesagt, nach den Nachrichten geht's dann weiter zum Thema Ukraine-Hilfen. Wie viel Solidarität können wir uns leisten? Telefonnummer hier zu uns ins Studio ist die 08000 441777. 08000 441777. Sie können uns mailen unter mitreden.ard.de. Oder gleich einfach einschalten bei uns im YouTube-Kanal @ARD Mitreden. Dort sind wir live für Sie und dort können Sie auch live mitkommentieren. Jetzt erstmal herzlichen Dank an Sie beide und nach den Nachrichten sind wir gleich wieder für Sie da.
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18: Um 21 Uhr mit Markus Westhoff. CDU-Chef Merz hat nach der Klausur des CDU-Präsidiums angekündigt, mehr für ein bezahlbares Leben, für Gerechtigkeit und für Sicherheit zu tun. Unter anderem soll die Stromsteuer auf das europäische Minimum gesenkt werden. Merz sagte, es sei auch ihm persönlich nicht gelungen, die Reformbemühungen der Bundesregierung mit einer positiven Zukunftsperspektive zu verbinden. Der frühere rheinland-pfälzische Ministerpräsident Schweizer soll morgen zum neuen Bundesarbeitsminister ernannt werden. Das hat das Bundespräsidialamt mitgeteilt. Schweizer löst die bisherige Ministerin Baas ab, die nicht nur dieses Amt niederlegt, sondern auch den SPD-Co-Parteivorsitz. Gründe dafür seien ein Todesfall, aber auch Anfeindungen aus dem Lager des Koalitionspartners CDU. SPD-Co-Chef Klingbeil sagte in der ARD, es habe trotz ihrer persönlichen Situation schwere Vorwürfe und Anschuldigungen gegen Baas gegeben. Arbeitgeberpräsident Dulger hat erneut Reformen der Sozialsysteme in Deutschland gefordert. Andernfalls steuere Deutschland auf eine ökonomische und politische Katastrophe zu, sagte Dulger der FAZ. Halte der Lähmungszustand in der Politik an, dann bedeutet dies, dass die politische Mitte nicht zu Reformen fähig ist. Der Flughafen der saudischen Hauptstadt Riad bleibt weiter gesperrt. Das hat die zivile Luftfahrtbehörde mitgeteilt. Hintergrund sind die Angriffe der mit dem Iran verbündeten Houthi-Miliz auf Saudi-Arabien. Insgesamt wurden mindestens 15 Menschen getötet und mehr als 300 verletzt. Friedensnobelpreisträgerin Navi Pillay hat die Staatengemeinschaft aufgerufen, den Internationalen Strafgerichtshof zu verteidigen. Im Interview der Nachrichtenagentur AP nannte Pillay das Vorgehen der USA gegen das Gericht rechtswidrig. Nach der Bekanntgabe des Friedensnobelpreises verkündete US-Außenminister Rubio umfassende neue Sanktionen gegen den Strafgerichtshof. Ziel sei es, das Gericht zu zerschlagen. Der Bau der neuen Synagoge in Koblenz wird voraussichtlich im kommenden März beginnen. Das sagte der Vorsitzende der jüdischen Kultusgemeinde in Koblenz dem SWR. Die neue Synagoge am Rande der Koblenzer Altstadt soll etwa 8 Millionen Euro kosten. Die alte Synagoge in der Koblenzer Altstadt war in der Pogromnacht 1938 verwüstet worden und später bei einem Bombenangriff abgebrannt. SWR Nachrichten, Redaktion Stefan Eferts und Lara Steinebach. Das Wetter, heute Nacht zunächst klar, örtlich Nebel, später teilweise dichtere Wolken, Tiefstwerte 9 bis minus 1 Grad. Morgen in Württemberg anfangs noch Sonne, später im Tagesverlauf ab und zu Regen. 12 bis 19 Grad. Die Zeit 21.03 Uhr.
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16: Und da sind wir zurück bei Mitreden Deutschland diskutiert. Die Ukraine-Hilfen beschäftigen uns heute und die US-Diskussion darum, ja, wie viel Solidarität wir uns eigentlich leisten können, leisten wollen, wenn gleichzeitig die Haushaltslöcher immer größer werden, und zwar bei uns im Land. Und wir haben für den zweiten Teil unserer Sendung jetzt auch zwei neue Gesprächsgäste, die ich begrüßen darf. Das ist zum einen Frau Professor Dr. Frauke Rostalski, Professorin für Strafrecht und Rechtsphilosophie an der Uni Köln und Mitglied des Deutschen Ethikrats. Schönen guten Abend.
19: Guten Abend.
16: Und Matthias Barner ist jetzt bei uns, Leiter des Auslandsbüros der CDU-nahen Konrad-Adenauer-Stiftung in Kiew. Quasi sein 12. Arbeitstag heute, wenn ich das richtig sehe.
20: Ja, das stimmt. Einen schönen guten Abend aus Kiew.
16: Wunderschönen guten Abend. Also Sie haben gerade eben sozusagen das KAST-Büro in Kiew übernommen, leiten das also seit Anfang Oktober. Während wir hier in Deutschland darüber streiten, ob wir uns weitere Milliardenhilfen leisten können, erleben ja die Menschen in der Ukraine diesen Krieg jeden Tag, Tag für Tag, Nacht für Nacht. Wie blicken denn die Ukrainer auf eine Diskussion, wie sie jetzt in Deutschland geführt wird, und wie groß ist vielleicht sogar inzwischen die Sorge, dass die Solidarität Europas nachlässt, Herr Barner?
20: Ja, hallo, erstmal noch einen schönen guten Abend. Wir haben hier in Hauptstädten auch den Beginn einer Arbeitswoche. Arbeitswoche, dieser Montag hat heute leider wieder auch mit Drohnenangriffen begonnen. Also seit heute Morgen, seit 8 Uhr, halt den ganzen Vormittag hat es Drohnenangriffe gegeben. Die Luftverteidigungskräfte waren halt den ganzen Vormittag am Arbeiten. Es hat halt heute in Kiew leider wieder einen Toten. Und Stand jetzt hat gerade der Bürgermeister mitgeteilt, 11 Verletzte gegeben. Ja, wie blicken die Leute darauf? Erstmal ist man natürlich mit sich selbst beschäftigt. Man tut alles dafür, um sein Land zu verteidigen, um das Leben von Menschen zu verteidigen. Und deswegen ist man auf die Hilfe, die man bekommt, die Unterstützung, die man bekommt, dafür ist man sehr dankbar. Und es ist ja etwas ganz, ganz Konkretes. Also beispielsweise, wir reden ja auch über Finanzen und über Unterstützung. Am vorletzten Wochenende war der Bundeskanzler hier und hat nochmal im Umfang von 1 Milliarde schon bereits bewilligter Mittel freigegeben. Und das ganz konkret für Luftabwehrwaffen und auch für Abfangdrohnen, um einfach russische Drohnen und Raketen, die hier auf die Städte fliegen, auch auf Kiew. Ich habe es selber jetzt in den letzten 10 Tagen fast täglich auch mitbekommen. Und das rettet ganz konkret Menschenleben. Und deswegen ist das so wichtig auch für die Ukrainer und Ukrainerinnen. Und ich habe mir ja auch den ersten Teil der Sendung angehört, und wenn auch von einem Hörer, auch von Seiten der AfD so in die Richtung argumentiert wird, man würde hier Geld verschenken oder man würde hier Geld verpulvern, das hört sich für die Leute hier ja recht zynisch an, denn wenn dank eben auch deutscher Unterstützung oder europäischer Unterstützung hier Drohnen oder Raketen abgeschossen werden, bevor sie in Wohnhäuser, Schulen oder auch auf Züge einschlagen, das als verschenkt zu bezeichnen, das sagt vielleicht eher viel über das Menschenbild aus, das diejenigen haben, die das behaupten.
16: Frau Rosalski, Sie haben sich jetzt kürzlich erst auch tatsächlich mit der Frage nach der Gerechtigkeit dieser deutschen Ukraine-Hilfen beschäftigt. Wir leisten Milliarden für die Unterstützung eines angegriffenen Landes, diskutieren aber gleichzeitig über Einsparungen bei Rente und Pflege. Ist das aus ethischer Sicht, ist das tatsächlich ein Widerspruch oder sind das eigentlich zwei, ja, ich würde mal sagen, unterschiedliche Verantwortlichkeiten des Staates, die man so eigentlich gar nicht miteinander aufrechnen kann?
19: Ja und nein. Sie stellen eigentlich zwei Fragen, streng genommen. Die eine kann man beantworten mit Ja, die andere mit Nein. Die Verantwortung im Hinblick darauf, wie Gelder ausgegeben werden, kann sich aus unterschiedlichen Gründen ergeben, also Steuergelder. Wenn wir zum Beispiel auf die Ukraine schauen, dann sind das Fragen der humanitären Verantwortung, auch der Wahrung von völkerrechtlichen Regeln, die uns eine gewisse Verantwortung abverlangen. Und die kann dann eben auch umgemünzt sein in die Investition von eigenen Steuergeldern. Wenn es jetzt zum Beispiel um sowas wie Rente geht oder auch andere soziale Sicherungssysteme, dann ist der Verantwortungsgrund ein anderer. Da geht es um innergesellschaftliche Solidarität, um den Schutz auch von Gesundheit. Wir wollen nicht, dass jemand im hohen Alter arm wird und so weiter. Also diese ganzen anderen Gründe für Verantwortung, die da eine

0: als Solidargemeinschaft fragen, wie wollen wir unsere Mittel ausgeben? Mit dem Augenblick, in dem es unterschiedliche Möglichkeiten gibt, die die Mittel, die wir haben, übersteigen, entstehen Verteilungskonflikte. Und das ist dann eine originäre Gerechtigkeitsfrage.
1: Hier bei uns im Chat entspinnt sich da auch tatsächlich eine sehr lebendige Diskussion, und The Sagittarius 70, der hat jetzt hier schon zweimal geschrieben, möchte ich jetzt auch tatsächlich mal kurz kundtun, denn er vermisst den Hinweis auf heftige Korruption in der Ukraine. Bitte einmal im zweiten Teil ansprechen, wie viele Hilfsgelder bereits von ukrainischen Regierungsmitgliedern veruntreut wurden. Das geht so ein bisschen, zielt ja auch so ein bisschen sozusagen auf das Thema Steuertransparenz. Herr Barner, jetzt sind Sie noch gar nicht so lange in Kiew, aber Thema Korruption, ist das ein Thema? Sie leiten ja quasi, oder nee, Sie haben mit der Konrad-Adenauer-Stiftung ja auch ein Rechtsstaatlichkeitsprogramm, die sozusagen sich das genau anschauen.
2: Ja, natürlich ist das hier auch ein Thema. Wir haben ja unser Büro schon 1994 eröffnet, bin gerade ein bisschen abgelenkt, weil gerade in der Tat Luftalarm geht, aber ich bin hier in einem geschützten Raum, also versuche ich mal weiterzureden. Ja, also in der Tat, das Thema Korruption ist ein Thema. Man muss aber trotzdem sagen, im Gegensatz zu Russland haben wir es hier in der Ukraine mit einer Demokratie zu tun. Wir haben hier ein Parlament, wir haben hier rechtsstaatliche Institutionen. Natürlich ist hier auch, gerade in Zeiten des Krieges, also man muss sich ja vorstellen, dass sämtliche Reformbemühungen, die man macht, auch in Richtung Rechtsstaat, man ist ja auch in Verhandlungen zum Beitritt zur Europäischen Union. Alles ist natürlich sehr, sehr schwer. Und so ein gewisser politischer Erschöpfungszustand ist natürlich eingetreten. Aber auch unter diesen Bedingungen läuft der Parlamentsbetrieb weiter. Es gibt Oppositionsparteien. Es gibt auch Kritik an der Regierung. Es gab ja beispielsweise Ende des letzten Jahres massive Proteste gegen eine Entscheidung, wie man mit den Antikorruptionsbehörden umgeht. Also das ist in der Tat natürlich ein Thema, aber es wird bekämpft, es wird angesprochen. Es gibt ja eine jahrzehntelange Erfahrung in der Ukraine, gerade auch seit Beginn der 90er Jahren mit zivilgesellschaftlichen Protesten, die auch Wirkung hatten.
1: Also zwei Dinge. Erstens hätte ich direkt eine Anschlussfrage, will aber gleich noch einen Hörer mit reinnehmen. Und zum Zweiten, weil im Hintergrund tatsächlich dieser Alarm hörbar war, bitte passen Sie auf sich auf, und wenn es nicht geht, dann bringen Sie sich bitte in Sicherheit. Jetzt will ich erstmal Herrn Schanay aus Hamburg ins Studio rufen und erstmal begrüßen mit einem schönen guten Abend.
3: Guten Abend aus Hamburg.
1: Hi. Ja, was liegt Ihnen auf dem Herzen?
3: Für mich ist ja immer so, bei mir spielt immer dieser Gedanke, Kriege gehen irgendwann zu Ende. Es gibt auch einen Day After, und da hätte ich gerne mal aus ihrer Runde gehört, wie es danach weitergeht. Ich habe ein bisschen leichter erkältet, tut mir leid. Es ist auch so, dass ein Krieg was zu Ende geht, und man muss das auch hinterher erklären, wie geht wieder mit dem Wiederaufbau von Ukraine weiter, wer finanziert diesen Wiederaufbau und woher kommen die Gelder dahin, und wann macht man eben halt auch mal in Kontrolle, wo die Gelder hingegangen sind. Und da hätte ich mal aus Ihrer Runde gewusst, wie geht das weiter nach dem Krieg. Jetzt ist ja leider so, vor einer Stunde habe ich schon noch Ihre ganze vorige Sendung mir angehört. Also wenn ich mir das anhöre, da graut mir in die, also wirklich, da verstehe ich überhaupt die Welt nicht mehr. Aber unabhängig davon, ich möchte gerne aus Ihrer Runde wissen, the day after, was passiert denn danach, wenn dieser Krieg zu Ende ist? Wie geht das dann weiter? Wer finanziert Wiederaufbau? Wer kontrolliert den Wiederaufbau? Und woher kommen die Gelder?
1: Herr Schanay ist angekommen, und gebe ich dann doch direkt wieder an Herrn Barner.
2: Ja, danke schön für die Frage. Das ist eine sehr gute Frage, die uns ja alle auch umtreibt. Wir haben das Ziel, dass die Ukraine diesen Krieg nicht verliert. Man muss ja immer daran denken, also die Ukraine ist ja nicht irgendein Land. Wir hatten es lange nicht auf dem Radar gehabt, weil es immer nur so als ein Teil

0: der Sowjetunion betrachtet worden ist. Aber die Ukraine ist ein zutiefst europäisches Land. Es ist das größte Flächenland in Europa. Sie teilen bei allen Schwierigkeiten, die es gibt, ohne Frage, aber die haben wir auch in anderen europäischen Ländern, sie teilen grundsätzlich unsere Werte Demokratie, Freiheit und europäische Way of Life. Und was noch hinzukommt, was ich auch gerne betonen möchte, natürlich werden wir auch beim Wiederaufbau helfen, genauso wie wir jetzt beim Verteidigungskampf geholfen haben. Aber was ich auch betonen möchte und was ein bisschen in der Debatte zu kurz kommt, es geht ja nicht nur um Hilfe. Es ist mittlerweile auch sehr viel, ich würde als Zusammenarbeit bezeichnen, weil das, was wir im Rahmen der Unterstützung für die Ukraine machen, das ist auch eine Investition in unsere eigene Zukunftsfähigkeit. Es ist nicht nur militärische Sicherheit. Denn was wir hier erleben, gerade jetzt in den letzten Jahren, in Zeiten dieser Invasion, aber auch schon davor, das ist ein Land mit Menschen, ich erlebe sie als sehr anpassungsfähig und vor allem haben sie ein enormes Innovationspotenzial entwickelt. Und zwar auf allen gesellschaftlichen und staatlichen Ebenen. Und da können wir uns als Deutsche auch eine Scheibe davon abschneiden. Das ist natürlich, man liest immer über Drohnen, das ist in der Tat ein Thema, da sind die Ukrainer sehr, sehr weit. Davon können wir lernen, aber es geht nicht nur um Drohnen, es geht auch um Zivilschutz. Es geht zum Beispiel auch um das Thema Digitalisierung. Also letztendlich tut Deutschland gut daran, die Ukraine in Zukunft nicht als jemand zu betrachten, dem man jetzt nur immer Hilfe leistet oder unterstützt, sondern da wird sehr, sehr viel auf Augenhöhe sein. Und darum ist es gut, dass wir dieses Land auch als unseren strategischen Partner ansehen.
1: Digitalisierung in der Bürokratie wäre mir auch sofort als erstes eingefallen. Frau Rostalski, dieser Krieg gegen die Ukraine, der verstößt ja erstmal ganz grundlegend gegen Prinzipien des Völkerrechts. Jetzt ergibt sich daraus für Deutschland ja auch eine moralische Verpflichtung, die Ukraine militärisch und finanziell zu unterstützen. Oder ist sozusagen Solidarität dann vielleicht auch, weiß ich nicht, eher eine politische Entscheidung?
2: Also ganz richtig, ich hatte es am Anfang auch schon genannt, Verantwortung kann entstehen aus diesen groben Verletzungen von völkerrechtlichen Normen, die hier zu beobachten sind. Daraus entsteht eine Verantwortung, es kann auch Solidarität daraus erwachsen. Hinzu kommt diese humanitäre Verantwortung angesichts der Kriegssituation. Das sind alles Dinge, die Solidarität, Verantwortung begründen. Und es ist allerdings so, Sie hatten es eben schon angesprochen, dass diese Punkte letztlich nichts Absolutes sind. Das ist nicht etwa so, dass ein Pendel umfällt und dann sagen wir, jetzt besteht in jedem Fall die Solidarität, sondern es beruht in gewissem Umfang eben auch doch auf Entscheidungen, die eine Gesellschaft trifft. Und das sind eben Aushandlungsprozesse, die in gewissem Umfang dahinter stehen innerhalb einer Gesellschaft. Also Entscheidungen dafür, sich in diesem Umfang solidarisch zu zeigen oder in einem anderen so, oder eben gar nicht. Ja, also das sind Entscheidungen, die eine Gesellschaft grundsätzlich treffen kann. Nehmen wir jetzt mal Extremfälle aus. Und da muss man dann eben, denke ich, auf der anderen Seite eben auch sehen, dass wir dieses finanzielle Problem haben, sage ich mal, dieses Verteilungsgerechtigkeitsproblem, das uns dazu zwingt, gewisse gesellschaftliche Debatten zu führen, auch wenn die mitunter eben Schmerzen bereiten können oder eben auch schwierig zu beantworten sind, weil eben auf der anderen Seite der Waagschale, sage ich mal, auch Gesichtspunkte sind, die in eine andere Richtung streiten könnten. Ne? Also es gibt eben auch Gründe dafür, was man eben zum Beispiel eben einbringt, was eben auch gesagt wurde, wirtschaftliche Vorteile, die kommen können, aber auch militärische Vorteile. Aber all das ist ja immer mit einer großen Ungewissheit auch verbunden. Ne? Das ist eine gewisse, ich sag mal, epistemische Ungewissheit, würden wir sagen. Die hat eine normative Bedeutung. Denn wenn wir uns fragen, welche konkreten Nachteile wir haben und welche konkreten Vorteile wir haben, dann spielt das immer auch eine Rolle, in welchem Umfang ist es wahrscheinlich, dass das eine oder das andere eintritt. Sprich, wir haben auch eine besondere Verantwortung gegenüber den eigenen Bürgerinnen und Bürgern und gerade deshalb müssen eben diese Gerechtigkeitsfragen gestellt werden und auch offen miteinander besprochen werden.
1: Was hier sehr schön reinpasst übrigens, erstens nochmal die Telefonnummer zu nennen, 08000 441777, das ist die zu uns ins Studio. Das zweite wäre sozusagen die Mitmachmöglichkeit bei uns auf dem YouTube-Kanal @ARD mitreden oder, und das haben wirklich viele, viele Hörerinnen und Hörer gemacht, uns eine Mail schreiben unter mitreden.ard.de. Und da schreibt unter anderem Simon Adriano, dass die Frage der Sendung schon zeigen würde, dass bereits die deutschen Medien der russischen Propaganda folgt. Verdienten. Deutschland hat mehr als genug Geld, insbesondere wenn man sich verschenkte Steuermilliarden anschaut. Sein Fazit: Deutschland sollte die Ukraine noch mehr unterstützen und das Verbreiten von Fake News unter Strafe stellen. Und Sandra wiederum ist einer völlig anderen Meinung. Die sagt nämlich, sie bestreite nicht, dass die Ukraine ein Recht auf Selbstverteidigung hat, aber daraus ergibt sich für sie nicht automatisch, dass Deutschland seine Unterstützung finanziell und militärisch noch immer weiter ausweiten muss. Vor allem darf die berechtigte Solidarität mit der ukrainischen Bevölkerung nicht dazu führen, dass kritische Fragen nach den Folgen für unsere eigene Gesellschaft, nach Eskalationsrisiken und nach friedenspolitischen Alternativen als unsolidarisch abgetan werden. Und das ist ja ungefähr, das geht sozusagen, schlägt in die gleiche Kerbe, wie Sie es gerade sagten. Wir möchten jetzt mal den nächsten Hörer reinholen. Herr Peter Müll ist am Telefon aus Füssen. Schönen guten Abend.
3: Schönen guten Abend in die Runde.
1: Was sind Ihre Gedanken zu unserer heutigen Sendung?
3: Also ich finde das Thema sehr spannend. Es betrifft uns in jeder Hinsicht und auch auf lange Zeit. Eigentlich finde ich es alternativlos, die Ukraine zu unterstützen. Ich habe mir überlegt, es gibt einmal eine politische Betrachtungsweise, nüchtern und emotionslos. Wir haben, Putin betrachtet sich ja in einer gewissen Weise als Stalins Erbe. Und wenn wir uns die Vergangenheit vom Ersten Weltkrieg bis zum Kalten Krieg ansehen, dann sieht man genau, immer wenn man diesen Kriegstreibern nicht entschieden vehement die Stirn bietet, vehement, dann geht die weiter. Ich denke nur an den britischen Premier Chamberlain, der Adolf Hitler völlig unterschätzt hat. Hitler hat sich die Hände gerieben, hat ihn abgespeist mit ein paar schönen Versprechen und hat weiter aufgerüstet. Stalin und Hitler, die größten Verbrecher des 20. Jahrhunderts, hätten die Welt aufteilen wollen unter sich. Zum Glück hat die USA eingegriffen und auch das erst nach Pearl Harbor. Vorher waren die auch kriegsmüde, noch vom Ersten Weltkrieg. Dann war die Welt kriegsmüde nach dem Zweiten Weltkrieg, nachdem Nazi-Deutschland endlich am Boden lag. Stalin war nicht kriegsmüde. Für den war ganz klar, irgendwann heißt es Army go home. Ja, und dann kommt Stalin. Also von Atlantik bis Pazifik, das ist unser Erbe. Das war so seine Sicht und Denkweise. Ist meine Meinung, diese Strategie verfolgt ja Putin auch. Und wir haben gar keine Alternative. Denn Freiheit, Demokratie und Wohlstand sind ja nicht unser Erbrecht, sondern das wurde blutig für uns erkämpft. Und wenn wir jetzt kriegsmüde allein von Nachrichten sind, bevor auch nur ein Tropfen deutsches Blut geflossen ist, finde ich das schade. Ich kann nur sagen mit unserem Kanzler, ich zahle gern mit Geld, whatever it takes, damit die Ukraine standhält, sonst werden meine Kinder und meine Enkel mit ihrem Blut bezahlen müssen. Oder wir können auch mit Putins fünfter Kolonne in Deutschland, mit Frau Alice Weidel an der Spitze vorne marschieren. Dann haben wir russisches Öl, russisches Wahlrecht und russische Einheitsmeinung. Und dann können wir ja mal sehen, wie weit der Rubel noch rollt bei uns.
1: Ich will das mal aufnehmen, Herr Müll. Also ich muss es mal ganz kurz noch so ein bisschen abbinden oder zusammenfassen. Also aber am Ende steht sozusagen, wenn wir die Demokratie in Europa halten wollen, dann müssen wir die Ukraine weiter unterstützen. Jetzt sagen Kritiker ja auch, Herr Barner, dass sozusagen fortgesetzte Waffenlieferungen den Krieg verlängerten, statt ihn zu beenden. Wie begegnet man denn so einem Argument? Also unter welchen Bedingungen könnte weniger militärische Unterstützung jetzt tatsächlich zu einem tragfähigen Frieden führen?
0: Also Politik beginnt ja mit dem Betrachten der Realität und mit dem Angriff auf die Ukraine hat ja Russland Fakten geschaffen. Es geht ja nicht nur um die Ukraine, sondern es geht auch um die Sicherheitsordnung in Europa zu verändern. Und wenn wir jetzt uns entscheiden würden, wir fahren jetzt unsere Hilfe nach unten, dann hat das natürlich Folgen. Und zwar, wenn die Ukraine verliert, dann steigt eben auch für uns die Bedrohung. Also insofern ist das eigentlich das wichtigste Argument, dass wir sagen, wir unterstützen die Ukraine weiter, auch mit Waffen, und zwar mit den Waffen, die sie brauchen. Ich habe gerade das Beispiel genannt, es geht ganz konkret hier in den Städten Leben zu retten, zu schützen, weil gerade seit dem Sommer, also nachdem für Russland und eben Putin klar war, dass sie diesen Krieg militärisch an der Front im Osten nicht gewinnen können, die ukrainische Armee nicht schlagen können, haben sie jetzt angefangen, halt die Städte zu terrorisieren und halt die Städte anzugreifen. Und da müssen wir einfach standhaft bleiben. Denn die Alternative, also wenn man jetzt sagen würde, wir fahren die Hilfe nach unten, dann würde dieser Puffer, den die Ukraine eigentlich auch momentan darstellt, der wäre dann nicht, mehr da. Und dann hätten wir eigentlich erst recht ein Sicherheitsproblem. Und das würde eben auch größere Kosten und ja noch wesentlich größere Risiken für die Zukunft mitbringen.
1: Jetzt ist die darüber liegende Frage sozusagen auch die Frage unserer Sendung natürlich, wie lange können wir uns die Solidarität mit der Ukraine noch leisten? Frau Rostalski, Sie kritisieren in Ihrem Beitrag vom September unter anderem auch den Umgang mit diesen Gerechtigkeitskonflikten zwischen Ukraine-Hilfe und Sozialreform. Also was genau empfinden Sie an dieser, ich sag mal, politischen Prioritätensetzung als problematisch? Und ja, welcher Maßstab müsste da eigentlich eine gerechte Abwägung erfüllen?
2: Ja, meine Kritik richtet sich darauf, dass wir diese Fragen, anders als wir das heute Abend tun, erst gar nicht stellen. Also, dass wir in den meisten Kontexten gewisse Tabus einziehen und dann eben gar nicht erst zu dem eigentlichen Gerechtigkeitsthema vordringen, indem wir zum Beispiel Pseudo-Argumentationen bedienen, wie etwa die Gelder für die Ukraine stammen aus anderen Haushaltstöpfen und es wird keinen Euro oder Cent mehr Rente geben, nur weil wir die Ukraine nicht weiter unterstützen. Das sind dann diese, ich sag mal, Stellvertreterargumente, um dem eigentlichen Gerechtigkeitsthema sich nicht stellen zu müssen. Und deswegen finde ich das unheimlich wichtig, was wir heute tun, und man sollte es noch viel breiter tun. Ich möchte da noch etwas aufgreifen, was eben gerade von einem, ich glaube, es war von einer E-Mail vorgetragen worden, was der Inhalt war, dass man in Deutschland mehr als genug hat. Und das ist sicherlich aus verschiedensten Perspektiven, kann man da auch immer sagen, ja, natürlich haben wir alle irgendwo mehr als genug, wir sind immer noch eines der reichsten Länder der Welt. Gleichwohl muss man eben auch sagen, dass sich in Deutschland in den letzten Jahren einiges getan hat und die Belastung der einzelnen Haushalte von Bürgerinnen und Bürgern eben immer größer geworden ist. Das hängt mit dem Preisniveau zusammen, das dauerhaft höher ist. Wohnen, es belastet viele Haushalte stark. Die Sozialbeiträge, die drücken die Nettoeinkommen. Es sind alles Punkte, bei denen man eben schon sagen muss, es hat sich hier durchaus doch auch etwas getan. Und vor dem Hintergrund sind wir jetzt gerade in der Situation, in der wir diskutieren müssen, ist es sinnvoll, in diesem Umfang und gerade sogar auch außerhalb der Schuldenbremse militärische Unterstützung, gegebenenfalls auch humanitäre Unterstützung. Ich denke, es muss alles auf den Prüfstand kommen, in dem Augenblick, in dem wir als Gesellschaft vor Verteilungsfragen stehen. Damit will ich gar nicht sagen, dass ich persönlich eine bestimmte Meinung habe. Ich habe ja schon gesagt, ich denke, dass wir das aushandeln müssen als Gesellschaft. Insofern wäre meine eigene persönliche Meinung auch nur insoweit relevant, als sie von einer einzigen Bürgerin kommt. Aber insgesamt sollten wir diese Fragen erstmal diskutieren und nicht ständig von Alternativlosigkeit sprechen oder gar davon, dass das eine nicht mit dem anderen in Verbindung gebracht werden könnte.
1: Frau Rostalski, herzlichen Dank. Auch herzlichen Dank an Herrn Müll. Und wir machen direkt weiter mit dem nächsten Hörer. Herr Schirmer ruft aus Duisburg an. Schönen guten Abend.
4: Schönen guten Abend.
1: Wie ist Ihre Meinung zum Thema?
4: Ich bin erschüttert über diese Prinzipienlosigkeit, die hier, ich weiß nicht, ich habe den ersten Teil nicht gehört, aber die durch Worte spricht. Als wären nicht Dutzende oder auch Hunderte Mal in Talkshows aller Varianten mit unheimlich unterschiedlichen, vielwissenden Gästen das alles schon durchgekaut worden, von wegen die Aussichtslosigkeit des Krieges. Wir haben früher als junge Linke auf Straßen gestanden und haben gesagt, auch ein kleines Land kann eine Supermacht besiegen. Das bezog sich damals gegen die USA und in die Kriege in Asien, Vietnam und so weiter. Und wir haben hier tatsächlich keine Alternative. Doch auf Kosten eines anderen Landes, auf deren Rücken Ne? Und nachdem also auch deutsche Firmen sich jahrelang Hunderte, wenn nicht Dutzende Milliarden verdient haben, die Kriegskasse sich vollgemacht haben an der Kerosinproduktion, an der chemischen Produktion, an gerade durch die BASF-Sonderkondition, durch Frau Merkel erhandelt. So, wer die eigene, die Freiheit von Nachbarn nicht verteidigen hilft, der ist die eigene Freiheit nicht wert. Und das ist von anderen Fachleuten, Militärfachleuten und politischen, oft genug konkretisiert worden. Und ich dachte, endlich mal wäre dann vielleicht nach 2-3 Jahren Diskussion eine Einigkeit erreicht worden. Eigentlich ist sie das, aber dann wird sie wieder angefressen. Ich habe heute Morgen schon beim Rundfunk hören, in den Zwischentönen gemerkt und auch in den letzten Wochen an bestimmten Tönen, da gibt es irgendwie eine, ich weiß nicht, auf welcher Ebene eine Entscheidung, dass sich das ändern müsse. Es ist sogar besser geworden. Also was mir zum Beispiel gefehlt hat, ist, dass die Erfolge der Ukraine mal herausgestellt wurden. Ja, es werden fast immer ja im Trauerton die Schäden oder auch die Toten betrauert. Die sind übrigens relativ gering im Vergleich zu anderen Kriegen. Ne? Aber die Ukrainer haben sich entschieden, frei zu bleiben, frei werden zu wollen und vor allen Dingen nicht abhängig, also lieber, sage ich mal, von amerikanischem Flüssiggas, weil das auch immer so theatralisiert wird, als von russischer also wieder Mitglied dieses Völkergefängnisses Russland zu werden. Ne? Mhm. So, und sie haben sehr viel gelernt und mittlerweile können wir von ihnen lernen, technologisch und auch militärisch. Die ganze NATO lernt von der Ukraine. Und jetzt werden wieder diese Halbwahrheiten, diese Zögerlichkeit und alles aufgetischt. Es ist im Grunde 98% AfD, BSW und zum Teil Linkspartei-Argumentation. Den Leuten Angst zu machen. Ich erinnere mich noch alte DKP-Plakate. Lieber Petting statt Pershing und solche Sachen, ja. Also, das hier mit den Sozialkosten was zu kommen. Ich gehöre selbst nicht zu den Wohlhabenden. Das ist doch eine Argumentation, die ohne Ende ist. Wo bitteschön, die Bundesregierung und andere haben auch mit dieser Zeitenwende deshalb auch die Weichen anders gestellt, um trotzdem die Brücken reparieren zu können, die Straßen reparieren zu können, die Kindergärten, die Schulen und. Eigentlich ist Geld genug da. Aber es gibt keinen frischen Wind, keinen frischen Willen. Und der Bundeskanzler, der ist auch, ich weiß nicht in welcher Zeitung, heute Morgen, er wäre der Letzte, der der Ukraine finanziell die Stange halten würde in Europa. Bitte, wo lebe ich denn hier?
1: Ich will das mal aufgreifen, Herr Schirmer. Vielen Dank dafür. Und weil es sozusagen auf der einen Seite jetzt sozusagen um die deutsche Gesellschaft geht, aber vielleicht auch die Perspektive mal weiten und die ukrainische Gesellschaft oder den Zustand der ukrainischen Gesellschaft mal abfragen. Herr Barner, Sie sind ordentlich im Austausch mit ukrainischen Akteuren. Was würden Sie sagen, wie erleben Sie den Zustand der gesamten ukrainischen Gesellschaft? Also überwiegen da tatsächlich noch Widerstandswille und Zuversicht oder macht sich da vielleicht auch so eine Kriegsmüdigkeit breit, die wir hier vorhin von Hörern schon angesprochen hatten?
0: Also es macht sich mit Sicherheit eine Erschöpfung breit. Man sehnt sich natürlich nach Frieden, also insofern ist es auch Kriegsmüdigkeit. Aber Frieden heißt nicht Frieden um jeden Preis. Ne? Frieden ist eben nicht das russische Diktat, vorhin hat der freundliche Herr von der AfD von Entmilitarisierung geredet, das wäre im Endeffekt Besatzung und auch Unterjochung. Also das möchte man nicht. Also das Volk in der allergrößten Mehrheit, mit allen Menschen, mit denen ich hier spreche, sie wehren sich gegen diese Invasion. Aber weil sie die Gesellschaft ansprechen, was ganz interessant ist, man versucht gleichzeitig große Teile seines normalen Lebens zu erhalten. Also die Menschen haben hier schon lange beschlossen, ich war vorher auch schon mal besuchsweise in der Ukraine, dass der Krieg das gesellschaftliche Leben einfach nicht zum Stillstand bringt. Ansonsten wäre das der Fall, dann hätte man nur Krieg und das wäre letztlich die Niederlage. Also hier in Kiew sind die Restaurants offen, die Theater sind offen, die Kinos sind offen, selbst der Spielbetrieb der ukrainischen Fußballliga läuft. Ja, das muss man sehen und das macht einerseits auch dieser Zusammenhalt, die Stärke dieser Widerstandsfähigkeit aus. Weil der Verteidigungskrieg wird von der Gesellschaft getragen. Also die meisten Menschen, die Männer, die an der Front kämpfen, sind einfach Zivilisten. Die wollten eigentlich nicht diesen Krieg. Das ist auch nicht deren Krieg. Aber man ist überfallen worden und man hat jetzt die Wahl gehabt, entweder wir kapitulieren oder wir verteidigen uns. Also halt dieser ich sage mal, von Zivilisten oder diese von Zivilisten getragene Verteidigung, die ist ganz entscheidend für die Widerstandskraft und auch für den Durchhaltewillen hier der Ukrainerinnen und Ukrainer. Und jeder hat hier seine Rolle. Und deswegen ist es auch so lohnenswert und auch so bei allem Leid, bei aller Tragik, so perspektivisch, dass wir dieses Land unterstützen. Vielleicht nur eine Anmerkung, weil der Herr gerade sagte, man sollte auch mehr über die Erfolge reden. Ja, also in diesen, wir sind jetzt im fünften Jahr dieses Krieges und Russland hat bei Weitem oder hat eigentlich keines seiner Ziele erreicht. Ne? Man ist immer noch dabei, dass man 20% des Territoriums besetzt hat. Darum geht es jetzt. Die Front ist festgefahren. Und dank dieser Verteidigung, auch mit unserer europäischen Unterstützung, ist eben das nicht eingetreten, was wir alle vermeiden wollen.
1: Und trotzdem hat Herr Schirmer ja sozusagen gerade so ein bisschen... Ja, bitte. Dann erst Sie. Alles gut.
2: Dankeschön. Danke sehr. Ich wollte Sie jetzt auch gar nicht unterbrechen. Ich habe mich nur auch so angesprochen gefühlt. Deswegen habe ich gedacht, ich hake jetzt an der Stelle mal ein. Denn aus meiner Sicht haben wir gerade eben ein wunderbares Beispiel für das erlebt, was ich vorher in abstrakten Worten versucht habe zu beschreiben. Diejenigen, die in Frage stellen, dass es eine Alternativlosigkeit in diesem Kontext gibt, beziehungsweise die nur sagen, man müsse gewisse solidarische Maßnahmen aushandeln, werden direkt in eine bestimmte Ecke geschoben. Das ist ein diskursives Foul und das findet einfach viel zu häufig statt. Man drückt den Menschen dann Stempel auf und versucht sie auf diese Art und Weise von ihrem eigentlichen Argument abzuhalten. Und das eigentliche Sachargument, das der Zuhörer ja gebracht hat, war ja, na, das ist ja dann eine endlose Debatte, wenn wir jetzt anfangen, in gewissem Umfang zu fragen, wofür wir unsere Steuermittel einsetzen möchten. Naja, die Demokratie ist nun mal die gesprächigste aller Staatsformen und ich als Juristin kann nur sagen, das ist ganz wunderbar, dass das so ist. Ich wünsche mir keine andere Staatsform und wir müssen alles miteinander aushandeln und das kann auch dazu führen, dass es manchmal ziemlich komplex ist. Und diejenigen, die darauf hinweisen, dass es komplex sein kann und dass man manchmal vielleicht noch einen Schritt weiter denken muss, die sind nicht zu verteufeln, sondern denen sollte man eben trotzdem Gehör schenken.
1: Frau Ostalski, ich hätte nicht besser überleiten können tatsächlich, weil mir ging es im nächsten Punkt sozusagen auch darüber, welche Grenzen Solidarität tatsächlich haben kann. Ne? Also wenn wir jetzt Solidarität mal als zentralen Wert einer Gesellschaft begreifen, dann kann Solidarität gegenüber Menschen in einem anderen Land ja irgendwann trotzdem ungerecht gegenüber den eigenen Bürgerinnen und Bürgern irgendwie begriffen werden. Also können Sie festmachen, an welchem Punkt man das dann erkennen kann?
2: Nee, also einen festen Punkt gibt es da nicht. Das ist immer so ein bisschen unglücklich, könnte man sagen, bei vielen juristischen Fragestellungen, weil es doch eben Wertungsentscheidungen sind, die wir als Gesellschaft in der freiheitlichen Demokratie miteinander treffen müssen. Aber es gibt zumindest Kriterien und an denen können wir uns orientieren. Und ein erstes Kriterium, das wir in dem Zusammenhang berücksichtigen sollten, ist, dass innerhalb eines Staates immer noch die größere Verantwortung, die besondere Verantwortung gegenüber den eigenen Bürgerinnen und Bürgern besteht. Solange wir Nationalstaaten haben und Deutschland ist etwa als Nationalstaat verfasst, besteht eine besondere Verantwortung gegenüber den eigenen Bürgerinnen und Bürgern. Und das bezieht insbesondere die Frage der Verteilungsgerechtigkeit mit ein. Ein weiteres Kriterium neben Verteilungsgerechtigkeit und besondere Verantwortung ist dann etwa das von mir schon genannte der Ungewissheit. Also wie gewiss ist es, dass wir mit bestimmten Maßnahmen Wirkungen oder auch Erfolge erzielen? Wie ungewiss ist es? Ja? Ich habe eben auch wieder einiges dazu gehört, dass manch einer eben doch mit einer großen Gewissheit auftritt, dass in jedem Fall das Risiko für uns steigt, wenn der Krieg in der Ukraine verloren wird. Ich persönlich bin keine Expertin für Militärfragen. Gleichwohl muss ich als Normwissenschaftlerin sagen, das sind Dinge, die eben in gewissem Umfang auch spekulativ sind. Und vor dem Hintergrund hat es eine Ungewissheitskomponente, die wir rechtlich und ethisch mit berücksichtigen müssen. Im Übrigen, der Punkt, den ich schon eben stark gemacht habe, sollten wir noch berücksichtigen, dass alles eine Frage der demokratischen Rechenschaft ist. Es kann eben alles in einer Demokratie nicht einfach so entschieden werden, sondern es hängt davon ab, was der Volkssouverän dazu zu sagen hat. Insofern ist es sehr wichtig, dass wir Gespräche führen, dass wir immer wieder eine Legitimationskette zur Bevölkerung, zum Volkssouverän, also zum deutschen Volk herstellen. Das sind alles Kriterien, die wir bei dieser Frage ab einem gewissen Punkt, ob Solidarität noch geleistet werden sollte oder nicht, berücksichtigen sollten.
1: Herr Schirmer, dann danke ich Ihnen erstmal für die Anregung und für Ihre Wortmeldung und gehe direkt weiter zu Ulrich Jander, der kommt aus Leipzig. Ihnen auch einen schönen guten Abend.
5: Ja, einen guten Abend in die Runde. Ich finde das Thema wirklich interessant und eine Frage möchte ich stellen, die hat bisher mir noch niemand beantwortet. Wie gelingt es mir als Mensch, einen anderen Menschen dazu zu bringen, dass er mit mir spricht und mit mir diskutiert? Sprich also, wie kriege ich denn den Putin dazu, dass er sich zur Diskussion stellt? Und wenn ich das höre, dass gesagt wird, ja, wir müssen verhandeln, wir müssen das viel mehr intensivieren. Ja, bitteschön, sehen wir die letzte Runde zwischen Außenminister Wadephul und dem Lavrov. Nichts ist passiert, weil der Lavrov natürlich gar nicht will. Und so mancher Regierungschef und Staatschef war ja in Moskau, meines Wissens der französische Staatspräsident Olaf Scholz aus Berlin damals als Kanzler war meines Wissens auch in Moskau. Ich bin jetzt gespannt, ob ich auf diese Frage eine Antwort bekomme. Danke.
1: Herr Jander, wir versuchen es. Es ist nicht ganz unser Thema heute, aber also wenigstens angerufen hat Olaf Scholz. So viel kann ich schon mal sagen. Aber vielleicht ja trotzdem tatsächlich diese Frage mal aufgegriffen. Also wie kommt man denn, um sozusagen auch die Ukraine-Leistungen oder Hilfsleistungen dann langsam zurückfahren zu können? Wie käme man denn oder was wäre ein möglicher Weg, um da jetzt vielleicht irgendwie tatsächlich auf europäischer Ebene und auf russischer Ebene mal in Verhandlungen zu kommen? Oder ist Europa dafür schlicht und einfach zu klein? Müsste man die Amerikaner definitiv noch mit ins Boot holen? Herr Barner.
0: Ja, also ist natürlich eine sehr schwierige Frage, die uns ja alle seit langem umtreibt. Exakt. Es gehört einfach beides hinzu. Also was auf keinen Fall geht, wie es auch vorhin im ersten Teil der Sendung angeklungen ist, mal wir brauchen Frieden und wir setzen nur auf Diplomatie. Das ist schwer zu machen, wenn die andere Seite noch immer daran denkt, man kann diesen Krieg militärisch lösen. Das ist das Schwierige. Also ich glaube, man braucht beides. Und es ist ja vorhin auch richtig gesagt worden, es findet ja Diplomatie statt. Das ist zum einen ja auch mit mehreren Versuchen durch die USA versucht worden. Jetzt wissen wir, das Problem liegt auch ein bisschen eher drin, dass für den amerikanischen Präsidenten er das, sagen wir mal, eher sieht als ein Geschäft, welches er zu machen hat, um seine eigenen auch innenpolitischen Interessen zu lösen. Also das ist vielleicht auch schwierig, aber es hat ja zigmal auch das Angebot hier vom ukrainischen Präsidenten Selenskyj gegeben, dass er gesagt hat, lasst uns sofort jetzt und heute einen Waffenstillstand machen und dann können wir in Verhandlungen treten. Ja, also das ist wichtig und das geschieht ja auch, aber das alleine funktioniert eben nicht. Und deswegen muss man weiterhin Druck ausüben. Wir dürfen auf keinen Fall die Unterstützung der Ukraine in irgendeiner Weise lockern, weil das würde das Signal auch an Moskau geben, wir können so weitermachen. Das ist also ganz, ganz wichtig. Und was noch wichtiger ist, und das höre ich auch immer von den Gesprächspartnern, mit denen ich hier spreche, auf die USA, zumindest unter der jetzigen Präsidentschaft, die macht noch viel auch, sie unterstützt ja nach wie vor in gewissen Bereichen die Ukraine, aber die Verlässlichkeit ist nicht mehr da. Umso wichtiger ist es, und das wünschen sich hier die Menschen in diesem Land, dass wir als Europäer zusammenhalten und dass wir diese Gefahr, die von Russland ausgeht, und es geht hier nicht nur um die Ukraine, sondern es geht auch das, was wir in Deutschland erleben, mit diesem sogenannten hybriden Krieg und mit Desinformation, der Leipziger Vorfall, dass wir das auch wahrnehmen und auch ernst nehmen. Und das ist ganz, ganz wichtig hier auch für das Land hier.
1: Frau Ostalski, gleiche Frage an Sie.
2: Ja, danke schön. Ja, ich finde, dass Herr Jander den Finger in die Wunde legt mit seiner Frage, muss man sagen. Und das ist jetzt überhaupt nicht verstanden als in irgendeiner Form Kritik an Herrn Barner, sondern ich könnte mir den Schuh ja auch anziehen. Denn tatsächlich ist es so, dass man sich ja schon fragen muss, warum es gerade dazu so wenige Konzepte gibt. Warum liegt dazu so wenig Wissen vor? Warum machen wir uns darüber so wenige Gedanken, wie tatsächlich auf dem Wege der Diplomatie gearbeitet werden kann? Diplomatie ist eine eigene Kunst und eigentlich war gerade Deutschland immer sehr groß darin. Und ich würde mir häufig wünschen, dass wir da wieder stärker hinkommen, womit nicht gesagt werden soll, dass es ja gar nicht probiert wird. Aber man hat immer so ein bisschen das Gefühl, dass da so eine große Ideenlosigkeit vorherrscht. Zur Diplomatie gehört sicherlich dazu, Anreize zu liefern. Ne? Wenn wir sehen, einer hat wenig Interesse daran, weil er meint, die Situation ist für ihn gerade günstig, ob das nun innenpolitische oder tatsächlich mit dem Krieg zu tun habende Gründe hat, sei mal dahingestellt, dann muss man ihm was anbieten und dann muss man eben über Konzepte nachdenken, die lohnenswert sind für den Betreffenden. Das ist immer auch in gewissem Umfang eine Form von Niederlage, weil man eben aufeinander zugehen muss, ja, und damit in gewissem Umfang auch was von dem, was man eigentlich gerne selber hätte, doch abgeben muss. Ich denke, die Kooperationstheorien, die wir eben zu Genüge haben, die auch die Diplomatie beeinflussen könnten, die wären hier eigentlich berufen, uns in großem Umfang zu beraten, um gerade in diesem Bereich noch mehr zu tun, als wir derzeit tun können oder tun.
1: Was man mit Gewalt gewinnt. Ja, bitte, bitte, Herr Barner, so. Entschuldigung. Wir haben eine Latenz drin. Ich muss es kurz erklären, aber ich lasse Sie sehr gerne reden.
0: Ach so, alles klar. Vielleicht nur eine kleine Anmerkung. Ich kann das verstehen, Ihren Einwand, und es kann in der Tat auch so wirken nach außen, dass es eine Ratlosigkeit ist. Es ist aber so, natürlich, es machen sich unheimlich viele Leute in den Regierungen. Wir haben sehr viele Thinktanks. Es gab viele Versuche, beispielsweise in Richtung auch von Teilwaffenstillstand. Ne? Man könnte ja beispielsweise sagen, wir hören zum Beispiel damit auf, das oder halt mit dem Luftkrieg, dass man ein Luftkriegsmoratorium macht. Das ist angeboten worden. Dass man beispielsweise sagt, es werden keine Schiffe mehr oder Seeverkehr auf dem Schwarzen Meer bekämpft. Also es gibt ja auch Vorschläge, die noch nicht 100% erreichen, aber zumindest einen Teilwaffenstillstand und eine Teil, sage ich mal, Befriedung mit sich ziehen. Es ist aber leider alles bisher nicht realisiert werden. Das gehört auch zur Wahrheit. Also ich glaube schon, es gibt sehr, sehr viele Ideen, es gibt viele Konzepte, aber in der jetzigen Konstellation haben sie leider noch nicht zu dem Durchbruch geführt. Es hängt natürlich auch damit zusammen, ich will jetzt nicht den Finger nur auf die andere Seite des Atlantiks zeigen, aber es ist natürlich schon nicht einfach, wenn letztendlich eine Großmacht, die ja das Potenzial dazu hätte, vielleicht hier auch mit einer gewissen Stärke einzugreifen, wenn das nicht so stattfindet, wie man es sich wünscht.
1: Herr Barner, ich will bloß ganz kurz noch einhaken und sagen, Frau Rostalski, Sie sind zumindest nicht allein, denn auch Andreas Köhn hat uns eine Mail geschrieben, der eben genau diese Fragen stellt. Deshalb gerade eingangs dieses Zitat von Gandhi, damit öffnet er seine Mail. Was man mit Gewalt gewinnt, kann man nur mit Gewalt behalten. Und er fragt halt, wo sind die Diplomaten wie Schmidt, Kohl, Genscher, Juncker, Kissinger und so weiter und so fort. Also diese Fragen stellen sich unser Publikum zumindest teilweise auch, das auf jeden Fall. Herr Jander, jetzt will ich Sie erstmal entlassen in den schönen Leipziger Abend. Herzlichen Dank für den Anruf. 08000 44 1777 ist die Telefonnummer zu uns ins Studio. 08000 44 1777. Gerne auch Mails schreiben an unter mitreden.ard.de oder Sie loggen sich noch schnell ein, gucken uns auf dem YouTube-Kanal @ardmitreden. Da können Sie auch mitdiskutieren. Das wird auch fleißig, das tun die Menschen, die uns zuschauen, auch fleißig. Und jetzt hat noch Martin Strickler angerufen aus Frankfurt am Main. Hallo.
6: Ja, hallo.
1: Ihre Gedanken?
6: Ja. Ich habe jetzt auch nochmal das Thema vernommen. Es geht ja um die Frage, soll man Ukraine weiter unterstützen? Exakt. Das Problem, was ich jetzt momentan empfinde, ist, dass der größte Teil der Unterstützung eigentlich militärischer Natur ist in der letzten Zeit, Monaten und Jahren. Und in Wirklichkeit das Volk selber davon überhaupt nicht profitieren kann. Eigentlich sind alle Beteiligten, dass die Bevölkerung als auch Soldaten in Ukraine und Russland, ich denke mal, der stärksten daran interessiert, dass der Krieg sofort zu Ende geht. Es ist leider keine Initiative von Deutschland ausgegangen. Es gab ja auch Verhandlungen damals Istanbul 22, nachdem der Krieg begonnen wurde. Und man hat aber damals auch leider auf die Fortsetzung des Krieges Stellung bezogen, weil man noch den Sieg, also auf militärischer Seite, favorisiert hat. Und in der Vergangenheit bis heute ist leider immer nur die militärische Option eigentlich im Vordergrund gewesen, niemals eine Verhandlungsoption, eine diplomatische, geführt worden. Das ist ein Armutszeugnis auch von deutscher Seite aus, weil auch von hier aus leider die militärische Seite immer im Vordergrund stand, sowohl in Deutschland selbst als auch in der EU. Und das Bemühen vor Kurzschluss, vor ein paar Tagen als Badefuhl in New York während der UN-Versammlung gewissermaßen kurzfristig die sowjetische Abteilung aufgesucht hat, Lavrov aber praktisch kaum eines Blickes gewürdigt hat, so rübergehend 20 Minuten nur genutzt hat, um eigentlich eine Schimpfkanonade loszulassen. Es folgt nicht von einer grundlegenden Bereitschaft, Verhandlungen, die aber wirklich gut vorbereitet sind, in den Wege zu bringen. Und das sehe ich als eigentlich einen Zustand, den ich als Wähler hier in Deutschland nicht unterstützen kann. Ich habe nicht die Regierung gewählt dafür, dass sie Milliarden ausgibt, um letztendlich den Krieg weiter zu finanzieren und nicht den Krieg zu beenden. Deswegen habe ich auch noch den schönen, schnellen Bezug auf das, was vorher gesagt worden ist. Die Zeit, als Schmidt und Brandt existierten, die hatten eine ganz andere Verhaltensweise gehabt gegenüber gegnerischen Regierungen. Und damals wurden Verhandlungen geführt, wurden Verträge gemacht. Diese Haltung ist heute nicht mehr zu beobachten. Das krasse Gegenteil ist eigentlich die Tatsache. Und das sehe ich momentan auch auf nicht nur der ukrainischen Bevölkerung gegenüber als einen Nachteil, sondern eben auch unserer eigenen Bevölkerung in Deutschland. Denn wir müssen letztendlich die gesamten Milliarden, wird uns quasi momentan aus den Taschen geholt und wird in den Kriegshaushalt reingesteckt. Und das kann eigentlich nicht die Lösung sein. Wir sind für sofortige Friedensverhandlungen sein. Die muss es von Deutschland aus geben oder auch von der EU aus. Aber ich sehe momentan keine realistischen Bemühungen in dieser Hinsicht. Es wird immer nur schablonenhaft auf die Seite Russlands hin verwiesen. Angeblich sei keine Bereitschaft da zu verhandeln.
1: Herr Strickler, also Herr Barner hatte ja gerade eben ausgeführt, dass das dem nicht so ist. Aber trotzdem vielleicht an Sie nochmal die Frage. Können wir uns denn, um jetzt unseren Sendetitel mal tatsächlich nochmal aufzugreifen, also sollten wir die Ukraine-Hilfen dann jetzt quasi sofort einstellen?
6: Man sollte sie vielleicht insofern einstellen, als man nicht die militärischen Ausgaben verlängert. Denn das hat ja bisher keine Aussicht auf fruchtbaren Boden. Denn militärisch gesehen hat die Ukraine momentan keine Chance mehr. Das sagen eigentlich alle militärischen Berichte und Äußerungen. Das kann nicht der Sinn der Initiative sein. Wir brauchen ein praktisches Signal in die Gegenrichtung. Zivile Unterstützung, keine militärische.
1: Okay, habe ich verstanden.
0: Kann ich eine Frage stellen?
1: Ja, bitte, na unbedingt.
0: Ja, genau, weil wir ja im Diskurs sind. Was meinen Sie mit, dass Ukraine keine Chance mehr hat? Zu was keine Chance?
6: Ja, militärisch zu gewinnen.
0: Das habe ich nicht richtig verstanden.
6: Militärisch zu gewinnen, den Krieg. Es war damals doch, war Johnson 22, ich glaube März oder April, nach Istanbul gereist, hat gesagt, wir machen jetzt noch den Krieg weiter, wir sind stark genug. Auch der NATO-General hat damals auch gesagt, nein, hier wird es keine Friedensverhandlung geben. Es wird immer nur in militärischen Dimensionen argumentiert. Und das kann kein Lösung sein. Kriege werden niemals militärisch gelöst. Die müssen auf Verhandlungswege gelöst werden.
1: Herr Barner, wenn Sie wollen, können Sie direkt antworten.
0: Ja, wie gesagt, das ist schwierig. Also das, was die Ukraine erreichen möchte, ist, sich zu verteidigen. Also sie wollen ja keinen militärischen Sieg. Sie haben ja nichts zu erobern. Die Ukraine möchte sich verteidigen. Die Ukraine möchte weiter als demokratischer Staat, auch als souveräner Staat, der selbst entscheiden kann, welchen Bündnissen er angehört, weiter existieren. Und nochmal, bisher sind 20% des Territoriums der Ukraine besetzt und man hält hier Stand. Das ist die jetzige Lage. Also insofern, ich glaube, es ist eher umgekehrt, dass man doch sieht, dass Russland diesen Krieg, also sein Ziel, die Ukraine zu unterjochen, einen Regime-Change durchzuführen, das gelingt einfach nicht. Und darum ist es wichtig, dass wir weiter standhalten. Und Sie sagten, ich hatte es ja vorhin auch erwähnt, natürlich gibt es sehr, sehr viele Initiativen, Angebote zu machen für Verhandlungen. Wenn der ukrainische Präsident zigmal gesagt hat, wir können heute aufhören, einen Waffenstillstand machen und dann in Verhandlungen eintreten, wenn dann von der Gegenseite dem nicht sozusagen ein Ja gesagt wird, dann ist es natürlich schon sehr problematisch. Wenn man also sieht, dass eine Seite nach wie vor der Überzeugung ist, dass man diesen Krieg militärisch gewinnen kann. Das ist das Problem.
1: Herr Barner, ich will noch eine kurze Nachfrage machen zum Thema, das sozusagen Herr Strickler aufgemacht hat. Erstmal herzlichen Dank nach Frankfurt am Main fürs Anrufen hier an der 08000 441777. Aber wir hatten ja sozusagen, jetzt sind wir doch beim Krieg gelandet am Ende und nicht bei den Sozialausgaben, aber Sie haben sich ja bei der Konrad-Adenauer-Stiftung intensiv mit europäischer Sicherheitspolitik beschäftigt. Nur um es mal rund zu machen, was würde ein militärischer Erfolg Russlands für Deutschland und auch für die übrigen europäischen NATO-Staaten denn eigentlich konkret bedeuten? Also welche Risiken wären plausibel und welche vielleicht auch tatsächlich eher spekulativ?
0: Ja, also das Risiko, was wir haben, ich hatte es ja schon gerade gesagt, also die Ukraine stellt ja momentan ja noch so eine Art Puffer dar. Und wenn die Ukraine nicht mehr standhält, dann haben wir erstmal ein sehr wichtiges europäisches Land, einen Partner verloren, den wir auf alle Fälle brauchen, von dem wir auch profitieren. Und dann kommt das Sicherheitsproblem eben einfach näher. Ja? Und deswegen ist es so wichtig, Russland als Aggressor jetzt in den Grenzen zu halten, die Ukraine weiter zu unterstützen, um eben noch größere Kosten und Risiken für die Zukunft zu vermeiden. Denn wenn Russland diesen Krieg gewinnen würde, dann hat das ja auch gewisse Signale, ist ja gerade vorhin auch von Geopolitik geredet worden, gewisse Signale auf andere Länder. Also ein Erfolg Russlands würde vielleicht noch mehr China, den Iran oder auch Nordkorea zu aggressiveren Handlungen anspornen. Das wäre letztendlich die Konsequenz. Und deswegen ist es wichtig, dass wir die Ukraine unterstützen, nicht nur aus Solidarität, sondern eben auch in unserem eigenen Interesse. Die Ukraine ist ja schon seit langer Zeit auch Teil unserer europäischen Sicherheitsordnung. Sie sind nicht NATO-Mitglied, aber die Zusammenarbeit mit der NATO ist natürlich sehr intensiv bereits.
1: Und dann möchte ich Frau Rostalski vielleicht auch noch mal zum Wort. Ja, bitte.
2: Ich quatsche einfach immer dazwischen, weil ich das Format irgendwie falsch verstanden habe.
1: Nein, alles gut.
2: Tut mir leid. Alles gut. Nee, also weil mich das sehr interessiert, was Herr Barner gerade gesagt hat, wenn er sagt, dass der Puffer entfällt, setzt das dann voraus, dass Sie davon ausgehen, dass Russland die gesamte Ukraine einnehmen wird? Also dafür sind wir im jetzigen Zeitpunkt komplett weit entfernt. Also es geht ja derzeit um einige Gebiete. Und damit will ich nicht sagen, dass ich das in irgendeiner Form relativiere, aber da wäre ja noch eine ganze Menge Puffer dazwischen, der weiterhin ukrainisches Stammland wäre. Das ist zum einen. Und der andere Punkt, diese Signale auf andere Aggressoren. Das ist natürlich eine hochspekulative Aussage, das muss man ja doch einräumen. Also gerade China, Iran, die haben ja ganz eigene Interessen, aber auch Risiken verbunden mit möglichen Aggressionen, die sie vorantreiben könnten. Und damit müssen sie auch ganz eigene Abwägungsentscheidungen treffen. Das heißt, jetzt dazu sagen, dass der Konflikt oder der Krieg, der in Europa stattfindet, einen Flächenbrand auslöst auf sämtliche Schurkenstaaten dieser Welt, das ist doch sehr voraussetzungsreich. Also das würde ich jetzt tatsächlich auch eher mit Zurückhaltung betrachten, das Argument. Oder wie sehen Sie das?
1: Mit Bitte um kurze Antwort, weil wir haben nur noch 2,5 Minuten.
0: Ja, wir sind jetzt weit weg von der Solidaritätsdebatte. Also zum Ersten, ja, natürlich haben Sie das recht, aber das ist ja gerade eben auch Teil der Wissenschaft, mit denen sich Thinktanks und Regierung befassen. Das ist Risikoanalyse und es ist eben in der Tat ein Risiko. Es ist nicht 100%, dass es so eintritt, aber es ist in der Tat ein großes Risiko. Und jetzt zu Ihrem Punkt, Russland hat nur einen kleinen Teil besetzt. Ja, deswegen, weil die Ukraine auch mit unserer Unterstützung sich verteidigen konnte. Und das, was ja Russland jetzt einfordert, dass man sozusagen jetzt auch die Ukraine Gebiet freigibt, was sie noch gar nicht besetzt hat, das würde dann den Festungsgürtel, den die Ukraine aufgebaut hat, um auch Kiew und weitere Städte und den Westen zu schützen, der würde sozusagen freiwillig abgegeben. Und ich finde, hier sollte man dann wirklich nicht blauäugig sein, zu meinen, dass sich dann nach all den Erfahrungen, die wir haben, was hier in den Städten passiert, dass Russland dann sagt, okay, wir geben uns damit zufrieden und machen gar nichts und lassen den größten Teil der Ukraine, der jetzt wesentlich ungeschützter ist, in Frieden. Das glaube ich nicht.
1: So, Frau Rostalski, Sie haben leider oder beziehungsweise Sie haben mir tatsächlich meine Frage auch schon so ein bisschen vorweggenommen. Deshalb, ich hätte Sie jetzt noch mal gerne konkretisiert, aber mit Blick auf die Uhr und noch anderthalb Minuten Zeit, war's das. Ich bedanke mich ganz recht herzlich für diese sehr lebendige Diskussion bei Matthias Barner von der Konrad-Adenauer-Stiftung. Er leitet dort das Auslandsbüro der KAS in Kiew und bei Professor Dr. Frauke Rostalski, Juristin und dort im Ethikrat tätig, also Professorin für Strafrecht und Rechtsphilosophie an der Uni Köln, Mitglied des Deutschen Ethikrats. Herzlichen Dank für Ihre Zeit, herzlichen Dank, dass Sie mit unseren Hörern zusammen und gemeinsam diskutiert haben. Das war sehr, sehr schön und Ihnen, liebe Hörerinnen und Hörer und dort auch unseren Zuschauerinnen und Zuschauern bei uns auf dem YouTube-Kanal, kann ich sagen, am Donnerstag sehen und hören wir uns wieder. Dann geht es um eine andere, tatsächlich kritische Personalie, nämlich die von Bärbel Baas, die heute ihren Rücktritt angekündigt hat. Das also werden wir dann nochmal politisch analysieren, was das jetzt für Ursachen hat und mögliche Folgen. Herzlichen Dank. 08000 441777, das schon mal zu merken. Alle Infos auf mitreden.ard.de und wie gesagt unser YouTube-Kanal zu finden unter @ard_mitreden. Und jetzt Nachrichten und Ihnen einen schönen Montagabend.
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8: Um 22 Uhr mit Felix Sprung. Der frühere rheinland-pfälzische Ministerpräsident Schweizer soll morgen neuer Bundesarbeitsminister werden. Er erhält die Ernennungsurkunde von Bundespräsident Steinmeier. Schweizer wird Nachfolger von Bärbel Baas, die heute als Arbeitsministerin, aber auch als SPD-Chefin zurückgetreten ist. Die neue Parteispitze wollen die Sozialdemokraten dann im Dezember oder Januar wählen. Co-Parteichef Klingbeil sagte im ARD-Brennpunkt, er stehe wieder bereit.
9: Wir brauchen jetzt die beste Aufstellung in der SPD. Ich habe deutlich gemacht, dass ich als Vizekanzler und Finanzminister weiter Verantwortung tragen werde. Und wer jetzt für die SPD antritt beim Bundesparteitag, das werden wir jetzt gemeinsam in der Führung entscheiden. Und deswegen ist für mich erstmal heute klar, ich klebe nicht an meinem Amt. Ich glaube, ich kann dieser Partei helfen in einer schwierigen Phase. Ich kann diesem Land auch helfen in einer schwierigen Phase. Aber darüber werden wir jetzt gemeinsam entscheiden.
8: Der SPD-Vorsitzende Klingbeil. Bundeskanzler Merz hat eine Senkung der Stromsteuer auch für Privathaushalte in Aussicht gestellt. Die Steuer soll laut Merz auf ein europäisches Minimum fallen. Ein deutscher Durchschnittshaushalt würde dadurch bei der Stromrechnung etwa 70 Euro im Jahr weniger zahlen. Es stehen allerdings noch regierungsinterne Diskussionen an. Bis jetzt wurde die Steuer nur für bestimmte Unternehmen gesenkt. Auf hunderte von Supermärkten in Frankreich ist ein Cyberangriff verübt worden. Wer hinter der Attacke steckt, ist noch unbekannt. Große Mengen an Tiefkühlwaren mussten weggeworfen werden. Aus Paris, Kai Rienecker.
10: Die Hacker sollen die online gesteuerten, vernetzten Kühlanlagen des dänischen Herstellers Danfoss mitten in der Nacht so umprogrammiert haben, dass nicht nur eine komplette Enteisung in den französischen Supermärkten ausgelöst wurde. Die Täter stellten die Temperatur sogar auf plus 50 Grad ein, sodass heute Morgen aus den Kühlregalen Wärme ausgetreten sein soll. Die französische Supermarktkette Intermarché teilte mit, dass in den bis zu 200 betroffenen Märkten jeweils alle frischen und tiefgekühlten Waren weggeschmissen werden mussten.
8: Vor zwei Wochen hat es in Polen in einer Anlage des Satellitenkommunikationssystems Starlink gebrannt. Jetzt sind zwei Verdächtige in Deutschland festgenommen worden. Das hat Polens Regierungschef Tusk bekannt gegeben. Bei den Festgenommenen soll es sich um türkische Staatsbürger handeln. Wo in Deutschland sie gefasst wurden, ist unklar. Der Starlink-Standort wird auch dazu genutzt, Internetdaten durch Polen und in die Ukraine zu leiten. Es kam nach dem Brand zu Störungen. Die polnische Regierung vermutet Russland hinter der Attacke. Das waren die Nachrichten. Das Wetter in Deutschland. In der Nacht bleibt es trocken, plus 11 bis minus 3 Grad. Morgen im Südosten nach Nebel heiter, sonst mehr Wolken und von Westen her Schauer, 13 bis 20 Grad. Mittwoch meist trocken, 14 bis 22 Grad. Es ist 22.03 Uhr.
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1: Geht los mit der A4 Aachen Richtung Köln zwischen Eschweiler West und Eschweiler Ost, 2 Kilometer Stau. A5 Basel Richtung Karlsruhe zwischen Raststätte, Renchtal Ost und Aachen, 3 Kilometer Stau. Auf der A7 Würzburg Richtung Ulm ist in Höhe Kreuz Feuchtwangen-Kreilsheim die Überleitung zur A6 bis 2 Uhr gesperrt. Dann die A23 Hamburg Richtung Heide, die ist zwischen Pinneberg Nord und Tornesch wegen Bauarbeiten bis morgen 5 Uhr gesperrt. Die A23 Heide Richtung Hamburg ist zwischen Heide West und Heide Süd wegen Überflutungen gesperrt. Die A31 Lingen Richtung Gronau ist zwischen Lingen und Emsbüren wegen Bauarbeiten bis Mitternacht gesperrt. Die Umleitung dort über die U64. Und dann noch die A33 Brilon Richtung Bielefeld. Die ist zwischen Paderborn Schloss Neuhaus und Paderborn Sennelager nach einem Unfall gesperrt. Und einen haben wir noch. Die A94 Passau Richtung München ist zwischen Schwindeck und Dorfen nach einem Unfall gesperrt. Kommen Sie auf jeden Fall gut an.
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1: Und die kommt wie immer vom Norddeutschen Rundfunk aus Hamburg, aus dem Studio von NDR Info. Mein Name ist Carsten Fick. Hallo, schön, dass Sie dabei sind. Und wir starten in dieser Sendung natürlich mit dem politischen Thema des Tages, mit dem Rücktritt von Bärbel Baas als Co-Vorsitzende der SPD und auch als Ministerin für Arbeit und Soziales. Gleich dazu auch bei uns im Interview Lars Klingbeil, ebenfalls Co-Vorsitzender der SPD. Und er, Lars Klingbeil, hat es wohl schon ein paar Tage eher gewusst, was heute dann die Nachricht des Tages war. Bärbel Baas gibt auf, tritt zurück aus privaten, aber auch aus politischen Gründen. Trauer um ihre verstorbene Stieftochter, aber auch aufgrund von öffentlichen Angriffen gegen sie, auch vom Koalitionspartner CDU-CSU. So schreibt es Baas jedenfalls in ihrer Erklärung. Über die politischen Reaktionen aus Berlin, Eva Huber.
11: Schäbig, unmenschlich, rücksichtslos. Mit diesen Worten kritisieren Spitzenpolitiker der SPD die politische Kultur im Land, nachdem Bärbel Baas als SPD-Co-Chefin und als Arbeitsministerin zurückgetreten ist. Als einen Grund für ihren Rücktritt nennt Baas auch, dass sie in dieser für sie so schwierigen Zeit nach dem Tod ihrer Stieftochter weiter öffentlich angegriffen worden sei. Auch aus den Reihen ihrer Koalitionspartner CDU und CSU. Als unanständig bezeichnet SPD-Co-Parteichef Lars Klingbeil das.
12: Deutlich wird mit dem heutigen Tag aber, hinter all diesen Ämtern stehen am Ende Menschen. Und auch an uns gehen die Krisen dieser Zeiten nicht spurlos vorbei. An uns geht die Polarisierung nicht spurlos vorbei, die politische Auseinandersetzung, die auch immer mehr Hass und Hetze einziehen lässt.
11: Das würden insbesondere auch Frauen verstärkt erleben, sagt Klingbeil. Konkrete Beispiele dazu, welche Angriffe sie meinen, nannten die SPD-Politiker nicht. CDU und CSU hatten Bärbel Baas immer wieder vorgeworfen, als Arbeitsministerin Reformen zu verschleppen und zu blockieren. Dabei ging es zum Beispiel um das Rentenpaket, aber auch um neue, flexiblere Regeln zur Arbeitszeit. In der CDU-Führung auf der anderen Seite sind viele verwundert über die Vorwürfe der SPD. Kanzler und CDU-Chef Friedrich Merz betont, er habe immer nur in Sachfragen mit ihr diskutiert, nie persönlich. Und?
13: Die CDU hat ihr Mitgefühl mit Frau Baas in den letzten 3 Wochen immer zum Ausdruck gebracht. Wenn es Meinungsverschiedenheiten in der Sache gab, dann gab es sie. Und dann sind sie auch ausgetragen worden, so wie es in der Sache notwendig war.
11: Der Kanzler hofft wiederum, dass die angekündigten Reformen jetzt schnell vom neuen Arbeitsminister umgesetzt werden. Für das Amt hat die SPD Alexander Schweizer vorgeschlagen. Der SPD-Politiker war bis Mai Ministerpräsident von Rheinland-Pfalz, hat die Landtagswahl dort aber verloren. Schon lange werden ihm Ambitionen nachgesagt, auf Bundesebene politisch mitmischen zu wollen. Er gilt als Pragmatiker, hat sich aber bisher auch klar gegen eine Abschaffung der abschlagsfreien Rente nach 45 Beitragsjahren ausgesprochen. Ein Reformvorhaben, das er jetzt als Minister umsetzen müsste. Kanzler Merz macht Druck auf Schweizer.
13: Er übernimmt eine sehr große Verantwortung. Er übernimmt offene Gesetzgebungsvorhaben, von denen ich hoffe, dass sie jetzt schnell im Kabinett verabschiedet werden und in den parlamentarischen Prozess eingebracht werden können.
11: Für die Koalition in Berlin dürfte es also unruhig weitergehen. Zumal die SPD nun auf eine Personaldebatte um den Parteivorsitz zusteuert. SPD-Parteichef Lars Klingbeil hat angekündigt, dass es im Dezember oder im Januar einen Parteitag geben soll. Dann soll die ganze Führungsriege der SPD neu gewählt werden.
12: Ich halte das für wichtig, damit wir Klarheit über die personelle Aufstellung und auch Klarheit über den programmatischen Kurs der SPD haben.
11: Ob Klingbeil selbst wieder antritt, ließ er offen. Eine Doppelspitze soll es in der SPD nach seinem Willen aber weitergeben. Die SPD sucht also jetzt nach mindestens einer neuen Chefin.
1: Soweit Eva Huber aus Berlin. Wir haben ihn eben schon kurz gehört, den SPD-Co-Vorsitzenden und Bundesfinanzminister Lars Klingbeil. Im ARD-Brennpunkt, da hat der Leiter unseres Hauptstadtstudios, Markus Preis, mit ihm aber auch ausführlich gesprochen. Und zunächst ging es um die starken Worte, die Klingbeil und die SPD gewählt haben. Von unanständigem Verhalten war die Rede, von unmenschlichem Umgang mit Bärbel Baas. Wen und was hat er damit genau gemeint?
9: Das war bezogen auf die Debatte, die in den letzten Tagen stattgefunden hat. Ich bin mit Bärbel Baas viel in Kontakt gewesen. Sie hat den persönlichen Trauerfall in der Familie. Das treibt sie um. Allein schon das ist ein Grund, auch wirklich tief traurig.

0: öffentlicher Kritik, auf jeden Fall auch eine inhaltliche Kritik an der Amtsführung von Bärbel Baas gab, dass es zum Beispiel nicht schnell genug in Ihrem Ministerium ging. Ist Ihnen das nicht aufgefallen?
1: Das sind Dinge, die kann man ja auch ansprechen, zum Beispiel in einem Koalitionsausschuss, wo wir sehr offen letzte Woche über Fragen geredet haben. Aber ich will einmal hier sagen, Bärbel Baas hat gerade trotz des Trauerfalls, hat sie auch wichtige Gesetzesvorhaben in die sogenannte Frühkoordinierung gegeben. Also der Abstimmungsprozess in der Bundesregierung ist gestartet. Wir waren wie verabredet im Zeitplan auch für die Rentenreform. Also bei diesen Dingen hat sie ja nicht aufgehört, daran zu arbeiten. Nur es gab immer wieder die Kritik, es kam immer wieder was obendrauf. Und da kann ich dann persönlich total nachvollziehen, wenn dann jemand auch sagt, hier ist die Grenze für mich erreicht. Erst recht in einer solchen persönlichen Situation, in der sie sich befunden hat.
0: Die Rentenkommission hat im Juni die Vorschläge gemacht. Das Gesetz liegt immer noch nicht vor. Hat Bärbel Baas die Reform auch gebremst?
1: Nein, hat sie nicht, weil es eine Verabredung in der Koalition gab. Eine Verabredung in der Koalition gab, dass wir warten, bis die drei Landtagswahlen vorbei sind, dass wir dann schnell auch die Gesetze gemeinsam vorlegen. Wir haben verabredet am 1.7. im Koalitionsausschuss, dass wir das in diesem Jahr auf den Weg bringen werden, dass wir die Rentenreform wollen. Es gibt Klärungspunkte, beispielsweise die Frage, wie gehen wir um mit uns Politikern? Ich bin dafür, dass die in die gesetzliche Rente reinkommen, dass sie in anderen der Koalition anders. Wir diskutieren noch über die 45 Jahre und die Frage, kann man dann noch abschlagsfrei in Rente gehen? Die Minijobs, auch die Frage der verblockten. Also es gibt einfach Klärungspunkte. Aber ich sage Ihnen, da hatten wir eine gute Debatte letzte Woche im Koalitionsausschuss, dass wir diese Dinge jetzt klären. Ja. Und dass wir gemeinsam die Rente auf den Weg bringen, das kommt, da gibt es auch kein Wackeln dran, aber wir waren im Zeitplan.
0: Wie lange wird der neue Minister Alexander Schweizer dadurch einfach, dass er neu in dem Amt ist, das auch nochmal verzögern?
1: Ich habe heute intensiv mit ihm geredet, er ist auch morgen beim Bundeskanzler, da wird intensiv drüber geredet und glauben Sie mir, der will jetzt richtig starten, der will die Dinge auf den Weg bringen und da gibt es keine großen Verzögerungen, aber natürlich muss er jetzt erstmal auch im Ministerium ankommen.
0: Sie haben heute auch angekündigt, dass die Führung der SPD neu gewählt werden soll, treten Sie erneut an?
1: Wir brauchen jetzt die beste Aufstellung in der SPD und wir brauchen eine Klärung über programmatische Fragen, über auch die personellen Fragen. Ich habe deutlich gemacht, dass ich als Vizekanzler und Finanzminister weiter Verantwortung tragen werde. Und wer jetzt für die SPD antritt beim Bundesparteitag, das werden wir jetzt gemeinsam in der Führung entscheiden. Und deswegen ist für mich erstmal heute klar, ich klebe nicht an meinem Amt. Ich glaube, ich kann dieser Partei helfen in einer schwierigen Phase. Ich kann diesem Land auch helfen in einer schwierigen Phase. Aber darüber werden wir jetzt gemeinsam entscheiden.
0: Ist die Frage, die sich da stellt, nur eine nach neuen Gesichtern für die SPD oder auch nach einem neuen Kurs bei diesem Parteitag?
1: Der Kurs ist erstmal sehr klar. Wir stehen zu dieser Regierung. Wir tragen gemeinsam Verantwortung. Wir sehen, was in Deutschland, aber auch in der Welt los ist. Wir brauchen ein starkes, ein stabiles Land. Dafür muss die SPD auch immer stehen. Dafür sind wir in diese Regierung gegangen. Wir müssen Fragen klären, beispielsweise bei der Rente, bei der Pflege, beim Haushalt. Da gibt es gerade kritische Punkt auch in der Regierung. Aber klar ist, die SPD wird sich immer auch auf dem Bundesparteitag deutlich zu dieser Regierung und zu der Verantwortung, die wir für das Land haben, bekennen.
2: Sagt der SPD-Co-Vorsitzende und Finanzminister Lars Klingbeil im ARD-Brennpunkt. Unser Schwerpunkt auch aus verschiedenen Blickwinkeln hier natürlich in der ARD-Infonacht.
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0: 8:15 Uhr.
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0: In Luxemburg, da haben die Außenministerinnen und Außenminister der Europäischen Union heute beraten, und zwar einmal mehr darüber, wie sie mit Russland umgehen sollen. Am Ende des Treffens einigten sich die EU-Staaten auf das bislang größte Sanktionspaket für Moskau seit Beginn des Angriffskrieges gegen die Ukraine. Einzelheiten dazu von unserer Korrespondentin Katrin Schmidt.
2: Für die Europäische Union ist es durchaus ein bedeutender Tag. Sie verabschiedet das größte individuelle Sanktionspaket seit Beginn des russischen Angriffskriegs vor 5 Jahren. Und was lange geplant war, wirkt jetzt auch noch wie eine klare Antwort auf den Kurs der USA, kurz nachdem Präsident Trump den Diesel-Deal mit Kreml-Chef Putin verkündet und die dazugehörigen US-Sanktionen gegen Russland gelockert hat. Die EU aber hält Kurs, so die Außenbeauftragte Kaja Kallas.
3: That's why we are, of course, continuing our path.
2: Wir setzen unseren Weg unbeirrt fort. Wir setzen weitere 1600 Einträge auf die Sanktionsliste, weil eines ist klar, nur immer stärkerer Druck auf Russland wird Wirkung zeigen. Der größte Teil dieser Einträge, also Personen und Organisationen, zielt auf den militärischen Komplex Russlands. Rund die Hälfte davon sind Akteure, die mit der Produktion von ballistischen Raketen zu tun haben, die Russland jeden Tag einsetzt, um ukrainische Zivilisten zu töten, so Kallas. Viele weitere Einträge gehören zu Unternehmen, die wichtige Komponenten für moderne russische Drohnen und Flugzeuge liefern, also etwa Radargeräte, Antennen und Sendeempfänger, Sprengstoffe und Munition sowie Optik- und Navigationssysteme. Insofern zielt die neue Sanktionsrunde jetzt direkt auf die Kriegsmaschine von Präsident Putin, so Europastaatsminister Gunter Kriechbaum, der in Vertretung für Außenminister Wadefuhl nach Luxemburg gereist ist.
4: Jeder Euro, jeder Dollar, der hier durch Energiekäufe in die Kasse von Putin, in die Kasse von Russland gespült wird, wird dazu dienen, dass Russland diese Vermögen, dieses Geld dazu nutzt, um neue Waffen gegen die Ukraine produzieren und einsetzen zu können. Insoweit gehen wir hier einen anderen Weg.
2: Die sanktionierten Personen können nicht mehr in die EU einreisen und hier Geschäfte tätigen. Dazu wird ihr Vermögen eingefroren. Mit Sanktionen belegt wurden auch 77 Personen, denen vorgeworfen wird, in von Russland besetzten Regionen der Ukraine an den sogenannten Scheinwahlen mitgewirkt zu haben. Alles in allem ist diese Listung im Rahmen des Sanktionsregimes zum Schutz der territorialen Unversehrtheit der Ukraine, wie es offiziell heißt, 984 Seiten lang. Sie wurde im Amtsblatt der EU veröffentlicht und ist damit in Kraft.
0: Soweit Katrin Schmidt aus Brüssel. Und wir schauen nach Israel. Dort verweigert die Regierung einer TAZ-Korrespondentin, einer Journalistin, die Einreise, und zwar wegen ihrer israelkritischen Berichterstattung. Serena Bilancieri, so heißt die Frau, ist kein Einzelfall. Auch französischen und italienischen Journalisten wurde schon die Einreise verweigert. Nicht nur für Vertreter der israelischen Journalistengewerkschaft ist das ein Angriff auf die Pressefreiheit. Jan-Christoph Kitzler dazu aus Tel Aviv.
5: Es ist nicht das erste Mal, dass Serena Bilancieri in Israel Probleme bei der Ein- und Ausreise hat. Im Juli 2025 wollte sie von Tel Aviv nach Wien fliegen, um einen Journalistenpreis entgegenzunehmen. Am Flughafen wurde ihr Computer beschlagnahmt. Erst nach 9 Tagen erhielt sie ihn zurück, schwer beschädigt. Die Organisation Reporter ohne Grenzen untersuchte damals das Gerät und erklärte, ein Zugriff sei sehr wahrscheinlich. Jetzt wird der in Italien geborenen Korrespondentin der Tageszeitung Taz für Israel und die palästinensischen Gebiete die Einreise gleich ganz verweigert.
6: Ich bin nicht die einzige Journalistin, der das passiert ist. Mein Eindruck ist, dass die israelische Regierung kritische Berichterstattung und Berichterstattung über die Lage in den palästinensischen Gebieten so weit wie möglich erschweren will.
5: Auch einem italienischen Journalisten und einer französischen Reporterin wurde die Einreise bereits verweigert. Serena Bilancieri hatte zuletzt eine 3-monatige Aufenthaltsgenehmigung. Als die auslief, reiste sie aus. Ihr Antrag auf ein länger gültiges Arbeitsvisum wurde nicht genehmigt. Dass das mit ihrer kritischen Berichterstattung über die israelische Regierung zusammenhängt, belegt eine Erklärung des Ministeriums für Diaspora-Angelegenheiten und den Kampf gegen Antisemitismus. Darin wird aus 2 Kommentaren Bilancieris aus dem Jahr 2025 zitiert. Einer handelt von der erwiesenermaßen katastrophalen Lage im Gazastreifen im vergangenen Jahr, von Plänen der EU-Kommission, Israels Regierung deswegen zu sanktionieren und von der Tatsache, dass die Bundesregierung solche Sanktionen verhinderte. Bilancieri schreibt, Sanktionen wären ein bitter notwendiges Zeichen an die israelische Regierung. Ein anderer Kommentar handelt von der Gewalt durch jüdische Siedler im Westjordanland an Palästinensern, die bis heute unter der Regierung Netanyahu ein nie gekanntes Ausmaß erreicht hat. Bilan Sheri spricht von einer radikalen Vertreibungsstrategie und fordert wegen der Verletzung des Völkerrechts finanzielle und militärische Sanktionen. Insgesamt 10 Länder, darunter Großbritannien und Frankreich, haben inzwischen Sanktionen der Siedlungen auf den Weg gebracht, Deutschland weiterhin nicht. Serena Bilancheris Meinung als Berichterstatterin wird nun offiziell von der israelischen Regierung sanktioniert. In der Erklärung des Diaspora-Ministeriums wird Avi Cohen-Scali, der Generaldirektor, mit folgenden Worten zitiert. Anti-israelische Elemente und solche, die Israel diffamieren, sollten keinen Fuß auf israelischen Boden setzen. Wir werden Boykottaufrufe gegen Israel unter dem Deckmantel des professionellen Journalismus nicht dulden.
6: Es ist eine sehr schlechte Nachricht für die Pressefreiheit in Israel. Das heißt, wer als ausländischer Journalist in Israel arbeiten will, muss sich gegebenenfalls selbst zensieren. Also zumindest, wenn es um Sanktionen oder die Lage im Westjordanland geht.
5: Auch israelische Journalisten sorgen sich um die Pressefreiheit im Land. Anna Zaragusti kümmert sich bei der Journalistengewerkschaft um das Thema. Sie sagte dem ARD-Studio Tel Aviv,
7: the freedom of the press in Israel is deteriorating rapidly.
5: Die Pressefreiheit in Israel verschlechtert sich rapide. Israelische Journalisten werden angegriffen, nur weil sie ihre Arbeit machen und die Mächtigen zur Rechenschaft ziehen. Ausländischen Journalisten wird die Einreise in das Land verweigert, weil sie die Politik der israelischen Regierung kritisieren. Bald schon wird sich Israel nicht mehr eine Demokratie nennen können, denn es gibt keine Demokratie ohne Pressefreiheit. Hoffnung liegt für sie in den israelischen Parlamentswahlen am 27. Oktober. Doch ob die ein neues Regierungsbündnis hervorbringen und ob eine neue Regierung die Sanktionierung von Journalistinnen und Journalisten beendet, ist völlig offen. Solange leben zahlreiche Korrespondenten mit dem Risiko, dass auch ihnen wegen zu kritischer Berichterstattung die Einreise nach Israel verweigert wird.
0: Aus Tel Aviv, Jan-Christoph Kitzler. In Mecklenburg-Vorpommern ist die CDU anders als in Sachsen-Anhalt gar nicht erst in den Landtag gekommen. Stärkste Kraft wurde auch in Schwerin die AfD. Doch anders als in Magdeburg gibt es hier für die Rechten keine Regierungsoption, denn die Frau gegen Blau, also Manuela Schwesig von der SPD, wird mutmaßlich im Amt bleiben und zusätzlich zur Linken noch die Grünen mit in die Regierung aufnehmen. Dazu haben jedenfalls heute die Koalitionsverhandlungen begonnen. Stefan Ludmann dazu. Aus Schwerin. Zuvor aber ganz kurz ein Falschfahrer. Achtung, Falschfahrer auf der A7 zwischen Einfahrt Hildesheim und Hildesheim-Drispen steht. Dort kommt Ihnen ein Falschfahrer entgegen. Fahren Sie bitte äußerst rechts und überholen Sie nicht. Auf der A7 zwischen Einfahrt Hildesheim und Hildesheim-Drispen steht dort ein Falschfahrer unterwegs. Vorsicht bitte in beiden Richtungen. Und nun nach den Koalitionsverhandlungen in Schwerin, Stefan Ludmann.
8: Mit viel guter Laune kamen SPD, Linke und Grüne in den Fraktionssaal der Sozialdemokraten in den Schweriner Landtag. Es war ein erstes Kennenlernen in großer Runde. Die Spitzenverhandler der drei Parteien kamen mit Mitgliedern der 7 Arbeitsgruppen zusammen. Nach 2,5 Stunden Gesprächen hinter geschlossenen Türen gab es keine konkreten Ergebnisse, aber viel Harmonie. Die SPD-Chefverhandlerin, Ministerpräsidentin Manuela Schwesig, war zufrieden.
9: Ich hatte heute einen richtig guten Eindruck, auch als wir mit allen Arbeitsgruppenvorsitzenden zusammengekommen sind, wir schon die ersten Gespräche geführt haben. Alle sind hoch motiviert und alle sind geprägt von dem hohen Verantwortungsbewusstsein für unser Land.
8: In den nächsten 3 Wochen wollen die Arbeitsgruppen die Einzelheiten des Koalitionsvertrags festlegen. Es wäre die Grundlage für das erste 3er-Regierungsbündnis in Mecklenburg-Vorpommern. Knackpunkte sind bisher nicht sichtbar, dafür die großen Linien. Wirtschaft unterstützen, soziale Gerechtigkeit fördern und Umwelt und Natur schützen, auch mit einer besseren Mobilität. Claudia Müller, Fraktionschefin der Grünen, betonte die Chancen.
10: Wir sind 3 sehr unterschiedliche Parteien. Wir kommen aus unterschiedlichen Historien. Wir kommen mit unterschiedlichen Blickwinkeln. Und das ist unsere Stärke. Denn wir sind mehr als nur 3 Parteien, die jetzt einen kleinen gemeinsamen Nenner suchen. Wir sind 3 Parteien, die das große Ganze im Blick nehmen und dafür sorgen wollen, dass diese Regierung, diese Koalition mehr sein wird als die Summe der Einzelteile.
8: Und dazu gehört für SPD, Linke und Grüne ein neuer Politikstil. Mit mehr Bürgerbeteiligung schon im Vorfeld. Umfeld von geplanten Gesetzen. Das Koalitionstrio will das Leben bezahlbarer machen, vor allem für junge Leute, beispielsweise mit einem günstigen MV-Ticket oder zinslosen Darlehen für den Führerschein. Und es gibt mindestens zwei Dinge, die die drei Partner zusammenschweißen. Die gemeinsame Haltung gegen den Rechtsextremismus. Mit der AfD als der größten und einzigen Oppositionsfraktion werde es keine Zusammenarbeit geben. Und da ist auch der Kampf gegen den geplanten Sozialabbau auf Bundesebene, beispielsweise mit dem Ende der abschlagsfreien Rente nach 45 Beitragsjahren. Hennes Herbst, Verhandlungsführer der Linken, hat bundespolitisch auch ein weiteres Ziel.
11: Das Leben muss bezahlbar bleiben und deshalb setzen wir uns für einen Preisdeckel ein, für eine Übergewinnsteuer für Mineralölkonzerne. Denn es kann doch nicht sein, dass den Menschen hier in Mecklenburg-Vorpommern das Geld aus den Taschen gezogen wird an der Zapfsäule, währenddessen Konzerne Milliardengewinne machen.
8: Mitte November wollen die drei Parteien den neuen Koalitionsvertrag bei getrennten Parteitagen absegnen. Ministerpräsidentin Schwesig ist zuversichtlich.
9: Wir wollen stabil und verlässlich für die Menschen Politik machen, in schwierigen Zeiten für das gesamte Land.
8: Schwesigs Wiederwahl könnte dann am 17. November erfolgen. An dem Tag läuft die verfassungsrechtliche Frist für eine Wahl des Ministerpräsidenten oder der Ministerpräsidentin nach einer Landtagswahl ab.
0: Stefan Luthmann aus Schwerin.
1: Sport.
12: Anstoß in Augsburg auf die Millisekunde. Der Ball nach hinten zu Manuel Neuer. Schwer.
0: So, da sind wir rausgegangen aus dem Tor von Freiburg gegen Manuel Neuer, das hat Geschichte geschrieben, das schnellste Tor der Bundesliga-Geschichte. Aber Moritz Kühn, morgen in der Champions League wird kein Ball von Manuel Neuer aus dem Netz genommen, oder?
13: Ja, nicht so wie am Wochenende in Augsburg, denn er wird am zweiten Spieltag der Ligaphase beim norwegischen Meister Viking Stavanger nicht auf dem Platz stehen. Das hat aber keine sportlichen Gründe. Woran es liegt, erzählt Bayern-Trainer Vincent Kompany.
14: Ich würde es noch nicht mal eine Verletzung nennen, aber das war am Fuß. Und wenn man dann was spürt und es wird nicht besser und nicht besser, dann hört man nicht sofort auf. Und dann irgendwann wird es deutlich, okay, wir müssen jetzt vielleicht was machen. Und in dieser Phase, glaube ich, mit die Spiele, die wir haben, muss wir auch nicht unnötig Risiko nehmen, wenn er sich nicht 100% fühlt.
13: Und so wird für Neuer, der am vergangenen Wochenende in der Liga in Augsburg gepatzt hatte, Jonas Urbich im Kasten stehen. Gespielt wird übrigens auf Kunstrasen. Los geht's morgen Abend um 21 Uhr. Die Bayern haben nach dem Auftaktsieg gegen Bodø Glimt schon 3 Punkte auf dem Konto. Noch ohne Zähler steht RB Leipzig da. Die Sachsen haben morgen die PSV Eindhoven zu Gast. Zur Erinnerung, nur die besten 8 Teams schaffen am Ende der Ligaphase den direkten Sprung ins Achtelfinale. Schon sicher für die WM im kommenden Jahr in Brasilien qualifiziert, haben sich die deutschen Fußballerinnen. Nun wird getestet. Nach dem 4:2-Erfolg gegen Australien geht's nun morgen Abend gegen Japan. Christian Schulze blickt voraus.
15: Technisch versiert, fleißig und laufstark, so wird der Gegner im Vorfeld eingeschätzt. Für Bundestrainer Christian Wück sind die Japanerinnen am Ball eines der stärksten Teams auf der Welt. Seine Mannschaft werde gefordert werden und er sei sehr gespannt, wie sich seine Spielerinnen verhalten werden. Bereits frühzeitig für die WM im kommenden Sommer in Brasilien qualifiziert, wurden ganz bewusst zunächst nicht europäische Gegner ausgesucht. Wück will Deutschlands Frauen so auf andere Spielweisen vorbereiten. Und so wird der Test gegen Asienmeister Japan vor mindestens 25.000 Zuschauern im Bremer Weserstadion erneut sehr wichtig für die Entwicklung in den kommenden Monaten.
13: Die Entwicklung beim Handball-Bundesligisten Rhein-Neckar-Löwen ging zuletzt in die falsche Richtung. Nur Platz 11 in der Liga und kein Sieg aus den vergangenen beiden Partien. Jetzt hat der Verein die Konsequenzen gezogen und Trainer Mike Machulla entlassen. Die Einzelheiten von Thomas Bareis.
16: Nach der Heimniederlage gegen den THSV Eisenach hat sich der Verein von dem 49-Jährigen getrennt und ihn mit sofortiger Wirkung von seinen Aufgaben als Cheftrainer und Kaderplaner entbunden. Grund ist der bislang durchwachsene Saisonverlauf. Nach dem 8. Spieltag belegen die Rhein-Neckar-Löwen den 11. Platz in der Tabelle. Der bisherige Co-Trainer Michael Arp wird vorübergehend den Cheftrainerposten übernehmen. Der 36-jährige Kronauer hat die komplette Jugend bei den Rhein-Neckar-Löwen durchlaufen und für die Profis sowie für die zweite Mannschaft gespielt.
13: Nächste Partie am kommenden Donnerstag beim tabellenzweiten THW Kiel. Und zum Schluss noch das. Tennisprofi Alexander Zverev wird am Jahresende der neue Weltranglistenerste sein. Das war nach dem verletzungsbedingten Saisonende vom aktuell noch weltranglistenführenden Jannik Sinner aus Italien zwar schon so gut wie sicher, jetzt ist es aber offiziell. Und zwar nach dem Aus von Carlos Alcaraz beim Turnier in Shanghai. Damit kann der Spanier die Deutschen bis Jahresende auch theoretisch nicht mehr einholen. Zverev ist erst der zweite deutsche Tennisspieler, der an der Spitze der Weltrangliste stehen wird. Zuvor war es nur Boris Becker vor rund 35 Jahren gelungen.
0: Lange her. Dankeschön, Moritz Kühn mit dem Sport.

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1: Um 22.30 Uhr mit Felix Sprung. Der frühere Ministerpräsident von Rheinland-Pfalz, Schweizer, soll morgen neuer Bundesarbeitsminister werden. Er erhält die Ernennungsurkunde von Bundespräsident Steinmeier. Der SPD-Politiker Schweizer wird damit Nachfolger von Bärbel Baas, die als Arbeitsministerin zurückgetreten war. Baas begründete dies mit dem Tod ihrer Stieftochter und persönlichen Angriffen, auch vom Koalitionspartner CDU. Aus Berlin Gabor Hallas.
2: Bärbel Baas hatte am Morgen bekannt gegeben, dass sie von ihrem Ministeramt, aber auch vom SPD-Vorsitz zurücktritt. Co-Vorsitzender Lars Klingbeil nannte es unanständig, dass Baas in den Tagen der Trauer persönlich angegriffen worden sei. Grünchefin Franziska Brandner sagte, das Geschäft sei so hart geworden, dass man als Mensch kaum bestehen könne. Das sei keine gute Nachricht. Darauf angesprochen wies der Bundeskanzler die Kritik für die Union zurück. Er habe eingefordert, Rücksicht zu nehmen.
1: Bundesjustizministerin Hubig will mit einer Gesetzesänderung verhindern, dass Extremisten Schöffe oder Schöffin werden. Demnach sollen nur noch Personen zu ehrenamtlichen Richtern berufen werden können, die für die freiheitlich-demokratische Grundordnung eintreten. Aus Berlin Bianca Schwarz.
3: Für Berufsrichterinnen und Richter gilt das ohnehin schon. Zum Richter darf nur eine Person berufen werden, bei der sicher ist, dass sie für die freiheitlich-demokratische Grundordnung einsteht. Das heißt, hauptberufliche Richterinnen und Richter müssen jederzeit für den Schutz der Menschenwürde, der Demokratie und der Rechtsstaatlichkeit eintreten. Dieser Grundsatz soll bald auch für ehrenamtliche Richterinnen und Richter gelten. Das hat Bundesjustizministerin Stefanie Hubig von der SPD bekannt gegeben. Extremisten und Verfassungsfeinde hätten in der Justiz nichts verloren, so Hubig.
1: Bundeskanzler Merz hat mit dem ukrainischen Präsidenten Selenskyj telefoniert. Dabei ging es auch um einen möglichen Waffenstillstand zwischen der Ukraine und Russland für Energieanlagen. Merz und Selenskyj riefen Russland dazu auf, eine solche Feuerpause anzunehmen. US-Präsident Trump hatte behauptet, beide Kriegsparteien hätten einem Waffenstillstand für Energieanlagen zugestimmt. Die Äußerungen aus Russland und der Ukraine deuten aber nicht darauf hin, dass es eine solche gegenseitige Vereinbarung wirklich gibt. In einem Linienbus in Hamburg sind 10 Menschen bei einer Notbremsung verletzt worden. 3 Personen kamen mit schweren Verletzungen in ein Krankenhaus. Der Fahrer musste die Notbremsung einleiten, nachdem vor ihm ein Unfall passiert war. Und auch in Sindelfingen bei Stuttgart hat es einen größeren Busunfall gegeben. Der Linienbus kam von der Fahrbahn ab, fuhr in Büsche und Sträucher und wurde in der Mitte auseinandergerissen. Der Fahrer kam schwer verletzt in eine Klinik. Das Wetter in Deutschland. In der Nacht bleibt es trocken bei Tiefstwerten von plus 11 bis minus 3 Grad. Morgen im Südosten nach Nebel heiter, sonst mehr Wolken und von Westen her Schauer. Höchstwerte 13 bis 20 Grad. Das waren die Nachrichten.
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4: Um 22.33 Uhr, ja, da wiederhole ich noch einmal eine Falschfahrermeldung. Also Achtung, Falschfahrer auf der A7 zwischen Einfahrt Hildesheim und Hildesheim-Drispen steht. Dort kommt Ihnen ein Falschfahrer entgegen. Bitte äußerst rechts fahren, nicht überholen. Auf der A7 zwischen Einfahrt Hildesheim und Hildesheim-Drispen steht dort ein Falschfahrer unterwegs. Vorsicht bitte in beiden Richtungen. Dann die A4 Aachen Richtung Köln, die ist zwischen Eschweiler West und Eschweiler Ost. Nicht gesperrt, aber dort 2 Kilometer Stau. Auf der A7 Würzburg Richtung Ulm ist in Höhe Kreuz Feuchtwangen-Kreilsheim die Überleitung zur A6 bis 2 Uhr gesperrt. Die A10 östlicher Berliner Ring, Dreieck Spreeau Richtung Dreieck Barnim. In der Ausfahrt Berlin-Hohenschönhausen wegen Bauarbeiten ist dort die Ausfahrt gesperrt bis 13. Oktober. Die A23 jetzt Hamburg Richtung Heide, die ist zwischen Pinneberg Nord und Tornesch wegen Bauarbeiten bis morgen 5 Uhr gesperrt. Die A23 Heide Richtung Hamburg ist zwischen Heide West und Heide Süd auch wegen Überflutung gesperrt. Die A29 Wilhelmshaven Richtung Ahlhorner Heide ist zwischen Oldenburg-Umstede und Kreuz Oldenburg-Ost wegen Fahrbahnerneuerungen bis morgen ca. 5 Uhr gesperrt. Die A31 Lingen Richtung Gronau ist zwischen Lingen und Emsbüren wegen Bauarbeiten bis Mitternacht gesperrt, die Umleitung über die U64. Dann die A33 Brilon Richtung Bielefeld, die ist zwischen Paderborn Schloss Neuhaus und Paderborn Sennelager nach einem Unfall gesperrt. Die A94 Passau Richtung München ist zwischen Schwindeck und Dorfen nach einem Unfall gesperrt und gerade noch reingekommen, jetzt eine Falschfahrermeldung, also Achtung. Bitte auf der A31 Oberhausen-Gronau zwischen Dorsten und Reken kommt Ihnen ein Falschfahrer entgegen. Fahren Sie bitte äußerst rechts, überholen Sie nicht. Auf der A31 Oberhausen-Gronau zwischen Dorsten und Reken dort ein Falschfahrer unterwegs. Vorsicht in beiden Richtungen.
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4: Mit Carsten Fick im Studio. Einen schönen guten Abend. Die Landtagswahlen in Mecklenburg-Vorpommern und in Sachsen-Anhalt sind für die CDU ja in einer Katastrophe fast geendet. In Schwerin kommt die Partei nicht mal über 5%, fliegt also aus dem Landtag. Und in Sachsen-Anhalt, da verhelfen mutmaßliche Abweichler aus der CDU den Kandidaten der AfD zu den Ämtern des Landtagspräsidenten und dessen Stellvertreters. Viel Diskussionsstoff also für eine Parteiklausur, zu der der Kanzler übers Wochenende eingeladen hatte. Am Mittag, da wurden heute die Ergebnisse bekannt, mit welcher Strategie die Partei Vertrauen bei den Wählern zurückgewinnen will. Jakob Mayer berichtet.
5: Man kann eine Partei nicht einfach mal so eben über ein Wochenende neu erfinden, sagt CDU-Chef und Bundeskanzler Friedrich Merz. Trotzdem musste schnell etwas geschehen. Zu groß ist die Verunsicherung in der CDU nach den jüngsten Wahlschlappen.
6: Wir müssen uns aus einem Tief herausarbeiten, auch aus einer Vertrauenskrise. Wir steuern nach, wir wollen zeigen, dass wir veränderungsbereit sind.
5: 2 Tage lang hat der engste CDU-Führungszirkel darüber beraten. Das Ergebnis: Die Partei will Vertrauen von Bürgerinnen und Bürgern zurückgewinnen. Dabei seien Maßnahmen entscheidend, die sich auf deren Alltag auswirken. Niedrigere Preise an der Supermarktkasse, bezahlbare Wohnungen, günstige Energie. Bisher hat die schwarz-rote Koalition die Stromsteuer nur für bestimmte Wirtschaftsbereiche gesenkt. Das soll nach dem Willen der CDU künftig für alle Bürgerinnen und Bürger gelten. Sie will dafür finanzielle Spielräume im Haushalt nutzen. Merz setzt dabei auf gestiegene Wachstumserwartungen fürs laufende und für das kommende Jahr von 1,3 bzw. 1,1%.
6: 1% Wachstum sind in Deutschland ungefähr 10 Milliarden Euro höhere Steuereinnahmen. Das heißt, davon fallen 5 Milliarden auf den Bund. Das ist genau das 1% Wachstum, was uns diese Spielräume geben würde.
5: Die CDU-Führung verlangt, Bauen und Sanieren günstiger zu machen, unnötige Regelungen und Bauvorgaben streichen, vereinfachte Baustandards zur Regel erklären. Berichtspflichten für die Wirtschaft sollen wegfallen. Politik müsse verlässlich, nachvollziehbar und gerecht sein, heißt es im Beschluss. Pflegende Angehörige nennt die CDU Heldinnen und Helden des Alltags. Deshalb bleibe die Anrechnung der Pflegezeit auf die Rente bestehen. Und wer einen Facharzttermin braucht, müsse ihn auch bekommen. Völlig unabhängig davon, ob er oder sie privat oder gesetzlich versichert ist. Eigentlich eine Selbstverständlichkeit, erklärt CDU-Generalsekretärin Franziska Hoppermann. Und sie wird grundsätzlich.
7: Es braucht Politik auf der Grundlage des christlichen Menschenbildes. Wenn Elon Musk kritisiert, die große Schwäche Europas und Deutschlands sei die Empathie, dann ist das genau diese Kritik am christlichen Menschenbild und an der Politik ausgerichtet am Menschen. Und das ist das, um was wir uns jetzt kümmern wollen.
5: Nach den Worten von Parteichef Merz setzt die CDU-Führung darauf, Beschlüsse besser zu begründen und zu erklären und sie in einen größeren Zusammenhang zu stellen. An den geplanten Änderungen in den Bereichen Rente, Gesundheit, Pflege und Einkommensteuer will die CDU aber festhalten, um die Sozialsysteme zu stabilisieren und die Wirtschaft wettbewerbsfähiger zu machen. Die Priorität muss auf wirtschaftliches Wachstum in Deutschland ausgerichtet sein, heißt es im Papier. Merz setzt darauf, dass der Koalitionspartner SPD dabei mitzieht.
6: Der Streit bringt Unruhe nicht nur in die Parteien und in die Regierung, sondern auch in die Bevölkerung. Aber wenn wir diese Entscheidung getroffen haben, dann wird im Land auch wieder etwas mehr Ruhe einkehren.
5: Die Klausur sollte auch nach innen wirken, hinein in eine zutiefst verunsicherte Partei. Mehrere Teilnehmer sprachen von einer konstruktiven Atmosphäre. Merz kündigte einen stärkeren Austausch mit der CDU-Basis in den kommenden Monaten an, auf einer Tagung der Kreisvorsitzenden und bei Regionalkonferenzen.
4: Jakob Mayer berichtete aus Berlin.
0: Wirtschaft.
4: Der sogenannte Wirtschaftsnobelpreis geht in diesem Jahr an 2 Ökonomen aus den USA, an Robert E. Hall und Michael Woodford. Sie haben erforscht, wie die Entscheidungen von Haushalten und Firmen die gesamte Wirtschaft beeinflussen und wie Zentralbanken und Regierungen daraus Instrumente entwickeln können, um Krisen abzufedern. Arne Bartram berichtet aus Stockholm.
8: Warum reagieren Preise, Löhne und die Wirtschaft unterschiedlich schnell auf Krisen? Und wie können Regierung und Zentralbank verhindern, dass aus einem Schock eine lange Wirtschaftsflaute wird? Mit solchen Fragen haben sich Robert E. Hall und Michael Woodford beschäftigt. Die beiden US-Forscher bekommen den Wirtschaftspreis für ihre Grundlagen der sogenannten makroökonomischen Stabilisierung. Timo Boppart, Mitglied des Nobelkomitees.
9: Sie haben explizit analysiert, wie Privathaushalte und Firmen Mikroentscheidungen treffen und dann Vorhersagen daraus generiert.
8: Aus den Entscheidungen einzelner Haushalte und Unternehmen lassen sich Rückschlüsse auf die gesamte Wirtschaft ziehen. Für Regierungen und Zentralbanken ist dabei wichtig zu verstehen, wie Menschen und Firmen auf Veränderungen reagieren. Denn Unternehmen ändern ihre Preise nicht unbedingt sofort. Auch Preisanpassungen kosten Geld und sorgen für Aufwand, erklärt Timo Boppart vom Nobelkomitee. Zum Beispiel, wenn eine Eisdiele ihre Preise erhöhen will.
9: In diesem Beispiel von diesem Eismenü ist es so, dass wir ein neues Menü drucken müssen oder zumindest Kleber mit dem neuen Preis auf dieses Eiscreme-Menü tun. Deshalb werden die Preise nicht immer angepasst und das ist wichtig in diesem Modell.
8: Solche Zusammenhänge helfen zu erklären, warum die Wirtschaft nicht immer sofort auf Veränderungen reagiert. Wie wichtig das für die Geldpolitik sein kann, zeigte sich während der Finanzkrise 2008. Die Zentralbanken senkten die Zinsen, um Kredite günstiger zu machen und die Wirtschaft anzukurbeln. Doch selbst als die Zinsen nahe Null lagen, blieb die Nachfrage schwach und die Arbeitslosigkeit hoch. Es brauchte zusätzliche Instrumente. Michael Woodford, einer der beiden Preisträger.
10: Making more explicit statements about the likely future path.
8: Ein wichtiger Ansatz war, klarer zu kommunizieren, wie sich die Zinspolitik in Zukunft voraussichtlich entwickeln wird. Das hat meiner Ansicht nach zu einer besseren Stabilisierung beigetragen. Es hat das Problem nicht auf magische Weise gelöst, war aber ein wichtiger Beitrag. Die Zentralbanken müssen also nicht nur auf die aktuelle Lage reagieren, sie müssen auch vermitteln, was sie für die Zukunft planen. Der Wirtschaftspreis ist streng genommen kein echter Nobelpreis, denn er war im Testament von Alfred Nobel nicht vorgesehen. Er wird seit 1969 von der schwedischen Reichsbank verliehen, in Gedenken an Alfred Nobel. Dotiert ist er wie die anderen Nobelpreise mit umgerechnet mehr als 1 Million Euro. Er wird auch zusammen mit ihnen am 10. Dezember verliehen.
4: Hanne Bartram aus Stockholm.
11: Vor einem Jahr ist der heute 21-Jährige.
4: So, da haben wir etwas zu schnell reagiert und deshalb müssen wir dann doch nochmal eigentlich ein klein bisschen zurückhüpfen. Und zwar noch einmal. Eieiei. Jetzt hakt hier aber irgendwas gewaltig gerade. Wir wollen eigentlich. Jetzt brauchen wir doch mal hier irgendwie ein klein bisschen Hilfe. Wir kommen hier einfach mit unserer Technik im Moment gerade nicht mehr weiter. Wir müssen einen weiter nach oben, um da auf den. Das geht leider nicht. Dann machen wir was anderes. Dann gehen wir nach unten und spielen. Vielleicht einfach nur die Station-ID? Nee. Wir müssen die Musik machen.

0: Die Zeit, 22.45 Uhr.
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0: Auf europäischer Ebene werden viele Verordnungen und Richtlinien beschlossen, von denen wir als EU-Bürgerinnen und Bürger profitieren. Aber nicht immer werden Richtlinien auch zügig in nationales Recht umgesetzt. Und manch eine EU-Verordnung sorgt erstmal auch für Kopfschütteln, bevor man dann den Sinn hinter der Regelung wirklich erkennt. Wer bringt in der EU eigentlich Ideen und neue Vorschriften ein? Von welchen Gesetzen profitieren wir tatsächlich und welche stehen eher dem Bürokratieabbau im Wege? Darum geht es jetzt bei Fabian Tölpel in der heutigen Ausgabe vom Radioreport Recht.
2: Wenn die EU neue Richtlinien oder Verordnungen anstößt, wie zum Beispiel die Gurkenkrümmungsverordnung, dann sorgt das oft nicht für großen Jubel, sondern eher für Kopfschütteln. Doch wie funktioniert das Gesetzgebungsverfahren in der EU überhaupt? Und wie kommt die EU darauf, gewisse Dinge zu regeln? Darüber habe ich mit Carolina Voithal gesprochen. Sie ist Co-Leiterin beim Europäischen Verbraucherzentrum Deutschland. Ich habe sie gefragt, wie funktioniert das Gesetzgebungsverfahren überhaupt in der EU?
3: Wenn man es ganz einfach erklären möchte, dann kann man sich das EU-Gesetzgebungsverfahren zunächst als ein Zusammenspiel von drei großen Akteuren vorstellen. Also wir haben die EU-Kommission, wir haben das EU-Parlament und wir haben den Rat. Die EU-Kommission macht in den meisten Fällen den Gesetzesvorschlag. Sie hat grundsätzlich das sogenannte Initiativrecht. Und erst danach kommen die beiden Gesetzgeber ins Spiel. Also das Europäische Parlament, das ja direkt von den Bürgerinnen und Bürgern gewählt wird. Und der Rat der Europäischen Union, in dem natürlich die Regierungen der Mitgliedstaaten vertreten sind. Und im sogenannten ordentlichen Gesetzgebungsverfahren müssen dann eben Parlament und Rat sich auf denselben Gesetzestext, den die Kommission vorgeschlagen hat, einigen. Der erfährt dann natürlich im Laufe des Prozesses noch einige Änderungen. Das kann in mehreren Lesungen passieren, so wie wir das auch aus dem Bundestag kennen. Kurz zusammengefasst kann man sich merken, die Kommission schlägt vor, Parlament und Rat entscheiden.
2: So Carolina Voithal. Dann gilt es aber auch noch zu unterscheiden zwischen EU-Verordnungen und EU-Richtlinien.
3: Die Verordnung ist grundsätzlich das unmittelbar geltende europäische Gesetz. Sie tritt in Kraft und gilt dann eben in allen Mitgliedstaaten in gleicher Form und unmittelbar. Die Mitgliedstaaten müssen an dieser Stelle nichts weiter tun. Und neben der Verordnung gibt es eben auch noch die Richtlinie. Der Unterschied ist, dass dort nur ein Ziel vorgegeben wird, zusammen mit einem gewissen Rahmen, und sich die Mitgliedstaaten verpflichten, das Ganze dann nach in nationales Recht umzusetzen. Sie müssen also noch was tun im Gegensatz zur Verordnung. Und eine Richtlinie kann eben immer dann das bevorzugte Vorgehen sein, wenn beispielsweise die Rechtsordnungen in den Mitgliedstaaten sehr weit auseinandergehen. Also klar ist, man möchte gemeinsam ein gewisses Ziel erreichen, aber man möchte eben nicht die Rechtsordnungen in den Mitgliedstaaten komplett umkrempeln, anpassen, gleich machen sozusagen. Das ist nicht gewünscht und deshalb einigt man sich eben nur auf Ziele. Und das sind also die beiden Instrumente, die auf EU-Ebene zur Verfügung stehen.
2: Ein Beispiel für eine EU-Verordnung ist die zum Roaming. Vor einigen Jahren war es ja noch sehr kostspielig, das Telefon im EU-Ausland auch zu nutzen. Gerade die Nutzung des Internets konnte da sehr schnell sehr teuer werden und man musste sich vielleicht sogar eine eigene SIM-Karte fürs Ausland holen. Verordnungen gelten also sofort. Richtlinien müssen erst durch die einzelnen Parlamente der Mitgliedstaaten. Das klingt natürlich erstmal sehr mühsam. Warum arbeitet die EU also nicht nur mit Verordnungen, Frau Voithal?
3: Verordnungen, die scheinen auf den ersten Blick erstmal viel einfacher, aber die Richtlinie hat tatsächlich einen politischen und auch rechtstechnischen Vorteil, denn wir dürfen nicht vergessen, Europa ist extrem vielfältig. Die Mitgliedstaaten, die haben extrem unterschiedliche Rechtssysteme, Traditionen, auch Strukturen, Verwaltungsstrukturen zum Beispiel, die sich wirklich erheblich voneinander unterscheiden. Und eine Richtlinie ermöglicht es eben, dass man gemeinsam etwas beschließt, also ein gemeinsames Schutzniveau zum Beispiel schafft, sich auf ein Ziel einigt und den Mitgliedstaaten eben gleichzeitig einen gewissen Spielraum lässt, was die konkrete Umsetzung betrifft, ohne eben komplett die nationalen Strukturen zu verändern oder massiv einzugreifen. Und das erhöht natürlich dann auch die Akzeptanz für solche Gesetze. Und das ist gerade auch im Verbraucherrecht super wichtig, mit dem wir uns natürlich beschäftigen, weil wir einfach sehen, dass die Möglichkeiten, zum selben Ziel zu kommen, sehr, sehr unterschiedlich sind in den Mitgliedstaaten. Und wir sehen aber natürlich auch, das ist ganz klar, das ist ein bisschen der Preis der Richtlinie, diese leicht unterschiedliche Umsetzung, die dann erfolgen kann, die kann durchaus auch mal im Detail zu einem Flickenteppich führen. Und da behalten wir natürlich dann den Überblick und wissen, wie das in den einzelnen Mitgliedstaaten geregelt ist. Aber das ist die Grundidee dahinter.
2: Aber wie kommt die EU-Kommission überhaupt auf die Idee, gewisse Dinge neu zu regeln?
3: Grundsätzlich können auch Parlament und Rat die Kommission dazu auffordern, in einem bestimmten Bereich einen Vorschlag zu machen. Aber Impulse können eben auch aus anderer Richtung kommen, also zum Beispiel von Verbänden oder von Verbraucherorganisationen. Und was ich persönlich auch ganz spannend finde, es gibt ein besonderes Instrument auf europäischer Ebene, das ist die Europäische Bürgerinitiative. Das bedeutet, wenn mindestens 1 Million EU-Bürgerinnen und Bürger aus einer ausreichenden Zahl von Mitgliedstaaten eine bestimmte Initiative unterstützen und sagen, da möchte ich, dass sich die EU das anschaut und da vielleicht auch eine Regelung trifft, dann können sie mit dieser Initiative die Kommission tatsächlich auch auffordern, einen Gesetzesvorschlag vorzulegen. Ganz wichtig, zwingen kann man die Kommission dann tatsächlich nicht. Es folgt nicht automatisch ein Gesetz, aber die Kommission muss diese Initiative dann prüfen und innerhalb von 6 Monaten eben auch eine Stellungnahme dazu abgeben und entscheiden, wie sie weiter vorgeht.
2: Eine Institution, die dabei helfen kann, zu schauen, was Verbraucherinnen und Verbraucher benötigen, ist das EVZ, das Europäische Verbraucherzentrum, für das Carolina Woltal arbeitet. Das sitzt in Kehl und in der Nähe von Straßburg mit Blick auf den Rhein und die direkte Grenze zu Frankreich und entsprechend für Frankreich und Deutschland zuständig. Was das EVZ macht, hat uns die Co-Leiterin Carolina Woltal auch erklärt.
3: Jeder Verbraucher in Europa hat eine eigene Anlaufstelle und wendet sich immer an das Europäische Verbraucherzentrum in seinem Land.
2: Durch den offenen Markt der EU kommen Bürgerinnen und Bürger vermehrt also auch mit rechtlichen Problemen in anderen EU-Ländern in Kontakt. Da den Überblick zu bewahren und die eigenen Rechte im Ausland auch durchzusetzen, das ist sehr aufwendig. Daher soll das EVZ Abhilfe schaffen.
3: Die EU macht es uns sehr leicht, grenzüberschreitend einzukaufen, zu reisen oder auch Dienstleistungen in anderen Ländern zu nutzen. Wenn dann aber was schief geht, dann merkt man eben plötzlich, okay, der Händler, der sitzt in Frankreich, die Airline ist vielleicht in Spanien, der Mietwagenanbieter in Italien. Und die Frage, die sich den Verbraucher dann ganz schnell stellt, ist, welches Recht gilt dann eigentlich? Wie setze ich meine Rechte durch? Und genau an diesem Punkt kommen wir vom Europäischen Verbraucherzentrum, vom EVZ, ins Spiel.
2: Die Themenvielfalt ist aber sehr groß, so Carolina Woltal.
3: Ein sehr großer Block ist das Thema Reisen, Mobilität in all seinen Facetten. Verspätete oder annullierte Flüge, Probleme mit dem Gepäck, Hotels, Ferienwohnungen, aber eben auch zum Beispiel Mietwagen ist bei uns ein großes Thema. Und daneben natürlich der zweite große Block, all das, was ich grenzüberschreitend eben so tue, nämlich der Onlinehandel. Also ganz klassisch, die Ware kommt nicht an, sie ist vielleicht defekt, der Händler meldet sich nicht mehr, erstattet mir mein Geld nicht oder der Widerruf wird gar nicht gewährt. Und wir haben dann auch wieder solche übergreifenden klassischen Themen bei uns, also Abo-Fallen, Zahlungsprobleme oder auch Betrugsmaschen.
2: Ob das Recht auf Reparatur, was seit August 2026 gilt, oder die neue Verpackungsverordnung, die für weniger Müll beim Versenden von Paketen sorgen soll. Vieles ist gut gemeint, aber sorgt auch für Kritik. Und die kann auch berechtigt sein, so Carolina Woltal.
3: Die Kritik, die mag auch an einzelnen Regelwerken berechtigt sein. Aber sie darf eben nicht mit der Schlussfolgerung enden, dass jede Form von Regulierung an sich schlecht ist. Es ist durchaus richtig, dass eine Regelung mal sehr kompliziert ausfallen kann. Und es gibt natürlich eben auch immer das Bestreben, auf europäischer Ebene Regeln zu vereinfachen, Doppelregelungen wieder aufzuheben, regelmäßig auch zu überprüfen. Aber man muss sich eben auch fragen, was wäre denn die Alternative, wenn 27 Mitgliedstaaten jeweils völlig eigene und unterschiedliche Regeln für zum Beispiel Produktsicherheit, Onlinehandel, Verpackungen oder eben auch Verbraucherrechte im Allgemeinen erlassen, dann entsteht eben nicht weniger Bürokratie, sondern sehr viel mehr, nämlich 27 komplett unterschiedliche Regelwerke. Das Problem ist eben nicht Regulierung oder keine Regulierung, sondern wie kommen wir mit möglichst wenig Regulierung auf ein gutes Schutzniveau für die Verbraucher und haben eben auch Rechtssicherheit auch für Unternehmen?
0: sagt die Co-Leiterin des Europäischen Verbraucherzentrums Deutschland, Carolina Voltal.
1: Kultur.
0: Julie C. ist eine der erfolgreichsten deutschen Schriftstellerinnen der letzten Jahre. In ihren Romanen, da greift sie immer wieder gesellschaftlich relevante Themen auf. In Unterleuten den Kampf eines Dorfes gegen den Bau von Windkraftanlagen. In Zwischenwelten die unterschiedlichen Lebenswelten von Stadt- und Landbevölkerung. Daneben ist Julie C. aber auch noch Juristin. Und passend dazu geht es in ihrem neuen Buch Pony Show um die Frage nach der Wahrheit. Maren Ahrink stellt den Roman vor.
4: Gleich auf der ersten Seite wird klar, dieser Roman spielt in Hamburg. Es geht um einen Gerichtsprozess und es läuft nicht so richtig gut.
5: Betty sagt, schöner Tag eigentlich. Das ist es nicht. Es ist ein Horrortag. Was vorhin im Sitzungssaal passiert ist, ändert alles. Und zwar nicht zum Besseren.
4: Erzählt wird dieser Teil der Geschichte von Mark. Als Strafverteidiger vertritt er Betty vor Gericht. Betty heißt offiziell Bethany Hell und leitet den renommierten Lysander Verlag. Sie ist smart, welt- und wortgewandt. Und sie soll einen Angestellten ermordet haben.
5: Die Auslieferung war schon beantragt worden. An der Waffe, die Betty bei sich führte, klebte das Blut eines jungen Mannes, der einige Tage zuvor als vermisst gemeldet worden war. Davor hatte er ein halbes Jahr für Lysander gearbeitet. Fero Lebet.
4: Fero kam als Praktikant und startete schnell durch, lektoriert nach wenigen Wochen die Manuskripte von Star-Autorinnen und begleitet Betty zu wichtigen Terminen. Die Beziehung der beiden wird immer enger. Was genau geht da zwischen der gestandenen Verlegerin und dem deutlich jüngeren Angestellten? Erst nach und nach wird das in diesem Roman enthüllt. Das liest sich spannend wie ein Krimi, immer wieder wendet sich die Geschichte. Allerdings muss Anwalt Mark der geheimnisvollen Betty alles regelrecht aus der Nase ziehen. Trotzdem steht er ihr Tag und Nacht zur Seite und erliegt ein wenig ihrem Charme. Bis auch er schließlich an der Glaubwürdigkeit seiner Mandantin zweifelt.
5: Auf der Außentreppe des Strafjustizgebäudes beginne ich mit meiner Standpauke, dass ich sie nur verteidigen kann, wenn sie mir die nötigen Informationen an die Hand gibt. Wenn sie mich im Gerichtssaal wie einen Idioten dastehen lässt, schadet sie am Ende nur sich selbst.
4: Der Roman wechselt zwischen Szenen im Gerichtssaal, Bettys retrospektiven Schilderungen und Marks Ringen um den Prozess hin und her. Wird hier noch ein Fall verhandelt oder ganz allgemein die Wahrheit?
5: Vor Gericht ist es wie in der Literatur, nicht wahr? Fragt sie. Wahrheit ist eine ästhetische Kategorie. Die schönste Geschichte gewinnt.
4: Julie C. hat ein untrügliches Gespür für gesellschaftlich relevante Themen. Auch mit Pony Show trifft die Autorin, die selbst Juristin und ehrenamtliche Richterin am Brandenburgischen Verfassungsgericht ist, wieder einen Nerv. Denn sie spielt in diesem Roman einmal durch, was passieren würde, wenn eine erfolgreiche Frau um die 50 eine Affäre mit einem Angestellten Mitte 20 anfängt. Außerhalb des Gerichts entwickelt sich daraus eine Welle aus feministischen Parolen, eine Diskussion um toxische Beziehungen und die Empörungsmechanismen der Medien.
5: Für die eine Seite ist Betty der lebende Beweis, dass Frauen kein Deut besser sind als Männer, weshalb der Kampf gegen das Patriarchat in letzter Konsequenz ein Irrtum ist. Die andere Seite sieht Betty als Opfer des Patriarchats, weil ein männlich dominiertes System über ihre sexuelle Selbstbestimmung zu Gericht sitzt.
4: Das alles ist sehr klug beobachtet und pointiert erzählt. Das Buch bietet nebenbei interessante Einblicke hinter die Kulissen eines großen Verlags und der Gerichte. Allerdings können die zahlreichen Wendungen die Leserschaft auf über 500 Seiten etwas ermüden. Da wäre weniger mehr gewesen. Schade auch, dass am Ende die Figuren, allen voran Betty und Mark, doch seltsam blass bleiben, ihre Motivation unklar. Trotzdem ist Pony Show von Julie C. unbedingt lesenswert, denn heutiger, relevanter und streitbarer kann ein Roman gerade nicht sein.
0: Maren Ahrink über Julie C.'s neuen Roman Pony Show. Das Buch ist bei Luchterhand erschienen und kostet 25 Euro. Kurzer Blick noch auf die kommende Stunde. Bärbel Baas ist zurückgetreten und das hat erhebliche Diskussionen ausgelöst, auch weil es um den Umgang, den menschlichen Umgang in der Politik und auch in der Koalition geht. Markus Söder, der CSU-Chef, gleich hier bei uns im Interview.
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6: Um 23 Uhr mit Felix Sprung. Der frühere rheinland-pfälzische Ministerpräsident Schweizer soll morgen neuer Bundesarbeitsminister werden. Er erhält die Ernennungsurkunde von Bundespräsident Steinmeier. Schweizer wird Nachfolger von Bärbel Baas, die heute als Arbeitsministerin, aber auch als SPD-Chefin zurückgetreten ist. Die neue Parteispitze wollen die Sozialdemokraten dann im Dezember oder Januar wählen. Co-Parteichef Klingbeil ließ im ARD-Brennpunkt offen, ob er dann wieder kandidiert.
7: Wir brauchen jetzt die beste Aufstellung in der SPD. Ich habe deutlich gemacht, dass ich als Vizekanzler und Finanzminister weiter Verantwortung tragen werde. Und wer jetzt für die SPD antritt beim Bundesparteitag, das werden wir jetzt gemeinsam in der Führung entscheiden. Und deswegen ist für mich erstmal heute klar, ich klebe nicht an meinem Amt. Ich glaube, ich kann dieser Partei helfen in einer schwierigen Phase. Ich kann diesem Land auch helfen in einer schwierigen Phase. Aber darüber werden wir jetzt gemeinsam entscheiden.
6: Der SPD-Vorsitzende Klingbeil. Bundeskanzler Merz hat eine Senkung der Stromsteuer auch für Privathaushalte in Aussicht gestellt. Die Steuer soll laut Merz auf ein europäisches Minimum fallen. Ein deutscher Durchschnittshaushalt würde dadurch bei der Stromrechnung etwa 70 Euro im Jahr weniger zahlen. Es stehen allerdings noch regierungsinterne Diskussionen an. Auf hunderte von Supermärkten in Frankreich ist ein Cyberangriff verübt worden. Wer hinter der Attacke steckt, ist noch unbekannt. Große Mengen an Tiefkühlwaren mussten weggeworfen werden. Aus Paris Kai Rienecker.
8: Die Hacker sollen die online gesteuerten, vernetzten Kühlanlagen des dänischen Herstellers Danfoss mitten in der Nacht so umprogrammiert haben, dass nicht nur eine komplette Enteisung in den französischen Supermärkten ausgelöst wurde. Die Täter stellten die Temperatur sogar auf plus 50 Grad ein, sodass heute Morgen aus den Kühlregalen Wärme ausgetreten sein soll. Die französische Supermarktkette Intermarché teilte mit, dass in den bis zu 200 betroffenen Märkten jeweils alle frischen und tiefgekühlten Waren weggeschmissen werden mussten.
6: Vor zwei Wochen hat es in Polen in einer Anlage des Satellitenkommunikationssystems Starlink gebrannt. Jetzt sind zwei Verdächtige in Deutschland festgenommen worden. Das hat Polens Regierungschef Tusk bekannt gegeben. Bei den Festgenommenen soll es sich um türkische Staatsbürger handeln. Wo in Deutschland sie gefasst wurden, ist unklar. Der Starlink-Standort wird auch dazu genutzt, Internetdaten durch Polen und in die Ukraine zu leiten. Es kam nach dem Brand zu Störungen. Die polnische Regierung vermutet Russland hinter der Attacke. Das waren die Nachrichten. Das Wetter in Deutschland. In der Nacht bleibt es trocken bei Tiefstwerten von plus 11 bis minus 3 Grad. Morgen im Südosten nach Nebel heiter, sonst mehr Wolken und von Westen her Schauer, Höchstwerte 13 bis 20 Grad. Am Mittwoch meist trocken, Richtung Süden noch letzte Schauer, 14 bis 22 Grad. Donnerstag 15 bis 22 Grad. Es ist 23.03 Uhr.
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0: Zunächst Entwarnung auf der A7 Hannover-Hildesheim. Kein Falschfahrer mehr zwischen Einfahrt Hildesheim und Hildesheim-Dristem steht. Und genauso Entwarnung auf der A31 Oberhausen-Gronau. Auch dort kein Falschfahrer mehr zwischen Dorsten und Reken. Dann die A4 Aachen Richtung Köln. Die ist zwischen Eschweiler und Eschweiler-Ost nicht gesperrt, aber dort 2 Kilometer Stau. Auf der A7 Würzburg Richtung Ulm ist in Höhe Kreuz-Feuchtwangen-Kreilsheim die Überleitung zur A6 bis 2 Uhr gesperrt. Die A10 östlicher Berliner Ring, Dreieck Spreeau Richtung Dreieck Barnim, in der Ausfahrt Berlin-Hohenschönhausen, dort wegen Bauarbeiten gesperrt bis 13. Oktober ca. 6 Uhr. Die A23 Hamburg Richtung Heide ist zwischen Pinneberg Nord und Tornesch wegen Bauarbeiten bis morgen 5 Uhr gesperrt. Die A23 Heide Richtung Hamburg ist zwischen Heide West und Heide Süd wegen Überflutung gesperrt. Dann die A29 Wilhelmshaven Richtung Ahlhorner Heide ist zwischen Oldenburg-Obenstede und Kreuz-Oldenburg-Ost wegen Fahrbahnerneuerungen bis morgen ca. 5 Uhr gesperrt, Umleitung über die U26. Die A31 Lingen Richtung Gronau ist zwischen Lingen und Emsbüren wegen Bauarbeiten bis Mitternacht gesperrt. Die A33 Brilon Richtung Bielefeld ist zwischen Paderborn-Schloss Neuhaus und Paderborn-Sennelager nach einem Unfall gesperrt. Und die letzte Meldung, die A94 Passau Richtung München ist zwischen Schwindeck und Dorfen nach einem Unfall gesperrt. Kommen Sie auf jeden Fall gut an.
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0: Kommt wie immer vom Norddeutschen Rundfunk aus Hamburg, aus dem Studio von NDR Info. Mein Name ist Carsten Fick, hallo. Und auch in dieser Stunde starten wir mit dem politischen Top-Thema des Tages, mit dem Rücktritt von Bärbel Baas als SPD-Co-Vorsitzende und auch als Ministerin für Arbeit und Soziales. Gleich auch im Interview dazu der CSU-Chef Markus Söder. Ein Rücktritt, der zu vielen auch ganz unterschiedlichen Reaktionen geführt hat. Bärbel Baas hat ihren Rücktritt ja damit begründet, dass ihr nach dem Tod ihrer Stieftochter die Kraft fehle. Zugleich hatte sie sich aber auch über öffentliche Angriffe gegen sie beklagt, auch vom Koalitionspartner CDU. Aus Berlin dazu Gabor Hallers.
9: Sehr gut und vertrauensvoll habe er mit Bärbel Baas zusammengearbeitet, sagt der Bundeskanzler und dankt seiner Arbeitsministerin. Er bedauere die Entscheidung, respektiere sie selbstverständlich, so Friedrich Merz.
10: Ich kann erahnen, welche schwierige Zeit sie zurzeit durchmacht.
9: Merz kündigte an, er werde dem Bundespräsidenten vorschlagen, dass Alexander Schweizer neuer Bundesarbeitsminister werde. Der ehemalige Ministerpräsident von Rheinland-Pfalz übernehme eine große Verantwortung. Bärbel Baas hatte bekannt gegeben, dass sie von ihrem Ministeramt, aber auch vom SPD-Vorsitz zurücktritt. Co-Vorsitzender Lars Klingbeil nannte es unanständig, dass Baas in den Tagen der Trauer persönlich angegriffen worden sei. Grünchefin Franziska Brandner sagte, das Geschäft sei so hart geworden, dass man als Mensch kaum bestehen könne. Das sei keine gute Nachricht.
11: Wir wollen ja keine Roboter als Politiker, sondern Menschen, die im Zweifel auch trauern dürfen.
9: Darauf angesprochen wies der Bundeskanzler die Kritik für die Union zurück. Er habe eingefordert, Rücksicht zu nehmen.
10: Die CDU hat ihr Mitgefühl mit Frau Baas in den letzten 3 Wochen immer zum Ausdruck gebracht.
9: Meinungsverschiedenheiten seien in der Sache ausgetragen worden.
0: Soweit Gabor Hallers aus Berlin. Und im ARD-Brennpunkt hat mein Kollege Markus Preis am Abend mit CSU-Chef Markus Söder gesprochen. Und er hat ihn zunächst gefragt, ob heute auch ein Tag für Selbstkritik ist. Ist die Union zu hart mit Bärbel Baas umgegangen?
12: Ja, also was mich betrifft sicher nicht. Das wurde ja auch nicht adressiert. Im Gegenteil, wir haben gut zusammengearbeitet. Und der Hauptgrund für den Rücktritt ist ja ein ganz persönlicher, der Trauerfall, der da war. Ich verstehe das, dass man am so einem Tag auch mal alle Dinge anspricht. Das ist auch wichtig. Aber das ist dann, glaube ich, auch notwendig, dass es dann am Ende des Tages wieder zusammengeführt wird. Denn auf das eine ist möglicherweise eine empfundene Kritik an der Person. Die wäre nicht korrekt gewesen in so einer schwierigen Trauersituation. Und das andere ist tatsächlich, dass halt die Zeit einfach drängt in Deutschland. Mhm. Die Zeit drängt. Wir müssen Entscheidungen treffen und wir müssen auch Entscheidungen in großen Sozialaufgaben dann voranbringen. Und deswegen ist es, glaube ich, auch zulässig, jetzt zu fragen, wann und wie werden Reformen umgesetzt und ob sie überhaupt umgesetzt werden. Deswegen war das Interview von Herrn Klingbeil da in der Hinsicht positiv. Aber die Zeit drängt und wir brauchen Lösungen.
13: Aber lassen Sie mich trotzdem die Frage noch mal stellen. Es wurden Worte bemüht und benutzt von Herrn Klingbeil, auch hier, dass Menschen kaputt gemacht wurden, dass es einen unmenschlichen Umgang in der Politik gibt. Wenn ich Sie jetzt richtig verstehe, würde ich Sie gerne fragen, überzieht die SPD da?
12: Also ich hatte selbst mit Frau Baas Kontakt gehabt, einen sehr positiven in dieser schwierigen Situation, hatte sie auch geschrieben. Noch lange bevor der Rücktritt jetzt erfolgt ist. Ich war sehr überrascht über diesen Rücktritt, habe das auch nicht gewusst. Das heißt, was das betrifft, glaube ich, ist aus Sicht der CSU oder mir ganz persönlich die Sache von Anfang an okay und auch klar gewesen. Das Zweite, ob und wie die SPD reagiert, das muss man jetzt nicht alles kommentieren. Es ist ja auch klar, dass für die SPD das auch jetzt eine emotional herausfordernde Situation ist. Wenn eine Vorsitzende zurücktritt, dann ist das schon von grundlegender Bedeutung. Da stellen sich viele Fragen. Man hat es jetzt auch persönlich bei Herrn Klingbeil bemerkt. Aber das Entscheidende ist jetzt nicht, dass wir uns nur in der inneren Selbstbespiegelung befassen. Ich glaube, jetzt müssen sich alle mal wirklich zusammenreißen. An so einem Tag freut sich wie immer die radikalen Kräfte. Die schauen da drauf und stellen sich die Frage, kann die Regierung überhaupt noch handeln? Und ja, das kann sie, das muss sie. Und deswegen muss die Regierung sehr schnell jetzt wieder in Tritt kommen, Tritt fassen und dann auch Lösungen bringen. Machen ist dann gesagt.
13: Herr Söder, der neue Arbeitsminister will im Prinzip das Gegenteil von dem, was Sie grundsätzlich verabredet haben. Nämlich, er würde gerne die Rente, die sogenannte Rente mit 63, eher erhalten. Muss er sich da jetzt in eine neue Rolle finden? Was erwarten Sie vom neuen Arbeitsminister?
12: Wir haben eine klare Vereinbarung der Parteien, der Koalition. Und jemand, der neu eintritt in ein Amt, der muss natürlich genau in dem Verfahren sein, wie es der Stand war. Wir können ja wieder von Anfang an Neues machen. Wir können übrigens auch nicht einfach nur warten, bis der SPD-Parteitag jetzt dann beschlossen hat. Und vielleicht warten, ob der SPD einen kompletten Kurswechsel macht. Das würde uns auch schwer zurückwerfen in Deutschland. Wir haben jetzt ein kleines Fenster.

0: ganz außerordentlich schwierige in Berlin unter Führung der Linkspartei. Also stellt sich die Frage natürlich schon zurecht, will die SPD ganz nach links? Ist das ihr Modell? Es scheint nicht so zu sein, aber die Frage muss gestellt werden. Und für uns ist auch ganz klar, es kann keinen wie immer gearteten Linksruck jetzt geben. Wir brauchen eine effektive Antwort auf die internationalen Fragen und keine Partei-Selbstbespiegelung. Das gilt übrigens für alle. Ja. Zusammenreißen heißt das Motto. Zusammenreißen aller Koalitionspartner und Ergebnisse erzielen. Das ist übrigens die einzige echte Antwort, die wir auf die AfD geben können.
1: Sagt der CSU-Chef Markus Söder im Brennpunkt-Interview mit Markus Preis. Ja, Bärbel Baas Nachfolger in der Bundesregierung soll nun Alexander Schweizer werden. Den meisten Menschen ist er wohl aus seiner Zeit als Ministerpräsident von Rheinland-Pfalz bekannt. Dort war er übrigens auch Arbeits- und Sozialminister, sollte sich also thematisch auskennen. Dirk Rodenkirch stellt nun den designierten neuen Minister vor.
2: Alexander Schweizer ist nicht zu übersehen, egal wo er auftritt, mit seinen 2,6 Meter Körpergröße. Ganz hilfreich für jemanden, der sehr gerne im Mittelpunkt steht, der stets nach Macht strebt. Für den 53-jährigen Sozialdemokraten geht es auch lange Zeit immer nur nach oben. Juso-Chef, SPD-Generalsekretär, Fraktionschef, Landesminister. Der vorläufige Höhepunkt im Juli 2024. Die scheidende Ministerpräsidentin Malu Dreyer bietet Schweizer an, ihre Nachfolge anzutreten. Im Grunde von Tag 1 an geht es für ihn darum, den Posten des Regierungschefs in Rheinland-Pfalz auch zu verteidigen.
3: Das ist der Kampf meines Lebens. Ich komme nicht aus einer Familie, wo einem was geschenkt wurde. Mir hat keiner gesagt, du wirst mal Ministerpräsident. Und ich nehme das sehr stark auch als persönliche Herausforderung an, für all die Menschen, die auf mich setzen, diesen Kampf zu gewinnen.
2: Doch das geht bei der Landtagswahl im März krachend schief. Ausgerechnet mit Schweizer an der Spitze müssen die Sozialdemokraten erstmals nach 35 Jahren die Macht in Rheinland-Pfalz abgeben. Wahlsieg und Ministerpräsidentenamt gehen an die CDU. Für Schweizer ein herber Tiefschlag, den der dreifache Familienvater nur schwer verarbeitet. Sogar ein Rückzug aus der Politik scheint denkbar. Doch die SPD will ihn nicht gehen lassen.
3: Ich habe in den letzten Wochen wirklich zahlreiche Mails, Schreiben, SMS bekommen, viele Gespräche geführt von Kolleginnen und Kollegen außerhalb der Landtagsfraktion und aus der Landtagsfraktion, die mich genau darum gebeten haben, auch als Fraktionsvorsitzender zu kandidieren.
2: Neben dem Fraktionsvorsitz im Landtag übernimmt er auch den Posten als kommissarischer SPD-Landeschef. Wirklich glücklich wirkt Schweizer dabei nie, agiert er wie ein Schattenministerpräsident. Seit der Wahlniederlage wird über einen Wechsel des Südpfälzers nach Berlin spekuliert. Als möglicher Nachfolger von Parteichef Lars Klingbeil wird er ins Spiel gebracht. Kommentiert hat Schweizer die Gerüchte nicht, dafür umso schärfer die Arbeit von Kanzler Friedrich Merz. Nun ist es der Job als Arbeits- und Sozialminister in der Bundesregierung, der Schweizer nach Berlin lockt. Das Ressort kennt er bestens als ehemaliger Landesminister für Arbeit und Soziales. Menschen in Rheinland-Pfalz halten ihn für eine gute Wahl als Nachfolger von Bärbel Baas.
4: Ich find gut, dass wir einen Rheinland-Pfalz als Nachfolger, oder beziehungsweise, dass der gewählt worden ist jetzt. Und der hat bisher hier bei uns in Rheinland-Pfalz einen guten Job gemacht.
5: Gut, der Schweizer hat ja hier in Rheinland-Pfalz ein gutes Bild hinterlassen und ich glaube, das ist ein würdiger Nachfolger. So, ja. Dem traue ich das zu, klar.
6: Also ich finde es gut, dass er den Job jetzt antreten will. Er macht ja hier einen guten Job in Rheinland-Pfalz und ich wünsche ihm alles Gute. Toi, toi, toi.
1: Stimmen aus Rheinland-Pfalz waren das zur Nachricht, dass der ehemalige Ministerpräsident Alexander Schweizer nun Bundes- und Sozialminister werden soll.

0: Die Zeit, 23.15 Uhr.
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0: Am Wochenende, da hat sich der amerikanische Präsident mit dem Russischen auf einen Diesel-Deal geeinigt. Russland soll dem Weltmarkt und damit eben auch den USA erstmal 300.000 Tonnen zur Verfügung stellen. Von 100.000 weiteren ist die Rede und das trotz bestehender Sanktionen. Das US-Finanzministerium hat einfach mal eine zeitlich befristete Erlaubnis für den Deal erteilt. Meine WDR-Kollegin Ulrike Römer hat darüber mit Christoph Heusgen gesprochen. Er war lange Jahre Botschafter, Diplomat und ist Sicherheitsexperte. Und die erste Frage an ihn war, dieser Deal, ist das aus Trumps Sicht eher eine Botschaft nach innen? Seht her, ich mache den Sprit billiger, oder ist es eine Botschaft

0: nach außen Richtung Ukraine im Sinne von, ihr seid mir egal?
1: Ja, es ist beides. Also ich glaube, in erster Linie ist der amerikanische Präsident schon fast verzweifelt, was die Umfragen anbelangt im Hinblick auf die Midterms im November. Da liegt seine Partei, die republikanische, liegt zurück. Er muss was tun. In Amerika ist es genau wie bei uns. Die höheren Preise an der Tanksäule kommen nicht gut an. Und da will er jetzt mit einem Deal mit Putin etwas dran ändern, wobei die Zahlen sehr, sehr gering sind. Also das schafft viel mit. Auf der anderen Seite ist es eben auch ein erneutes Signal an Zelensky. Pass auf, Zelensky, du bist mir völlig egal. Und das ist schon sehr, sehr ernüchternd. Und das Verhalten Trumps gegen Zelensky ist schon wirklich erschütternd, muss man schon sagen. Vor über einem Jahr, anderthalb Jahren etwa, als Zelensky, der von Russland überfallen worden ist, im Weißen Haus empfangen worden ist, wie er schon fast gedemütigt worden ist, erniedrigt worden ist, vorgeführt worden ist von Trump und seinem Vizepräsidenten Vance. Und das ist jetzt in der Kontinuität dieser Haltung des amerikanischen Präsidenten.
2: Ja, aber andererseits muss ich mal einhaken, im September erst hat Trump in den USA ein Gesetz unterzeichnet, das weitreichende Sanktionen gegen Russland ermöglicht. Dazu gehört dann unter anderem Einreiseverbote gegen viele russische Oligarchen und auch den Kreml-Chef. Wie passt das denn zueinander?
1: Das passt überhaupt nicht zusammen. Das ist einen Tag so, einen anderen Tag so. Der verstorbene Senator Lindsey Graham hatte ja noch so ein Sanktionspaket auf den Weg gebracht und das ist auch angenommen worden im Kongress und durchaus Sympathien hat Trump dem entgegengebracht. Er hat auch das unterzeichnet, was Sie gesagt haben. Aber das heißt nicht, dass er in der täglichen Praxis sich nach Recht und Gesetz und nach diesen Vorgaben hält, sondern dann macht er das eben so, wie es ihm gerade in den Kram passt.
2: Am Wochenende gab es ja noch eine weitere Ankündigung des US-Präsidenten. Trump spricht von einer Energiewaffenruhe zwischen der Ukraine und Russland, hat die beiden Staaten aber wohl nicht ernstlich eingebunden. Wie würden Sie diese Ankündigung bewerten?
1: Ja, auch das ist wieder so Trumpsches Wunschdenken. Da ist vielleicht mal drüber gesprochen worden und wir haben das ja auch in der Vergangenheit schon mal gehört. Nur das ist keine Vereinbarung. Das hat vielleicht einer der Freunde von Trump, der dort als versucht, als Vermittler tätig zu sein, dann mal vorgeschlagen. Aber das ist nicht vereinbart worden. Russland hält sich nicht an solche Vereinbarungen. Also Putin hält sich nicht daran. Das ist auch wieder so eine Trumpsche Luftblase.
2: Der Dieseldeal, der Schaden anrichtet in der Ukraine, die Energiewaffenruhe, die von keiner Seite eingehalten werden wird. Wie groß ist tatsächlich der politische Schaden solcher kurzfristigen und nicht besonders belastbaren Ankündigungen in der Ukraine selbst? Können Sie das beurteilen?
1: Ja, also Frau Römer, es geht ja auch über die Ukraine hinaus. Was die Ukraine anbelangt, ich glaube, da sind viele schon desillusioniert, was die amerikanische Unterstützung anbelangt, die unter Präsident Biden ja noch da war. Ich glaube, dass da nicht mehr viel erwartet wird von den USA, obwohl die USA so helfen könnten. Und da ist eine Desillusionierung. Aber wissen Sie, die Ukraine ist ja nicht das einzige Land. Schauen Sie, was gerade im Nahen und Mittleren Osten passiert. Die Saudis, die angegriffen werden, und wo die Amerikaner, die ja ein ganz besonders enges Verhältnis zur Saudi-Arabien haben, nicht helfen. Und das ist ja auch dieser Angriff der Houthis ist ja auch letztlich eine Auswirkung des von Trump und Netanyahu begonnenen Iran-Kriegs. Also Sie sehen weltweit eine Desillusionierung mit der amerikanischen Regierung, die überall doch an Einfluss und Gewicht verliert, weil sie nicht ernst genommen wird.
0: Sagt Christoph Heusken. Er war lange Jahre Botschafter, Diplomat und ist Sicherheitsexperte. 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Zum Start der diesjährigen Impfsaison, da bieten viele Apotheken deutschlandweit ja wieder Impfung an gegen Influenza, also die Grippe, und auch gegen Covid-19. Begleitet startet die ABDA, die Bundesvereinigung Deutscher Apothekerverbände, die Impfkampagne Bei euch piekt's wohl. Und wir wollten mal wissen, wie gut läuft das so in den Apotheken und weiß eigentlich jeder Bescheid, dass das geht? Isabel Zilmer war in Iserlohn in einer Apotheke und hat nachgefragt.
3: Es ist Erkältungszeit und das bekommt die Apotheke doppelt zu spüren. Vorne im Verkaufsraum decken sich Kunden mit Hustensäften und Nasenspray ein und hinten in einem Extraraum ist Apothekerin Julia Weber mit dem Impfen beschäftigt.
4: Sie wollen sich gegen Grippe impfen lassen?
5: Ja.
4: Ja. Bevor wir mit der Impfung starten, muss ich Ihnen aber ein paar Fragen stellen. Sind Sie momentan so erkältet? Haben Sie Fieber, grippalen Infekt?
5: Nein, momentan nicht.
4: Gut. Haben Sie so allgemein Allergien?
3: Es gibt eine kurze Anamnese zum Gesundheitszustand. Wenn alles passt, folgt eine Aufklärung und dann gibt's die Impfung. Nach einer kurzen Sitzpause können die Patienten wieder nach Hause. Apothekerin Julia Weber hat zum Start der Impfsaison in ihrer Einhorn-Apotheke in Iserlohn schon viele Termine gehabt.
4: Ich mache das gerne. Wir haben jetzt erst letzte Woche angefangen, also ich sag mal so 40, 50 Grippeschutzimpfungen.
3: Die meisten Kunden in der Apotheke schätzen das unkomplizierter und vor allem den schnellen Ablauf.
5: Ich finde das genial, weil in der Regel man kann beim Arzt nicht so schnell einen Termin kriegen. Und hier, man konnte spontan kommen und fragen, alles machbar.
6: Versuchen Sie heutzutage bei der Praxis irgendwie anzurufen, sehr schwer. Einen Termin zu bekriegen, noch viel schwerer. Und wenn Sie das geschafft haben, dann werden Sie wahrscheinlich ein, zwei Stunden erstmal im Wartezimmer sitzen müssen und dann wahrscheinlich sich noch eine Erkältung holen. Ja, und das finde ich hier in der Apotheke alles viel, viel einfacher. Das heißt, du rufst an, du kommst direkt dran.
3: So läuft es auch in der Schiller-Apotheke in Iserlohn ab. Einige buchen hier zwar auch online einen Termin zum Impfen, andere versuchen direkt ihr Glück, sagt Apothekerin Heike Grete.
7: Wir haben heute Morgen zum Beispiel auch überwiegend spontane Besucher, die einfach reinkommen und sagen, ich würde mich gerne Grippe impfen lassen, wird das gerade spontan passen? Und dann freuen wir uns natürlich, wenn wir uns die Zeit zwischendurch auch nehmen können.
3: Corona-Schutzimpfungen wollen manche auch. Aber die meisten interessieren sich aktuell für die Grippeimpfungen, sagt Heike Grete.
7: Wir merken das schon an Tagen, wo der Arzt zu hat, dass eher mal nachgefragt wird. Und wir versuchen natürlich auch die Kunden anzusprechen, die gar keinen Arzt haben. Also wir kennen das ja vielleicht heute, sie ziehen in eine neue Stadt ein und die Ärzte haben vielleicht sogar Aufnahmestopp. Es ist manchmal gar nicht so einfach, einen neuen Hausarzt zu bekommen. Oder der Alte ist in Rente gegangen. Oder wir haben auch Menschen, die einfach beruflich gar keine Zeit haben, jetzt einen Termin zu machen, die sich vielleicht sonst gar nicht impfen lassen würden.
3: 2020 wurde die allererste Impfung in einer Apotheke in Nordrhein-Westfalen durchgeführt. Seitdem haben immer mehr Apotheker sich entschlossen, ihr Personal schulen zu lassen und in Impfräume zu investieren. Und mit dem Angebot sei auch die Nachfrage in den vergangenen Jahren gestiegen, sagt Thomas Preis. Er ist der Präsident der Bundesvereinigung Deutscher Apothekerverbände.
8: Wir hatten im letzten Jahr hier in Nordrhein-Westfalen circa 500 Apotheken, die geimpft haben. Bundesweit sind es etwa 2000 impfende Apotheken. Und die Impfungen, die durchgeführt wurden, haben sich sehr gut entwickelt. Die Apotheken haben bundesweit etwa 200.000 Grippeimpfungen durchgeführt und das war doppelt so viel wie im Vorjahr.
3: Und Thomas Preis ist zuversichtlich für die aktuelle Impfsaison.
8: Wir gehen davon aus, dass sich die Zahl in diesem Jahr nochmal gut verdoppeln wird, dass die Apotheken dann schon 5% aller Grippeimpfungen in Deutschland durchführen werden.
3: Vor allem, wenn sich die Möglichkeit noch weiter rumspricht. Denn trotz Plakat an der Eingangstür sind manche Kunden noch überrascht.
9: Ich habe es noch nicht gehört und auch noch nicht genutzt. Finde ich immer gut. Viele Anlaufstellen, um den Impfstatus zu sichern, kann ja nur von Vorteil sein.
0: Impfstart auch in den Apotheken. Aus Iserlohn war das Isabel Zilmer um 23 Uhr gleich 25.
10: Sport.
11: Mit Michael Augustin. Die Verdienste von Manuel Neuer um den FC Bayern und den deutschen Fußball sind unbestritten. Aber langsam scheint seine Zeit abzulaufen, wie sein Aussetzer am Samstag gegen Augsburg gezeigt hat, der zum schnellsten Tor der Bundesliga-Geschichte führte. Das Champions-League-Spiel bei Viking Stavanger wird Neuer nun verpassen. Aus Norwegen André Siems.
12: Einmal tief Luft geholt und schon surfte die wichtigste Information vor dem Spiel gegen Stavanger über die Lippen von Trainer Vincent Kompany. Manuel Neuer ist angeschlagen, er kann nicht spielen.
13: Es hat sich ein bisschen weiterentwickelt, das war uns kommuniziert nach dem Spiel gegen Augsburg, dass er da was gespürt hat. Und dann weißt du in diesem Moment nie, ob das 2 Tage dauert oder 2 Wochen. Ich glaube nicht, dass es so schlimm ist, aber dann hat es jetzt in dieser Phase von dieser Saison auch keinen Sinn, dass wir da irgendwie unnötig die Risiko reingehen.
12: Für Jonas Urbich bedeutet das, die fußballerischen Feierwochen gehen erstmal in die Verlängerung. Nach den beiden Länderspielen steht er also jetzt auch gegen die Norweger im Kasten. Die erwartet Jonathan Tah übrigens keineswegs unterkühlt. Er weiß,
10: dass es keine Mannschaft ist, die sich verstecken wird, auch wenn es natürlich für sie jetzt gegen Top-Gegner geht. Aber sie werden sich nicht verstecken. Das hat man ja auch schon gegen Stuttgart gesehen, dass sie da Vollgas geben und sich nicht irgendwie komplett hinten reinstellen.
12: Die Bayern haben das Abschlusstraining extra in Norwegen durchgezogen, weil auf Kunstrasen gekickt wird. Den wollten sie schon mal genauer testen.
11: Die Bayern sind am zweiten Spieltag der Champions League also auswärts gefordert. RB Leipzig spielt zu Hause gegen die PSV Eindhoven. Absolute Weltklasse ist Japan im Frauenfußball. Genau der richtige Gegner, um sich auf die WM im kommenden Sommer vorzubereiten, haben sie sich beim DFB gedacht. Und so trifft das deutsche Team in Bremen auf Asienmeister Japan. Für die junge Münchner Außenverteidigerin Franziska Kett ein super Test.
14: Wenn sie Zeit haben, wenn sie Platz haben, dann sind sie einfach kaum zu stoppen. Deswegen, glaube ich, müssen wir einfach unsere Stärken auf den Platz bekommen. Und dann, glaube ich, werden die auch ihre Fehler machen und die müssen wir dann konsequent ausnutzen.
11: Los geht's um 17.45 Uhr, live zu sehen in der ARD. Am Freitag hatten die deutschen Fußballerinnen Australien in Karlsruhe mit 4:2 besiegt. Alexander Zverev hatte im Frühjahr zum ersten Mal ein Tennis-Grand-Slam-Turnier gewonnen, die French Open, und im Sommer dann gleich noch eins, die US Open. Und jetzt kündigt sich sein nächster Erfolg an, Franziska Schork.
15: Tennisstar Alexander Zverev wird nach seinen diesjährigen Triumphen bei den French Open und den US Open die Saison als Weltranglistenerster beenden. Das steht seit heute offiziell fest, weil Verfolger Carlos Alcaraz überraschend im Sechzehntelfinale in Shanghai ausschied und so Zverev nicht mehr einholen kann. Aktuell führt Jannik Sinner noch das ATP-Ranking an, doch der Italiener hat seine Saison bereits aufgrund von Verletzungen beendet. Zverev wird so unabhängig von künftigen Ergebnissen spätestens nach den ATP-Finals im November Tennisgeschichte schreiben. Zverev ist erst der zweite deutsche Mann nach Boris Becker, der den Tennisthron besteigt.
11: Und der war insgesamt 12 Wochen lang die Nummer 1, erstmals Anfang 1991. In der Handball-Bundesliga gibt es den ersten Trainerwechsel der Saison. Die Rhein-Neckar-Löwen haben sich von Mike Machulla getrennt. Sein Nachfolger wird der bisherige Co-Trainer Michael Abt. Machulla hatte mit den Löwen 4 der ersten 8 Saisonspiele verloren. 1998 gewann Michael Jordan mit den Chicago Bulls seinen 6. und letzten Titel in der NBA, der stärksten Basketballliga der Welt. Sein Trikot von damals hat jetzt für einen Verkaufsrekord gesorgt. 14 Millionen Dollar. So viel Geld hat ein privater Händler für das von ihm signierte rote Auswärtstrikot bezahlt. Erst vor kurzem war ein anderes Jordan-Trikot für etwas mehr als 12 Millionen Dollar verkauft worden.
0: Und soweit der Sport mit Michael Augustin. Und nach den Nachrichten, da schauen wir dann nochmal etwas genauer auf den Rücktritt von Bärbel Baas. Sprechen auch mit einem Politikwissenschaftler auch über die Gründe des Rücktritts, über das politische Miteinander in Berlin. In gut 5 Minuten.

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1: Um 23.30 Uhr mit Ronald Lessig. Der frühere Ministerpräsident von Rheinland-Pfalz, Schweizer, soll morgen neuer Bundesarbeitsminister werden. Er erhält die Ernennungsurkunde von Bundespräsident Steinmeier. Der SPD-Politiker Schweizer wird damit Nachfolger von Bärbel Baas, die als Arbeitsministerin zurückgetreten war. Baas begründete dies mit dem Tod ihrer Stieftochter und persönlichen Angriffen, auch vom Koalitionspartner CDU. Aus Berlin Gabor Hallas.
2: Bärbel Baas hatte am Morgen bekannt gegeben, dass sie von ihrem Ministeramt, aber auch vom SPD-Vorsitz zurücktritt. Co-Vorsitzender Lars Klingbeil nannte es unanständig, dass Baas in den Tagen der Trauer persönlich angegriffen worden sei. Grünchefin Franziska Brandner sagte, das Geschäft sei so hart geworden, dass man als Mensch kaum bestehen könne. Das sei keine gute Nachricht. Darauf angesprochen wies der Bundeskanzler die Kritik für die Union zurück. Er habe eingefordert, Rücksicht zu nehmen.
1: Der internationale Flughafen Riad in Saudi-Arabien bleibt weiter geschlossen. Die Sperrung wurde erstmals bis Samstag verlängert. Hintergrund sind Angriffe der Houthi-Miliz aus dem Jemen. Der Flughafen Riad war am Wochenende von Raketen getroffen worden. 13 Menschen kamen ums Leben, mehr als 300 wurden verletzt. Wegen des Angriffs strandete auch die deutsche Wirtschaftsministerin Reiche in Riad. Ein Ministeriumssprecher hat inzwischen erklärt, dass Reiche auf dem Rückweg nach Deutschland ist. Wie sie Riad verlassen konnte, wurde nicht bekannt gegeben. Die Ukraine begrüßt die neuen EU-Sanktionen gegen Russland. Präsident Zelensky und Außenminister Sybiha dankten besonders der EU-Außenbeauftragten Kallas für ihre Entschlossenheit. Die Sanktionen richten sich gegen fast 1600 Personen und Betriebe. Aus Kiew, Rebecca Bart.
3: Mehr als die Hälfte der Personen und Organisationen auf der Sanktionsliste stünden in Verbindung mit der Produktion ballistischer Raketen, schreibt der ukrainische Außenminister Andriy Sybiha. Es sei offensichtlich, dass Russland nicht bereit sei, seine Angriffe auf die ukrainische Energieinfrastruktur einzustellen, schreibt der ukrainische Präsident auf dem Kurznachrichtendienst X. Allein am Montag habe Russland 6 Einrichtungen der Wärme- und Stromversorgung attackiert. Daher sei mehr Druck auf Russland ein richtiges und notwendiges Signal, betont Volodymyr Zelensky.
1: Auf Sardinien ist ein Höhlenforscher gerettet worden, der mehr als 27 Stunden lang eingeschlossen war. Berg- und Höhlenretter konnten den 31-Jährigen aus den Geröllmassen befreien. Der Forscher saß auf der italienischen Mittelmeerinsel in 10 Meter Tiefe fest. Grund war ein Hangrutsch. Das Wetter in Deutschland. In der Nacht trocken bei plus 11 bis minus 3 Grad. Morgen im Südosten Nebel, sonst mehr Wolken, von Westen her Schauer bei 13 bis 20 Grad. Am Mittwoch meist trocken, Richtung Süden noch letzte Schauer, 14 bis 22 Grad. Das waren die Nachrichten.
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4: Um 23.33 Uhr auf der A7 Ulm Richtung Würzburg ist in Höhe Kreuz-Feuchtwangen-Crailsheim die Überleitung zur A6 bis 2 Uhr in der Früh gesperrt. Eine Umleitung, die ist eingerichtet. A10 östlicher Berliner Ring, Dreieck Spreeau Richtung Dreieck Barnim. In der Ausfahrt Berlin-Hohenschönhausen wegen Bauarbeiten dort die Ausfahrt gesperrt, und zwar bis morgen ca. 6 Uhr. Die A23 Hamburg Richtung Heide ist zwischen Pinneberg Nord und Tornisch wegen Bauarbeiten bis 5 Uhr gesperrt. Die A23 Heide Richtung Hamburg ist zwischen Heide West und Heide Süd wegen Überflutung gesperrt. Dann die A29 Wilhelmshaven Richtung Ahlhorner Heide, die ist zwischen Oldenburg-Ohmstede und Kreuz Oldenburg-Ost wegen Fahrbahnerneuerungen bis morgen ca. 5 Uhr gesperrt, Umleitung über die U26. Die A31 Lingen Richtung Gronau ist zwischen Lingen und Emsbüren wegen Bauarbeiten bis Mitternacht gesperrt. Die A33 Brilon Richtung Bielefeld ist zwischen Paderborn Schloss Neuhaus und Paderborn Sendelager nach einem Unfall gesperrt und letzte Meldung. Die A94 Passau Richtung München, die ist zwischen Schwindeck und Dorfen nach einem Unfall gesperrt. Gute Fahrt, kommen Sie gut an.
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4: Mit Carsten Fick im Studio, einen schönen guten Abend. Bundesarbeitsministerin Bärbel Baas steigt aus persönlichen, familiären Gründen. Sie trauert um ihre Stieftochter. Der verbliebene SPD-Chef Lars Klingbeil spricht hinterher auch von tiefen persönlichen Verletzungen, die Baas ertragen musste durch politische Angriffe, nicht nur aus der Opposition. Das alles hat nicht nur Auswirkungen auf die SPD als Partei, sondern eben auch auf ihre Rolle als Koalitionspartner mit einer Union, die ebenfalls von inneren Konflikten gezeichnet ist. Baas Rücktritt kommt nämlich zeitgleich mit dem Ende einer Unionsklausur, die nach dem desaströsen Abschneiden der CDU in Mecklenburg-Vorpommern einberufen worden war. Mein Kollege Jochen Fischer hat darüber mit dem Politikwissenschaftler und Redakteur der Blätter für deutsche und internationale Politik gesprochen, mit Albrecht von Lucke. Und die erste Frage war: Baas kann und will nicht mehr. Können Sie die Gründe verstehen? Harte Angriffe und persönliche Trauer? Wie passt das zusammen?
5: Die Trauer ist allemal zu verstehen. Ein derartiger Einschlag, der Tod ihrer Stieftochter, das ist natürlich ein Grund, den man verstehen muss und der auch dazu führen kann, dass man sagt, ich kann diese Ämter nicht mehr adäquat ausfüllen. Aber da wird schon deutlich, worum es auch immer ging. Sie war davor ein Stück weit auch, übrigens wie Lars Klingbeil auch, mit beiden Ämtern überfordert. Das war die Kritik aus weiten Teilen der SPD, dass man letztlich zu wenig Profil in der SPD gesehen hat. Die Angriffe kamen ironischerweise gar nicht primär nur aus Seiten der Union, sondern die Hauptangriffe, unter denen Bärbel Baas sicherlich auch sehr gelitten hat, waren Angriffe aus den Reihen der SPD-Basis, die ja die Forderung hatte, dass jetzt letztlich eine andere Parteispitze an die Stelle von Lars Klingbeil und Bärbel Baas treten müsse. Und insofern ist der Rückzug von Bärbel Baas auch eine gewisse Chance, nämlich zur Neubesetzung der SPD-Spitze und zur Neubesetzung jetzt auch des Arbeitsministeriums. Das ist bis Herrn Schweizer bereits gelungen. Und ich halte auch es für sehr denkbar, dass auch die Neubesetzung der SPD-Spitze eine Chance für die SPD und ironischerweise auch für Lars Klingbeil ist.
6: Da sind wir ja schon bei der Zukunft, was aus dieser Entscheidung folgen wird. Wenn wir noch einen kurzen Augenblick verweilen bei der Entscheidung von Frau Baas und wie es dazu gekommen ist. Nun hat Lars Klingbeil, also der Co-Vorsitzende, der Vizekanzler, der hat gesagt, er wünsche sich mehr Empathie. An wen richtet sich dieser Wunsch eigentlich? Hat der Kanzler Merz damit eventuell gemeint?
5: Er mag viele damit gemeint haben, nicht zuletzt den Kanzler, ganz eindeutig. Und er hat ja auch sehr stark die Vorwürfe gegen die CDU-CSU adressiert. Ich halte es übrigens für übermäßig, wie es adressiert wurde, denn die Vorwürfe kamen in der Tat von einem Teil. Es gab Überlegungen innerhalb der CDU, die Arbeitsministerin zu ersetzen und herauszuschmeißen. Aber wie gesagt, das war ein Stück weit auch die Flucht nach vorn und ein Ablenkungsmanöver, das von den Vorwürfen in den eigenen Reihen abgelenkt hat. Denn Frau Baas war nun mal auch hart in der sachlichen Kritik. Es ist eine Rentenkonzept lange Zeit nicht entwickelt worden. Das heißt, es gab berechtigte Kritik und man wird nicht ohne weiteres nur die persönlichen Argumente nach vorne schieben können angesichts eines riesigen Ministeriums, von dem man natürlich erwarten musste, dass die so wichtige Kommission, die ja getagt hatte, jetzt auch vom Ministerium aus mit dem dann endgültigen Konzept der Rentenreform befriedigt werden würde.
6: Es soll ja jetzt der Herr Schweiz, Alexander Schweiz, als Arbeitsminister folgen. Was meinen Sie, wird ihm dann auch der Co-Parteivorsitz angeboten werden oder wird er dafür vorgeschlagen werden?
5: Nein, natürlich nicht. Das ist ja ganz klar. Alexander Schweizer ist jetzt der Mann für das Arbeitsministerium. Und das ist durchaus etwas, wo man wird sagen können, damit kommt das Ministerium in trockene Tücher. Das ist ein Profi, das ist ein Mann, der Rheinland-Pfalz regiert hat, der Arbeitsminister war, der von daher jede Erfahrung hat. Und ich gehe davon aus, dass jetzt sehr bald ein Rentenreformpapier kommt. Übrigens auch ein Pragmatiker, kein Parteilinker. Die viel spannendere Besetzungsfrage ist die Frage des Parteivorsitzes. Und da kommt natürlich nur eine Frau in Betracht. Auch da hat Lars Klingbeil natürlich clever die Flucht nach vorne angetreten. Die Frage, ob man jetzt eine Doppelspitze aufgibt, war natürlich fast naiv, denn Klingbeil hat das große Glück, dass er jetzt eine zweite Frau besetzen kann. Er hätte niemals alleine die Spitze bekommen, denn man darf nie vergessen, dass er mitverantwortlich war für das desaströse Wahlergebnis. Jetzt wird er eine starke Frau an seine Seite bekommen. Und die ist die entscheidende Frage, weil wenn es Manuela Schwesig wird, dann wird die große Frage sein, ob diese Koalition danach ordentlich arbeitet. Das Verhältnis von Frau Schwesig zu Friedrich Merz ist einigermaßen zerrüttet. Und die große Frage ist, gelingt es dieser SPD, jetzt trotzdem einen vernünftigen Reformkurs zu fahren, bei gleichzeitiger Selbstprofilierung? Denn beides ist erforderlich. Wir brauchen endlich Reformen. Diese Regierung muss regieren, endlich die Reformen bringen, damit es nicht das Schlimmste eintritt, Neuwahlen und der Sieg, der maximale Sieg der AfD, bei gleichzeitiger, und das ist die Aufgabe dann von Frau Schwesig, Selbstprofilierung der SPD. Wenn das in einer Waage gehalten wird, dann kann es eine Chance für die SPD, aber auch für die Regierung gewesen sein.
4: sagt der Publizist Albrecht von Lucke zum Rücktritt heute von Bärbel Baas.
0: Wirtschaft.
4: Das Bundesverfassungsgericht verhandelt derzeit ja über die Erbschaftssteuer. In einem ersten Teil ging es um eine Klage der bayerischen Staatsregierung. Diese meint, dass die Bundesländer bei der Gesetzgebung ein Mitspracherecht haben müssen, vor allem bei den Freibeträgen, also den Beträgen, auf die keine Erbschaftssteuer gezahlt werden muss. Dass der Bund bisher alles zur Erbschaftssteuer allein regelt, das hält die Münchner Staatsregierung für verfassungswidrig. Aus Karlsruhe dazu Klaus Hempel.
7: Für die bayerische Staatsregierung ist Landesfinanzminister Albert Füracker, CSU, nach Karlsruhe gekommen. Er versuchte während der mündlichen Verhandlungen die 8 Richterinnen und Richter des Bundesverfassungsgerichts davon zu überzeugen, dass die Klage gerechtfertigt ist.
8: Ja, wir möchten erreichen, dass wir in jedem Fall ein Elternhaus, das vererbt wird, auch im Besitz der Erben bleiben kann und nicht verkauft werden muss wegen der Erbschaftssteuer. Und dazu brauchen wir eben eine Regelungskompetenz der Länder, damit wir sowohl Freibeträge als auch Steuersätze in den Ländern regeln können, was logisch ist, denn die Erbschaftssteuer ist eine Ländersteuer.
7: Die bayerische Landesregierung verweist dabei auf die unterschiedlichen Immobilienpreise in Deutschland. Ein Haus in Bayern sei häufig mehr wert als in anderen Teilen Deutschlands. Deshalb müsse Bayern die Möglichkeit haben, eigene Freibeträge für die Erbschaftssteuer festzulegen. In diesem Zusammenhang kritisiert die Landesregierung in München den Bundesgesetzgeber. Dieser habe seit 17 Jahren die Freibeträge nicht mehr angehoben, obwohl der Wert von Immobilien deutlich gestiegen sei, so Landesfinanzminister Füracker.
8: Der Bundesgesetzgeber verweigert sich letzten Endes einer neuen Gesetzeslage und deshalb blieb nichts anderes übrig, als im Sinne der Steuergerechtigkeit hier in Karlsruhe eben zu klagen.
7: Wie hoch die Freibeträge sind, hängt nach derzeitiger Rechtslage vom Verwandtschaftsgrad ab. Für Witwen oder Witwer, die erben, liegt er bei 500.000 Euro, für Kinder bei 400.000 Euro. Wenn Sie ein Haus erben und in dem Haus wohnen bzw. wohnen bleiben, fällt gar keine Erbschaftssteuer an. Dies ist einer der Gründe, warum Vertreter der Bundesregierung die Klage der bayerischen Landesregierung für unbegründet halten. Michael Schrodi, SPD, ist parlamentarischer Staatssekretär im Bundesfinanzministerium. Er befürchtet gravierende negative Folgen, sollten die Länder mehr Kompetenzen bei der Erbschaftssteuer bekommen.
9: Es würde zu einer Rechtszersplitterung führen, hohem bürokratischen Aufwand auch für die Finanzverwaltungen und natürlich zu einem ruinösen Steuerwettbewerb unter den Bundesländern, die gerade in der jetzigen Situation bei knappen Haushalten dann nochmal Schwierigkeiten bekommen würden. Also politisch wie verfassungsrechtlich ist es Ansinnen Bayerns abzulehnen.
7: Mit all diesen Argumenten wird sich nun das Bundesverfassungsgericht im Zuge weiterer Beratungen intensiv beschäftigen. Gerichtspräsident Stefan Habert machte deutlich, dass es dabei auch um die Frage gehen wird, inwieweit einheitliche Regelungen im gesamten Bundesgebiet notwendig sind, um überall in Deutschland für gleiche Verhältnisse zu sorgen.
10: So wird unter anderem mit Blick auf die Zuständigkeitsverteilung zwischen Bund und Ländern zu erörtern sein, ob in Bezug auf die angegriffenen Vorschriften eine bundesgesetzliche Regelung zur Herstellung gleichwertiger Lebensverhältnisse im Bundesgebiet oder zur Wahrung der Rechts- und Wirtschaftseinheit erforderlich ist.
7: Mit einem Urteil dürfte frühestens im nächsten Jahr zu rechnen sein.
4: Klaus Hempel berichtete aus Karlsruhe. 23.44 Uhr wird es.
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4: Der Brüsseler Simon Gronowski wurde als 11-Jähriger gemeinsam mit seiner Mutter und seiner älteren Schwester im März 1943 von der Gestapo abgeführt. Einen Monat später war er an Bord des Transportzugs nach Auschwitz. Doch als Widerstandskämpfer den Zug anhalten und Verwirrung stiften, da ergreift Gronowskis Mutter die Chance. Sie stößt den Jungen aus dem fahrenden Zug. Sie selbst bleibt zurück. Simon Gronowski überlebt den Holocaust allein. Mutter und Schwester werden in Auschwitz ermordet. Der Vater erliegt kurz nach Kriegsende seiner Krankheit. Doch anstatt dem Hass zu verfallen, lässt sich Gronowski die Freude nicht nehmen.
11: Ich will jouer un morceau. Un chant que, qui a été chanté par Marlène Dietrich. Sag mir, wo die Blumen sind.
1: Simon Gronowski zieht die Klavierbank zurück und krempelt die Ärmel seines grauen Pullovers hoch. Dann legt er die Finger auf die Tasten des Klaviers vor dem Fenster seiner Brüsseler Wohnung.

0: je ne sais pas lire une partition.
1: Ich kann keine Noten lesen, bin aber dennoch Jazzpianist geworden. Ich habe mein ganzes Leben lang Jazz gespielt. Die Musik und der Jazz haben mir das Leben gerettet.
0: M'ont sauvé la vie.
2: In seiner Vorstellung bittet Gronowski mit sanfter, klarer Stimme um Entschuldigung. Er habe nicht gut gespielt. Der nun 95-Jährige bleibt bescheiden. Seine Lebensgeschichte nahm durch einen Tag, den 17. März 1943, eine entscheidende Wendung.
1: Ich kann ihn nicht vergessen. Dieser Tag hat mein Leben geprägt. Es war eine absolute Tragödie.
0: C'était le drame absolu.
2: Simon Gronowski ist da noch 11 Jahre alt. Sein Vater liegt wegen einer Lungenkrankheit im Krankenhaus. Simon, seine Mutter Chana und seine 18-jährige Schwester Ita leben in einer Brüsseler Wohnung. Am Morgen dieses 17. März frühstücken die drei Gronowskis. Auf dem Tisch steht frischer Kaffee. Ita streicht ihrem kleinen Bruder Butterbrote.
1: Plötzlich klingelte es an der Tür und es klingelte immer wieder. Wir drei sahen uns an. Wir waren wie gelähmt.
2: Schließlich macht die Mutter die Tür auf. Es waren zwei Männer der Gestapo. Wer die Familie verraten hat, das weiß Simon Gronowski bis heute nicht. Die Familie solle die Koffer packen.
1: Meine Mutter zeigte mit dem Finger auf mich. Auch der Kleine? Ja.
2: Der Winter 42-43 ist kalt und trüb. Brüssel wartet auf den ersten Sonnenstrahl des Frühlings, erzählt Gronowski. Als seine Schwester ihren Koffer packt, wird mit einem Mal das Zimmer hell.
1: Und genau in diesem Moment sagte sie zu mir, siehst du, Simon, heute scheint die Sonne, aber nicht für uns.
2: Zwei Tage verbringen die Gronowskis in den Brüsseler Kellern der Gestapo. Danach werden sie nach Mecheln verlegt, in die Dossin-Kaserne. Das SS-Sammellager für Jüdinnen und Juden, Sinti und Roma. Am 19. April verlässt Simon Gronowski die Kaserne. Er verabschiedet sich von seiner Schwester und weiß nicht, dass dieser Moment der letzte sein würde, den die beiden teilen. Gemeinsam mit seiner Mutter steigt er in den Transportzug 20, in einen Viehwaggon ohne Fenster. Erst viel später würde Simon Gronowski erfahren, wohin dieser fuhr. Und vor allem, was für ein Ort das war. Auschwitz. Es ist Nacht. Der Zug kommt zum Halten. Drei junge Widerstandskämpfer haben ein Nebellicht auf die Schienen gelegt. Wort- und Schusswechsel, Lärm. Die drei jungen Männer befreien den ersten Waggon. 17 Menschen entkommen. Der Zug fährt weiter. Simon Gronowski schläft in den Armen seiner Mutter ein. Währenddessen brechen Gefangene die Tür im Waggon auf, in dem sich die Gronowskis befinden. Die Mutter weckt ihren Sohn auf. Sie nimmt ihren Sohn bei der Hand, führt ihn zur Treppenstufe. Sie hält ihn an der Kleidung fest, aber er traut sich nicht zu springen.
1: In diesem Moment höre ich meine Mutter laut in Jiddisch sagen, der Zug geht zu schnell. Das sind die letzten Worte, die ich in meinem Leben von meiner Mutter gehört habe.
2: Mit einem Mal wird der Zug langsamer. Und die Mutter gibt ihrem Sohn einen kleinen Schubs. Eigentlich wollte Simon Gronowski auf seine Mutter warten, doch sie sprang nicht. Simon Gronowski sagt, sein ganzes Leben sei durchzogen von Wundern. Zuerst beschützt ihn ein Gendarm, dann kommt er fast 1,5 Jahre bei unterschiedlichen katholischen Familien unter, die ihn vor den Nazis verstecken. Im September 1944 befreien die Briten Brüssel. Simon Gronowski betet jeden Tag, dass er seine Familie wiedersehen darf. Aber der Wunsch bleibt ihm verwehrt. Seine Mutter und seine Schwester sind in Auschwitz vergast worden. Sein Vater stirbt im Juli 1945, nur wenige Wochen nach Kriegsende. An seiner langjährigen Lungenkrankheit, aber auch, ist Simon Gronowski sicher, an gebrochenem Herzen. Er ist 13 und hat niemanden mehr. Gronowski verliert den Glauben an Gott, aber niemals den an die Menschheit. Nicht der Hass soll siegen, sondern die Zuversicht. Das hätte auch der Mensch gewollt, der ihm alles bedeutet.
0: Ma mère m'a donné deux fois la vie.
1: Meine Mutter hat mir zweimal das Leben geschenkt. Bei meiner Geburt und an dem Tag, als ich floh.
0: Et le jour de mon évasion.
2: Dieses zweite Leben sollte ein glückliches sein. Gronowski erbt mit 16 das Brüsseler Elternhaus. Die Wohnungen vermietet er, um sein Jurastudium zu finanzieren. Im Haus steht das Klavier seiner Schwester Ita, auf dem sie Chopin gespielt hatte. Er könne bis heute keine Noten lesen, sagt Simon Gronowski. Das Spielen bringt er sich selbst bei und wird Jazzpianist. Noch immer gibt er in Brüssel gemeinsam mit seinem Orchester Konzerte, wie hier Ende September im Bois de la Combe. Dabei die Augen hinter dem Schirm der grauen Schiefermütze versteckt. Eine seiner beiden Töchter und einer seiner 7 Enkel stehen im Publikum. Simon Gronowski spielte mit Woody Allen. Der Komponist Howard Moody widmete dem Holocaust-Überlebenden eine Oper namens Push, in dem die Geschichte der Flucht erzählt wird. Alles Wunder, sagt Gronowski. Und doch ragt eine Geschichte heraus. Fast 70 Jahre nachdem der Zug von der Mechelner Kaserne abfuhr, bat ihn einer der Wachmänner, der ihn mit vorgehaltener Waffe in den Waggon trieb, kurz vor dessen Tod um Vergebung. Simon Gronowski gewährte sie ihm. Vergeben bedeutet nicht vergessen, sagt er. Das betont er auch vor Schulklassen, die er noch immer besucht. Freiheit, Demokratie und die Freundschaft zwischen den Völkern, das ist der Dreiklang, den Simon Gronowski nicht müde wird zu betonen. Wenn er sich auch der Grenzen seines Einflusses bewusst ist.
0: Mon message n'est qu'une goutte d'eau dans la mer.
1: Meine Botschaft ist nur ein Tropfen auf einem heißen Stein im Meer des guten Willens. Aber sie ist wichtig.
3: Simon Gronowski, der Junge, der aus dem Zug nach Auschwitz sprang und überlebte. Jean-Marie Magro berichtete. 23 Uhr 52.
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3: Mit ihrer Version von Tainted Love landete das Synthie-Pop-Duo Soft Cell Anfang der 80er Jahre ein Riesenhit. Jetzt gibt es ein neues, ein letztes Album. Es ist kurz vor dem Tod von Bandmitglied Dave Bell fertig geworden. Thomas Steinberg stellt uns Danceteria vor.
5: Mesdames et Messieurs.
6: We're obviously very associated with the 80s. When we came on the scene, Tainted Love.
7: Oh, Tainted Love.
6: I don't think that we were a typical 80s band. I mean, we were kind of a freak duo. I hate being lumped in with the 80s.
8: Say hello, goodbye.
6: There would be no point in us just putting out an album for the hell of it, you know.
8: Numbers.
6: You can have the champagne lifestyle. And Soft Cell was singing about bedsitters.
9: In bedsit land, my only home.
10: Going to be remembered.
11: Trotz Tainted Love verstanden sich Soft Cell nie als typische 80er-Band. Dave Ball und Mark Almond blieben eigenwillig, unangepasst, stets ein wenig quer zum Zeitgeist. Ein Album zu machen, nur weil man eben eins machen muss, nicht ihre Sache. Soft Cell erzählten lieber von Einsamkeit, kleinen Wohnungen, den Schattendasein des Lebens als vom Champagnerglanz des Pop. Diese unverwechselbare Handschrift trägt Danceteria, ihr 6. und letztes Album. Im vergangenen Oktober hatten Ball und Almond die Aufnahmen abgeschlossen. 2 Tage später erhielt Almond die Nachricht, die alles veränderte. Dave Ball war gestorben.
12: I thought it was timing.
11: Wie ist das Timing, dachte Almond. Ein schmerzhafter Gedanke, auch wenn sein Tod angesichts langjähriger, schwerer gesundheitlicher Probleme nicht völlig überraschend kam. Bis zuletzt hatte Ball gearbeitet, war motiviert und voller Energie. Dass es dann tatsächlich vorbei war, traf Almond mit voller Wucht.
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11: Pinsateria führt zurück ins New York der frühen 80er. In jede aufregende Welt, in der Clubs wie das legendäre Pinsateria zu Schmelztiegeln von Musik, Kunst, Mode und Subkultur wurden. Für Armand gleicht das Album auch einer Liebeserklärung an diese Stadt, die für Softcell einst zum kreativen Katalysator wurde. Diese Spannung ist bis heute hörbar. Two of a Kind etwa verbindet den typischen Softcell-Sound mit hörbaren Spuren von Giorgio Moroder und Kraftwerk.
4: Germany has always been kind of at the forefront really of electronic music. Giorgio Moroder, Kraftwerk, Neu, even lots of sort of techno-dance music.
11: Überhaupt blickt Armand mit großer Wertschätzung nach Deutschland. Für ihn war das Land früher ein wichtiger Impulsgeber elektronischer Musik. Moroder, Kraftwerk, Neu. Später dann Techno und Dance Music, eine musikalische Tradition, die weit über die 80er hinausreicht.

0: Vom elektrisierenden Watsio Morality bis in die dunklen Klangräume von The Space Inside. Danceteria klingt nach Softcell in Reinkultur.
1: Softcell has very much always been a standalone sort of thing.
0: Für Dave Ball waren Softcell immer etwas völlig Eigenständiges und sie sind sich bis zum Schluss treu geblieben. Dafür steht das strahlende Danceteria.
2: Das neue Album von Softcell. Thomas Steinberg hat es uns vorgestellt. Danceteria heißt es. 23.56 Uhr.
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2: Bärbel Baas hat überraschend ihren Rücktritt als SPD-Chefin und Bundesarbeitsministerin bekannt gegeben. Als Grund nennt sie einen Trauerfall in der Familie. Sie brauche Zeit, um ihn zu verarbeiten. Vor einigen Medien erntet sie dafür Lob. Der Spiegel etwa hält ihre Entscheidung für ehrenhaft. Andere Medien kritisieren vor allem den Umgang der Union mit einer Politikerin, die um eine Angehörige trauert. Die Frankfurter Rundschau zum Beispiel schreibt, wer sich in der Union jetzt über Baas Rückzug freue, solle sich schämen. Und das Handelsblatt findet, der Anstand hätte geboten, die Ministerin in Ruhe zu lassen.
4: Doch statt ihr die Zeit zu geben, die sie braucht, stichelten Unionspolitiker hinter den Kulissen gegen die Arbeitsministerin. Baas sei untergetaucht. Man wisse nicht, was sie mache, lege jedenfalls nicht die Rentenreform vor. SPD-Politikerin Manuela Schwesig hat die richtigen Worte für diese Anwürfe gefunden. Unmenschlich seien sie. Einige Unionspolitiker sollten sich fragen, wofür für sie das C in CDU steht. Christlich kann es jedenfalls nicht sein. Fehlende Menschlichkeit ist das Gegenteil von Nächstenliebe.
2: Die meisten Medien schauen aber auch voraus und überlegen, wie es jetzt weitergeht. So auch unsere Gastautorin, das ist heute Kaya Klapser von der Zeit. Sie hält Baas Nachfolger als Arbeitsminister, Alexander Schweizer, für eine gute Wahl.
5: Schweizer ist einer der letzten vielversprechenden Politiker, die der SPD noch geblieben sind. Erstens, er hat viel Regierungserfahrung. Das ist für die Koalition in Berlin besonders wichtig. Zweitens, Schweizer gilt als Pragmatiker, als jemand, der unideologisch arbeitet, der gut darin ist, zu verhandeln und Kompromisse zu schließen. Drittens, Schweizer bringt Eigenschaften mit, die im politischen Berlin vom Aussterben bedroht sind, denn der Mann hat Charisma. Allerdings darf man ihn auch nicht mit Erwartungen überfrachten. Denn er stößt in Berlin auf eine Koalition, die von Misstrauen geprägt ist, von Spannungen, von Meinungsverschiedenheiten. Und dort wird zwar Schweizer seine Rolle aller Voraussicht nach deutlich besser ausfüllen als Bärbel Baas, er ist aber für den Reformprozess auch kein Allheilmittel.
2: Die Meinung von Kaya Klapser von der Zeit. Und die Welt hofft, dass Schweizer jetzt einiges anders macht als seine Vorgängerin.
4: Baas agierte seit Amtsantritt als Erfüllungsgehilfin der Gewerkschaften, die trotz der gewaltigen Standortprobleme auf Besitzstandswahrung beharren. Ihr Nachfolger muss sich aus dieser Umarmung befreien, wie es einst der frühere SPD-Chef und Arbeitsminister Franz Müntefering tat, der mutige Reformen auch gegen parteiinternen Widerstand durchgesetzt hat, zum Wohle Deutschlands.
2: Und das waren die Standpunkte. Zusammengestellt hat sie heute Johannes Zuber. Und der Rücktritt von Bärbel Baas beschäftigt uns auch nach den Nachrichten. Dann im Interview auch der Co-Chef der SPD, Lars Klingbeil. Und in den Nachrichten, da ist es natürlich auch Thema.
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6: Um 0 Uhr mit Ronald Lessig. Der frühere rheinland-pfälzische Ministerpräsident Schweizer soll heute neuer Bundesarbeitsminister werden. Er erhält die Ernennungsurkunde von Bundespräsident Steinmeier. Schweizer wird Nachfolger von Bärbel Baas, die gestern als Arbeitsministerin, aber auch als SPD-Chefin zurückgetreten ist. Die neue Parteispitze wollen die Sozialdemokraten im Dezember oder Januar wählen. Co-Parteichef Klingbeil ließ im ARD-Brennpunkt offen, ob er dann wieder kandidiert.
7: Wir brauchen jetzt die beste Aufstellung in der SPD. Ich habe deutlich gemacht, dass ich als Vizekanzler und Finanzminister weiter Verantwortung tragen werde. Und wer jetzt für die SPD antritt beim Bundesparteitag, das werden wir jetzt gemeinsam in der Führung entscheiden. Und deswegen ist für mich erstmal heute klar, ich klebe nicht an meinem Amt. Ich glaube, ich kann dieser Partei helfen in einer schwierigen Phase. Ich kann diesem Land auch helfen in einer schwierigen Phase. Aber darüber werden wir jetzt gemeinsam entscheiden.
6: Der SPD-Vorsitzende Klingbeil. Bundeskanzler Merz hat eine Senkung der Stromsteuer auch für Privathaushalte in Aussicht gestellt. Die Steuer soll laut Merz auf ein europäisches Minimum fallen. Ein deutscher Durchschnittshaushalt würde dadurch bei der Stromrechnung etwa 70 Euro im Jahr weniger zahlen. Es stehen allerdings noch regierungsinterne Diskussionen an. Auf hunderte von Supermärkten in Frankreich ist ein Cyberangriff verübt worden. Wer hinter der Attacke steckt, ist noch unbekannt. Große Mengen an Tiefkühlwaren mussten weggeworfen werden. Aus Paris, Kai Rienecker.
8: Die Hacker sollen die online gesteuerten vernetzten Kühlanlagen des dänischen Herstellers Danfoss mitten in der Nacht so umprogrammiert haben, dass nicht nur eine komplette Enteisung in den französischen Supermärkten ausgelöst wurde. Die Täter stellten die Temperatur sogar auf plus 50 Grad ein, sodass heute Morgen aus den Kühlregalen Wärme ausgetreten sein soll. Die französische Supermarktkette Intermarché teilte mit, dass in den bis zu 200 betroffenen Märkten jeweils alle frischen und tiefgekühlten Waren weggeschmissen werden mussten.
6: Vor zwei Wochen hat es in Polen in einer Anlage des Satellitenkommunikationssystems Starlink gebrannt. Jetzt sind zwei Verdächtige in Deutschland festgenommen worden. Das hat Polens Regierungschef Tusk bekannt gegeben. Bei den Festgenommenen soll es sich um türkische Staatsbürger handeln. Wo in Deutschland sie gefasst wurden, ist unklar. Der Starlink-Standort wird auch dazu genutzt, Internetdaten durch Polen und in die Ukraine zu leiten. Es kam nach dem Brand zu Störungen. Die polnische Regierung vermutet Russland hinter der Attacke. Das waren die Nachrichten. Das Wetter in Deutschland. Es bleibt trocken bei plus 11 bis minus 3 Grad. Tagsüber im Südosten nach Nebelauflösung heiter, sonst mehr Wolken und im Westen Schauer bei 13 bis 20 Grad. Am Mittwoch meist trocken, im Süden noch letzte Schauer bis 22 Grad. Es ist 0:03 Uhr.
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2: Zunächst die A6 Nürnberg Richtung Heilbronn. Die ist zwischen Öhringen und Brezfeld wegen Bergungsarbeiten gesperrt. Auf der A7 Ulm Richtung Würzburg in Höhe Kreuz Feuchtwangen-Crailsheim ist die Überleitung zur A6 bis 2 Uhr in der Früh gesperrt. Umleitung ist eingerichtet. A23 Hamburg Richtung Heide, zwischen Pinneberg Mitte und Pinneberg Nord 3 Kilometer Stau dort. Die A23 Heide Richtung Hamburg ist zwischen Heide West und Heide Süd wegen Überflutungen gesperrt. Die A29 Wilhelmshaven Richtung Ahlhorner Heide ist zwischen Oldenburg Umstede und Kreuz Oldenburg Ost wegen Fahrbahnerneuerungen bis 5 Uhr gesperrt, die Umleitung über die U26. Und die A33 noch, Brilon Richtung Bielefeld, die ist zwischen Paderborn Schloss Neuhaus und Paderborn Sennelager nach einem Unfall gesperrt. Kommen Sie auf jeden Fall gut an.
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2: Kommt vom Norddeutschen Rundfunk aus Hamburg. Wir haben inzwischen Dienstag, den 13. Oktober. Im Studio für Sie, Carsten Feg. Hallo, schön, dass Sie dabei sind. Und wir starten auch in diesem Tag mit dem politischen Thema des Tages, des gestrigen Tages, mit dem Rücktritt von Bärbel Baas als Co-Vorsitzende der SPD und auch als Ministerin für Arbeit und Soziales. Gleich dazu bei uns im Interview Lars Klingbeil, ebenfalls Co-Vorsitzender der SPD. Und er, Lars Klingbeil, hat es wohl schon ein paar Tage eher gewusst, was gestern dann die Nachricht des Tages war. Bärbel Baas gibt auf, tritt zurück aus privaten, aber auch aus politischen Gründen. Trauer um die verstorbene Stieftochter, aber auch aufgrund von öffentlichen Angriffen gegen sie, auch vom Koalitionspartner. So schreibt es Baas jedenfalls in ihrer Erklärung. Über die politischen Reaktionen berichtet aus Berlin Eva Huber.
9: Schäbig, unmenschlich, rücksichtslos. Mit diesen Worten kritisieren Spitzenpolitiker der SPD die politische Kultur im Land, nachdem Bärbel Baas als SPD-Co-Chefin und als Arbeitsministerin zurückgetreten ist. Als einen Grund für ihren Rücktritt nennt Baas auch, dass sie in dieser für sie so schwierigen Zeit nach dem Tod ihrer Stieftochter weiter öffentlich angegriffen worden sei. Auch aus den Reihen ihrer Koalitionspartner CDU und CSU. Als unanständig bezeichnet SPD-Co-Parteichef Lars Klingbeil das.
10: Deutlich wird mit dem heutigen Tag aber, hinter all diesen Ämtern stehen am Ende Menschen. Und auch an uns gehen die Krisen dieser Zeiten nicht spurlos vorbei. An uns geht die Polarisierung nicht spurlos vorbei, die politische Auseinandersetzung, die auch immer mehr Hass und Hetze einziehen lässt.
9: Das würden insbesondere auch Frauen verstärkt erleben, sagt Klingbeil. Konkrete Beispiele dazu, welche Angriffe sie meinen, nannten die SPD-Politiker nicht. CDU und CSU hatten Bärbel Baas immer wieder vorgeworfen, als Arbeitsministerin Reformen zu verschleppen und zu blockieren. Dabei ging es zum Beispiel um das Rentenpaket, aber auch um neue, flexiblere Regeln zur Arbeitszeit. In der CDU-Führung auf der anderen Seite sind viele verwundert über die Vorwürfe der SPD. Kanzler und CDU-Chef Friedrich Merz betont, er habe immer nur in Sachfragen mit ihr diskutiert, nie persönlich. Und?
11: Die CDU hat ihr Mitgefühl mit Frau Baas in den letzten 3 Wochen immer zum Ausdruck gebracht. Wenn es Meinungsverschiedenheiten in der Sache gab, dann gab es sie. Und dann sind sie auch ausgetragen worden, so wie es in der Sache notwendig war.
9: Der Kanzler hofft wiederum, dass die angekündigten Reformen jetzt schnell vom neuen Arbeitsminister umgesetzt werden. Für das Amt hat die SPD Alexander Schweizer vorgeschlagen. Der SPD-Politiker war bis Mai Ministerpräsident von Rheinland-Pfalz, hat die Landtagswahl dort aber verloren. Schon lange werden ihm Ambitionen nachgesagt, auf Bundesebene politisch mitmischen zu wollen. Er gilt als Pragmatiker, hat sich aber bisher auch klar gegen eine Abschaffung der abschlagsfreien Rente nach 45 Beitragsjahren ausgesprochen. Ein Reformvorhaben, das er jetzt als Minister umsetzen müsste. Kanzler Merz macht Druck auf Schweizer.
11: Er übernimmt eine sehr große Verantwortung. Er übernimmt offene Gesetzgebungsvorhaben, von denen ich hoffe, dass sie jetzt schnell im Kabinett verabschiedet werden und in den parlamentarischen Prozess eingebracht werden können.
9: Für die Koalition in Berlin dürfte es also unruhig weitergehen. Zumal die SPD nun auf eine Personaldebatte um den Parteivorsitz zusteuert. SPD-Parteichef Lars Klingbeil hat angekündigt, dass es im Dezember oder im Januar einen Parteitag geben soll. Dann soll die ganze Führungsriege der SPD neu gewählt werden.
10: Ich halte das für wichtig, damit wir Klarheit über die personelle Aufstellung und auch Klarheit über den programmatischen Kurs der SPD haben.
9: Ob Klingbeil selbst wieder antritt, ließ er offen. Eine Doppelspitze soll es in der SPD nach seinem Willen aber weitergeben. Die SPD sucht also jetzt nach mindestens einer neuen Chefin.
2: Soweit Eva Huber aus Berlin. Und wir haben ihn eben schon kurz gehört, den SPD-Co-Vorsitzenden und Bundesfinanzminister Lars Klingbeil. Im ARD-Brennpunkt, da hat der Leiter unseres Hauptstadtstudios Markus Preis mit ihm aber auch ausführlich gesprochen. Und zunächst ging es um die starken Worte, die Klingbeil und die SPD gewählt haben. Von unanständigem Verhalten war die Rede, von unmenschlichem Umgang mit Bärbel Baas. Wen und was hat er damit eigentlich genau gemeint?
7: Das war bezogen auf die Debatte, die in den letzten Tagen stattgefunden hat. Ich bin mit Bärbel Baas viel in Kontakt gewesen. Sie hat den persönlichen Trauerfall in der Familie, das treibt sie um. Allein schon das ist ein Grund, auch wirklich tief traurig in einer solchen Situation zu sein und dann sich politischen Attacken ausgesetzt zu sehen. Das ist das, was sie thematisiert hat, aber auch das, was ich deutlich angesprochen habe.
12: Können Sie mal eine einzige nennen, die Sie konkret im Kopf hatten, von wem?
7: Es war eine Vielzahl. Das wissen Sie auch, dass es im politischen Berlin in den letzten 2 Wochen Berichte gab aus Hintergründen, auch aus internen Gesprächen, wo nochmal der Druck deutlich hochgefahren wurde, obwohl man wusste, wie die persönliche Situation ist. Ich will da gar keine Person einzeln erwähnen, aber ist es insgesamt ein Klima, wo es Vorwürfe gab, wo es Anschuldigungen gab und wo ich auch sehr klar bin, und das habe ich heute in meinem Statement auch gesagt, so dürfen wir als demokratische Mitte nicht miteinander umgehen. Das macht Leute kaputt, das überschreitet Grenzen und das sorgt auch dafür, dass das Klima im politischen Berlin vergiftet wird.
12: Trotzdem dürfte Ihnen nicht entgangen sein, dass es jenseits von vielleicht menschlicher Kritik auf jeden Fall auch eine inhaltliche Kritik an der Amtsführung von Bärbel Baas gab, dass es zum Beispiel nicht schnell genug in Ihrem Ministerium ging. Ist Ihnen das nicht aufgefallen?
7: Das sind Dinge, die kann man ja auch ansprechen, zum Beispiel in einem Koalitionsausschuss, wo wir sehr offen letzte Woche über Fragen geredet haben. Aber ich will einmal hier sagen, Bärbel Baas hat gerade trotz des Trauerfalls, hat sie auch wichtige Gesetzesvorhaben in die sogenannte Frühkoordinierung gegeben. Also der Abstimmungsprozess in der Bundesregierung ist gestartet. Wir waren wie verabredet im Zeitplan auch für die Rentenreform. Also bei diesen Dingen hat sie ja nicht aufgehört, daran zu arbeiten. Nur es gab immer wieder die Kritik, es kam immer wieder was obendrauf. Und da kann ich dann persönlich total nachvollziehen, wenn dann jemand auch sagt, hier ist die Grenze für mich erreicht. Erst recht in einer solchen persönlichen Situation, in der sie sich befunden hat.
12: Die Rentenkommission hat im Juni die Vorschläge gemacht. Das Gesetz liegt immer noch nicht vor. Hat Bärbel Baas die Reform auch gebremst?
7: Nein, hat sie nicht, weil es eine Verabredung in der Koalition gab, dass wir

0: Durch einfach, dass er neu in dem Amt ist, das auch nochmal verzögern.
1: Ich habe intensiv mit ihm geredet. Er ist auch mein Bundeskanzler, da wird intensiv drüber geredet. Und glauben Sie mir, der will jetzt richtig starten, der will die Dinge auf den Weg bringen. Und da gibt es keine großen Verzögerungen. Aber natürlich muss er jetzt erstmal auch im Ministerium ankommen.
0: Sie haben heute auch angekündigt, dass die Führung der SPD neu gewählt werden soll. Treten Sie erneut an?
1: Wir brauchen jetzt die beste Aufstellung in der SPD. Und wir brauchen eine Klärung über programmatische Fragen, über auch die personellen Fragen. Ich habe deutlich gemacht, dass ich als Vizekanzler und Finanzminister weiter Verantwortung tragen werde. Und wer jetzt für die SPD antritt beim Bundesparteitag, das werden wir jetzt gemeinsam in der Führung entscheiden. Und deswegen ist für mich erstmal heute klar, ich klebe nicht an meinem Amt. Ich glaube, ich kann dieser Partei helfen in einer schwierigen Phase. Ich kann diesem Land auch helfen in einer schwierigen Phase. Aber darüber werden wir jetzt gemeinsam entscheiden.
0: Ist die Frage, die sich da stellt, nur eine nach neuen Gesichtern für die SPD oder auch nach einem neuen Kurs bei diesem Parteitag?
1: Der Kurs ist erstmal sehr klar. Wir stehen zu dieser Regierung. Wir tragen gemeinsam Verantwortung. Wir sehen, was in Deutschland, aber auch in der Welt los ist. Wir brauchen ein starkes, ein stabiles Land. Dafür muss die SPD auch immer stehen. Dafür sind wir in diese Regierung gegangen. Wir müssen Fragen klären, beispielsweise bei der Rente, bei der Pflege, beim Haushalt. Da gibt es gerade kritische Punkte auch in der Regierung. Aber klar ist, die SPD wird sich immer auch auf dem Bundesparteitag deutlich zu dieser Regierung und zu der Verantwortung, die wir für das Land haben, bekennen.
2: Sagt der SPD-Co-Vorsitzende und Finanzminister Lars Klingbeil. Bärbel Baas, eine SPD-Ministerin und Co-Vorsitzende, tritt zurück aus privaten Gründen nach dem Tod ihrer Stieftochter, aber auch wegen, wie sie es nennt, öffentlicher Angriffe gegen sie, auch aus der Union. Wie ist dieses politische Klima zu bewerten? Was sagt das aus über das Miteinander in Berlin?
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2: Der Kommentar kommt von Georg Schwarte.
4: Jetzt ist wieder eine weg. Bärbel Baas, wundgescheuert, verschlissen von dem, was wir Politik nennen. Ist halt so? Hartes Geschäft eben? Nein, ist halt nicht so. Sollte so nie sein. Wir alle, nicht nur die Politik, sollten mal kurz innehalten, nachdenken. Wollen wir so miteinander umgehen, in unserem Land, als Gesellschaft, als Mitmenschen, unerbittlich, über den Tod eines engsten Familienmitglieds hinaus? Ist halt so? Wenn eine erfahrene Bundespolitikerin, der Mann, buchstäblich Mann, nicht erklären muss, dass es in der Politikküche heiß werden kann, wenn die hinwirft, weil sie keine Kraft mehr hat, dann stimmt etwas ganz grundsätzlich nicht mehr in dieser deutschen Politikküche. Wie dick bitte soll das Fell werden, das es braucht, um diese Erbarmungslosigkeit zu ertragen? Wie hartleibig hätten wir unsere Politikerinnen und Politiker denn gern? Diese Bärbel Baas wurde von Unternehmern öffentlich ausgelacht, von Koalitionspartnern angefeindet. Selbst von eigenen Leuten gab es die stille Frage, ob die Bärbel das wohl kann? Ist das wirklich Berufsrisiko, Zyniker zu werden, all das schlucken zu müssen? Wenn eine Bundesministerin und Co-Vorsitzende der SPD hinwirft, weil wir ihr alle nicht mehr die Zeit geben, zu weinen, zu trauern über einen geliebten Menschen, dann sollte dieser Politikbetrieb einmal innehalten. Nicht nur für ein stilles Gedenkminütchen, sondern für eine Neujustierung im Umgang miteinander. Nicht nur die Parteien, auch die Menschen, die im Netz immer so schnell, so meinungsstark und erbarmungslos urteilen. Naiv? Möglicherweise. Wahrscheinlich gilt schon jetzt, bis hierhin und so weiter. Heute schon. Dann sind diese Bärbel Baas und ihre Trauer vermutlich Geschichte. Manche werden möglicherweise zu Recht sagen, die hat auch Fehler gemacht, war ja nicht alles Gold, war nicht die beste Co-Vorsitzende. Und trotzdem sind wir alle, wir Menschen, wir Journalisten, der Politikbetrieb jetzt ja schon wieder eine Personalie weiter. Wer wird Co-Chefin? Wie geht's mit der Koalition weiter? Bleibt Klingbeil oben? Ist die SPD noch zu retten? Solche Fragen halt. Aber sind wir noch zu retten? Wollen wir so sein, so unerbittlich, so gnadenlos? Wenn die SPD jetzt die Union attackiert, Manuela Schwesig diese CDU unmenschlich und rücksichtslos nennt, geht's ja gleich munter weiter. Mit diesem Teufelskreis aus Maßlosigkeit und Wut. Eine Frau ist zurückgetreten, weil sie nicht mehr konnte. Man könnte natürlich sagen, ist doch niemand gestorben. Aber irgendwie eben doch. Und das macht diesen Fall zu mehr als einer Randnotiz im Allerlei des deutschen Politikbetriebes.
2: Die Meinung von Georg Schwarte aus dem ARD-Hauptstadtstudio. Die Zeit 0.16 Uhr.
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2: In Luxemburg haben die Außenministerinnen und Außenminister der Europäischen Union gestern beraten, und zwar einmal mehr darüber, wie sie mit Russland umgehen sollen. Am Ende des Treffens einigten sich die EU

0: EU-Staaten auf das bislang größte Sanktionspaket für Moskau seit Beginn des Angriffskrieges gegen die Ukraine. Einzelheiten dazu von unserer Korrespondentin Katrin Schmidt.
1: Für die Europäische Union ist es durchaus ein bedeutender Tag. Sie verabschiedet das größte individuelle Sanktionspaket seit Beginn des russischen Angriffskriegs vor 5 Jahren. Und was lange geplant war, wirkt jetzt auch noch wie eine klare Antwort auf den Kurs der USA, kurz nachdem Präsident Trump den Diesel-Deal mit Kreml-Chef Putin verkündet und die dazugehörigen US-Sanktionen gegen Russland gelockert hat. Die EU aber hält Kurs, so die Außenbeauftragte Kaja Kallas.
2: That's why we are, of course, continuing our path.
1: Wir setzen unseren Weg unbeirrt fort. Wir setzen weitere 1600 Einträge auf die Sanktionsliste, weil eines ist klar, nur immer stärkerer Druck auf Russland wird Wirkung zeigen. Der größte Teil dieser Einträge, also Personen und Organisationen, zielt auf den militärischen Komplex Russlands. Rund die Hälfte davon sind Akteure, die mit der Produktion von ballistischen Raketen zu tun haben, die Russland jeden Tag einsetzt, um ukrainische Zivilisten zu töten, so Kallas. Viele weitere Einträge gehören zu Unternehmen, die wichtige Komponenten für moderne russische Drohnen und Flugzeuge liefern, also etwa Radargeräte, Antennen und Sendeempfänger, Sprengstoffe und Munition sowie Optik- und Navigationssysteme. Insofern zielt die neue Sanktionsrunde jetzt direkt auf die Kriegsmaschine von Präsident Putin, so Europastaatsminister Gunter Kriechbaum, der in Vertretung für Außenminister Wadefuhl nach Luxemburg gereist ist.
3: Jeder Euro, jeder Dollar, der hier durch Energiekäufe in die Kasse von Putin, in die Kasse von Russland gespült wird, wird dazu dienen, dass Russland diese Vermögen, dieses Geld dazu nutzt, um neue Waffen gegen die Ukraine produzieren und einsetzen zu können. Insoweit gehen wir hier einen anderen Weg.
1: Die sanktionierten Personen können nicht mehr in die EU einreisen und hier Geschäfte tätigen. Dazu wird ihr Vermögen eingefroren. Mit Sanktionen belegt wurden auch 77 Personen, denen vorgeworfen wird, in von Russland besetzten Regionen der Ukraine an den sogenannten Scheinwahlen mitgewirkt zu haben. Alles in allem ist diese Listung im Rahmen des Sanktionsregimes zum Schutz der territorialen Unversehrtheit der Ukraine, wie es offiziell heißt, 984 Seiten lang. Sie wurde im Amtsblatt der EU veröffentlicht und ist damit in Kraft.
0: Ein Bericht von Katrin Schmidt aus Brüssel, die Zeit 0:19 Uhr. Und dann schauen wir nach Israel. Dort verweigert die Regierung einer Taz-Korrespondentin, einer Journalistin, die Einreise. Und zwar wegen ihrer israel-kritischen Berichterstattung. Serena Bilancieri, so heißt die Frau, ist kein Einzelfall. Auch französischen und italienischen Journalisten wurde schon die Einreise verweigert. Nicht nur für Vertreter der israelischen Journalistengewerkschaft ist das ein Angriff auf die Pressefreiheit. Jan-Christoph Kitzler dazu aus Tel Aviv.
4: Es ist nicht das erste Mal, dass Serena Bilancieri in Israel Probleme bei der Ein- und Ausreise hat. Im Juli 2025 wollte sie von Tel Aviv nach Wien fliegen, um einen Journalistenpreis entgegenzunehmen. Am Flughafen wurde ihr Computer beschlagnahmt. Erst nach 9 Tagen erhielt sie ihn zurück, schwer beschädigt. Die Organisation Reporter ohne Grenzen untersuchte damals das Gerät und erklärte, ein Zugriff sei sehr wahrscheinlich. Jetzt wird der in Italien geborenen Korrespondentin der Tageszeitung Taz für Israel und die palästinensischen Gebiete die Einreise gleich ganz verweigert.
5: Ich bin nicht die einzige Journalistin, der das passiert ist. Mein Eindruck ist, dass die israelische Regierung kritische Berichterstattung und Berichterstattung über die Lage in den palästinensischen Gebieten so weit wie möglich erschweren will.
4: Auch einem italienischen Journalisten und einer französischen Reporterin wurde die Einreise bereits verweigert. Serena Bilancieri hatte zuletzt eine 3-monatige Aufenthaltsgenehmigung. Als die auslief, reiste sie aus. Ihr Antrag auf ein länger gültiges Arbeitsvisum wurde nicht genehmigt. Dass das mit ihrer kritischen Berichterstattung über die israelische Regierung zusammenhängt, belegt eine Erklärung des Ministeriums für Diaspora-Angelegenheiten und den Kampf gegen Antisemitismus. Darin wird aus 2 Kommentaren Bilancieris aus dem Jahr 2025 zitiert. Einer handelt von der erwiesenermaßen katastrophalen Lage im Gazastreifen im vergangenen Jahr, von Plänen der EU-Kommission, Israels Regierung deswegen zu sanktionieren und von der Tatsache, dass die Bundesregierung solche Sanktionen verhinderte. Bilancieri schreibt, Sanktionen wären ein bitter notwendiges Zeichen an die israelische Regierung. Ein anderer Kommentar handelt von der Gewalt durch jüdische Siedler im Westjordanland an Palästinensern, die bis heute unter der Regierung Netanyahu ein nie gekanntes Ausmaß erreicht hat. Bilancieri spricht von einer radikalen Vertreibungsstrategie und fordert wegen der Verletzung des Völkerrechts finanzielle und militärische Sanktionen. Insgesamt 10 Länder, darunter Großbritannien und Frankreich, haben inzwischen Sanktionen der Siedlungen auf den Weg gebracht, Deutschland weiterhin nicht. Serena Bilancheris Meinung als Berichterstatterin wird nun offiziell von der israelischen Regierung sanktioniert. In der Erklärung des Diaspora-Ministeriums wird Avi Cohen-Sgali, der Generaldirektor, mit folgenden Worten zitiert. Anti-israelische Elemente und solche, die Israel diffamieren, sollten keinen Fuß auf israelischen Boden setzen. Wir werden Boykottaufrufe gegen Israel unter dem Deckmantel des professionellen Journalismus nicht dulden.
5: Es ist eine sehr schlechte Nachricht für die Pressefreiheit in Israel. Das heißt, wer als ausländischer Journalist in Israel arbeiten will, muss sich gegebenenfalls selbst zensieren. Also zumindest, wenn es um Sanktionen oder die Lage im Westjordanland geht.
4: Auch israelische Journalisten sorgen sich um die Pressefreiheit im Land. Anna Zaragusti kümmert sich bei der Journalistengewerkschaft um das Thema. Sie sagte dem ARD-Studio Tel Aviv,
6: the freedom of the press in Israel is deteriorating rapidly.
4: Die Pressefreiheit in Israel verschlechtert sich rapide. Israelische Journalisten werden angegriffen, nur weil sie ihre Arbeit machen und die Mächtigen zur Rechenschaft ziehen. Ausländischen Journalisten wird die Einreise in das Land verweigert, weil sie die Politik der israelischen Regierung kritisieren. Bald schon wird sich Israel nicht mehr eine Demokratie nennen können, denn es gibt keine Demokratie ohne Pressefreiheit. Hoffnung liegt für sie in den israelischen Parlamentswahlen am 27. Oktober. Doch ob die ein neues Regierungsbündnis hervorbringen und ob eine neue Regierung die Sanktionierung von Journalistinnen und Journalisten beendet, ist völlig offen. Solange leben zahlreiche Korrespondenten mit dem Risiko, dass auch ihnen wegen zu kritischer Berichterstattung die Einreise nach Israel verweigert wird.
0: Jan-Christoph Kitzler berichtete aus Tel Aviv. Wer regelmäßig mit Zug, Bus oder Straßenbahn unterwegs ist, der kennt das bestimmt. Andere Fahrgäste, die ihr Smartphone auf Lautsprecher haben und dann telefonieren. Für alle anderen können solche Gespräche ziemlich nervig und ziemlich störend sein. Deshalb haben in Rheinland-Pfalz zum Beispiel mehrere Verkehrsunternehmen spezielle Durchsagen gegen Handylärm und lautes Telefonieren eingeführt. Unter anderem in Ludwigshafen. Pascal Lazer ist in der Straßenbahn mitgefahren und schildert, was er da so erlebt hat.
7: Alle Fahrgäste, mit denen ich gesprochen habe, kennen das. Ich bin mit der Straßenbahnlinie 10 quer durch Ludwigshafen vom Stadtteil Süd bis nach Friesenheim im Norden gefahren und wieder zurück. Und Leute, die laut telefonieren, die das Smartphone also vor sich halten und das auf Lautsprecher haben, das nervt dort viele Fahrgäste.
8: Es ist schon laut genug und dann zusätzlich noch damit andere zu belästigen, finde ich schon sehr störend.
9: Wenn ich einsteige bis zum Ende der Straßenbahn, das hört nicht auf.
10: Ich habe meistens Kopfhörer auf, da ist es für mich tatsächlich was anderes. Es ist nervig, aber ich kann damit leben.
7: Manche Fahrgäste haben sich auch schon beschwert, mit gemischtem Erfolg.
11: Ja, ich habe schon mal jemand gesagt, können Sie bitte die Ohrstöpsel nehmen oder so, und habe ich eine freche Antwort bekommen, was mich das angeht.
12: Ja, habe ich schon reagiert. Also bis jetzt hat es funktioniert. Man muss es nur freundlich rübergeben.
7: Auch die Straßenbahnfahrer kennen laute Telefonierer. Die hören auch in ihrer Kabine ganz vorne, was direkt dahinter laut gesprochen wird, und spielen dann diese Durchsage ab.
13: Bitte beachten Sie, die Lautsprecher Ihres Handys auszuschalten oder Kopfhörer zu verwenden.
7: Straßenbahnfahrer Matthias Broll hat die Durchsage schon häufiger abgespielt.
14: Entweder wenn ich selber mitbekomme und höre oder wenn mich halt andere Fahrgäste drauf aufmerksam machen.
7: Auf Deutsch und dann auch nochmal auf Englisch. Doch der Erfolg ist durchwachsen.
14: Also es gibt leider Gottes natürlich auch Fahrgäste, denen ist grundsätzlich vieles egal. Aber es gibt schon einige, die sind dann fast schon ein bisschen peinlich berührt, würde ich sagen.
7: Moritz Feier vom zuständigen Verkehrsunternehmen Rhein-Neckar-Verkehr, kurz RNV, hat die Gespräche auch auf dem Schirm.
15: Ein Knopfdruck, die Durchsage kommt. Aber allzu oft wollen wir diese Durchsage natürlich auch nicht einspielen, denn das wäre dann natürlich auch schon wieder Lärmbelästigung.
0: Soweit telefonieren in der Straßenbahn. Pascal Lazer berichtete um 0.25 Uhr.
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17: Mit Moritz Kühn und dem zweiten Spieltag in der Ligaphase der Fußball Champions League. Heute Abend geht's los, im Einsatz unter anderem der deutsche Rekordmeister FC Bayern. Nach dem deutlichen Auftaktsieg gegen den norwegischen Vizemeister Bodø Glimt spielen die Münchner nun beim norwegischen Meister Viking Stavanger. Allerdings ohne Manuel Neuer im Tor. Warum, weiß Trainer Vincent Kompany.
18: Ich würde es noch nicht mal eine Verletzung nennen, aber das war am Fuß, und wenn man dann was spürt und es wird nicht besser und nicht besser, dann hört man nicht sofort auf, und dann irgendwann wird es deutlich, okay, wir müssen jetzt vielleicht was machen. Und in dieser Phase, glaube ich, mit den Spielen, die wir haben, muss wir auch nicht unnötig Risiko nehmen, wenn er sich nicht 100% fühlt.
0: Und so wird für Neuer, der am vergangenen Wochenende in der Liga in Augsburg gepatzt hatte, Jonas Obig im Kasten stehen. Gespielt wird übrigens auf Kunstrasen. Das sei aber kein Problem, sagt Abwehrboss Jonathan Tah.
16: Ich habe, vor 3 oder 4 Jahren das letzte Mal auf Kunstrasen gespielt. In meiner Jugend beim HSV habe ich sehr viel auf Kunstrasen gespielt, deswegen ist es nicht so, als wenn man das noch nie irgendwie erlebt hat. Und ganz früher habe ich auf Grant, ich weiß nicht, sagt man das überall so, Grant gespielt. Und deswegen kann man, glaube ich, auch auf Kunstrasen spielen. Sehr dann luxuriös im Gegensatz zu Grant.
0: Auf jeden Fall. Los geht's um 21 Uhr. Dann ist auch Anpfiff bei der Partie von RB Leipzig gegen die PSV Eindhoven. Die Sachsen um Trainer Martin De Michelis haben noch keine Punkte gesammelt und stehen zumindest ein bisschen unter Druck.
19: Der Ziel ist immer, nach vorne zu spielen und genauso pressen, wie haben wir am Wochenende gemacht. Wenn die zwei Mannschaften haben die gleichen Ziele, wahrscheinlich kommt da ein sehr attraktives Spiel.
0: Ob es ein Offensivfeuerwerk gibt, ab 21 Uhr wissen wir mehr. 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Die deutschen Fußballerinnen könnten dann zuhören, wenn sie denn wollten, denn sie testen heute Abend schon um 17.45 Uhr gegen Japan. Nach dem 4:2-Erfolg gegen Australien soll der nächste Sieg her, um mit einem noch besseren Gefühl auf die WM im kommenden Jahr in Brasilien zu blicken. Christian Schulze mit mehr Infos.
20: Technisch versiert, fleißig und laufstark, so wird der Gegner im Vorfeld eingeschätzt. Für Bundestrainer Christian Wück sind die Japanerinnen am Ball eines der stärksten Teams auf der Welt. Seine Mannschaft werde gefordert werden und er sei sehr gespannt, wie sich seine Spielerinnen verhalten werden. Bereits frühzeitig für die WM im kommenden Sommer in Brasilien qualifiziert, wurden ganz bewusst zunächst nicht europäische Gegner ausgesucht. Wück will Deutschlands Frauen so auf andere Spielweisen vorbereiten. Und so wird der Test gegen Asien Meister Japan vor mindestens 25.000 Zuschauern im Bremer Weserstadion erneut sehr wichtig für die Entwicklung in den kommenden Monaten.
0: Die Entwicklung beim Handball-Bundesligisten Rhein-Neckar-Löwen ging zuletzt in die falsche Richtung. Nur Platz 11 und kein Sieg aus den vergangenen beiden Partien. Jetzt hat der Verein die Konsequenzen gezogen und Trainer Mike Machulla entlassen. Die Einzelheiten von Thomas Bareis.
21: Nach der Heimniederlage gegen den THSV Eisenach hat sich der Verein von dem 49-Jährigen getrennt und ihn mit sofortiger Wirkung von seinen Aufgaben als Cheftrainer und Kaderplaner entbunden. Grund ist der bislang durchwachsene Saisonverlauf. Nach dem 8. Spieltag belegen die Rhein-Neckar-Löwen den 11. Platz in der Tabelle. Der bisherige Co-Trainer Michael Arp wird vorübergehend den Cheftrainerposten übernehmen. Der 36-jährige Kronauer hat die komplette Jugend bei den Rhein-Neckar-Löwen durchlaufen und für die Profis sowie für die zweite Mannschaft gespielt.
0: Und nächste Partie am kommenden Donnerstag beim Tabellenzweiten THW Kiel. Und zum Schluss noch das, Tennisprofi Alexander Zverev wird am Jahresende der neue Weltranglisten-Erste sein. Das war nach dem verletzungsbedingten Saisonende vom aktuell noch Weltranglisten-führenden Jannik Sinner aus Italien zwar schon so gut wie sicher, jetzt ist es aber ganz offiziell und zwar nach dem Aus von Carlos Alcaraz beim Turnier in Shanghai. Damit kann der Spanier den Deutschen bis Jahresende auch theoretisch nicht mehr einholen. Zverev ist erst der zweite deutsche Tennisspieler, der an der Spitze der Welt stehen wird. Zuvor war es nur Boris Becker vor rund 35 Jahren gelungen.
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24: Um 0.30 Uhr mit Ronald Lessig. Schon einen Tag nach dem überraschenden Rücktritt von Bundesarbeitsministerin Baas nimmt heute ihr Nachfolger seine Arbeit auf. Bundespräsident Steinmeier will den früheren rheinland-pfälzischen Ministerpräsidenten Schweizer zum neuen Minister ernennen. Aus der Nachrichtenredaktion Ulrike Ufer.
25: Vorher bekommt Baas noch ihre Entlassungsurkunde von Steinmeier. Die 58-Jährige hatte gestern nach einem Trauerfall und öffentlichen Angriffen gegen sie erklärt, sie trete sofort zurück. Mit Spannung wird auch der heutige Auftritt von Kanzler Merz auf dem Arbeitgebertag erwartet und wie sich der Regierungschef zum weiteren Reformkurs nach dem Rücktritt äußert. Viele Wirtschaftsverbände zeigen sich ungeduldig und drängen auf eine Rentenreform, weitere Flexibilisierungen auf dem Arbeitsmarkt und noch mehr Abbau von Bürokratie.
24: Bundeskanzler Merz hat mit dem ukrainischen Präsidenten Selenskyj telefoniert. Dabei ging es auch um einen möglichen Waffenstillstand zwischen der Ukraine und Russland für Energieanlagen. Merz und Selenskyj riefen Russland dazu auf, eine solche Feuerpause anzunehmen. US-Präsident Trump hatte behauptet, beide Kriegsparteien hätten einem Waffenstillstand für Energieanlagen zugestimmt. Äußerungen aus Russland und der Ukraine deuten aber nicht darauf hin, dass es eine solche gegenseitige Vereinbarung wirklich gibt. Die EU-Außenminister haben einen Libanon-Einsatz beschlossen. Ziel ist die Beratung und die Ausbildung der dortigen Sicherheitskräfte. Aus Brüssel, Katrin Schmidt.
1: Die neue Unterstützungsmission soll im kommenden Jahr starten und zum Beispiel über Schulungen einen Beitrag dazu leisten, dass die libanesischen Streitkräfte künftig die Kontrolle über das gesamte libanesische Staatsgebiet ausüben können. Ziel ist es, so für mehr Stabilität im Land zu sorgen. Zuvor hatten die EU-Außenministerinnen und Minister schon die größte Erweiterung der EU-Sanktionsliste seit Beginn des russischen Angriffskriegs im Februar 2022 verabschiedet. Knapp 1600 Akteure, vor allem mit Verbindung zum militärisch-industriellen Komplex Russlands, sind damit neu auf die Sanktionsliste der EU gerückt.
24: Auf Sardinien ist ein Höhlenforscher gerettet worden, der mehr als 27 Stunden lang eingeschlossen war. Berg- und Höhlenretter konnten den 31-Jährigen aus den Geröllmassen befreien. Der Forscher saß auf der italienischen Mittelmeerinsel in 10 Meter Tiefe fest. Grund war ein Hangrutsch. Das Wetter in Deutschland. Es bleibt trocken bei plus 11 bis minus 3 Grad. Tagsüber im Südosten nach Nebelauflösung heiter, sonst mehr Wolken, von Westen her Schauer bei 13 bis 20 Grad. Am Mittwoch meist trocken, Richtung Süden letzte Schauer 14 bis 22 Grad. Am Donnerstag fast überall freundlich, im Süden Nebel bis 22 Grad. Das waren die Nachrichten.
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22: Die A6 Nürnberg Richtung Heilbronn ist zwischen Öhringen und Brezfeld wegen Bergungsarbeiten gesperrt. Auf der A7 Ulm Richtung Würzburg in Höhe Kreuz Feuchtwangen-Crailsheim ist die Überleitung zur A6 bis 2 Uhr noch in der Früh gesperrt. Die Umleitung ist eingerichtet. A23 Hamburg Richtung Heide zwischen Pinneberg Mitte und Pinneberg Nord 2 Kilometer Stau. Die A23 Heide Richtung Hamburg ist zwischen Heide West und Heide Süd wegen Überflutung gesperrt. Die A29 Wilhelmshaven Richtung Ahlhorner Heide ist zwischen Oldenburg-Umstede und Kreuz Oldenburg-Ost wegen Fahrbahnerneuerungen bis 5 Uhr gesperrt, die Umleitung über die U26. Und die A33 noch Brilon Richtung Bielefeld, die ist zwischen Paderborn Schloss Neuhaus und Paderborn Sennelager nach einem Unfall gesperrt.
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22: Mit Carsten Fick im Studio. Hallo. Die Landtagswahlen in Mecklenburg-Vorpommern und in Sachsen-Anhalt sind für die CDU ja einer Katastrophe gleichgekommen. In Schwerin kommt die Partei nicht über 5%, fliegt also aus dem Landtag. Und in Sachsen-Anhalt, da verhelfen mutmaßlich Abweichler aus der CDU den Kandidaten der AfD zu den Ämtern des Landtagspräsidenten und dessen Stellvertreters. Viel Diskussionsstoff also für eine Parteiklausur, zu der der Kanzler übers Wochenende eingeladen hatte. Gestern Mittag wurden die Ergebnisse bekannt gegeben, mit welcher Strategie die Partei Vertrauen bei den Wählern zurückgewinnen will. Jakob Meyer berichtet.
2: Man kann eine Partei nicht einfach mal so eben über ein Wochenende neu erfinden, sagt CDU-Chef und Bundeskanzler Friedrich Merz. Trotzdem musste schnell etwas geschehen. Zu groß ist die Verunsicherung in der CDU nach den jüngsten Wahlschlappen.
3: Wir müssen uns aus einem Tief herausarbeiten, auch aus einer Vertrauenskrise. Wir steuern nach, wir wollen zeigen, dass wir veränderungsbereit sind.
2: 2 Tage lang hat der engste CDU-Führungszirkel darüber beraten. Das Ergebnis: Die Partei will Vertrauen von Bürgerinnen und Bürgern zurückgewinnen. Dabei seien Maßnahmen entscheidend, die sich auf deren Alltag auswirken. Niedrigere Preise an der Supermarktkasse, bezahlbare Wohnungen, günstige Energie. Bisher hat die schwarz-rote Koalition die Stromsteuer nur für bestimmte Wirtschaftsbereiche gesenkt. Das soll nach dem Willen der CDU künftig für alle Bürgerinnen und Bürger gelten. Sie will dafür finanzielle Spielräume im Haushalt nutzen. Merz setzt dabei auf gestiegene Wachstumserwartungen fürs laufende und für das kommende Jahr von 1,3 bzw. 1,1%.
3: 1% Wachstum sind in Deutschland ungefähr 10 Milliarden Euro höhere Steuereinnahmen. Das heißt, davon fallen 5 Milliarden auf den Bund. Das ist genau das 1% Wachstum, was uns diese Spielräume geben würde.
2: Die CDU-Führung verlangt, Bauen und Sanieren günstiger zu machen, unnötige Regelungen und Bauvorgaben streichen, vereinfachte Baustandards zur Regel erklären. Berichtspflichten für die Wirtschaft sollen wegfallen. Politik müsse verlässlich, nachvollziehbar und gerecht sein, heißt es im Beschluss. Pflegende Angehörige nennt die CDU Heldinnen und Helden des Alltags. Deshalb bleibe die Anrechnung der Pflegezeit auf die Rente bestehen. Und wer einen Facharzttermin braucht, müsse ihn auch bekommen. Völlig unabhängig davon, ob er oder sie privat oder gesetzlich versichert ist. Eigentlich eine Selbstverständlichkeit, erklärt CDU-Generalsekretärin Franziska Hoppermann. Und sie wird grundsätzlich.
4: Es braucht Politik auf der Grundlage des christlichen Menschenbildes. Wenn Elon Musk kritisiert, die große Schwäche Europas und Deutschlands sei die Empathie, dann ist das genau diese Kritik am christlichen Menschenbild und an der Politik ausgerichtet am Menschen. Und das ist das, um was wir uns jetzt kümmern wollen.
2: Nach den Worten von Parteichef Merz setzt die CDU-Führung darauf, Beschlüsse besser zu begründen und zu erklären und sie in einen größeren Zusammenhang zu stellen. An den geplanten Änderungen in den Bereichen Rente, Gesundheit, Pflege und Einkommensteuer will die CDU aber festhalten, um die Sozialsysteme zu stabilisieren und die Wirtschaft wettbewerbsfähiger zu machen. Die Priorität muss auf wirtschaftliches Wachstum in Deutschland ausgerichtet sein, heißt es im Papier. Merz setzt darauf, dass der Koalitionspartner SPD dabei mitzieht.
3: Der Streit bringt Unruhe nicht nur in die Parteien und in die Regierung, sondern auch in die Bevölkerung. Aber wenn wir diese Entscheidung getroffen haben, dann wird im Land auch wieder etwas mehr Ruhe einkehren.
2: Die Klausur sollte auch nach innen wirken, hinein in eine zutiefst verunsicherte Partei. Mehrere Teilnehmer sprachen von einer konstruktiven Atmosphäre. Merz kündigte einen stärkeren Austausch mit der CDU-Basis in den kommenden Monaten an, auf einer Tagung der Kreisvorsitzenden und bei Regionalkonferenzen.
22: Jakob Meyer berichtete aus Berlin.
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22: Das Bundesbauministerium will einen Sprint hinlegen, um zügig für neuen Wohnraum zu sorgen. Neubausprint heißt dementsprechend auch die Idee, die Ministerin Verena Huberts jetzt auf einer Berliner Baustelle vorstellen will. Ein Baustein des Programms ist der sogenannte Gebäudetyp E. E steht für einfach, beim Bauen soll auf unnötigen Schnickschnack verzichtet werden, um schneller und günstiger zu werden. Doch das Gesetz für diesen neuen Gebäudetyp, das lässt seit Monaten auf sich warten. Oliver Neuroth berichtet.
5: Anfang Juli Berlin-Neukölln. Ministerinnenbesuch in einem kürzlich fertiggestellten Mehrfamilienhaus, das schon jetzt den Standards des Gebäudetyps E entspricht. Wände sind in Betonoptik gehalten, einige Kabelschächte liegen frei. Kein Schnickschnack, die Architekten haben sich auf das Wesentliche konzentriert. Bundesjustizministerin Stefanie Hubig von der SPD möchte das Bauen nach niedrigeren Standards vertragsrechtlich verankern und eröffnet ihr Statement an diesem Tag vor Kameras und Mikrofonen mit den Worten:
6: Der Gesetzentwurf ist fertig. Wir haben ihn fertiggestellt und wir gehen jetzt heute noch in die Frühkoordinierung und werden dann in den nächsten Tagen, Wochen, jedenfalls in diesem Monat auch diesen Gesetzentwurf der Öffentlichkeit vorstellen.
5: Das hätte geheißen bis Ende Juli. Doch die Ministerin hat die selbstgesteckte Frist nicht eingehalten. 3 Monate sind nach dem Ortstermin vergangen. Die Bundesregierung hat den Gesetzentwurf zum Gebäudetyp E immer noch nicht präsentiert. Eike Hosemann, der Sprecher des Justizministeriums, bestätigt am Freitag auf Nachfrage, die sogenannte Frühkoordinierung des Entwurfs innerhalb der Regierung läuft noch.
8: Der Umstand, dass der jetzt noch nicht öffentlich ist, zeigt, es gibt weiterhin sehr verschiedene Auffassungen dazu, wie man da beim Bauen vorankommen kann. Wir werben weiterhin intensiv dafür, dass wir diesen Entwurf bald der Öffentlichkeit vorstellen können.
5: Die verschiedenen Auffassungen, von denen Hosemann spricht, bestehen offensichtlich zwischen beteiligten Ministerien. Das Justiz- und das Bauministerium sind SPD-geführt. Das Wirtschaftsministerium, das Kontakt zur Bauindustrie hält, liegt in den Händen der CDU.
8: Wenn es nach uns ginge, dann würden wir den Gesetzentwurf auch gerne mit Ländern und Verbänden diskutieren, aber im Augenblick laufen noch entsprechende Abstimmungen.
5: Tatsache ist, die Regierungsparteien sind sich nicht einig, wie das Gesetz genau aussehen soll. Im Kern dürfte es um die Frage gehen, ob der Gebäudetyp E das neue Normal in der Bauvertragswelt werden soll oder ob es eine zusätzliche Kategorie im Vertragsrecht wird. Bei den Ländern sorgt dieser Schwebezustand für Ungeduld. Ina Scharrenbach, Bauministerin in Nordrhein-Westfalen, fordert Tempo beim Gebäudetyp E, um zügig ein neues Instrument für schnelleren Wohnungsbau zu bekommen. Die CDU-Politikerin sagt im September auf der Bauministerkonferenz in Berlin:
9: Die zarten Pflänzchen, die wir haben bei den zunehmenden Antragsstellungen, wieder Wohnungen bauen zu wollen, auch bei den Zunahme der Baugenehmigungen, das will jetzt eben gut gegossen werden, dieses zarte Pflänzchen, damit da eben wieder ein starker Baum rauswächst, und zwar in allen Ländern, egal ob Flächenland oder Stadtstaat.
5: Auch die Bundesbauministerin lässt durchblicken, dass sie mit diesem Schwebezustand nicht glücklich ist. Verena Huberts von der SPD versucht die Verzögerung beim Gebäudetyp E auf der Bauministerkonferenz mit Humor zu überspielen.
7: Deswegen ist es ein Stück weit auch wie auf hoher See oder vor Gericht. Man weiß immer nie ganz genau, wann die Themen dann auch eine Freigabe erhalten.
5: Bei der Bau- und Immobilienwirtschaft sorgt das ausgebremste Gesetz für Frust. Sie sieht im Gebäudetyp E eine Chance für neue Aufträge. Aygül Özgan spricht von einem riesigen Potenzial, das in der Warteschleife verkümmert. Die Hauptgeschäftsführerin des Dachverbandes der Immobilienwirtschaft ZIA will die Bundesregierung wachrütteln.
10: Da kann ich nur sagen, die Wohnraumkrise wartet nicht auf lange Gesetzgebungsverfahren. Jede Wohnung zählt, die wir jetzt bauen können.
5: Was bleibt, ist ein Widerspruch. Die Bundesregierung fordert mehr Geschwindigkeit auf den Baustellen, lässt genau die bei der Gesetzgebung in diesem konkreten Fall aber vermissen.
22: Schneller und einfacher bauen. Oliver Neuroth war das aus Berlin. Und dann nach Mecklenburg-Vorpommern. Dort ist die CDU, anders als in Sachsen-Anhalt, gar nicht erst in den Landtag gekommen. Stärkste Kraft wurde auch in Schwerin die AfD. Doch anders als in Magdeburg gibt es hier für die Rechten keine Regierungsoption. Denn die Frau gegen Blau, also Manuela Schwesig von der SPD, wird mutmaßlich im Amt bleiben und zusätzlich zur Linken noch die Grünen mit in die Regierung aufnehmen. Dazu haben jedenfalls gestern die Koalitionsverhandlungen begonnen. Stefan Luthmann dazu aus Schwerin.
11: Mit viel guter Laune kamen SPD, Linke und Grüne in den Fraktionssaal der Sozialdemokraten in den Schweriner Landtag. Es war ein erstes Kennenlernen in großer Runde. Die Spitzenverhandler der drei Parteien kamen mit Mitgliedern der 7 Arbeitsgruppen zusammen. Nach 2,5 Stunden Gesprächen hinter geschlossenen Türen gab es keine konkreten Ergebnisse, aber viel Harmonie. Die SPD-Chefverhandlerin, Ministerpräsidentin Manuela Schwesig, war zufrieden.
12: Ich hatte einen richtig guten Eindruck, auch als wir mit allen Arbeitsgruppen Vorsitzenden zusammengekommen sind, wir schon die ersten Gespräche geführt haben. Alle sind hoch motiviert und alle sind geprägt von dem hohen Verantwortungsbewusstsein für unser Land.
11: In den nächsten 3 Wochen wollen die Arbeitsgruppen die Einzelheiten des Koalitionsvertrags festlegen. Es wäre die Grundlage für das erste Dreier-Regierungsbündnis in Mecklenburg-Vorpommern. Knackpunkte sind bisher nicht sichtbar, dafür die großen Linien. Wirtschaft unterstützen, soziale Gerechtigkeit fördern und Umwelt und Natur schützen, auch mit einer besseren Mobilität. Claudia Müller, Fraktionschefin der Grünen, betonte die Chancen.
13: Wir sind 3 sehr unterschiedliche Parteien. Wir kommen aus unterschiedlichen Historien. Wir kommen mit unterschiedlichen Blickwinkeln. Und das ist unsere Stärke. Denn wir sind mehr als nur 3 Parteien, die jetzt einen kleinen gemeinsamen Nenner suchen. Wir sind 3 Parteien, die das große Ganze im Blick nehmen und dafür sorgen wollen, dass diese Regierung, diese Koalition mehr sein wird als die Summe der Einzelteile.
11: Und dazu gehört für SPD, Linke und Grüne ein neuer Politikstil. Mit mehr Bürgerbeteiligung schon im Vorfeld von geplanten Gesetzen. Das Koalitionstrio will das Leben bezahlbarer machen, vor allem für junge Leute, beispielsweise mit einem günstigen MV-Ticket oder zinslosen Darlehen für den Führerschein. Und es gibt mindestens 2 Dinge, die die 3 Partner zusammenschweißen. Die gemeinsame Haltung gegen den Rechtsextremismus. Mit der AfD als der größten und einzigen Oppositionsfraktion werde es keine Zusammenarbeit geben. Und da ist auch der Kampf gegen den geplanten Sozialabbau auf Bundesebene, beispielsweise mit dem Ende der abschlagsfreien Rente nach 45 Beitragsjahren. Hennes Herbst, Verhandlungsführer der Linken, hat bundespolitisch auch ein weiteres Ziel.
14: Das Leben muss bezahlbar bleiben und deshalb setzen wir uns für einen Preisdeckel ein, für eine Übergewinnsteuer für Mineralölkonzerne. Denn es kann doch nicht sein, dass den Menschen hier in Mecklenburg-Vorpommern das Geld aus den Taschen gezogen wird an der Zapfsäule, währenddessen Konzerne Milliardengewinne machen.
11: Mitte November wollen die 3 Parteien den neuen Koalitionsvertrag bei getrennten Parteitagen absegnen. Ministerpräsidentin Schwesig ist zuversichtlich.
12: Wir wollen stabil und verlässlich für die Menschen Politik machen, in schwierigen Zeiten für das gesamte Land.
11: Schwesigs Wiederwahl könnte dann am 17. November erfolgen. An dem Tag läuft die verfassungsrechtliche Frist für eine Wahl des Ministerpräsidenten oder der Ministerpräsidentin nach einer Landtagswahl ab.
22: Stefan Luthmann aus Schwerin, 0:46 Uhr wird es.
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22: Transparenz statt Geheimhaltung, dafür steht das Informationsfreiheitsgesetz. Seit 20 Jahren können Bürgerinnen und Bürger damit Einblick in Dokumente und Akten von Bundesbehörden verlangen. Und das Gesetz hat immer wieder politische Affären ans Licht gebracht. Doch jetzt plant die Bundesregierung Einschränkungen. Kritiker warnen, das könnte die Kontrolle staatlichen Handels erschweren und auch die Pressefreiheit schwächen. Markus Sambale dazu aus unserem Hauptstadtstudio.
15: Das Informationsfreiheitsgesetz gibt es seit 20 Jahren. Das zentrale Motto: Transparenz statt Geheimhaltung. Das Gesetz verleiht allen Bürgerinnen und Bürgern einen weitreichenden Anspruch gegenüber dem Staat. Sie können Akten, Dokumente und gespeicherte Informationen von Bundesbehörden anfordern, und zwar ohne eine besondere Begründung. Ausnahmen gibt es, wenn Persönlichkeitsrechte oder die Sicherheit des Staates gefährdet würden. Mithilfe des Informationsfreiheitsgesetzes haben Portale wie Frag den Staat und viele Medien seitdem zahlreiche Vorgänge öffentlich gemacht. Es ging dabei um Nebeneinkünfte von Abgeordneten und Kontakte zu Lobbygruppen, um Informationen rund um die Pkw-Maut-Affäre des Bundesverkehrsministeriums unter Andreas Scheuer und um Dokumente zur Corona-Masken-Affäre um den damaligen Gesundheitsminister Jens Spahn. Die aktuelle schwarz-rote Koalition hat vor ein paar Monaten Änderungen am Informationsfreiheitsgesetz angekündigt. Nur wer berechtigte Interessen nachweisen kann, soll weiter einen Auskunftsanspruch haben. Das soll die Zahl der Anfragen reduzieren und Behörden entlasten. Außerdem sollen Informationen zu kritischer Infrastruktur öfter geheim bleiben. Portale wie Frag den Staat und Abgeordnetenwatch und Journalisten warnen vor solchen Einschränkungen. Sie befürchten, dass sie das Handeln des Staates dann schlechter kontrollieren können und damit auch die Pressefreiheit eingeschränkt wird.
22: Markus Sambale über das Informationsfreiheitsgesetz. Ja, wieso ist dieses Informationsfreiheitsgesetz eigentlich so wichtig? Das hat meine Kollegin Ulrike Heckmann, die NDR-Reporterin Katrin Kampling, gefragt, die unter anderem regelmäßig auch für das ARD-Politmagazin Panorama recherchiert.
16: Das ist ein Tool, das wir immer wieder nutzen. Das ergänzt Presseanfragen super, weil wir darüber Primärquellen bekommen können, also sowas wie Unterlagen, Vermerke, E-Mails, Kalendereinträge, Originalgutachten. Und das ist natürlich ein riesiger Schatz für uns und auch wichtig für unsere Einordnung. Es gibt aber Ausnahmen, also manche Informationen können zum Beispiel geschwärzt werden oder verweigert werden, wenn das öffentliche Interesse gegen die Herausgabe steht. Das muss dann aber auch begründet werden und ganz grundsätzlich müssen eben Dokumente herausgegeben werden.
17: Mal ein Beispiel, wofür hast du zum Beispiel das Informationsfreiheitsgesetz benutzt?
16: Na, zum Beispiel letztes Jahr habe ich eine Recherche für Panorama 3 gemacht, zusammen mit zwei Kollegen. Das war eine Medizinproduktrecherche. Da ging es um ein Produkt, das hieß Aquafilling bzw. Lost D-Line. Und das hat schwere Schäden im Körper verursacht, wurde aber jahrelang als sicher deklariert und auch hier in Deutschland verkauft und eingesetzt. Und wir haben eben herausgefunden, dass es in anderen EU-Ländern bereits verboten war, während es in Deutschland noch eingesetzt wurde. Und dazu wollten wir Unterlagen haben, aber die deutschen Behörden haben ab einem gewissen Punkt in der Recherche gemauert. Und andere EU-Länder waren dagegen total freigebig, wie zum Beispiel Schweden. Da haben wir innerhalb kürzester Zeit die Dokumente bekommen, die wir gebraucht haben. Und ein Dokument wollten sie nicht sofort rausgeben, weil es eigentlich dem Geheimschutz unterlag. Genau das wollte ich aber natürlich haben, weil da die geheime Zusammensetzung des Produkts drin steht. Und was ich ganz besonders fand, und ich finde, da merkt man, wie unterschiedlich wir in Deutschland drauf sind im Vergleich zu zum Beispiel Schweden, die eben viel weiter sind bei Informationsfreiheitsgesetzen. Statt dass die gesagt haben, so Ende gibt's nicht, vorbei, haben die mir eine Anleitung geschickt, wie ich das anfechten und prüfen lassen kann. Die habe ich natürlich befolgt und habe die Unterlagen dann bekommen und zwar auch ziemlich zügig. Also man merkt irgendwie, es ist eine unterschiedliche Philosophie und mein Eindruck ist, in Deutschland droht jetzt eben mit diesen angekündigten Veränderungen eine de facto Abschaffung des IFG.
17: Aber eine Abschaffung ist ja laut Entwurf gar nicht geplant, sondern eine Einschränkung, dass man berechtigtes Interesse geltend machen kann und nur dann Informationen bekommt.
16: Zum Beispiel, genau. Aber da muss man ja schon nachfragen, was heißt eigentlich berechtigtes Interesse? Muss ich als Person betroffen sein, um Anrecht zu haben? Also weil zum Beispiel eine Autobahn durch meinen Vorgarten führen soll? Und hinzu kommt, dass ich als Journalistin das IFG nach diesen Plänen gar nicht mehr nutzen können soll, weil es nur gelten soll, wenn andere Regelungen nicht greifen. Wir haben aber ja das Pressegesetz. Das gibt uns aber keine Originaldokumente. Das schränkt also unsere Arbeit immens ein. Dürfte ich dann als Bürgerin anfragen? Ist mir auch nicht klar. Und mir macht am meisten Sorgen, dass die bisherige Kostendeckelung abgeschafft werden soll. Weil gerade gilt, egal wie aufwendig, es kostet maximal 500 Euro. Und wenn Sie jetzt eine Kostendeckung planen, also dass der Aufwand gedeckt wird, dann kann das sehr, sehr teuer werden, also abschrecken und ist auch leicht missbräuchlich. Also ich erinnere mich da an einen Fall von vor über 10 Jahren, da haben Kollegen von mir eine IFG-Anfrage zu Fördergeldern für Olympia gestellt Und das Bundesinnenministerium hat diese Anfrage in über 60 Anfragen zerschlagen und am Ende rund 15.000 Euro verlangt für die Auskunft. Die Kollegen haben das vor Gericht gebracht. Es ging durch alle Instanzen. Am Ende Jahre später hat der Bundesgerichtshof dann entschieden, das geht so nicht. Kostendeckelung 500 Euro ist Pflicht. Und sie haben ihr Geld zurückbekommen. Aber ich finde, man merkt, da geht es irgendwie in die falsche Richtung aus meiner Sicht. Nun klar, man kann jetzt sagen, das ist noch kein Gesetz, aber ich glaube, klar ist, es wird komplizierter und vielleicht soll es das auch sein.
17: Jetzt sagt ja die Bundesregierung, wir haben Sicherheitsbedenken und müssen uns da stärker schützen. Kannst du das nachvollziehen?
16: Ich würde sagen, wenn die Begründung zum Beispiel eine wachsende hybride Bedrohung aus Russland ist, ne? Dann, wenn ich auf die Nordländer schaue, Schweden, Norwegen, Finnland, die eben viel weiter sind als wir bei Informationsfreiheitsgesetzen, ich habe es ja gerade skizziert, die haben in der Hinsicht jetzt ja nicht wirklich andere Sicherheitsthemen als wir. Und es wird ja auch mit Bedrohungen und Angriffen auf Mitarbeitende der Ministerien gerechtfertigt, diese Einschränkungen, die geplant sind. Aber danach gefragt, konnte kein einziger Fall benannt werden, wo das irgendwie schon passiert ist. Kein einziger. Und ich würde sagen, wenn jetzt was eingeschränkt werden muss, dann geht das auch jetzt schon. Das Gesetz ist da relativ klar. Man kann es schon einschränken, auch bei Sicherheitsinteressen, bei Infrastruktur. Es muss nur jemand prüfen. Ich habe den Eindruck, hier wird der Spieß umgedreht und Bürgerinnen und Bürger werden verdächtig gemacht. Und das sehe übrigens nicht nur ich so, sondern auch Landesdatenschutzbeauftragte, die die Begründung der Bundesregierung nicht akzeptieren. Die ehemalige Bundesdatenschutzbeauftragte hat es kritisiert, der aktuelle Bundesdatenschutzbeauftragte kritisiert es auch. Mehrere Professoren der Rechtswissenschaft haben sich ebenfalls kritisch geäußert. Ich würde sagen, der Eindruck ist, was geplant wird, ist eine grundlose Aushöhlung bzw. eine tatsächliche Abschaffung des IFG.
22: Sagt die NDR-Reporterin Katrin Kampling zur Bedeutung des Informationsfreiheitsgesetzes. 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Und jetzt was ganz anderes. Jonathan ist eine von den Seychellen stammende Aldabra, Riesenschildkröte. Sie ist wohl das älteste an Land lebende Tier der Welt. Geschätztes Alter 194 Jahre. Zwar sieht er nicht mehr so gut, auch sein Geruchssinn hat ein bisschen nachgelassen. Doch trotz seines hohen Alters ist das Tier eigentlich wohlauf. Was ist sein Geheimnis? Priska Staub aus der ARD-Wissenschaftsredaktion berichtet.
0: Jonathan, die uralte Aldabra-Riesenschildkröte, ist ein begehrtes Studienobjekt, wenn es um die Erforschung extremer Langlebigkeit geht. Bioinformatiker Benjamin Weiswill und seine US-Kollegen haben das 194 Jahre alte Tier mit leckeren Mangos überzeugt, sich einen Wangenabstrich nehmen zu lassen und das gewonnene Erbmaterial nach Faktoren untersucht, die mit Lebenserwartung zusammenhängen. Nach der Fähigkeit zum Beispiel, beschädigte Erbsubstanz zu erkennen.
18: In Jonathan's genome we found extra copies of the gene perforin.
19: Jonathan besitzt besondere Genvarianten, die mit der Beseitigung von Zellschäden in Verbindung stehen. Das macht ihn besonders resistent, auch gegen Krebserkrankungen.
0: Und nicht nur das. Im Vergleich mit jüngeren Artgenossen fiel den Forschenden noch etwas anderes auf.
18: Most of Jonathan's epigenome looks very old.
19: Die allermeisten chemischen Marker auf Jonathans DNA sind so alt, wie man sie bei einem 194-Jährigen erwarten würde. Aber bestimmte Bereiche, die bei der Steuerung der Genproduktion eine Rolle spielen, sind stabil und arbeiten so präzise wie bei einem jugendlichen Tier.
0: Ein Zeichen für überdurchschnittliche Zellgesundheit. Jonathan scheint also eine Art lebenslange Qualitätskontrolle in seinen Genen zu haben. Und übrigens, wie alle Riesenschildkröten hat Jonathan einen sehr langsamen Stoffwechsel. Das minimiert den Verschleiß. Das Tier macht scheinbar alles ganz besonders langsam, auch das Altwerden.
22: Richtig so.
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22: Bärbel Baas hat überraschend ihren Rücktritt als SPD-Chefin und Bundesarbeitsministerin bekannt gegeben. Als Grund nennt sie einen Trauerfall in der Familie. Sie brauche Zeit, um ihn zu verarbeiten. Von einigen Medien erntet sie dafür Lob. Der Spiegel etwa hält ihre Entscheidung für ehrenhaft. Andere Medien kritisieren vor allem den Umgang der Union mit der Politikerin, die um eine Angehörige trauert. Die Frankfurter Rundschau zum Beispiel schreibt, wer sich in der Union jetzt über Baas Rückzug freue, solle sich schämen. Und das Handelsblatt findet, der Anstand hätte geboten, die Ministerin in Ruhe zu lassen. Doch statt ihr die Zeit zu geben, die sie braucht, stichelten Unionspolitiker hinter den Kulissen gegen die Arbeitsministerin. Baas sei untergetaucht. Man wisse nicht, was sie mache, lege jedenfalls nicht die Rentenreform vor. SPD-Politikerin Manuela Schwesig hat die richtigen Worte für diese Anwürfe gefunden. Unmenschlich seien sie. Einige Unionspolitiker sollten sich fragen, wofür für sie das C in CDU steht. Christlich kann es jedenfalls nicht sein. Fehlende Menschlichkeit ist das Gegenteil von Nächstenliebe.
1: Die meisten Medien schauen aber voraus und überlegen, wie es nun weitergeht. So auch unsere Gastautorin, das ist heute Kaya Klapser von der Zeit. Sie hält Baas Nachfolger als Arbeitsminister Alexander Schweizer für eine gute Wahl.
16: Schweizer ist einer der letzten vielversprechenden Politiker, die der SPD noch geblieben sind. Erstens, er hat viel Regierungserfahrung. Das ist für die Koalition in Berlin besonders wichtig. Zweitens, Schweizer gilt als Pragmatiker, als jemand, der unideologisch arbeitet, der gut darin ist, zu verhandeln und Kompromisse zu schließen. Drittens, Schweizer bringt Eigenschaften mit, die im politischen Berlin vom Aussterben bedroht sind, denn der Mann hat Charisma. Allerdings darf man ihn auch nicht mit Erwartungen überfrachten. Denn er stößt in Berlin auf eine Koalition, die von Misstrauen geprägt ist, von Spannungen, von Meinungsverschiedenheiten. Und dort wird zwar Schweizer seine Rolle aller Voraussicht nach deutlich besser ausfüllen als Bärbel Baas, er ist aber für den Reformprozess auch kein Allheilmittel.
1: Die Meinung von Kaya Klapser von der Zeit. Die Welt hofft, dass Schweizer jetzt einiges anders macht als seine Vorgängerin.
22: Baas agierte seit Amtsantritt als Erfüllungsgehilfin der Gewerkschaften, die trotz der gewaltigen Standortprobleme auf Besitzstandswahrung beharren. Ihr Nachfolger muss sich aus dieser Umarmung befreien, wie es einst der frühere SPD-Chef und Arbeitsminister Franz Müntefering tat, der mutige Reformen auch gegen parteiinternen Widerstand durchgesetzt hat, zum Wohle Deutschlands.
1: Der Weser-Kurier sieht das ganz anders.
22: Das wirkliche Problem dieser Koalition ist nicht die angebliche Reformunwilligkeit der SPD, sondern der Irrglaube von Teilen der Union, dass sie in einer Minderheitsregierung unter Tolerierung der AfD mehr erreichen könnten. Dass Bärbel Baas mit ihrem Rücktritt diese destruktiven Kräfte öffentlich gemacht hat, ist vielleicht der letzte große Dienst, den sie dieser Koalition erwiesen hat.
1: Jörg Münchenberg vom Deutschlandfunk glaubt jedenfalls nicht, dass es für die Bundesregierung jetzt leichter wird.
4: Ohnehin bleibt die Koalition in schwierigem Fahrwasser. Die neue SPD-Parteispitze soll Ende des Jahres oder zu Beginn 2027 gewählt werden. Schon aus Profilierungsgründen dürfte die Kritik am angeblich sozial ungerechten Kurs der schwarz-roten Koalition von Seiten der SPD also eher lauter werden. Für die künftige Regierungsarbeit und das ohnehin schon angespannte Koalitionsklima sind das keine guten Aussichten.
1: Und mit der Meinung von Jörg Münchenberg vom Deutschlandfunk enden die Standpunkte. Zusammengestellt hat sie heute Johannes Zuber. Gleich hier bei uns die Nachrichten.
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20: Um 1 Uhr mit Ronald Lessig. Der frühere Ministerpräsident von Rheinland-Pfalz, Schweizer, soll heute neuer Bundesarbeitsminister werden. Er erhält die Ernennungsurkunde von Bundespräsident Steinmeier. Der SPD-Politiker Schweizer wird damit Nachfolger von Bärbel Baas, die gestern früh als Arbeitsministerin zurückgetreten war. Baas begründete dies mit dem Tod ihrer Stieftochter und persönlichen Angriffen, auch vom Koalitionspartner CDU. Aus Berlin, Gabor Hallas.
21: Bärbel Baas hatte am Morgen bekannt gegeben, dass sie von ihrem Ministeramt, aber auch vom SPD-Vorsitz zurücktritt. Co-Vorsitzender Lars Klingbeil nannte es unanständig, dass Baas in den Tagen der Trauer persönlich angegriffen worden sei. Grünchefin Franziska Brandner sagte, das Geschäft sei so hart geworden, dass man als Mensch kaum bestehen könne. Das sei keine gute Nachricht. Darauf angesprochen wies der Bundeskanzler die Kritik für die Union zurück. Er habe eingefordert, Rücksicht zu nehmen.
20: Bundeskanzler Merz hat eine Senkung der Stromsteuer auch für Privathaushalte in Aussicht gestellt. Die Steuer soll laut Merz auf ein europäisches Minimum fallen. Ein deutscher Durchschnittshaushalt würde dadurch bei der Stromrechnung etwa 70 Euro im Jahr weniger bezahlen. Es stehen allerdings noch regierungsinterne Diskussionen an. Der internationale Flughafen Riad in Saudi-Arabien bleibt weiter geschlossen. Die Sperrung wurde erst einmal bis Samstag verlängert. Hintergrund sind Angriffe der Houthi-Miliz aus dem Jemen. Der Flughafen Riad war am Wochenende von Raketen getroffen worden. 13 Menschen kamen ums Leben, mehr als 300 wurden verletzt. Wegen des Angriffs strandete auch die deutsche Wirtschaftsministerin Reiche in Riad. Ein Ministeriumssprecher hat inzwischen erklärt, dass Reiche auf dem Rückweg nach Deutschland ist. Wie sie Riad verlassen konnte, wurde nicht bekannt gegeben. Vor 2 Wochen hat es in Polen in einer Anlage des Satellitenkommunikationssystems Starlink gebrannt. Jetzt sind 2 Verdächtige in Deutschland festgenommen worden. Das hat Polens Regierungschef Tusk bekannt gegeben. Bei den Festgenommenen soll es sich um türkische Staatsbürger handeln. Wo in Deutschland sie gefasst wurden, ist unklar. Der Starlink-Standort wird auch dazu genutzt, Internetdaten durch Polen und in die Ukraine zu leiten. Es kam nach dem Brand zu Störungen. Die polnische Regierung vermutet Russland hinter der Attacke. Das waren die Nachrichten. Das Wetter in Deutschland. Es bleibt trocken bei +11 bis -3 Grad. Tagsüber im Südosten nach Nebelauflösung heiter, sonst mehr Wolken und von Westen her Schauer bei 13 bis 20 Grad. Am Mittwoch meist trocken, Richtung Süden noch letzte Schauer bis 22 Grad. Am Donnerstag fast überall freundlich, im Süden Nebel bis 22 Grad. 1:03 Uhr.
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22: Und wir starten auf der A7 Ulm Richtung Würzburg. In Höhe Kreuz-Feuchtwangen-Kreilsheim ist die Überleitung zur A6 bis 2 Uhr noch gesperrt. Eine Umleitung ist eingerichtet. A23 Hamburg Richtung Heide. Zwischen Pinneberg Mitte und Pinneberg Nord 2 Kilometer Stau. Die A23 Heide Richtung Hamburg ist in Höhe Heide West wegen Überflutung gesperrt. Dann die A29 Wilhelmshaven Richtung Ahlhorner Heide. Die ist zwischen Oldenburg Umstede und Kreuz Oldenburg Ost wegen Fahrbahnerneuerungen bis 5 Uhr gesperrt. Die Umleitung über die U26. Und die A33 noch, Brilon Richtung Bielefeld. Die ist zwischen Paderborn Schloss Neuhaus und Paderborn Sendelager nach einem Unfall gesperrt. Kommen Sie gut an.
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22: Kommt vom Norddeutschen Rundfunk aus Hamburg. Wir haben Dienstag, den 13. Oktober im Studio für Sie, Carsten Fick. Hallo. Und auch in dieser Stunde starten wir mit dem politischen Topthema des Tages, des gestrigen Tages, muss man sagen, mit dem Rücktritt von Bärbel Baas als SPD-Co-Vorsitzende und auch als Ministerin für Arbeit und Soziales. Gleich auch im Interview dazu der CSU-Chef Markus Söder. Ein Rücktritt, der zu vielen auch ganz unterschiedlichen Reaktionen geführt hat. Bärbel Baas hat ihren Rücktritt ja damit begründet, dass ihr nach dem Tod ihrer Stieftochter die Kraft fehle. Zugleich hatte sie sich aber auch über öffentliche Angriffe gegen sie beklagt, auch vom Koalitionspartner CDU. Aus Berlin dazu Gabor Hallers.
2: Sehr gut und vertrauensvoll habe er mit Bärbel Baas zusammengearbeitet, sagt der Bundeskanzler und dankt seiner Arbeitsministerin. Er bedauere die Entscheidung, respektiere sie selbstverständlich, so Friedrich Merz.
3: Ich kann erahnen, welche schwierige Zeit sie zurzeit durchmacht.
2: Merz kündigte an, er werde dem Bundespräsidenten vorschlagen, dass Alexander Schweizer neuer Bundesarbeitsminister werde. Der ehemalige Ministerpräsident von Rheinland-Pfalz übernehme eine große Verantwortung. Bärbel Baas hatte bekannt gegeben, dass sie von ihrem Ministeramt, aber auch vom SPD-Vorsitz zurücktritt. Co-Vorsitzender Lars Klingbeil nannte es unanständig, dass Baas in den Tagen der Trauer persönlich angegriffen worden sei. Grünchefin Franziska Brandner sagte, das Geschäft sei so hart geworden, dass man als Mensch kaum bestehen könne. Das sei keine gute Nachricht.
6: Wir wollen ja keine Roboter als Politiker, sondern Menschen, die im Zweifel auch trauern dürfen.
2: Darauf angesprochen wies der Bundeskanzler die Kritik für die Union zurück.
21: Er habe eingefordert, Rücksicht zu nehmen.
3: Die CDU hat ihr Mitgefühl mit Frau Baas in den letzten 3 Wochen immer zum Ausdruck gebracht.
21: Meinungsverschiedenheiten seien in der Sache ausgetragen worden.
22: Soweit Gabor Hallers aus Berlin. Und im ARD-Brennpunkt, da hat mein Kollege Markus Preis am gestrigen Abend mit CSU-Chef Markus Söder gesprochen. Und er hat ihn zunächst gefragt, ob es denn auch ein Tag für Selbstkritik ist. Ist die Union zu hart mit Bärbel Baas umgegangen?
7: Ja, also was mich betrifft sicher nicht. Das wurde ja auch nicht adressiert. Im Gegenteil, wir haben gut zusammengearbeitet. Und der Hauptgrund für den Rücktritt ist ja ein ganz persönlicher, der Trauerfall, der da war. Ich verstehe, dass man am so einem Tag auch mal alle Dinge anspricht. Das ist auch wichtig. Aber das ist dann, glaube ich, auch notwendig, dass es dann am Ende des Tages wieder zusammengeführt wird. Denn auf das eine ist möglicherweise eine empfundene Kritik an der Person. Die wäre nicht korrekt gewesen in so einer schwierigen Trauersituation. Und das andere ist tatsächlich, dass halt die Zeit einfach drängt in Deutschland. Mhm. Die Zeit drängt. Wir müssen Entscheidungen treffen und wir müssen auch Entscheidungen in großen Sozialaufgaben dann voranbringen. Und deswegen ist es, glaube ich, auch zulässig, jetzt zu fragen, wann und wie werden Reformen umgesetzt und ob sie überhaupt umgesetzt werden. Deswegen war das Interview von Herrn Klingbeil da in der Hinsicht positiv. Aber die Zeit drängt und wir brauchen Lösungen.
8: Aber lassen Sie mich trotzdem die Frage nochmal stellen. Es wurden Worte bemüht und benutzt von Herrn Klingbeil, auch hier, dass Menschen kaputt gemacht wurden, dass es einen unmenschlichen Umgang in der Politik gibt. Wenn ich Sie jetzt richtig verstehe, würde ich Sie gerne fragen, überzieht die SPD da?
7: Also ich hatte selbst mit Frau Baas Kontakt gehabt, einen sehr positiven in dieser schwierigen Situation, hatte sie auch geschrieben, noch lange bevor der Rücktritt jetzt erfolgt ist. Ich war sehr überrascht über diesen Rücktritt, habe es auch nicht gewusst. Das heißt, was das betrifft, glaube ich, ist aus Sicht der CSU oder mir ganz persönlich die Sache von Anfang an okay und auch klar gewesen. Das Zweite, ob und wie die SPD reagiert, das muss man jetzt nicht alles kommentieren. Es ist ja auch klar, dass für die SPD das auch jetzt eine emotional herausfordernde Situation ist. Wenn eine Vorsitzende zurücktritt, dann ist das schon von grundlegender Bedeutung. Da stellen sich viele Fragen. Man hat das jetzt auch persönlich bei Herrn Klingbeil bemerkt. Aber das Entscheidende ist jetzt nicht, dass wir uns nur in der inneren Selbstbespiegelung befassen. Ich glaube, jetzt müssen sich alle mal wirklich zusammenreißen. An einem so einem Tag freut sich wie immer die radikalen Kräfte. Die schauen da drauf und stellen sich die Frage, kann die Regierung überhaupt noch handeln? Und ja, das kann sie, das muss sie. Und deswegen muss die Regierung sehr schnell jetzt wieder in Tritt kommen, Tritt fassen und dann auch Lösungen bringen.
22: Muss ich leider einmal ganz kurz zwischengehen. Achtung, Falschfahrer auf der A6 Kaiserslautern-Mannheim. Zwischen Frankenthal und Mannheim-Sandhofen kommt Ihnen ein Falschfahrer entgegen. Fahren Sie bitte äußerst rechts, überholen Sie nicht. Auf der A6 Kaiserslautern-Mannheim zwischen Frankenthal und Mannheim-Sandhofen. Dort ein Falschfahrer unterwegs. Bitte Vorsicht in beiden Richtungen. Und weiter geht es mit dem Interview mit Markus Söder.
8: Machen ist gesagt. Herr Söder, der neue Arbeitsminister will im Prinzip das Gegenteil von dem, was Sie grundsätzlich verabreden. Haben. Nämlich er würde gerne die Rente, die sogenannte Rente mit 63, eher erhalten. Muss er sich da jetzt in eine neue Rolle finden? Was erwarten Sie vom neuen Arbeitsminister?
7: Wir haben eine klare Vereinbarung der Parteien, der Koalition. Und jemand, der neu eintritt in ein Amt, der muss natürlich genau in dem Verfahren sein, wie es der Stand war. Wir können ja wieder von Anfang an Neues machen. Wir können übrigens auch nicht einfach nur warten, bis der SPD-Parteitag jetzt dann beschlossen hat. Und vielleicht warten, ob der SPD einen kompletten Kurswechsel macht. Das würde uns auch schwer zurückwerfen in Deutschland. Wir haben jetzt ein kleines Fenster, in dem wir nämlich spüren, dass ein leichter Aufschwung erkennbar ist. Den müssen wir jetzt verstetigen. Den müssen wir jetzt nutzen und nicht wieder zurückfallen. Und deswegen glaube ich, die grundlegende Linie ist klar. Wir brauchen eine Rentenreform, wir brauchen Sozialreformen, wir brauchen eine Änderung auch bei der sogenannten Rente mit 63, dass es da für Härtefälle Lösungen gibt, dass es Übergangsregelungen gibt. Das ist doch ganz klar. Aber ein generelles Zurück auf Los, das wäre das falsche Signal und der falsche Weg.
8: Sehen Sie denn die Gefahr, dass die SPD sich nicht nur personell, sondern auch inhaltlich grundsätzlich neu ausrichtet?
7: Lars Klingbeil hat heute das Gegenteil gesagt. Das ist positiv. Im Koalitionsausschuss letzte Woche haben wir diese Fragen miteinander gestellt, haben uns in die Augen geschaut und haben gesagt, wie ist jetzt nach den Landtagswahlen euer Weg? Denn es bahnen sich ja 2 Linkskoalitionen an. Eine in Mecklenburg-Vorpommern und eine ganz außerordentlich schwierige in Berlin unter Führung der Linkspartei. Also stellt sich die Frage natürlich schon zurecht, will die SPD ganz nach links? Ist das ihr Modell? Es scheint nicht so zu sein, aber die Frage muss gestellt werden. Und für uns ist auch ganz klar, es kann keinen wie immer gearteten Linksruck jetzt geben. Wir brauchen eine effektive Antwort auf die internationalen Fragen und keine Partei-Selbstbespiegelung. Das gilt übrigens für alle. Ja. Zusammenreißen heißt das Motto. Zusammenreißen aller Koalitionspartner und Ergebnisse erzielen. Das ist übrigens die einzige echte Antwort, die wir auf die AfD geben können.
22: Sagt der CSU-Chef Markus Söder im ARD-Brennpunkt. Bärbel Baas Nachfolger in der Bundesregierung soll nun also Alexander Schweizer werden. Den meisten Menschen ist er wohl aus seiner Zeit als Ministerpräsident von Rheinland-Pfalz bekannt. Dort war er übrigens auch Arbeits- und Sozialminister, sollte sich also thematisch auskennen. Dirk Grodenkirch stellt den designierten neuen Minister vor.
5: Alexander Schweizer ist nicht zu übersehen, egal

0: Doch das geht bei der Landtagswahl im März krachend schief. Ausgerechnet mit Schweizer an der Spitze müssen die Sozialdemokraten erstmals nach 35 Jahren die Macht in Rheinland-Pfalz abgeben. Wahlsieg und Ministerpräsidentenamt gehen an die CDU. Für Schweizer ein herber Tiefschlag, den der dreifache Familienvater nur schwer verarbeitet. Sogar ein Rückzug aus der Politik scheint denkbar. Doch die SPD will ihn nicht gehen lassen.
1: Ich habe in den letzten Wochen wirklich zahlreiche Mails, Schreiben, SMS bekommen, viele Gespräche geführt von Kolleginnen und Kollegen außerhalb der Landtagsfraktion und aus der Landtagsfraktion, die mich genau darum gebeten haben, auch als Fraktionsvorsitzender zu kandidieren.
0: Neben dem Fraktionsvorsitz im Landtag übernimmt er auch den Posten als kommissarischer SPD-Landeschef. Wirklich glücklich wirkt Schweizer dabei nie, agiert er wie ein Schattenministerpräsident. Seit der Wahlniederlage wird über einen Wechsel des Südpfälzers nach Berlin spekuliert. Als möglicher Nachfolger von Parteichef Lars Klingbeil wird er ins Spiel gebracht. Kommentiert hat Schweizer die Gerüchte nicht, dafür umso schärfer die Arbeit von Kanzler Friedrich Merz. Nun ist es der Job als Arbeits- und Sozialminister in der Bundesregierung, der Schweizer nach Berlin lockt. Das Ressort kennt er bestens als ehemaliger Landesminister für Arbeit und Soziales. Menschen in Rheinland-Pfalz halten ihn für eine gute Wahl als Nachfolger von Bärbel Baas.
2: Ich find gut, dass wir in Rheinland-Pfalz als Nachfolger, oder beziehungsweise dass der gewählt worden ist jetzt. Und er hat bisher hier bei uns in Rheinland-Pfalz einen guten Job gemacht.
3: Gut, der Schweizer hat ja hier in Rheinland-Pfalz ein gutes Bild hinterlassen und ich glaube, das ist ein würdiger Nachfolger. So, ja. Dem traue ich das zu, klar.
4: Also ich finde es gut, dass er den Job jetzt antreten will. Er macht ja hier einen guten Job in Rheinland-Pfalz und ich wünsche ihm alles Gute. Toi, toi, toi.
5: Stimmen waren das aus Rheinland-Pfalz. Zur Nachricht, dass der ehemalige Ministerpräsident dort, Alexander Schweizer, nun Bundesarbeits- und Sozialminister werden soll und heute wohl auch wird. 1.15 Uhr wird es jetzt gleich.
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5: Manche Forschung zahlt sich noch Generationen später aus. In Halle an der Saale steht dafür ein Beispiel, ein Feldversuch im besten Wortsinn. Denn es handelt sich um einen Acker, auf dem seit dem 19. Jahrhundert gemessen und ausgewertet wird und der heute Antworten liefert, nach denen zu Beginn des Versuchs noch niemand gefragt hat. Die Martin-Luther-Universität Halle-Wittenberg hat nun die Langzeitdaten dieses Ackers veröffentlicht. Und Robert Rönsch aus der ARD-Wissenschaftsredaktion hat sie sich angesehen.
7: 1862 wurde Julius Kühn in Halle Deutschlands erster Professor für Landwirtschaft. 16 Jahre später begann er auf einem Acker im Osten der Stadt, den er sich sogar gekauft hatte, damit ihm niemand reinreden kann, einen Feldversuch. Kühn wollte vor allem wissen, ob mineralischer Dünger den Stallmist ersetzen kann. Dafür teilte er das Feld in Parzellen, die unterschiedlich oder auch gar nicht gedüngt wurden und das über alle Jahre hinweg immer gleich. Jana Machold, Professorin an der Uni Halle, ist gewissermaßen Kühns Nachfolgerin. Sie leitet die Arbeitsgruppe, die an dem Getreide forscht, das man heute den ewigen Roggen nennt.
8: Das ist der zweitälteste Dauerfeldversuch der Welt und der älteste in Deutschland. Das macht so viel Spaß, mit dem ewigen Roggen zu arbeiten, weil man natürlich durch diesen Blick zurück auf eine ganze Reihe von zum Beispiel klimatischen Veränderungen schauen kann, ne? Oder auch Veränderungen im Boden, Erträge natürlich vom Roggen. Das kann man gar nicht reproduzieren.
7: Eine Parzelle bekommt seit 1878 nichts. Keinen Mist, keinen Mineraldünger, nicht ein Gramm. Im Herbst sieht man davon nichts.
8: Aber zum Frühjahr hin und zum Frühsommer hin, da sieht man dann sehr deutlich die Unterschiede und da zeichnet das sehr, sehr deutlich. Das heißt, die ungedüngte Variante ist natürlich immer am schlechtesten, steht so dürftig da, sehr spärlich, wenig Ertrag, na klar. Das tut einem dann schon manchmal leid, ja. Dann auch die Variante, die keinen Stickstoff gedüngt bekommt, die sieht auch nicht viel besser aus.
7: Kühns Ursprungsfrage ist längst beantwortet. Mit Mineraldünger geht es auch. Aber sein Acker beantwortet heute Fragen, die Kühn noch gar nicht stellen konnte. Zum Beispiel, wie lange sich ein Boden merkt, was man ihm gegeben hat. Eine Parzelle bekam bis 1953 Stallmist und seitdem nichts mehr. Trotzdem hat sie mehr Ertrag als die Parzelle, die nie etwas bekommen hat.
8: Was mich überrascht hat, ist zum Beispiel auch diese Nachwirkungseffekte von der Stallmistdüngung, die dann weggelassen wurde, dass das so lange noch nachhallt im Boden. Also der Boden hat ein sehr starkes Gedächtnis.
7: Kühn hat noch etwas eingerichtet, eine Wetterstation seit 1878 am selben Ort. Die Zahl der heißen Tage hat sich

0: seither verdoppelt. Und was die letzten großen Dürrejahre angerichtet haben, hat man auf dem Acker auch gesehen.
1: Meistens sieht man den stärksten Ertragsrückgang in den sehr gut gedüngten Varianten, weil die natürlich sagen, boah, ich habe eigentlich alle, hätte alle Nährstoffe zur Verfügung, aber was anderes ist ertragslimitierend, nämlich die klimatischen Stressoren. Und dann können sie ihr Potenzial überhaupt nicht entfalten.
0: Dass es diesen Acker noch gibt, ist nicht selbstverständlich. Zwei Weltkriege hat er überstanden, fünf verschiedene Gesellschaftsordnungen erlebt und immer wieder herrschte und herrscht Sparzwang.
1: So ein Versuch kostet ja auch sehr viele Ressourcen. Das ist Personalaufwand, das ist natürlich Technikeinsatz. Wir mussten neuen Kartoffelroder kaufen. Das ist immer mit Investitionen verbunden und Geld ist Mangelware. Gerade in Sachsen-Anhalt, gerade bei uns auch an der Universität. Das ist immer eine schwierige Ressource, um die alle sozusagen kämpfen und man muss dann gut argumentieren. 2007 wurde er auch deswegen unter Denkmalschutz gestellt. Da wurde der Antrag gestellt von der Universität, dass der ewige Roggen denkmalgeschützt ist und damit auch wirklich gesichert ist, auch für die kommenden Jahre.
0: In zwei Jahren wird Julius Kühns Acker 150 Jahre alt. Kühn wollte vor allem wissen, was Dünger bewirkt. Heute fliegen Drohnen über die Parzellen und machen Spektralaufnahmen und aus den Bodenproben wird das Erbgut der Kleinstlebewesen ermittelt. Der ewige Roggen von Halle zeigt, dass sich Geduld auszahlt, manchmal über Generationen hinweg.
2: Der ewige Roggen von Halle, Robert Rönsch berichtete. 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Zum ersten Mal weit weg von zu Hause, weg von den Eltern, Familie und von Freunden und dann auch noch eine neue, unbekannte Stadt. Studienvorbereitung, wo ist was und vor allem, wo wohne ich? Wo finde ich überhaupt etwas zum Wohnen? In vielen bayerischen Städten ist es für Studenten sehr schwer geworden, etwas zu finden, besonders in der teuersten Stadt Deutschlands, in München. Über mögliche Lösungen berichtet David Herting.
3: Vor einem Jahr ist der heute 21-jährige Chris aus seiner hessischen Heimatstadt nach München aufgebrochen. Studienplatz Ingenieurswissenschaften an der Exzellenzuniversität. Klingt toll, ein neues, aufregendes Leben in der Landeshauptstadt. Das beginnt für Chris allerdings in seinem eigenen Auto, weil er keine Wohnung findet.
4: Das heißt Rückbank umgeklappt und naja, dann hat man schon so circa die 1,80 Länge. Und zwei Wochen habe ich dann auf dem Parkplatz in Garching am Forschungszentrum verbracht.
3: Das Übernachten im Auto ist nur der Beginn einer fast einjährigen Odyssee mit vielen Stationen. Ständig auf der Suche zu sein, daneben versuchen zu studieren, lässt Chris fast verzweifeln. Ortswechsel. Mitten in Schwabing, Spatenstich für ein neues Studierendenwohnheim mit 185 Wohnplätzen, großem Innenhof, Mutter-Kind-Wohnungen, WGs und rollstuhlgerechten Wohnungen. Und das zu deutlich niedrigeren Mieten als auf dem freien Markt. 30 Millionen Euro kostet der Neubau. Die Hälfte zahlt der Freistaat. Eine Perle in der teuren Stadt München, in der seit Jahrzehnten auch verzweifelte Normalmieter um nicht-studentischen Wohnraum kämpfen. Wissenschaftsminister Markus Blume sagt auf der Baustelle, München stehe im Vergleich zu anderen deutschen Großstädten eigentlich gut da.
5: Ich verstehe jeden, der sagt, er wünscht sich mehr, denn München ist das teuerste Pflaster der Republik. Umso wichtiger ist, dass wir günstigen Wohnraum hier schaffen. Der Freistaat hat 500 Millionen hier in den letzten 10 Jahren investiert. Und wir machen weiter, das ist das Entscheidende.
3: Ein paar hundert Meter weiter vor dem Uni-Hauptgebäude, der 21-jährige Politikstudent Alex versucht Erstsemester dafür zu begeistern, sich beim Aktionskreis Wohnen zu engagieren. Für Alex und seine Mitstreiter ist das Wohnthema mehr als akut. 850 Euro kostet das WG-Zimmer im Schnitt in München. In ganz Bayern warten 20.000 Studierende auf Wohnheimplätze. Viele wohnen bei den Eltern oder weit außerhalb und müssen pendeln. Die neu gebauten Wohnheime seien wichtig, sagt Alex. Es müsse aber noch mehr gebaut und Leerstand genutzt werden. Wichtig sei aber auch, dass Studenten mehr Geld in der Tasche haben, um sich das Wohnen überhaupt leisten zu können.
6: Es ist meiner Ansicht nach auch eine Aufgabe des Staates, den Studierenden zu zeigen, ihr seid berechtigt auf BAföG. Wir vereinfachen euch jetzt diesen Prozess, damit mehr Leute mehr Geld haben und sich das Studieren besser leisten können.
3: Die lange Suche von Chris hat vorerst ein Ende genommen. Seit September wohnt er in einer 6er-WG im Norden der Stadt.
4: Man könnte sagen, ich bin nach fast einem Jahr in München angekommen. Die Umstände in diesem Jahr haben mich den Erfolg meines Studiums gekostet und natürlich sehr viel Zeit.
3: Und trotz eines sehr schwierigen Jahres freut sich Chris ein bisschen auf Ruhe und ein geregeltes Studentenleben in der neuen WG.
2: Wenn das WG-Zimmer zum Luxus wird, David Herting berichtete aus München, 1.22 Uhr.
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2: Heute Heute vor 110 Jahren führte der damalige Dresdner Vorort Blasewitz versuchsweise eine Katzensteuer ein. Jens Schellhaas.
8: 1, 2, 3, 4.
9: Mein Hund, er heißt zwar nicht Wumm, aber müssen muss er auch mal, genau wie Wumm. Brav macht er sein Häufchen, ich mache es weg. In Nachbars Garten drückt Katze Mausi derweil genüsslich ihren Stuhlgang ins Gemüsebeet.
10: Ich wünsch mir eine kleine Miezekatze für mein Wochenendhaus.
9: Nicht dumm, der Wumm. Für ihn und seine Artgenossen kassierten deutsche Städte und Gemeinden 2024 rund 430 Millionen Euro Hundesteuer. Für eine Katze hält die öffentliche Hand nicht die Hand auf. Es gab zwar immer wieder Versuche, vor allem im 19. und frühen 20. Jahrhundert, dauerhaft durchgesetzt haben sie sich nicht. Als die Abgabe in Blasewitz bei Dresden eingeführt wird, schreiben die Dresdner neuesten Nachrichten:
11: Die Steuer soll 5 Mark für die erste, 10 Mark für die zweite und 15 Mark für die dritte Katze betragen.
9: Ein Vermögen, bedenkt man, dass 10 Mark für ein paar Schuhe reichten. Aber warum eigentlich das Ganze? In den Kriegsjahren waren Lebensmittel knapp und die Katze ein unerwünschter Mitesser. Richtig, der Hund. Für ihn war bereits zu Beginn des 19. Jahrhunderts eine Steuer zu zahlen. In Preußen war sie als Luxussteuer deklariert.
12: Das ist gemein, saugemein, hundsgemein.
13: Denn wir sehen das am Rückgang von Singvögeln, auch am Rückgang von Eidechsenarten, die ja leicht durch Katzen fangbar sind. Zum Beispiel die Zauneidechse, die ist ja stark gefährdet durch die Hauskatzen.
9: Hartmut Weigelt vom Ökologischen Jagdverband Nordrhein-Westfalen über die Rolle der Katze im 21. Jahrhundert. Der Naturschutzbund NABU geht von jährlich mindestens 56 Millionen getöteten Vögeln aus. Meinen kleinen Hund habe ich dagegen gut im Griff, beziehungsweise an der Leine. Vögelfuttern ist für ihn absolut ausgeschlossen. Trotzdem zahle ich Hundesteuer. Ungerecht, finde ich. Nürnbergs ehemaliger Kämmerer Günther Schneider.
5: Katze, die da nicht draußen rumläuft, wie will man die letztendlich zuordnen? Und die Stubenkatzen, sag ich jetzt einmal, die sind sehr unauffällig. Also da würde der Vollzug sehr schwierig werden.
12: Das ist gemein, saugemein, hundsgemein.
9: Reguliert wird die Population vielerorts trotzdem. Mit Kastrations-, Kennzeichnungs- und Registrierungspflichten für Freigänger. Zu Beginn des 20. Jahrhunderts versuchte man es mit der Steuer. Sie wurde schnell wieder abgeschafft, wie in Blasewitz, nachdem sie dort am 13. Oktober 1916 eingeführt worden war. Heute vor 110 Jahren.
2: Der Stichtag von Jens Schellhaas für die ARD Infonacht.
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14: Mit Michael Augustin. Die Verdienste von Manuel Neuer um den FC Bayern und den deutschen Fußball sind unbestritten. Aber langsam scheint seine Zeit abzulaufen, wie sein Aussetzer am Samstag gegen Augsburg gezeigt hat, der zum schnellsten Tor der Bundesliga-Geschichte führte. Das Champions-League-Spiel bei Viking Stavanger wird Neuer nun verpassen. Aus Norwegen André Siems.
15: Einmal tief Luft geholt und schon surfte die wichtigste Information vor dem Spiel gegen Stavanger über die Lippen von Trainer Vincent Kompany. Manuel Neuer ist angeschlagen, er kann nicht spielen.
16: Es hat sich ein bisschen weiterentwickelt, das war uns kommuniziert nach dem Spiel gegen Augsburg, dass er da was gespürt hat. Und dann weißt du in diesem Moment nie, ob das 2 Tage dauert oder 2 Wochen. Ich glaube nicht, dass es so schlimm ist, aber dann hat es jetzt in dieser Phase von dieser Saison auch keinen Sinn, dass wir da irgendwie unnötig die Risiko reingehen.
15: Für Jonas Obig bedeutet das, die fußballerischen Feierwochen gehen erstmal in die Verlängerung. Nach den beiden Länderspielen steht er also jetzt auch gegen die Norweger im Kasten. Die erwartet Jonathan Tah übrigens keineswegs unterkühlt. Er weiß,
17: dass es keine Mannschaft ist, die sich verstecken wird, auch wenn es natürlich für sie jetzt gegen Top-Gegner geht. Aber sie werden sich nicht verstecken. Das hat man ja auch schon gegen Stuttgart gesehen, dass sie da Vollgas geben und sich nicht irgendwie komplett hinten reinstellen.
15: Die Bayern haben das Abschlusstraining extra in Norwegen durchgezogen, weil auf Kunstrasen gekickt wird. Den wollten sie schon mal genauer testen.
14: Die Bayern sind am 2. Spieltag der Champions League also auswärts gefordert. RB Leipzig spielt zu Hause gegen die PSV Eindhoven. Absolute Weltklasse ist Japan im Frauenfußball. Genau der richtige Gegner, um sich auf die WM im kommenden Sommer vorzubereiten, haben sie sich beim DFB gedacht. Und so trifft das deutsche Team in Bremen auf Asienmeister Japan. Für die junge Münchner Außenverteidigerin Franziska Kett ein super Test.
8: Wenn sie Zeit haben, wenn sie Platz haben, dann sind sie einfach kaum zu stoppen. Deswegen, glaube ich, müssen wir einfach unsere Stärken auf den Platz bekommen. Und dann, glaube ich, werden die auch ihre Fehler machen und die müssen wir dann konsequent ausnutzen.
14: Los geht's um 17.45 Uhr, live zu sehen in der ARD. Am Freitag hatten die deutschen Fußballerinnen Australien in Karlsruhe mit 4:2 besiegt. Alexander Zverev hatte im Frühjahr zum ersten Mal ein Tennis-Grand-Slam-Turnier gewonnen, die French Open, und im Sommer dann gleich noch eins, die US Open. Und jetzt kündigt sich sein nächster Erfolg an, Franziska Schork.
18: Tennisstar Alexander Zverev wird nach seinen diesjährigen Triumphen bei den French Open und den US Open die Saison als Weltranglistenerster beenden. Das steht seit heute offiziell fest, weil Verfolger Carlos Alcaraz überraschend im Sechzehntelfinale in Shanghai ausschied und so Zverev nicht mehr einholen kann. Aktuell führt Jannik Sinner noch das ATP-Ranking an, doch der Italiener hat seine Saison bereits aufgrund von Verletzungen beendet. Zverev wird so unabhängig von künftigen Ergebnissen spätestens nach den ATP-Finals im November Tennisgeschichte schreiben. Zverev ist erst der zweite deutsche Mann nach Boris Becker, der den Tennisthron besteigt.
14: Und der war insgesamt 12 Wochen lang die Nummer 1, erstmals Anfang 1991. In der Handball-Bundesliga gibt es den ersten Trainerwechsel der Saison. Die Rhein-Neckar-Löwen haben sich von Mike Machulla getrennt. Sein Nachfolger wird der bisherige Co-Trainer Michael Abt. Machulla hatte mit den Löwen 4 der ersten 8 Saisonspiele verloren. 1998 gewann Michael Jordan mit den Chicago Bulls seinen 6. und letzten Titel in der NBA, der stärksten Basketballliga der Welt. Sein Trikot von damals hat jetzt für einen Verkaufsrekord gesorgt. 14 Millionen Dollar. So viel Geld hat ein privater Händler für das von ihm signierte rote Auswärtstrikot bezahlt. Erst vor kurzem war ein anderes Jordan-Trikot für etwas mehr als 12 Millionen Dollar verkauft worden.
2: Und soweit der Sport mit Michael Augustin.
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19: Um 1.29 Uhr mit Ronald Lessig. Der frühere rheinland-pfälzische Ministerpräsident Schweizer soll heute neuer Bundesarbeitsminister werden. Er erhält die Ernennungsurkunde von Bundespräsident Steinmeier. Schweizer wird Nachfolger von Bärbel Baas, die gestern als Arbeitsministerin, aber auch als SPD-Chefin zurückgetreten war. Die neue Parteispitze wollen die Sozialdemokraten dann im Dezember oder im Januar wählen. Co-Parteichef Klingbeil ließ im ARD-Brennpunkt offen, ob er dann wieder kandidiert.
20: Wir brauchen jetzt die beste Aufstellung in der SPD. Ich habe deutlich gemacht, dass ich als Vizekanzler und Finanzminister weiter Verantwortung tragen werde. Und wer jetzt für die SPD antritt beim Bundesparteitag, das werden wir jetzt gemeinsam in der Führung entscheiden. Und deswegen ist für mich erstmal heute klar, ich klebe nicht an meinem Amt. Ich glaube, ich kann dieser Partei helfen in einer schwierigen Phase. Ich kann diesem Land auch helfen in einer schwierigen Phase. Aber darüber werden wir jetzt gemeinsam entscheiden.
19: Der SPD-Vorsitzende Klingbeil. Bundeskanzler Merz hat mit dem ukrainischen Präsidenten Selenskyj telefoniert. Dabei ging es auch um einen möglichen Waffenstillstand zwischen der Ukraine und Russland für Energieanlagen. Merz und Selenskyj riefen Russland dazu auf, eine solche Feuerpause anzunehmen. US-Präsident Trump hatte behauptet, beide Kriegsparteien hätten einem Waffenstillstand für Energieanlagen zugestimmt. Äußerungen aus Russland und der Ukraine deuten aber nicht darauf hin, dass es eine solche gegenseitige Vereinbarung wirklich gibt. Auf hunderte von Supermärkten in Frankreich ist ein Cyberangriff verübt worden. Wer hinter der Attacke steckt, ist noch unbekannt. Große Mengen an Tiefkühlwaren mussten weggeworfen werden. Aus Paris, Kai Rienecker.
21: Die Hacker sollen die online gesteuerten, vernetzten Kühlanlagen des dänischen Herstellers Danfoss mitten in der Nacht so umprogrammiert haben, dass nicht nur eine komplette Enteisung in den französischen Supermärkten ausgelöst wurde. Die Täter stellten die Temperatur sogar auf plus 50 Grad ein, sodass heute Morgen aus den Kühlregalen Wärme ausgetreten sein soll. Die französische Supermarktkette Intermarché teilte mit, dass in den bis zu 200 betroffenen Märkten jeweils alle frischen und tiefgekühlten Waren weggeschmissen werden mussten.
19: Tennisprofi Alexander Zverev wird die Nummer 1 der Herren-Weltrangliste. Spätestens zum Saisonende wird der Deutsche als bester Spieler die Rangliste anführen. Das ist jetzt sicher, weil zwei Konkurrenten beim Turnier in Shanghai früh ausgeschieden sind und die aktuelle Nummer 1, Jannik Sinner, immer noch verletzt ist. Das Wetter in Deutschland. Es bleibt trocken bei plus 11 bis minus 3 Grad. Tagsüber im Südosten nach Nebelauflösung heiter. Sonst mehr Wolken und von Westen her Schauer bei 13 bis 20 Grad. Am Mittwoch trocken, Richtung Süden noch letzte Schauer, 14 bis 22 Grad. Am Donnerstag fast überall freundlich, im Süden länger Nebel bis 22 Grad. Das waren die Nachrichten.
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2: Um gleich 1.33 Uhr. Entwarnung zunächst. Auf der A6 Kaiserslautern-Mannheim kein Falschfahrer mehr zwischen Frankenthal und Mannheim-Sandhofen. Dann die A23 Heide Richtung Hamburg. Die ist in Höhe Heide-West wegen Überflutung gesperrt. Die A29 Wilhelmshaven Richtung Ahlhorner Heide ist zwischen Oldenburg-Obenstede und Kreuz Oldenburg-Ost wegen Fahrbahnerneuerungen bis 5 Uhr gesperrt. Die Umleitung über die U26. Und die A33 noch, Brilon Richtung Bielefeld. Die ist zwischen Paderborn-Schloss Neuhaus und Paderborn-Sennelager nach einem Unfall gesperrt. Gute Fahrt, kommen Sie gut an.
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2: Mit Carsten Fick im Studio, hallo. Die Bundesarbeitsministerin und SPD-Co-Chefin Bärbel Baas steigt aus persönlichen, aus familiären Gründen. Sie trauert um ihre Stieftochter. Der verbliebene SPD-Chef Lars Klingbeil spricht hinterher aber auch von tiefen persönlichen Verletzungen, die Baas ertragen musste durch politische Angriffe, nicht nur aus der Opposition. Das alles hat nicht nur Auswirkungen auf die SPD als Partei, sondern eben auch auf ihre Rolle als Koalitionspartner mit einer Union, die ebenfalls von inneren Konflikten gezeichnet ist. Baas Rücktritt kommt nämlich zeitgleich mit dem Ende einer Unionsklausur, die nach dem desaströsen Abschneiden der CDU in Mecklenburg-Vorpommern einberufen worden war. Mein Kollege Jochen Fischer hat darüber mit dem Politikwissenschaftler und Redakteur der Blätter für deutsche und internationale Politik gesprochen, mit Albrecht von Lucke. Und die erste Frage war, Baas kann und will nicht mehr. Können Sie die Gründe verstehen? Harte Angriffe und persönliche Trauer. Wie passt das zusammen?
0: Die Trauer ist allemal zu verstehen. Ein derartiger Einschlag, der Tod ihrer Stieftochter, das ist natürlich ein Grund, den man verstehen muss und der auch dazu führen kann, dass man sagt, ich kann diese Ämter nicht mehr adäquat ausfüllen. Aber da wird schon deutlich, worum es auch immer ging. Sie war davor ein Stück weit auch, übrigens wie Lars Klingbeil auch, mit beiden Ämtern überfordert. Das war die Kritik aus weiten Teilen der SPD, dass man letztlich zu wenig Profil in der SPD gesehen hat. Die Angriffe kamen ironischerweise gar nicht primär nur aus Seiten der Union, sondern die Hauptangriffe, unter denen Bärbel Baas sicherlich auch sehr gelitten hat, waren Angriffe aus den Reihen der SPD-Basis, die ja die Forderung hatte, dass jetzt letztlich eine andere Parteispitze an die Stelle von Lars Klingbeil und Bärbel Baas treten müsse. Und insofern ist der Rückzug von Bärbel Baas auch eine gewisse Chance, nämlich zur Neubesetzung der SPD-Spitze und zur Neubesetzung jetzt auch des Arbeitsministeriums. Das ist bis Herrn Schweizer bereits gelungen. Und ich halte auch es für sehr denkbar, dass auch die Neubesetzung der SPD-Spitze eine Chance für die SPD und ironischerweise auch für Lars Klingbeil ist.
1: Da sind wir ja schon bei der Zukunft, was aus dieser Entscheidung folgen wird. Wenn wir noch einen kurzen Augenblick verweilen bei der Entscheidung von Frau Baas und wie es dazu gekommen ist. Nun hat Lars Klingbeil, also der Co-Vorsitzende, der Vizekanzler, der hat gesagt, er wünsche sich mehr Empathie. An wen richtet sich dieser Wunsch eigentlich? Hat der Kanzler Merz damit eventuell gemeint?
0: Er mag viele damit gemeint haben, nicht zuletzt den Kanzler, ganz eindeutig. Und er hat ja auch sehr stark die Vorwürfe gegen die CDU-CSU adressiert. Ich halte es übrigens für übermäßig, wie es adressiert wurde, denn die Vorwürfe kamen in der Tat von einem Teil. Es gab Überlegungen innerhalb der CDU, die Arbeitsministerin zu ersetzen und gar rauszuschmeißen. Aber wie gesagt, das war ein Stück weit auch die Flucht nach vorn und ein Ablenkungsmanöver, das von den Vorwürfen in den eigenen Reihen abgelenkt hat. Denn Frau Baas war nun mal auch hart in der sachlichen Kritik. Es ist eine Rentenpapier, ein Rentenkonzept lange Zeit nicht entwickelt worden. Das heißt, es gab berechtigte Kritik und man wird nicht ohne weiteres nur die persönlichen Argumente nach vorne schieben können angesichts eines riesigen Ministeriums, von dem man natürlich erwarten musste, dass die so wichtige Kommission, die ja getagt hatte, jetzt auch vom Ministerium aus mit dem dann endgültigen Konzept der Rentenreform befriedigt werden würde.
1: Es soll ja jetzt der Herr Schweizer, Alexander Schweizer, als Arbeitsminister folgen. Was meinen Sie, wird ihm dann auch der Co-Parteivorsitz angeboten werden oder wird er dafür vorgeschlagen werden?
0: Nein, natürlich nicht. Das ist ja ganz klar. Alexander Schweizer ist jetzt der Mann für das Arbeitsministerium. Und das ist durchaus etwas, wo man wird sagen können, damit kommt das Ministerium in trockene Tücher. Das ist ein Profi, das ist ein Mann, der Rheinland-Pfalz regiert hat, der Arbeitsminister war, der von daher jede Erfahrung hat. Und ich gehe davon aus, dass jetzt sehr bald ein Rentenreformpapier kommt. Übrigens auch ein Pragmatiker, kein Parteilinker. Die viel spannendere Besetzungsfrage ist die Frage des Parteivorsitzes. Und da kommt natürlich nur eine Frau in Betracht. Auch da hat Lars Klingbeil natürlich clever die Flucht nach vorne angetreten. Die Frage, ob man jetzt eine Doppelspitze aufgibt, war natürlich fast naiv, denn Klingbeil hat das große Glück, dass er jetzt eine zweite Frau besetzen kann. Er hätte niemals alleine die Spitze bekommen, denn man darf nie vergessen, dass er mitverantwortlich war für das desaströse Wahlergebnis. Jetzt wird er eine starke Frau an seine Seite bekommen. Und die ist die entscheidende Frage, weil wenn es Manuela Schwesig wird, dann wird die große Frage sein, ob diese Koalition danach ordentlich arbeitet. Das Verhältnis von Frau Schwesig zu Friedrich Merz ist einigermaßen zerrüttet. Und die große Frage ist, gelingt es dieser SPD jetzt trotzdem einen vernünftigen Reformkurs zu fahren? Bei gleichzeitiger Selbstprofilierung, denn beides ist erforderlich. Wir brauchen endlich Reformen, diese Regierung muss regieren, endlich die Reformen bringen, damit es nicht das Schlimmste eintritt, Neuwahlen und der Sieg, der maximale Sieg der AfD, bei gleichzeitiger, und das ist die Aufgabe dann von Frau Schwesig, Selbstprofilierung der SPD. Wenn das in einer Waage gehalten wird, dann kann es eine Chance für die SPD, aber auch für die Regierung gewesen sein.
2: Sagt der Publizist Albrecht von Lucke zum Rücktritt von Bärbel Bas. 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
2: Der Wirtschaftsnobelpreis geht in diesem Jahr an zwei Ökonomen aus den USA, Robert E. Hall und Michael Woodford. Sie haben erforscht, wie die Entscheidungen von Haushalten und Firmen die gesamte Wirtschaft beeinflussen und wie Zentralbanken und Regierungen daraus Instrumente entwickeln können, um Krisen abzufedern. Arne Bartram berichtet aus Stockholm.
4: Warum reagieren Preise, Löhne und die Wirtschaft unterschiedlich schnell auf Krisen? Und wie können Regierung und Zentralbank verhindern, dass aus einem Schock eine lange Wirtschaftsflaute wird? Mit solchen Fragen haben sich Robert E. Hall und Michael Woodford beschäftigt. Die beiden US-Forscher bekommen den Wirtschaftspreis für ihre Grundlagen der sogenannten makroökonomischen Stabilisierung. Timo Boppart, Mitglied des Nobelkomitees.
6: Sie haben explizit analysiert, wie Privathaushalte und Firmen Mikroentscheidungen treffen und dann Vorhersagen daraus generiert.
4: Aus den Entscheidungen einzelner Haushalte und Unternehmen lassen sich Rückschlüsse auf die gesamte Wirtschaft ziehen. Für Regierungen und Zentralbanken ist dabei wichtig zu verstehen, wie Menschen und Firmen auf Veränderungen reagieren. Denn Unternehmen ändern ihre Preise nicht unbedingt sofort. Auch Preisanpassungen kosten Geld und sorgen für Aufwand, erklärt Timo Boppart vom Nobelkomitee. Zum Beispiel, wenn eine Eisdiele ihre Preise erhöhen will.
6: In diesem Beispiel von diesem Eismenü ist es so, dass wir ein neues Menü drucken müssen oder zumindest Kleber mit dem neuen Preis auf dieses Eiscreme-Menü tun. Deshalb werden die Preise nicht immer angepasst und das ist wichtig in diesem Modell.
4: Solche Zusammenhänge helfen zu erklären, warum die Wirtschaft nicht immer sofort auf Veränderungen reagiert. Wie wichtig das für die Geldpolitik sein kann, zeigte sich während der Finanzkrise 2008. Die Zentralbanken senkten die Zinsen, um Kredite günstiger zu machen und die Wirtschaft anzukurbeln. Doch selbst als die Zinsen nahe Null lagen, blieb die Nachfrage schwach und die Arbeitslosigkeit hoch. Es brauchte zusätzliche Instrumente. Michael Woodford, einer der beiden Preisträger.
22: Making more explicit statements about the likely future path.
4: Ein wichtiger Ansatz war, klarer zu kommunizieren, wie sich die Zinspolitik in Zukunft voraussichtlich entwickeln wird. Das hat meiner Ansicht nach zu einer besseren Stabilisierung beigetragen. Es hat das Problem nicht auf magische Weise gelöst, war aber ein wichtiger Beitrag. Die Zentralbanken müssen also nicht nur auf die aktuelle Lage reagieren, sie müssen auch vermitteln, was sie für die Zukunft planen. Der Wirtschaftspreis ist streng genommen kein echter Nobelpreis, denn er war im Testament von Alfred Nobel nicht vorgesehen. Er wird seit 1969 von der schwedischen Reichsbank verliehen, in Gedenken an Alfred Nobel. Dotiert ist er wie die anderen Nobelpreise mit umgerechnet mehr als 1 Million Euro. Er wird auch zusammen mit ihnen am 10. Dezember verliehen.
2: Arne Bartram aus Stockholm über den sogenannten Wirtschaftsnobelpreis. Zum Start der diesjährigen Impfsaison bieten viele Apotheken deutschlandweit wieder Impfungen an gegen die Influenza, also gegen die Grippe und auch gegen Covid-19. Begleitet startet die ABDA, die Bundesvereinigung Deutscher Apothekenverbände, die Impfkampagne Bei euch piekt's wohl. Und wir wollten mal wissen, wie gut läuft das so in den Apotheken und weiß eigentlich jeder Bescheid, dass das geht? Isabel Zilmer war in Iserlohn in einer Apotheke und hat mal nachgefragt.
3: Es ist Erkältungszeit und das bekommt die Apotheke doppelt zu spüren. Vorne im Verkaufsraum decken sich Kunden mit Hustensäften und Nasenspray ein und hinten in einem Extraraum ist Apothekerin Julia Weber mit dem Impfen beschäftigt.
10: Sie wollen sich gegen Grippe impfen lassen?
11: Ja.
10: Ja. Bevor wir mit der Impfung starten, muss ich Ihnen aber ein paar Fragen stellen. Sind Sie momentan so erkältet? Haben Sie Fieber, grippalen Infekt?
11: Nein, momentan nicht.
10: Gut. Haben Sie so allgemein Allergien?
3: Es gibt eine kurze Anamnese zum Gesundheitszustand. Wenn alles passt, folgt eine Aufklärung und dann gibt's die Impfung. Nach einer kurzen Sitzpause können die Patienten wieder nach Hause. Apothekerin Julia Weber hat zum Start der Impfsaison in ihrer Einhorn-Apotheke in Iserlohn schon viele Termine gehabt.
10: Ich mache das gerne. Wir haben jetzt erst letzte Woche angefangen, also ich sag mal so 40, 50 Grippeschutzimpfungen.
3: Die meisten Kunden in der Apotheke schätzen das unkomplizierter und vor allem den schnellen Ablauf.
11: Ich finde das genial, weil in der Regel man kann beim Arzt nicht so schnell einen Termin kriegen. Und hier, man konnte spontan kommen und fragen, alles machbar.
23: Versuchen Sie heutzutage bei der Praxis irgendwie anzurufen, sehr schwer. Einen Termin zu bekriegen, noch viel schwerer. Und wenn Sie das geschafft haben, dann werden Sie wahrscheinlich 1-2 Stunden erstmal im Wartezimmer sitzen müssen und dann wahrscheinlich sich noch eine Erkältung holen. Ja, und das finde ich hier in der Apotheke alles viel, viel einfacher. Das heißt, du rufst an, du kommst direkt dran.
3: So läuft es auch in der Schiller-Apotheke in Iserlohn ab. Einige buchen hier zwar auch online einen Termin zum Impfen, andere versuchen direkt ihr Glück, sagt Apothekerin Heike Grete.
24: Wir haben heute Morgen zum Beispiel auch überwiegend spontane Besucher, die einfach reinkommen und sagen, ich würde mich gerne Grippe impfen lassen, wird das gerade spontan passen? Und dann freuen wir uns natürlich, wenn wir uns die Zeit zwischendurch auch nehmen können.
3: Corona-Schutzimpfungen wollen manche auch. Aber die meisten interessieren sich aktuell für die Grippeimpfungen, sagt Heike Grete.
24: Wir merken das schon an Tagen, wo der Arzt zu hat, dass eher mal nachgefragt wird. Und wir versuchen natürlich auch die Kunden anzusprechen, die gar keinen Arzt haben. Also wir kennen das ja vielleicht heute, sie ziehen in eine neue Stadt ein und die Ärzte haben vielleicht sogar Aufnahmestopp. Es ist manchmal gar nicht so einfach, einen neuen Hausarzt zu bekommen. Oder der Alte ist in Rente gegangen. Oder wir haben auch Menschen, die einfach beruflich gar keine Zeit haben, jetzt einen Termin zu machen, die sich vielleicht sonst gar nicht impfen lassen würden.
3: 2020 wurde die allererste Impfung in einer Apotheke in Nordrhein-Westfalen durchgeführt. Seitdem haben immer mehr Apotheker sich entschlossen, ihr Personal schulen zu lassen und in Impfräume zu investieren. Und mit dem Angebot sei auch die Nachfrage in den vergangenen Jahren gestiegen, sagt Thomas Preis. Er ist der Präsident der Bundesvereinigung Deutscher Apothekerverbände.
25: Wir hatten im letzten Jahr hier in Nordrhein-Westfalen circa 500 Apotheken, die geimpft haben. Bundesweit sind es etwa 2000 impfende Apotheken. Und die Impfungen, die durchgeführt wurden, haben sich sehr gut entwickelt. Die Apotheken haben bundesweit etwa 200.000 Grippeimpfungen durchgeführt und das war doppelt so viel wie im Vorjahr.
3: Und Thomas Preis ist zuversichtlich für die aktuelle Impfsaison.
25: Wir gehen davon aus, dass sich die Zahl in diesem Jahr nochmal gut verdoppeln wird, dass die Apotheken dann schon 5% aller Grippeimpfungen in Deutschland durchführen werden.
3: Vor allem, wenn sich die Möglichkeit noch weiter rumspricht. Denn trotz Plakat an der Eingangstür sind manche Kunden noch überrascht.
26: Ich habe es noch nicht gehört und auch noch nicht genutzt. Finde ich immer gut. Viele Anlaufstellen, um den Impfstatus zu sichern, kann ja nur von Vorteil sein.
2: Impfstart auch in den Apotheken. Isabel Zilmer berichtete aus Iserlohn.
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2: 1.46 Uhr. Am Wochenende, da hat sich der amerikanische Präsident mit dem russischen ja auf einen Diesel-Deal geeinigt. Russland soll dem Weltmarkt und damit eben auch den USA erstmal 300.000 Tonnen zur Verfügung stellen. Von 100.000 weiteren ist die Rede und das trotz bestehender Sanktionen. Das US-Finanzministerium hat einfach mal eine zeitlich befristete Erlaubnis für den Deal erteilt. Meine WDR-Kollegin Ulrike Römer hat darüber mit Christoph Heusgen gesprochen. Er war lange Jahre Botschafter, Diplomat und ist Sicherheitsexperte. Und die erste Frage war, dieser Deal, ist das aus Trumps Sicht eher eine Botschaft nach innen? Seht her, ich mache den Sprit billiger. Oder ist es eine Botschaft nach außen, Richtung Ukraine im Sinne von, ihr seid mir egal?
5: Ja, es ist beides. Also ich glaube, in erster Linie ist der amerikanische Präsident schon fast verzweifelt, was die Umfragen anbelangt im Hinblick auf die Midterms im November. Da liegt seine Partei, die republikanische, liegt zurück. Er muss was tun. In Amerika ist es genau wie bei uns. Die höheren Preise an der Tanksäule kommen nicht gut an. Und da will er jetzt mit einem Deal mit Putin etwas dran ändern, wobei die Zahlen sehr, sehr gering sind. Also das schafft viel mit. Auf der anderen Seite ist es eben auch ein erneutes Signal an Zelensky. Pass auf, Zelensky, du bist mir völlig egal. Und das ist schon sehr, sehr ernüchternd. Und das Verhalten Trumps gegen Zelensky ist schon wirklich erschütternd, muss man schon sagen. Vor über einem Jahr, anderthalb Jahren etwa, als Zelensky, der von Russland überfallen worden ist, im Weißen Haus empfangen worden ist, wie er schon fast gedemütigt worden ist, erniedrigt worden ist, vorgeführt worden ist von Trump und seinem Vizepräsidenten Vance. Und das ist jetzt in der Kontinuität dieser Haltung des amerikanischen Präsidenten.
9: Ja, aber andererseits muss ich mal einhaken. Im September erst hat Trump in den USA ein Gesetz unterzeichnet, das weitreichende Sanktionen gegen Russland ermöglicht. Dazu gehört dann unter anderem Einreiseverbote gegen viele russische Oligarchen und auch den Kreml-Chef. Wie passt das denn zueinander?
5: Es passt überhaupt nicht zusammen. Das ist einen Tag so, einen anderen Tag so. Der verstorbene Senator Lindsey Graham hatte ja noch so ein Sanktionspaket auf den Weg gebracht und das ist auch angenommen worden im Kongress und durchaus Sympathien hat Trump dem entgegengebracht. Er hat auch das unterzeichnet, was Sie gesagt haben, aber das heißt nicht, dass er in der täglichen Praxis sich nach Recht und Gesetz und nach diesen Vorgaben hält, sondern dann macht er das eben so, wie es ihm gerade in den Kram passt.
9: Am Wochenende gab es ja noch eine weitere Ankündigung des US-Präsidenten. Trump spricht von einer Energiewaffenruhe zwischen der Ukraine und Russland, hat die beiden Staaten aber wohl nicht ernstlich eingebunden. Wie würden Sie diese Ankündigung bewerten?
5: Ja, auch das ist wieder so Trumpsches Wunschdenken. Da ist vielleicht mal drüber gesprochen worden und wir haben das ja auch in der Vergangenheit schon mal gehört. Nur das ist keine Vereinbarung. Das hat vielleicht einer der Freunde von Trump, der dort als versucht, als Vermittler tätig zu sein, dann mal vorgeschlagen. Aber das ist nicht vereinbart worden. Russland hält sich nicht an solche Vereinbarungen. Also Putin hält sich nicht daran. Das ist auch wieder so eine Trumpsche Luftblase.
9: Der Dieseldeal, der Schaden anrichtet in der Ukraine, die Energiewaffenruhe, die von keiner Seite eingehalten werden wird. Wie groß ist tatsächlich der politische Schaden solcher kurzfristigen und nicht besonders belastbaren Ankündigungen in der Ukraine selbst? Können Sie das beurteilen?
5: Ja, also Frau Römer, es geht ja auch über die Ukraine hinaus. Was die Ukraine anbelangt, ich glaube, da sind viele schon desillusioniert, was die amerikanische Unterstützung anbelangt, die unter Präsident Biden ja noch da war. Ich glaube, dass da nicht mehr viel erwartet wird von den USA, obwohl die USA so helfen könnten. Und da ist eine Desillusionierung. Aber wissen Sie, die Ukraine ist ja nicht das einzige Land. Schauen Sie, was gerade im Nahen und Mittleren Osten passiert. Die Saudis, die angegriffen werden, und wo die Amerikaner, die ja ein ganz besonders enges Verhältnis zur Saudi-Arabien haben, nicht helfen. Und das ist ja auch dieser Angriff der Houthis ist ja auch letztlich eine Auswirkung des von Trump und Netanyahu begonnenen Iran-Kriegs. Also Sie sehen weltweit eine Desillusionierung mit der amerikanischen Regierung, die überall doch an Einfluss und Gewicht verliert, weil sie nicht ernst genommen wird.
2: Sagt Christoph Heusgen. Er war lange Jahre Botschafter, Diplomat und ist Sicherheitsexperte. 1.51 Uhr.
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2: Mit ihrer Version von Tainted Love landete das Synthie-Pop-Duo Soft Cell Anfang der 80er Jahre ein Riesenhit. Jetzt gibt es ein neues, ein letztes Studioalbum. Es ist kurz vor dem Tod von Bandmitglied Dave Bell fertig geworden. Und Thomas Steinberg stellt uns Dance a Terrier jetzt mal vor.
8: Mesdames et Messieurs.
12: We're obviously very associated with the 80s. When we came on the scene, Tainted Love. I don't think that we were a typical 80s band. I mean, we were kind of a freak duo. I hate being lumped in with the 80s.
13: Say hello, goodbye.
12: There would be no point in us just putting out an album for the hell of it, you know.
13: Numbers.
12: You can have the champagne lifestyle. And Soft Cell was singing about bedsitters.
13: In bedsit land, my only home.
15: In the 80s, this is going to be remembered.
16: Trotz Tainted Love verstanden sich Soft Cell nie als typische 80er-Band. Dave Ball und Mark Almond blieben eigenwillig, unangepasst, stets ein wenig quer zum Zeitgeist. Ein Album zu machen, nur weil man eben eins machen muss, nicht ihre Sache. Soft Cell erzählten lieber von Einsamkeit, kleinen Wohnungen, den Schattendasein des Lebens als vom Champagnerglanz des Pop. Diese unverwechselbare Handschrift trägt Dance a Terrier, ihr sechstes und letztes Album. Im vergangenen Oktober hatten Ball und Almond die Aufnahmen abgeschlossen. Zwei Tage später erhielt Almond die Nachricht, die alles veränderte. Dave Ball war gestorben.
17: I thought it was timing.
16: Wie ist das Timing, dachte Almond. Ein schmerzhafter Gedanke, auch wenn sein Tod angesichts langjähriger, schwerer gesundheitlicher Probleme nicht völlig überraschend kam. Bis zuletzt hatte Ball gearbeitet, war motiviert und voller Energie. Dass es dann tatsächlich vorbei war, traf Almond mit voller Wucht. Dance a Terrier führt zurück ins New York der frühen 80er. In jede aufregende Welt, in der Clubs wie das legendäre Dance a Terrier zu Schmelztiegeln von Musik, Kunst, Mode und Subkultur wurden. Für Almond gleicht das Album auch einer Liebeserklärung an diese Stadt, die für Soft Cell einst zum kreativen Katalysator wurde. Diese Spannung ist bis heute hörbar. Two of a Kind etwa verbindet den typischen Soft-Cell-Sound mit hörbaren Spuren von Giorgio Moroder und Kraftwerk.
18: Germany has always been kind of at the forefront really of electronic music. Giorgio Moroder, Kraftwerk, Neu, even lots of sort of techno-dance music.
16: Überhaupt blickt Almond mit großer Wertschätzung nach Deutschland. Für ihn war das Land früher ein wichtiger Impulsgeber elektronischer Musik. Moroder, Kraftwerk, Neu. Später dann Techno und Dance Music, eine musikalische Tradition, die weit über die 80er hinausreicht.

0: Vom elektrisierenden What's Your Morality bis in die dunklen Klangräume von The Space Inside, Danceteria klingt nach Softcell in Reinkultur.
1: Softcell has very much always been a standalone sort of thing.
0: Für Dave Ball waren Softcell immer etwas völlig Eigenständiges und sie sind sich bis zum Schluss treu geblieben. Dafür steht das strahlende Danceteria.
2: Das neue Album von Softcell, Thomas Steinberg, hat uns Danceteria vorgestellt. 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
2: Bärbel Baas hat überraschend ihren Rücktritt als SPD-Chefin und Bundesarbeitsministerin bekannt gegeben. Als Grund nennt sie einen Trauerfall in der Familie. Sie brauche Zeit, um ihn zu verarbeiten. Vor einigen Medien erntet sie dafür Lob. Der Spiegel etwa hält ihre Entscheidung für ehrenhaft. Andere Medien kritisieren vor allem den Umgang der Union mit der Politikerin, die um eine Angehörige trauert. Die Frankfurter Rundschau zum Beispiel schreibt, wer sich in der Union jetzt über Baas Rückzug freue, solle sich schämen. Und das Handelsblatt findet, der Anstand hätte geboten, die Ministerin in Ruhe zu lassen.
4: Doch statt ihr die Zeit zu geben, die sie braucht, stichelten Unionspolitiker hinter den Kulissen gegen die Arbeitsministerin. Baas sei untergetaucht, man wisse nicht, was sie mache, lege jedenfalls nicht die Rentenreform vor. SPD-Politikerin Manuela Schwesig hat die richtigen Worte für diese Anwürfe gefunden. Unmenschlich seien sie. Einige Unionspolitiker sollten sich fragen, wofür für sie das C in CDU steht. Christlich kann es jedenfalls nicht sein. Fehlende Menschlichkeit ist das Gegenteil von Nächstenliebe.
2: Die meisten Medien schauen aber voraus und überlegen, wie es jetzt weitergeht. So auch unsere Gastautorin, das ist heute Kaya Klapser von der Zeit. Sie hält Baas Nachfolger als Arbeitsminister, Alexander Schweizer, für eine gute Wahl.
5: Schweizer ist einer der letzten vielversprechenden Politiker, die der SPD noch geblieben sind. Erstens, er hat viel Regierungserfahrung. Das ist für die Koalition in Berlin besonders wichtig. Zweitens, Schweizer gilt als Pragmatiker, als jemand, der unideologisch arbeitet, der gut darin ist, zu verhandeln und Kompromisse zu schließen. Drittens, Schweizer bringt Eigenschaften mit, die im politischen Berlin vom Aussterben bedroht sind, denn der Mann hat Charisma. Allerdings darf man ihn auch nicht mit Erwartungen überfrachten. Denn er stößt in Berlin auf eine Koalition, die von Misstrauen geprägt ist, von Spannungen, von Meinungsverschiedenheiten. Und dort wird zwar Schweizer seine Rolle aller Voraussicht nach deutlich besser ausfüllen als Bärbel Baas, er ist aber für den Reformprozess auch kein Allheilmittel.
2: Die Meinung von Kaya Klapser von der Zeit. Die Welt hofft, dass Schweizer jetzt einiges anders macht als seine Vorgängerin.
4: Baas agierte seit Amtsantritt als Erfüllungsgehilfin der Gewerkschaften, die trotz der gewaltigen Standortprobleme auf Besitzstandswahrung beharren. Ihr Nachfolger muss sich aus dieser Umarmung befreien, wie es einst der frühere SPD-Chef und Arbeitsminister Franz Müntefering tat, der mutige Reformen auch gegen parteiinternen Widerstand durchgesetzt hat, zum Wohle Deutschlands.
2: Der Weser-Kurier sieht das anders.
4: Das wirkliche Problem dieser Koalition ist nicht die angebliche Reformunwilligkeit der SPD, sondern der Irrglaube von Teilen der Union, dass sie in einer Minderheitsregierung unter Tolerierung der AfD mehr erreichen könnten. Dass Bärbel Baas mit ihrem Rücktritt diese destruktiven Kräfte öffentlich gemacht hat, ist vielleicht der letzte große Dienst, den sie dieser Koalition erwiesen hat.
2: Und das waren unsere Standpunkte. Zusammengestellt hat sie heute Johannes Zuber. In einer Minute hier bei uns die Nachrichten und danach übernimmt Maja Weber und bringt sie sicherlich gut informiert in den neuen Tag. Mein Name ist Carsten Feek. Ich wünsche eine angenehme Nacht.

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1: Um 2 Uhr mit Ronald Lessig. Einen Tag nach dem überraschenden Rücktritt von Bundesarbeitsministerin Baas nimmt heute ihr Nachfolger seine Arbeit auf. Bundespräsident Steinmeier will den früheren rheinland-pfälzischen Ministerpräsidenten Schweizer zum neuen Minister ernennen. Aus der Nachrichtenredaktion Ulrike Ufer.
2: Vorher bekommt Baas noch ihre Entlassungsurkunde von Steinmeier. Die 58-Jährige hatte gestern nach einem Trauerfall und öffentlichen Angriffen gegen sie erklärt, sie trete sofort zurück. Mit Spannung wird auch der heutige Auftritt von Kanzler Merz auf dem Arbeitgebertag erwartet und wie sich der Regierungschef zum weiteren Reformkurs nach dem Rücktritt äußert. Viele Wirtschaftsverbände zeigen sich ungeduldig und drängen auf eine Rentenreform, weitere Flexibilisierungen auf dem Arbeitsmarkt und noch mehr Abbau von Bürokratie.
1: Bundeskanzler Merz hat eine Senkung der Stromsteuer auch für Privathaushalte in Aussicht gestellt. Die Steuer soll laut Merz auf ein europäisches Minimum fallen. Ein deutscher Durchschnittshaushalt würde dadurch bei der Stromrechnung etwa 70 Euro im Jahr weniger zahlen. Es stehen allerdings noch regierungsinterne Diskussionen an. Die Ukraine begrüßt die neuen EU-Sanktionen gegen Russland. Präsident Zelensky und Außenminister Sibiya dankten besonders der EU-Außenbeauftragten Kallas für ihre Entschlossenheit. Die Sanktionen richten sich gegen fast 1600 Personen und Betriebe. Aus Kiew, Rebecca Bart.
3: Mehr als die Hälfte der Personen und Organisationen auf der Sanktionsliste stünden in Verbindung mit der Produktion ballistischer Raketen, schreibt der ukrainische Außenminister Andriy Sibiha. Es sei offensichtlich, dass Russland nicht bereit sei, seine Angriffe auf die ukrainische Energieinfrastruktur einzustellen, schreibt der ukrainische Präsident auf dem Kurznachrichtendienst X. Allein am Montag habe Russland 6 Einrichtungen der Wärme- und Stromversorgung attackiert. Daher sei mehr Druck auf Russland ein richtiges und notwendiges Signal, betont Wolodymyr Selenskyj.
1: Vor 2 Wochen hat es in Polen in einer Anlage des Satellitenkommunikationssystems Starlink gebrannt. Jetzt sind 2 Verdächtige in Deutschland festgenommen worden. Das hat Polens Regierungschef Tusk bekannt gegeben. Bei den Festgenommenen soll es sich um türkische Staatsbürger handeln. Wo in Deutschland sie gefallen